Gleichzeitig fasziniert die ehrliche, greifbare Ingenieurskunst vergangener Tage. Hier arbeitet noch pure Mechanik. Wer heute einen Klassiker fährt oder repariert, feiert die kreativen Lösungen der damaligen Konstrukteure und spürt die Straße noch völlig ungefiltert. Ein Oldtimer ist damit weit mehr als nur ein Auto. Er ist bewahrte Lebensfreude, ästhetische Entscheidung für die Mischung aus Zeitgeist und Eleganz und ist der rollende Beweis und die schönste Art, Geschichte erfahrbar zu machen.

0: Und damit herzlich willkommen zur 16. Urklassik auf der Schlossdomäne in Wolmirstedt. Wieder treffen sich die Freunde der alten Fahrzeuge. Schon lange haben sie sich auf diesen Tag gefreut. Und genauso akribisch hat der organisierende Verein die umfangreichen Vorbereitungen getroffen. Bei der Anmeldung bekommen die Teilnehmer ihre Unterlagen. Wichtigstes Hilfsmittel ist das Roadbook und wie immer darin die obligatorischen 12 Quizfragen. Und gleich wird versucht herauszubekommen, wohin die heutige Tour führen wird, und womöglich kann man ja die eine oder andere Frage schon mit einer Recherche aus dem Internet beantworten. Dazwischen, und das ist in jedem Jahr die gleiche Herausforderung, muss die Startnummer irgendwie am Auto befestigt werden, und das erfordert unter Umständen erhöhten persönlichen Einsatz.
1: Vom Feinsten.
0: Unter den Startern bekannte Fahrzeuge. Der 75-jährige Kurt-Georg Schmid ist zum 13. Mal dabei.
2: Das ist eigentlich das, was man heute nicht mehr findet, diese Authentizität und vor allen Dingen auch eine persönliche Beziehung. Ich bin Jahrgang 51 und auch ein Teil mit diesen alten Autos aufgewachsen und mich freut es immer wieder, wenn ich die wiedersehe. Und heute sieht man die halt bei den Veranstaltungen wie der Eure Klassik.
0: Und es gibt auch neue Schätze zu bestaunen, wie dieses schwarze Schmuckstück.
3: Das ist eine C2 Corvette aus dem Baujahr 63.
4: Genau, das ist offensichtlich ein großer Motor, sehr schnell.
3: Ja, der ist auch noch ein bisschen gemacht tatsächlich, also mit 380 PS. Aber schnell will man mit dem Auto nicht fahren.
4: Genau. Ich habe gesehen, das Auto läuft mit Benzin. Sie und Ihr Beifahrer oder Beifahrerin?
3: Ja, Beifahrerin.
4: Laufen mit Pfefferminzbon so.
3: Genau so ist es.
0: Selbstverständlich gibt es auch tierische Beifahrer. Denn, das beweisen die zahlreichen Ehefrauen, das Hobby mit dem alten Auto, das sicher sehr viel Zeit und auch Geld kostet, ist am Ende dann auch ganz bestimmt eine Familiensache. Es gibt eine kurze Fahrerbesprechung, verbunden mit der obligatorischen Vorgabe, dass es hier nicht um Zeit geht. Selbstverständlich die Regeln der Straßenverkehrsordnung zu beachten sind und noch der explizite Hinweis, dass man im Lauf der Route bitte auf alles, wirklich auf alles achten sollte. Die gute Seele des Ore Classic e.V. Madeleine Werner bekommt verdientermaßen einen Blumenstrauß und dann endlich geht es los.

Die erste Etappe führt von der Schlossdomäne durch die Wolmirstädter Innenstadt nach Farsleben und von dort weiter nach Rogez. Der kleine Ort liegt direkt an der Elbe und hier die erste Quizfrage. Nach welchem berühmten Gelehrten wurde in Rogez eine Straße benannt? Max Plack, Max Planck oder Max Punk? Richtig ist natürlich Max Planck, denn der weltberühmte Nobelpreisträger verbrachte hier das Ende des Zweiten Weltkriegs im Exil. Nachdem sein Wohnhaus in Berlin 1943 durch Luftangriffe beschädigt worden war, flüchtete er auf Einladung des befreundeten Großindustriellen Dr. Karl Still nach Rogez. Er lebte dort von Oktober 1943 bis Mai 1945 auf dem örtlichen Rittergut. Die Route führt weiter in Richtung Angen, um von dort die Richtung nach Westen zu ändern und auf halbem Weg nach Kolbitz die erste Stempelstelle. Die Helferinnen warten schon auf die Teilnehmer und schnell ist der vorgeschriebene Nachweis, dass man auf der Route geblieben ist, verewigt und weiter geht die Fahrt.

0: Der Weg geht weiter über die Asphaltpiste in Richtung Kolbitz und von dort aus abbiegen nach Mose, denn hier wartet die erste Zwischenprüfung. Und das ist wieder mal eine der gefürchteten Schätzfragen. Der Parkplatz gehört zur Metallbau GmbH Weiß und Schubert und es geht um dieses Aluminiumprofil.
1: Die Frage ist, was wiegt dieses weiße Profil, was wir jetzt hier in der Mitte sehen? Und die genaue Antwort ist 13,3 Kilogramm.
0: Da kann man sich also sehr schnell verschätzen. Die beiden nächsten Fragen kann man googeln. Was hat der in Kolbitz geborene Universalgelehrte Johann Heinrich Schulze entdeckt? A. Die Funktionsweise des Blitzableiters. B. Die Lichtempfindlichkeit von Silbersalzen zur Fotoentwicklung. Oder C. Das Quecksilberthermometer. Richtige Antwort B. Die Lichtempfindlichkeit von Silbersalzen. Und daraus entwickelte sich die Funktionsweise von Foto negativ und positiv. Mose ist auch der Ort rund um die Magdeburger Pilotenrakete. Wem gehörte damals das Gelände, auf dem die Versuche stattfanden? A. Gutsbesitzer Druckenbrot. B. Gutsbesitzer Druckenberg. Oder C. Gutsbesitzer Deckenburg. Richtige Antwort: Amtmann Alfred Druckenbrot. Man mag es kaum glauben, aber auf dem Acker neben der Straße in Mose am 29. Juni 1933 der erste Start der weltweit ersten großen Flüssigkeitsrakete. Die Route führt von Mose über die Bundesstraße 189 in Richtung Magdeburg, um aber dann nach rechts in Richtung Samswegen abzubiegen. Zu Samswegen gibt es auch eine Frage, die man leicht beantworten kann. Warum nennt sich Samswegen stärkstes Dorf der Welt? A. Es finden Wettkämpfe im Baumstammwerfen statt. B. Es finden Wettkämpfe im Traktorpulling statt. Oder C. Es finden Wettkämpfe im Gewichtheben statt. Richtige Antwort ist natürlich C. Der SV Samswegen hat eine lange Tradition in dieser Sportart und ist hier mehrfacher deutscher Meister. Die Route führt weiter über die Ausläufer des Flechtinger Höhenzugs und die dazu passende Frage erfordert eine Ausschlussantwort. Welche Aussage ist hier falsch? A. Der Domfelsen in Magdeburg ist Ausläufer eines Massivs. B. In der historischen Quadratmeile befinden sich 184 Großsteingräber. Oder C. Die höchste Erhebung im Flechtinger Höhenzug ist 215,3 Meter hoch. Falsch sind hier die Antworten B und C, denn der Domfelsen gehört zur Flechtinger Roßlauer Scholle, einer unterirdischen Sandsteinformation beachtlicher Größe. Und der Weg führt dann weiter südlich vorbei an Haldensleben in Richtung Westen

0: zum technischen Denkmal Historische Ziegelei. Die Historische Ziegelei Hundesburg ist ein produzierendes technisches Denkmal und stammt aus dem Jahr 1882. Den Besuchern wird eine funktionstüchtige Ziegelei gezeigt, deren Anlagentechnik im Wesentlichen dem Stand von 1903 entspricht. Nach gut 2 Stunden Fahrt ist es Zeit, etwas zu essen, und hier gibt es Soljanka und auch zu trinken, aber man sollte die Zeit nutzen, um sich die technischen Anlagen anzusehen, denn neben dem Zickzackofen für die Ziegelherstellung gibt es hier viel zu sehen. Und wenn man schon mal mit einem Oldtimer da ist, da kann man ja auch die Runde mit der Schienenbahn fahren. Mit dieser Bahn wurden damals die fertigen Ziegeln auf den Lagerplatz gebracht, wo sie gestapelt und für den Verkauf und Abtransport auf die Kundschaft gewartet haben. Heute ist die kleine Bahn ein Publikumsmagnet. Hier in der Ziegelei ist eine weitere Quizfrage zu beantworten, und diese Maschine, hören Sie nur den Lärm, den sie macht. Ist die Lösung.
1: Die Frage ist zum Sprichwort, ich kriege einen Koller, und die Antwort ist eigentlich bei uns ganz simpel. Wir haben einen sogenannten Nasskoller oder Kollergang, und das ist eine Maschine, die den Ton walzt und sich immer im Kreis bewegt mit Läufern, also so eine Art Rädern, die dann den Ton walzt, und dieses immer im Kreis gehen und sich ständig dasselbe machen, dass es eben den Koller kriegen.
0: Auch andere Maschinen haben einen eindrucksvollen Sound. Denn jetzt beginnt die zweite Etappe. Der Weg führt von der Ziegelei auf die B245 bis zum Abzweig nach Erxleben, um von dort aus in Richtung Norden, um im Flechtiger Ortsteil Hasselburg in Richtung Osten abzubiegen, um nach Böstringen zu fahren. Hier beantworten wir 2 Fragen, die man hätte googeln können. Wer entwickelte den ersten Verbrennungsmotor? A. Etienne Senoir, B. Karl Benz oder C. Nicolas Claus Otto? Richtige Antwort: Etienne Senoir. Der französische Ingenieur entwickelte schon 1859 den ersten brauchbaren Gasmotor. Nächste Frage. Woher kommt der Stadtname Wolmirstedt laut Überlieferung? A. Wollen wir diese Städte? B. Wollen wir diese Städte? Oder C. Wohl in dieser Städte? Richtig, hier Antwort A. Von Böstringen aus geht es weiter in Richtung Süden durch die Stadt Haldensleben auf die Bundesstraße 71 durch Großammensleben zur 2. Zwischenprüfung. Die hat es in sich, denn es gilt, aus Holzbauklötzen 3 unterschiedlich hohe Türme zu bauen. Dafür hat man maximal 1 Minute Zeit. Aber die Besten schaffen es, obwohl der Tisch nicht ganz gerade steht und der Wind heftig bläst, unter 40 Sekunden.
2: Wissen Sie, dass dieses Auto ein Kindertraum von mir ist? Es war nämlich in meinem Autoquartett das schnellste Auto.
3: Der damaligen Zeit auf jeden Fall, ja, als Sie Kind waren.
2: Und der Geheimagent Jerry Cotton hatte auch einen Jaguar.
3: Ja,
2: ne?
3: Da haben Sie recht, ja.
0: Weiter geht die Fahrt und wir beantworten eine weitere Frage passend zur Ziegelherstellung. Auf welcher berühmten Rennstrecke gibt es bis heute eine Ziellinie aus Ziegelsteinen? A. Indianapolis, B. Nürburgring oder C. Spa-Francorchamps? Richtige Antwort ist hier A, denn The Brickyard ist die Ziellinie in Indianapolis. Die Route führt jetzt über die Ortschaft Meizendorf direkt zur B189 und dann direkt zurück zur Schlossdomäne Wolmirstedt. Insgesamt war die Strecke 122 Kilometer lang und fast alle haben die Strecke ohne Probleme geschafft. Den Organisatoren fällt ein Stein vom Herzen.
4: Die große Aufregung ist vorbei. Wir können von einem erfolgreichen Tag sprechen. Das Wetter hat mitgespielt. Ja, es gab noch ein paar winzig kleine Tropfen, aber im Großen und Ganzen sind wir alle trocken geblieben.
0: Und jetzt die letzten Fragen. Erinnern Sie sich an den Hinweis auf der Strecke, auf alles zu achten? Sie haben 4-mal die Ohre passiert, Sie sind 2-mal über und 1-mal unter dem Mittellandkanal gefahren und haben insgesamt 7-mal einen Bahnübergang gequert. Also beim nächsten Mal noch besser aufpassen und wie immer bei der Ohre-Klassik auf Überraschungen gefasst sein.

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Warum schlägt bei so vielen Menschen das Herz höher, wenn ein historisches Fahrzeug an uns vorbeizieht? Die Antwort liegt in einer perfekten Symbiose aus Gefühl und Technik. Für die meisten von uns ist ein Oldtimer eine echte Zeitmaschine. Er duftet nach Benzin und Leder, klingt vertraut und transportiert uns zurück in die eigene Jugend. Er erinnert uns an die erste gewonnene Freiheit auf vier Rädern und an die erste große Liebe auf der Rückbank. Gleichzeitig fasziniert die ehrliche, greifbare Ingenieurskunst vergangener Tage. Hier arbeitet noch pure Mechanik. Wer heute einen Klassiker fährt oder repariert, feiert die kreativen Lösungen der damaligen Konstrukteure und spürt die Straße noch völlig ungefiltert. Ein Oldtimer ist damit weit mehr als nur ein Auto. Er ist bewahrte Lebensfreude, ästhetische Entscheidung für die Mischung aus Zeitgeist und Eleganz und ist der rollende Beweis und die schönste Art, Geschichte erfahrbar zu machen.

0: Und damit herzlich willkommen zur 16. Urklassik auf der Schlossdomäne in Wolmirstedt. Wieder treffen sich die Freunde der alten Fahrzeuge. Schon lange haben sie sich auf diesen Tag gefreut. Und genauso akribisch hat der organisierende Verein die umfangreichen Vorbereitungen getroffen. Bei der Anmeldung bekommen die Teilnehmer ihre Unterlagen. Wichtigstes Hilfsmittel ist das Roadbook und wie immer darin die obligatorischen 12 Quizfragen. Und gleich wird versucht herauszubekommen, wohin die heutige Tour führen wird, und womöglich kann man ja die eine oder andere Frage schon mit einer Recherche aus dem Internet beantworten. Dazwischen, und das ist in jedem Jahr die gleiche Herausforderung, muss die Startnummer irgendwie am Auto befestigt werden, und das erfordert unter Umständen erhöhten persönlichen Einsatz.
1: Vom Feinsten.
0: Unter den Startern bekannte Fahrzeuge. Der 75-jährige Kurt-Georg Schmid ist zum 13. Mal dabei.
2: Das ist eigentlich das, was man heute nicht mehr findet, diese Authentizität und vor allen Dingen auch eine persönliche Beziehung. Ich bin Jahrgang 51 und auch ein Teil mit diesen alten Autos aufgewachsen und mich freut es immer wieder, wenn ich die wiedersehe. Und heute sieht man die halt bei den Veranstaltungen wie der Eure Klassik.
0: Und es gibt auch neue Schätze zu bestaunen, wie dieses schwarze Schmuckstück.
3: Das ist eine C2 Corvette aus dem Baujahr 63.
4: Genau, das ist offensichtlich mit großem Motor, sehr schnell.
3: Ja, der ist auch noch ein bisschen gemacht tatsächlich, also mit 380 PS. Aber schnell will man mit dem Auto nicht fahren.
4: Genau, ich habe gesehen, das Auto läuft mit Benzin. Sie und Ihr Beifahrer oder Beifahrerin?
3: Ja, Beifahrerin.
4: Laufen mit Pfefferminzbon so.
3: Genau so ist es.
0: Selbstverständlich gibt es auch tierische Beifahrer. Denn, das beweisen die zahlreichen Ehefrauen, das Hobby mit dem alten Auto, das sicher sehr viel Zeit und auch Geld kostet, ist am Ende dann auch ganz bestimmt eine Familiensache. Es gibt eine kurze Fahrerbesprechung, verbunden mit der obligatorischen Vorgabe, dass es hier nicht um Zeit geht. Selbstverständlich die Regeln der Straßenverkehrsordnung zu beachten sind und noch der explizite Hinweis, dass man im Lauf der Route bitte auf alles, wirklich auf alles achten sollte. Die gute Seele des Eure Klassik e.V. Madeleine Werner bekommt verdientermaßen einen Blumenstrauß und dann endlich geht es los.

0: zum technischen Denkmal Historische Ziegelei. Die Historische Ziegelei Hundesburg ist ein produzierendes technisches Denkmal und stammt aus dem Jahr 1882. Den Besuchern wird eine funktionstüchtige Ziegelei gezeigt, deren Anlagentechnik im Wesentlichen dem Stand von 1903 entspricht. Nach gut 2 Stunden Fahrt ist es Zeit, etwas zu essen, und hier gibt es Soljanka und auch zu trinken, aber man sollte die Zeit nutzen, um sich die technischen Anlagen anzusehen, denn neben dem Zickzackofen für die Ziegelherstellung gibt es hier viel zu sehen. Und wenn man schon mal mit einem Oldtimer da ist, da kann man ja auch die Runde mit der Schienenbahn fahren. Mit dieser Bahn wurden damals die fertigen Ziegeln auf den Lagerplatz gebracht, wo sie gestapelt und für den Verkauf und Abtransport auf die Kundschaft gewartet haben. Heute ist die kleine Bahn ein Publikumsmagnet. Hier in der Ziegelei ist eine weitere Quizfrage zu beantworten, und diese Maschine, hören Sie nur den Lärm, den sie macht. Ist die Lösung.
1: Die Frage ist zum Sprichwort, ich kriege einen Koller, und die Antwort ist eigentlich bei uns ganz simpel. Wir haben einen sogenannten Nasskoller oder Kollergang, und das ist eine Maschine, die den Ton walzt und sich immer im Kreis bewegt mit Läufern, also so eine Art Rädern, die dann den Ton walzt, und dieses immer im Kreis gehen und sich ständig dasselbe machen, dass es eben den Koller kriegen.
0: Auch andere Maschinen haben einen eindrucksvollen Sound. Denn jetzt beginnt die zweite Etappe. Der Weg führt von der Ziegelei auf die B245 bis zum Abzweig nach Erxleben, um von dort aus in Richtung Norden, um im Flechtiger Ortsteil Hasselburg in Richtung Osten abzubiegen, um nach Böstringen zu fahren. Hier beantworten wir 2 Fragen, die man hätte googeln können. Wer entwickelte den ersten Verbrennungsmotor? A. Etienne Senoir, B. Karl Benz oder C. Nicolas Claus Otto? Richtige Antwort: Etienne Senoir. Der französische Ingenieur entwickelte schon 1859 den ersten brauchbaren Gasmotor. Nächste Frage. Woher kommt der Stadtname Wolmirstedt laut Überlieferung? A. Wollen wir diese Städte? B. Wollen wir diese Städte? Oder C. Wohl in dieser Städte? Richtig, hier Antwort A. Von Böstringen aus geht es weiter in Richtung Süden durch die Stadt Haldensleben auf die Bundesstraße 71 durch Großammensleben zur 2. Zwischenprüfung. Die hat es in sich, denn es gilt, aus Holzbauklötzen 3 unterschiedlich hohe Türme zu bauen. Dafür hat man maximal 1 Minute Zeit. Aber die Besten schaffen es, obwohl der Tisch nicht ganz gerade steht und der Wind heftig bläst, unter 40 Sekunden.
2: Wissen Sie, dass dieses Auto ein Kindertraum von mir ist? Es war nämlich in meinem Autoquartett das schnellste Auto.
3: Der damaligen Zeit auf jeden Fall, ja, als Sie Kind waren.
2: Und der Geheimagent Jerry Cotton hatte auch einen Jaguar.
3: Ja,
2: ne?
3: Da haben Sie recht, ja.
0: Weiter geht die Fahrt und wir beantworten eine weitere Frage passend zur Ziegelherstellung. Auf welcher berühmten Rennstrecke gibt es bis heute eine Ziellinie aus Ziegelsteinen? A. Indianapolis, B. Nürburgring oder C. Spa-Francorchamps? Richtige Antwort ist hier A, denn The Brickyard ist die Ziellinie in Indianapolis. Die Route führt jetzt über die Ortschaft Meizendorf direkt zur B189 und dann direkt zurück zur Schlossdomäne Wolmirstedt. Insgesamt war die Strecke 122 Kilometer lang und fast alle haben die Strecke ohne Probleme geschafft. Den Organisatoren fällt ein Stein vom Herzen.
4: Die große Aufregung ist vorbei. Wir können von einem erfolgreichen Tag sprechen. Das Wetter hat mitgespielt. Ja, es gab noch ein paar winzig kleine Tropfen, aber im Großen und Ganzen sind wir alle trocken geblieben.
0: Und jetzt die letzten Fragen. Erinnern Sie sich an den Hinweis auf der Strecke, auf alles zu achten? Sie haben 4-mal die Ohre passiert, Sie sind 2-mal über und 1-mal unter dem Mittellandkanal gefahren und haben insgesamt 7-mal einen Bahnübergang gequert. Also beim nächsten Mal noch besser aufpassen und wie immer bei der Ohre-Klassik auf Überraschungen gefasst sein.

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Warum schlägt bei so vielen Menschen das Herz höher, wenn ein historisches Fahrzeug an uns vorbeizieht? Die Antwort liegt in einer perfekten Symbiose aus Gefühl und Technik. Für die meisten von uns ist ein Oldtimer eine echte Zeitmaschine. Er duftet nach Benzin und Leder, klingt vertraut und transportiert uns zurück in die eigene Jugend. Er erinnert uns an die erste gewonnene Freiheit auf vier Rädern und an die erste große Liebe auf der Rückbank. Gleichzeitig fasziniert die ehrliche, greifbare Ingenieurskunst vergangener Tage. Hier arbeitet noch pure Mechanik. Wer heute einen Klassiker fährt oder repariert, feiert die kreativen Lösungen der damaligen Konstrukteure und spürt die Straße noch völlig ungefiltert. Ein Oldtimer ist damit weit mehr als nur ein Auto. Er ist bewahrte Lebensfreude, ästhetische Entscheidung für die Mischung aus Zeitgeist und Eleganz und ist der rollende Beweis und die schönste Art, Geschichte erfahrbar zu machen.

0: Und damit herzlich willkommen zur 16. Urklassik auf der Schlossdomäne in Wolmirstedt. Wieder treffen sich die Freunde der alten Fahrzeuge. Schon lange haben sie sich auf diesen Tag gefreut. Und genauso akribisch hat der organisierende Verein die umfangreichen Vorbereitungen getroffen. Bei der Anmeldung bekommen die Teilnehmer ihre Unterlagen. Wichtigstes Hilfsmittel ist das Roadbook und wie immer darin die obligatorischen 12 Quizfragen. Und gleich wird versucht herauszubekommen, wohin die heutige Tour führen wird, und womöglich kann man ja die eine oder andere Frage schon mit einer Recherche aus dem Internet beantworten. Dazwischen, und das ist in jedem Jahr die gleiche Herausforderung, muss die Startnummer irgendwie am Auto befestigt werden, und das erfordert unter Umständen erhöhten persönlichen Einsatz.
1: Vom Feinsten.
0: Unter den Startern bekannte Fahrzeuge. Der 75-jährige Kurt-Georg Schmid ist zum 13. Mal dabei.
2: Das ist eigentlich das, was man heute nicht mehr findet, diese Authentizität und vor allen Dingen auch hier eine persönliche Beziehung. Ich bin Jahrgang 51 und auch ein Teil mit diesen alten Autos aufgewachsen und mich freut es immer wieder, wenn ich die wiedersehe. Und heute sieht man die halt bei den Veranstaltungen wie der Eure Klassik.
0: Und es gibt auch neue Schätze zu bestaunen, wie dieses schwarze Schmuckstück.
3: Das ist eine C2 Corvette. Aus dem Baujahr 63.
4: Genau, das ist offensichtlich mit großer Motor, sehr schnell.
3: Ja, der ist auch noch ein bisschen gemacht tatsächlich, also mit 380 PS. Aber schnell will man mit dem Auto nicht fahren.
4: Genau, ich habe gesehen, das Auto läuft mit Benzin. Sie und Ihr Beifahrer oder Beifahrerin?
3: Ja, Beifahrerin.
4: Laufen mit Pfefferminzbon so.
3: Genau so ist es.
0: Selbstverständlich gibt es auch tierische Beifahrer. Denn, das beweisen die zahlreichen Ehefrauen, das Hobby mit dem alten Auto, das sicher sehr viel Zeit und auch Geld kostet, ist am Ende dann auch ganz bestimmt eine Familiensache. Es gibt eine kurze Fahrerbesprechung, verbunden mit der obligatorischen Vorgabe, dass es hier nicht um Zeit geht. Selbstverständlich die Regeln der Straßenverkehrsordnung zu beachten sind und noch der explizite Hinweis, dass man im Lauf der Route bitte auf alles, wirklich auf alles achten sollte. Die gute Seele des Ore Classic e.V. Madeleine Werner bekommt verdientermaßen einen Blumenstrauß und dann endlich geht es los.

Die erste Etappe führt von der Schlossdomäne durch die Wolmirstädter Innenstadt nach Farsleben und von dort weiter nach Rogez. Der kleine Ort liegt direkt an der Elbe und hier die erste Quizfrage. Nach welchem berühmten Gelehrten wurde in Rogez eine Straße benannt? Max Plack, Max Planck oder Max Punk? Richtig ist natürlich Max Planck, denn der weltberühmte Nobelpreisträger verbrachte hier das Ende des Zweiten Weltkriegs im Exil. Nachdem sein Wohnhaus in Berlin 1943 durch Luftangriffe beschädigt worden war, flüchtete er auf Einladung des befreundeten Großindustriellen Dr. Karl Still nach Rogez. Er lebte dort von Oktober 1943 bis Mai 1945 auf dem örtlichen Rittergut. Die Route führt weiter in Richtung Angen, um von dort die Richtung nach Westen zu ändern und auf halbem Weg nach Kolbitz die erste Stempelstelle. Die Helferinnen warten schon auf die Teilnehmer und schnell ist der vorgeschriebene Nachweis, dass man auf der Route geblieben ist, verewigt und weiter geht die Fahrt.

0: Der Weg geht weiter über die Asphaltpiste in Richtung Kolbitz und von dort aus abbiegen nach Mose, denn hier wartet die erste Zwischenprüfung. Und das ist wieder mal eine der gefürchteten Schätzfragen. Der Parkplatz gehört zur Metallbau GmbH Weiß und Schubert und es geht um dieses Aluminiumprofil.
1: Die Frage ist, was wiegt dieses weiße Profil, was wir jetzt hier in der Mitte sehen? Und die genaue Antwort ist 13,3 Kilogramm.
0: Da kann man sich also sehr schnell verschätzen. Die beiden nächsten Fragen kann man googeln. Was hat der in Kolbitz geborene Universalgelehrte Johann Heinrich Schulze entdeckt? A. Die Funktionsweise des Blitzableiters. B. Die Lichtempfindlichkeit von Silbersalzen zur Fotoentwicklung. Oder C. Das Quecksilberthermometer. Richtige Antwort B. Die Lichtempfindlichkeit von Silbersalzen. Und daraus entwickelte sich die Funktionsweise von Fotonegativ und Positiv. Mose ist auch der Ort rund um die Magdeburger Pilotenrakete. Wem gehörte damals das Gelände, auf dem die Versuche stattfanden? A. Gutsbesitzer Druckenbrot, B. Gutsbesitzer Druckenberg oder C. Gutsbesitzer Deckenburg? Richtige Antwort: Amtmann Alfred Druckenbrot. Man mag es kaum glauben, aber auf dem Acker neben der Straße in Mose am 29. Juni 1933 der erste Start der weltweit ersten großen Flüssigkeitsrakete. Die Route führt von Mose über die Bundesstraße 189 in Richtung Magdeburg, um aber dann nach rechts in Richtung Samswegen abzubiegen. Zu Samswegen gibt es auch eine Frage, die man leicht beantworten kann. Warum nennt sich Samswegen stärkstes Dorf der Welt? A. Es finden Wettkämpfe im Baumstammwerfen statt. B. Es finden Wettkämpfe im Traktorpulling statt. Oder C. Es finden Wettkämpfe im Gewichtheben statt. Richtige Antwort ist natürlich C. Der SV Samswegen hat eine lange Tradition in dieser Sportart und ist hier mehrfacher deutscher Meister. Die Route führt weiter über die Ausläufer des Flechtinger Höhenzugs und die dazu passende Frage erfordert eine Ausschlussantwort. Welche Aussage ist hier falsch? A. Der Domfelsen in Magdeburg ist Ausläufer eines Massivs. B. In der historischen Quadratmeile befinden sich 184 Großsteingräber. Oder C. Die höchste Erhebung im Flechtinger Höhenzug ist 215,3 Meter hoch. Falsch sind hier die Antworten B und C, denn der Domfelsen gehört zur Flechtinger-Roßlauer Scholle, einer unterirdischen Sandsteinformation beachtlicher Größe. Und der Weg führt dann weiter südlich vorbei an Haldensleben in Richtung Westen zu

0: Neben dem Zickzackofen für die Ziegelherstellung gibt es hier viel zu sehen. Und wenn man schon mal mit einem Oldtimer da ist, da kann man ja auch die Runde mit der Schienenbahn fahren. Mit dieser Bahn wurden damals die fertigen Ziegeln auf den Lagerplatz gebracht, wo sie gestapelt und für den Verkauf und Abtransport auf die Kundschaft gewartet haben. Heute ist die kleine Bahn ein Publikumsmagnet. Hier in der Ziegelei ist eine weitere Quizfrage zu beantworten und diese Maschine, hören Sie nur den Lärm, den sie macht. Ist die Lösung.
1: Die Frage ist zum Sprichwort, ich kriege einen Koller. Und die Antwort ist eigentlich bei uns ganz simpel. Wir haben einen sogenannten Nasskoller oder Kollergang. Und das ist eine Maschine, die den Ton walzt und sich immer im Kreis bewegt. Mit Läufern, also so eine Art Rädern, die dann den Ton walzt. Und dieses immer im Kreis gehen und sich ständig dasselbe machen, dass es eben den Koller kriegen.
0: Auch andere Maschinen haben einen eindrucksvollen Sound. Denn jetzt beginnt die zweite Etappe. Der Weg führt von der Ziegelei auf die B245 bis zum Abzweig nach Erxleben, um von dort aus in Richtung Norden, um im Flechtiger Ortsteil Hasselburg in Richtung Osten abzubiegen, um nach Wöstringen zu fahren. Hier beantworten wir zwei Fragen, die man hätte googeln können. Wer entwickelte den ersten Verbrennungsmotor? A. Etienne Senoir, B. Karl Benz oder C. Nicolas Klaus Otto. Richtige Antwort, Etienne Senoir. Der französische Ingenieur entwickelte schon 1859 den ersten brauchbaren Gasmotor. Nächste Frage. Woher kommt der Stadtname Wolmirstedt laut Überlieferung? A. Wollen wir diese Städte? B. Wollen wir diese Städte? Oder C. Wohl in dieser Städte? Richtig hier, Antwort A. Von Böstringen aus geht es weiter in Richtung Süden durch die Stadt Haldensleben auf die Bundesstraße 71 durch Großammensleben zur zweiten Zwischenprüfung. Die hat es in sich, denn es gilt, aus Holzbauklötzen drei unterschiedlich hohe Türme zu bauen. Dafür hat man maximal eine Minute Zeit, aber die Besten schaffen es, obwohl der Tisch nicht ganz gerade steht und der Wind heftig bläst, unter 40 Sekunden.
2: Wissen Sie, dass dieses Auto ein Kindertraum von mir ist? Es war nämlich in meinem Autoquartett das schnellste Auto.
3: Der damaligen Zeit auf jeden Fall, ja, als Sie Kind waren.
2: Und der Geheimagent Jerry Cotton hatte auch einen Jaguar.
3: Ja,
2: ne?
3: Da haben Sie recht, ja.
0: Weiter geht die Fahrt und wir beantworten eine weitere Frage passend zur Ziegelherstellung. Auf welcher berühmten Rennstrecke gibt es bis heute eine Ziellinie aus Ziegelsteinen? A. Indianapolis, B. Nürburgring oder C. Spa-Francorchamps? Richtige Antwort ist hier A, denn The Brickyard ist die Ziellinie in Indianapolis. Die Route führt jetzt über die Ortschaft Meizendorf direkt zur B189 und dann direkt zurück zur Schlossdomäne Wolmirstedt. Insgesamt war die Strecke 122 Kilometer lang und fast alle haben die Strecke ohne Probleme geschafft. Den Organisatoren fällt ein Stein vom Herzen.
4: Die große Aufregung ist vorbei. Wir können von einem erfolgreichen Tag sprechen. Das Wetter hat mitgespielt. Ja, es gab noch ein paar winzig kleine Tropfen, aber im Großen und Ganzen sind wir alle trocken geblieben.
0: Und jetzt die letzten Fragen. Erinnern Sie sich an den Hinweis auf der Strecke, auf alles zu achten? Sie haben viermal die Ohre passiert, Sie sind zweimal über und einmal unter dem Mittellandkanal gefahren und haben insgesamt siebenmal einen Bahnübergang gequert. Also beim nächsten Mal noch besser aufpassen und wie immer bei der Ohre-Klassik auf Überraschungen gefasst sein. 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

Warum schlägt bei so vielen Menschen das Herz höher, wenn ein historisches Fahrzeug an uns vorbeizieht? Die Antwort liegt in einer perfekten Symbiose aus Gefühl und Technik. Für die meisten von uns ist ein Oldtimer eine echte Zeitmaschine. Er duftet nach Benzin und Leder, klingt vertraut und transportiert uns zurück in die eigene Jugend. Er erinnert uns an die erste gewonnene Freiheit auf vier Rädern und an die erste große Liebe auf der Rückbank. Gleichzeitig fasziniert die ehrliche, greifbare Ingenieurskunst vergangener Tage. Hier arbeitet noch pure Mechanik. Wer heute einen Klassiker fährt oder repariert, feiert die kreativen Lösungen der damaligen Konstrukteure und spürt die Straße noch völlig ungefiltert. Ein Oldtimer ist damit weit mehr als nur ein Auto. Er ist bewahrte Lebensfreude, ästhetische Entscheidung für die Mischung aus Zeitgeist und Eleganz und ist der rollende Beweis und die schönste Art, Geschichte erfahrbar zu machen.

0: Und damit herzlich willkommen zur 16. Urklassik auf der Schlossdomäne in Wolmirstedt. Wieder treffen sich die Freunde der alten Fahrzeuge. Schon lange haben sie sich auf diesen Tag gefreut. Und genauso akribisch hat der organisierende Verein die umfangreichen Vorbereitungen getroffen. Bei der Anmeldung bekommen die Teilnehmer ihre Unterlagen. Wichtigstes Hilfsmittel ist das Roadbook und wie immer darin die obligatorischen 12 Quizfragen. Und gleich wird versucht herauszubekommen, wohin die heutige Tour führen wird, und womöglich kann man ja die eine oder andere Frage schon mit einer Recherche aus dem Internet beantworten. Dazwischen, und das ist in jedem Jahr die gleiche Herausforderung, muss die Startnummer irgendwie am Auto befestigt werden, und das erfordert unter Umständen erhöhten persönlichen Einsatz. Unter den Startern bekannte Fahrzeuge. Der 75-jährige Kurt-Georg Schmid ist zum 13. Mal dabei.
1: Das ist eigentlich das, was man heute nicht mehr findet, diese Authentizität und vor allen Dingen auch eine persönliche Beziehung. Ich bin Jahrgang 51 und auch ein Teil mit diesen alten Autos aufgewachsen und mich freut es immer wieder, wenn ich die wiedersehe. Und heute sieht man die halt bei den Veranstaltungen wie der Eure Klassik.
0: Und es gibt auch neue Schätze zu bestaunen, wie dieses schwarze Schmuckstück.
2: Das ist eine C2 Corvette. Aus dem Baujahr 63.
3: Genau, das ist offensichtlich mit großer Motor, sehr schnell.
2: Ja, der ist auch noch ein bisschen gemacht tatsächlich, also mit 380 PS. Aber schnell will man mit dem Auto nicht fahren.
3: Genau. Ich habe gesehen, das Auto läuft mit Benzin. Sie und Ihr Beifahrer oder Beifahrerin?
2: Ja, Beifahrerin.
3: Laufen mit Pfefferminzbon so.
2: Genau so ist es.
0: Selbstverständlich gibt es auch tierische Beifahrer. Denn, das beweisen die zahlreichen Ehefrauen, das Hobby mit dem alten Auto, das sicher sehr viel Zeit und auch Geld kostet, ist am Ende dann auch ganz bestimmt eine Familiensache. Es gibt eine kurze Fahrerbesprechung, verbunden mit der obligatorischen Vorgabe, dass es hier nicht um Zeit geht.

Zeit geht. Selbstverständlich die Regeln der Straßenverkehrsordnung zu beachten sind und noch der explizite Hinweis, dass man im Lauf der Route bitte auf alles, wirklich auf alles achten sollte. Die gute Seele des Ore Classic e.V. Madeleine Werner bekommt verdientermaßen einen Blumenstrauß und dann endlich geht es los.

Die erste Etappe führt von der Schlossdomäne durch die Wolmirstädter Innenstadt nach Farsleben und von dort weiter nach Rogez. Der kleine Ort liegt direkt an der Elbe und hier die erste Quizfrage. Nach welchem berühmten Gelehrten wurde in Rogez eine Straße benannt? Max Plack, Max Planck oder Max Punk? Richtig ist natürlich Max Planck, denn der weltberühmte Nobelpreisträger verbrachte hier das Ende des Zweiten Weltkriegs im Exil. Nachdem sein Wohnhaus in Berlin 1943 durch Luftangriffe beschädigt worden war, flüchtete er auf Einladung des befreundeten Großindustriellen Dr. Karl Still nach Rogez. Er lebte dort von Oktober 1943 bis Mai 1945 auf dem örtlichen Rittergut. Die Route führt weiter in Richtung Angen, um von dort die Richtung nach Westen zu ändern und auf halbem Weg nach Kolbitz die erste Stempelstelle. Die Helferinnen warten schon auf die Teilnehmer und schnell ist der vorgeschriebene Nachweis, dass man auf der Route geblieben ist, verewigt und weiter geht die Fahrt.

0: Der Weg geht weiter über die Asphaltpiste in Richtung Kolbitz und von dort aus abbiegen nach Mose, denn hier wartet die erste Zwischenprüfung. Und das ist wieder mal eine der gefürchteten Schätzfragen. Der Parkplatz gehört zur Metallbau GmbH Weiß und Schubert und es geht um dieses Aluminiumprofil.
1: Die Frage ist, was wiegt dieses weiße Profil, was wir jetzt hier in der Mitte sehen? Und die genaue Antwort ist 13,3 Kilogramm.
0: Da kann man sich also sehr schnell verschätzen. Die beiden nächsten Fragen kann man googeln. Was hat der in Kolbitz geborene Universalgelehrte Johann Heinrich Schulze entdeckt? A. Die Funktionsweise des Blitzableiters. B. Die Lichtempfindlichkeit von Silbersalzen zur Fotoentwicklung. Oder C. Das Quecksilberthermometer. Richtige Antwort B. Die Lichtempfindlichkeit von Silbersalzen. Und daraus entwickelte sich die Funktionsweise von Fotonegativ und Positiv. Mose ist auch der Ort rund um die Magdeburger Pilotenrakete. Wem gehörte damals das Gelände, auf dem die Versuche stattfanden? A. Gutsbesitzer Druckenbrot, B. Gutsbesitzer Druckenberg oder C. Gutsbesitzer Deckenburg? Richtige Antwort: Amtmann Alfred Druckenbrot. Man mag es kaum glauben, aber auf dem Acker neben der Straße in Mose am 29. Juni 1933 der erste Start der weltweit ersten großen Flüssigkeitsrakete. Die Route führt von Mose über die Bundesstraße 189 in Richtung Magdeburg, um aber dann nach rechts in Richtung Samswegen abzubiegen. Zu Samswegen gibt es auch eine Frage, die man leicht beantworten kann. Warum nennt sich Samswegen stärkstes Dorf der Welt? A. Es finden Wettkämpfe im Baumstammwerfen statt. B. Es finden Wettkämpfe im Traktorpulling statt. Oder C. Es finden Wettkämpfe im Gewichtheben statt. Richtige Antwort ist natürlich C. Der SV Samswegen hat eine lange Tradition in dieser Sportart und ist hier mehrfacher deutscher Meister. Die Route führt weiter über die Ausläufer des Flechtinger Höhenzugs und die dazu passende Frage erfordert eine Ausschlussantwort. Welche Aussage ist hier falsch? A. Der Domfelsen in Magdeburg ist Ausläufer eines Massivs. B. In der historischen Quadratmeile befinden sich 184 Großsteingräber. Oder C. Die höchste Erhebung im Flechtinger Höhenzug ist 215,3 Meter hoch. Falsch sind hier die Antworten B und C, denn der Domfelsen gehört zur Flechtinger-Rosslauer Scholle, einer unterirdischen Sandsteinformation beachtlicher Größe. Und der Weg führt dann weiter südlich vorbei an Haldensleben in Richtung Westen zum technischen Denkmal Historische Ziegelei. Die historische Ziegelei Hundesburg ist ein produzierendes technisches Denkmal und stammt aus dem Jahr 1882. Den Besuchern wird eine funktionstüchtige Ziegelei gezeigt, deren Anlagentechnik im Wesentlichen dem Stand von 1903 entspricht. Nach gut 2 Stunden Fahrt ist es Zeit, etwas zu essen und hier gibt es Soljanka und auch zu trinken, aber man sollte die Zeit nutzen, um sich die technischen Anlagen anzusehen. Denn neben dem Zickzackofen für die Ziegelherstellung gibt es hier viel zu sehen. Und wenn man schon mal mit einem Oldtimer da ist, da kann man ja auch die Runde mit der Schienenbahn fahren. Mit dieser Bahn wurden damals die fertigen Ziegeln auf den Lagerplatz gebracht, wo sie gestapelt und für den Verkauf und Abtransport auf die Kundschaft gewartet haben. Heute ist die kleine Bahn ein Publikumsmagnet. Hier in der Ziegelei ist eine weitere Quizfrage zu beantworten und diese Maschine, hören Sie nur den Lärm, den sie macht. Ist die Lösung.
2: Die Frage ist zum Sprichwort, ich kriege einen Koller. Und die Antwort ist eigentlich bei uns ganz simpel. Wir haben einen sogenannten Nasskoller oder Kollergang. Und das ist eine Maschine, die den Ton walzt und sich immer im Kreis bewegt. Mit Läufern, also so eine Art Rädern, die dann den Ton walzt. Und dieses immer im Kreis gehen und sich ständig dasselbe machen, dass sie eben den Koller kriegen.
0: Auch andere Maschinen haben einen eindrucksvollen Sound. denn jetzt beginnt die zweite Etappe. Der Weg führt von der Ziegelei auf die B245 bis zum Abzweig nach Erxleben, um von dort aus in Richtung Norden, um im Flechtiger Ortsteil Hasselburg in Richtung Osten abzubiegen, um nach Böstringen zu fahren. Hier beantworten wir zwei Fragen, die man hätte googeln können. Wer entwickelte den ersten Verbrennungsmotor? A. Etienne Senoir, B. Karl Benz oder C. Nicolas Claus Otto? Richtige Antwort: Etienne Senoir. Der französische Ingenieur entwickelte schon 1859 den ersten brauchbaren Gasmotor. Nächste Frage: Woher kommt der Stadtname Wolmirstedt laut Überlieferung? A. Wollen wir diese Städte? B. Wollen wir diese Städte? Oder C. Wohl in dieser Städte? Richtig hier, Antwort A. Von Böstringen aus geht es weiter in Richtung Süden durch die Stadt Haldensleben auf die Bundesstraße 71 durch Großammensleben zur zweiten Zwischenprüfung. Die hat es in sich, denn es gilt, aus Holzbauklötzen drei unterschiedlich hohe Türme zu bauen. Dafür hat man maximal eine Minute Zeit, aber die Besten schaffen es, obwohl der Tisch nicht ganz gerade steht und der Wind heftig bläst, unter 40 Sekunden.
3: Wissen Sie, dass dieses Auto ein Kindertraum von mir ist? Es war nämlich in meinem Autoquartett das schnellste Auto.
4: Der damaligen Zeit auf jeden Fall, ja, als Sie Kind waren.
3: Und der Geheimagent Jerry Cotton hatte auch einen Jaguar.
4: Ja,
3: ne?
4: Da haben Sie recht, ja.
0: Weiter geht die Fahrt und wir beantworten eine weitere Frage passend zur Ziegelherstellung. Auf welcher berühmten Rennstrecke gibt es bis heute eine Ziellinie aus Ziegelsteinen? A. Indianapolis, B. Nürburgring oder C. Spa-Francorchamps? Richtige Antwort ist hier A, denn The Brickyard ist die Ziellinie in Indianapolis. Die Route führt jetzt über die Ortschaft Meizendorf direkt zur B189 und dann direkt zurück zur Schlossdomäne Wolmirstedt. Insgesamt war die Strecke 122 Kilometer lang und fast alle haben die Strecke ohne Probleme geschafft. Den Organisatoren fällt ein Stein vom Herzen.
5: Die große Aufregung ist vorbei. Wir können von einem erfolgreichen Tag sprechen. Das Wetter hat mitgespielt. Ja, es gab noch ein paar winzig kleine Tropfen, aber im Großen und Ganzen sind wir alle trocken geblieben.
0: Und jetzt die letzten Fragen. Erinnern Sie sich an den Hinweis auf der Strecke, auf alles zu achten? Sie haben viermal die Ohre passiert, Sie sind zweimal über und einmal unter dem Mittellandkanal gefahren und haben insgesamt siebenmal einen Bahnübergang gequert. Also beim nächsten Mal noch besser aufpassen und wie immer bei der Ohre-Klassik auf Überraschungen gefasst sein.

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Warum schlägt bei so vielen Menschen das Herz höher, wenn ein historisches Fahrzeug an uns vorbeizieht? Die Antwort liegt in einer perfekten Symbiose aus Gefühl und Technik. Für die meisten von uns ist ein Oldtimer eine echte Zeitmaschine. Er duftet nach Benzin und Leder, klingt vertraut und transportiert uns zurück in die eigene Jugend. Er erinnert uns an die erste gewonnene Freiheit auf vier Rädern und an die erste große Liebe auf der Rückbank. Gleichzeitig fasziniert die ehrliche, greifbare Ingenieurskunst vergangener Tage. Hier arbeitet noch pure Mechanik. Wer heute einen Klassiker fährt oder repariert, feiert die kreativen Lösungen der damaligen Konstrukteure und spürt die Straße noch völlig ungefiltert. Ein Oldtimer ist damit weit mehr als nur ein Auto. Er ist bewahrte Lebensfreude, ästhetische Entscheidung für die Mischung aus Zeitgeist und Eleganz und ist der rollende Beweis und die schönste Art, Geschichte erfahrbar zu machen.

0: Und damit herzlich willkommen zur 16. Urklassik auf der Schlossdomäne in Wolmirstedt. Wieder treffen sich die Freunde der alten Fahrzeuge. Schon lange haben sie sich auf diesen Tag gefreut. Und genauso akribisch hat der organisierende Verein die umfangreichen Vorbereitungen getroffen. Bei der Anmeldung bekommen die Teilnehmer ihre Unterlagen. Wichtigstes Hilfsmittel ist das Roadbook und wie immer darin die obligatorischen 12 Quizfragen. Und gleich wird versucht herauszubekommen, wohin die heutige Tour führen wird, und womöglich kann man ja die eine oder andere Frage schon mit einer Recherche aus dem Internet beantworten. Dazwischen, und das ist in jedem Jahr die gleiche Herausforderung, muss die Startnummer irgendwie am Auto befestigt werden, und das erfordert unter Umständen erhöhten persönlichen Einsatz.
1: Vom Feinsten.
0: Unter den Startern bekannte Fahrzeuge. Der 75-jährige Kurt-Georg Schmid ist zum 13. Mal dabei.
2: Das ist eigentlich das, was man heute nicht mehr findet, diese Authentizität und vor allen Dingen auch eine persönliche Beziehung. Ich bin Jahrgang 51 und auch ein Teil mit diesen alten Autos aufgewachsen und mich freut es immer wieder, wenn ich die wiedersehe. Und heute sieht man die halt bei den Veranstaltungen wie der Ore Classic.
0: Und es gibt auch neue Schätze zu bestaunen, wie dieses schwarze Schmuckstück.
3: Das ist eine C2 Corvette. Aus dem Baujahr 63.
4: Genau, das ist offensichtlich mit großem Motor, sehr schnell.
3: Ja, der ist auch noch ein bisschen gemacht tatsächlich, also mit 380 PS. Aber schnell will man mit dem Auto nicht fahren.
4: Genau, ich habe gesehen, das Auto läuft mit Benzin. Sie und Ihr Beifahrer oder Beifahrerin?
3: Ja, Beifahrerin.
4: Laufen mit Pfefferminzbon so.
3: Genau so ist es.
0: Selbstverständlich gibt es auch tierische Beifahrer. Denn, das beweisen die zahlreichen Ehefrauen, das Hobby mit dem alten Auto, das sicher sehr viel Zeit und auch Geld kostet, ist am Ende dann auch ganz bestimmt eine Familiensache. Es gibt eine kurze Fahrerbesprechung, verbunden mit der obligatorischen Vorgabe, dass es hier nicht um Zeit geht. Selbstverständlich die Regeln der Straßenverkehrsordnung zu beachten sind und noch der explizite Hinweis, dass man im Lauf der Route bitte auf alles, wirklich auf alles achten sollte. Die gute Seele des Ore Classic e.V. Madeleine Werner bekommt verdientermaßen einen Blumenstrauß und dann endlich geht es los.

Die erste Etappe führt von der Schlossdomäne durch die Wolmirstädter Innenstadt nach Farsleben und von dort weiter nach Rogez. Der kleine Ort liegt direkt an der Elbe und hier die erste Quizfrage. Nach welchem berühmten Gelehrten wurde in Rogez eine Straße benannt? Max Plack, Max Planck oder Max Punk? Richtig ist natürlich Max Planck, denn der weltberühmte Nobelpreisträger verbrachte hier das Ende des Zweiten Weltkriegs im Exil. Nachdem sein Wohnhaus in Berlin 1943 durch Luftangriffe beschädigt worden war, flüchtete er auf Einladung des befreundeten Großindustriellen Dr. Karl Still nach Rogez. Er lebte dort von Oktober 1943 bis Mai 1945 auf dem örtlichen Rittergut. Die Route führt weiter in Richtung Angeln, um von dort die Richtung nach Westen zu ändern und auf halbem Weg nach Kolbitz die erste Stempelstelle. Die Helferinnen warten schon auf die Teilnehmer und schnell ist der vorgeschriebene Nachweis, dass man auf der Route geblieben ist, verewigt und weiter geht die Fahrt.

0: Der Weg geht weiter über die Asphaltpiste in Richtung Kolbitz und von dort aus abbiegen nach Mose, denn hier wartet die erste Zwischenprüfung. Und das ist wieder mal eine der gefürchteten Schätzfragen. Der Parkplatz gehört zur Metallbau GmbH Weiß und Schubert und es geht um dieses Aluminiumprofil.
1: Die Frage ist, was wiegt dieses weiße Profil, was wir jetzt hier in der Mitte sehen? Und die genaue Antwort ist 13,3 Kilogramm.
0: Da kann man sich also sehr schnell verschätzen. Die beiden nächsten Fragen kann man googeln. Was hat der in Kolbitz geborene Universalgelehrte Johann Heinrich Schulze entdeckt? A. Die Funktionsweise des Blitzableiters. B. Die Lichtempfindlichkeit von Silbersalzen zur Fotoentwicklung. Oder C. Das Quecksilberthermometer. Richtige Antwort B. Die Lichtempfindlichkeit von Silbersalzen. Und daraus entwickelte sich die Funktionsweise von Fotonegativ und Positiv. Mose ist auch der Ort rund um die Magdeburger Pilotenrakete. Wem gehörte damals das Gelände, auf dem die Versuche stattfanden? A. Gutsbesitzer Druckenbrot, B. Gutsbesitzer Druckenberg oder C. Gutsbesitzer Deckenburg? Richtige Antwort: Amtmann Alfred Druckenbrot. Man mag es kaum glauben, aber auf dem Acker neben der Straße in Mose am 29. Juni 1933 der erste Start der weltweit ersten großen Flüssigkeitsrakete. Die Route führt von Mose über die Bundesstraße 189 in Richtung Magdeburg, um aber dann nach rechts in Richtung Samswegen abzubiegen. Zu Samswegen gibt es auch eine Frage, die man leicht beantworten kann. Warum nennt sich Samswegen stärkstes Dorf der Welt? A. Es finden Wettkämpfe im Baumstammwerfen statt. B. Es finden Wettkämpfe im Traktorpulling statt. Oder C. Es finden Wettkämpfe im Gewichtheben statt. Richtige Antwort ist natürlich C. Der SV Samswegen hat eine lange Tradition in dieser Sportart und ist hier mehrfacher deutscher Meister. Die Route führt weiter über die Ausläufer des Flechtinger Höhenzugs und die dazu passende Frage erfordert eine Ausschlussantwort. Welche Aussage ist hier falsch? A. Der Domfelsen in Magdeburg ist Ausläufer eines Massivs. B. In der historischen Quadratmeile befinden sich 184 Großsteingräber. Oder C. Die höchste Erhebung im Flechtinger Höhenzug ist 215,3 Meter hoch. Falsch sind hier die Antworten B und C, denn der Domfelsen gehört zur Flechtinger Roßlauer Scholle, einer unterirdischen Sandsteinformation beachtlicher Größe. Und der Weg führt dann weiter südlich vorbei an Haldensleben in Richtung Westen zum technischen Denkmal Historische Ziegelei. Die historische Ziegelei Hundesburg ist ein produzierendes technisches Denkmal und stammt aus dem Jahr 1882. Den Besuchern wird eine funktionstüchtige Ziegelei gezeigt, deren Anlagentechnik im Wesentlichen dem Stand von 1903 entspricht. Nach gut 2 Stunden Fahrt ist es Zeit, etwas zu essen und hier gibt es Soljanka und auch zu trinken. Aber man sollte die Zeit nutzen, um sich die technischen Anlagen anzusehen. Denn neben dem Zickzackofen für die Ziegelherstellung gibt es hier viel zu sehen. Und wenn man schon mal mit einem Oldtimer da ist, da kann man ja auch die Runde mit der Schienenbahn fahren. Mit dieser Bahn wurden damals die fertigen Ziegeln auf den Lagerplatz gebracht, wo sie gestapelt und für den Verkauf und Abtransport auf die Kundschaft gewartet haben. Heute ist die kleine Bahn ein Publikumsmagnet. Hier in der Ziegelei ist eine weitere Quizfrage zu beantworten und diese Maschine, hören Sie nur den Lärm, den sie macht. Ist die Lösung.
2: Die Frage ist zum Sprichwort, ich kriege einen Koller. Und die Antwort ist eigentlich bei uns ganz simpel. Wir haben einen sogenannten Nasskoller oder Kollergang. Und das ist eine Maschine, die den Ton walzt und sich immer im Kreis bewegt. Mit Läufern, also so eine Art Rädern, die dann den Ton walzen. Und dieses immer im Kreis gehen und sich ständig dasselbe machen, dass es eben den Koller kriegen.
0: Auch andere Maschinen haben einen eindrucksvollen Sound. denn jetzt beginnt die zweite Etappe. Der Weg führt von der Ziegelei auf die B245 bis zum Abzweig nach Erxleben, um von dort aus in Richtung Norden, um im flechtiger Ortsteil Hasselburg in Richtung Osten abzubiegen, um nach Böstringen zu fahren. Hier beantworten wir zwei Fragen, die man hätte googeln können. Wer entwickelte den ersten Verbrennungsmotor? A. Etienne Senoir, B. Karl Benz oder C. Nicolas Klaus Otto? Richtige Antwort: Etienne Senoir. Der französische Ingenieur entwickelte schon 1859 den ersten brauchbaren Gasmotor. Nächste Frage: Woher kommt der Stadtname Wolmirstedt laut Überlieferung? A. Wollen wir diese Städte? B. Wollen wir diese Städte? Oder C. Wohl in dieser Städte? Richtig, hier Antwort A. Von Böstringen aus geht es weiter in Richtung Süden durch die Stadt Haldensleben auf die Bundesstraße 71 durch Großammensleben zur zweiten Zwischenprüfung. Die hat es in sich, denn es gilt, aus Holzbauklötzen drei unterschiedlich hohe Türme zu bauen. Dafür hat man maximal eine Minute Zeit, aber die Besten schaffen es, obwohl der Tisch nicht ganz gerade steht und der Wind heftig bläst, unter 40 Sekunden.
3: Wissen Sie, dass dieses Auto ein Kindertraum von mir ist? Es war nämlich in meinem Autoquartett das schnellste Auto.
4: Der damaligen Zeit auf jeden Fall, ja, als Sie Kind waren.
3: Und der Geheimagent Jerry Cotton hatte auch einen Jaguar.
4: Ja,
3: ne?
4: Da haben Sie recht, ja.
0: Weiter geht die Fahrt und wir beantworten eine weitere Frage passend zur Ziegelherstellung. Auf welcher berühmten Rennstrecke

0: Hier gibt es bis heute eine Ziellinie aus Ziegelsteinen. A. Indianapolis, B. Nürburgring oder C. Spa-Francorchamps. Richtige Antwort ist hier A, denn The Brickyard ist die Ziellinie in Indianapolis. Die Route führt jetzt über die Ortschaft Meizendorf direkt zur B189 und dann direkt zurück zur Schlossdomäne Wolmirstedt. Insgesamt war die Strecke 122 Kilometer lang und fast alle haben die Strecke ohne Probleme geschafft. Den Organisatoren fällt ein Stein vom Herzen.
1: Die große Aufregung ist vorbei. Wir können von einem erfolgreichen Tag sprechen. Das Wetter hat mitgespielt. Ja, es gab noch ein paar winzig kleine Tropfen, aber im Großen und Ganzen sind wir alle trocken geblieben.
0: Und jetzt die letzten Fragen. Erinnern Sie sich an den Hinweis auf der Strecke, auf alles zu achten? Sie haben viermal die Ohre passiert, Sie sind zweimal über und einmal unter dem Mittellandkanal gefahren und haben insgesamt siebenmal einen Bahnübergang gequert. Also beim nächsten Mal noch besser aufpassen und wie immer bei der Ohre-Klassik auf Überraschungen gefasst sein.

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Warum schlägt bei so vielen Menschen das Herz höher, wenn ein historisches Fahrzeug an uns vorbeizieht? Die Antwort liegt in einer perfekten Symbiose aus Gefühl und Technik. Für die meisten von uns ist ein Oldtimer eine echte Zeitmaschine. Er duftet nach Benzin und Leder, klingt vertraut und transportiert uns zurück in die eigene Jugend. Er erinnert uns an die erste gewonnene Freiheit auf 4 Rädern und an die erste große Liebe auf der Rückbank. Gleichzeitig fasziniert die ehrliche, greifbare Ingenieurskunst vergangener Tage. Hier arbeitet noch pure Mechanik. Wer heute einen Klassiker fährt oder repariert, feiert die kreativen Lösungen der damaligen Konstrukteure und spürt die Straße noch völlig ungefiltert. Ein Oldtimer ist damit weit mehr als nur ein Auto. Er ist bewahrte Lebensfreude, ästhetische Entscheidung für die Mischung aus Zeitgeist und Eleganz und ist der rollende Beweis und die schönste Art, Geschichte erfahrbar zu machen.

0: Und damit herzlich willkommen zur 16. Urklassik auf der Schlossdomäne in Wolmirstedt. Wieder treffen sich die Freunde der alten Fahrzeuge. Schon lange haben sie sich auf diesen Tag gefreut. Und genauso akribisch hat der organisierende Verein die umfangreichen Vorbereitungen getroffen. Bei der Anmeldung bekommen die Teilnehmer ihre Unterlagen. Wichtigstes Hilfsmittel ist das Roadbook und wie immer darin die obligatorischen 12 Quizfragen. Und gleich wird versucht herauszubekommen, wohin die heutige Tour führen wird, und womöglich kann man ja die eine oder andere Frage schon mit einer Recherche aus dem Internet beantworten. Dazwischen, und das ist in jedem Jahr die gleiche Herausforderung, muss die Startnummer irgendwie am Auto befestigt werden, und das erfordert unter Umständen erhöhten persönlichen Einsatz.
1: Vom Feinsten.
0: Unter den Startern bekannte Fahrzeuge. Der 75-jährige Kurt-Georg Schmid ist zum 13. Mal dabei.
2: Das ist eigentlich das, was man heute nicht mehr findet, diese Authentizität und vor allen Dingen auch eine persönliche Beziehung. Ich bin Jahrgang 51 und auch ein Teil mit diesen alten Autos aufgewachsen und mich freut es immer wieder, wenn ich die wiedersehe. Und heute sieht man die halt bei den Veranstaltungen wie der Eure Klassik.
0: Und es gibt auch neue Schätze zu bestaunen, wie dieses schwarze Schmuckstück.
3: Das ist eine C2 Corvette. Aus dem Baujahr 63.
4: Genau, das ist offensichtlich mit großer Motor, sehr schnell.
3: Ja, der ist auch noch ein bisschen gemacht tatsächlich, also mit 380 PS. Aber schnell will man mit dem Auto nicht fahren.
4: Genau, ich habe gesehen, das Auto läuft mit Benzin. Sie und Ihr Beifahrer oder Beifahrerin?
3: Ja, Beifahrerin.
4: Laufen mit Pfefferminzbon so.
3: Genau so ist es.
0: Selbstverständlich gibt es auch tierische Beifahrer. Denn, das beweisen die zahlreichen Ehefrauen, das Hobby mit dem alten Auto, das sicher sehr viel Zeit und auch Geld kostet, ist am Ende dann auch ganz bestimmt eine Familiensache. Es gibt eine kurze Fahrerbesprechung, verbunden mit der obligatorischen Vorgabe, dass es hier nicht um Zeit geht. Selbstverständlich die Regeln der Straßenverkehrsordnung zu beachten sind und noch der explizite Hinweis, dass man im Lauf der Route bitte auf alles, wirklich auf alles achten sollte. Die gute Seele des Ore Classic e.V. Madeleine Werner bekommt verdientermaßen einen Blumenstrauß und dann endlich geht es los.

Die erste Etappe führt von der Schlossdomäne durch die Wolmirstädter Innenstadt nach Farsleben und von dort weiter nach Rogez. Der kleine Ort liegt direkt an der Elbe und hier die erste Quizfrage. Nach welchem berühmten Gelehrten wurde in Rogez eine Straße benannt? Max Plack, Max Planck oder Max Punk? Richtig ist natürlich Max Planck, denn der weltberühmte Nobelpreisträger verbrachte hier das Ende des Zweiten Weltkriegs im Exil. Nachdem sein Wohnhaus in Berlin 1943 durch Luftangriffe beschädigt worden war, flüchtete er auf Einladung des befreundeten Großindustriellen Dr. Karl Still nach Rogez. Er lebte dort von Oktober 1943 bis Mai 1945 auf dem örtlichen Rittergut. Die Route führt weiter in Richtung Angen, um von dort die Richtung nach Westen zu ändern und auf halbem Weg nach Kolbitz die erste Stempelstelle. Die Helferinnen warten schon auf die Teilnehmer und schnell ist der vorgeschriebene Nachweis, dass man auf der Route geblieben ist, verewigt und weiter geht die Fahrt.

0: Der Weg geht weiter über die Asphaltpiste in Richtung Kolbitz und von dort aus abbiegen nach Mose, denn hier wartet die erste Zwischenprüfung. Und das ist wieder mal eine der gefürchteten Schätzfragen. Der Parkplatz gehört zur Metallbau GmbH Weiß und Schubert und es geht um dieses Aluminiumprofil.
1: Die Frage ist, was wiegt dieses weiße Profil, was wir jetzt hier in der Mitte sehen? Und die genaue Antwort ist 13,3 Kilogramm.
0: Da kann man sich also sehr schnell verschätzen. Die beiden nächsten Fragen kann man googeln. Was hat der in Kolbitz geborene Universalgelehrte Johann Heinrich Schulze entdeckt? A. Die Funktionsweise des Blitzableiters. B. Die Lichtempfindlichkeit von Silbersalzen zur Fotoentwicklung. Oder C. Das Quecksilberthermometer. Richtige Antwort B. Die Lichtempfindlichkeit von Silbersalzen. Und daraus entwickelte sich die Funktionsweise von Foto negativ und positiv. Mose ist auch der Ort rund um die Magdeburger Pilotenrakete. Wem gehörte damals das Gelände, auf dem die Versuche stattfanden? A. Gutsbesitzer Druckenbrot. B. Gutsbesitzer Druckenberg. Oder C. Gutsbesitzer Deckenburg. Richtige Antwort: Amtmann Alfred Druckenbrot. Man mag es kaum glauben, aber auf dem Acker neben der Straße in Mose am 29. Juni 1933 der erste Start der weltweit ersten großen Flüssigkeitsrakete. Die Route führt von Mose über die Bundesrepublik

Bundesstraße 189 in Richtung Magdeburg, um aber dann nach rechts in Richtung Samswegen abzubiegen. Zu Samswegen gibt es auch eine Frage, die man leicht beantworten kann. Warum nennt sich Samswegen stärkstes Dorf der Welt? A. Es finden Wettkämpfe im Baumstammwerfen statt. B. Es finden Wettkämpfe im Traktorpulling statt. Oder C. Es finden Wettkämpfe im Gewichtheben statt. Richtige Antwort ist natürlich C. Der SV Samswegen hat eine lange Tradition in dieser Sportart und ist hier mehrfacher deutscher Meister. Die Route führt weiter über die Ausläufer des Flechtinger Höhenzugs und die dazu passende Frage erfordert eine Ausschlussantwort. Welche Aussage ist hier falsch? A. Der Domfelsen in Magdeburg ist Ausläufer eines Massivs. B. In der historischen Quadratmeile befinden sich 184 Großsteingräber. Oder C. Die höchste Erhebung im Flechtinger Höhenzug ist 215,3 Meter hoch. Falsch sind hier die Antworten B und C, denn der Domfelsen gehört zur Flechtinger Roßlauer Scholle, einer unterirdischen Sandsteinformation beachtlicher Größe. Und der Weg führt dann weiter südlich vorbei an Haldensleben in Richtung Westen zum technischen Denkmal Historische Ziegelei. Die historische Ziegelei Hundesburg ist ein produzierendes technisches Denkmal und stammt aus dem Jahr 1882. Den Besuchern wird eine funktionstüchtige Ziegelei gezeigt, deren Anlagentechnik im Wesentlichen dem Stand von 1903 entspricht. Nach gut 2 Stunden Fahrt ist es Zeit, etwas zu essen und hier gibt es Soljanka und auch zu trinken, aber man sollte die Zeit nutzen, um sich die technischen Anlagen anzusehen. Denn neben dem Zickzackofen für die Ziegelherstellung gibt es hier viel zu sehen. Und wenn man schon mal mit einem Oldtimer da ist, da kann man ja auch die Runde mit der Schiene

0: den Lärm, den sie macht. Ist die Lösung.
1: Die Frage ist zum Sprichwort, ich kriege einen Koller. Und die Antwort ist eigentlich bei uns ganz simpel. Wir haben einen sogenannten Nasskoller oder Kollergang. Und das ist eine Maschine, die den Ton walzt und sich immer im Kreis bewegt. Mit Läufern, also so eine Art Rädern, die dann den Ton walzt. Und dieses immer im Kreis gehen und sich ständig dasselbe machen, dass es eben den Koller kriegen.
0: Auch andere Maschinen haben einen eindrucksvollen Sound. Denn jetzt beginnt die zweite Etappe. Der Weg führt von der Ziegelei auf die B245 bis zum Abzweig nach Erxleben, um von dort aus in Richtung Norden, um im Flechtiger Ortsteil Hasselburg in Richtung Osten abzubiegen, um nach Wöstringen zu fahren. Hier beantworten wir zwei Fragen, die man hätte googeln können. Wer entwickelte den ersten Verbrennungsmotor? A. Etienne Senoir, B. Karl Benz oder C. Nicolas Klaus Otto? Richtige Antwort: Etienne Senoir. Der französische Ingenieur entwickelte schon 1859 den ersten brauchbaren Gasmotor. Nächste Frage: Woher kommt der Stadtname Wolmirstedt laut Überlieferung? A. Wollen wir diese Städte? B. Wollen wir diese Städte? Oder C. Wohl in dieser Städte? Richtig hier, Antwort A. Von Böstringen aus geht es weiter in Richtung Süden durch die Stadt Haldensleben auf die Bundesstraße 71 durch Großammensleben zur zweiten Zwischenprüfung. Die hat es in sich, denn es gilt, aus Holzbauklötzen drei unterschiedlich hohe Türme zu bauen. Dafür hat man maximal eine Minute Zeit. Aber die Besten schaffen es, obwohl der Tisch nicht ganz gerade steht und der Wind heftig bläst, unter 40 Sekunden.
2: Wissen Sie, dass dieses Auto ein Kindertraum von mir ist? Es war nämlich in meinem Autoquartett das schnellste Auto.
3: Der damaligen Zeit auf jeden Fall, ja, als Sie Kind waren.
2: Und der Geheimagent Jerry Cotton hatte auch einen Jaguar.
3: Ja,
2: ne?
3: Da haben Sie recht, ja.
0: Weiter geht die Fahrt und wir beantworten eine weitere Frage passend zur Ziegelherstellung. Auf welcher berühmten Rennstrecke gibt es bis heute eine Ziellinie aus Ziegelsteinen? A. Indianapolis, B. Nürburgring oder C. Spa-Francorchamps? Richtige Antwort ist hier A, denn The Brickyard ist die Ziellinie in Indianapolis. Die Route führt jetzt über die Ortschaft Meizendorf direkt zur B189 und dann direkt zurück zur Schlossdomäne Wolmirstedt. Insgesamt war die Strecke 122 Kilometer lang und fast alle haben die Strecke ohne Probleme geschafft. Den Organisatoren fällt ein Stein vom Herzen.
4: Die Hose auch, hier ist vorbei. Wir können von einem erfolgreichen Tag sprechen. Das Wetter hat mitgespielt. Ja, es gab noch ein paar winzig kleine Tropfen, aber im Großen und Ganzen sind wir alle trocken geblieben.
0: Und jetzt die letzten Fragen. Erinnern Sie sich an den Hinweis auf der Strecke, auf alles zu achten? Sie haben viermal die Ohre passiert, Sie sind zweimal über und einmal unter dem Mittellandkanal gefahren und haben insgesamt siebenmal einen Bahnübergang gequert. Also beim nächsten Mal noch besser aufpassen und wie immer bei der Ohre-Klassik auf Überraschungen gefasst sein.

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Warum schlägt bei so vielen Menschen das Herz höher, wenn ein historisches Fahrzeug an uns vorbeizieht? Die Antwort liegt in einer perfekten Symbiose aus Gefühl und Technik. Für die meisten von uns ist ein Oldtimer eine echte Zeitmaschine. Er duftet nach Benzin und Leder, klingt vertraut und transportiert uns zurück in die eigene Jugend. Er erinnert uns an die erste gewonnene Freiheit auf vier Rädern und an die erste große Liebe auf der Rückbank. Gleichzeitig fasziniert die ehrliche, greifbare Ingenieurskunst vergangener Tage. Hier arbeitet noch pure Mechanik. Wer heute einen Klassiker fährt oder repariert, feiert die kreativen Lösungen der damaligen Konstrukteure und spürt die Straße noch völlig ungefiltert. Ein Oldtimer ist damit weit mehr als nur ein Auto. Er ist bewahrte Lebensfreude, ästhetische Entscheidung für die Mischung aus Zeitgeist und Eleganz und ist der rollende Beweis und die schönste Art, Geschichte erfahrbar zu machen.

0: Wieder treffen sich die Freunde der alten Fahrzeuge. Schon lange haben sie sich auf diesen Tag gefreut. Und genauso akribisch hat der organisierende Verein die umfangreichen Vorbereitungen getroffen. Bei der Anmeldung bekommen die Teilnehmer ihre Unterlagen. Wichtigstes Hilfsmittel ist das Roadbook und wie immer darin die obligatorischen 12 Quizfragen. Und gleich wird versucht herauszubekommen, wohin die heutige Tour führen wird und womöglich kann man ja die eine oder andere Frage schon mit einer Recherche aus dem Internet beantworten. Dazwischen, und das ist in jedem Jahr die gleiche Herausforderung, muss die Startnummer irgendwie am Auto befestigt werden und das erfordert unter Umständen erhöhten persönlichen Einsatz.
1: Vom Feinsten!
0: Unter den Startern bekannte Fahrzeuge. Der 75-jährige Kurt-Georg Schmid ist zum 13. Mal dabei.
2: Das ist eigentlich das, was man heute nicht mehr findet, diese Authentizität und vor allen Dingen auch eine persönliche Beziehung. Ich bin Jahrgang 51 und auch ein Teil mit diesen alten Autos aufgewachsen und mich freut es immer wieder, wenn ich die wiedersehe. Und heute sieht man die halt bei den Veranstaltungen wie der Euro Classic.
0: Und es gibt auch neue Schätze zu bestaunen, wie dieses schwarze Schmuckstück.
3: Das ist eine C2 Corvette aus dem Baujahr 63.
4: Genau, das ist offensichtlich mit großer Motor, sehr schnell.
3: Ja, der ist auch noch ein bisschen gemacht tatsächlich, also mit 380 PS. Aber schnell will man mit dem Auto nicht fahren.
4: Genau. Ich habe gesehen, das Auto läuft mit Benzin. Sie und Ihr Beifahrer oder Beifahrerin?
3: Ja, Beifahrerin.
4: Laufen mit Pfefferminzbon so.
3: Genau so ist es.
0: Selbstverständlich gibt es auch tierische Beifahrer. Denn, das beweisen die zahlreichen Ehefrauen, das Hobby mit dem alten Auto, das sicher sehr viel Zeit und auch Geld kostet, ist am Ende dann auch ganz bestimmt eine Familiensache. Es gibt eine kurze Fahrerbesprechung, verbunden mit der obligatorischen Vorgabe, dass es hier nicht um Zeit geht. Selbstverständlich die Regeln der Straßenverkehrsordnung zu beachten sind und noch der explizite Hinweis, dass man im Lauf der Route bitte auf alles, wirklich auf alles achten sollte. Die gute Seele des Ore Classic e.V. Madeleine Werner bekommt verdientermaßen einen Blumenstrauß und dann endlich geht es los.

Die erste Etappe führt von der Schlossdomäne durch die Wolmirstädter Innenstadt nach Farsleben und von dort weiter nach Rogez. Der kleine Ort liegt direkt an der Elbe und hier die erste Quizfrage. Nach welchem berühmten Gelehrten wurde in Rogez eine Straße benannt? Max Plack, Max Planck oder Max Punk? Richtig ist natürlich Max Planck, denn der weltberühmte Nobelpreisträger verbrachte hier das Ende des Zweiten Weltkriegs im Exil. Nachdem sein Wohnhaus in Berlin 1943 durch Luftangriffe beschädigt worden war, flüchtete er auf Einladung des befreundeten Großindustriellen Dr. Karl Still nach Rogez. Er lebte dort von Oktober 1943 bis Mai 1945 auf dem örtlichen Rittergut.

Die Route führt weiter in Richtung Angen, um von dort die Richtung nach Westen zu ändern und auf halbem Weg nach Kolbitz die erste Stempelstelle. Die Helferinnen warten schon auf die Teilnehmer und schnell ist der vorgeschriebene Nachweis, dass man auf der Route geblieben ist, verewigt und weiter geht die Fahrt.

0: Der Weg geht weiter über die Asphaltpiste in Richtung Kolbitz und von dort aus abbiegen nach Mose, denn hier wartet die erste Zwischenprüfung. Und das ist wieder mal eine der gefürchteten Schätzfragen. Der Parkplatz gehört zur Metallbau GmbH Weiß und Schubert und es geht um dieses Aluminiumprofil.
1: Die Frage ist, was wiegt dieses weiße Profil, was wir jetzt hier in der Mitte sehen? Und die genaue Antwort ist 13,3 Kilogramm.
0: Da kann man sich also sehr schnell verschätzen. Die beiden nächsten Fragen kann man googeln. Was hat der in Kolbitz geborene Universalgelehrte Johann Heinrich Schulze entdeckt? A. Die Funktionsweise des Blitzableiters. B. Die Lichtempfindlichkeit von Silbersalzen zur Fotoentwicklung. Oder C. Das Quecksilberthermometer. Richtige Antwort B. Die Lichtempfindlichkeit von Silbersalzen. Und daraus entwickelte sich die Funktionsweise von Foto negativ und positiv. Mose ist auch der Ort rund um die Magdeburger Pilotenrakete. Wem gehörte damals das Gelände, auf dem die Versuche stattfanden? A. Gutsbesitzer Druckenbrot. B. Gutsbesitzer Druckenberg. Oder C. Gutsbesitzer Deckenburg. Richtige Antwort: Amtmann Alfred Druckenbrot. Man mag es kaum glauben, aber auf dem Acker neben der Straße in Mose am 29. Juni 1933 der erste Start der weltweit ersten großen Flüssigkeitsrakete. Die Route führt von Mose über die Bundesstraße 189 in Richtung Magdeburg, um aber dann nach rechts in Richtung Samswegen abzubiegen. Zu Samswegen gibt es auch eine Frage, die man leicht beantworten kann. Warum nennt sich Samswegen stärkstes Dorf der Welt? A. Es finden Wettkämpfe im Baumstammwerfen statt. B. Es finden Wettkämpfe im Traktorpulling statt. Oder C. Es finden Wettkämpfe im Gewichtheben statt. Richtige Antwort ist natürlich C. Der SV Samswegen hat eine lange Tradition in dieser Sportart und ist hier mehrfacher deutscher Meister. Die Route führt weiter über die Ausläufer des Flechtinger Höhenzugs und die dazu passende Frage erfordert eine Ausschlussantwort. Welche Aussage ist hier falsch? A. Der Domfelsen in Magdeburg ist Ausläufer eines Massivs. B. In der historischen Quadratmeile befinden sich 184 Großsteingräber. Oder C. Die höchste Erhebung im Flechtinger Höhenzug ist 215,3 Meter hoch. Falsch sind hier die Antworten B und C, denn der Domfelsen gehört zur Flechtinger-Roßlauer Scholle, einer unterirdischen Sandsteinformation beachtlicher Größe. Und der Weg führt dann weiter südlich vorbei an Haldensleben in Richtung Westen zum technischen Denkmal Historische Ziegelei. Die historische Ziegelei Hundesburg ist ein produzierendes technisches Denkmal und stammt aus dem Jahr 1882. Den Besuchern wird eine funktionstüchtige Ziegelei gezeigt, deren Anlagentechnik im Wesentlichen dem Stand von 1903 entspricht. Nach gut 2 Stunden Fahrt ist es Zeit, etwas zu essen und hier gibt es Soljanka und auch zu trinken, aber man sollte die Zeit nutzen, um sich die technischen Anlagen anzusehen. Denn neben dem Zickzackofen für die Ziegelherstellung gibt es hier viel zu sehen. Und wenn man schon mal mit einem Oldtimer da ist, da kann man ja auch die Runde mit der Schienenbahn fahren. Mit dieser Bahn wurden damals die fertigen Ziegeln auf den Lagerplatz gebracht, wo sie gestapelt und für den Verkauf und Abtransport auf die Kundschaft gewartet haben. Heute ist die kleine Bahn ein Publikumsmagnet. Hier in der Ziegelei ist eine weitere Quizfrage zu beantworten und diese Maschine, hören Sie nur den

0: den Lärm, den sie macht. Ist die Lösung.
1: Die Frage ist zum Sprichwort, ich kriege einen Koller. Und die Antwort ist eigentlich bei uns ganz simpel. Wir haben einen sogenannten Nasskoller oder Kollergang. Und das ist eine Maschine, die den Ton walzt und sich immer im Kreis bewegt. Mit Läufern, also so eine Art Rädern, die dann den Ton walzt. Und dieses immer im Kreis gehen und sich ständig dasselbe machen, dass es eben den Koller kriegen.
0: Auch andere Maschinen haben einen eindrucksvollen Sound. Denn jetzt beginnt die zweite Etappe. Der Weg führt von der Ziegelei auf die B245 bis zum Abzweig nach Erxleben, um von dort aus in Richtung Norden, um im Flechtiger Ortsteil Hasselburg in Richtung Osten abzubiegen, um nach Wöstringen zu fahren. Hier beantworten wir zwei Fragen, die man hätte googeln können. Wer entwickelte den ersten Verbrennungsmotor? A. Etienne Senoir, B. Karl Benz oder C. Nicolas Klaus Otto? Richtige Antwort: Etienne Senoir. Der französische Ingenieur entwickelte schon 1859 den ersten brauchbaren Gasmotor. Nächste Frage: Woher kommt der Stadtname Wolmirstedt laut Überlieferung? A. Wollen wir diese Städte? B. Wollen wir diese Städte? Oder C. Wohl in dieser Städte? Richtig hier, Antwort A. Von Böstringen aus geht es weiter in Richtung Süden durch die Stadt Haldensleben auf die Bundesstraße 71 durch Großammensleben zur zweiten Zwischenprüfung. Die hat es in sich, denn es gilt, aus Holzbauklötzen drei unterschiedlich hohe Türme zu bauen. Dafür hat man maximal eine Minute Zeit, aber die Besten schaffen es, obwohl der Tisch nicht ganz gerade steht und der Wind heftig bläst, unter 40 Sekunden.
2: Wissen Sie, dass dieses Auto ein Kindertraum von mir ist? Es war nämlich in meinem Autoquartett das schnellste Auto.
3: Der damaligen Zeit auf jeden Fall, ja, als Sie Kind waren.
2: Und der Geheimagent Jerry Cotton hatte auch einen Jaguar.
3: Ja,
2: ne?
3: Da haben Sie recht, ja.
0: Weiter geht die Fahrt und wir beantworten eine weitere Frage passend zur Ziegelherstellung. Auf welcher berühmten Rennstrecke gibt es bis heute eine Ziellinie aus Ziegelsteinen? A. Indianapolis, B. Nürburgring oder C. Spa-Francorchamps? Richtige Antwort ist hier A, denn The Brickyard ist die Ziellinie in Indianapolis. Die Route führt jetzt über die Ortschaft Meizendorf direkt zur B189 und dann direkt zurück zur Schlossdomäne Wolmirstedt. Insgesamt war die Strecke 122 Kilometer lang und fast alle haben die Strecke ohne Probleme geschafft. Den Organisatoren fällt ein Stein vom Herzen.
4: Die Hose auch, hier ist vorbei. Wir können von einem erfolgreichen Tag sprechen. Das Wetter hat mitgespielt. Ja, es gab noch ein paar winzig kleine Tropfen, aber im Großen und Ganzen sind wir alle trocken geblieben.
0: Und jetzt die letzten Fragen. Erinnern Sie sich an den Hinweis auf der Strecke, auf alles zu achten? Sie haben viermal die Ohre passiert, Sie sind zweimal über und einmal unter dem Mittellandkanal gefahren und haben insgesamt siebenmal einen Bahnübergang gequert. Also beim nächsten Mal noch besser aufpassen und wie immer bei der Ohre-Klassik auf Überraschungen gefasst sein.

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Warum schlägt bei so vielen Menschen das Herz höher, wenn ein historisches Fahrzeug an uns vorbeizieht? Die Antwort liegt in einer perfekten Symbiose aus Gefühl und Technik. Für die meisten von uns ist ein Oldtimer eine echte Zeitmaschine. Er duftet nach Benzin und Leder, klingt vertraut und transportiert uns zurück in die eigene Jugend. Er erinnert uns an die erste gewonnene Freiheit auf vier Rädern und an die erste große Liebe auf der Rückbank. Gleichzeitig fasziniert die ehrliche, greifbare Ingenieurskunst vergangener Tage. Hier arbeitet noch pure Mechanik. Wer heute einen Klassiker fährt oder repariert, feiert die kreativen Lösungen der damaligen Konstrukteure und spürt die Straße noch völlig ungefiltert. Ein Oldtimer ist damit weit mehr als nur ein Auto. Er ist bewahrte Lebensfreude, ästhetische Entscheidung für die Mischung aus Zeitgeist und Eleganz und ist der rollende Beweis und die schönste Art, Geschichte erfahrbar zu machen.

0: Und damit herzlich willkommen zur 16. Urklassik auf der Schlossdomäne in Wolmirstedt. Wieder treffen sich die Freunde der alten Fahrzeuge. Schon lange haben sie sich auf diesen Tag gefreut. Und genauso akribisch hat der organisierende Verein die umfangreichen Vorbereitungen getroffen. Bei der Anmeldung bekommen die Teilnehmer ihre Unterlagen. Wichtigstes Hilfsmittel ist das Roadbook und wie immer darin die obligatorischen 12 Quizfragen. Und gleich wird versucht herauszubekommen, wohin die heutige Tour führen wird, und womöglich kann man ja die eine oder andere Frage schon mit einer Recherche aus dem Internet beantworten. Dazwischen, und das ist in jedem Jahr die gleiche Herausforderung, muss die Startnummer irgendwie am Auto befestigt werden, und das erfordert unter Umständen erhöhten persönlichen Einsatz.
1: Komm reinziehen!
0: Unter den Startern bekannte Fahrzeuge. Der 75-jährige Kurt-Georg Schmid ist zum 13. Mal dabei.
2: Das ist eigentlich das, was man heute nicht mehr findet, diese Authentizität und vor allen Dingen auch eine persönliche Beziehung. Ich bin Jahrgang 51 und auch ein Teil mit diesen alten Autos aufgewachsen und mich freut es immer wieder, wenn ich die wiedersehe. Und heute sieht man die halt bei den Veranstaltungen wie der Eure Klassik.
0: Und es gibt auch neue Schätze zu bestaunen, wie dieses schwarze Schmuckstück.
3: Das ist eine C2 Corvette aus dem Baujahr 63.
4: Genau, das ist offensichtlich mit großer Motor, sehr schnell.
3: Ja, der ist auch noch ein bisschen gemacht tatsächlich, also mit 380 PS. Aber schnell will man mit dem Auto nicht fahren.
4: Genau. Ich habe gesehen, das Auto läuft mit Benzin. Sie und Ihr Beifahrer oder Beifahrerin?
3: Ja, Beifahrerin.
4: Laufen mit Pfefferminzbon so.
3: Genau so ist es.
0: Selbstverständlich gibt es auch tierische Beifahrer. Denn, das beweisen die zahlreichen Ehefrauen, das Hobby mit dem alten Auto, das sicher sehr viel Zeit und auch Geld kostet, ist am Ende dann auch ganz bestimmt eine Familiensache. Es gibt eine kurze Fahrerbesprechung, verbunden mit der obligatorischen Vorgabe, dass es hier nicht um Zeit geht. Selbstverständlich die Regeln der Straßenverkehrsordnung zu beachten sind und noch der explizite Hinweis, dass man im Lauf der Route bitte auf alles, wirklich auf alles achten sollte. Die gute Seele des Eure Klassik e.V. Madeleine Werner bekommt verdientermaßen einen Blumenstrauß und dann endlich geht es los.

Die erste Etappe führt von der Schlossdomäne durch die Wolmirstädter Innenstadt nach Farsleben und von dort weiter nach Rogez. Der kleine Ort liegt direkt an der Elbe und hier die erste Quizfrage. Nach welchem berühmten Gelehrten wurde in Rogez eine Straße benannt? Max Plack, Max Planck oder Max Punk? Richtig ist natürlich Max Planck, denn der weltberühmte Nobelpreisträger verbrachte hier das Ende des Zweiten Weltkriegs im Exil. Nachdem sein Wohnhaus in Berlin 1943 durch Luftangriffe beschädigt worden war, flüchtete er auf Einladung des befreundeten Großindustriellen Dr. Karl Still nach Rogez. Er lebte dort von Oktober 1943 bis Mai 1945 auf dem örtlichen Rittergut. Die Route führt weiter in Richtung Angen, um von dort die Richtung nach Westen zu ändern und auf halbem Weg nach Kolbitz die erste Stempelstelle. Die Helferinnen warten schon auf die Teilnehmer und schnell ist der vorgeschriebene Nachweis, dass man auf der Route geblieben ist, verewigt und weiter geht die Fahrt.

0: Der Weg geht weiter über die Asphaltpiste in Richtung Kolbitz und von dort aus abbiegen nach Mose, denn hier wartet die erste Zwischenprüfung. Und das ist wieder mal eine der gefürchteten Schätzfragen. Der Parkplatz gehört zur Metallbau GmbH Weiß und Schubert und es geht um dieses Aluminiumprofil.
1: Die Frage ist, was wiegt dieses weiße Profil, was wir jetzt hier in der Mitte sehen? Und die genaue Antwort ist 13,3 Kilogramm.
0: Da kann man sich also sehr schnell verschätzen. Die beiden nächsten Fragen kann man googeln. Was hat der in Kolbitz geborene Universalgelehrte Johann Heinrich Schulze entdeckt? A. Die Funktionsweise des Blitzableiters. B. Die Lichtempfindlichkeit von Silbersalzen zur Fotoentwicklung. Oder C. Das Quecksilberthermometer. Richtige Antwort B. Die Lichtempfindlichkeit von Silbersalzen. Und daraus entwickelte sich die Funktionsweise von Fotonegativ und Positiv. Mose ist auch der Ort rund um die Magdeburger Pilotenrakete. Wem gehörte damals das Gelände, auf dem die Versuche stattfanden? A. Gutsbesitzer Druckenbrot, B. Gutsbesitzer Druckenberg oder C. Gutsbesitzer Deckenburg? Richtige Antwort: Amtmann Alfred Druckenbrot. Man mag es kaum glauben, aber auf dem Acker neben der Straße in Mose am 29. Juni 1933 der erste Start der weltweit ersten großen Flüssigkeitsrakete. Die Route führt von Mose über die Bundesstraße 189 in Richtung Magdeburg, um aber dann nach rechts in Richtung Samswegen abzubiegen. Zu Samswegen gibt es auch eine Frage, die man leicht beantworten kann. Warum nennt sich Samswegen stärkstes Dorf der Welt? A. Es finden Wettkämpfe im Baumstammwerfen statt. B. Es finden Wettkämpfe im Traktorpulling statt. Oder C. Es finden Wettkämpfe im Gewichtheben statt. Richtige Antwort ist natürlich C. Der SV Samswegen hat eine lange Tradition in dieser Sportart und ist hier mehrfacher deutscher Meister. Die Route führt weiter über die Ausläufer des Flechtinger Höhenzugs und die dazu passende Frage erfordert eine Ausschlussantwort. Welche Aussage ist hier falsch? A. Der Domfelsen in Magdeburg ist Ausläufer eines Massivs. B. In der historischen Quadratmeile befinden sich 184 Großsteingräber. Oder C. Die höchste Erhebung im Flechtinger Höhenzug ist 215,3 Meter hoch. Falsch sind hier die Antworten B und C, denn der Domfelsen gehört zur Flechtinger-Rosslauer Scholle, einer unterirdischen Sandsteinformation beachtlicher Größe. Und der Weg führt dann weiter südlich vorbei an Haldensleben in Richtung Westen zum Technischen Denkmal Historische Ziegelei. Die historische Ziegelei Hundesburg ist ein produzierendes technisches Denkmal und stammt aus dem Jahr 1882. Den Besuchern wird eine funktionstüchtige Ziegelei gezeigt, deren Anlagentechnik im Wesentlichen dem Stand von 1903 entspricht. Nach gut 2 Stunden Fahrt ist es Zeit, etwas zu essen und hier gibt es Soljanka und auch zu trinken. Aber man sollte die Zeit nutzen, um sich die technischen Anlagen anzusehen. Denn neben dem Zickzackofen für die Ziegelherstellung gibt es hier viel zu sehen. Und wenn man schon mal mit einem Oldtimer da ist, da kann man ja auch die Runde mit der Schienenbahn fahren. Mit dieser Bahn wurden damals die fertigen Ziegeln auf den Lagerplatz gebracht, wo sie gestapelt und für den Verkauf und Abtransport auf die Kundschaft gewartet haben. Heute ist die kleine Bahn ein Publikumsmagnet. Hier in der Ziegelei ist eine weitere Quizfrage zu beantworten und diese Maschine, hören Sie nur den Lärm, den sie macht. Ist die Lösung.
2: Die Frage ist zum Sprichwort, ich kriege einen Koller. Und die Antwort ist eigentlich bei uns ganz simpel. Wir haben einen sogenannten Nasskoller oder Kollergang. Und das ist eine Maschine, die den Ton walzt und sich immer im Kreis bewegt. Mit Läufern, also so eine Art Rädern, die dann den Ton walzt. Und dieses immer im Kreis gehen und sich ständig dasselbe machen, dass es eben den Koller kriegen.
0: Auch andere Maschinen haben einen eindrucksvollen Sound. denn jetzt beginnt die zweite Etappe. Der Weg führt von der Ziegelei auf die B245 bis zum Abzweig nach Erxleben, um von dort aus in Richtung Norden, um im Flechtiger Ortsteil Hasselburg in Richtung Osten abzubiegen, um nach Östringen zu fahren. Hier beantworten wir zwei Fragen, die man hätte googeln können. Wer entwickelte den ersten Verbrennungsmotor? A. Etienne Senoir, B. Karl Benz oder C. Nicolas Klaus Otto? Richtige Antwort: Etienne Senoir. Der französische Ingenieur entwickelte schon 1859 den ersten brauchbaren Gasmotor. Nächste Frage: Woher kommt der Stadtname Wolmirstedt laut Überlieferung? A. Wollen wir diese Städte? B. Wollen wir diese Städte? Oder C. Wohl in dieser Städte? Richtig hier, Antwort A. Von Böstringen aus geht es weiter in Richtung Süden durch die Stadt Haldensleben auf die Bundesstraße 71 durch Großammensleben zur zweiten Zwischenprüfung. Die hat es in sich, denn es gilt, aus Holzbauklötzen drei unterschiedlich hohe Türme zu bauen. Dafür hat man maximal eine Minute Zeit, aber die Besten schaffen es, obwohl der Tisch nicht ganz gerade steht und der Wind heftig bläst, unter 40 Sekunden.
3: Wissen Sie, dass dieses Auto ein Kindertraum von mir ist? Es war nämlich in meinem Autoquartett das schnellste Auto.
4: Der damaligen Zeit auf jeden Fall, ja, als Sie Kind waren.
3: Und der Geheimagent Jerry Cotton hatte auch einen Jaguar.
4: Ja,
3: ne?
4: Da haben Sie recht, ja.
0: Weiter geht die Fahrt und wir beantworten eine weitere Frage passend zur Ziegelherstellung. Auf welcher berühmten Rennstrecke gibt es bis heute eine Ziellinie aus Ziegelsteinen? A. Indianapolis, B. Nürburgring oder C. Spa-Francorchamps? Richtige Antwort ist hier A, denn The Brickyard ist die Ziellinie in Indianapolis. Die Route führt jetzt über die Ortschaft Meizendorf direkt zur B189 und dann direkt zurück zur Schlossdomäne Wolmirstedt. Insgesamt war die Strecke 122 Kilometer lang und fast alle haben die Strecke ohne Probleme geschafft. Den Organisatoren fällt ein Stein vom Herzen.
5: Die große Aufregung ist vorbei. Wir können von einem erfolgreichen Tag sprechen. Das Wetter hat mitgespielt. Ja, es gab noch ein paar winzig kleine Tropfen, aber im Großen und Ganzen sind wir alle trocken geblieben.
0: Und jetzt die letzten Fragen. Erinnern Sie sich an den Hinweis auf der Strecke, auf alles zu achten? Sie haben viermal die Ohre passiert, Sie sind zweimal über und einmal unter dem Mittellandkanal gefahren und haben insgesamt siebenmal einen Bahnübergang gequert. Also beim nächsten Mal noch besser aufpassen und wie immer bei der Ohre-Klassik auf Überraschungen gefasst sein.

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Warum schlägt bei so vielen Menschen das Herz höher, wenn ein historisches Fahrzeug an uns vorbeizieht? Die Antwort liegt in einer perfekten Symbiose aus Gefühl und Technik. Für die meisten von uns ist ein Oldtimer eine echte Zeitmaschine. Er duftet nach Benzin und Leder, klingt vertraut und transportiert uns zurück in die eigene Jugend. Er erinnert uns an die erste gewonnene Freiheit auf vier Rädern und an die erste große Liebe auf der Rückbank. Gleichzeitig fasziniert die ehrliche, greifbare Ingenieurskunst vergangener Tage. Hier arbeitet noch pure Mechanik. Wer heute einen Klassiker fährt oder repariert, feiert die kreativen Lösungen der damaligen Konstrukteure und spürt die Straße noch völlig ungefiltert. Ein Oldtimer ist damit weit mehr als nur ein Auto. Er ist bewahrte Lebensfreude, ästhetische Entscheidung für die Mischung aus Zeitgeist und Eleganz und ist der rollende Beweis und die schönste Art, Geschichte erfahrbar zu machen.

0: Und damit herzlich willkommen zur 16. Urklassik auf der Schlossdomäne in Wolmirstedt. Wieder treffen sich die Freunde der alten Fahrzeuge. Schon lange haben sie sich auf diesen Tag gefreut. Und genauso akribisch hat der organisierende Verein die umfangreichen Vorbereitungen getroffen. Bei der Anmeldung bekommen die Teilnehmer ihre Unterlagen. Wichtigstes Hilfsmittel ist das Roadbook und wie immer darin die obligatorischen 12 Quizfragen. Und gleich wird versucht herauszubekommen, wohin die heutige Tour führen wird, und womöglich kann man ja die eine oder andere Frage schon mit einer Recherche aus dem Internet beantworten. Dazwischen, und das ist in jedem Jahr die gleiche Herausforderung, muss die Startnummer irgendwie am Auto befestigt werden, und das erfordert unter Umständen erhöhten persönlichen Einsatz.
1: Vom Feinsten.
0: Unter den Startern bekannte Fahrzeuge. Der 75-jährige Kurt-Georg Schmid ist zum 13. Mal dabei.
2: Das ist eigentlich das, was man heute nicht mehr findet, diese Authentizität und vor allen Dingen auch eine persönliche Beziehung. Ich bin Jahrgang 51 und auch ein Teil mit diesen alten Autos aufgewachsen und mich freut es immer wieder, wenn ich die wiedersehe. Und heute sieht man die halt bei den Veranstaltungen wie der Eure Klassik.
0: Und es gibt auch neue Schätze zu bestaunen, wie dieses schwarze Schmuckstück.
3: Das ist eine C2 Corvette aus dem Baujahr 63.
4: Genau, das ist offensichtlich großer Motor, sehr schnell.
3: Ja, der ist auch noch ein bisschen gemacht tatsächlich, also mit 380 PS. Aber schnell will man mit dem Auto nicht fahren.
4: Genau. Ich habe gesehen, das Auto läuft mit Benzin. Sie und Ihr Beifahrer oder Beifahrerin?
3: Ja, Beifahrerin.
4: Laufen mit Pfefferminzbon so.
3: Genau so ist es.
0: Selbstverständlich gibt es auch tierische Beifahrer. Denn, das beweisen die zahlreichen Ehefrauen, das Hobby mit dem alten Auto, das sicher sehr viel Zeit und auch Geld kostet, ist am Ende dann auch ganz bestimmt eine Familiensache. Es gibt eine kurze Fahrerbesprechung, verbunden mit der obligatorischen Vorgabe, dass es hier nicht um Zeit geht. Selbstverständlich die Regeln der Straßenverkehrsordnung zu beachten sind und noch der explizite Hinweis, dass man im Lauf der Route bitte auf alles, wirklich auf alles achten sollte. Die gute Seele des Ore Classic e.V. Madeleine Werner bekommt verdientermaßen einen Blumenstrauß und dann endlich geht es los.

Die erste Etappe führt von der Schlossdomäne durch die Wolmirstädter Innenstadt nach Farsleben und von dort weiter nach Rogez. Der kleine Ort liegt direkt an der Elbe und hier die erste Quizfrage. Nach welchem berühmten Gelehrten wurde in Rogez eine Straße benannt? Max Plack, Max Planck oder Max Punk? Richtig ist natürlich Max Planck, denn der weltberühmte Nobelpreisträger verbrachte hier das Ende des Zweiten Weltkriegs im Exil. Nachdem sein Wohnhaus in Berlin 1943 durch Luftangriffe beschädigt worden war, flüchtete er auf Einladung des befreundeten Großindustriellen Dr. Karl Still nach Rogez. Er lebte dort von Oktober 1943 bis Mai 1945 auf dem örtlichen Rittergut.

Route führt weiter in Richtung Angen, um von dort die Richtung nach Westen zu ändern und auf halbem Weg nach Kolbitz die erste Stempelstelle. Die Helferinnen warten schon auf die Teilnehmer und schnell ist der vorgeschriebene Nachweis, dass man auf der Route geblieben ist, verewigt und weiter geht die Fahrt.

0: Der Weg geht weiter über die Asphaltpiste in Richtung Kolbitz und von dort aus abbiegen nach Mose, denn hier wartet die erste Zwischenprüfung. Und das ist wieder mal eine der gefürchteten Schätzfragen. Der Parkplatz gehört zur Metallbau GmbH Weiß und Schubert und es geht um dieses Aluminiumprofil.
1: Die Frage ist, was wiegt dieses weiße Profil, was wir jetzt hier in der Mitte sehen? Und die genaue Antwort ist 13,3 Kilogramm.
0: Da kann man sich also sehr schnell verschätzen. Die beiden nächsten Fragen kann man googeln. Was hat der in Kolbitz geborene Universalgelehrte Johann Heinrich Schulze entdeckt? A. Die Funktionsweise des Blitzableiters. B. Die Lichtempfindlichkeit von Silbersalzen zur Fotoentwicklung. Oder C. Das Quecksilberthermometer. Richtige Antwort B. Die Lichtempfindlichkeit von Silbersalzen. Und daraus entwickelte sich die Funktionsweise von Foto negativ und positiv. Mose ist auch der Ort rund um die Magdeburger Pilotenrakete. Wem gehörte damals das Gelände, auf dem die Versuche stattfanden? A. Gutsbesitzer Druckenbrot, B. Gutsbesitzer Druckenberg oder C. Gutsbesitzer Deckenburg? Richtige Antwort: Amtmann Alfred Druckenbrot. Man mag es kaum glauben, aber auf dem Acker neben der Straße in Mose am 29. Juni 1933 der erste Start der weltweit ersten großen Flüssigkeitsrakete. Die Route führt von Mose über die Bundesstraße 189 in Richtung Magdeburg, um aber dann nach rechts in Richtung Samswegen abzubiegen. Zu Samswegen gibt es auch eine Frage, die man leicht beantworten kann. Warum nennt sich Samswegen stärkstes Dorf der Welt? A. Es finden Wettkämpfe im Baumstammwerfen statt. B. Es finden Wettkämpfe im Traktorpulling statt. Oder C. Es finden Wettkämpfe im Gewichtheben statt. Richtige Antwort ist natürlich C. Der SV Samswegen hat eine lange Tradition in dieser Sportart und ist hier mehrfacher deutscher Meister. Die Route führt weiter über die Ausläufer des Flechtinger Höhenzugs und die dazu passende Frage erfordert eine Ausschlussantwort. Welche Aussage ist hier falsch? A. Der Domfelsen in Magdeburg ist Ausläufer eines Massivs. B. In der historischen Quadratmeile befinden sich 184 Großsteingräber. Oder C. Die höchste Erhebung im Flechtinger Höhenzug ist 215,3 Meter hoch. Falsch sind hier die Antworten B und C, denn der Domfelsen gehört zur Flechtinger-Rosslauer Scholle, einer unterirdischen Sandsteinformation beachtlicher Größe. Und der Weg führt dann weiter südlich vorbei an Haldensleben in Richtung Westen zum technischen Denkmal Historische Ziegelei. Die historische Ziegelei Hundesburg ist ein produzierendes technisches Denkmal und stammt aus dem Jahr 1882. Den Besuchern wird eine funktionstüchtige Ziegelei gezeigt, deren Anlagentechnik im Wesentlichen dem Stand von 1903 entspricht. Nach gut 2 Stunden Fahrt ist es Zeit, etwas zu essen und hier gibt es Soljanka und auch zu trinken. Aber man sollte die Zeit nutzen, um sich die technischen Anlagen anzusehen. Denn neben dem Zickzackofen für die Ziegelherstellung gibt es hier viel zu sehen. Und wenn man schon mal mit einem Oldtimer da ist, da kann man ja auch die Runde mit der Schienenbahn fahren. Mit dieser Bahn wurden damals die fertigen Ziegeln auf den Lagerplatz gebracht, wo sie gestapelt und für den Verkauf und Abtransport auf die Kundschaft gewartet haben. Heute ist die kleine Bahn ein Publikumsmagnet. Hier in der Ziegelei ist eine weitere Quizfrage zu beantworten und diese Maschine, hören Sie nur den

0: Der Weg führt von der Ziegelei auf die B245 bis zum Abzweig nach Erxleben, um von dort aus in Richtung Norden, um im Flechtiger Ortsteil Hasselburg in Richtung Osten abzubiegen, um nach Wöstringen zu fahren. Hier beantworten wir zwei Fragen, die man hätte googeln können. Wer entwickelte den ersten Verbrennungsmotor? A. Etienne Senoir, B. Karl Benz oder C. Nicolas Claus Otto? Richtige Antwort: Etienne Senoir. Der französische Ingenieur entwickelte schon 1859 den ersten brauchbaren Gasmotor. Nächste Frage: Woher kommt der Stadtname Wolmirstedt laut Überlieferung? A. Wollen wir diese Städte? B. Wollen wir diese Städte? Oder C. Wohl in dieser Städte? Richtig hier, Antwort A. Von Böstringen aus geht es weiter in Richtung Süden durch die Stadt Haldensleben auf die Bundesstraße 71 durch Großammensleben zur zweiten Zwischenprüfung. Die hat es in sich, denn es gilt, aus Holzbauklötzen drei unterschiedlich hohe Türme zu bauen. Dafür hat man maximal eine Minute Zeit, aber die Besten schaffen es, obwohl der Tisch nicht ganz gerade steht und der Wind heftig bläst, unter 40 Sekunden.
1: Wissen Sie, dass dieses Auto ein Kindertraum von mir ist? Es war nämlich in meinem Autoquartett das schnellste Auto.
2: Der damaligen Zeit auf jeden Fall, ja, als Sie Kind waren.
1: Und der Geheimagent Jerry Cotton hatte auch einen Jaguar.
2: Ja,
1: ne?
2: Da haben Sie recht, ja.
0: Weiter geht die Fahrt und wir beantworten eine weitere Frage passend zur Ziegelherstellung. Auf welcher berühmten Rennstrecke gibt es bis heute eine Ziellinie aus Ziegelsteinen? A. Indianapolis, B. Nürburgring oder C. Spa-Francorchamps? Richtige Antwort ist hier A, denn The Brickyard ist die Ziellinie in Indianapolis. Die Route führt jetzt über die Ortschaft Meizendorf direkt zur B189 und dann direkt zurück zur Schlossdomäne Wolmirstedt. Insgesamt war die Strecke 122 Kilometer lang und fast alle haben die Strecke ohne Probleme geschafft. Den Organisatoren fällt ein Stein vom Herzen.
3: Die Hose auch, Jungs, vorbei. Wir können von einem erfolgreichen Tag sprechen. Das Wetter hat mitgespielt. Ja, es gab noch ein paar winzig kleine Tropfen, aber im Großen und Ganzen sind wir alle trocken geblieben.
0: Und jetzt die letzten Fragen. Erinnern Sie sich an den Hinweis auf der Strecke, auf alles zu achten? Sie haben viermal die Ohre passiert, Sie sind zweimal über und einmal unter dem Mittellandkanal gefahren und haben insgesamt siebenmal einen Bahnübergang gequert. Also beim nächsten Mal noch besser aufpassen und wie immer bei der Ohre-Klassik auf Überraschungen gefasst sein.

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Warum schlägt bei so vielen Menschen das Herz höher, wenn ein historisches Fahrzeug an uns vorbeizieht? Die Antwort liegt in einer perfekten Symbiose aus Gefühl und Technik. Für die meisten von uns ist ein Oldtimer eine echte Zeitmaschine. Er duftet nach Benzin und Leder, klingt vertraut und transportiert uns zurück in die eigene Jugend. Er erinnert uns an die erste gewonnene Freiheit auf vier Rädern und an die erste große Liebe auf der Rückbank. Gleichzeitig fasziniert die ehrliche, greifbare Ingenieurskunst vergangener Tage. Hier arbeitet noch pure Mechanik. Wer heute einen Klassiker fährt oder repariert, feiert die kreativen Lösungen der damaligen Konstrukteure und spürt die Straße noch völlig ungefiltert. Ein Oldtimer ist damit weit mehr als nur ein Auto. Er ist bewahrte Lebensfreude, ästhetische Entscheidung für die Mischung aus Zeitgeist und Eleganz und ist der rollende Beweis und die schönste Art, Geschichte erfahrbar zu machen.

Und damit herzlich willkommen zur 16. Urklassik auf der Schlossdomäne in Wolmirstedt. Wieder treffen sich die Freunde der alten Fahrzeuge. Schon lange haben sie sich auf diesen Tag gefreut. Und genauso akribisch hat der organisierende Verein die umfangreichen Vorbereitungen getroffen. Bei der Anmeldung bekommen die Teilnehmer ihre Unterlagen. Wichtigstes Hilfsmittel ist das Roadbook und wie immer darin die obligatorischen 12 Quizfragen. Und gleich wird versucht herauszubekommen, wohin die heutige Tour führen wird, und womöglich kann man ja die eine oder andere Frage schon mit einer Recherche aus

0: aus dem Internet beantworten.
1: Dazwischen, und das ist in jedem Jahr die gleiche Herausforderung, muss die Startnummer irgendwie am Auto befestigt werden und das erfordert unter Umständen erhöhten persönlichen Einsatz.
2: Vom Feinsten.
1: Unter den Startern bekannte Fahrzeuge. Der 75-jährige Kurt-Georg Schmid ist zum 13. Mal dabei.
3: Das ist eigentlich das, was man heute nicht mehr findet, diese Authentizität und vor allen Dingen auch eine persönliche Beziehung. Ich bin Jahrgang 51 und auch ein Teil mit diesen alten Autos aufgewachsen und mich freut es immer wieder, wenn ich die wiedersehe. Und heute sieht man die halt bei den Veranstaltungen wie der Eure Klassik.
1: Und es gibt auch neue Schätze zu bestaunen, wie dieses schwarze Schmuckstück.
4: Das ist eine C2 Corvette. Aus dem Baujahr 63.
5: Genau, das ist offensichtlich mit großem Motor, sehr schnell.
4: Ja, der ist auch noch ein bisschen gemacht tatsächlich, also mit 380 PS. Aber schnell will man mit dem Auto nicht fahren.
5: Genau. Ich habe gesehen, das Auto läuft mit Benzin. Sie und Ihr Beifahrer oder Beifahrerin?
4: Ja, Beifahrerin.
5: Laufen mit Pfefferminzbon so.
4: Genau so ist es.
1: Selbstverständlich gibt es auch tierische Beifahrer. Denn, das beweisen die zahlreichen Ehefrauen, das Hobby mit dem alten Auto, das sicher sehr viel Zeit und auch Geld kostet, ist am Ende dann auch ganz bestimmt eine Familiensache. Es gibt eine kurze Fahrerbesprechung, verbunden mit der obligatorischen Vorgabe, dass es hier nicht um Zeit geht. Selbstverständlich die Regeln der Straßenverkehrsordnung zu beachten sind und noch der explizite Hinweis, dass man im Lauf der Route bitte auf alles, wirklich auf alles achten sollte. Die gute Seele des Eure Klassik e.V. Madeleine Werner bekommt verdientermaßen einen Blumenstrauß und dann endlich geht es los.

Die erste Etappe führt von der Schlossdomäne durch die Wolmirstädter Innenstadt nach Farsleben und von dort weiter nach Rogez. Der kleine Ort liegt direkt an der Elbe und hier die erste Quizfrage. Nach welchem berühmten Gelehrten wurde in Rogez eine Straße benannt? Max Plack, Max Planck oder Max Punk? Richtig ist natürlich Max Planck, denn der weltberühmte Nobelpreisträger verbrachte hier das Ende des Zweiten Weltkriegs im Exil. Nachdem sein Wohnhaus in Berlin 1943 durch Luftangriffe beschädigt worden war, flüchtete er auf Einladung des befreundeten Großindustriellen Dr. Karl Still nach Rogez. Er lebte dort von Oktober 1943 bis Mai 1945 auf dem örtlichen Rittergut. Die Route führt weiter in Richtung Angeln, um von dort die Richtung nach Westen zu ändern und auf halbem Weg nach Kolbitz die erste Stempelstelle. Die Helferinnen warten schon auf die Teilnehmer und schnell ist der vorgeschriebene Nachweis, dass man auf der Route geblieben ist, verewigt und weiter geht die Fahrt.

0: weiter über die Asphaltpiste in Richtung Kolbitz und von dort aus abbiegen nach Mose, denn hier wartet die erste Zwischenprüfung. Und das ist wieder mal eine der gefürchteten Schätzfragen. Der Parkplatz gehört zur Metallbau GmbH Weiß und Schubert und es geht um dieses Aluminiumprofil.
1: Die Frage ist, was wiegt dieses weiße Profil, was wir jetzt hier in der Mitte sehen? Und die genaue Antwort ist 13,3 Kilogramm.
0: Da kann man sich also sehr schnell verschätzen. Die beiden nächsten Fragen kann man googeln. Was hat der in Kolbitz geborene Universalgelehrte Johann Heinrich Schulze entdeckt? A. Die Funktionsweise des Blitzableiters. B. Die Lichtempfindlichkeit von Silbersalzen zur Fotoentwicklung. Oder C. Das Quecksilberthermometer. Richtige Antwort B. Die Lichtempfindlichkeit von Silbersalzen. Und daraus entwickelte sich die Funktionsweise von Foto negativ und positiv. Mose ist auch der Ort rund um die Magdeburger Pilotenrakete. Wem gehörte damals das Gelände, auf dem die Versuche stattfanden? A. Gutsbesitzer Druckenbrot, B. Gutsbesitzer Druckenberg oder C. Gutsbesitzer Deckenburg? Richtige Antwort: Amtmann Alfred Druckenbrot. Man mag es kaum glauben, aber auf dem Acker neben der Straße in Mose am 29. Juni 1933 der erste Start der weltweit ersten großen Flüssigkeitsrakete. Die Route führt von Mose über die Bundesstraße 189 in Richtung Magdeburg, um aber dann nach rechts in Richtung Samswegen abzubiegen. Zu Samswegen gibt es auch eine Frage, die man leicht beantworten kann. Warum nennt sich Samswegen stärkstes Dorf der Welt? A. Es finden Wettkämpfe im Baumstammwerfen statt. B. Es finden Wettkämpfe im Traktorpulling statt. Oder C. Es finden Wettkämpfe im Gewichtheben statt. Richtige Antwort ist natürlich C. Der SV Samswegen hat eine lange Tradition in dieser Sportart und ist hier mehrfacher deutscher Meister. Die Route führt weiter über die Ausläufer des Flechtinger Höhenzugs und die dazu passende Frage erfordert eine Ausschlussantwort. Welche Aussage ist hier falsch? A. Der Domfelsen in Magdeburg ist Ausläufer eines Massivs. B. In der historischen Quadratmeile befinden sich 184 Großsteingräber. Oder C. Die höchste Erhebung im Flechtinger Höhenzug ist 215,3 Meter hoch. Falsch sind hier die Antworten B und C, denn der Domfelsen gehört zur Flechtinger Roßlauer Scholle, einer unterirdischen Sandsteinformation beachtlicher Größe. Und der Weg führt dann weiter südlich vorbei an Haldensleben in Richtung Westen zum technischen Denkmal Historische Ziegelei. Die historische Ziegelei Hundesburg ist ein produzierendes technisches Denkmal und stammt aus dem Jahr 1882. Den Besuchern wird eine funktionstüchtige Ziegelei gezeigt, deren Anlagentechnik im Wesentlichen dem Stand von 1903 entspricht. Nach gut 2 Stunden Fahrt ist es Zeit, etwas zu essen und hier gibt es Soljanka und auch zu trinken, aber man sollte die Zeit nutzen, um sich die technischen Anlagen anzusehen. Denn neben dem Zickzackofen für die Ziegelherstellung gibt es hier viel zu sehen. Und wenn man schon mal mit einem Oldtimer da ist, da kann man ja auch die Runde mit der Schienenbahn fahren. Mit dieser Bahn wurden damals die fertigen Ziegeln auf den Lagerplatz gebracht, wo sie gestapelt und für den Verkauf und Abtransport auf die Kundschaft gewartet haben. Heute ist die kleine Bahn ein Publikumsmagnet. Hier in der Ziegelei ist eine weitere Quizfrage zu beantworten und diese Maschine, hören Sie nur den Lärm, den sie macht. Ist die Lösung.
2: Die Frage ist zum Sprichwort, ich krieg einen Koller. Und die Antwort ist eigentlich bei uns ganz simpel. Wir haben einen sogenannten Nasskoller oder Kollergang. Und das ist eine Maschine, die den Ton walzt und sich immer im Kreis bewegt. Mit Läufern, also so eine Art Rädern, die dann den Ton walzen. Und dieses immer im Kreis gehen und sich ständig dasselbe machen, dass es eben den Koller kriegen.
0: Auch andere Maschinen haben einen eindrucksvollen Sound. Denn jetzt beginnt die zweite Etappe.

0: Der Weg führt von der Ziegelei auf die B245 bis zum Abzweig nach Erxleben, um von dort aus in Richtung Norden, um im flechtiger Ortsteil Hasselburg in Richtung Osten abzubiegen, um nach Wöstringen zu fahren. Hier beantworten wir zwei Fragen, die man hätte googeln können. Wer entwickelte den ersten Verbrennungsmotor? A. Etienne Senoir, B. Karl Benz oder C. Nicolas Claus Otto? Richtige Antwort: Etienne Senoir. Der französische Ingenieur entwickelte schon 1859 den ersten brauchbaren Gasmotor. Nächste Frage: Woher kommt der Stadtname Wolmirstedt laut Überlieferung? A. Wollen wir diese Städte? B. Wollen wir diese Städte? Oder C. Wohl in dieser Städte? Richtig, hier Antwort A. Von Böstringen aus geht es weiter in Richtung Süden durch die Stadt Haldensleben auf die Bundesstraße 71 durch Großammensleben zur zweiten Zwischenprüfung. Die hat es in sich, denn es gilt, aus Holzbauklötzen drei unterschiedlich hohe Türme zu bauen. Dafür hat man maximal eine Minute Zeit, aber die Besten schaffen es, obwohl der Tisch nicht ganz gerade steht und der Wind heftig bläst, unter 40 Sekunden.
1: Wissen Sie, dass dieses Auto ein Kindertraum von mir ist? Es war nämlich in meinem Autoquartett das schnellste Auto.
2: Der damaligen Zeit auf jeden Fall, ja, als Sie Kind waren.
1: Und der Geheimagent Jerry Cotton hatte auch einen Jaguar.
2: Ja,
1: ne?
2: Da haben Sie recht, ja.
0: Weiter geht die Fahrt und wir beantworten eine weitere Frage passend zur Ziegelherstellung. Auf welcher berühmten Rennstrecke gibt es bis heute eine Ziellinie aus Ziegelsteinen? A. Indianapolis, B. Nürburgring oder C. Spa-Francorchamps? Richtige Antwort ist hier A, denn The Brickyard ist die Ziellinie in Indianapolis. Die Route führt jetzt über die Ortschaft Meizendorf direkt zur B189 und dann direkt zurück zur Schlossdomäne Wolmirstedt. Insgesamt war die Strecke 122 Kilometer lang und fast alle haben die Strecke ohne Probleme geschafft. Den Organisatoren fällt ein Stein vom Herzen.
3: Die Hose auch, Jungs, vorbei. Wir können von einem erfolgreichen Tag sprechen. Das Wetter hat mitgespielt. Ja, es gab noch ein paar winzig kleine Tropfen, aber im Großen und Ganzen sind wir alle trocken geblieben.
0: Und jetzt die letzten Fragen. Erinnern Sie sich an den Hinweis auf der Strecke, auf alles zu achten? Sie haben viermal die Ohre passiert, Sie sind zweimal über und einmal unter dem Mittellandkanal gefahren und haben insgesamt siebenmal einen Bahnübergang gequert. Also beim nächsten Mal noch besser aufpassen und wie immer bei der Ohre-Klassik auf Überraschungen gefasst sein.

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Warum schlägt bei so vielen Menschen das Herz höher, wenn ein historisches Fahrzeug an uns vorbeizieht? Die Antwort liegt in einer perfekten Symbiose aus Gefühl und Technik. Für die meisten von uns ist ein Oldtimer eine echte Zeitmaschine. Er duftet nach Benzin und Leder, klingt vertraut und transportiert uns zurück in die eigene Jugend. Er erinnert uns an die erste gewonnene Freiheit auf vier Rädern und an die erste große Liebe auf der Rückbank. Gleichzeitig fasziniert die ehrliche, greifbare Ingenieurskunst vergangener Tage. Hier arbeitet noch pure Mechanik. Wer heute einen Klassiker fährt oder repariert, feiert die kreativen Lösungen der damaligen Konstrukteure und spürt die Straße noch völlig ungefiltert. Ein Oldtimer ist damit weit mehr als nur ein Auto. Er ist bewahrte Lebensfreude, ästhetische Entscheidung für die Mischung aus Zeitgeist und Eleganz und ist der rollende Beweis und die schönste Art, Geschichte erfahrbar zu machen.

Und damit herzlich willkommen zur 16. Urklassik auf der Schlossdomäne in Wolmirstedt. Wieder treffen sich die Freunde der alten Fahrzeuge. Schon lange haben sie sich auf diesen Tag gefreut. Und genauso akribisch hat der organisierende Verein die umfangreichen Vorbereitungen getroffen. Bei der Anmeldung bekommen die Teilnehmer ihre Unterlagen. Wichtigstes Hilfsmittel ist das Roadbook und wie immer darin die obligatorischen 12 Quizfragen. Und gleich wird versucht herauszubekommen, wohin die heutige Tour führen wird, und womöglich kann man ja die eine oder andere Frage schon mit einer Recherche aus

0: dem Internet beantworten.
1: Dazwischen, und das ist in jedem Jahr die gleiche Herausforderung, muss die Startnummer irgendwie am Auto befestigt werden. Und das erfordert unter Umständen erhöhten persönlichen Einsatz.
2: Komm rein, zieh.
1: Unter den Startern bekannte Fahrzeuge. Der 75-jährige Kurt-Georg Schmid ist zum 13. Mal dabei.
3: Das ist eigentlich das, was man heute nicht mehr findet, diese Authentizität und vor allen Dingen auch eine persönliche Beziehung. Ich bin Jahrgang 51 und auch ein Teil mit diesen alten Autos aufgewachsen und mich freut es immer wieder, wenn ich die wiedersehe. Und heute sieht man die halt bei den Veranstaltungen wie der Eure Classic.
1: Und es gibt auch neue Schätze zu bestaunen, wie dieses schwarze Schmuckstück.
4: Das ist eine C2 Corvette. Aus dem Baujahr 63.
5: Genau, das ist offensichtlich mit großer Motor, sehr schnell.
4: Ja, der ist auch noch ein bisschen gemacht tatsächlich, also mit 380 PS. Aber schnell will man mit dem Auto nicht fahren.
5: Genau, ich habe gesehen, das Auto läuft mit Benzin. Sie und Ihr Beifahrer oder Beifahrerin?
4: Ja, Beifahrerin.
5: Laufen mit Pfefferminzbon so.
4: Genau so ist es.
1: Selbstverständlich gibt es auch tierische Beifahrer. Denn, das beweisen die zahlreichen Ehefrauen, das Hobby mit dem alten Auto, das sicher sehr viel Zeit und auch Geld kostet, ist am Ende dann auch ganz bestimmt eine Familiensache. Es gibt eine kurze Fahrerbesprechung, verbunden mit der obligatorischen Vorgabe, dass es hier nicht um Zeit geht. Selbstverständlich die Regeln der Straßenverkehrsordnung zu beachten sind und noch der explizite Hinweis, dass man im Lauf der Route bitte auf alles, wirklich auf alles achten sollte. Die gute Seele des Eure Classic e.V. Madeleine Werner bekommt verdientermaßen einen Blumenstrauß und dann endlich geht es los.

Die erste Etappe führt von der Schlossdomäne durch die Wolmirstädter Innenstadt nach Farsleben und von dort weiter nach Rogez. Der kleine Ort liegt direkt an der Elbe und hier die erste Quizfrage. Nach welchem berühmten Gelehrten wurde in Rogez eine Straße benannt? Max Plack, Max Planck oder Max Punk? Richtig ist natürlich Max Planck, denn der weltberühmte Nobelpreisträger verbrachte hier das Ende des Zweiten Weltkriegs im Exil. Nachdem sein Wohnhaus in Berlin 1943 durch Luftangriffe beschädigt worden war, flüchtete er auf Einladung des befreundeten Großindustriellen Dr. Karl Still nach Rogez. Er lebte dort von Oktober 1943 bis Mai 1945 auf dem örtlichen Rittergut. Die Route führt weiter in Richtung Angen, um von dort die Richtung nach Westen zu ändern und auf halbem Weg nach Kolbitz die erste Stempelstelle. Die Helferinnen warten schon auf die Teilnehmer und schnell ist der vorgeschriebene Nachweis, dass man auf der Route geblieben ist, verewigt und weiter geht die Fahrt.

0: Weiter über die Asphaltpiste in Richtung Kolbitz und von dort aus abbiegen nach Mose, denn hier wartet die erste Zwischenprüfung. Und das ist wieder mal eine der gefürchteten Schätzfragen. Der Parkplatz gehört zur Metallbau GmbH Weiß und Schubert und es geht um dieses Aluminiumprofil.
1: Die Frage ist, was wiegt dieses weiße Profil, was wir jetzt hier in der Mitte sehen? Und die genaue Antwort ist 13,3 Kilogramm.
0: Da kann man sich also sehr schnell verschätzen. Die beiden nächsten Fragen kann man googeln. Was hat der in Kolbitz geborene Universalgelehrte Johann Heinrich Schulze entdeckt? A. Die Funktionsweise des Blitzableiters. B. Die Lichtempfindlichkeit von Silbersalzen zur Fotoentwicklung. Oder C. Das Quecksilberthermometer. Richtige Antwort B. Die Lichtempfindlichkeit von Silbersalzen. Und daraus entwickelte sich die Funktionsweise von Fotonegativ und Positiv. Mose ist auch der Ort rund um die Magdeburger Pilotenrakete. Wem gehörte damals das Gelände, auf dem die Versuche stattfanden? A. Gutsbesitzer Druckenbrot, B. Gutsbesitzer Druckenberg oder C. Gutsbesitzer Deckenburg? Richtige Antwort: Amtmann Alfred Druckenbrot. Man mag es kaum glauben, aber auf dem Acker neben der Straße in Mose am 29. Juni 1933 der erste Start der weltweit ersten großen Flüssigkeitsrakete. Die Route führt von Mose über die Bundesstraße 189 in Richtung Magdeburg, um aber dann nach rechts in Richtung Samswegen abzubiegen. Zu Samswegen gibt es auch eine Frage, die man leicht beantworten kann. Warum nennt sich Samswegen stärkstes Dorf der Welt? A. Es finden Wettkämpfe im Baumstammwerfen statt. B. Es finden Wettkämpfe im Traktorpulling statt. Oder C. Es finden Wettkämpfe im Gewichtheben statt. Richtige Antwort ist natürlich C. Der SV Samswegen hat eine lange Tradition in dieser Sportart und ist hier mehrfacher deutscher Meister. Die Route führt weiter über die Ausläufer des Flechtinger Höhenzugs und die dazu passende Frage erfordert eine Ausschlussantwort. Welche Aussage ist hier falsch? A. Der Domfelsen in Magdeburg ist Ausläufer eines Massivs. B. In der historischen Quadratmeile befinden sich 184 Großsteingräber. Oder C. Die höchste Erhebung im Flechtinger Höhenzug ist 215,3 Meter hoch. Falsch sind hier die Antworten B und C, denn der Domfelsen gehört zur Flechtinger-Rosslauer Scholle, einer unterirdischen Sandsteinformation beachtlicher Größe. Und der Weg führt dann weiter südlich vorbei an Haldensleben in Richtung Westen zum Technischen Denkmal Historische Ziegelei. Die historische Ziegelei Hundesburg ist ein produzierendes technisches Denkmal und stammt aus dem Jahr 1882. Den Besuchern wird eine funktionstüchtige Ziegelei gezeigt, deren Anlagentechnik im Wesentlichen dem Stand von 1903 entspricht. Nach gut 2 Stunden Fahrt ist es Zeit, etwas zu essen und hier gibt es Soljanka und auch zu trinken. Aber man sollte die Zeit nutzen, um sich die technischen Anlagen anzusehen. Denn neben dem Zickzackofen für die Ziegelherstellung gibt es hier viel zu sehen. Und wenn man schon mal mit einem Oldtimer da ist, da kann man ja auch die Runde mit der Schienenbahn fahren. Mit dieser Bahn wurden damals die fertigen Ziegeln auf den Lagerplatz gebracht, wo sie gestapelt und für den Verkauf und Abtransport auf die Kundschaft gewartet haben. Heute ist die kleine Bahn ein Publikumsmagnet. Hier in der Ziegelei ist eine weitere Quizfrage zu beantworten und diese Maschine, hören Sie nur den Lärm, den sie macht. Ist die Lösung.
2: Die Frage ist zum Sprichwort, ich kriege einen Koller. Und die Antwort ist eigentlich bei uns ganz simpel. Wir haben einen sogenannten Nasskoller oder Kollergang. Und das ist eine Maschine, die den Ton walzt und sich immer im Kreis bewegt. Mit Läufern, also so eine Art Rädern, die dann den Ton walzt. Und dieses immer im Kreis gehen und sich ständig dasselbe machen, dass es eben den Koller kriegen.
0: Auch andere Maschinen haben einen eindrucksvollen Sound. Denn jetzt beginnt die zweite Etappe.

0: Der Weg führt von der Ziegelei auf die B245 bis zum Abzweig nach Erxleben, um von dort aus in Richtung Norden, um im Flechtiger Ortsteil Hasselburg in Richtung Osten abzubiegen, um nach Wöstringen zu fahren. Hier beantworten wir zwei Fragen, die man hätte googeln können. Wer entwickelte den ersten Verbrennungsmotor? A. Etienne Senoir, B. Karl Benz oder C. Nicolas Claus Otto? Richtige Antwort: Etienne Senoir. Der französische Ingenieur entwickelte schon 1859 den ersten brauchbaren Gasmotor. Nächste Frage: Woher kommt der Stadtname Wolmirstedt laut Überlieferung? A. Wollen wir diese Städte? B. Wollen wir diese Städte? Oder C. Wohl in dieser Städte? Richtig hier, Antwort A. Von Böstringen aus geht es weiter in Richtung Süden durch die Stadt Haldensleben auf die Bundesstraße 71 durch Großammensleben zur zweiten Zwischenprüfung. Die hat es in sich, denn es gilt, aus Holzbauklötzen drei unterschiedlich hohe Türme zu bauen. Dafür hat man maximal eine Minute Zeit, aber die Besten schaffen es, obwohl der Tisch nicht ganz gerade steht und der Wind heftig bläst, unter 40 Sekunden.
1: Wissen Sie, dass dieses Auto ein Kindertraum von mir ist? Es war nämlich in meinem Autoquartett das schnellste Auto.
2: Der damalige Zeit auf jeden Fall, ja, als Sie Kind waren.
1: Und der Geheimagent Jerry Cotton hatte auch einen Jaguar.
2: Ja,
1: ne?
2: Da haben Sie recht, ja.
0: Weiter geht die Fahrt und wir beantworten eine weitere Frage passend zur Ziegelherstellung. Auf welcher berühmten Rennstrecke gibt es bis heute eine Ziellinie aus Ziegelsteinen? A. Indianapolis, B. Nürburgring oder C. Spa-Francorchamps? Richtige Antwort ist hier A, denn The Brickyard ist die Ziellinie in Indianapolis. Die Route führt jetzt über die Ortschaft Meizendorf direkt zur B189 und dann direkt zurück zur Schlossdomäne Wolmirstedt. Insgesamt war die Strecke 122 Kilometer lang und fast alle haben die Strecke ohne Probleme geschafft. Den Organisatoren fällt ein Stein vom Herzen.
3: Die große Aufregung ist vorbei. Wir können von einem erfolgreichen Tag sprechen. Das Wetter hat mitgespielt. Ja, es gab ein paar winzig kleine Tropfen, aber im Großen und Ganzen sind wir alle trocken geblieben.
0: Und jetzt die letzten Fragen. Erinnern Sie sich an den Hinweis auf der Strecke, auf alles zu achten? Sie haben viermal die Ohre passiert, Sie sind zweimal über und einmal unter dem Mittellandkanal gefahren und haben insgesamt siebenmal einen Bahnübergang gequert. Also beim nächsten Mal noch besser aufpassen und wie immer bei der Ohre-Klassik auf Überraschungen gefasst sein.

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Warum schlägt bei so vielen Menschen das Herz höher, wenn ein historisches Fahrzeug an uns vorbeizieht? Die Antwort liegt in einer perfekten Symbiose aus Gefühl und Technik. Für die meisten von uns ist ein Oldtimer eine echte Zeitmaschine. Er duftet nach Benzin und Leder, klingt vertraut und transportiert uns zurück in die eigene Jugend. Er erinnert uns an die erste gewonnene Freiheit auf 4 Rädern und an die erste große Liebe auf der Rückbank. Gleichzeitig fasziniert die ehrliche, greifbare Ingenieurskunst vergangener Tage. Hier arbeitet noch pure Mechanik. Wer heute einen Klassiker fährt oder repariert, feiert die kreativen Lösungen der damaligen Konstrukteure und spürt die Straße noch völlig ungefiltert. Ein Oldtimer ist damit weit mehr als nur ein Auto. Er ist bewahrte Lebensfreude, ästhetische Entscheidung für die Mischung aus Zeitgeist und Eleganz und ist der rollende Beweis und die schönste Art, Geschichte erfahrbar zu machen.

Und damit herzlich willkommen zur 16. Urklassik auf der Schlossdomäne in Wolmirstedt. Wieder treffen sich die Freunde der alten Fahrzeuge. Schon lange haben sie sich auf diesen Tag gefreut. Und genauso akribisch hat der organisierende Verein die umfangreichen Vorbereitungen getroffen. Bei der Anmeldung bekommen die Teilnehmer ihre Unterlagen. Wichtigstes Hilfsmittel ist das Roadbook und wie immer darin die obligatorischen 12 Quizfragen. Und gleich wird versucht herauszubekommen, wohin die heutige Tour führen wird, und womöglich kann man ja die eine oder andere Frage schon mit einer Recherche aus

0: dem Internet beantworten.
1: Dazwischen, und das ist in jedem Jahr die gleiche Herausforderung, muss die Startnummer irgendwie am Auto befestigt werden. Und das erfordert unter Umständen erhöhten persönlichen Einsatz. Unter den Startern bekannte Fahrzeuge. Der 75-jährige Kurt-Georg Schmid ist zum 13. Mal dabei.
2: Das ist eigentlich das, was man heute nicht mehr findet, diese Authentizität und vor allen Dingen auch eine persönliche Beziehung. Ich bin Jahrgang 51 und auch ein Teil mit diesen alten Autos aufgewachsen und mich freut es immer wieder, wenn ich die wiedersehe. Und heute sieht man die halt bei den Veranstaltungen wie der Eure Classic.
1: Und es gibt auch neue Schätze zu bestaunen, wie dieses schwarze Schmuckstück.
3: Das ist eine C2 Corvette. Aus dem Baujahr 63.
4: Genau, das ist offensichtlich großer Motor, sehr schnell.
3: Ja, der ist auch noch ein bisschen gemacht tatsächlich, also mit 380 PS. Aber schnell will man mit dem Auto nicht fahren.
4: Genau. Ich habe gesehen, das Auto läuft mit Benzin. Sie und Ihr Beifahrer oder Beifahrerin?
3: Ja, Beifahrerin.
4: Laufen mit Pfefferminzbon so.
3: Genau so ist es.
1: Selbstverständlich gibt es auch tierische Beifahrer. Denn, das beweisen die zahlreichen Ehefrauen, das Hobby mit dem alten Auto, das sicher sehr viel Zeit und auch Geld kostet, ist am Ende dann auch ganz bestimmt eine Familiensache. Es gibt eine kurze Fahrerbesprechung, verbunden mit der obligatorischen Vorgabe, dass es hier nicht um Zeit geht. Selbstverständlich die Regeln der Straßenverkehrsordnung zu beachten sind und noch der explizite Hinweis, dass man im Lauf der Route bitte auf alles, wirklich auf alles achten sollte. Die gute Seele des Eure Classic e.V. Madeleine Werner bekommt verdientermaßen einen Blumenstrauß und dann endlich geht es los.

Die erste Etappe führt von der Schlossdomäne durch die Wolmirstädter Innenstadt nach Farsleben und von dort weiter nach Rogez. Der kleine Ort liegt direkt an der Elbe und hier die erste Quizfrage. Nach welchem berühmten Gelehrten wurde in Rogez eine Straße benannt? Max Plack, Max Planck oder Max Punk? Richtig ist natürlich Max Planck, denn der weltberühmte Nobelpreisträger verbrachte hier das Ende des Zweiten Weltkriegs im Exil. Nachdem sein Wohnhaus in Berlin 1943 durch Luftangriffe beschädigt worden war, flüchtete er auf Einladung des befreundeten Großindustriellen Dr. Karl Still nach Rogez. Er lebte dort von Oktober 1943 bis Mai 1945 auf dem örtlichen Rittergut. Die Route führt weiter in Richtung Angen, um von dort die Richtung nach Westen zu ändern und auf halbem Weg nach Kolbitz die erste Stempelstelle. Die Helferinnen warten schon auf die Teilnehmer und schnell ist der vorgeschriebene Nachweis, dass man auf der Route geblieben ist, verewigt und weiter geht die Fahrt.

0: Der Weg geht weiter über die Asphaltpiste in Richtung Kolbitz und von dort aus abbiegen nach Mose, denn hier wartet die erste Zwischenprüfung. Und das ist wieder mal eine der gefürchteten Schätzfragen. Der Parkplatz gehört zur Metallbau GmbH Weiß und Schubert und es geht um dieses Aluminiumprofil.
1: Die Frage ist, was wiegt dieses weiße Profil, was wir jetzt hier in der Mitte sehen? Und die genaue Antwort ist 13,3 Kilogramm.
0: Da kann man sich also sehr schnell verschätzen. Die beiden nächsten Fragen kann man googeln. Was hat der in Kolbitz geborene Universalgelehrte Johann Heinrich Schulze entdeckt? A. Die Funktionsweise des Blitzableiters. B. Die Lichtempfindlichkeit von Silbersalzen zur Fotoentwicklung. Oder C. Das Quecksilberthermometer. Richtige Antwort B. Die Lichtempfindlichkeit von Silbersalzen. Und daraus entwickelte sich die Funktionsweise von Foto negativ und positiv. Moos ist auch der Ort rund um die Magdeburger Pilotenrakete. Wem gehörte damals das Gelände, auf dem die Versuche stattfanden? A. Gutsbesitzer Druckenbrot. B. Gutsbesitzer Druckenberg. Oder C. Gutsbesitzer Deckenburg. Richtige Antwort: Amtmann Alfred Druckenbrot. Man mag es kaum glauben, aber auf dem Acker neben der Straße in Mose am 29. Juni 1933 der erste Start der weltweit ersten großen Flüssigkeitsrakete. Die Route führt von Mose über die Bundesstraße 189 in Richtung Magdeburg, um aber dann nach rechts in Richtung Samswegen abzubiegen. Zu Samswegen gibt es auch eine Frage, die man leicht beantworten kann. Warum nennt sich Samswegen stärkstes Dorf der Welt? A. Es finden Wettkämpfe im Baumstammwerfen statt. B. Es finden Wettkämpfe im Traktorpulling statt. Oder C. Es finden Wettkämpfe im Gewichtheben statt. Richtige Antwort ist natürlich C. Der SV Samswegen hat eine lange Tradition in dieser Sportart und ist hier mehrfacher deutscher Meister. Die Route führt weiter über die Ausläufer des Flechtinger Höhenzugs und die dazu passende Frage erfordert eine Ausschlussantwort. Welche Aussage ist hier falsch? A. Der Domfelsen in Magdeburg ist Ausläufer eines Massivs. B. In der historischen Quadratmeile befinden sich 184 Großsteingräber. Oder C. Die höchste Erhebung im Flechtinger Höhenzug ist 215,3 Meter hoch. Falsch sind hier die Antworten B und C, denn der Domfelsen gehört zur Flechtinger Roßlauer Scholle, einer unterirdischen Sandsteinformation beachtlicher Größe. Und der Weg führt dann weiter südlich vorbei an Haldensleben in Richtung Westen zum Technischen Denkmal Historische Ziegelei. Die historische Ziegelei Hundesburg ist ein produzierendes technisches Denkmal und stammt aus dem Jahr 1882. Den Besuchern wird eine funktionstüchtige Ziegelei gezeigt, deren Anlagentechnik im Wesentlichen dem Stand von 1903 entspricht. Nach gut 2 Stunden Fahrt ist es Zeit, etwas zu essen und hier gibt es Soljanka und auch zu trinken, aber man sollte die Zeit nutzen, um sich die technischen Anlagen anzusehen. Denn neben dem Zickzackofen für die Ziegelherstellung gibt es hier viel zu sehen. Und wenn man schon mal mit einem Oldtimer da ist, da kann man ja auch die Runde mit der Schienenbahn fahren. Mit dieser Bahn wurden damals die fertigen Ziegeln auf den Lagerplatz gebracht, wo sie gestapelt und für den Verkauf und Abtransport auf die Kundschaft gewartet haben. Heute ist die kleine Bahn ein Publikumsmagnet. Hier in der Ziegelei ist eine weitere Quizfrage zu beantworten und diese Maschine, hören Sie nur den Lärm, den sie macht. Ist die Lösung.
2: Die Frage ist zum Sprichwort, ich kriege einen Koller. Und die Antwort ist eigentlich bei uns ganz simpel. Wir haben einen sogenannten Nasskoller oder Kollergang. Und das ist eine Maschine, die den Ton walzt und sich immer im Kreis bewegt mit Läufern, also so eine Art Rädern, die dann den Ton walzt. Und dieses immer im Kreis gehen und sich ständig dasselbe machen, dass es eben den Koller kriegen.
0: Auch andere Maschinen haben einen eindrucksvollen Sound. denn jetzt beginnt die zweite Etappe.

0: Ingenieur entwickelte schon 1859 den ersten brauchbaren Gasmotor. Nächste Frage. Woher kommt der Stadtname Wolmirstedt laut Überlieferung? A. Wollen wir diese Städte? B. Wollen wir diese Städte? Oder C. Wohl in dieser Städte? Richtig hier Antwort A. Von Böstringen aus geht es weiter in Richtung Süden durch die Stadt Haldensleben auf die Bundesstraße 71 durch Großammensleben zur zweiten Zwischenprüfung. Die hat es in sich, denn es gilt, aus Holzbauklötzen 3 unterschiedlich hohe Türme zu bauen. Dafür hat man maximal 1 Minute Zeit, aber die Besten schaffen es, obwohl der Tisch nicht ganz gerade steht und der Wind heftig bläst, unter 40 Sekunden.
1: Wissen Sie, dass dieses Auto ein Kindertraum von mir ist? Es war nämlich in meinem Autoquartett das schnellste Auto.
2: Der damaligen Zeit auf jeden Fall, ja, als Sie Kind waren.
1: Und der Geheimagent Jerry Cotton hatte auch einen Jaguar.
2: Ja,
1: ne?
2: Da haben Sie recht, ja.
0: Weiter geht die Fahrt und wir beantworten eine weitere Frage passend zur Ziegelherstellung. Auf welcher berühmten Rennstrecke gibt es bis heute eine Ziellinie aus Ziegelsteinen? A. Indianapolis, B. Nürburgring oder C. Spa-Francorchamps? Richtige Antwort ist hier A, denn The Brickyard ist die Ziellinie in Indianapolis. Die Route führt jetzt über die Ortschaft Meizendorf direkt zur B189 und dann direkt zurück zur Schlossdomäne Wolmirstedt. Insgesamt war die Strecke 122 Kilometer lang und fast alle haben die Strecke ohne Probleme geschafft. Den Organisatoren fällt ein Stein vom Herzen.
3: Die große Aufregung ist vorbei. Wir können von einem erfolgreichen Tag sprechen. Das Wetter hat mitgespielt. Ja, es gab noch ein paar winzig kleine Tropfen, aber im Großen und Ganzen sind wir alle trocken geblieben.
0: Und jetzt die letzten Fragen. Erinnern Sie sich an den Hinweis auf der Strecke, auf alles zu achten? Sie haben 4-mal die Ohre passiert, Sie sind 2-mal über und 1-mal unter dem Mittellandkanal gefahren und haben insgesamt 7-mal einen Bahnübergang gequert. Also beim nächsten Mal noch besser aufpassen und wie immer bei der Ohre-Klassik auf Überraschungen gefasst sein.

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Warum schlägt bei so vielen Menschen das Herz höher, wenn ein historisches Fahrzeug an uns vorbeizieht? Die Antwort liegt in einer perfekten Symbiose aus Gefühl und Technik. Für die meisten von uns ist ein Oldtimer eine echte Zeitmaschine. Er duftet nach Benzin und Leder, klingt vertraut und transportiert uns zurück in die eigene Jugend. Er erinnert uns an die erste gewonnene Freiheit auf vier Rädern und an die erste große Liebe auf der Rückbank. Gleichzeitig fasziniert die ehrliche, greifbare Ingenieurskunst vergangener Tage. Hier arbeitet noch pure Mechanik. Wer heute einen Klassiker fährt oder repariert, feiert die kreativen Lösungen der damaligen Konstrukteure und spürt die Straße noch völlig ungefiltert. Ein Oldtimer ist damit weit mehr als nur ein Auto. Er ist bewahrte Lebensfreude, ästhetische Entscheidung für die Mischung aus Zeitgeist und Eleganz und ist der rollende Beweis und die schönste Art, Geschichte erfahrbar zu machen.

0: Und damit herzlich willkommen zur 16. Urklassik auf der Schlossdomäne in Wolmirstedt. Wieder treffen sich die Freunde der alten Fahrzeuge. Schon lange haben sie sich auf diesen Tag gefreut. Und genauso akribisch hat der organisierende Verein die umfangreichen Vorbereitungen getroffen. Bei der Anmeldung bekommen die Teilnehmer ihre Unterlagen. Wichtigstes Hilfsmittel ist das Roadbook und wie immer darin die obligatorischen 12 Quizfragen. Und gleich wird versucht herauszubekommen, wohin die heutige Tour führen wird, und womöglich kann man ja die eine oder andere Frage schon mit einer Recherche aus dem Internet beantworten. Dazwischen, und das ist in jedem Jahr die gleiche Herausforderung, muss die Startnummer irgendwie am Auto befestigt werden, und das erfordert unter Umständen erhöhten persönlichen Einsatz.
1: Vom Feinsten.
0: Unter den Startern bekannte Fahrzeuge. Der 75-jährige Kurt-Georg Schmid ist zum 13. Mal dabei.

0: Ist eigentlich das, was man heute nicht mehr findet, diese Authentizität und vor allen Dingen auch hier eine persönliche Beziehung. Ich bin Jahrgang 51 und auch ein Teil mit diesen alten Autos aufgewachsen und mich freut es immer wieder, wenn ich die wiedersehe. Und heute sieht man die halt bei den Veranstaltungen wie der Eure Classic.
1: Und es gibt auch neue Schätze zu bestaunen, wie dieses schwarze Schmuckstück.
2: Das ist eine C2 Corvette. Aus dem Baujahr 63.
3: Genau, das ist offensichtlich mit großem Motor, sehr schnell.
2: Ja, der ist auch noch ein bisschen gemacht tatsächlich, also mit 380 PS. Aber schnell will man mit dem Auto nicht fahren.
3: Genau, ich habe gesehen, das Auto läuft mit Benzin. Sie und Ihr Beifahrer oder Beifahrerin?
2: Ja, Beifahrerin.
3: Laufen mit Pfefferminzbon so.
2: Genau so ist es.
1: Selbstverständlich gibt es auch tierische Beifahrer. Denn, das beweisen die zahlreichen Ehefrauen, das Hobby mit dem alten Auto, das sicher sehr viel Zeit und auch Geld kostet, ist am Ende dann auch ganz bestimmt eine Familiensache. Es gibt eine kurze Fahrerbesprechung, verbunden mit der obligatorischen Vorgabe, dass es hier nicht um Zeit geht. Selbstverständlich die Regeln der Straßenverkehrsordnung zu beachten sind und noch der explizite Hinweis, dass man im Lauf der Route bitte auf alles, wirklich auf alles achten sollte. Die gute Seele des Eure Classic e.V. Madeleine Werner bekommt verdientermaßen einen Blumenstrauß und dann endlich geht es los.

Die erste Etappe führt von der Schlossdomäne durch die Wolmirstädter Innenstadt nach Farsleben und von dort weiter nach Rogez. Der kleine Ort liegt direkt an der Elbe und hier die erste Quizfrage. Nach welchem berühmten Gelehrten wurde in Rogez eine Straße benannt? Max Plack, Max Planck oder Max Punk? Richtig ist natürlich Max Planck, denn der weltberühmte Nobelpreisträger verbrachte hier das Ende des Zweiten Weltkriegs im Exil. Nachdem sein Wohnhaus in Berlin 1943 durch Luftangriffe beschädigt worden war, flüchtete er auf Einladung des befreundeten Großindustriellen Dr. Karl Still nach Rogez. Er lebte dort von Oktober 1943 bis Mai 1945 auf dem örtlichen Rittergut. Die Route führt weiter in Richtung Angen, um von dort die Richtung nach Westen zu ändern und auf halbem Weg nach Kolbitz die erste Stempelstelle. Die Helferinnen warten schon auf die Teilnehmer und schnell ist der vorgeschriebene Nachweis, dass man auf der Route geblieben ist, verewigt und weiter geht die Fahrt.

0: Der Weg geht weiter über die Asphaltpiste in Richtung Kolbitz und von dort aus abbiegen nach Mose, denn hier wartet die erste Zwischenprüfung. Und das ist wieder mal eine der gefürchteten Schätzfragen. Der Parkplatz gehört zur Metallbau GmbH Weiß und Schubert und es geht um dieses Aluminiumprofil.
1: Die Frage ist, was wiegt dieses weiße Profil, was wir jetzt hier in der Mitte sehen? Und die genaue Antwort ist 13,3 Kilogramm.
0: Da kann man sich also sehr schnell verschätzen. Die beiden nächsten Fragen kann man googeln. Was hat der in Kolbitz geborene Universalgelehrte Johann Heinrich Schulze entdeckt? A. Die Funktionsweise des Blitzableiters. B. Die Lichtempfindlichkeit von Silbersalzen zur Fotoentwicklung. Oder C. Das Quecksilberthermometer. Richtige Antwort B. Die Lichtempfindlichkeit von Silbersalzen. Und daraus entwickelte sich die Funktionsweise von Foto negativ und positiv. Mose ist auch der Ort rund um die Magdeburger Pilotenrakete. Wem gehörte damals das Gelände, auf dem die Versuche stattfanden? A. Gutsbesitzer Druckenbrot, B. Gutsbesitzer Druckenberg oder C. Gutsbesitzer Deckenburg? Richtige Antwort: Amtmann Alfred Druckenbrot. Man mag es kaum glauben, aber auf dem Acker neben der Straße in Mose am 29. Juni 1933 der erste Start der weltweit ersten großen Flüssigkeitsrakete. Die Route führt von Mose über die Bundesstraße 189 in Richtung Magdeburg, um aber dann nach rechts in Richtung Samswegen abzubiegen. Zu Samswegen gibt es auch eine Frage, die man leicht beantworten kann. Warum nennt sich Samswegen stärkstes Dorf der Welt? A. Es finden Wettkämpfe im Baumstammwerfen statt. B. Es finden Wettkämpfe im Traktorpulling statt. Oder C. Es finden Wettkämpfe im Gewichtheben statt. Richtige Antwort ist natürlich C. Der SV Samswegen hat eine lange Tradition in dieser Sportart und ist hier mehrfacher deutscher Meister. Die Route führt weiter über die Ausläufer des Flechtinger Höhenzugs und die dazu passende Frage erfordert eine Ausschlussantwort. Welche Aussage ist hier falsch? A. Der Domfelsen in Magdeburg ist Ausläufer eines Massivs. B. In der historischen Quadratmeile befinden sich 184 Großsteingräber. Oder C. Die höchste Erhebung im Flechtinger Höhenzug ist 215,3 Meter hoch. Falsch sind hier die Antworten B und C, denn der Domfelsen gehört zur Flechtinger-Rosslauer Scholle, einer unterirdischen Sandsteinformation beachtlicher Größe. Und der Weg führt dann weiter südlich vorbei an Haldensleben in Richtung Westen zum technischen Denkmal Historische Ziegelei. Die historische Ziegelei Hundesburg ist ein produzierendes technisches Denkmal und stammt aus dem Jahr 1882. Den Besuchern wird eine funktionstüchtige Ziegelei gezeigt, deren Anlagentechnik im Wesentlichen dem Stand von 1903 entspricht. Nach gut 2 Stunden Fahrt ist es Zeit, etwas zu essen und hier gibt es Soljanka und auch zu trinken, aber man sollte die Zeit nutzen, um sich die technischen Anlagen anzusehen. Denn neben dem Zickzackofen für die Ziegelherstellung gibt es hier viel zu sehen. Und wenn man schon mal mit einem Oldtimer da ist, da kann man ja auch die Runde mit der Schienenbahn fahren. Mit dieser Bahn wurden damals die fertigen Ziegeln auf den Lagerplatz gebracht, wo sie gestapelt und für den Verkauf und Abtransport auf die Kundschaft gewartet haben. Heute ist die kleine Bahn ein Publikumsmagnet. Hier in der Ziegelei ist eine weitere Quizfrage zu beantworten und diese Maschine, hören Sie nur den Lärm, den sie macht. Ist die Lösung.
2: Die Frage ist zum Sprichwort, ich kriege einen Koller. Und die Antwort ist eigentlich bei uns ganz simpel. Wir haben einen sogenannten Nasskoller oder Kollergang. Und das ist eine Maschine, die den Ton walzt und sich immer im Kreis bewegt. Mit Läufern, also so eine Art Rädern, die dann den Ton walzt. Und dieses immer im Kreis gehen und sich ständig dasselbe machen, dass es eben den Koller kriegen.
0: Auch andere Maschinen haben einen eindrucksvollen Sound. denn jetzt beginnt die zweite Etappe. Der Weg führt von der Ziegelei auf die B245 bis zum Abzweig nach Erxleben, um von dort aus in Richtung Norden, um im Flechtiger Ortsteil Hasselburg in Richtung Osten abzubiegen, um nach Böstringen zu fahren. Hier beantworten wir zwei Fragen, die man hätte googeln können. Wer entwickelte den ersten Verbrennungsmotor? A. Etienne Senoir, B. Karl Benz oder C. Nicolas Claus Otto? Richtige Antwort: Etienne Senoir. Der französische Ingenieur entwickelte schon 1859 den ersten brauchbaren Gasmotor. Nächste Frage: Woher kommt der Stadtname Wolmirstedt laut Überlieferung? A. Wollen wir diese Städte? B. Wollen wir diese Städte? Oder C. Wohl in dieser Städte? Richtig hier, Antwort A. Von Böstringen aus geht es weiter in Richtung Süden durch die Stadt Haldensleben auf die Bundesstraße 71 durch Großammensleben zur zweiten Zwischenprüfung. Die hat es in sich, denn es gilt, aus Holzbauklötzen drei unterschiedlich hohe Türme zu bauen. Dafür hat man maximal eine Minute Zeit, aber die Besten schaffen es, obwohl der Tisch nicht ganz gerade steht und der Wind heftig bläst, unter 40 Sekunden.
3: Wissen Sie, dass dieses Auto ein Kindertraum von mir ist? Es war nämlich in meinem Autoquartett das schnellste Auto.
4: Der damaligen Zeit auf jeden Fall, ja, als Sie Kind waren.
3: Und der Geheimagent Jerry Cotton hatte auch einen Jaguar.
4: Ja,
3: ne?
4: Da haben Sie recht, ja.
0: Weiter geht die Fahrt und wir beantworten eine weitere Frage passend zur Ziegelherstellung. Auf welcher berühmten Rennstrecke gibt es bis heute eine Ziellinie aus Ziegelsteinen? A. Indianapolis, B. Nürburgring oder C. Spa-Francorchamps? Richtige Antwort ist hier A, denn The Brickyard ist die Ziellinie in Indianapolis. Die Route führt jetzt über die Ortschaft Meizendorf direkt zur B189 und dann direkt zurück zur Schlossdomäne Wolmirstedt. Insgesamt war die Strecke 122 Kilometer lang und fast alle haben die Strecke ohne Probleme geschafft. Den Organisatoren fällt ein Stein vom Herzen.
5: Die Hose auch, hier ist vorbei. Wir können von einem erfolgreichen Tag sprechen. Das Wetter hat mitgespielt. Ja, es gab noch ein paar winzig kleine Tropfen, aber im Großen und Ganzen sind wir alle trocken geblieben.
0: Und jetzt die letzten Fragen. Erinnern Sie sich an den Hinweis auf der Strecke, auf alles zu achten? Sie haben viermal die Ohre passiert, Sie sind zweimal über und einmal unter dem Mittellandkanal gefahren und haben insgesamt siebenmal einen Bahnübergang gequert. Also beim nächsten Mal noch besser aufpassen und wie immer bei der Ohre-Klassik auf Überraschungen gefasst sein.

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Warum schlägt bei so vielen Menschen das Herz höher, wenn ein historisches Fahrzeug an uns vorbeizieht? Die Antwort liegt in einer perfekten Symbiose aus Gefühl und Technik. Für die meisten von uns ist ein Oldtimer eine echte Zeitmaschine. Er duftet nach Benzin und Leder, klingt vertraut und transportiert uns zurück in die eigene Jugend. Er erinnert uns an die erste gewonnene Freiheit auf 4 Rädern und an die erste große Liebe auf der Rückbank. Gleichzeitig fasziniert die ehrliche, greifbare Ingenieurskunst vergangener Tage. Hier arbeitet noch pure Mechanik. Wer heute einen Klassiker fährt oder repariert, feiert die kreativen Lösungen der damaligen Konstrukteure und spürt die Straße noch völlig ungefiltert. Ein Oldtimer ist damit weit mehr als nur ein Auto. Er ist bewahrte Lebensfreude, ästhetische Entscheidung für die Mischung aus Zeitgeist und Eleganz und ist der rollende Beweis und die schönste Art, Geschichte erfahrbar zu machen.

Und damit herzlich willkommen zur 16. Urklassik auf der Schlossdomäne in Wolmirstedt. Wieder treffen sich die Freunde der alten Fahrzeuge. Schon lange haben sie sich auf diesen Tag gefreut. Und genauso akribisch hat der organisierende Verein die umfangreichen Vorbereitungen getroffen. Bei der Anmeldung bekommen die Teilnehmer ihre Unterlagen. Wichtigstes Hilfsmittel ist das Roadbook und wie immer darin die obligatorischen 12 Quizfragen. Und gleich wird versucht herauszubekommen, wohin die heutige Tour führen wird, und womöglich kann man ja die eine oder andere Frage schon mit einer Recherche aus dem Internet beantworten. Dazwischen, und das ist in jedem Jahr die gleiche Herausforderung, muss die Startnummer irgendwie am Auto befestigt werden, und das erfordert unter Umständen erhöhten persönlichen Einsatz. Unter den Startern bekannte Fahrzeuge. Der 75-jährige Kurt-Georg Schmid ist zum 13. Mal dabei.

0: Ist eigentlich das, was man heute nicht mehr findet, diese Authentizität und vor allen Dingen auch hier eine persönliche Beziehung. Ich bin Jahrgang 51 und auch ein Teil mit diesen alten Autos aufgewachsen und mich freut es immer wieder, wenn ich die wiedersehe. Und heute sieht man die halt bei den Veranstaltungen wie der Eure Classic.
1: Und es gibt auch neue Schätze zu bestaunen, wie dieses schwarze Schmuckstück.
2: Das ist eine C2 Corvette. Aus dem Baujahr 63.
3: Genau, das ist offensichtlich großer Motor, sehr schnell.
2: Ja, der ist auch noch ein bisschen gemacht tatsächlich, also mit 380 PS. Aber schnell will man mit dem Auto nicht fahren.
3: Genau, ich habe gesehen, das Auto läuft mit Benzin. Sie und Ihr Beifahrer oder Beifahrerin?
2: Ja, Beifahrerin.
3: Laufen mit Pfefferminzbon so.
2: Genau so ist es.
1: Selbstverständlich gibt es auch tierische Beifahrer. Denn, das beweisen die zahlreichen Ehefrauen, das Hobby mit dem alten Auto, das sicher sehr viel Zeit und auch Geld kostet, ist am Ende dann auch ganz bestimmt eine Familiensache. Es gibt eine kurze Fahrerbesprechung, verbunden mit der obligatorischen Vorgabe, dass es hier nicht um Zeit geht. Selbstverständlich die Regeln der Straßenverkehrsordnung zu beachten sind und noch der explizite Hinweis, dass man im Lauf der Route bitte auf alles, wirklich auf alles achten sollte. Die gute Seele des Eure Classic e.V. Madeleine Werner bekommt verdientermaßen einen Blumenstrauß und dann endlich geht es los.

Die erste Etappe führt von der Schlossdomäne durch die Wolmirstädter Innenstadt nach Farsleben und von dort weiter nach Rogez. Der kleine Ort liegt direkt an der Elbe und hier die erste Quizfrage. Nach welchem berühmten Gelehrten wurde in Rogez eine Straße benannt? Max Plack, Max Planck oder Max Punk? Richtig ist natürlich Max Planck, denn der weltberühmte Nobelpreisträger verbrachte hier das Ende des Zweiten Weltkriegs im Exil. Nachdem sein Wohnhaus in Berlin 1943 durch Luftangriffe beschädigt worden war, flüchtete er auf Einladung des befreundeten Großindustriellen Dr. Karl Still nach Rogez. Er lebte dort von Oktober 1943 bis Mai 1945 auf dem örtlichen Rittergut. Die Route führt weiter in Richtung Angen, um von dort die Richtung nach Westen zu ändern und auf halbem Weg nach Kolbitz die erste Stempelstelle. Die Helferinnen warten schon auf die Teilnehmer und schnell ist der vorgeschriebene Nachweis, dass man auf der Route geblieben ist, verewigt und weiter geht die Fahrt.

0: Der Weg geht weiter über die Asphaltpiste in Richtung Kolbitz und von dort aus abbiegen nach Mose, denn hier wartet die erste Zwischenprüfung. Und das ist wieder mal eine der gefürchteten Schätzfragen. Der Parkplatz gehört zur Metallbau GmbH Weiß und Schubert und es geht um dieses Aluminiumprofil.
1: Die Frage ist, was wiegt dieses weiße Profil, was wir jetzt hier in der Mitte sehen? Und die genaue Antwort ist 13,3 Kilogramm.
0: Da kann man sich also sehr schnell verschätzen. Die beiden nächsten Fragen kann man googeln. Was hat der in Kolbitz geborene Universalgelehrte Johann Heinrich Schulze entdeckt? A. Die Funktionsweise des Blitzableiters. B. Die Lichtempfindlichkeit von Silbersalzen zur Fotoentwicklung. Oder C. Das Quecksilberthermometer. Richtige Antwort B. Die Lichtempfindlichkeit von Silbersalzen. Und daraus entwickelte sich die Funktionsweise von Fotonegativ und Positiv. Mose ist auch der Ort rund um die Magdeburger Pilotenrakete. Wem gehörte damals das Gelände, auf dem die Versuche stattfanden? A. Gutsbesitzer Druckenbrot, B. Gutsbesitzer Druckenberg oder C. Gutsbesitzer Deckenburg? Richtige Antwort: Amtmann Alfred Druckenbrot. Man mag es kaum glauben, aber auf dem Acker neben der Straße in Mose am 29. Juni 1933 der erste Start der weltweit ersten großen Flüssigkeitsrakete. Die Route führt von Mose über die Bundesstraße 189 in Richtung Magdeburg, um aber dann nach rechts in Richtung Samswegen abzubiegen. Zu Samswegen gibt es auch eine Frage, die man leicht beantworten kann. Warum nennt sich Samswegen stärkstes Dorf der Welt? A. Es finden Wettkämpfe im Baumstammwerfen statt. B. Es finden Wettkämpfe im Traktorpulling statt. Oder C. Es finden Wettkämpfe im Gewichtheben statt. Richtige Antwort ist natürlich C. Der SV Samswegen hat eine lange Tradition in dieser Sportart und ist hier mehrfacher deutscher Meister. Die Route führt weiter über die Ausläufer des Flechtinger Höhenzugs und die dazu passende Frage erfordert eine Ausschlussantwort. Welche Aussage ist hier falsch? A. Der Domfelsen in Magdeburg ist Ausläufer eines Massivs. B. In der historischen Quadratmeile befinden sich 184 Großsteingräber. Oder C. Die höchste Erhebung im Flechtinger Höhenzug ist 215,3 Meter hoch. Falsch sind hier die Antworten B und C, denn der Domfelsen gehört zur Flechtinger-Rosslauer Scholle, einer unterirdischen Sandsteinformation beachtlicher Größe. Und der Weg führt dann weiter südlich vorbei an Haldensleben in Richtung Westen zum Technischen Denkmal Historische Ziegelei. Die historische Ziegelei Hundesburg ist ein produzierendes technisches Denkmal und stammt aus dem Jahr 1882. Den Besuchern wird eine funktionstüchtige Ziegelei gezeigt, deren Anlagentechnik im Wesentlichen dem Stand von 1903 entspricht. Nach gut 2 Stunden Fahrt ist es Zeit, etwas zu essen und hier gibt es Soljanka und auch zu trinken, aber man sollte die Zeit nutzen, um sich die technischen Anlagen anzusehen. Denn neben dem Zickzackofen für die Ziegelherstellung gibt es hier viel zu sehen. Und wenn man schon mal mit einem Oldtimer da ist, da kann man ja auch die Runde mit der Schienenbahn fahren. Mit dieser Bahn wurden damals die fertigen Ziegeln auf den Lagerplatz gebracht, wo sie gestapelt und für den Verkauf und Abtransport auf die Kundschaft gewartet haben. Heute ist die kleine Bahn ein Publikumsmagnet. Hier in der Ziegelei ist eine weitere Quizfrage zu beantworten und diese Maschine, hören Sie nur den Lärm, den sie macht. Ist die Lösung.
2: Die Frage ist zum Sprichwort, ich kriege einen Koller. Und die Antwort ist eigentlich bei uns ganz simpel. Wir haben einen sogenannten Nasskoller oder Kollergang. Und das ist eine Maschine, die den Ton walzt und sich immer im Kreis bewegt. Mit Läufern, also so eine Art Rädern, die dann den Ton walzt. Und dieses immer im Kreis gehen und sich ständig dasselbe machen, dass es eben den Koller kriegen.
0: Auch andere Maschinen haben einen eindrucksvollen Sound. denn jetzt beginnt die zweite Etappe. Der Weg führt von der Ziegelei auf die B245 bis zum Abzweig nach Erxleben, um von dort aus in Richtung Norden, um im Flechtiger Ortsteil Hasselburg in Richtung Osten abzubiegen, um nach Wöstringen zu fahren. Hier beantworten wir zwei Fragen, die man hätte googeln können. Wer entwickelte den ersten Verbrennungsmotor? A. Etienne Senoir, B. Karl Benz oder C. Nicolas Klaus Otto? Richtige Antwort: Etienne Senoir. Der französische Ingenieur entwickelte schon 1859 den ersten brauchbaren Gasmotor. Nächste Frage: Woher kommt der Stadtname Wolmirstedt laut Überlieferung? A. Wollen wir diese Städte? B. Wollen wir diese Städte? Oder C. Wohl in dieser Städte? Richtig hier, Antwort A. Von Böstringen aus geht es weiter in Richtung Süden durch die Stadt Haldensleben auf die Bundesstraße 71 durch Großammensleben zur zweiten Zwischenprüfung. Die hat es in sich, denn es gilt, aus Holzbauklötzen drei unterschiedlich hohe Türme zu bauen. Dafür hat man maximal eine Minute Zeit, aber die Besten schaffen es, obwohl der Tisch nicht ganz gerade steht und der Wind heftig bläst, unter 40 Sekunden.
3: Wissen Sie, dass dieses Auto ein Kindertraum von mir ist? Es war nämlich in meinem Autoquartett das schnellste Auto.
4: Der damaligen Zeit auf jeden Fall, ja, als Sie Kind waren.
3: Und der Geheimagent Jerry Cotton hatte auch einen Jaguar.
4: Ja,
3: ne?
4: Da haben Sie recht, ja.
0: Weiter geht die Fahrt und wir beantworten eine weitere Frage passend zur Ziegelherstellung. Auf welcher berühmten Rennstrecke gibt es bis heute eine Ziellinie aus Ziegelsteinen? A. Indianapolis, B. Nürburgring oder C. Spa-Francorchamps? Richtige Antwort ist hier A, denn The Brickyard ist die Ziellinie in Indianapolis. Die Route führt jetzt über die Ortschaft Meizendorf direkt zur B189 und dann direkt zurück zur Schlossdomäne Wolmirstedt. Insgesamt war die Strecke 122 Kilometer lang und fast alle haben die Strecke ohne Probleme geschafft. Den Organisatoren fällt ein Stein vom Herzen.
5: Die große Aufregung ist vorbei. Wir können von einem erfolgreichen Tag sprechen. Das Wetter hat mitgespielt. Ja, es gab noch ein paar winzig kleine Tropfen, aber im Großen und Ganzen sind wir alle trocken geblieben.
0: Und jetzt die letzten Fragen. Erinnern Sie sich an den Hinweis auf der Strecke, auf alles zu achten? Sie haben viermal die Ohre passiert, Sie sind zweimal über und einmal unter dem Mittellandkanal gefahren und haben insgesamt siebenmal einen Bahnübergang gequert. Also beim nächsten Mal noch besser aufpassen und wie immer bei der Ohre-Klassik auf Überraschungen gefasst sein.

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Warum schlägt bei so vielen Menschen das Herz höher, wenn ein historisches Fahrzeug an uns vorbeizieht? Die Antwort liegt in einer perfekten Symbiose aus Gefühl und Technik. Für die meisten von uns ist ein Oldtimer eine echte Zeitmaschine. Er duftet nach Benzin und Leder, klingt vertraut und transportiert uns zurück in die eigene Jugend. Er erinnert uns an die erste gewonnene Freiheit auf vier Rädern und an die erste große Liebe auf der Rückbank. Gleichzeitig fasziniert die ehrliche, greifbare Ingenieurskunst vergangener Tage. Hier arbeitet noch pure Mechanik. Wer heute einen Klassiker fährt oder repariert, feiert die kreativen Lösungen der damaligen Konstrukteure und spürt die Straße noch völlig ungefiltert. Ein Oldtimer ist damit weit mehr als nur ein Auto. Er ist bewahrte Lebensfreude, ästhetische Entscheidung für die Mischung aus Zeitgeist und Eleganz und ist der rollende Beweis und die schönste Art, Geschichte erfahrbar zu machen.

Und damit herzlich willkommen zur 16. Urklassik auf der Schlossdomäne in Wolmirstedt. Wieder treffen sich die Freunde der alten Fahrzeuge. Schon lange haben sie sich auf diesen Tag gefreut. Und genauso akribisch hat der organisierende Verein die umfangreichen Vorbereitungen getroffen. Bei der Anmeldung bekommen die Teilnehmer ihre Unterlagen. Wichtigstes Hilfsmittel ist das Roadbook und wie immer darin die obligatorischen 12 Quizfragen. Und gleich wird versucht herauszubekommen, wohin die heutige Tour führen wird, und womöglich kann man ja die eine oder andere Frage schon mit einer Recherche aus dem Internet beantworten. Dazwischen, und das ist in jedem Jahr die gleiche Herausforderung, muss die Startnummer irgendwie am Auto befestigt werden, und das erfordert unter Umständen erhöhten persönlichen Einsatz. Unter den Startern bekannte Fahrzeuge. Der 75-jährige Kurt-Georg Schmid ist zum 13. Mal dabei.

0: Türme zu bauen. Dafür hat man maximal eine Minute Zeit, aber die Besten schaffen es, obwohl der Tisch nicht ganz gerade steht und der Wind heftig bläst, unter 40 Sekunden.
1: Wissen Sie, dass dieses Auto ein Kindertraum von mir ist? Es war nämlich in meinem Autoquartett das schnellste Auto.
2: Der damaligen Zeit auf jeden Fall, ja, als Sie Kind waren.
1: Und der Geheimagent Jerry Cotton hatte auch einen Jaguar.
2: Ja,
1: ne?
2: Da haben Sie recht, ja.
0: Weiter geht die Fahrt und wir beantworten eine weitere Frage passend zur Ziegelherstellung. Auf welcher berühmten Rennstrecke gibt es bis heute eine Ziellinie aus Ziegelsteinen? A. Indianapolis, B. Nürburgring oder C. Spa-Francorchamps? Richtige Antwort ist hier A, denn The Brickyard ist die Ziellinie in Indianapolis. Die Route führt jetzt über die Ortschaft Meizendorf direkt zur B189 und dann direkt zurück zur Schlossdomäne Wolmirstedt. Insgesamt war die Strecke 122 Kilometer lang und fast alle haben die Strecke ohne Probleme geschafft. Den Organisatoren fällt ein Stein vom Herzen.
3: Die große Aufregung ist vorbei. Wir können von einem erfolgreichen Tag sprechen. Das Wetter hat mitgespielt. Ja, es gab noch ein paar winzig kleine Tropfen, aber im Großen und Ganzen sind wir alle trocken geblieben.
0: Und jetzt die letzten Fragen. Erinnern Sie sich an den Hinweis auf der Strecke, auf alles zu achten? Sie haben viermal die Ohre passiert, Sie sind zweimal über und einmal unter dem Mittellandkanal gefahren und haben insgesamt siebenmal einen Bahnübergang gequert. Also beim nächsten Mal noch besser aufpassen und wie immer bei der Ohre-Klassik auf Überraschungen gefasst sein.

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Warum schlägt bei so vielen Menschen das Herz höher, wenn ein historisches Fahrzeug an uns vorbeizieht? Die Antwort liegt in einer perfekten Symbiose aus Gefühl und Technik. Für die meisten von uns ist ein Oldtimer eine echte Zeitmaschine. Er duftet nach Benzin und Leder, klingt vertraut und transportiert uns zurück in die eigene Jugend. Er erinnert uns an die erste gewonnene Freiheit auf vier Rädern und an die erste große Liebe auf der Rückbank. Gleichzeitig fasziniert die ehrliche, greifbare Ingenieurskunst vergangener Tage. Hier arbeitet noch pure Mechanik. Wer heute einen Klassiker fährt oder repariert, feiert die kreativen Lösungen der damaligen Konstrukteure und spürt die Straße noch völlig ungefiltert. Ein Oldtimer ist damit weit mehr als nur ein Auto. Er ist bewahrte Lebensfreude, ästhetische Entscheidung für die Mischung aus Zeitgeist und Eleganz und ist der rollende Beweis und die schönste Art, Geschichte erfahrbar zu machen.

0: Und damit herzlich willkommen zur 16. Urklassik auf der Schlossdomäne in Wolmirstedt. Wieder treffen sich die Freunde der alten Fahrzeuge. Schon lange haben sie sich auf diesen Tag gefreut. Und genauso akribisch hat der organisierende Verein die umfangreichen Vorbereitungen getroffen. Bei der Anmeldung bekommen die Teilnehmer ihre Unterlagen. Wichtigstes Hilfsmittel ist das Roadbook und wie immer darin die obligatorischen 12 Quizfragen. Und gleich wird versucht herauszubekommen, wohin die heutige Tour führen wird, und womöglich kann man ja die eine oder andere Frage schon mit einer Recherche aus dem Internet beantworten. Dazwischen, und das ist in jedem Jahr die gleiche Herausforderung, muss die Startnummer irgendwie am Auto befestigt werden, und das erfordert unter Umständen erhöhten persönlichen Einsatz.
1: Vom Feinsten.
0: Unter den Startern bekannte Fahrzeuge. Der 75-jährige Kurt-Georg Schmid ist zum 13. Mal dabei.
2: Das ist eigentlich das, was man heute nicht mehr findet, diese Authentizität und vor allen Dingen auch eine persönliche Beziehung. Ich bin Jahrgang 51 und auch ein Teil mit diesen alten Autos aufgewachsen und mich freut es immer wieder, wenn ich die wiedersehe. Und heute sieht man die halt bei den Veranstaltungen wie der Eure Klassik.
0: Und es gibt auch neue Schätze zu bestaunen, wie dieses schwarze Schmuckstück.
3: Das ist eine C2 Corvette aus dem Baujahr 63.
4: Genau, das ist offensichtlich mit großer Motor, sehr schnell.
3: Ja, der ist auch noch ein bisschen gemacht tatsächlich, also mit 380 PS. Aber

0: Schnell will man mit dem Auto nicht fahren.
1: Genau. Ich habe gesehen, das Auto läuft mit Benzin. Sie und Ihr Beifahrer oder Beifahrerin?
0: Ja, Beifahrerin.
1: Laufen mit Pfefferminzbon so.
0: Genau so ist es.
2: Selbstverständlich gibt es auch tierische Beifahrer. Denn, das beweisen die zahlreichen Ehefrauen, das Hobby mit dem alten Auto, das sicher sehr viel Zeit und auch Geld kostet, ist am Ende dann auch ganz bestimmt eine Familiensache. Es gibt eine kurze Fahrerbesprechung, verbunden mit der obligatorischen Vorgabe, dass es hier nicht um Zeit geht. Selbstverständlich die Regeln der Straßenverkehrsordnung zu beachten sind und noch der explizite Hinweis, dass man im Lauf der Route bitte auf alles, wirklich auf alles achten sollte. Die gute Seele des Ore Classic e.V. Madeleine Werner bekommt verdientermaßen einen Blumenstrauß und dann endlich geht es los.

Die erste Etappe führt von der Schlossdomäne durch die Wolmirstädter Innenstadt nach Farsleben und von dort weiter nach Rogez. Der kleine Ort liegt direkt an der Elbe und hier die erste Quizfrage. Nach welchem berühmten Gelehrten wurde in Rogez eine Straße benannt? Max Plack, Max Planck oder Max Punk? Richtig ist natürlich Max Planck, denn der weltberühmte Nobelpreisträger verbrachte hier das Ende des Zweiten Weltkriegs im Exil. Nachdem sein Wohnhaus in Berlin 1943 durch Luftangriffe beschädigt worden war, flüchtete er auf Einladung des befreundeten Großindustriellen Dr. Karl Still nach Rogez. Er lebte dort von Oktober 1943 bis Mai 1945 auf dem örtlichen Rittergut. Die Route führt weiter in Richtung Angeln, um von dort die Richtung nach Westen zu ändern und auf halbem Weg nach Kolbitz die erste Stempelstelle. Die Helferinnen warten schon auf die Teilnehmer und schnell ist der vorgeschriebene Nachweis, dass man auf der Route geblieben ist, verewigt und weiter geht die Fahrt.

0: Der Weg geht weiter über die Asphaltpiste in Richtung Kolbitz und von dort aus abbiegen nach Mose, denn hier wartet die erste Zwischenprüfung. Und das ist wieder mal eine der gefürchteten Schätzfragen. Der Parkplatz gehört zur Metallbau GmbH Weiß und Schubert und es geht um dieses Aluminiumprofil.
1: Die Frage ist, was wiegt dieses weiße Profil, was wir jetzt hier in der Mitte sehen? Und die genaue Antwort ist 13,3 Kilogramm.
0: Da kann man sich also sehr schnell verschätzen. Die beiden nächsten Fragen kann man googeln. Was hat der in Kolbitz geborene Universalgelehrte Johann Heinrich Schulze entdeckt? A. Die Funktionsweise des Blitzableiters. B. Die Lichtempfindlichkeit von Silbersalzen zur Fotoentwicklung. Oder C. Das Quecksilberthermometer. Richtige Antwort B. Die Lichtempfindlichkeit von Silbersalzen. Und daraus entwickelte sich die Funktionsweise von Fotonegativ und Positiv. Mose ist auch der Ort rund um die Magdeburger Pilotenrakete. Wem

0: gehörte damals das Gelände, auf dem die Versuche stattfanden? A. Gutsbesitzer Druckenbrot, B. Gutsbesitzer Druckenberg oder C. Gutsbesitzer Deckenburg? Richtige Antwort: Amtmann Alfred Druckenbrot. Man mag es kaum glauben, aber auf dem Acker neben der Straße in Mose am 29. Juni 1933 der erste Start der weltweit ersten großen Flüssigkeitsrakete. Die Route führt von Mose über die Bundesstraße 189 in Richtung Magdeburg, um aber dann nach rechts in Richtung Samswegen abzubiegen. Zu Samswegen gibt es auch eine Frage, die man leicht beantworten kann. Warum nennt sich Samswegen stärkstes Dorf der Welt? A. Es finden Wettkämpfe im Baumstammwerfen statt. B. Es finden Wettkämpfe im Traktorpulling statt. Oder C. Es finden Wettkämpfe im Gewichtheben statt. Richtige Antwort ist natürlich C. Der SV Samswegen hat eine lange Tradition in dieser Sportart und ist hier mehrfacher deutscher Meister. Die Route führt weiter über die Ausläufer des Flechtinger Höhenzugs und die dazu passende Frage erfordert eine Ausschlussantwort. Welche Aussage ist hier falsch? A. Der Domfelsen in Magdeburg ist Ausläufer eines Massivs. B. In der historischen Quadratmeile befinden sich 184 Großsteingräber. Oder C. Die höchste Erhebung im Flechtinger Höhenzug ist 215,3 Meter hoch. Falsch sind hier die Antworten B und C, denn der Domfelsen gehört zur Flechtinger-Roßlauer Scholle, einer unterirdischen Sandsteinformation beachtlicher Größe. Und der Weg führt dann weiter südlich vorbei an Haldensleben in Richtung Westen zum technischen Denkmal Historische Ziegelei. Die historische Ziegelei Hundesburg ist ein produzierendes technisches Denkmal und stammt aus dem Jahr 1882. Den Besuchern wird eine funktionstüchtige Ziegelei gezeigt, deren Anlagentechnik im Wesentlichen dem Stand von 1903 entspricht. Nach gut 2 Stunden Fahrt ist es Zeit, etwas zu essen und hier gibt es Soljanka und auch zu trinken. Aber man sollte die Zeit nutzen, um sich die technischen Anlagen anzusehen. Denn neben dem Zickzackofen für die Ziegelherstellung gibt es hier viel zu sehen. Und wenn man schon mal mit einem Oldtimer da ist, da kann man ja auch die Runde mit der Schienenbahn fahren. Mit dieser Bahn wurden damals die fertigen Ziegeln auf den Lagerplatz gebracht, wo sie gestapelt und für den Verkauf und Abtransport auf die Kundschaft gewartet haben. Heute ist die kleine Bahn ein Publikumsmagnet. Hier in der Ziegelei ist eine weitere Quizfrage zu beantworten und diese Maschine, hören Sie nur den Lärm, den sie macht. Ist die Lösung.
1: Die Frage ist zum Sprichwort, ich kriege einen Koller. Und die Antwort ist eigentlich bei uns ganz simpel. Wir haben einen sogenannten Nasskoller oder Kollergang. Und das ist eine Maschine, die den Ton walzt und sich immer im Kreis bewegt. Mit Läufern, also so eine Art Rädern, die dann den Ton walzt. Und dieses immer im Kreis gehen und sich ständig dasselbe machen, dass es eben den Koller kriegen.
0: Auch andere Maschinen haben einen eindrucksvollen Sound. Denn jetzt beginnt die zweite Etappe. Der Weg führt von der Ziegelei auf die B245 bis zum Abzweig nach Erxleben, um von dort aus in Richtung Norden, um im Flechtiger Ortsteil Hasselburg in Richtung Osten abzubiegen, um nach Wöstringen zu fahren. Hier beantworten wir 2 Fragen, die man hätte googeln können. Wer entwickelte den ersten Verbrennungsmotor? A. Etienne Senoir, B. Karl Benz oder C. Nicolas Klaus Otto? Richtige Antwort: Etienne Senoir. Der französische Ingenieur entwickelte schon 1859 den ersten brauchbaren Gasmotor. Nächste Frage. Woher kommt der Stadtname Wolmirstedt laut Überlieferung? A. Wollen wir diese Städte? B. Wollen wir diese Städte? Oder C. Wohl in dieser Städte? Richtig hier, Antwort A. Von Böstringen aus geht es weiter in Richtung Süden durch die Stadt Haldensleben auf die Bundesstraße 71 durch Großammensleben zur 2. Zwischenprüfung. Die hat es in sich, denn es gilt, aus Holzbauklötzen 3 unterschiedlich hohe

0: Türme zu bauen. Dafür hat man maximal eine Minute Zeit, aber die Besten schaffen es, obwohl der Tisch nicht ganz gerade steht und der Wind heftig bläst, unter 40 Sekunden.
1: Wissen Sie, dass dieses Auto ein Kindertraum von mir ist? Es war nämlich in meinem Autoquartett das schnellste Auto.
2: Der damaligen Zeit auf jeden Fall, ja, als Sie Kind waren.
1: Und der Geheimagent Jerry Cotton hatte auch einen Jaguar.
2: Ja,
1: ne?
2: Da haben Sie recht, ja.
0: Weiter geht die Fahrt und wir beantworten eine weitere Frage passend zur Ziegelherstellung. Auf welcher berühmten Rennstrecke gibt es bis heute eine Ziellinie aus Ziegelsteinen? A. Indianapolis, B. Nürburgring oder C. Spa-Francorchamps? Richtige Antwort ist hier A, denn The Brickyard ist die Ziellinie in Indianapolis. Die Route führt jetzt über die Ortschaft Meizendorf direkt zur B189 und dann direkt zurück zur Schlossdomäne Wolmirstedt. Insgesamt war die Strecke 122 Kilometer lang und fast alle haben die Strecke ohne Probleme geschafft. Den Organisatoren fällt ein Stein vom Herzen.
3: Die große Aufregung ist vorbei. Wir können von einem erfolgreichen Tag sprechen. Das Wetter hat mitgespielt. Ja, es gab ein paar winzig kleine Tropfen, aber im Großen und Ganzen sind wir alle trocken geblieben.
0: Und jetzt die letzten Fragen. Erinnern Sie sich an den Hinweis auf der Strecke, auf alles zu achten? Sie haben viermal die Ohre passiert, Sie sind zweimal über und einmal unter dem Mittellandkanal gefahren und haben insgesamt siebenmal einen Bahnübergang gequert. Also beim nächsten Mal noch besser aufpassen und wie immer bei der Ohre-Klassik auf Überraschungen gefasst sein.

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Warum schlägt bei so vielen Menschen das Herz höher, wenn ein historisches Fahrzeug an uns vorbeizieht? Die Antwort liegt in einer perfekten Symbiose aus Gefühl und Technik. Für die meisten von uns ist ein Oldtimer eine echte Zeitmaschine. Er duftet nach Benzin und Leder, klingt vertraut und transportiert uns zurück in die eigene Jugend. Er erinnert uns an die erste gewonnene Freiheit auf vier Rädern und an die erste große Liebe auf der Rückbank. Gleichzeitig fasziniert die ehrliche, greifbare Ingenieurskunst vergangener Tage. Hier arbeitet noch pure Mechanik. Wer heute einen Klassiker fährt oder repariert, feiert die kreativen Lösungen der damaligen Konstrukteure und spürt die Straße noch völlig ungefiltert. Ein Oldtimer ist damit weit mehr als nur ein Auto. Er ist bewahrte Lebensfreude, ästhetische Entscheidung für die Mischung aus Zeitgeist und Eleganz und ist der rollende Beweis und die schönste Art, Geschichte erfahrbar zu machen.

0: Und damit herzlich willkommen zur 16. Urklassik auf der Schlossdomäne in Wolmirstedt. Wieder treffen sich die Freunde der alten Fahrzeuge. Schon lange haben sie sich auf diesen Tag gefreut. Und genauso akribisch hat der organisierende Verein die umfangreichen Vorbereitungen getroffen. Bei der Anmeldung bekommen die Teilnehmer ihre Unterlagen. Wichtigstes Hilfsmittel ist das Roadbook und wie immer darin die obligatorischen 12 Quizfragen. Und gleich wird versucht herauszubekommen, wohin die heutige Tour führen wird, und womöglich kann man ja die eine oder andere Frage schon mit einer Recherche aus dem Internet beantworten. Dazwischen, und das ist in jedem Jahr die gleiche Herausforderung, muss die Startnummer irgendwie am Auto befestigt werden, und das erfordert unter Umständen erhöhten persönlichen Einsatz.
1: Vom Feinsten.
0: Unter den Startern bekannte Fahrzeuge. Der 75-jährige Kurt-Georg Schmid ist zum 13. Mal dabei.
2: Das ist eigentlich das, was man heute nicht mehr findet, diese Authentizität und vor allen Dingen auch eine persönliche Beziehung. Ich bin Jahrgang 51 und auch ein Teil mit diesen alten Autos aufgewachsen und mich freut es immer wieder, wenn ich die wiedersehe. Und heute sieht man die halt bei den Veranstaltungen wie der Eure Klassik.
0: Und es gibt auch neue Schätze zu bestaunen, wie dieses schwarze Schmuckstück.
3: Das ist eine C2 Corvette aus dem Baujahr 63.
4: Genau, das ist offensichtlich mit großer Motor, sehr schnell.
3: Ja, der ist auch noch ein bisschen gemacht tatsächlich, also mit 380 PS. Aber

0: Schnell will man mit dem Auto nicht fahren.
1: Genau. Ich habe gesehen, das Auto läuft mit Benzin. Sie und Ihr Beifahrer oder Beifahrerin?
0: Ja, Beifahrerin.
1: Laufen mit Pfefferminzbon so.
0: Genau so ist es.
2: Selbstverständlich gibt es auch tierische Beifahrer. Denn, das beweisen die zahlreichen Ehefrauen, das Hobby mit dem alten Auto, das sicher sehr viel Zeit und auch Geld kostet, ist am Ende dann auch ganz bestimmt eine Familiensache. Es gibt eine kurze Fahrerbesprechung, verbunden mit der obligatorischen Vorgabe, dass es hier nicht um Zeit geht. Selbstverständlich die Regeln der Straßenverkehrsordnung zu beachten sind und noch der explizite Hinweis, dass man im Lauf der Route bitte auf alles, wirklich auf alles achten sollte. Die gute Seele des Ore Classic e.V. Madeleine Werner bekommt verdientermaßen einen Blumenstrauß und dann endlich geht es los.

Die erste Etappe führt von der Schlossdomäne durch die Wolmirstädter Innenstadt nach Farsleben und von dort weiter nach Rogez. Der kleine Ort liegt direkt an der Elbe und hier die erste Quizfrage. Nach welchem berühmten Gelehrten wurde in Rogez eine Straße benannt? Max Plack, Max Planck oder Max Punk? Richtig ist natürlich Max Planck, denn der weltberühmte Nobelpreisträger verbrachte hier das Ende des Zweiten Weltkriegs im Exil. Nachdem sein Wohnhaus in Berlin 1943 durch Luftangriffe beschädigt worden war, flüchtete er auf Einladung des befreundeten Großindustriellen Dr. Karl Still nach Rogez. Er lebte dort von Oktober 1943 bis Mai 1945 auf dem örtlichen Rittergut. Die Route führt weiter in Richtung Angeln, um von dort die Richtung nach Westen zu ändern und auf halbem Weg nach Kolbitz die erste Stempelstelle. Die Helferinnen warten schon auf die Teilnehmer und schnell ist der vorgeschriebene Nachweis, dass man auf der Route geblieben ist, verewigt und weiter geht die Fahrt.

0: Der Weg geht weiter über die Asphaltpiste in Richtung Kolbitz und von dort aus abbiegen nach Mose, denn hier wartet die erste Zwischenprüfung. Und das ist wieder mal eine der gefürchteten Schätzfragen. Der Parkplatz gehört zur Metallbau GmbH Weiß und Schubert und es geht um dieses Aluminiumprofil.
1: Die Frage ist, was wiegt dieses weiße Profil, was wir jetzt hier in der Mitte sehen? Und die genaue Antwort ist 13,3 Kilogramm.
0: Da kann man sich also sehr schnell verschätzen. Die beiden nächsten Fragen kann man googeln. Was hat der in Kolbitz geborene Universalgelehrte Johann Heinrich Schulze entdeckt? A. Die Funktionsweise des Blitzableiters. B. Die Lichtempfindlichkeit von Silbersalzen zur Fotoentwicklung. Oder C. Das Quecksilberthermometer. Richtige Antwort B. Die Lichtempfindlichkeit von Silbersalzen. Und daraus entwickelte sich die Funktionsweise von Foto negativ und positiv. Mose ist auch der Ort rund um die Magdeburger Pilotenrakete. Wem

0: gehörte damals das Gelände, auf dem die Versuche stattfanden? A. Gutsbesitzer Druckenbrot, B. Gutsbesitzer Druckenberg oder C. Gutsbesitzer Deckenburg? Richtige Antwort: Amtmann Alfred Druckenbrot. Man mag es kaum glauben, aber auf dem Acker neben der Straße in Mose am 29. Juni 1933 der erste Start der weltweit ersten großen Flüssigkeitsrakete. Die Route führt von Mose über die Bundesstraße 189 in Richtung Magdeburg, um aber dann nach rechts in Richtung Samswegen abzubiegen. Zu Samswegen gibt es auch eine Frage, die man leicht beantworten kann. Warum nennt sich Samswegen stärkstes Dorf der Welt? A. Es finden Wettkämpfe im Baumstammwerfen statt. B. Es finden Wettkämpfe im Traktorpulling statt. Oder C. Es finden Wettkämpfe im Gewichtheben statt. Richtige Antwort ist natürlich C. Der SV Samswegen hat eine lange Tradition in dieser Sportart und ist hier mehrfacher deutscher Meister. Die Route führt weiter über die Ausläufer des Flechtinger Höhenzugs und die dazu passende Frage erfordert eine Ausschlussantwort. Welche Aussage ist hier falsch? A. Der Domfelsen in Magdeburg ist Ausläufer eines Massivs. B. In der historischen Quadratmeile befinden sich 184 Großsteingräber. Oder C. Die höchste Erhebung im Flechtinger Höhenzug ist 215,3 Meter hoch. Falsch sind hier die Antworten B und C, denn der Domfelsen gehört zur Flechtinger-Roßlauer Scholle, einer unterirdischen Sandsteinformation beachtlicher Größe. Und der Weg führt dann weiter südlich vorbei an Haldensleben in Richtung Westen zum technischen Denkmal Historische Ziegelei. Die historische Ziegelei Hundesburg ist ein produzierendes technisches Denkmal und stammt aus dem Jahr 1882. Den Besuchern wird eine funktionstüchtige Ziegelei gezeigt, deren Anlagentechnik im Wesentlichen dem Stand von 1903 entspricht. Nach gut 2 Stunden Fahrt ist es Zeit, etwas zu essen und hier gibt es Soljanka und auch zu trinken. Aber man sollte die Zeit nutzen, um sich die technischen Anlagen anzusehen. Denn neben dem Zickzackofen für die Ziegelherstellung gibt es hier viel zu sehen. Und wenn man schon mal mit einem Oldtimer da ist, da kann man ja auch die Runde mit der Schienenbahn fahren. Mit dieser Bahn wurden damals die fertigen Ziegeln auf den Lagerplatz gebracht, wo sie gestapelt und für den Verkauf und Abtransport auf die Kundschaft gewartet haben. Heute ist die kleine Bahn ein Publikumsmagnet. Hier in der Ziegelei ist eine weitere Quizfrage zu beantworten und diese Maschine, hören Sie nur den Lärm, den sie macht. Ist die Lösung.
1: Die Frage ist zum Sprichwort, ich kriege einen Koller. Und die Antwort ist eigentlich bei uns ganz simpel. Wir haben einen sogenannten Nasskoller oder Kollergang. Und das ist eine Maschine, die den Ton walzt und sich immer im Kreis bewegt. Mit Läufern, also so eine Art Rädern, die dann den Ton walzt. Und dieses immer im Kreis gehen und sich ständig dasselbe machen, dass es eben den Koller kriegen.
0: Auch andere Maschinen haben einen eindrucksvollen Sound. Denn jetzt beginnt die zweite Etappe. Der Weg führt von der Ziegelei auf die B245 bis zum Abzweig nach Erxleben, um von dort aus in Richtung Norden, um im Flechtiger Ortsteil Hasselburg in Richtung Osten abzubiegen, um nach Wöstringen zu fahren. Hier beantworten wir 2 Fragen, die man hätte googeln können. Wer entwickelte den ersten Verbrennungsmotor? A. Etienne Senoir, B. Karl Benz oder C. Nicolas Klaus Otto? Richtige Antwort: Etienne Senoir. Der französische Ingenieur entwickelte schon 1859 den ersten brauchbaren Gasmotor. Nächste Frage. Woher kommt der Stadtname Wolmirstedt laut Überlieferung? A. Wollen wir diese Städte? B. Wollen wir diese Städte? Oder C. Wohl in dieser Städte? Richtig hier, Antwort A. Von Böstringen aus geht es weiter in Richtung Süden durch die Stadt Haldensleben auf die Bundesstraße 71 durch Großammensleben zur 2. Zwischenprüfung. Die hat es in sich, denn es gilt, aus Holzbauklötzen 3 unterschiedlich hohe

0: Türme zu bauen. Dafür hat man maximal eine Minute Zeit, aber die Besten schaffen es, obwohl der Tisch nicht ganz gerade steht und der Wind heftig bläst, unter 40 Sekunden.
1: Wissen Sie, dass dieses Auto ein Kindertraum von mir ist? Es war nämlich in meinem Autoquartett das schnellste Auto.
2: Der damaligen Zeit auf jeden Fall, ja, als Sie Kind waren.
1: Und der Geheimagent Jerry Cotton hatte auch einen Jaguar.
2: Ja,
1: ne?
2: Da haben Sie recht, ja.
0: Weiter geht die Fahrt und wir beantworten eine weitere Frage passend zur Ziegelherstellung. Auf welcher berühmten Rennstrecke gibt es bis heute eine Ziellinie aus Ziegelsteinen? A. Indianapolis, B. Nürburgring oder C. Spa-Francorchamps? Richtige Antwort ist hier A, denn The Brickyard ist die Ziellinie in Indianapolis. Die Route führt jetzt über die Ortschaft Meizendorf direkt zur B189 und dann direkt zurück zur Schlossdomäne Wolmirstedt. Insgesamt war die Strecke 122 Kilometer lang und fast alle haben die Strecke ohne Probleme geschafft. Den Organisatoren fällt ein Stein vom Herzen.
3: Die Hose auch, die ist vorbei. Wir können von einem erfolgreichen Tag sprechen. Das Wetter hat mitgespielt. Ja, es gab noch ein paar winzig kleine Tropfen, aber im Großen und Ganzen sind wir alle trocken geblieben.
0: Und jetzt die letzten Fragen. Erinnern Sie sich an den Hinweis auf der Strecke, auf alles zu achten? Sie haben viermal die Ohre passiert, Sie sind zweimal über und einmal unter dem Mittellandkanal gefahren und haben insgesamt siebenmal einen Bahnübergang gequert. Also beim nächsten Mal noch besser aufpassen und wie immer bei der Ohre-Klassik auf Überraschungen gefasst sein.

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Warum schlägt bei so vielen Menschen das Herz höher, wenn ein historisches Fahrzeug an uns vorbeizieht? Die Antwort liegt in einer perfekten Symbiose aus Gefühl und Technik. Für die meisten von uns ist ein Oldtimer eine echte Zeitmaschine. Er duftet nach Benzin und Leder, klingt vertraut und transportiert uns zurück in die eigene Jugend. Er erinnert uns an die erste gewonnene Freiheit auf vier Rädern und an die erste große Liebe auf der Rückbank. Gleichzeitig fasziniert die ehrliche, greifbare Ingenieurskunst vergangener Tage. Hier arbeitet noch pure Mechanik. Wer heute einen Klassiker fährt oder repariert, feiert die kreativen Lösungen der damaligen Konstrukteure und spürt die Straße noch völlig ungefiltert. Ein Oldtimer ist damit weit mehr als nur ein Auto. Er ist bewahrte Lebensfreude, ästhetische Entscheidung für die Mischung aus Zeitgeist und Eleganz und ist der rollende Beweis und die schönste Art, Geschichte erfahrbar zu machen.

0: Und damit herzlich willkommen zur 16. Urklassik auf der Schlossdomäne in Wolmirstedt. Wieder treffen sich die Freunde der alten Fahrzeuge. Schon lange haben sie sich auf diesen Tag gefreut. Und genauso akribisch hat der organisierende Verein die umfangreichen Vorbereitungen getroffen. Bei der Anmeldung bekommen die Teilnehmer ihre Unterlagen. Wichtigstes Hilfsmittel ist das Roadbook und wie immer darin die obligatorischen 12 Quizfragen. Und gleich wird versucht herauszubekommen, wohin die heutige Tour führen wird, und womöglich kann man ja die eine oder andere Frage schon mit einer Recherche aus dem Internet beantworten. Dazwischen, und das ist in jedem Jahr die gleiche Herausforderung, muss die Startnummer irgendwie am Auto befestigt werden, und das erfordert unter Umständen erhöhten persönlichen Einsatz. Unter den Startern bekannte Fahrzeuge. Der 75-jährige Kurt-Georg Schmid ist zum 13. Mal dabei.
1: Das ist eigentlich das, was man heute nicht mehr findet, diese Authentizität und vor allen Dingen auch eine persönliche Beziehung. Ich bin Jahrgang 51 und auch ein Teil mit diesen alten Autos aufgewachsen, und mich freut es immer wieder, wenn ich die wiedersehe. Und heute sieht man die halt bei den Veranstaltungen wie der Eure Klassik.
0: Und es gibt auch neue Schätze zu bestaunen, wie dieses schwarze Schmuckstück.
2: Das ist eine C2 Corvette. Aus dem Baujahr 63.
3: Genau, das ist offensichtlich großer Motor, sehr schnell.
2: Ja, der ist auch noch ein bisschen gemacht tatsächlich, also mit 380 PS. Aber schnell will man mit dem Auto nicht fahren.
3: Genau. Ich habe gesehen, das Auto läuft mit Benzin. Sie und Ihr Beifahrer oder Beifahrerin?
2: Ja, Beifahrerin.
3: Laufen mit Pfefferminzbon so.
2: Genau so ist es.
0: Selbstverständlich gibt es auch tierische Beifahrer. Denn, das beweisen die zahlreichen Ehefrauen, das Hobby mit dem alten Auto, das sicher sehr viel Zeit und auch Geld kostet, ist am Ende dann auch ganz bestimmt eine Familiensache. Es gibt eine kurze Fahrerbesprechung, verbunden mit der obligatorischen Vorgabe, dass es hier nicht um Zeit geht. Selbstverständlich die Regeln der Straßenverkehrsordnung zu beachten sind und noch der explizite Hinweis, dass man im Lauf der Route bitte auf alles, wirklich auf alles achten sollte. Die gute Seele des Ore Classic e.V. Madeleine Werner bekommt verdientermaßen einen Blumenstrauß, und dann endlich geht es los.

Die erste Etappe führt von der Schlossdomäne durch die Wolmirstädter Innenstadt nach Farsleben und von dort weiter nach Rogez. Der kleine Ort liegt direkt an der Elbe und hier die erste Quizfrage. Nach welchem berühmten Gelehrten wurde in Rogez eine Straße benannt? Max Plack, Max Planck oder Max Punk? Richtig ist natürlich Max Planck, denn der weltberühmte Nobelpreisträger verbrachte hier das Ende des Zweiten Weltkriegs im Exil. Nachdem sein Wohnhaus in Berlin 1943 durch Luftangriffe beschädigt worden war, flüchtete er auf Einladung des befreundeten Großindustriellen Dr. Karl Still nach Rogez. Er lebte dort von Oktober 1943 bis Mai 1945 auf dem örtlichen Rittergut. Die Route führt weiter in Richtung Angeln, um von dort die Richtung nach Westen zu ändern und auf halbem Weg nach Kolbitz die erste Stempelstelle. Die Helferinnen warten schon auf die Teilnehmer und schnell ist der vorgeschriebene Nachweis, dass man auf der Route geblieben ist, verewigt und weiter geht die Fahrt.

0: Der Weg geht weiter über die Asphaltpiste in Richtung Kolbitz und von dort aus abbiegen nach Mose, denn hier wartet die erste Zwischenprüfung. Und das ist wieder mal eine der gefürchteten Schätzfragen. Der Parkplatz gehört zur Metallbau GmbH Weiß und Schubert und es geht um dieses Aluminiumprofil.
1: Die Frage ist, was wiegt dieses weiße Profil, was wir jetzt hier in der Mitte sehen? Und die genaue Antwort ist 13,3 Kilogramm.
0: Da kann man sich also sehr schnell verschätzen. Die beiden nächsten Fragen kann man googeln. Was hat der in Kolbitz geborene Universalgelehrte Johann Heinrich Schulze entdeckt? A. Die Funktionsweise des Blitzableiters. B. Die Lichtempfindlichkeit von Silbersalzen zur Fotoentwicklung. Oder C. Das Quecksilberthermometer. Richtige Antwort B. Die Lichtempfindlichkeit von Silbersalzen. Und daraus entwickelte sich die Funktionsweise von Foto negativ und positiv. Moos ist auch der Ort rund um die Magdeburger Pilotenrakete. Wem

0: gehörte damals das Gelände, auf dem die Versuche stattfanden? A. Gutsbesitzer Druckenbrot, B. Gutsbesitzer Druckenberg oder C. Gutsbesitzer Deckenburg? Richtige Antwort: Amtmann Alfred Druckenbrot. Man mag es kaum glauben, aber auf dem Acker neben der Straße in Mose am 29. Juni 1933 der erste Start der weltweit ersten großen Flüssigkeitsrakete. Die Route führt von Mose über die Bundesstraße 189 in Richtung Magdeburg, um aber dann nach rechts in Richtung Samswegen abzubiegen. Zu Samswegen gibt es auch eine Frage, die man leicht beantworten kann. Warum nennt sich Samswegen stärkstes Dorf der Welt? A. Es finden Wettkämpfe im Baumstammwerfen statt. B. Es finden Wettkämpfe im Traktorpulling statt. Oder C. Es finden Wettkämpfe im Gewichtheben statt. Richtige Antwort ist natürlich C. Der SV Samswegen hat eine lange Tradition in dieser Sportart und ist hier mehrfacher deutscher Meister. Die Route führt weiter über die Ausläufer des Flechtinger Höhenzugs und die dazu passende Frage erfordert eine Ausschlussantwort. Welche Aussage ist hier falsch? A. Der Domfelsen in Magdeburg ist Ausläufer eines Massivs. B. In der historischen Quadratmeile befinden sich 184 Großsteingräber. Oder C. Die höchste Erhebung im Flechtinger Höhenzug ist 215,3 Meter hoch. Falsch sind hier die Antworten B und C, denn der Domfelsen gehört zur Flechtinger-Roßlauer Scholle, einer unterirdischen Sandsteinformation beachtlicher Größe. Und der Weg führt dann weiter südlich vorbei an Haldensleben in Richtung Westen zum technischen Denkmal Historische Ziegelei. Die historische Ziegelei Hundesburg ist ein produzierendes technisches Denkmal und stammt aus dem Jahr 1882. Den Besuchern wird eine funktionstüchtige Ziegelei gezeigt, deren Anlagentechnik im Wesentlichen dem Stand von 1903 entspricht. Nach gut 2 Stunden Fahrt ist es Zeit, etwas zu essen und hier gibt es Soljanka und auch zu trinken, aber man sollte die Zeit nutzen, um sich die technischen Anlagen anzusehen. Denn neben dem Zickzackofen für die Ziegelherstellung gibt es hier viel zu sehen. Und wenn man schon mal mit einem Oldtimer da ist, da kann man ja auch die Runde mit der Schienenbahn fahren. Mit dieser Bahn wurden damals die fertigen Ziegeln auf den Lagerplatz gebracht, wo sie gestapelt und für den Verkauf und Abtransport auf die Kundschaft gewartet haben. Heute ist die kleine Bahn ein Publikumsmagnet. Hier in der Ziegelei ist eine weitere Quizfrage zu beantworten und diese Maschine, hören Sie nur den Lärm, den sie macht. Ist die Lösung.
1: Die Frage ist zum Sprichwort, ich krieg einen Koller. Und die Antwort ist eigentlich bei uns ganz simpel. Wir haben einen sogenannten Nasskoller oder Kollergang. Und das ist eine Maschine, die den Ton walzt und sich immer im Kreis bewegt mit Läufern, also so eine Art Rädern, die dann den Ton walzt. Und dieses immer im Kreis gehen und sich ständig dasselbe machen, dass es eben den Koller kriegen.
0: Auch andere Maschinen haben einen eindrucksvollen Sound. Denn jetzt beginnt die zweite Etappe. Der Weg führt von der Ziegelei auf die B245 bis zum Abzweig nach Erxleben, um von dort aus in Richtung Norden, um im Flechtiger Ortsteil Hasselburg in Richtung Osten abzubiegen, um nach Böstringen zu fahren. Hier beantworten wir 2 Fragen, die man hätte googeln können. Wer entwickelte den ersten Verbrennungsmotor? A. Etienne Senoir, B. Karl Benz oder C. Nicolas Claus Otto? Richtige Antwort: Etienne Senoir. Der französische Ingenieur entwickelte schon 1859 den ersten brauchbaren Gasmotor. Nächste Frage. Woher kommt der Stadtname Wolmirstedt laut Überlieferung? A. Wollen wir diese Städte? B. Wollen wir diese Städte? Oder C. Wohl in dieser Städte? Richtig hier, Antwort A. Von Böstringen aus geht es weiter in Richtung Süden durch die Stadt Haldensleben auf die Bundesstraße 71 durch Großammensleben zur 2. Zwischenprüfung. Die hat es in sich, denn es gilt, aus Holzbauklötzen 3 unterschiedlich hohe

0: beantworten eine weitere Frage passend zur Ziegelherstellung. Auf welcher berühmten Rennstrecke gibt es bis heute eine Ziellinie aus Ziegelsteinen? A. Indianapolis, B. Nürburgring oder C. Spa-Francorchamps? Richtige Antwort ist hier A, denn The Brickyard ist die Ziellinie in Indianapolis. Die Route führt jetzt über die Ortschaft Meizendorf direkt zur B189 und dann direkt zurück zur Schlossdomäne Wolmirstedt. Insgesamt war die Strecke 122 Kilometer lang und fast alle haben die Strecke ohne Probleme geschafft. Den Organisatoren fällt ein Stein vom Herzen.
1: Die große Aufregung ist vorbei. Wir können von einem erfolgreichen Tag sprechen. Das Wetter hat mitgespielt. Ja, es gab noch ein paar winzig kleine Tropfen, aber im Großen und Ganzen sind wir alle trocken geblieben.
0: Und jetzt die letzten Fragen. Erinnern Sie sich an den Hinweis auf der Strecke, auf alles zu achten? Sie haben viermal die Ohre passiert, Sie sind zweimal über und einmal unter dem Mittellandkanal gefahren und haben insgesamt siebenmal einen Bahnübergang gequert. Also beim nächsten Mal noch besser aufpassen und wie immer bei der Ohre-Klassik auf Überraschungen gefasst sein.

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Warum schlägt bei so vielen Menschen das Herz höher, wenn ein historisches Fahrzeug an uns vorbeizieht? Die Antwort liegt in einer perfekten Symbiose aus Gefühl und Technik. Für die meisten von uns ist ein Oldtimer eine echte Zeitmaschine. Er duftet nach Benzin und Leder, klingt vertraut und transportiert uns zurück in die eigene Jugend. Er erinnert uns an die erste gewonnene Freiheit auf 4 Rädern und an die erste große Liebe auf der Rückbank. Gleichzeitig fasziniert die ehrliche, greifbare Ingenieurskunst vergangener Tage. Hier arbeitet noch pure Mechanik. Wer heute einen Klassiker fährt oder repariert, feiert die kreativen Lösungen der damaligen Konstrukteure und spürt die Straße noch völlig ungefiltert. Ein Oldtimer ist damit weit mehr als nur ein Auto. Er ist bewahrte Lebensfreude, ästhetische Entscheidung für die Mischung aus Zeitgeist und Eleganz und ist der rollende Beweis und die schönste Art, Geschichte erfahrbar zu machen.

0: Und damit herzlich willkommen zur 16. Urklassik auf der Schlossdomäne in Wolmirstedt. Wieder treffen sich die Freunde der alten Fahrzeuge. Schon lange haben sie sich auf diesen Tag gefreut. Und genauso akribisch hat der organisierende Verein die umfangreichen Vorbereitungen getroffen. Bei der Anmeldung bekommen die Teilnehmer ihre Unterlagen. Wichtigstes Hilfsmittel ist das Roadbook und wie immer darin die obligatorischen 12 Quizfragen. Und gleich wird versucht herauszubekommen, wohin die heutige Tour führen wird, und womöglich kann man ja die eine oder andere Frage schon mit einer Recherche aus dem Internet beantworten. Dazwischen, und das ist in jedem Jahr die gleiche Herausforderung, muss die Startnummer irgendwie am Auto befestigt werden, und das erfordert unter Umständen erhöhten persönlichen Einsatz. Unter den Startern bekannte Fahrzeuge. Der 75-jährige Kurt-Georg Schmid ist zum 13. Mal dabei.
1: Das ist eigentlich das, was man heute nicht mehr findet, diese Authentizität und vor allen Dingen auch eine persönliche Beziehung. Ich bin Jahrgang 51 und auch ein Teil mit diesen alten Autos aufgewachsen, und mich freut es immer wieder, wenn ich die wiedersehe. Und heute sieht man die halt bei den Veranstaltungen wie der Eure Klassik.
0: Und es gibt auch neue Schätze zu bestaunen, wie dieses schwarze Schmuckstück.
2: Das ist eine C2 Corvette. Aus dem Baujahr 63.
3: Genau, das ist offensichtlich großer Motor, sehr schnell.
2: Ja, der ist auch noch ein bisschen gemacht tatsächlich, also mit 380 PS. Aber schnell will man mit dem Auto nicht fahren.
3: Genau. Ich habe gesehen, das Auto läuft mit Benzin. Sie und Ihr Beifahrer oder Beifahrerin?
2: Ja, Beifahrerin.
3: Laufen mit Pfefferminzbon so.
2: Genau so ist es.
0: Selbstverständlich gibt es auch tierische Beifahrer. Denn, das beweisen die zahlreichen Ehefrauen, das Hobby mit dem alten Auto, das sicher sehr viel Zeit und auch Geld kostet, ist am Ende dann auch ganz bestimmt eine Familiensache. Es gibt ein

Eine kurze Fahrerbesprechung, verbunden mit der obligatorischen Vorgabe, dass es hier nicht um Zeit geht. Selbstverständlich die Regeln der Straßenverkehrsordnung zu beachten sind und noch der explizite Hinweis, dass man im Lauf der Route bitte auf alles, wirklich auf alles achten sollte. Die gute Seele des Ore Classic e.V. Madeleine Werner bekommt verdientermaßen einen Blumenstrauß und dann endlich geht es los.

Die erste Etappe führt von der Schlossdomäne durch die Wolmirstädter Innenstadt nach Farsleben und von dort weiter nach Rogez. Der kleine Ort liegt direkt an der Elbe und hier die erste Quizfrage. Nach welchem berühmten Gelehrten wurde in Rogez eine Straße benannt? Max Plack, Max Planck oder Max Punk? Richtig ist natürlich Max Planck, denn der weltberühmte Nobelpreisträger verbrachte hier das Ende des Zweiten Weltkriegs im Exil. Nachdem sein Wohnhaus in Berlin 1943 durch Luftangriffe beschädigt worden war, flüchtete er auf Einladung des befreundeten Großindustriellen Dr. Karl Still nach Rogez. Er lebte dort von Oktober 1943 bis Mai 1945 auf dem örtlichen Rittergut. Die Route führt weiter in Richtung Angeln, um von dort die Richtung nach Westen zu ändern und auf halbem Weg nach Kolbitz die erste Stempelstelle. Die Helferinnen warten schon auf die Teilnehmer und schnell ist der vorgeschriebene Nachweis, dass man auf der Route geblieben ist, verewigt und weiter geht die Fahrt.

0: Der Weg geht weiter über die Asphaltpiste in Richtung Kolbitz und von dort aus abbiegen nach Mose, denn hier wartet die erste Zwischenprüfung. Und das ist wieder mal eine der gefürchteten Schätzfragen. Der Parkplatz gehört zur Metallbau GmbH Weiß und Schubert und es geht um dieses Aluminiumprofil.
1: Die Frage ist, was wiegt dieses weiße Profil, was wir jetzt hier in der Mitte sehen? Und die genaue Antwort ist 13,3 Kilogramm.
0: Da kann man sich also sehr schnell verschätzen. Die beiden nächsten Fragen kann man googeln. Was hat der in Kolbitz geborene Universalgelehrte Johann Heinrich Schulze entdeckt? A. Die Funktionsweise des Blitzableiters. B. Die Lichtempfindlichkeit von Silbersalzen zur Fotoentwicklung. Oder C. Das Quecksilberthermometer. Richtige Antwort B. Die Lichtempfindlichkeit von Silbersalzen. Und daraus entwickelte sich die Funktionsweise von Fotonegativ und Positiv. Mose ist auch der Ort rund um die Magdeburger Pilotenrakete. Wem gehörte damals das Gelände, auf dem die Versuche stattfanden? A. Gutsbesitzer Druckenbrot, B. Gutsbesitzer Druckenberg oder C. Gutsbesitzer Deckenburg? Richtige Antwort: Amtmann Alfred Druckenbrot. Man mag es kaum glauben, aber auf dem Acker neben der Straße in Mose am 29. Juni 1933 der erste Start der weltweit ersten großen Flüssigkeitsrakete.

0: Die Route führt von Mosem über die Bundesstraße 189 in Richtung Magdeburg, um aber dann nach rechts in Richtung Samswegen abzubiegen. Zu Samswegen gibt es auch eine Frage, die man leicht beantworten kann. Warum nennt sich Samswegen stärkstes Dorf der Welt? A. Es finden Wettkämpfe im Baumstammwerfen statt. B. Es finden Wettkämpfe im Traktorpulling statt. Oder C. Es finden Wettkämpfe im Gewichtheben statt. Richtige Antwort ist natürlich C. Der SV Samswegen hat eine lange Tradition in dieser Sportart und ist hier mehrfacher deutscher Meister. Die Route führt weiter über die Ausläufer des Flechtinger Höhenzugs und die dazu passende Frage erfordert eine Ausschlussantwort. Welche Aussage ist hier falsch? A. Der Domfelsen in Magdeburg ist Ausläufer eines Massivs. B. In der historischen Quadratmeile befinden sich 184 Großsteingräber. Oder C. Die höchste Erhebung im Flechtinger Höhenzug ist 215,3 Meter hoch. Falsch sind hier die Antworten B und C, denn der Domfelsen gehört zur Flechtinger Roßlauer Scholle, einer unterirdischen Sandsteinformation beachtlicher Größe. Und der Weg führt dann weiter südlich vorbei an Haldensleben in Richtung Westen zum technischen Denkmal Historische Ziegelei. Die historische Ziegelei Hundesburg ist ein produzierendes technisches Denkmal und stammt aus dem Jahr 1882. Den Besuchern wird eine funktionstüchtige Ziegelei gezeigt, deren Anlagentechnik im Wesentlichen dem Stand von 1903 entspricht. Nach gut 2 Stunden Fahrt ist es Zeit, etwas zu essen und hier gibt es Soljanka und auch zu trinken, aber man sollte die Zeit nutzen, um sich die technischen Anlagen anzusehen. Denn neben dem Zickzackofen für die Ziegelherstellung gibt es hier viel zu sehen. Und wenn man schon mal mit einem Oldtimer da ist, da kann man ja auch die Runde mit der Schienenbahn fahren. Mit dieser Bahn wurden damals die fertigen Ziegeln auf den Lagerplatz gebracht, wo sie gestapelt und für den Verkauf und Abtransport auf die Kundschaft gewartet haben. Heute ist die kleine Bahn ein Publikumsmagnet. Hier in der Ziegelei ist eine weitere Quizfrage zu beantworten und diese Maschine, hören Sie nur den Lärm, den sie macht? Ist die Lösung.
1: Die Frage ist zum Sprichwort, ich kriege einen Koller. Und die Antwort ist eigentlich bei uns ganz simpel. Wir haben einen sogenannten Nasskoller oder Kollergang. Und das ist eine Maschine, die den Ton walzt und sich immer im Kreis bewegt mit Läufern, also so eine Art Rädern, die dann den Ton walzt. Und dieses immer im Kreis gehen und sich ständig dasselbe machen, dass sie eben den Koller kriegen.
0: Auch andere Maschinen haben einen eindrucksvollen Sound. Denn jetzt beginnt die zweite Etappe. Der Weg führt von der Ziegelei auf die B245 bis zum Abzweig nach Erxleben, um von dort aus in Richtung Norden, um im Flechtiger Ortsteil Hasselburg in Richtung Osten abzubiegen, um nach Wöstringen zu fahren. Hier beantworten wir 2 Fragen, die man hätte googeln können. Wer entwickelte den ersten Verbrennungsmotor? A. Etienne Senoir, B. Karl Benz oder C. Nicolas Claus Otto. Richtige Antwort, Etienne Senoir. Der französische Ingenieur entwickelte schon 1859 den ersten brauchbaren Gasmotor. Nächste Frage. Woher kommt der Stadtname Wolmirstedt laut Überlieferung? A. Wollen wir diese Städte? B. Wollen wir diese Städte oder C. Wohl in dieser Städte? Richtig hier, Antwort A. Von Böstringen aus geht es weiter in Richtung Süden durch die Stadt Haldensleben auf die Bundesstraße 71 durch Großammensleben zur 2. Zwischenprüfung. Die hat es in sich, denn es gilt, aus Holzbauklötzen 3 unterschiedlich hohe Türme zu bauen. Dafür hat man maximal 1 Minute Zeit, aber die Besten schaffen es, obwohl der Tisch nicht ganz gerade steht und der Wind heftig bläst, unter 40 Sekunden.
2: Wissen Sie, dass dieses Auto ein Kindertraum von mir ist? Es war nämlich in meinem Autoquartett das schnellste Auto.
3: Der damaligen Zeit auf jeden Fall, ja, als Sie Kind waren.
2: Und der Geheimagent Jerry Cotton hatte auch einen Jaguar.
3: Ja,
2: ne?
3: Da haben Sie recht, ja.
0: Weiter geht die Fahrt und wir beantworten eine weitere Frage passend zur Ziegelherstellung. Auf welcher berühmten Rennstrecke gibt es bis heute eine Ziellinie aus Ziegelsteinen? A. Indianapolis, B. Nürburgring oder C. Spa-Francorchamps? Richtige Antwort ist hier A, denn The Brickyard ist die Ziellinie in Indianapolis. Die Route führt jetzt über die Ortschaft Meizendorf direkt zur B189 und dann direkt zurück zur Schlossdomäne Wolmirstedt. Insgesamt war die Strecke 122 Kilometer lang und fast alle haben die Strecke ohne Probleme geschafft. Den Organisatoren fällt ein Stein vom Herzen.
4: Die Hose auch, Jungs, vorbei. Wir können von einem erfolgreichen Tag sprechen. Das Wetter hat mitgespielt. Ja, es gab noch ein paar winzig kleine Tropfen, aber im Großen und Ganzen sind wir alle trocken geblieben.
0: Und jetzt die letzten Fragen. Erinnern Sie sich an den Hinweis auf der Strecke, auf alles zu achten? Sie haben viermal die Ohre passiert, Sie sind zweimal über und einmal unter dem Mittellandkanal gefahren und haben insgesamt siebenmal einen Bahnübergang gequert. Also beim nächsten Mal noch besser aufpassen und wie immer bei der Ohre-Klassik auf Überraschungen gefasst sein.

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Warum schlägt bei so vielen Menschen das Herz höher, wenn ein historisches Fahrzeug an uns vorbeizieht? Die Antwort liegt in einer perfekten Symbiose aus Gefühl und Technik. Für die meisten von uns ist ein Oldtimer eine echte Zeitmaschine. Er duftet nach Benzin und Leder, klingt vertraut und transportiert uns zurück in die eigene Jugend. Er erinnert uns an die erste gewonnene Freiheit auf 4 Rädern und an die erste große Liebe auf der Rückbank. Gleichzeitig fasziniert die ehrliche, greifbare Ingenieurskunst vergangener Tage. Hier arbeitet noch pure Mechanik. Wer heute einen Klassiker fährt oder repariert, feiert die kreativen Lösungen der damaligen Konstrukteure und spürt die Straße noch völlig ungefiltert. Ein Oldtimer ist damit weit mehr als nur ein Auto. Er ist bewahrte Lebensfreude, ästhetische Entscheidung für die Mischung aus Zeitgeist und Eleganz und ist der rollende Beweis und die schönste Art, Geschichte erfahrbar zu machen.

0: Und damit herzlich willkommen zur 16. Urklassik auf der Schlossdomäne in Wolmirstedt. Wieder treffen sich die Freunde der alten Fahrzeuge. Schon lange haben sie sich auf diesen Tag gefreut. Und genauso akribisch hat der organisierende Verein die umfangreichen Vorbereitungen getroffen. Bei der Anmeldung bekommen die Teilnehmer ihre Unterlagen. Wichtigstes Hilfsmittel ist das Roadbook und wie immer darin die obligatorischen 12 Quizfragen. Und gleich wird versucht herauszubekommen, wohin die heutige Tour führen wird, und womöglich kann man ja die eine oder andere Frage schon mit einer Recherche aus dem Internet beantworten. Dazwischen, und das ist in jedem Jahr die gleiche Herausforderung, muss die Startnummer irgendwie am Auto befestigt werden, und das erfordert unter Umständen erhöhten persönlichen Einsatz. Unter den Startern bekannte Fahrzeuge. Der 75-jährige Kurt-Georg Schmid ist zum 13. Mal dabei.
1: Das ist eigentlich das, was man heute nicht mehr findet, diese Authentizität und vor allen Dingen auch eine persönliche Beziehung. Ich bin Jahrgang 51 und auch ein Teil mit diesen alten Autos aufgewachsen, und mich freut es immer wieder, wenn ich die wiedersehe. Und heute sieht man die halt bei den Veranstaltungen wie der Eure Klassik.
0: Und es gibt auch neue Schätze zu bestaunen, wie dieses schwarze Schmuckstück.
2: Das ist eine C2 Corvette. Aus dem Baujahr 63.
3: Genau, das ist offensichtlich großer Motor, sehr schnell.
2: Ja, der ist auch noch ein bisschen gemacht tatsächlich, also mit 380 PS. Aber schnell will man mit dem Auto nicht fahren.
3: Genau, ich habe gesehen, das Auto läuft mit Benzin. Sie und Ihr Beifahrer oder Beifahrerin?
2: Ja, Beifahrerin.
3: Laufen mit Pfefferminzbon so.
2: Genau so ist es.
0: Selbstverständlich gibt es auch tierische Beifahrer. Denn, das beweisen die zahlreichen Ehefrauen, das Hobby mit dem alten Auto, das sicher sehr viel Zeit und auch Geld kostet, ist am Ende dann auch ganz bestimmt eine Familiensache. Es gibt ein

Eine kurze Fahrerbesprechung, verbunden mit der obligatorischen Vorgabe, dass es hier nicht um Zeit geht, selbstverständlich die Regeln der Straßenverkehrsordnung zu beachten sind und noch der explizite Hinweis, dass man im Lauf der Route bitte auf alles, wirklich auf alles achten sollte. Die gute Seele des Ore Classic e.V. Madeleine Werner bekommt verdientermaßen einen Blumenstrauß und dann endlich geht es los.

Die erste Etappe führt von der Schlossdomäne durch die Wolmirstädter Innenstadt nach Farsleben und von dort weiter nach Rogez. Der kleine Ort liegt direkt an der Elbe und hier die erste Quizfrage. Nach welchem berühmten Gelehrten wurde in Rogez eine Straße benannt? Max Plack, Max Planck oder Max Punk? Richtig ist natürlich Max Planck, denn der weltberühmte Nobelpreisträger verbrachte hier das Ende des Zweiten Weltkriegs im Exil. Nachdem sein Wohnhaus in Berlin 1943 durch Luftangriffe beschädigt worden war, flüchtete er auf Einladung des befreundeten Großindustriellen Dr. Karl Still nach Rogez. Er lebte dort von Oktober 1943 bis Mai 1945 auf dem örtlichen Rittergut. Die Route führt weiter in Richtung Angeln, um von dort die Richtung nach Westen zu ändern und auf halbem Weg nach Kolbitz die erste Stempelstelle. Die Helferinnen warten schon auf die Teilnehmer und schnell ist der vorgeschriebene Nachweis, dass man auf der Route geblieben ist, verewigt und weiter geht die Fahrt.

0: Der Weg geht weiter über die Asphaltpiste in Richtung Kolbitz und von dort aus abbiegen nach Mose, denn hier wartet die erste Zwischenprüfung. Und das ist wieder mal eine der gefürchteten Schätzfragen. Der Parkplatz gehört zur Metallbau GmbH Weiß und Schubert und es geht um dieses Aluminiumprofil.
1: Die Frage ist, was wiegt dieses weiße Profil, was wir jetzt hier in der Mitte sehen? Und die genaue Antwort ist 13,3 Kilogramm.
0: Da kann man sich also sehr schnell verschätzen. Die beiden nächsten Fragen kann man googeln. Was hat der in Kolbitz geborene Universalgelehrte Johann Heinrich Schulze entdeckt? A. Die Funktionsweise des Blitzableiters. B. Die Lichtempfindlichkeit von Silbersalzen zur Fotoentwicklung. Oder C. Das Quecksilberthermometer. Richtige Antwort B. Die Lichtempfindlichkeit von Silbersalzen. Und daraus entwickelte sich die Funktionsweise von Fotonegativ und Positiv. Mose ist auch der Ort rund um die Magdeburger Pilotenrakete. Wem gehörte damals das Gelände, auf dem die Versuche stattfanden? A. Gutsbesitzer Druckenbrot, B. Gutsbesitzer Druckenberg oder C. Gutsbesitzer Deckenburg? Richtige Antwort: Amtmann Alfred Druckenbrot. Man mag es kaum glauben, aber auf dem Acker neben der Straße in Mose am 29. Juni 1933 der erste Start der weltweit ersten großen Flüssigkeitsrakete.

0: Die Route führt von Mosem über die Bundesstraße 189 in Richtung Magdeburg, um aber dann nach rechts in Richtung Samswegen abzubiegen. Zu Samswegen gibt es auch eine Frage, die man leicht beantworten kann. Warum nennt sich Samswegen stärkstes Dorf der Welt? A. Es finden Wettkämpfe im Baumstammwerfen statt. B. Es finden Wettkämpfe im Traktorpulling statt. Oder C. Es finden Wettkämpfe im Gewichtheben statt. Richtige Antwort ist natürlich C. Der SV Samswegen hat eine lange Tradition in dieser Sportart und ist hier mehrfacher deutscher Meister. Die Route führt weiter über die Ausläufer des Flechtinger Höhenzugs und die dazu passende Frage erfordert eine Ausschlussantwort. Welche Aussage ist hier falsch? A. Der Domfelsen in Magdeburg ist Ausläufer eines Massivs. B. In der historischen Quadratmeile befinden sich 184 Großsteingräber. Oder C. Die höchste Erhebung im Flechtinger Höhenzug ist 215,3 Meter hoch. Falsch sind hier die Antworten B und C, denn der Domfelsen gehört zur Flechtinger Roßlauer Scholle, einer unterirdischen Sandsteinformation beachtlicher Größe. Und der Weg führt dann weiter südlich vorbei an Haldensleben in Richtung Westen zum technischen Denkmal Historische Ziegelei. Die historische Ziegelei Hundesburg ist ein produzierendes technisches Denkmal und stammt aus dem Jahr 1882. Den Besuchern wird eine funktionstüchtige Ziegelei gezeigt, deren Anlagentechnik im Wesentlichen dem Stand von 1903 entspricht. Nach gut 2 Stunden Fahrt ist es Zeit, etwas zu essen und hier gibt es Soljanka und auch zu trinken, aber man sollte die Zeit nutzen, um sich die technischen Anlagen anzusehen. Denn neben dem Zickzackofen für die Ziegelherstellung gibt es hier viel zu sehen. Und wenn man schon mal mit einem Oldtimer da ist, da kann man ja auch die Runde mit der Schienenbahn fahren. Mit dieser Bahn wurden damals die fertigen Ziegeln auf den Lagerplatz gebracht, wo sie gestapelt und für den Verkauf und Abtransport auf die Kundschaft gewartet haben. Heute ist die kleine Bahn ein Publikumsmagnet. Hier in der Ziegelei ist eine weitere Quizfrage zu beantworten und diese Maschine, hören Sie nur den Lärm, den sie macht? Ist die Lösung.
1: Die Frage ist zum Sprichwort, ich krieg einen Koller. Und die Antwort ist eigentlich bei uns ganz simpel. Wir haben einen sogenannten Nasskoller oder Kollergang. Und das ist eine Maschine, die den Ton walzt und sich immer im Kreis bewegt. Mit Läufern, also so eine Art Rädern, die dann den Ton walzt. Und dieses immer im Kreis gehen und sich ständig dasselbe machen, dass es eben den Koller kriegen.
0: Auch andere Maschinen haben einen eindrucksvollen Sound. Denn jetzt beginnt die zweite Etappe. Der Weg führt von der Ziegelei auf die B245 bis zum Abzweig nach Erxleben, um von dort aus in Richtung Norden, um im Flechtiger Ortsteil Hasselburg in Richtung Osten abzubiegen, um nach Wöstringen zu fahren. Hier beantworten wir 2 Fragen, die man hätte googeln können. Wer entwickelte den ersten Verbrennungsmotor? A. Etienne Senoir, B. Karl Benz oder C. Nicolas Claus Otto. Richtige Antwort, Etienne Senoir. Der französische Ingenieur entwickelte schon 1859 den ersten brauchbaren Gasmotor. Nächste Frage. Woher kommt der Stadtname Wolmirstedt laut Überlieferung? A. Wollen wir diese Städte? B. Wollen wir diese Städte oder C. Wohl in dieser Städte? Richtig hier, Antwort A. Von Böstringen aus geht es weiter in Richtung Süden durch die Stadt Haldensleben auf die Bundesstraße 71 durch Großammensleben zur 2. Zwischenprüfung. Die hat es in sich, denn es gilt, aus Holzbauklötzen 3 unterschiedlich hohe Türme zu bauen. Dafür hat man maximal 1 Minute Zeit. Aber die Besten schaffen es, obwohl der Tisch nicht ganz gerade steht und der Wind heftig bläst, unter 40 Sekunden.
2: Wissen Sie, dass dieses Auto ein Kindertraum von mir ist? Es war nämlich in meinem Autoquartett das schnellste Auto.
3: Der damaligen Zeit auf jeden Fall, ja, als Sie Kind waren.
2: Und der Geheimagent Jerry Cotton hatte auch einen Jaguar.
3: Ja, da haben Sie recht, ja.
0: Weiter geht die Fahrt und wir beantworten.

0: beantworten eine weitere Frage passend zur Ziegelherstellung. Auf welcher berühmten Rennstrecke gibt es bis heute eine Ziellinie aus Ziegelsteinen? A. Indianapolis, B. Nürburgring oder C. Spa-Francorchamps? Richtige Antwort ist hier A, denn The Brickyard ist die Ziellinie in Indianapolis. Die Route führt jetzt über die Ortschaft Meizendorf direkt zur B189 und dann direkt zurück zur Schlossdomäne Wolmirstedt. Insgesamt war die Strecke 122 Kilometer lang und fast alle haben die Strecke ohne Probleme geschafft. Den Organisatoren fällt ein Stein vom Herzen.
1: Die Hose auch, hier ist vorbei. Wir können von einem erfolgreichen Tag sprechen. Das Wetter hat mitgespielt. Ja, es gab noch ein paar winzig kleine Tropfen, aber im Großen und Ganzen sind wir alle trocken geblieben.
0: Und jetzt die letzten Fragen. Erinnern Sie sich an den Hinweis auf der Strecke, auf alles zu achten? Sie haben viermal die Ohre passiert, Sie sind zweimal über und einmal unter dem Mittellandkanal gefahren und haben insgesamt siebenmal einen Bahnübergang gequert. Also beim nächsten Mal noch besser aufpassen und wie immer bei der Ohre-Klassik auf Überraschungen gefasst sein.

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Warum schlägt bei so vielen Menschen das Herz höher, wenn ein historisches Fahrzeug an uns vorbeizieht? Die Antwort liegt in einer perfekten Symbiose aus Gefühl und Technik. Für die meisten von uns ist ein Oldtimer eine echte Zeitmaschine. Er duftet nach Benzin und Leder, klingt vertraut und transportiert uns zurück in die eigene Jugend. Er erinnert uns an die erste gewonnene Freiheit auf vier Rädern und an die erste große Liebe auf der Rückbank. Gleichzeitig fasziniert die ehrliche, greifbare Ingenieurskunst vergangener Tage. Hier arbeitet noch pure Mechanik. Wer heute einen Klassiker fährt oder repariert, feiert die kreativen Lösungen der damaligen Konstrukteure und spürt die Straße noch völlig ungefiltert. Ein Oldtimer ist damit weit mehr als nur ein Auto. Er ist bewahrte Lebensfreude, ästhetische Entscheidung für die Mischung aus Zeitgeist und Eleganz und ist der rollende Beweis und die schönste Art, Geschichte erfahrbar zu machen.

0: Und damit herzlich willkommen zur 16. Urklassik auf der Schlossdomäne in Wolmirstedt. Wieder treffen sich die Freunde der alten Fahrzeuge. Schon lange haben sie sich auf diesen Tag gefreut. Und genauso akribisch hat der organisierende Verein die umfangreichen Vorbereitungen getroffen. Bei der Anmeldung bekommen die Teilnehmer ihre Unterlagen. Wichtigstes Hilfsmittel ist das Roadbook und wie immer darin die obligatorischen 12 Quizfragen. Und gleich wird versucht herauszubekommen, wohin die heutige Tour führen wird, und womöglich kann man ja die eine oder andere Frage schon mit einer Recherche aus dem Internet beantworten. Dazwischen, und das ist in jedem Jahr die gleiche Herausforderung, muss die Startnummer irgendwie am Auto befestigt werden, und das erfordert unter Umständen erhöhten persönlichen Einsatz.
1: Vom Feinsten.
0: Unter den Startern bekannte Fahrzeuge. Der 75-jährige Kurt-Georg Schmid ist zum 13. Mal dabei.
2: Das ist eigentlich das, was man heute nicht mehr findet, diese Authentizität und vor allen Dingen auch eine persönliche Beziehung. Ich bin Jahrgang 51 und auch ein Teil mit diesen alten Autos aufgewachsen und mich freut es immer wieder, wenn ich die wiedersehe. Und heute sieht man die halt bei den Veranstaltungen wie der Eure Klassik.
0: Und es gibt auch neue Schätze zu bestaunen, wie dieses schwarze Schmuckstück.
3: Das ist eine C2 Corvette. Aus dem Baujahr 63.
4: Genau, das ist offensichtlich ein großer Motor, sehr schnell.
3: Ja, der ist auch noch ein bisschen gemacht tatsächlich, also mit 380 PS. Aber schnell will man mit dem Auto nicht fahren.
4: Genau, ich habe gesehen, das Auto läuft mit Benzin. Sie und Ihr Beifahrer oder Beifahrerin?
3: Ja, Beifahrerin.
4: Laufen mit Pfefferminzbon so.
3: Genau so ist es.
0: Selbstverständlich gibt es auch tierische Beifahrer. Denn, das beweisen die zahlreichen Ehefrauen, das Hobby mit dem alten Auto, das sicher sehr viel Zeit und auch Geld kostet, ist am Ende dann auch ganz bestimmt eine Familiensache. Es gibt ein

Eine kurze Fahrerbesprechung, verbunden mit der obligatorischen Vorgabe, dass es hier nicht um Zeit geht. Selbstverständlich die Regeln der Straßenverkehrsordnung zu beachten sind und noch der explizite Hinweis, dass man im Lauf der Route bitte auf alles, wirklich auf alles achten sollte. Die gute Seele des Ore Classic e.V. Madeleine Werner bekommt verdientermaßen einen Blumenstrauß und dann endlich geht es los.

Die erste Etappe führt von der Schlossdomäne durch die Wolmirstädter Innenstadt nach Farsleben und von dort weiter nach Rogez. Der kleine Ort liegt direkt an der Elbe und hier die erste Quizfrage. Nach welchem berühmten Gelehrten wurde in Rogez eine Straße benannt? Max Plack, Max Planck oder Max Punk? Richtig ist natürlich Max Planck, denn der weltberühmte Nobelpreisträger verbrachte hier das Ende des Zweiten Weltkriegs im Exil. Nachdem sein Wohnhaus in Berlin 1943 durch Luftangriffe beschädigt worden war, flüchtete er auf Einladung des befreundeten Großindustriellen Dr. Karl Still nach Rogez. Er lebte dort von Oktober 1943 bis Mai 1945 auf dem örtlichen Rittergut. Die Route führt weiter in Richtung Angen, um von dort die Richtung nach Westen zu ändern und auf halbem Weg nach Kolbitz die erste Stempelstelle. Die Helferinnen warten schon auf die Teilnehmer und schnell ist der vorgeschriebene Nachweis, dass man auf der Route geblieben ist, verewigt und weiter geht die Fahrt.

0: Der Weg geht weiter über die Asphaltpiste in Richtung Kolbitz und von dort aus abbiegen nach Mose, denn hier wartet die erste Zwischenprüfung. Und das ist wieder mal eine der gefürchteten Schätzfragen. Der Parkplatz gehört zur Metallbau GmbH Weiß und Schubert und es geht um dieses Aluminiumprofil.
1: Die Frage ist, was wiegt dieses weiße Profil, was wir jetzt hier in der Mitte sehen? Und die genaue Antwort ist 13,3 Kilogramm.
0: Da kann man sich also sehr schnell verschätzen. Die beiden nächsten Fragen kann man googeln. Was hat der in Kolbitz geborene Universalgelehrte Johann Heinrich Schulze entdeckt? A. Die Funktionsweise des Blitzableiters. B. Die Lichtempfindlichkeit von Silbersalzen zur Fotoentwicklung. Oder C. Das Quecksilberthermometer. Richtige Antwort B. Die Lichtempfindlichkeit von Silbersalzen. Und daraus entwickelte sich die Funktionsweise von Foto negativ und positiv. Mose ist auch der Ort rund um die Magdeburger Pilotenrakete. Wem gehörte damals das Gelände, auf dem die Versuche stattfanden? A. Gutsbesitzer Druckenbrot. B. Gutsbesitzer Druckenberg. Oder C. Gutsbesitzer Deckenburg. Richtige Antwort: Amtmann Alfred Druckenbrot. Man mag es kaum glauben, aber auf dem Acker neben der Straße in Mose am 29. Juni 1933 der erste Start der weltweit ersten großen Flüssigkeitsrakete.

0: Die Route führt von Mosem über die Bundesstraße 189 in Richtung Magdeburg, um aber dann nach rechts in Richtung Samswegen abzubiegen. Zu Samswegen gibt es auch eine Frage, die man leicht beantworten kann. Warum nennt sich Samswegen stärkstes Dorf der Welt? A. Es finden Wettkämpfe im Baumstammwerfen statt. B. Es finden Wettkämpfe im Traktorpulling statt. Oder C. Es finden Wettkämpfe im Gewichtheben statt. Richtige Antwort ist natürlich C. Der SV Samswegen hat eine lange Tradition in dieser Sportart und ist hier mehrfacher deutscher Meister. Die Route führt weiter über die Ausläufer des Flechtinger Höhenzugs und die dazu passende Frage erfordert eine Ausschlussantwort. Welche Aussage ist hier falsch? A. Der Domfelsen in Magdeburg ist Ausläufer eines Massivs. B. In der historischen Quadratmeile befinden sich 184 Großsteingräber. Oder C. Die höchste Erhebung im Flechtinger Höhenzug ist 215,3 Meter hoch. Falsch sind hier die Antworten B und C, denn der Domfelsen gehört zur Flechtinger-Rosslauer Scholle, einer unterirdischen Sandsteinformation beachtlicher Größe. Und der Weg führt dann weiter südlich vorbei an Haldensleben in Richtung Westen zum technischen Denkmal Historische Ziegelei. Die historische Ziegelei Hundesburg ist ein produzierendes technisches Denkmal und stammt aus dem Jahr 1882. Den Besuchern wird eine funktionstüchtige Ziegelei gezeigt, deren Anlagentechnik im Wesentlichen dem Stand von 1903 entspricht. Nach gut 2 Stunden Fahrt ist es Zeit, etwas zu essen und hier gibt es Soljanka und auch zu trinken, aber man sollte die Zeit nutzen, um sich die technischen Anlagen anzusehen. Denn neben dem Zickzackofen für die Ziegelherstellung gibt es hier viel zu sehen. Und wenn man schon mal mit einem Oldtimer da ist, da kann man ja auch die Runde mit der Schienenbahn fahren. Mit dieser Bahn wurden damals die fertigen Ziegeln auf den Lagerplatz gebracht, wo sie gestapelt und für den Verkauf und Abtransport auf die Kundschaft gewartet haben. Heute ist die kleine Bahn ein Publikumsmagnet. Hier in der Ziegelei ist eine weitere Quizfrage zu beantworten und diese Maschine, hören Sie nur den Lärm, den sie macht. Ist die Lösung.
1: Die Frage ist zum Sprichwort, ich kriege einen Koller. Und die Antwort ist eigentlich bei uns ganz simpel. Wir haben einen sogenannten Nasskoller oder Kollergang. Und das ist eine Maschine, die den Ton walzt und sich immer im Kreis bewegt. Mit Läufern, also so eine Art Rädern, die dann den Ton walzt. Und dieses immer im Kreis gehen und sich ständig dasselbe machen, dass es eben den Koller kriegen.
0: Auch andere Maschinen haben einen eindrucksvollen Sound. Denn jetzt beginnt die zweite Etappe. Der Weg führt von der Ziegelei auf die B245 bis zum Abzweig nach Erxleben, um von dort aus in Richtung Norden, um im Flechtiger Ortsteil Hasselburg in Richtung Osten abzubiegen, um nach Böstringen zu fahren. Hier beantworten wir 2 Fragen, die man hätte googeln können. Wer entwickelte den ersten Verbrennungsmotor? A. Etienne Senoir, B. Karl Benz oder C. Nicolas Claus Otto. Richtige Antwort, Etienne Senoir. Der französische Ingenieur entwickelte schon 1859 den ersten brauchbaren Gasmotor. Nächste Frage. Woher kommt der Stadtname Wolmirstedt laut Überlieferung? A. Wollen wir diese Städte? B. Wollen wir diese Städte oder C. Wohl in dieser Städte? Richtig hier, Antwort A. Von Böstringen aus geht es weiter in Richtung Süden durch die Stadt Haldensleben auf die Bundesstraße 71 durch Großammensleben zur 2. Zwischenprüfung. Die hat es in sich, denn es gilt, aus Holzbauklötzen 3 unterschiedlich hohe Türme zu bauen. Dafür hat man maximal 1 Minute Zeit. Aber die Besten schaffen es, obwohl der Tisch nicht ganz gerade steht und der Wind heftig bläst, unter 40 Sekunden.
2: Wissen Sie, dass dieses Auto ein Kindertraum von mir ist? Es war nämlich in meinem Autoquartett das schnellste Auto.
3: Der damaligen Zeit auf jeden Fall, ja, als Sie Kind waren.
2: Und der Geheimagent Jerry Cotton hatte auch einen Jaguar.
3: Ja, da haben Sie recht, ja.
0: Weiter geht die Fahrt und wir beantworten,

0: 22 Kilometer lang und fast alle haben die Strecke ohne Probleme geschafft. Den Organisatoren fällt ein Stein vom Herzen.
1: Die große Aufregung ist vorbei. Wir können von einem erfolgreichen Tag sprechen. Das Wetter hat mitgespielt. Ja, es gab ein paar winzig kleine Tropfen, aber im Großen und Ganzen sind wir alle trocken geblieben.
0: Und jetzt die letzten Fragen. Erinnern Sie sich an den Hinweis auf der Strecke, auf alles zu achten? Sie haben viermal die Ohre passiert, Sie sind zweimal über und einmal unter dem Mittellandkanal gefahren und haben insgesamt siebenmal einen Bahnübergang gequert. Also beim nächsten Mal noch besser aufpassen und wie immer bei der Ohre-Klassik auf Überraschungen gefasst sein.

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Warum schlägt bei so vielen Menschen das Herz höher, wenn ein historisches Fahrzeug an uns vorbeizieht? Die Antwort liegt in einer perfekten Symbiose aus Gefühl und Technik. Für die meisten von uns ist ein Oldtimer eine echte Zeitmaschine. Er duftet nach Benzin und Leder, klingt vertraut und transportiert uns zurück in die eigene Jugend. Er erinnert uns an die erste gewonnene Freiheit auf 4 Rädern und an die erste große Liebe auf der Rückbank. Gleichzeitig fasziniert die ehrliche, greifbare Ingenieurskunst vergangener Tage. Hier arbeitet noch pure Mechanik. Wer heute einen Klassiker fährt oder repariert, feiert die kreativen Lösungen der damaligen Konstrukteure und spürt die Straße noch völlig ungefiltert. Ein Oldtimer ist damit weit mehr als nur ein Auto. Er ist bewahrte Lebensfreude, ästhetische Entscheidung für die Mischung aus Zeitgeist und Eleganz und ist der rollende Beweis und die schönste Art, Geschichte erfahrbar zu machen.

0: Und damit herzlich willkommen zur 16. Urklassik auf der Schlossdomäne in Wolmirstedt. Wieder treffen sich die Freunde der alten Fahrzeuge. Schon lange haben sie sich auf diesen Tag gefreut. Und genauso akribisch hat der organisierende Verein die umfangreichen Vorbereitungen getroffen. Bei der Anmeldung bekommen die Teilnehmer ihre Unterlagen. Wichtigstes Hilfsmittel ist das Roadbook und wie immer darin die obligatorischen 12 Quizfragen. Und gleich wird versucht herauszubekommen, wohin die heutige Tour führen wird, und womöglich kann man ja die eine oder andere Frage schon mit einer Recherche aus dem Internet beantworten. Dazwischen, und das ist in jedem Jahr die gleiche Herausforderung, muss die Startnummer irgendwie am Auto befestigt werden, und das erfordert unter Umständen erhöhten persönlichen Einsatz.
1: Vom Feinsten.
0: Unter den Startern bekannte Fahrzeuge. Der 75-jährige Kurt-Georg Schmid ist zum 13. Mal dabei.
2: Das ist eigentlich das, was man heute nicht mehr findet, diese Authentizität und vor allen Dingen auch eine persönliche Beziehung. Ich bin Jahrgang 51 und auch ein Teil mit diesen alten Autos aufgewachsen und mich freut es immer wieder, wenn ich die wiedersehe. Und heute sieht man die halt bei den Veranstaltungen wie der Eure Klassik.
0: Und es gibt auch neue Schätze zu bestaunen, wie dieses schwarze Schmuckstück.
3: Das ist eine C2 Corvette aus dem Baujahr 63.
4: Genau, das ist offensichtlich großer Motor, sehr schnell.
3: Ja, der ist auch noch ein bisschen gemacht tatsächlich, also mit 380 PS. Aber schnell will man mit dem Auto nicht fahren.
4: Genau. Ich habe gesehen, das Auto läuft mit Benzin. Sie und Ihr Beifahrer oder Beifahrerin?
3: Ja, Beifahrerin.
4: Laufen mit Pfefferminzbon so.
3: Genau so ist es.
0: Selbstverständlich gibt es auch tierische Beifahrer. Denn, das beweisen die zahlreichen Ehefrauen, das Hobby mit dem alten Auto, das sicher sehr viel Zeit und auch Geld kostet, ist am Ende dann auch ganz bestimmt eine Familiensache. Es gibt eine kurze Fahrerbesprechung, verbunden mit der obligatorischen Vorgabe, dass es hier nicht um Zeit geht. Selbstverständlich die Regeln der Straßenverkehrsordnung zu beachten sind und noch der explizite Hinweis, dass man im Lauf der Route bitte auf alles, wirklich auf alles achten sollte. Die gute Seele des Ore Classic e.V. Madeleine Werner bekommt verdientermaßen einen Blumenstrauß und dann endlich geht es los.

Die erste Etappe führt von der Schlossdomäne durch die Wolmirstädter Innenstadt nach Farsleben und von dort weiter nach Rogez. Der kleine Ort liegt direkt an der Elbe und hier die erste Quizfrage. Nach welchem berühmten Gelehrten wurde in Rogez eine Straße benannt? Max Plack, Max Planck oder Max Punk? Richtig ist natürlich Max Planck, denn der weltberühmte Nobelpreisträger verbrachte hier das Ende des Zweiten Weltkriegs im Exil. Nachdem sein Wohnhaus in Berlin 1943 durch Luftangriffe beschädigt worden war, flüchtete er auf Einladung des befreundeten Großindustriellen Dr. Karl Still nach Rogez. Er lebte dort von Oktober 1943 bis Mai 1945 auf dem örtlichen Rittergut. Die Route führt weiter in Richtung Angen, um von dort die Richtung nach Westen zu ändern und auf halbem Weg nach Kolbitz die erste Stempelstelle. Die Helferinnen warten schon auf die Teilnehmer und schnell ist der vorgeschriebene Nachweis, dass man auf der Route geblieben ist, verewigt und weiter geht die Fahrt.

0: Der Weg geht weiter über die Asphaltpiste in Richtung Kolbitz und von dort aus abbiegen nach Mose, denn hier wartet die erste Zwischenprüfung. Und das ist wieder mal eine der gefürchteten Schätzfragen. Der Parkplatz gehört zur Metallbau GmbH Weiß und Schubert und es geht um dieses Aluminiumprofil.
1: Die Frage ist, was wiegt dieses weiße Profil, was wir jetzt hier in der Mitte sehen? Und die genaue Antwort ist 13,3 Kilogramm.
0: Da kann man sich also sehr schnell verschätzen. Die beiden nächsten Fragen kann man googeln. Was hat der in Kolbitz geborene Universalgelehrte Johann Heinrich Schulze entdeckt? A. Die Funktionsweise des Blitzableiters. B. Die Lichtempfindlichkeit von Silbersalzen zur Fotoentwicklung. Oder C. Das Quecksilberthermometer. Richtige Antwort B. Die Lichtempfindlichkeit von Silbersalzen. Und daraus entwickelte sich die Funktionsweise von Foto negativ und positiv. Moos ist auch der Ort rund um die Magdeburger Pilotenrakete. Wem gehörte damals das Gelände, auf dem die Versuche stattfanden? A. Gutsbesitzer Druckenbrot. B. Gutsbesitzer Druckenberg. Oder C. Gutsbesitzer Deckenburg. Richtige Antwort: Amtmann Alfred Druckenbrot. Man mag es kaum glauben, aber auf dem Acker neben der Straße in Mose am 29. Juni 1933 der erste Start der weltweit ersten großen Flüssigkeitsrakete. Die Route führt von Mose über die Bundesstraße 189 in Richtung Magdeburg, um aber dann nach rechts in Richtung Samswegen abzubiegen. Zu Samswegen gibt es auch eine Frage, die man leicht beantworten kann. Warum nennt sich Samswegen stärkstes Dorf der Welt? A. Es finden Wettkämpfe im Baumstammwerfen statt. B. Es finden Wettkämpfe im Traktorpulling statt. Oder C. Es finden Wettkämpfe im Gewichtheben statt. Richtige Antwort ist natürlich C. Der SV Samswegen.

0: hat eine lange Tradition in dieser Sportart und ist hier mehrfacher deutscher Meister. Die Route führt weiter über die Ausläufer des Flechtinger Höhenzugs und die dazu passende Frage erfordert eine Ausschlussantwort. Welche Aussage ist hier falsch? A. Der Domfelsen in Magdeburg ist Ausläufer eines Massivs. B. In der historischen Quadratmeile befinden sich 184 Großsteingräber. Oder C. Die höchste Erhebung im Flechtinger Höhenzug ist 215,3 Meter hoch. Falsch sind hier die Antworten B und C, denn der Domfelsen gehört zur Flechtinger-Rosslauer Scholle, einer unterirdischen Sandsteinformation beachtlicher Größe. Und der Weg führt dann weiter südlich vorbei an Haldensleben in Richtung Westen zum technischen Denkmal Historische Ziegelei. Die historische Ziegelei Hundesburg ist ein produzierendes technisches Denkmal und stammt aus dem Jahr 1882. Den Besuchern wird eine funktionstüchtige Ziegelei gezeigt, deren Anlagentechnik im Wesentlichen dem Stand von 1903 entspricht. Nach gut 2 Stunden Fahrt ist es Zeit, etwas zu essen und hier gibt es Soljanka und auch zu trinken, aber man sollte die Zeit nutzen, um sich die technischen Anlagen anzusehen. Denn neben dem Zickzackofen für die Ziegelherstellung gibt es hier viel zu sehen. Und wenn man schon mal mit einem Oldtimer da ist, da kann man ja auch die Runde mit der Schienenbahn fahren. Mit dieser Bahn wurden damals die fertigen Ziegeln auf den Lagerplatz gebracht, wo sie gestapelt und für den Verkauf und Abtransport auf die Kundschaft gewartet haben. Heute ist die kleine Bahn ein Publikumsmagnet. Hier in der Ziegelei ist eine weitere Quizfrage zu beantworten und diese Maschine, hören Sie nur den Lärm, den sie macht. Ist die Lösung.
1: Die Frage ist zum Sprichwort, ich kriege einen Koller, und die Antwort ist eigentlich bei uns ganz simpel. Wir haben einen sogenannten Nasskoller oder Kollergang und das ist eine Maschine, die den Ton walzt und sich immer im Kreis bewegt mit Läufern, also so eine Art Rädern, die dann den Ton walzt und dieses immer im Kreis gehen und sich ständig dasselbe machen, dass es eben den Koller kriegen.
0: Auch andere Maschinen haben einen eindrucksvollen Sound. Denn jetzt beginnt die zweite Etappe. Der Weg führt von der Ziegelei auf die B245 bis zum Abzweig nach Erxleben, um von dort aus in Richtung Norden, um im Flechtiger Ortsteil Hasselburg in Richtung Osten abzubiegen, um nach Wöstringen zu fahren. Hier beantworten wir 2 Fragen, die man hätte googeln können. Wer entwickelte den ersten Verbrennungsmotor? A. Etienne Senoir, B. Karl Benz oder C. Nicolas Claus Otto? Richtige Antwort: Etienne Senoir. Der französische Ingenieur entwickelte schon 1859 den ersten brauchbaren Gasmotor. Nächste Frage: Woher kommt der Stadtname Wolmirstedt laut Überlieferung? A. Wollen wir diese Städte? B. Wollen wir diese Städte? Oder C. Wohl in dieser Städte? Richtig hier, Antwort A. Von Böstringen aus geht es weiter in Richtung Süden durch die Stadt Haldensleben auf die Bundesstraße 71 durch Großammensleben zur 2. Zwischenprüfung. Die hat es in sich, denn es gilt, aus Holzbauklötzen 3 unterschiedlich hohe Türme zu bauen. Dafür hat man maximal 1 Minute Zeit, aber die Besten schaffen es, obwohl der Tisch nicht ganz gerade steht und der Wind heftig bläst, unter 40 Sekunden.
2: Wissen Sie, dass dieses Auto ein Kindertraum von mir ist? Es war nämlich in meinem Autoquartett das schnellste Auto.
3: Der damaligen Zeit auf jeden Fall, ja, als Sie Kind waren.
2: Und der Geheimagent Jerry Cotton hatte auch einen Jaguar.
3: Ja,
2: ne?
3: Da haben Sie recht, ja.
0: Weiter geht die Fahrt und wir beantworten eine weitere Frage passend zur Ziegelherstellung. Auf welcher berühmten Rennstrecke gibt es bis heute eine Ziellinie aus Ziegelsteinen? A. Indianapolis, B. Nürburgring oder C. Spa-Francorchamps? Richtige Antwort ist hier A, denn The Brickyard ist die Ziellinie in Indianapolis. Die Route führt jetzt über die Ortschaft Meizendorf direkt zur B189 und dann direkt zurück zur Schlossdomäne Wolmirstedt.
4: Insgesamt war die Strecke 122 Kilometer lang und fast alle haben die Strecke ohne Probleme geschafft. Den Organisatoren fällt ein Stein vom Herzen.
5: Die große Aufregung ist vorbei. Wir können von einem erfolgreichen Tag sprechen. Das Wetter hat mitgespielt. Ja, es gab noch ein paar winzig kleine Tropfen, aber im Großen und Ganzen sind wir alle trocken geblieben.
4: Und jetzt die letzten Fragen. Erinnern Sie sich an den Hinweis auf der Strecke, auf alles zu achten? Sie haben viermal die Ohre passiert, Sie sind zweimal über und einmal unter dem Mittellandkanal gefahren und haben insgesamt siebenmal einen Bahnübergang gequert. Also beim nächsten Mal noch besser aufpassen und wie immer bei der Ohre-Klassik auf Überraschungen gefasst sein.

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Warum schlägt bei so vielen Menschen das Herz höher, wenn ein historisches Fahrzeug an uns vorbeizieht? Die Antwort liegt in einer perfekten Symbiose aus Gefühl und Technik. Für die meisten von uns ist ein Oldtimer eine echte Zeitmaschine. Er duftet nach Benzin und Leder, klingt vertraut und transportiert uns zurück in die eigene Jugend. Er erinnert uns an die erste gewonnene Freiheit auf 4 Rädern und an die erste große Liebe auf der Rückbank. Gleichzeitig fasziniert die ehrliche, greifbare Ingenieurskunst vergangener Tage. Hier arbeitet noch pure Mechanik. Wer heute einen Klassiker fährt oder repariert, feiert die kreativen Lösungen der damaligen Konstrukteure und spürt die Straße noch völlig ungefiltert. Ein Oldtimer ist damit weit mehr als nur ein Auto. Er ist bewahrte Lebensfreude, ästhetische Entscheidung für die Mischung aus Zeitgeist und Eleganz und ist der rollende Beweis und die schönste Art, Geschichte erfahrbar zu machen.

0: Und damit herzlich willkommen zur 16. Urklassik auf der Schlossdomäne in Wolmirstedt. Wieder treffen sich die Freunde der alten Fahrzeuge. Schon lange haben sie sich auf diesen Tag gefreut. Und genauso akribisch hat der organisierende Verein die umfangreichen Vorbereitungen getroffen. Bei der Anmeldung bekommen die Teilnehmer ihre Unterlagen. Wichtigstes Hilfsmittel ist das Roadbook und wie immer darin die obligatorischen 12 Quizfragen. Und gleich wird versucht herauszubekommen, wohin die heutige Tour führen wird, und womöglich kann man ja die eine oder andere Frage schon mit einer Recherche aus dem Internet beantworten. Dazwischen, und das ist in jedem Jahr die gleiche Herausforderung, muss die Startnummer irgendwie am Auto befestigt werden, und das erfordert unter Umständen erhöhten persönlichen Einsatz.
1: Vom Feinsten.
0: Unter den Startern bekannte Fahrzeuge. Der 75-jährige Kurt-Georg Schmid ist zum 13. Mal dabei.
2: Das ist eigentlich das, was man heute nicht mehr findet, diese Authentizität und vor allen Dingen auch eine persönliche Beziehung. Ich bin Jahrgang 51 und auch ein Teil mit diesen alten Autos aufgewachsen und mich freut es immer wieder, wenn ich die wiedersehe. Und heute sieht man die halt bei den Veranstaltungen wie der Eure Klassik.
0: Und es gibt auch neue Schätze zu bestaunen, wie dieses schwarze Schmuckstück.
3: Das ist eine C2 Corvette aus dem Baujahr 63.
4: Genau, das ist offensichtlich großer Motor, sehr schnell.
3: Ja, der ist auch noch ein bisschen gemacht tatsächlich, also mit 380 PS. Aber schnell will man mit dem Auto nicht fahren.
4: Genau. Ich habe gesehen, das Auto läuft mit Benzin. Sie und Ihr Beifahrer oder Beifahrerin?
3: Ja, Beifahrerin.
4: Laufen mit Pfefferminzbon so.
3: Genau so ist es.
0: Selbstverständlich gibt es auch tierische Beifahrer. Denn, das beweisen die zahlreichen Ehefrauen, das Hobby mit dem alten Auto, das sicher sehr viel Zeit und auch Geld kostet, ist am Ende dann auch ganz bestimmt eine Familiensache. Es gibt eine kurze Fahrerbesprechung, verbunden mit der obligatorischen Vorgabe, dass es hier nicht um Zeit geht. Selbstverständlich die Regeln der Straßenverkehrsordnung zu beachten sind und noch der explizite Hinweis, dass man im Lauf der Route bitte auf alles, wirklich auf alles achten sollte. Die gute Seele des Ore Classic e.V. Madeleine Werner bekommt verdientermaßen einen Blumenstrauß und dann endlich geht es los.

0: 22 Kilometer lang und fast alle haben die Strecke ohne Probleme geschafft. Den Organisatoren fällt ein Stein vom Herzen.
1: Die große Aufregung ist vorbei. Wir können von einem erfolgreichen Tag sprechen. Das Wetter hat mitgespielt. Ja, es gab noch ein paar winzig kleine Tropfen, aber im Großen und Ganzen sind wir alle trocken geblieben.
0: Und jetzt die letzten Fragen. Erinnern Sie sich an den Hinweis auf der Strecke, auf alles zu achten? Sie haben viermal die Ohre passiert, Sie sind zweimal über und einmal unter dem Mittellandkanal gefahren und haben insgesamt siebenmal einen Bahnübergang gequert. Also beim nächsten Mal noch besser aufpassen und wie immer bei der Ohre-Klassik auf Überraschungen gefasst sein.

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Warum schlägt bei so vielen Menschen das Herz höher, wenn ein historisches Fahrzeug an uns vorbeizieht? Die Antwort liegt in einer perfekten Symbiose aus Gefühl und Technik. Für die meisten von uns ist ein Oldtimer eine echte Zeitmaschine. Er duftet nach Benzin und Leder, klingt vertraut und transportiert uns zurück in die eigene Jugend. Er erinnert uns an die erste gewonnene Freiheit auf 4 Rädern und an die erste große Liebe auf der Rückbank. Gleichzeitig fasziniert die ehrliche, greifbare Ingenieurskunst vergangener Tage. Hier arbeitet noch pure Mechanik. Wer heute einen Klassiker fährt oder repariert, feiert die kreativen Lösungen der damaligen Konstrukteure und spürt die Straße noch völlig ungefiltert. Ein Oldtimer ist damit weit mehr als nur ein Auto. Er ist bewahrte Lebensfreude, ästhetische Entscheidung für die Mischung aus Zeitgeist und Eleganz und ist der rollende Beweis und die schönste Art, Geschichte erfahrbar zu machen.

0: Und damit herzlich willkommen zur 16. Urklassik auf der Schlossdomäne in Wolmirstedt. Wieder treffen sich die Freunde der alten Fahrzeuge, schon lange haben sie sich auf diesen Tag gefreut und genauso akribisch hat der organisierende Verein die umfangreichen Vorbereitungen getroffen. Bei der Anmeldung bekommen die Teilnehmer ihre Unterlagen, wichtigstes Hilfsmittel ist das Roadbook und wie immer darin die obligatorischen 12 Quizfragen. Und gleich wird versucht herauszubekommen, wohin die heutige Tour führen wird und womöglich kann man ja die eine oder andere Frage schon mit einer Recherche aus dem Internet beantworten. Dazwischen, und das ist in jedem Jahr die gleiche Herausforderung, muss die Startnummer irgendwie am Auto befestigt werden und das erfordert unter Umständen erhöhten persönlichen Einsatz.
1: Vom Feinsten!
0: Unter den Startern bekannte Fahrzeuge. Der 75-jährige Kurt-Georg Schmid ist zum 13. Mal dabei.
2: Das ist eigentlich das, was man heute nicht mehr findet, diese Authentizität und vor allen Dingen auch hier eine persönliche Beziehung. Ich bin Jahrgang 51 und auch ein Teil mit diesen alten Autos aufgewachsen und mich freut es immer wieder, wenn ich die wiedersehe. Und heute sieht man die halt bei den Veranstaltungen wie der Eure Klassik.
0: Und es gibt auch neue Schätze zu bestaunen, wie dieses schwarze Schmuckstück.
3: Das ist eine C2 Corvette aus dem Baujahr 63.
4: Genau, das ist offensichtlich ein großer Motor, sehr schnell.
3: Ja, der ist auch noch ein bisschen gemacht tatsächlich, also mit 380 PS. Aber schnell will man mit dem Auto nicht fahren.
4: Genau, ich habe gesehen, das Auto läuft mit Benzin. Sie und Ihr Beifahrer oder Beifahrerin?
3: Ja, Beifahrerin.
4: Laufen mit Pfefferminzbon so.
3: Genau so ist es.
0: Selbstverständlich gibt es auch tierische Beifahrer. Denn, das beweisen die zahlreichen Ehefrauen, das Hobby mit dem alten Auto, das sicher sehr viel Zeit und auch Geld kostet, ist am Ende dann auch ganz bestimmt eine Familiensache. Es gibt eine kurze Fahrerbesprechung, verbunden mit der obligatorischen Vorgabe, dass es hier nicht um Zeit geht. Selbstverständlich die Regeln der Straßenverkehrsordnung zu beachten sind und noch der explizite Hinweis, dass man im Lauf der Route bitte auf alles, wirklich auf alles achten sollte. Die gute Seele des Ore Classic e.V. Madeleine Werner bekommt verdientermaßen einen Blumenstrauß und dann endlich geht es los.

Die erste Etappe führt von der Schlossdomäne durch die Wolmirstädter Innenstadt nach Farsleben und von dort weiter nach Rogez. Der kleine Ort liegt direkt an der Elbe und hier die erste Quizfrage. Nach welchem berühmten Gelehrten wurde in Rogez eine Straße benannt? Max Plack, Max Planck oder Max Punk? Richtig ist natürlich Max Planck, denn der weltberühmte Nobelpreisträger verbrachte hier das Ende des Zweiten Weltkriegs im Exil. Nachdem sein Wohnhaus in Berlin 1943 durch Luftangriffe beschädigt worden war, flüchtete er auf Einladung des befreundeten Großindustriellen Dr. Karl Still nach Rogez. Er lebte dort von Oktober 1943 bis Mai 1945 auf dem örtlichen Rittergut. Die Route führt weiter in Richtung Angeln, um von dort die Richtung nach Westen zu ändern und auf halbem Weg nach Kolbitz die erste Stempelstelle. Die Helferinnen warten schon auf die Teilnehmer und schnell ist der vorgeschriebene Nachweis, dass man auf der Route geblieben ist, verewigt und weiter geht die Fahrt.

0: Der Weg geht weiter über die Asphaltpiste in Richtung Kolbitz und von dort aus abbiegen nach Mose, denn hier wartet die erste Zwischenprüfung. Und das ist wieder mal eine der gefürchteten Schätzfragen. Der Parkplatz gehört zur Metallbau GmbH Weiß und Schubert und es geht um dieses Aluminiumprofil.
1: Die Frage ist, was wiegt dieses weiße Profil, was wir jetzt hier in der Mitte sehen? Und die genaue Antwort ist 13,3 Kilogramm.
0: Da kann man sich also sehr schnell verschätzen. Die beiden nächsten Fragen kann man googeln. Was hat der in Kolbitz geborene Universalgelehrte Johann Heinrich Schulze entdeckt? A. Die Funktionsweise des Blitzableiters. B. Die Lichtempfindlichkeit von Silbersalzen zur Fotoentwicklung. Oder C. Das Quecksilberthermometer. Richtige Antwort B. Die Lichtempfindlichkeit von Silbersalzen. Und daraus entwickelte sich die Funktionsweise von Fotonegativ und Positiv. Mose ist auch der Ort rund um die Magdeburger Pilotenrakete. Wem gehörte damals das Gelände, auf dem die Versuche stattfanden? A. Gutsbesitzer Druckenbrot, B. Gutsbesitzer Druckenberg oder C. Gutsbesitzer Deckenburg? Richtige Antwort: Amtmann Alfred Druckenbrot. Man mag es kaum glauben, aber auf dem Acker neben der Straße in Mose am 29. Juni 1933 der erste Start der weltweit ersten großen Flüssigkeitsrakete. Die Route führt von Mose über die Bundesstraße 189 in Richtung Magdeburg, um aber dann nach rechts in Richtung Samswegen abzubiegen. Zu Samswegen gibt es auch eine Frage, die man leicht beantworten kann. Warum nennt sich Samswegen stärkstes Dorf der Welt? A. Es finden Wettkämpfe im Baumstammwerfen statt. B. Es finden Wettkämpfe im Traktorpulling statt. Oder C. Es finden Wettkämpfe im Gewichtheben statt. Richtige Antwort ist natürlich C. Der SV Samswegen

0: hat eine lange Tradition in dieser Sportart und ist hier mehrfacher deutscher Meister. Die Route führt weiter über die Ausläufer des Flechtinger Höhenzugs und die dazu passende Frage erfordert eine Ausschlussantwort. Welche Aussage ist hier falsch? A. Der Domfelsen in Magdeburg ist Ausläufer eines Massivs. B. In der historischen Quadratmeile befinden sich 184 Großsteingräber. Oder C. Die höchste Erhebung im Flechtinger Höhenzug ist 215,3 Meter hoch. Falsch sind hier die Antworten B und C, denn der Domfelsen gehört zur Flechtinger Roßlauer Scholle, einer unterirdischen Sandsteinformation beachtlicher Größe. Und der Weg führt dann weiter südlich vorbei an Haldensleben in Richtung Westen zum technischen Denkmal Historische Ziegelei. Die historische Ziegelei Hundesburg ist ein produzierendes technisches Denkmal und stammt aus dem Jahr 1882. Den Besuchern wird eine funktionstüchtige Ziegelei gezeigt, deren Anlagentechnik im Wesentlichen dem Stand von 1903 entspricht. Nach gut 2 Stunden Fahrt ist es Zeit, etwas zu essen und hier gibt es Soljanka und auch zu trinken, aber man sollte die Zeit nutzen, um sich die technischen Anlagen anzusehen. Denn neben dem Zickzackofen für die Ziegelherstellung gibt es hier viel zu sehen. Und wenn man schon mal mit einem Oldtimer da ist, da kann man ja auch die Runde mit der Schienenbahn fahren. Mit dieser Bahn wurden damals die fertigen Ziegeln auf den Lagerplatz gebracht, wo sie gestapelt und für den Verkauf und Abtransport auf die Kundschaft gewartet haben. Heute ist die kleine Bahn ein Publikumsmagnet. Hier in der Ziegelei ist eine weitere Quizfrage zu beantworten und diese Maschine, hören Sie nur den Lärm, den sie macht. Ist die Lösung.
1: Die Frage ist zum Sprichwort, ich kriege einen Koller. Und die Antwort ist eigentlich bei uns ganz simpel. Wir haben einen sogenannten Nasskoller oder Kollergang. Und das ist eine Maschine, die den Ton walzt und sich immer im Kreis bewegt mit Läufern, also so eine Art Rädern, die dann den Ton walzt. Und dieses immer im Kreis gehen und sich ständig dasselbe machen, dass es eben den Koller kriegen.
0: Auch andere Maschinen haben einen eindrucksvollen Sound. Denn jetzt beginnt die zweite Etappe. Der Weg führt von der Ziegelei auf die B245 bis zum Abzweig nach Erxleben, um von dort aus in Richtung Norden, um im Flechtiger Ortsteil Hasselburg in Richtung Osten abzubiegen, um nach Böstringen zu fahren. Hier beantworten wir 2 Fragen, die man hätte googeln können. Wer entwickelte den ersten Verbrennungsmotor? A. Etienne Senoir, B. Karl Benz oder C. Nicolas Claus Otto. Richtige Antwort, Etienne Senoir. Der französische Ingenieur entwickelte schon 1859 den ersten brauchbaren Gasmotor. Nächste Frage. Woher kommt der Stadtname Wolmirstedt laut Überlieferung? A. Wollen wir diese Städte? B. Wollen wir diese Städte? Oder C. Wohl in dieser Stätte. Richtig hier, Antwort A. Von Böstringen aus geht es weiter in Richtung Süden durch die Stadt Haldensleben auf die Bundesstraße 71 durch Großammensleben zur 2. Zwischenprüfung. Die hat es in sich, denn es gilt, aus Holzbauklötzen 3 unterschiedlich hohe Türme zu bauen. Dafür hat man maximal 1 Minute Zeit, aber die Besten schaffen es, obwohl der Tisch nicht ganz gerade steht und der Wind heftig bläst, unter 40 Sekunden.
2: Wissen Sie, dass dieses Auto ein Kindertraum von mir ist? Es war nämlich in meinem Autoquartett das schnellste Auto.
3: Der damaligen Zeit auf jeden Fall, ja, als Sie Kind waren.
2: Und der Geheimagent Jerry Cotton hatte auch einen Jaguar.
3: Ja,
2: ne?
3: Da haben Sie recht, ja.
0: Weiter geht die Fahrt und wir beantworten eine weitere Frage passend zur Ziegelherstellung. Auf welcher berühmten Rennstrecke gibt es bis heute eine Ziellinie aus Ziegelsteinen? A. Indianapolis, B. Nürburgring oder C. Spa-Francorchamps? Richtige Antwort ist hier A, denn The Brickyard ist die Ziellinie in Indianapolis. Die Route führt jetzt über die Ortschaft Meizendorf direkt zur B189 und dann direkt zurück zur Schlossdomäne Wolmirstedt. Insgesamt war die Strecke 102

einmal unter dem Mittellandkanal gefahren und haben insgesamt 7-mal einen Bahnübergang gequert. Also beim nächsten Mal noch besser aufpassen und wie immer bei der Ural Classic auf Überraschungen gefasst sein.

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Warum schlägt bei so vielen Menschen das Herz höher, wenn ein historisches Fahrzeug an uns vorbeizieht? Die Antwort liegt in einer perfekten Symbiose aus Gefühl und Technik. Für die meisten von uns ist ein Oldtimer eine echte Zeitmaschine.

Er duftet nach Benzin und Leder, klingt vertraut und transportiert uns zurück in die eigene Jugend. Er erinnert uns an die erste gewonnene Freiheit auf vier Rädern und an die erste große Liebe auf der Rückbank. Gleichzeitig fasziniert die ehrliche, greifbare Ingenieurskunst vergangener Tage. Hier arbeitet noch pure Mechanik. Wer heute einen Klassiker fährt oder repariert, feiert die kreativen Lösungen der damaligen Konstrukteure und spürt die Straße noch völlig ungefiltert. Ein Oldtimer ist damit weit mehr als nur ein Auto. Er ist bewahrte Lebensfreude, ästhetische Entscheidung für die Mischung aus Zeitgeist und Eleganz und ist der rollende Beweis und die schönste Art, Geschichte erfahrbar zu machen.

0: Und damit herzlich willkommen zur 16. Urklassik auf der Schlossdomäne in Wolmirstedt. Wieder treffen sich die Freunde der alten Fahrzeuge. Schon lange haben sie sich auf diesen Tag gefreut. Und genauso akribisch hat der organisierende Verein die umfangreichen Vorbereitungen getroffen. Bei der Anmeldung bekommen die Teilnehmer ihre Unterlagen. Wichtigstes Hilfsmittel ist das Roadbook und wie immer darin die obligatorischen 12 Quizfragen. Und gleich wird versucht herauszubekommen, wohin die heutige Tour führen wird, und womöglich kann man ja die eine oder andere Frage schon mit einer Recherche aus dem Internet beantworten. Dazwischen, und das ist in jedem Jahr die gleiche Herausforderung, muss die Startnummer irgendwie am Auto befestigt werden, und das erfordert unter Umständen erhöhten persönlichen Einsatz. Unter den Startern bekannte Fahrzeuge. Der 75-jährige Kurt-Georg Schmid ist zum 13. Mal dabei.
1: Das ist eigentlich das, was man heute nicht mehr findet, diese Authentizität und vor allen Dingen auch eine persönliche Beziehung. Ich bin Jahrgang 51 und auch ein Teil mit diesen alten Autos aufgewachsen, und mich freut es immer wieder, wenn ich die wiedersehe. Und heute sieht man die halt bei den Veranstaltungen wie der Eure Klassik.
0: Und es gibt auch neue Schätze zu bestaunen, wie dieses schwarze Schmuckstück.
2: Das ist eine C2 Corvette. Aus dem Baujahr 63.
3: Genau, das ist offensichtlich mit großer Motor, sehr schnell.
2: Ja, der ist auch noch ein bisschen gemacht tatsächlich, also mit 380 PS. Aber schnell will man mit dem Auto nicht fahren.
3: Genau. Ich habe gesehen, das Auto läuft mit Benzin. Sie und Ihr Beifahrer oder Beifahrerin?
2: Ja, Beifahrerin.
3: Laufen mit Pfefferminzbon so.
2: Genau so ist es.
0: Selbstverständlich gibt es auch tierische Beifahrer. Denn, das beweisen die zahlreichen Ehefrauen, das Hobby mit dem alten Auto, das sicher sehr viel Zeit und auch Geld kostet, ist am Ende dann auch ganz bestimmt eine Familiensache. Es gibt eine kurze Fahrerbesprechung, verbunden mit der obligatorischen Vorgabe, dass es hier nicht um Zeit geht. Selbstverständlich die Regeln der Straßenverkehrsordnung zu beachten sind und noch der explizite Hinweis, dass man im Lauf der Route bitte auf alles, wirklich auf alles achten sollte. Die gute Seele des Ore Classic e.V. Madeleine Werner bekommt verdientermaßen einen Blumenstrauß, und dann endlich geht es los.

Die erste Etappe führt von der Schlossdomäne durch die Wolmirstädter Innenstadt nach Farsleben und von dort weiter nach Rogez. Der kleine Ort liegt direkt an der Elbe und hier die erste Quizfrage. Nach welchem berühmten Gelehrten wurde in Rogez eine Straße benannt? Max Plack, Max Planck oder Max Punk? Richtig ist natürlich Max Planck, denn der weltberühmte Nobelpreisträger verbrachte hier das Ende des Zweiten Weltkriegs im Exil. Nachdem sein Wohnhaus in Berlin 1943 durch Luftangriffe beschädigt worden war, flüchtete er auf Einladung des befreundeten Großindustriellen Dr. Karl Still nach Rogez. Er lebte dort von Oktober 1943 bis Mai 1945 auf dem örtlichen Rittergut. Die Route führt weiter in Richtung Angen, um von dort die Richtung nach Westen zu ändern und auf halbem Weg nach Kolbitz die erste Stempelstelle. Die Helferinnen warten schon auf die Teilnehmer und schnell ist der vorgeschriebene Nachweis, dass man auf der Route geblieben ist, verewigt und weiter geht die Fahrt.

0: Der Weg geht weiter über die Asphaltpiste in Richtung Kolbitz und von dort aus abbiegen nach Mose, denn hier wartet die erste Zwischenprüfung. Und das ist wieder mal eine der gefürchteten Schätzfragen. Der Parkplatz gehört zur Metallbau GmbH Weiß und Schubert und es geht um dieses Aluminiumprofil.
1: Die Frage ist, was wiegt dieses weiße Profil, was wir jetzt hier in der Mitte sehen? Und die genaue Antwort ist 13,3 Kilogramm.
0: Da kann man sich also sehr schnell verschätzen. Die beiden nächsten Fragen kann man googeln. Was hat der in Kolbitz geborene Universalgelehrte Johann Heinrich Schulze entdeckt? A. Die Funktionsweise des Blitzableiters. B. Die Lichtempfindlichkeit von Silbersalzen zur Fotoentwicklung. Oder C. Das Quecksilberthermometer. Richtige Antwort B. Die Lichtempfindlichkeit von Silbersalzen. Und daraus entwickelte sich die Funktionsweise von Foto negativ und positiv. Mose ist auch der Ort rund um die Magdeburger Pilotenrakete. Wem gehörte damals das Gelände, auf dem die Versuche stattfanden? A. Gutsbesitzer Druckenbrot, B. Gutsbesitzer Druckenberg oder C. Gutsbesitzer Deckenburg? Richtige Antwort: Amtmann Alfred Druckenbrot. Man mag es kaum glauben, aber auf dem Acker neben der Straße in Mose am 29. Juni 1933 der erste Start der weltweit ersten großen Flüssigkeitsrakete. Die Route führt von Mose über die Bundesstraße 189 in Richtung Magdeburg, um aber dann nach rechts in Richtung Samswegen abzubiegen. Zu Samswegen gibt es auch eine Frage, die man leicht beantworten kann. Warum nennt sich Samswegen stärkstes Dorf der Welt? A. Es finden Wettkämpfe im Baumstammwerfen statt. B. Es finden Wettkämpfe im Traktorpulling statt. Oder C. Es finden Wettkämpfe im Gewichtheben statt. Richtige Antwort ist natürlich C. Der SV Samswegen hat eine lange Tradition in dieser Sportart und ist hier mehrfacher deutscher Meister. Die Route führt weiter über die Ausläufer des Flechtinger Höhenzugs und die dazu passende Frage erfordert eine Ausschlussantwort. Welche Aussage ist hier falsch? A. Der Domfelsen in Magdeburg ist Ausläufer eines Massivs. B. In der historischen Quadratmeile befinden sich 184 Großsteingräber. Oder C. Die höchste Erhebung im

0: Schlechtinger Höhenzug ist 215,3 Meter hoch. Falsch sind hier die Antworten B und C, denn der Domfelsen gehört zur Flechtinger Roßlauer Scholle, einer unterirdischen Sandsteinformation beachtlicher Größe. Und der Weg führt dann weiter südlich vorbei an Haldensleben in Richtung Westen zum technischen Denkmal Historische Ziegelei. Die Historische Ziegelei Hundesburg ist ein produzierendes technisches Denkmal und stammt aus dem Jahr 1882. Den Besuchern wird eine funktionstüchtige Ziegelei gezeigt, deren Anlagentechnik im Wesentlichen dem Stand von 1903 entspricht. Nach gut 2 Stunden Fahrt ist es Zeit, etwas zu essen, und hier gibt es Soljanka und auch zu trinken, aber man sollte die Zeit nutzen, um sich die technischen Anlagen anzusehen. Denn neben dem Zickzackofen für die Ziegelherstellung gibt es hier viel zu sehen. Und wenn man schon mal mit einem Oldtimer da ist, da kann man ja auch die Runde mit der Schienenbahn fahren. Mit dieser Bahn wurden damals die fertigen Ziegeln auf den Lagerplatz gebracht, wo sie gestapelt und für den Verkauf und Abtransport auf die Kundschaft gewartet haben. Heute ist die kleine Bahn ein Publikumsmagnet. Hier in der Ziegelei ist eine weitere Quizfrage zu beantworten, und diese Maschine, hören Sie nur den Lärm, den sie macht. Ist die Lösung.
1: Die Frage ist zum Sprichwort, ich kriege einen Koller, und die Antwort ist eigentlich bei uns ganz simpel. Wir haben einen sogenannten Nasskoller oder Kollergang, und das ist eine Maschine, die den Ton walzt und sich immer im Kreis bewegt mit Läufern, also so eine Art Rädern, die dann den Ton walzt. Und dieses immer im Kreis gehen und sich ständig dasselbe machen, dass es eben den Koller kriegen.
0: Auch andere Maschinen haben einen eindrucksvollen Sound. Denn jetzt beginnt die zweite Etappe. Der Weg führt von der Ziegelei auf die B245 bis zum Abzweig nach Erxleben, um von dort aus in Richtung Norden, um im Flechtiger Ortsteil Hasselburg in Richtung Osten abzubiegen, um nach Wöstringen zu fahren. Hier beantworten wir 2 Fragen, die man hätte googeln können. Wer entwickelte den ersten Verbrennungsmotor? A. Etienne Senoir, B. Karl Benz oder C. Nicolas Klaus Otto? Richtige Antwort: Etienne Senoir. Der französische Ingenieur entwickelte schon 1859 den ersten brauchbaren Gasmotor. Nächste Frage. Woher kommt der Stadtname Wolmirstedt laut Überlieferung? A. Wollen wir diese Städte? B. Wollen wir diese Städte? Oder C. Wohl in dieser Städte? Richtig hier, Antwort A. Von Böstringen aus geht es weiter in Richtung Süden durch die Stadt Haldensleben auf die Bundesstraße 71 durch Großammensleben zur 2. Zwischenprüfung. Die hat es in sich, denn es gilt, aus Holzbauklötzen 3 unterschiedlich hohe Türme zu bauen. Dafür hat man maximal 1 Minute Zeit, aber die Besten schaffen es, obwohl der Tisch nicht ganz gerade steht und der Wind heftig bläst, unter 40 Sekunden.
2: Wissen Sie, dass dieses Auto ein Kindertraum von mir ist? Es war nämlich in meinem Autoquartett das schnellste Auto.
3: Der damaligen Zeit auf jeden Fall, ja, als Sie Kind waren.
2: Und der Geheimagent Jerry Cotton hatte auch einen Jaguar.
3: Ja,
2: ne?
3: Da haben Sie recht, ja.
0: Weiter geht die Fahrt, und wir beantworten eine weitere Frage passend zur Ziegelherstellung. Auf welcher berühmten Rennstrecke gibt es bis heute eine Ziellinie aus Ziegelsteinen? A. Indianapolis, B. Nürburgring oder C. Spa-Francorchamps? Richtige Antwort ist hier A, denn The Brickyard ist die Ziellinie in Indianapolis. Die Route führt jetzt über die Ortschaft Meizendorf direkt zur B189 und dann direkt zurück zur Schlossdomäne Wolmirstedt. Insgesamt war die Strecke 122 Kilometer lang und fast alle haben die Strecke ohne Probleme geschafft. Den Organisatoren fällt ein Stein vom Herzen.
4: Die große Aufregung ist vorbei. Wir können von einem erfolgreichen Tag sprechen. Das Wetter hat mitgespielt. Ja, es gab noch ein paar winzig kleine Tropfen, aber im Großen und Ganzen sind wir alle trocken geblieben.
0: Und jetzt die letzten Fragen. Erinnern Sie sich an den Hinweis auf der Strecke, auf alles zu achten? Sie haben 4-mal die Ohre passiert. Sie sind 2-mal über.

einmal unter dem Mittellandkanal gefahren und haben insgesamt 7-mal einen Bahnübergang gequert. Also beim nächsten Mal noch besser aufpassen und wie immer bei der Ore Classic auf Überraschungen gefasst sein.

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Warum schlägt bei so vielen Menschen das Herz höher, wenn ein historisches Fahrzeug an uns vorbeizieht? Die Antwort liegt in einer perfekten Symbiose aus Gefühl und Technik. Für die meisten von uns ist ein Oldtimer eine echte Zeitmaschine.

Er duftet nach Benzin und Leder, klingt vertraut und transportiert uns zurück in die eigene Jugend. Er erinnert uns an die erste gewonnene Freiheit auf vier Rädern und an die erste große Liebe auf der Rückbank. Gleichzeitig fasziniert die ehrliche, greifbare Ingenieurskunst vergangener Tage. Hier arbeitet noch pure Mechanik. Wer heute einen Klassiker fährt oder repariert, feiert die kreativen Lösungen der damaligen Konstrukteure und spürt die Straße noch völlig ungefiltert. Ein Oldtimer ist damit weit mehr als nur ein Auto. Er ist bewahrte Lebensfreude, ästhetische Entscheidung für die Mischung aus Zeitgeist und Eleganz und ist der rollende Beweis und die schönste Art, Geschichte erfahrbar zu machen.

0: Und damit herzlich willkommen zur 16. Urklassik auf der Schlossdomäne in Wolmirstedt. Wieder treffen sich die Freunde der alten Fahrzeuge. Schon lange haben sie sich auf diesen Tag gefreut. Und genauso akribisch hat der organisierende Verein die umfangreichen Vorbereitungen getroffen. Bei der Anmeldung bekommen die Teilnehmer ihre Unterlagen. Wichtigstes Hilfsmittel ist das Roadbook und wie immer darin die obligatorischen 12 Quizfragen. Und gleich wird versucht herauszubekommen, wohin die heutige Tour führen wird, und womöglich kann man ja die eine oder andere Frage schon mit einer Recherche aus dem Internet beantworten. Dazwischen, und das ist in jedem Jahr die gleiche Herausforderung, muss die Startnummer irgendwie am Auto befestigt werden, und das erfordert unter Umständen erhöhten persönlichen Einsatz.
1: Vom Feinsten.
0: Unter den Startern bekannte Fahrzeuge. Der 75-jährige Kurt-Georg Schmid ist zum 13. Mal dabei.
2: Das ist eigentlich das, was man heute nicht mehr findet, diese Authentizität und vor allen Dingen auch eine persönliche Beziehung. Ich bin Jahrgang 51 und auch ein Teil mit diesen alten Autos aufgewachsen und mich freut es immer wieder, wenn ich die wiedersehe. Und heute sieht man die halt bei den Veranstaltungen wie der Eure Klassik.
0: Und es gibt auch neue Schätze zu bestaunen, wie dieses schwarze Schmuckstück.
3: Das ist eine C2 Corvette. Aus dem Baujahr 63.
4: Genau, das ist offensichtlich mit großer Motor, sehr schnell.
3: Ja, der ist auch noch ein bisschen gemacht tatsächlich, also mit 380 PS. Aber schnell will man mit dem Auto nicht fahren.
4: Genau, ich habe gesehen, das Auto läuft mit Benzin. Sie und Ihr Beifahrer oder Beifahrerin?
3: Ja, Beifahrerin.
4: Laufen mit Pfefferminzbon so.
3: Genau so ist es.
0: Selbstverständlich gibt es auch tierische Beifahrer. Denn, das beweisen die zahlreichen Ehefrauen, das Hobby mit dem alten Auto, das sicher sehr viel Zeit und auch Geld kostet, ist am Ende dann auch ganz bestimmt eine Familiensache. Es gibt eine kurze Fahrerbesprechung, verbunden mit der obligatorischen Vorgabe, dass es hier nicht um Zeit geht. Selbstverständlich die Regeln der Straßenverkehrsordnung zu beachten sind und noch der explizite Hinweis, dass man im Lauf der Route bitte auf alles, wirklich auf alles achten sollte. Die gute Seele des Eure Klassik e.V. Madeleine Werner bekommt verdientermaßen einen Blumenstrauß und dann endlich geht es los.
5: Und

Die erste Etappe führt von der Schlossdomäne durch die Wolmirstädter Innenstadt nach Farsleben und von dort weiter nach Rogez. Der kleine Ort liegt direkt an der Elbe und hier die erste Quizfrage. Nach welchem berühmten Gelehrten wurde in Rogez eine Straße benannt? Max Plack, Max Planck oder Max Punk? Richtig ist natürlich Max Planck, denn der weltberühmte Nobelpreisträger verbrachte hier das Ende des Zweiten Weltkriegs im Exil. Nachdem sein Wohnhaus in Berlin 1943 durch Luftangriffe beschädigt worden war, flüchtete er auf Einladung des befreundeten Großindustriellen Dr. Karl Still nach Rogez. Er lebte dort von Oktober 1943 bis Mai 1945 auf dem örtlichen Rittergut. Die Route führt weiter in Richtung Angeln, um von dort die Richtung nach Westen zu ändern und auf halbem Weg nach Kolbitz die erste Stempelstelle. Die Helferinnen warten schon auf die Teilnehmer und schnell ist der vorgeschriebene Nachweis, dass man auf der Route geblieben ist, verewigt und weiter geht die Fahrt.

0: Der Weg geht weiter über die Asphaltpiste in Richtung Kolbitz und von dort aus abbiegen nach Mose, denn hier wartet die erste Zwischenprüfung. Und das ist wieder mal eine der gefürchteten Schätzfragen. Der Parkplatz gehört zur Metallbau GmbH Weiß und Schubert und es geht um dieses Aluminiumprofil.
1: Die Frage ist, was wiegt dieses weiße Profil, was wir jetzt hier in der Mitte sehen? Und die genaue Antwort ist 13,3 Kilogramm.
0: Da kann man sich also sehr schnell verschätzen. Die beiden nächsten Fragen kann man googeln. Was hat der in Kolbitz geborene Universalgelehrte Johann Heinrich Schulze entdeckt? A. Die Funktionsweise des Blitzableiters. B. Die Lichtempfindlichkeit von Silbersalzen zur Fotoentwicklung. Oder C. Das Quecksilberthermometer. Richtige Antwort B. Die Lichtempfindlichkeit von Silbersalzen. Und daraus entwickelte sich die Funktionsweise von Fotonegativ und Positiv. Mose ist auch der Ort rund um die Magdeburger Pilotenrakete. Wem gehörte damals das Gelände, auf dem die Versuche stattfanden? A. Gutsbesitzer Druckenbrot, B. Gutsbesitzer Druckenberg oder C. Gutsbesitzer Deckenburg? Richtige Antwort: Amtmann Alfred Druckenbrot. Man mag es kaum glauben, aber auf dem Acker neben der Straße in Mose am 29. Juni 1933 der erste Start der weltweit ersten großen Flüssigkeitsrakete. Die Route führt von Mose über die Bundesstraße 189 in Richtung Magdeburg, um aber dann nach rechts in Richtung Samswegen abzubiegen. Zu Samswegen gibt es auch eine Frage, die man leicht beantworten kann. Warum nennt sich Samswegen stärkstes Dorf der Welt? A. Es finden Wettkämpfe im Baumstammwerfen statt. B. Es finden Wettkämpfe im Traktorpulling statt. Oder C. Es finden Wettkämpfe im Gewichtheben statt. Richtige Antwort ist natürlich C. Der SV Samswegen hat eine lange Tradition in dieser Sportart und ist hier mehrfacher deutscher Meister. Die Route führt weiter über die Ausläufer des Flechtinger Höhenzugs und die dazu passende Frage erfordert eine Ausschlussantwort. Welche Aussage ist hier falsch? A. Der Domfelsen in Magdeburg ist Ausläufer eines Massivs. B. In der historischen Quadratmeile befinden sich 184 Großsteingräber. Oder C. Die höchste Erhebung im Flechtinger Höhenzug ist 215,3 Meter hoch. Falsch sind hier die Antworten B und C, denn der Domfelsen gehört zur Flechtinger-Roßlauer Scholle, einer unterirdischen Sandsteinformation beachtlicher Größe. Und der Weg führt dann weiter südlich vorbei an Haldensleben in Richtung Westen zum Technischen Denkmal Historische Ziegelei. Die historische Ziegelei Hundesburg ist ein produzierendes technisches Denkmal und stammt aus dem Jahr 1882. Den Besuchern wird eine funktionstüchtige Ziegelei gezeigt, deren Anlagentechnik im Wesentlichen dem Stand von 1903 entspricht. Nach gut 2 Stunden Fahrt ist es Zeit, etwas zu essen und hier gibt es Soljanka und auch zu trinken. Aber man sollte die Zeit nutzen, um sich die technischen Anlagen anzusehen. Denn neben dem Zickzackofen für die Ziegelherstellung gibt es hier viel zu sehen. Und wenn man schon mal mit einem Oldtimer da ist, da kann man ja auch die Runde mit der Schienenbahn fahren. Mit dieser Bahn wurden damals die fertigen Ziegeln auf den Lagerplatz gebracht, wo sie gestapelt und für den Verkauf und Abtransport auf die Kundschaft gewartet haben. Heute ist die kleine Bahn ein Publikumsmagnet. Hier in der Ziegelei ist eine weitere Quizfrage zu beantworten und diese Maschine, hören Sie nur den Lärm, den sie macht. Ist die Lösung.
2: Die Frage ist zum Sprichwort, ich kriege einen Koller. Und die Antwort ist eigentlich bei uns ganz simpel. Wir haben einen sogenannten Nasskoller oder Kollergang. Und das ist eine Maschine, die den Ton walzt und sich immer im Kreis bewegt. Mit Läufern, also so eine Art Rädern, die dann den Ton walzt. Und dieses immer im Kreis gehen und sich ständig dasselbe machen, dass es eben den Koller kriegen.
0: Auch andere Maschinen haben einen eindrucksvollen Sound. denn jetzt beginnt die zweite Etappe. Der Weg führt von der Ziegelei auf die B245 bis zum Abzweig nach Erxleben, um von dort aus in Richtung Norden, um im Flechtiger Ortsteil Hasselburg in Richtung Osten abzubiegen, um nach Wöstringen zu fahren. Hier beantworten wir zwei Fragen, die man hätte googeln können. Wer entwickelte den ersten Verbrennungsmotor? A. Etienne Senoir, B. Karl Benz oder C. Nicolas Claus Otto? Richtige Antwort: Etienne Senoir. Der französische Ingenieur entwickelte schon 1859 den ersten brauchbaren Gasmotor. Nächste Frage: Woher kommt der Stadtname Wolmirstedt laut Überlieferung? A. Wollen wir diese Städte? B. Wollen wir diese Städte? Oder C. Wohl in dieser Städte? Richtig hier, Antwort A. Von Böstringen aus geht es weiter in Richtung Süden durch die Stadt Haldensleben auf die Bundesstraße 71 durch Großammensleben zur zweiten Zwischenprüfung. Die hat es in sich, denn es gilt, aus Holzbauklötzen drei unterschiedlich hohe Türme zu bauen. Dafür hat man maximal eine Minute Zeit, aber die Besten schaffen es, obwohl der Tisch nicht ganz gerade steht und der Wind heftig bläst, unter 40 Sekunden.
3: Wissen Sie, dass dieses Auto ein Kindertraum von mir ist? Es war nämlich in meinem Autoquartett das schnellste Auto.
4: Der damaligen Zeit auf jeden Fall, ja, als Sie Kind waren.
3: Und der Geheimagent Jerry Cotton hatte auch einen Jaguar.
4: Ja,
3: ne?
4: Da haben Sie recht, ja.
0: Weiter geht die Fahrt und wir beantworten eine weitere Frage passend zur Ziegelherstellung. Auf welcher berühmten Rennstrecke gibt es bis heute eine Ziellinie aus Ziegelsteinen? A. Indianapolis, B. Nürburgring oder C. Spa-Francorchamps? Richtige Antwort ist hier A, denn The Brickyard ist die Ziellinie in Indianapolis. Die Route führt jetzt über die Ortschaft Meizendorf direkt zur B189 und dann direkt zurück zur Schlossdomäne Wolmirstedt. Insgesamt war die Strecke 122 Kilometer lang und fast alle haben die Strecke ohne Probleme geschafft. Den Organisatoren fällt ein Stein vom Herzen.
5: Die große Aufregung ist vorbei. Wir können von einem erfolgreichen Tag sprechen. Das Wetter hat mitgespielt. Ja, es gab noch ein paar winzig kleine Tropfen, aber im Großen und Ganzen sind wir alle trocken geblieben.
0: Und jetzt die letzten Fragen. Erinnern Sie sich an den Hinweis auf der Strecke, auf alles zu achten? Sie haben viermal die Ohre passiert, Sie sind zweimal über und

einmal unter dem Mittellandkanal gefahren und haben insgesamt 7-mal einen Bahnübergang gequert. Also beim nächsten Mal noch besser aufpassen und wie immer bei der Ore Classic auf Überraschungen gefasst sein.

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Warum schlägt bei so vielen Menschen das Herz höher, wenn ein historisches Fahrzeug an uns vorbeizieht? Die Antwort liegt in einer perfekten Symbiose aus Gefühl und Technik. Für die meisten von uns ist ein Oldtimer eine echte Zeitmaschine. Er duftet nach Benzin und Leder, klingt vertraut und transportiert uns zurück in die eigene Jugend. Er erinnert uns an die erste gewonnene Freiheit auf 4 Rädern und an die erste große Liebe auf der Rückbank. Gleichzeitig fasziniert die ehrliche, greifbare Ingenieurskunst vergangener Tage. Hier arbeitet noch pure Mechanik. Wer heute einen Klassiker fährt oder repariert, feiert die kreativen Lösungen der damaligen Konstrukteure und spürt die Straße noch völlig ungefiltert. Ein Oldtimer ist damit weit mehr als nur ein Auto. Er ist bewahrte Lebensfreude, ästhetische Entscheidung für die Mischung aus Zeitgeist und Eleganz und ist der rollende Beweis und die schönste Art, Geschichte erfahrbar zu machen.

0: Und damit herzlich willkommen zur 16. Urklassik auf der Schlossdomäne in Wolmirstedt. Wieder treffen sich die Freunde der alten Fahrzeuge. Schon lange haben sie sich auf diesen Tag gefreut. Und genauso akribisch hat der organisierende Verein die umfangreichen Vorbereitungen getroffen. Bei der Anmeldung bekommen die Teilnehmer ihre Unterlagen. Wichtigstes Hilfsmittel ist das Roadbook und wie immer darin die obligatorischen 12 Quizfragen. Und gleich wird versucht herauszubekommen, wohin die heutige Tour führen wird, und womöglich kann man ja die eine oder andere Frage schon mit einer Recherche aus dem Internet beantworten. Dazwischen, und das ist in jedem Jahr die gleiche Herausforderung, muss die Startnummer irgendwie am Auto befestigt werden, und das erfordert unter Umständen erhöhten persönlichen Einsatz.
1: Vom Feinsten.
0: Unter den Startern bekannte Fahrzeuge. Der 75-jährige Kurt-Georg Schmid ist zum 13. Mal dabei.
2: Das ist eigentlich das, was man heute nicht mehr findet, diese Authentizität und vor allen Dingen auch eine persönliche Beziehung. Ich bin Jahrgang 51 und auch ein Teil mit diesen alten Autos aufgewachsen und mich freut es immer wieder, wenn ich die wiedersehe. Und heute sieht man die halt bei den Veranstaltungen wie der Eure Klassik.
0: Und es gibt auch neue Schätze zu bestaunen, wie dieses schwarze Schmuckstück.
3: Das ist eine C2 Corvette aus dem Baujahr 63.
4: Genau, das ist offensichtlich mit großem Motor, sehr schnell.
3: Ja, der ist auch noch ein bisschen gemacht tatsächlich, also mit 380 PS. Aber schnell will man mit dem Auto nicht fahren.
4: Genau, ich habe gesehen, das Auto läuft mit Benzin. Sie und Ihr Beifahrer oder Beifahrerin?
3: Ja, Beifahrerin.
4: Laufen mit Pfefferminzbon so.
3: Genau so ist es.
0: Selbstverständlich gibt es auch tierische Beifahrer. Denn, das beweisen die zahlreichen Ehefrauen, das Hobby mit dem alten Auto, das sicher sehr viel Zeit und auch Geld kostet, ist am Ende dann auch ganz bestimmt eine Familiensache. Es gibt eine kurze Fahrerbesprechung, verbunden mit der obligatorischen Vorgabe, dass es hier nicht um Zeit geht. Selbstverständlich die Regeln der Straßenverkehrsordnung zu beachten sind und noch der explizite Hinweis, dass man im Lauf der Route bitte auf alles, wirklich auf alles achten sollte. Die gute Seele des Ore Classic e.V. Madeleine Werner bekommt verdientermaßen einen Blumenstrauß und dann endlich geht es los.

Die erste Etappe führt von der Schlossdomäne durch die Wolmirstädter Innenstadt nach Farsleben und von dort weiter nach Rogez. Der kleine Ort liegt direkt an der Elbe und hier die erste Quizfrage. Nach welchem berühmten Gelehrten wurde in Rogez eine Straße benannt? Max Plack, Max Planck oder Max Punk? Richtig ist natürlich Max Planck, denn der weltberühmte Nobelpreisträger verbrachte hier das Ende des Zweiten Weltkriegs im Exil. Nachdem sein Wohnhaus in Berlin 1943 durch Luftangriffe beschädigt worden war, flüchtete er auf Einladung des befreundeten Großindustriellen Dr. Karl Still nach Rogez. Er lebte dort von Oktober 1943 bis Mai 1945 auf dem örtlichen Rittergut. Die Route führt weiter in Richtung Angeln, um von dort die Richtung nach Westen zu ändern und auf halbem Weg nach Kolbitz die erste Stempelstelle. Die Helferinnen warten schon auf die Teilnehmer und schnell ist der vorgeschriebene Nachweis, dass man auf der Route geblieben ist, verewigt und weiter geht die Fahrt.

0: Der Weg geht weiter über die Asphaltpiste in Richtung Kolbitz und von dort aus abbiegen nach Mose, denn hier wartet die erste Zwischenprüfung. Und das ist wieder mal eine der gefürchteten Schätzfragen. Der Parkplatz gehört zur Metallbau GmbH Weiß und Schubert und es geht um dieses Aluminiumprofil.
1: Die Frage ist, was wiegt dieses weiße Profil, was wir jetzt hier in der Mitte sehen? Und die genaue Antwort ist 13,3 Kilogramm.
0: Da kann man sich also sehr schnell verschätzen. Die beiden nächsten Fragen kann man googeln. Was hat der in Kolbitz geborene Universalgelehrte Johann Heinrich Schulze entdeckt? A. Die Funktionsweise des Blitzableiters. B. Die Lichtempfindlichkeit von Silbersalzen zur Fotoentwicklung. Oder C. Das Quecksilberthermometer. Richtige Antwort B. Die Lichtempfindlichkeit von Silbersalzen. Und daraus entwickelte sich die Funktionsweise von Fotonegativ und Positiv. Mose ist auch der Ort rund um die Magdeburger Pilotenrakete. Wem gehörte damals das Gelände, auf dem die Versuche stattfanden? A. Gutsbesitzer Druckenbrot, B. Gutsbesitzer Druckenberg oder C. Gutsbesitzer Deckenburg? Richtige Antwort: Amtmann Alfred Druckenbrot. Man mag es kaum glauben, aber auf dem Acker neben der Straße in Mose am 29. Juni 1933 der erste Start der weltweit ersten großen Flüssigkeitsrakete. Die Route führt von Mose über die Bundesstraße 189 in Richtung Magdeburg, um aber dann nach rechts in Richtung Samswegen abzubiegen. Zu Samswegen gibt es auch eine Frage, die man leicht beantworten kann. Warum nennt sich Samswegen stärkstes Dorf der Welt? A. Es finden Wettkämpfe im Baumstammwerfen statt. B. Es finden Wettkämpfe im Traktorpulling statt. Oder C. Es finden Wettkämpfe im Gewichtheben statt. Richtige Antwort ist natürlich C. Der SV Samswegen hat eine lange Tradition in dieser Sportart und ist hier mehrfacher deutscher Meister. Die Route führt weiter über die Ausläufer des Flechtinger Höhenzugs und die dazu passende Frage erfordert eine Ausschlussantwort. Welche Aussage ist hier falsch? A. Der Domfelsen in Magdeburg ist Ausläufer eines Massivs. B. In der historischen Quadratmeile befinden sich 184 Großsteingräber. Oder C. Die höchste Erhebung im Flechtinger Höhenzug ist 215,3 Meter hoch. Falsch sind hier die Antworten B und C, denn der Domfelsen gehört zur Flechtinger-Rosslauer Scholle, einer unterirdischen Sandsteinformation beachtlicher Größe. Und der Weg führt dann weiter südlich vorbei an Haldensleben in Richtung Westen zum Technischen Denkmal Historische Ziegelei. Die historische Ziegelei Hundesburg ist ein produzierendes technisches Denkmal und stammt aus dem Jahr 1882. Den Besuchern wird eine funktionstüchtige Ziegelei gezeigt, deren Anlagentechnik im Wesentlichen dem Stand von 1903 entspricht. Nach gut 2 Stunden Fahrt ist es Zeit, etwas zu essen und hier gibt es Soljanka und auch zu trinken. Aber man sollte die Zeit nutzen, um sich die technischen Anlagen anzusehen. Denn neben dem Zickzackofen für die Ziegelherstellung gibt es hier viel zu sehen. Und wenn man schon mal mit einem Oldtimer da ist, da kann man ja auch die Runde mit der Schienenbahn fahren. Mit dieser Bahn wurden damals die fertigen Ziegeln auf den Lagerplatz gebracht, wo sie gestapelt und für den Verkauf und Abtransport auf die Kundschaft gewartet haben. Heute ist die kleine Bahn ein Publikumsmagnet. Hier in der Ziegelei ist eine weitere Quizfrage zu beantworten und diese Maschine, hören Sie nur den Lärm, den sie macht. Ist die Lösung.
2: Die Frage ist zum Sprichwort, ich kriege einen Koller. Und die Antwort ist eigentlich bei uns ganz simpel. Wir haben einen sogenannten Nasskoller oder Kollergang. Und das ist eine Maschine, die den Ton walzt und sich immer im Kreis bewegt. Mit Läufern, also so eine Art Rädern, die dann den Ton walzt. Und dieses immer im Kreis gehen und sich ständig dasselbe machen, dass es eben den Koller kriegen.
0: Auch andere Maschinen haben einen eindrucksvollen Sound. denn jetzt beginnt die zweite Etappe. Der Weg führt von der Ziegelei auf die B245 bis zum Abzweig nach Erxleben, um von dort aus in Richtung Norden, um im Flechtiger Ortsteil Hasselburg in Richtung Osten abzubiegen, um nach Wöstringen zu fahren. Hier beantworten wir zwei Fragen, die man hätte googeln können. Wer entwickelte den ersten Verbrennungsmotor? A. Etienne Senoir, B. Karl Benz oder C. Nicolas Claus Otto? Richtige Antwort: Etienne Senoir. Der französische Ingenieur entwickelte schon 1859 den ersten brauchbaren Gasmotor. Nächste Frage: Woher kommt der Stadtname Wolmirstedt laut Überlieferung? A. Wollen wir diese Städte? B. Wollen wir diese Städte? Oder C. Wohl in dieser Städte? Richtig hier, Antwort A. Von Böstringen aus geht es weiter in Richtung Süden durch die Stadt Haldensleben auf die Bundesstraße 71 durch Großammensleben zur zweiten Zwischenprüfung. Die hat es in sich, denn es gilt, aus Holzbauklötzen drei unterschiedlich hohe Türme zu bauen. Dafür hat man maximal eine Minute Zeit, aber die Besten schaffen es, obwohl der Tisch nicht ganz gerade steht und der Wind heftig bläst, unter 40 Sekunden.
3: Wissen Sie, dass dieses Auto ein Kindertraum von mir ist? Es war nämlich in meinem Autoquartett das schnellste Auto.
4: Der damaligen Zeit auf jeden Fall, ja, als Sie Kind waren.
3: Und der Geheimagent Jerry Cotton hatte auch einen Jaguar.
4: Ja,
3: ne?
4: Da haben Sie recht, ja.
0: Weiter geht die Fahrt und wir beantworten eine weitere Frage passend zur Ziegelherstellung. Auf welcher berühmten Rennstrecke gibt es bis heute eine Ziellinie aus Ziegelsteinen? A. Indianapolis, B. Nürburgring oder C. Spa-Francorchamps? Richtige Antwort ist hier A, denn The Brickyard ist die Ziellinie in Indianapolis. Die Route führt jetzt über die Ortschaft Meizendorf direkt zur B189 und dann direkt zurück zur Schlossdomäne Wolmirstedt. Insgesamt war die Strecke 122 Kilometer lang und fast alle haben die Strecke ohne Probleme geschafft. Den Organisatoren fällt ein Stein vom Herzen.
5: Die große Aufregung ist vorbei. Wir können von einem erfolgreichen Tag sprechen. Das Wetter hat mitgespielt. Ja, es gab noch ein paar winzig kleine Tropfen, aber im Großen und Ganzen sind wir alle trocken geblieben.
0: Und jetzt die letzten Fragen. Erinnern Sie sich an den Hinweis auf der Strecke, auf alles zu achten? Sie haben viermal die Ohre passiert, Sie sind zweimal über und

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Warum schlägt bei so vielen Menschen das Herz höher, wenn ein historisches Fahrzeug an uns vorbeizieht? Die Antwort liegt in einer perfekten Symbiose aus Gefühl und Technik. Für die meisten von uns ist ein Oldtimer eine echte Zeitmaschine. Er duftet nach Benzin und Leder, klingt vertraut und transportiert uns zurück in die eigene Jugend. Er erinnert uns an die erste gewonnene Freiheit auf vier Rädern und an die erste große Liebe auf der Rückbank. Gleichzeitig fasziniert die ehrliche, greifbare Ingenieurskunst vergangener Tage. Hier arbeitet noch pure Mechanik. Wer

Heute einen Klassiker fährt oder repariert, feiert die kreativen Lösungen der damaligen Konstrukteure und spürt die Straße noch völlig ungefiltert. Ein Oldtimer ist damit weit mehr als nur ein Auto. Er ist bewahrte Lebensfreude, ästhetische Entscheidung für die Mischung aus Zeitgeist und Eleganz und ist der rollende Beweis und die schönste Art, Geschichte erfahrbar zu machen.

0: Und damit herzlich willkommen zur 16. Urklassik auf der Schlossdomäne in Wolmirstedt. Wieder treffen sich die Freunde der alten Fahrzeuge. Schon lange haben sie sich auf diesen Tag gefreut. Und genauso akribisch hat der organisierende Verein die umfangreichen Vorbereitungen getroffen. Bei der Anmeldung bekommen die Teilnehmer ihre Unterlagen. Wichtigstes Hilfsmittel ist das Roadbook und wie immer darin die obligatorischen 12 Quizfragen. Und gleich wird versucht herauszubekommen, wohin die heutige Tour führen wird, und womöglich kann man ja die eine oder andere Frage schon mit einer Recherche aus dem Internet beantworten. Dazwischen, und das ist in jedem Jahr die gleiche Herausforderung, muss die Startnummer irgendwie am Auto befestigt werden, und das erfordert unter Umständen erhöhten persönlichen Einsatz.
1: Vom Feinsten.
0: Unter den Startern bekannte Fahrzeuge. Der 75-jährige Kurt-Georg Schmid ist zum 13. Mal dabei.
2: Das ist eigentlich das, was man heute nicht mehr findet, diese Authentizität und vor allen Dingen auch eine persönliche Beziehung. Ich bin Jahrgang 51 und auch ein Teil mit diesen alten Autos aufgewachsen und mich freut es immer wieder, wenn ich die wiedersehe. Und heute sieht man die halt bei den Veranstaltungen wie der Eure Klassik.
0: Und es gibt auch neue Schätze zu bestaunen, wie dieses schwarze Schmuckstück.
3: Das ist eine C2 Corvette. Aus dem Baujahr 63.
4: Genau, das ist offensichtlich mit großem Motor, sehr schnell.
3: Ja, der ist auch noch ein bisschen gemacht tatsächlich, also mit 380 PS. Aber schnell will man mit dem Auto nicht fahren.
4: Genau. Ich habe gesehen, das Auto läuft mit Benzin. Sie und Ihr Beifahrer oder Beifahrerin?
3: Ja, Beifahrerin.
4: Laufen mit Pfefferminzbon so.
3: Genau so ist es.
0: Selbstverständlich gibt es auch tierische Beifahrer. Denn, das beweisen die zahlreichen Ehefrauen, das Hobby mit dem alten Auto, das sicher sehr viel Zeit und auch Geld kostet, ist am Ende dann auch ganz bestimmt eine Familiensache. Es gibt eine kurze Fahrerbesprechung, verbunden mit der obligatorischen Vorgabe, dass es hier nicht um Zeit geht. Selbstverständlich die Regeln der Straßenverkehrsordnung zu beachten sind und noch der explizite Hinweis, dass man im Lauf der Route bitte auf alles, wirklich auf alles achten sollte. Die gute Seele des Eure Klassik e.V. Madeleine Werner bekommt verdientermaßen einen Blumenstrauß und dann endlich geht es los.

Die erste Etappe führt von der Schlossdomäne durch die Wolmirstädter Innenstadt nach Farsleben und von dort weiter nach Rogez. Der kleine Ort liegt direkt an der Elbe und hier die erste Quizfrage. Nach welchem berühmten Gelehrten wurde in Rogez eine Straße benannt? Max Plack, Max Planck oder Max Punk? Richtig ist natürlich Max Planck, denn der weltberühmte Nobelpreisträger verbrachte hier das Ende des Zweiten Weltkriegs im Exil. Nachdem sein Wohnhaus in Berlin 1943 durch Luftangriffe beschädigt worden war, flüchtete er auf Einladung des befreundeten Großindustriellen Dr. Karl Still nach Rogez. Er lebte dort von Oktober 1943 bis Mai 1945 auf dem örtlichen Rittergut. Die Route führt weiter in Richtung Angen, um von dort die Richtung nach Westen zu ändern und auf halbem Weg nach Kolbitz die erste Stempelstelle. Die Helferinnen warten schon auf die Teilnehmer und schnell ist der vorgeschriebene Nachweis, dass man auf der Route geblieben ist, verewigt und weiter geht die Fahrt.

0: Der Weg geht weiter über die Asphaltpiste in Richtung Kolbitz und von dort aus abbiegen nach Mose, denn hier wartet die erste Zwischenprüfung. Und das ist wieder mal eine der gefürchteten Schätzfragen. Der Parkplatz gehört zur Metallbau GmbH Weiß und Schubert und es geht um dieses Aluminiumprofil.
1: Die Frage ist, was wiegt dieses weiße Profil, was wir jetzt hier in der Mitte sehen? Und die genaue Antwort ist 13,3 Kilogramm.
0: Da kann man sich also sehr schnell verschätzen. Die beiden nächsten Fragen kann man googeln. Was hat der in Kolbitz geborene Universalgelehrte Johann Heinrich Schulze entdeckt? A. Die Funktionsweise des Blitzableiters. B. Die Lichtempfindlichkeit von Silbersalzen zur Fotoentwicklung. Oder C. Das Quecksilberthermometer. Richtige Antwort B. Die Lichtempfindlichkeit von Silbersalzen. Und daraus entwickelte sich die Funktionsweise von Fotonegativ und Positiv. Mose ist auch der Ort rund um die Magdeburger Pilotenrakete. Wem gehörte damals das Gelände, auf dem die Versuche stattfanden? A. Gutsbesitzer Druckenbrot, B. Gutsbesitzer Druckenberg oder C. Gutsbesitzer Deckenburg? Richtige Antwort: Amtmann Alfred Druckenbrot. Man mag es kaum glauben, aber auf dem Acker neben der Straße in Mose am 29. Juni 1933 der erste Start der weltweit ersten großen Flüssigkeitsrakete. Die Route führt von Mose über die Bundesstraße 189 in Richtung Magdeburg, um aber dann nach rechts in Richtung Samswegen abzubiegen. Zu Samswegen gibt es auch eine Frage, die man leicht beantworten kann. Warum nennt sich Samswegen stärkstes Dorf der Welt? A. Es finden Wettkämpfe im Baumstammwerfen statt. B. Es finden Wettkämpfe im Traktorpulling statt. Oder C. Es finden Wettkämpfe im Gewichtheben statt. Richtige Antwort ist natürlich C. Der SV Samswegen hat eine lange Tradition in dieser Sportart und ist hier mehrfacher deutscher Meister. Die Route führt weiter über die Ausläufer des Flechtinger Höhenzugs und die dazu passende Frage erfordert eine Ausschlussantwort. Welche Aussage ist hier falsch? A. Der Domfelsen in Magdeburg ist Ausläufer eines Massivs. B. In der historischen Quadratmeile befinden sich 184 Großsteingräber. Oder C. Die höchste Erhebung im Flechtinger Höhenzug ist 215,3 Meter hoch. Falsch sind hier die Antworten B und C, denn der Domfelsen gehört zur Flechtinger-Roßlauer Scholle, einer unterirdischen Sandsteinformation beachtlicher Größe. Und der Weg führt dann weiter südlich vorbei an Haldensleben in Richtung Westen zum Technischen Denkmal Historische Ziegelei. Die historische Ziegelei Hundesburg ist ein produzierendes technisches Denkmal und stammt aus dem Jahr 1882. Den Besuch

0: Besuchern wird eine funktionstüchtige Ziegelei gezeigt, deren Anlagentechnik im Wesentlichen dem Stand von 1903 entspricht. Nach gut 2 Stunden Fahrt ist es Zeit, etwas zu essen, und hier gibt es Soljanka und auch zu trinken. Aber man sollte die Zeit nutzen, um sich die technischen Anlagen anzusehen. Denn neben dem Zickzackofen für die Ziegelherstellung gibt es hier viel zu sehen. Und wenn man schon mal mit einem Oldtimer da ist, da kann man ja auch die Runde mit der Schienenbahn fahren. Mit dieser Bahn wurden damals die fertigen Ziegeln auf den Lagerplatz gebracht, wo sie gestapelt und für den Verkauf und Abtransport auf die Kundschaft gewartet haben. Heute ist die kleine Bahn ein Publikumsmagnet. Hier in der Ziegelei ist eine weitere Quizfrage zu beantworten, und diese Maschine, hören Sie nur den Lärm, den sie macht. Ist die Lösung.
1: Die Frage ist zum Sprichwort, ich kriege einen Koller. Und die Antwort ist eigentlich bei uns ganz simpel. Wir haben einen sogenannten Nasskoller oder Kollergang. Und das ist eine Maschine, die den Ton walzt und sich immer im Kreis bewegt. Mit Läufern, also so eine Art Rädern, die dann den Ton walzt. Und dieses immer im Kreis gehen und sich ständig dasselbe machen, dass sie eben den Koller kriegen.
0: Auch andere Maschinen haben einen eindrucksvollen Sound. Denn jetzt beginnt die zweite Etappe. Der Weg führt von der Ziegelei auf die B245 bis zum Abzweig nach Erxleben, um von dort aus in Richtung Norden, um im flechtigen Ortsteil Hasselburg in Richtung Osten abzubiegen, um nach Böstringen zu fahren. Hier beantworten wir 2 Fragen, die man hätte googeln können. Wer entwickelte den ersten Verbrennungsmotor? A. Etienne Senoir, B. Karl Benz oder C. Nicolas Claus Otto. Richtige Antwort: Etienne Senoir. Der französische Ingenieur entwickelte schon 1859 den ersten brauchbaren Gasmotor. Nächste Frage. Woher kommt der Stadtname Wolmirstedt laut Überlieferung? A. Wollen wir diese Städte? B. Wollen wir diese Städte? Oder C. Wohl in dieser Städte? Richtig hier, Antwort A. Von Böstringen aus geht es weiter in Richtung Süden durch die Stadt Haldensleben auf die Bundesstraße 71 durch Großammensleben zur zweiten Zwischenprüfung. Die hat es in sich, denn es gilt, aus Holzbauklötzen 3 unterschiedlich hohe Türme zu bauen. Dafür hat man maximal 1 Minute Zeit. Aber die Besten schaffen es, obwohl der Tisch nicht ganz gerade steht und der Wind heftig bläst, unter 40 Sekunden.
2: Wissen Sie, dass dieses Auto ein Kindertraum von mir ist? Es war nämlich in meinem Autokartett das schnellste Auto.
3: Der damaligen Zeit auf jeden Fall, ja, als Sie Kind waren.
2: Und der Geheimagent Jerry Cotton hatte auch einen Jaguar.
3: Ja,
2: ne?
3: Da haben Sie recht, ja.
0: Weiter geht die Fahrt und wir beantworten eine weitere Frage passend zur Ziegelherstellung. Auf welcher berühmten Rennstrecke gibt es bis heute eine Ziellinie aus Ziegelsteinen? A. Indianapolis, B. Nürburgring oder C. Spa-Francorchamps? Richtige Antwort ist hier A, denn The Brickyard ist die Ziellinie in Indianapolis. Die Route führt jetzt über die Ortschaft Meizendorf direkt zur B189 und dann direkt zurück zur Schlossdomäne Wolmirstedt. Insgesamt war die Strecke 122 Kilometer lang und fast alle haben die Strecke ohne Probleme geschafft. Den Organisatoren fällt ein Stein vom Herzen.
4: Die große Aufregung ist vorbei. Wir können von einem erfolgreichen Tag sprechen. Das Wetter hat mitgespielt. Ja, es gab noch ein paar winzig kleine Tropfen, aber im Großen und Ganzen sind wir alle trocken geblieben.
0: Und jetzt die letzten Fragen. Erinnern Sie sich an den Hinweis auf der Strecke, auf alles zu achten? Sie haben 4-mal die Ohre passiert, Sie sind 2-mal über und 1-mal unter dem Mittellandkanal gefahren und haben insgesamt 7-mal einen Bahnübergang gequert. Also beim nächsten Mal noch besser aufpassen und wie immer bei der Ohre-Klassik auf Überraschungen gefasst sein.

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Warum schlägt bei so vielen Menschen das Herz höher, wenn ein historisches Fahrzeug an uns vorbeizieht? Die Antwort liegt in einer perfekten Symbiose aus Gefühl und Technik. Für die meisten von uns ist ein Oldtimer eine echte Zeitmaschine. Er duftet nach Benzin und Leder, klingt vertraut und transportiert uns zurück in die eigene Jugend. Er erinnert uns an die erste gewonnene Freiheit auf vier Rädern und an die erste große Liebe auf der Rückbank. Gleichzeitig fasziniert die ehrliche, greifbare Ingenieurskunst vergangener Tage. Hier arbeitet noch pure Mechanik. Wer

heute einen Klassiker fährt oder repariert, feiert die kreativen Lösungen der damaligen Konstrukteure und spürt die Straße noch völlig ungefiltert. Ein Oldtimer ist damit weit mehr als nur ein Auto. Er ist bewahrte Lebensfreude, ästhetische Entscheidung für die Mischung aus Zeitgeist und Eleganz und ist der rollende Beweis und die schönste Art, Geschichte erfahrbar zu machen.

0: Und damit herzlich willkommen zur 16. Urklassik auf der Schlossdomäne in Wolmirstedt. Wieder treffen sich die Freunde der alten Fahrzeuge. Schon lange haben sie sich auf diesen Tag gefreut. Und genauso akribisch hat der organisierende Verein die umfangreichen Vorbereitungen getroffen. Bei der Anmeldung bekommen die Teilnehmer ihre Unterlagen. Wichtigstes Hilfsmittel ist das Roadbook und wie immer darin die obligatorischen 12 Quizfragen. Und gleich wird versucht herauszubekommen, wohin die heutige Tour führen wird, und womöglich kann man ja die eine oder andere Frage schon mit einer Recherche aus dem Internet beantworten. Dazwischen, und das ist in jedem Jahr die gleiche Herausforderung, muss die Startnummer irgendwie am Auto befestigt werden, und das erfordert unter Umständen erhöhten persönlichen Einsatz.
1: Komm reinziehen!
0: Unter den Startern bekannte Fahrzeuge. Der 75-jährige Kurt-Georg Schmid ist zum 13. Mal dabei.
2: Das ist eigentlich das, was man heute nicht mehr findet, diese Authentizität und vor allen Dingen auch eine persönliche Beziehung. Ich bin Jahrgang 51 und auch ein Teil mit diesen alten Autos aufgewachsen und mich freut es immer wieder, wenn ich die wiedersehe. Und heute sieht man die halt bei den Veranstaltungen wie der Eure Klassik.
0: Und es gibt auch neue Schätze zu bestaunen, wie dieses schwarze Schmuckstück.
3: Das ist eine C2 Corvette aus dem Baujahr 63.
4: Genau, das ist offensichtlich ein großer Motor, sehr schnell.
3: Ja, der ist auch noch ein bisschen gemacht tatsächlich, also mit 380 PS. Aber schnell will man mit dem Auto nicht fahren.
4: Genau. Ich habe gesehen, das Auto läuft mit Benzin. Sie und Ihr Beifahrer oder Beifahrerin?
3: Ja, Beifahrerin.
4: Laufen mit Pfefferminzbon so.
3: Genau so ist es.
0: Selbstverständlich gibt es auch tierische Beifahrer. Denn, das beweisen die zahlreichen Ehefrauen, das Hobby mit dem alten Auto, das sicher sehr viel Zeit und auch Geld kostet, ist am Ende dann auch ganz bestimmt eine Familiensache. Es gibt eine kurze Fahrerbesprechung, verbunden mit der obligatorischen Vorgabe, dass es hier nicht um Zeit geht. Selbstverständlich die Regeln der Straßenverkehrsordnung zu beachten sind und noch der explizite Hinweis, dass man im Lauf der Route bitte auf alles, wirklich auf alles achten sollte. Die gute Seele des Eure Klassik e.V. Madeleine Werner bekommt verdientermaßen einen Blumenstrauß und dann endlich geht es los.

Die erste Etappe führt von der Schlossdomäne durch die Wolmirstädter Innenstadt nach Farsleben und von dort weiter nach Rogez. Der kleine Ort liegt direkt an der Elbe und hier die erste Quizfrage. Nach welchem berühmten Gelehrten wurde in Rogez eine Straße benannt? Max Plack, Max Planck oder Max Punk? Richtig ist natürlich Max Planck, denn der weltberühmte Nobelpreisträger verbrachte hier das Ende des Zweiten Weltkriegs im Exil. Nachdem sein Wohnhaus in Berlin 1943 durch Luftangriffe beschädigt worden war, flüchtete er auf Einladung des befreundeten Großindustriellen Dr. Karl Still nach Rogez. Er lebte dort von Oktober 1943 bis Mai 1945 auf dem örtlichen Rittergut. Die Route führt weiter in Richtung Angen, um von dort die Richtung nach Westen zu ändern und auf halbem Weg nach Kolbitz die erste Stempelstelle. Die Helferinnen warten schon auf die Teilnehmer und schnell ist der vorgeschriebene Nachweis, dass man auf der Route geblieben ist, verewigt und weiter geht die Fahrt.

0: Der Weg geht weiter über die Asphaltpiste in Richtung Kolbitz und von dort aus abbiegen nach Mose, denn hier wartet die erste Zwischenprüfung. Und das ist wieder mal eine der gefürchteten Schätzfragen. Der Parkplatz gehört zur Metallbau GmbH Weiß und Schubert und es geht um dieses Aluminiumprofil.
1: Die Frage ist, was wiegt dieses weiße Profil, was wir jetzt hier in der Mitte sehen? Und die genaue Antwort ist 13,3 Kilogramm.
0: Da kann man sich also sehr schnell verschätzen. Die beiden nächsten Fragen kann man googeln. Was hat der in Kolbitz geborene Universalgelehrte Johann Heinrich Schulze entdeckt? A. Die Funktionsweise des Blitzableiters. B. Die Lichtempfindlichkeit von Silbersalzen zur Fotoentwicklung. Oder C. Das Quecksilberthermometer. Richtige Antwort B. Die Lichtempfindlichkeit von Silbersalzen. Und daraus entwickelte sich die Funktionsweise von Foto negativ und positiv. Moos ist auch der Ort rund um die Magdeburger Pilotenrakete. Wem gehörte damals das Gelände, auf dem die Versuche stattfanden? A. Gutsbesitzer Druckenbrot. B. Gutsbesitzer Druckenberg. Oder C. Gutsbesitzer Deckenburg. Richtige Antwort: Amtmann Alfred Druckenbrot. Man mag es kaum glauben, aber auf dem Acker neben der Straße in Mose am 29. Juni 1933 der erste Start der weltweit ersten großen Flüssigkeitsrakete. Die Route führt von Mose über die Bundesstraße 189 in Richtung Magdeburg, um aber dann nach rechts in Richtung Samswegen abzubiegen. Zu Samswegen gibt es auch eine Frage, die man leicht beantworten kann. Warum nennt sich Samswegen stärkstes Dorf der Welt? A. Es finden Wettkämpfe im Baumstammwerfen statt. B. Es finden Wettkämpfe im Traktorpulling statt. Oder C. Es finden Wettkämpfe im Gewichtheben statt. Richtige Antwort ist natürlich C. Der SV Samswegen hat eine lange Tradition in dieser Sportart und ist hier mehrfacher deutscher Meister. Die Route führt weiter über die Ausläufer des Flechtinger Höhenzugs und die dazu passende Frage erfordert eine Ausschlussantwort. Welche Aussage ist hier falsch? A. Der Domfelsen in Magdeburg ist Ausläufer eines Massivs. B. In der historischen Quadratmeile befinden sich 184 Großsteingräber. Oder C. Die höchste Erhebung im Flechtinger Höhenzug ist 215,3 Meter hoch. Falsch sind hier die Antworten B und C, denn der Domfelsen gehört zur Flechtinger-Roßlauer Scholle, einer unterirdischen Sandsteinformation beachtlicher Größe. Und der Weg führt dann weiter südlich vorbei an Haldensleben in Richtung Westen zum Technischen Denkmal Historische Ziegelei. Die Historische Ziegelei Hundesburg ist ein produzierendes technisches Denkmal und stammt aus dem Jahr 1882. Den Besuch

0: Besuchern wird eine funktionstüchtige Ziegelei gezeigt, deren Anlagentechnik im Wesentlichen dem Stand von 1903 entspricht. Nach gut 2 Stunden Fahrt ist es Zeit, etwas zu essen, und hier gibt es Soljanka und auch zu trinken, aber man sollte die Zeit nutzen, um sich die technischen Anlagen anzusehen. Denn neben dem Zickzackofen für die Ziegelherstellung gibt es hier viel zu sehen. Und wenn man schon mal mit einem Oldtimer da ist, da kann man ja auch die Runde mit der Schienenbahn fahren. Mit dieser Bahn wurden damals die fertigen Ziegeln auf den Lagerplatz gebracht, wo sie gestapelt und für den Verkauf und Abtransport auf die Kundschaft gewartet haben. Heute ist die kleine Bahn ein Publikumsmagnet. Hier in der Ziegelei ist eine weitere Quizfrage zu beantworten, und diese Maschine, hören Sie nur den Lärm, den sie macht. Ist die Lösung.
1: Die Frage ist zum Sprichwort, ich krieg einen Koller, und die Antwort ist eigentlich bei uns ganz simpel. Wir haben einen sogenannten Nasskoller oder Kollergang, und das ist eine Maschine, die den Ton walzt und sich immer im Kreis bewegt mit Läufern, also so eine Art Rädern, die dann den Ton walzen. Dieses immer im Kreis gehen und sich ständig dasselbe machen, dass es eben den Koller kriegen.
0: Auch andere Maschinen haben einen eindrucksvollen Sound. Denn jetzt beginnt die zweite Etappe. Der Weg führt von der Ziegelei auf die B245 bis zum Abzweig nach Erxleben, um von dort aus in Richtung Norden, um im Flechtiger Ortsteil Hasselburg in Richtung Osten abzubiegen, um nach Böstringen zu fahren. Hier beantworten wir 2 Fragen, die man hätte googeln können. Wer entwickelte den ersten Verbrennungsmotor? A. Etienne Senoir, B. Karl Benz oder C. Nicolas Claus Otto? Richtige Antwort: Etienne Senoir. Der französische Ingenieur entwickelte schon 1859 den ersten brauchbaren Gasmotor. Nächste Frage. Woher kommt der Stadtname Wolmirstedt laut Überlieferung? A. Wollen wir diese Städte? B. Wollen wir diese Städte? Oder C. Wohl in dieser Städte? Richtig, hier Antwort A. Von Böstringen aus geht es weiter in Richtung Süden durch die Stadt Haldensleben auf die Bundesstraße 71 durch Großammensleben zur zweiten Zwischenprüfung. Die hat es in sich, denn es gilt, aus Holzbauklötzen 3 unterschiedlich hohe Türme zu bauen. Dafür hat man maximal 1 Minute Zeit, aber die Besten schaffen es, obwohl der Tisch nicht ganz gerade steht und der Wind heftig bläst, unter 40 Sekunden.
2: Wissen Sie, dass dieses Auto ein Kindertraum von mir ist? Es war nämlich in meinem Autoquartett das schnellste Auto.
3: Der damaligen Zeit auf jeden Fall, ja, als Sie Kind waren.
2: Und der Geheimagent Jerry Cotton hatte auch einen Jaguar.
3: Ja,
2: ne?
3: Da haben Sie recht, ja.
0: Weiter geht die Fahrt und wir beantworten eine weitere Frage passend zur Ziegelherstellung. Auf welcher berühmten Rennstrecke gibt es bis heute eine Ziellinie aus Ziegelsteinen? A. Indianapolis, B. Nürburgring oder C. Spa-Francorchamps? Richtige Antwort ist hier A, denn The Brickyard ist die Ziellinie in Indianapolis. Die Route führt jetzt über die Ortschaft Meizendorf direkt zur B189 und dann direkt zurück zur Schlossdomäne Wolmirstedt. Insgesamt war die Strecke 122 Kilometer lang und fast alle haben die Strecke ohne Probleme geschafft. Den Organisatoren fällt ein Stein vom Herzen.
4: Die große Aufregung ist vorbei. Wir können von einem erfolgreichen Tag sprechen. Das Wetter hat mitgespielt. Ja, es gab ein paar winzig kleine Tropfen, aber im Großen und Ganzen sind wir alle trocken geblieben.
0: Und jetzt die letzten Fragen. Erinnern Sie sich an den Hinweis auf der Strecke, auf alles zu achten? Sie haben 4-mal die Ohre passiert, Sie sind 2-mal über und 1-mal unter dem Mittellandkanal gefahren und haben insgesamt 7-mal einen Bahnübergang gequert. Also beim nächsten Mal noch besser aufpassen und wie immer bei der Ohre-Klassik auf Überraschungen gefasst sein.

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Warum schlägt bei so vielen Menschen das Herz höher, wenn ein historisches Fahrzeug an uns vorbeizieht? Die Antwort liegt in einer perfekten Symbiose aus Gefühl und Technik. Für die meisten von uns ist ein Oldtimer eine echte Zeitmaschine. Er duftet nach Benzin und Leder, klingt vertraut und transportiert uns zurück in die eigene Jugend. Er erinnert uns an die erste gewonnene Freiheit auf vier Rädern und an die erste große Liebe auf der Rückbank. Gleichzeitig fasziniert die ehrliche, greifbare Ingenieurskunst vergangener Tage. Hier arbeitet noch pure Mechanik. Wer heute

Hätte einen Klassiker fährt oder repariert, feiert die kreativen Lösungen der damaligen Konstrukteure und spürt die Straße noch völlig ungefiltert. Ein Oldtimer ist damit weit mehr als nur ein Auto. Er ist bewahrte Lebensfreude, ästhetische Entscheidung für die Mischung aus Zeitgeist und Eleganz und ist der rollende Beweis und die schönste Art, Geschichte erfahrbar zu machen.

0: Und damit herzlich willkommen zur 16. Urklassik auf der Schlossdomäne in Wolmirstedt. Wieder treffen sich die Freunde der alten Fahrzeuge. Schon lange haben sie sich auf diesen Tag gefreut. Und genauso akribisch hat der organisierende Verein die umfangreichen Vorbereitungen getroffen. Bei der Anmeldung bekommen die Teilnehmer ihre Unterlagen. Wichtigstes Hilfsmittel ist das Roadbook und wie immer darin die obligatorischen 12 Quizfragen. Und gleich wird versucht herauszubekommen, wohin die heutige Tour führen wird, und womöglich kann man ja die eine oder andere Frage schon mit einer Recherche aus dem Internet beantworten. Dazwischen, und das ist in jedem Jahr die gleiche Herausforderung, muss die Startnummer irgendwie am Auto befestigt werden, und das erfordert unter Umständen erhöhten persönlichen Einsatz.
1: Komm reinziehen!
0: Unter den Startern bekannte Fahrzeuge. Der 75-jährige Kurt-Georg Schmid ist zum 13. Mal dabei.
2: Das ist eigentlich das, was man heute nicht mehr findet, diese Authentizität und vor allen Dingen auch eine persönliche Beziehung. Ich bin Jahrgang 51 und auch ein Teil mit diesen alten Autos aufgewachsen und mich freut es immer wieder, wenn ich die wiedersehe. Und heute sieht man die halt bei den Veranstaltungen wie der Eure Klassik.
0: Und es gibt auch neue Schätze zu bestaunen, wie dieses schwarze Schmuckstück.
3: Das ist eine C2 Corvette aus dem Baujahr 63.
4: Genau, das ist offensichtlich mit großer Motor, sehr schnell.
3: Ja, der ist auch noch ein bisschen gemacht tatsächlich, also mit 380 PS. Aber schnell will man mit dem Auto nicht fahren.
4: Genau. Ich habe gesehen, das Auto läuft mit Benzin. Sie und Ihr Beifahrer oder Beifahrerin?
3: Ja, Beifahrerin.
4: Laufen mit Pfefferminzbon so.
3: Genau so ist es.
0: Selbstverständlich gibt es auch tierische Beifahrer. Denn, das beweisen die zahlreichen Ehefrauen, das Hobby mit dem alten Auto, das sicher sehr viel Zeit und auch Geld kostet, ist am Ende dann auch ganz bestimmt eine Familiensache. Es gibt eine kurze Fahrerbesprechung, verbunden mit der obligatorischen Vorgabe, dass es hier nicht um Zeit geht. Selbstverständlich die Regeln der Straßenverkehrsordnung zu beachten sind und noch der explizite Hinweis, dass man im Lauf der Route bitte auf alles, wirklich auf alles achten sollte. Die gute Seele des Eure Klassik e.V. Madeleine Werner bekommt verdientermaßen einen Blumenstrauß und dann endlich geht es los.

Die erste Etappe führt von der Schlossdomäne durch die Wolmirstädter Innenstadt nach Farsleben und von dort weiter nach Rogez. Der kleine Ort liegt direkt an der Elbe und hier die erste Quizfrage. Nach welchem berühmten Gelehrten wurde in Rogez eine Straße benannt? Max Plack, Max Planck oder Max Punk? Richtig ist natürlich Max Planck, denn der weltberühmte Nobelpreisträger verbrachte hier das Ende des Zweiten Weltkriegs im Exil. Nachdem sein Wohnhaus in Berlin 1943 durch Luftangriffe beschädigt worden war, flüchtete er auf Einladung des befreundeten Großindustriellen Dr. Karl Still nach Rogez. Er lebte dort von Oktober 1943 bis Mai 1945 auf dem örtlichen Rittergut. Die Route führt weiter in Richtung Angeln, um von dort die Richtung nach Westen zu ändern und auf halbem Weg nach Kolbitz die erste Stempelstelle. Die Helferinnen warten schon auf die Teilnehmer und schnell ist der vorgeschriebene Nachweis, dass man auf der Route geblieben ist, verewigt und weiter geht die Fahrt.

0: Der Weg geht weiter über die Asphaltpiste in Richtung Kolbitz und von dort aus abbiegen nach Mose, denn hier wartet die erste Zwischenprüfung. Und das ist wieder mal eine der gefürchteten Schätzfragen. Der Parkplatz gehört zur Metallbau GmbH Weiß und Schubert und es geht um dieses Aluminiumprofil.
1: Die Frage ist, was wiegt dieses weiße Profil, was wir jetzt hier in der Mitte sehen? Und die genaue Antwort ist 13,3 Kilogramm.
0: Da kann man sich also sehr schnell verschätzen. Die beiden nächsten Fragen kann man googeln. Was hat der in Kolbitz geborene Universalgelehrte Johann Heinrich Schulze entdeckt? A. Die Funktionsweise des Blitzableiters. B. Die Lichtempfindlichkeit von Silbersalzen zur Fotoentwicklung. Oder C. Das Quecksilberthermometer. Richtige Antwort B. Die Lichtempfindlichkeit von Silbersalzen. Und daraus entwickelte sich die Funktionsweise von Fotonegativ und Positiv. Mose ist auch der Ort rund um die Magdeburger Pilotenrakete. Wem gehörte damals das Gelände, auf dem die Versuche stattfanden? A. Gutsbesitzer Druckenbrot, B. Gutsbesitzer Druckenberg oder C. Gutsbesitzer Deckenburg? Richtige Antwort: Amtmann Alfred Druckenbrot. Man mag es kaum glauben, aber auf dem Acker neben der Straße in Mose am 29. Juni 1933 der erste Start der weltweit ersten großen Flüssigkeitsrakete. Die Route führt von Mose über die Bundesstraße 189 in Richtung Magdeburg, um aber dann nach rechts in Richtung Samswegen abzubiegen. Zu Samswegen gibt es auch eine Frage, die man leicht beantworten kann. Warum nennt sich Samswegen stärkstes Dorf der Welt? A. Es finden Wettkämpfe im Baumstammwerfen statt. B. Es finden Wettkämpfe im Traktorpulling statt. Oder C. Es finden Wettkämpfe im Gewichtheben statt. Richtige Antwort ist natürlich C. Der SV Samswegen hat eine lange Tradition in dieser Sportart und ist hier mehrfacher deutscher Meister. Die Route führt weiter über die Ausläufer des Flechtinger Höhenzugs und die dazu passende Frage erfordert eine Ausschlussantwort. Welche Aussage ist hier falsch? A. Der Domfelsen in Magdeburg ist Ausläufer eines Massivs. B. In der historischen Quadratmeile befinden sich 184 Großsteingräber. Oder C. Die höchste Erhebung im Flechtinger Höhenzug ist 215,3 Meter hoch. Falsch sind hier die Antworten B und C, denn der Domfelsen gehört zur Flechtinger-Rosslauer Scholle, einer unterirdischen Sandsteinformation beachtlicher Größe. Und der Weg führt dann weiter südlich vorbei an Haldensleben in Richtung Westen zum Technischen Denkmal Historische Ziegelei. Die historische Ziegelei Hundesburg ist ein produzierendes technisches Denkmal und stammt aus dem Jahr 1882. Den Besuch

0: Besuchern wird eine funktionstüchtige Ziegelei gezeigt, deren Anlagentechnik im Wesentlichen dem Stand von 1903 entspricht. Nach gut 2 Stunden Fahrt ist es Zeit, etwas zu essen, und hier gibt es Soljanka und auch zu trinken, aber man sollte die Zeit nutzen, um sich die technischen Anlagen anzusehen. Denn neben dem Zickzackofen für die Ziegelherstellung gibt es hier viel zu sehen. Und wenn man schon mal mit einem Oldtimer da ist, da kann man ja auch die Runde mit der Schienenbahn fahren. Mit dieser Bahn wurden damals die fertigen Ziegeln auf den Lagerplatz gebracht, wo sie gestapelt und für den Verkauf und Abtransport auf die Kundschaft gewartet haben. Heute ist die kleine Bahn ein Publikumsmagnet. Hier in der Ziegelei ist eine weitere Quizfrage zu beantworten, und diese Maschine, hören Sie nur den Lärm, den sie macht. Ist die Lösung.
1: Die Frage ist zum Sprichwort, ich kriege einen Koller, und die Antwort ist eigentlich bei uns ganz simpel. Wir haben einen sogenannten Nasskoller oder Kollergang, und das ist eine Maschine, die den Ton walzt und sich immer im Kreis bewegt mit Läufern, also so eine Art Rädern, die dann den Ton walzt, und dieses immer im Kreis gehen und sich ständig dasselbe machen, dass es eben den Koller kriegen.
0: Auch andere Maschinen haben einen eindrucksvollen Sound. Denn jetzt beginnt die zweite Etappe. Der Weg führt von der Ziegelei auf die B245 bis zum Abzweig nach Erxleben, um von dort aus in Richtung Norden, um im Flechtiger Ortsteil Hasselburg in Richtung Osten abzubiegen, um nach Wöstringen zu fahren. Hier beantworten wir 2 Fragen, die man hätte googeln können. Wer entwickelte den ersten Verbrennungsmotor? A. Etienne Senoir, B. Karl Benz oder C. Nicolas Claus Otto? Richtige Antwort: Etienne Senoir. Der französische Ingenieur entwickelte schon 1859 den ersten brauchbaren Gasmotor. Nächste Frage: Woher kommt der Stadtname Wolmirstedt laut Überlieferung? A. Wollen wir diese Städte? B. Wollen wir diese Städte? Oder C. Wohl in dieser Städte? Richtig hier, Antwort A. Von Böstringen aus geht es weiter in Richtung Süden durch die Stadt Haldensleben auf die Bundesstraße 71 durch Großammensleben zur 2. Zwischenprüfung. Die hat es in sich, denn es gilt, aus Holzbauklötzen 3 unterschiedlich hohe Türme zu bauen. Dafür hat man maximal 1 Minute Zeit. Aber die Besten schaffen es, obwohl der Tisch nicht ganz gerade steht und der Wind heftig bläst, unter 40 Sekunden.
2: Wissen Sie, dass dieses Auto ein Kindertraum von mir ist? Es war nämlich in meinem Autoquartett das schnellste Auto.
3: Der damaligen Zeit auf jeden Fall, ja, als Sie Kind waren.
2: Und der Geheimagent Jerry Cotton hatte auch einen Jaguar.
3: Ja,
2: ne?
3: Da haben Sie recht, ja.
0: Weiter geht die Fahrt, und wir beantworten eine weitere Frage passend zur Ziegelherstellung. Auf welcher berühmten Rennstrecke gibt es bis heute eine Ziellinie aus Ziegelsteinen? A. Indianapolis, B. Nürburgring oder C. Spa-Francorchamps? Richtige Antwort ist hier A, denn The Brickyard ist die Ziellinie in Indianapolis. Die Route führt jetzt über die Ortschaft Meizendorf direkt zur B189 und dann direkt zurück zur Schlossdomäne Wolmirstedt. Insgesamt war die Strecke 122 Kilometer lang, und fast alle haben die Strecke ohne Probleme geschafft. Den Organisatoren fällt ein Stein vom Herzen.
4: Die Hose auch, die ist vorbei. Wir können von einem erfolgreichen Tag sprechen. Das Wetter hat mitgespielt. Ja, es gab noch ein paar winzig kleine Tropfen, aber im Großen und Ganzen sind wir alle trocken geblieben.
0: Und jetzt die letzten Fragen. Erinnern Sie sich an den Hinweis auf der Strecke, auf alles zu achten? Sie haben 4-mal die Ohre passiert, Sie sind 2-mal über und 1-mal unter dem Mittellandkanal gefahren und haben insgesamt 7-mal einen Bahnübergang gequert. Also beim nächsten Mal noch besser aufpassen und wie immer bei der Ohre-Klassik auf Überraschungen gefasst sein.

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Es ist doch jedes Jahr dasselbe, oder? Wir freuen uns alle auf den Sommer. Und wenn er dann da ist und die Temperaturen so über 30 Grad steigen, dann sagen wir alle, wir ächzen. Es ist heiß und es wird von Jahr zu Jahr heißer. Sie können nicht mehr schlafen. Sie wälzen sich im Bett hin und her. Es soll ja sogar Leute geben, die sich aufs Autofahren freuen, weil sie wenigstens im Auto eine Klimaanlage haben. Oder die einkaufen gehen, weil im Supermarkt eine Klimaanlage ist. Und wenn Sie dann noch Essen zubereiten müssen, das werden Sie kennen. Gerade in der Küche, ja, da kommen Temperaturen auf. Wenn es draußen heiß ist, die Luft staut sich und Sie schwitzen und schwitzen und der Herd, der gibt noch seins dazu. Ja, nicht nur in der Küche, natürlich auch im Schlafzimmer. Sie wälzen sich hin und her, Sie sind klitschnass, geschwitzt. Und ja, man kann einfach nicht in Ruhe schlafen und dann morgens wieder richtig gut und frisch aufstehen. Oder eben am Arbeitsplatz. Am Arbeitsplatz angekommen, manche haben eben auch keine Klimaanlage im Büro oder sie wollen auch zu Hause vielleicht Homeoffice machen. Wer hat eine Klimaanlage? Die wenigsten und vor allen Dingen so Klimaanlagen, ja, die sind dann immer irgendwie eingestellt auf irgendeine Position. Dem einen Kollegen ist zu heiß, dem einen Kollegen ist zu kalt. 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Und da sehen Sie was Besonderes. Also nicht nur der normale Ventilator, nicht nur der normale Sprühgerät. Wir haben hier beides in der Kombination. Das ist die smarte Antwort auf den Sommer. Eine Kühlung der Umgebungsluft um bis zu 3 oder 4 Grad kühlen Sie herunter. Und außerdem haben Sie noch diesen schönen Sprühnebel, der die Luft noch anreichert mit Feuchtigkeit. Sie werden das kennen bei einer Klimaanlage, das ist oft so eine trockene Luft. Man hustet, man hat vielleicht Augenreizung. Und hier haben wir natürlich hier eine ganz andere Kühlung plus nochmal diese schöne Anreicherung der Luft mit Feuchtigkeit.

ein besonderes Gerät und in die Technik, da schauen wir jetzt mal so ein bisschen rein, was das Gerät ausmacht. Hier sehen wir die Luftwalze, die sich hier in einer extremen Schnelligkeit dreht, je nachdem, wie Sie es einstellen. Außerdem haben wir unser Kühlmodul und hier kommt dann der Eisnebel raus. Also ganz, ganz tolle Technik, die wir hier einfach sehen, gerade der Sprühnebel, der versprüht wird und zwar in die Richtung, wo Sie wollen. Die schöne Temperatur und diese Seebrise, so würde ich es mal nennen, die breitet sich genau da im Raum aus, wo Sie sie haben wollen. Und das ist das Schöne, Sie können ihn einstellen und umstellen, wohin Sie wollen. 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Und apropos Kosten, wenn wir das auch noch mal so ein bisschen berücksichtigen, ja, wir haben gerade von Klimaanlagen geredet. Also nicht nur, dass man bei einer Klimaanlage ja nur die Kühlung hat, eben nicht diese Anfeuchtfunktion, die wir hier auch noch haben. Sie haben natürlich auch ganz andere Kosten. Eine Klimaanlage, da müssen Sie locker so, ich sag mal, 3.000, 4.000, 5.000 Euro rechnen, je nachdem, wie viele Endgeräte Sie haben. Sie müssen sich einmal dafür entscheiden, wo die Klimaanlage hängt. Die haben meistens FCKW drin, also auch für die Umwelt nicht so gut das Ganze. Und dann brauchen Sie auch eine Wartung. Ja? Die müssen von Zeit zu Zeit gewartet werden. Hier sehen wir gerade noch mal so einen trockenen Husten, gerötete Augen, das kennen viele von der Klimaanlage. Und manchen ist es dann zu kalt, manchen ist es zu heiß. Sie müssen sich einmal entscheiden, wo die hängen. Hiermit nicht, weil das Geniale ist, Sie nehmen die einfach mit. Und zwar genau da, wo Sie sie haben wollen. Ja? Ihr mobiles Kühlgerät, ob das auf der Fernsehcouch ist. Nehmen Sie es einfach mit. Legen Sie es doch so, wie Sie es gerade haben wollen, wo Sie sich hier angenehm fühlen wollen. Egal, wo Sie hingehen, Sie schalten es einfach an. Und zwar positionieren Sie es genauso, wie Sie es haben wollen. Und das ist das Geniale hier. Fernbedienung oder auch am Gerät direkt einschaltbar. Und dann geht es schon los. Und außerdem übrigens auch mit der Sprühnebelfunktion, die wir hier haben, der Eisnebel, der die Temperatur um 3 bis 4 Grad abkühlt in Ihrer Umgebung. Apropos nochmal Preis, eine normale Klimaanlage ist nicht nur viel, viel teurer, sondern auch natürlich der Strom, die Energie ist ja auch nochmal so ein Punkt, ist ja heute auch so extrem teuer. Und wenn ich Ihnen jetzt mal was zeige hier, was ich hier für eine Münze in der Hand halte, dann werden Sie es mir gleich nicht glauben. Es ist ein 1-Cent-Stück und das kostet umgerechnet der Betrieb pro Aufladen Ihres Geräts. Sie laden ihn einmal auf, es ist ja ein Akku verbaut, dann laden Sie ihn auf und die Aufladung für 3 Stunden Vollbetrieb mit Nebel oder eben 8 Stunden im Betrieb pro Tag kostet Sie gerade mal 1 Cent. Jetzt rechnen wir doch nochmal zusammen. Also zum Beispiel, wenn Sie jetzt sagen, ein halbes Jahr locker habe ich diese Anlage an, um runterzukühlen, um mehr Luftfeuchtigkeit in den Raum zu bringen, dann haben Sie hier 180 Tage, ein halbes Jahr, 6 Monate, 1 Cent pro Tag ausgegeben für die Aufladung. Das heißt 1,80 Euro auf 6 Monate. Also das kann sich doch sehen lassen. Super günstig, so günstig sind Sie mit einer Klimaanlage nicht. Und wir haben hier noch die Anreicherung mit Feuchtigkeit, mit diesem Wasserdampf, mit diesem Wassernebel, unser Eisnebel. Ich kann Ihnen den gerne noch mal zeigen. Also das ist natürlich was ganz Geniales. Dadurch haben Sie die Befeuchtung der Luft. Es gibt ja Anlagen, die nur das können. Es gibt eben Anlagen, die nur ventilieren, die Luft, ja, wie ein normaler Ventilator. Aber hier haben Sie eben die Kombination. Sie haben ja bei einem normalen Ventilator nur die Möglichkeit, im Prinzip die heiße Luft zu verwirbeln. Und hier können wir die Luft einmal verwirbeln, aber eben auch noch zusätzlich hier mit der Feuchtigkeit runterkühlen, mit unserem Eisnebel. Sie können das Ganze hier auch, da sehen wir sehr gut gerade
an oben unserem Eisnebel, wie Sie nochmal den Neigungswinkel verstellen können. Und je nachdem, wie Sie sich hinsetzen, können Sie das natürlich entweder direkt auf sich richten oder Sie sagen, ne, vielleicht Ihre Partnerin sagt, nee, ich brauche das nicht, der ist vielleicht immer ein bisschen kälter und Sie sagen, nee, ich brauche das, aber richten Sie es einfach genauso auf sich aus, dass Sie sagen, jetzt fühle ich mich angenehm. Es hat so ein bisschen das Gefühl wie bei einer Meeresbrise, als wenn Sie im Urlaub auf einem Balkon stehen, das Hotel direkt an der Meereskante quasi dran und dann kommt so diese Brise vom Meer zu Ihnen und macht die Luft so richtig schön etwas kühler und richtig schön feucht. Das ist das Prinzip, was wir hier haben. 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Es gibt immer wieder Fragen, die uns für den Invictus AC5 erreichen. Und einige davon haben wir jetzt mal hier zusammengefasst. Also Mustafa fragt zum Beispiel, was unterscheidet das Gerät von einer Klimaanlage? Eine Klimaanlage, die kühlt die Luft zwar runter, aber sie hat eben nicht diese Eisnebelfunktion, die wir ja hier haben. Also im Endeffekt bei einer Klimaanlage ist es nicht nur viel, viel teurer, die Anlage an sich. Man hat halt auch nicht die schöne Feuchtigkeit hier, die auch noch mal gut ist für die Atemwege. Und hier haben Sie beides, also die Funktion einer Klimaanlage und eben also diese Runterkühlung der Temperatur um 3 bis 4 Grad der Lufttemperatur in der Umgebung, aber eben auch diese schöne feuchte Nebel, den wir hier haben. Es gibt weitere Fragen von der Birgit. Die Birgit schreibt, ich habe doch schon einen Ventilator. Brauche ich dann wirklich noch einen AC5? Birgit, ein Ventilator, der verwirbelt im Endeffekt nur die warme Luft. Das hast du vielleicht schon mal gehört. Also die warme Luft, die sich in der Wohnung befindet, die wird eigentlich nur noch mal rumgewirbelt. Dadurch wird sie ja nicht kälter. Das Gerät durch den Eisnebel, das hat halt die Möglichkeit, die Luft noch mal um 4 bis 5 Grad runterzukühlen in der Umgebung. Das ist das Geniale am AC5. Die nächste Frage von Jessie. Jessie schreibt, ich kenne solche Geräte, die sind am Ende doch leider alle recht laut. In unserer Studi-WG kann ich das nicht bringen. Jessie, das verstehe ich, da schimpfen bestimmt die anderen, das kann ich verstehen. Aber unser AC5 hat gerade mal eine Lautstärke von 35 Dezibel. Und das kannst du dir ungefähr vorstellen, wie das Flüstern der Blätter, das Blätterrauschen im Wald oder eben auch eine Armbanduhr, die auf dem Nachttisch tickt, wo man das Ticken gar nicht richtig hören kann, ja? Das ist ungefähr die Lautstärke, die unser AC5 hat. Dann gibt es noch eine weitere Frage von Klaus. Klaus fragt, der ersetzt unmöglich eine richtige Klimaanlage für einen ganzen Raum. Behauptet Klaus, ja? Lieber Klaus, also wir haben hier ein mobiles Gerät. Du musst dich nicht festlegen, in welchem Raum du hier deine angenehme Wohlfühltemperatur haben möchtest. Also bei einer Klimaanlage, da habe ich die einmal angebracht und dort muss ich im Prinzip auch in diesem Raum sein, um die Kälte zu genießen. Hier habe ich ein Gerät, was ich immer mitnehmen kann, dadurch, dass es mobil ist. Ich kann es überall dort aufstellen, wo ich es gerne etwas kühler hätte. Und dann gibt es noch eine Frage von Jerome. Ich brauche Kühlung nur ab und zu. Wie lange reicht der Akku? Sehr gute Frage. Also einmal aufgeladen, reicht der Akku mit unserer Sprühfunktion, mit unserem Eisnebel noch dazu, also wirklich Vollpower für 3 Stunden. Und wenn man sagt, ich will die normale Funktion, dann hat man die Möglichkeit, hier 8 Stunden das Ganze zu genießen. Und wir haben ja gerade schon mal umgerechnet, das kostet gerade mal pro Tag, pro Aufladung von dem Gerät für die 3 oder beziehungsweise 8 Stunden gerade mal 1 Cent an Strom. Also wer das Gerät jeden Tag über ein halbes Jahr lang in Betrieb hat, hat gerade mal 1,80 Euro an Stromkosten. Dann gibt es noch eine weitere Frage, und zwar von Vanessa. Vanessa fragt, funktioniert das Gerät auch draußen, zum Beispiel auf meinem Balkon?
auch eine sehr gute Frage, weil auf dem Balkon, ne, Sie kennen das, die Sonne scheint und brutzelt und Sie haben vielleicht noch einen Sonnenschirm drüber und die Luft steht so. Sie wollen eine kühle, eine angenehme Kühle haben.

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Auch sehr gut für die Schleimhäute natürlich. Wunderbar. Neben dem Bett am Nachttischschränkchen aufzustellen, in der Küche oder überall da, wo Sie einen kühlen Kopf bewahren möchten. Es ist doch jedes Jahr dasselbe, oder? Wir freuen uns alle auf den Sommer. Und wenn er dann da ist und die Temperaturen so über 30 Grad steigen, dann sagen wir alle, wir ächzen. Es ist heiß und es wird von Jahr zu Jahr heißer. Sie können nicht mehr schlafen. Sie wälzen sich im Bett hin und her. Es soll ja sogar Leute geben, die sich aufs Autofahren freuen, weil sie wenigstens im Auto eine Klimaanlage haben. Oder die einkaufen gehen, weil im Supermarkt eine Klimaanlage ist. Und wenn Sie dann noch Essen zubereiten müssen, das werden Sie kennen. Gerade in der Küche, ja, da kommen Temperaturen auf. Wenn es draußen heiß ist, die Luft staut sich und Sie schwitzen und schwitzen und der Herd, der gibt noch seins dazu. Ja, nicht nur in der Küche, natürlich auch im Schlafzimmer. Sie wälzen sich hin und her, Sie sind klitschnass geschwitzt. Und ja, man kann einfach nicht in Ruhe schlafen und dann morgens wieder richtig gut und frisch aufstehen. Oder eben am Arbeitsplatz. Am Arbeitsplatz angekommen, manche haben eben auch keine Klimaanlage im Büro oder sie wollen auch zu Hause vielleicht Homeoffice machen. Wer hat eine Klimaanlage? Die wenigsten und vor allen Dingen so Klimaanlagen, ja, die sind dann immer irgendwie eingestellt auf irgendeine Position. Dem einen Kollegen ist zu heiß, dem einen Kollegen ist zu kalt. 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Also nicht nur der normale Ventilator, nicht nur der normale, im Prinzip das normale Sprühgerät. Wir haben hier beides in der Kombination. Das ist die smarte Antwort auf den Sommer. Eine Kühlung der Umgebungsluft um bis zu 3 oder 4 Grad kühlen Sie herunter. Und außerdem haben Sie noch diesen schönen Sprühnebel, der die Luft noch anreichert mit Feuchtigkeit. Sie werden das kennen bei einer Klimaanlage, das ist oft so eine trockene Luft. Man hustet, man hat vielleicht Augenreizung. Und hier haben wir natürlich hier ganz andere Kühlung plus nochmal diese schöne Anreicherung der Luft mit Feuchtigkeit.

ein besonderes Gerät und in die Technik, da schauen wir jetzt mal so ein bisschen rein, was das Gerät ausmacht. Hier sehen wir die Luftwalze, die sich hier in einer extremen Schnelligkeit dreht, je nachdem, wie Sie es einstellen. Außerdem haben wir unser Kühlmodul und hier kommt dann der Eisnebel raus. Also ganz, ganz tolle Technik, die wir hier einfach sehen, gerade der Sprühnebel, der versprüht wird und zwar in die Richtung, wo Sie wollen. Die schöne Temperatur und diese Seebrise, so würde ich es mal nennen, die breitet sich genau da im Raum aus, wo Sie sie haben wollen. Und das ist das Schöne, Sie können ihn einstellen und umstellen, wohin Sie wollen. 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Und apropos Kosten, wenn wir das auch noch mal so ein bisschen berücksichtigen, ja, wir haben gerade von Klimaanlagen geredet. Also nicht nur, dass man bei einer Klimaanlage ja nur die Kühlung hat, eben nicht diese Anfeuchtfunktion, die wir hier auch noch haben. Sie haben natürlich auch ganz andere Kosten. Eine Klimaanlage, da müssen Sie locker so, ich sag mal, 3.000, 4.000, 5.000 Euro rechnen, je nachdem, wie viele Endgeräte Sie haben. Sie müssen sich einmal dafür entscheiden, wo die Klimaanlage hängt. Die haben meistens FCKW drin, also auch für die Umwelt nicht so gut das Ganze. Und dann brauchen Sie auch eine Wartung. Ja? Die müssen von Zeit zu Zeit gewartet werden. Hier sehen wir gerade noch mal so einen trockenen Husten, gerötete Augen, das kennen viele von der Klimaanlage. Und manchen ist es dann zu kalt, manchen ist es zu heiß. Sie müssen sich einmal entscheiden, wo die hängen. Hiermit nicht, weil das Geniale ist, Sie nehmen die einfach mit. Und zwar genau da, wo Sie sie haben wollen. Ja? Ihr mobiles Kühlgerät, ob das auf der Fernsehcouch ist. Nehmen Sie es einfach mit. Legen Sie es doch so, wie Sie es gerade haben wollen, wo Sie sich hier angenehm fühlen wollen. Egal, wo Sie hingehen, Sie schalten es einfach an. Und zwar positionieren Sie es genauso, wie Sie es haben wollen. Und das ist das Geniale hier. Fernbedienung oder auch am Gerät direkt einschaltbar. Und dann geht es schon los. Und außerdem übrigens auch mit der Sprühnebelfunktion, die wir hier haben, der Eisnebel, der die Temperatur um 3 bis 4 Grad abkühlt in Ihrer Umgebung. Apropos nochmal Preis, eine normale Klimaanlage ist nicht nur viel, viel teurer, sondern auch natürlich der Strom, die Energie ist ja auch nochmal so ein Punkt, ist ja heute auch so extrem teuer. Und wenn ich Ihnen jetzt mal was zeige hier, was ich hier für eine Münze in der Hand halte, dann werden Sie es mir gleich nicht glauben. Es ist ein 1-Cent-Stück und das kostet umgerechnet der Betrieb pro Aufladen Ihres Geräts. Sie laden ihn einmal auf, es ist ja ein Akku verbaut, dann laden Sie ihn auf und die Aufladung für 3 Stunden Vollbetrieb mit Nebel oder eben 8 Stunden im Betrieb pro Tag kostet Sie gerade mal 1 Cent. Jetzt rechnen wir doch nochmal zusammen. Also zum Beispiel, wenn Sie jetzt sagen, ein halbes Jahr locker habe ich diese Anlage an, um runterzukühlen, um mehr Luftfeuchtigkeit in den Raum zu bringen, dann haben Sie hier 180 Tage, ein halbes Jahr, 6 Monate, 1 Cent pro Tag ausgegeben für die Aufladung. Das heißt 1,80 Euro auf 6 Monate. Also das kann sich doch sehen lassen. Super günstig, so günstig sind Sie mit einer Klimaanlage nicht. Und wir haben hier noch die Anreicherung mit Feuchtigkeit, mit diesem Wasserdampf, mit diesem Wassernebel, unser Eisnebel. Ich kann Ihnen den gerne noch mal zeigen. Also das ist natürlich was ganz Geniales. Dadurch haben Sie die Befeuchtung der Luft. Es gibt ja Anlagen, die nur das können. Es gibt eben Anlagen, die nur ventilieren, die Luft, ja, wie ein normaler Ventilator. Aber hier haben Sie eben die Kombination. Sie haben ja bei einem normalen Ventilator nur die Möglichkeit, im Prinzip die heiße Luft zu verwirbeln. Und hier können wir die Luft einmal verwirbeln, aber eben auch noch zusätzlich hier mit der Feuchtigkeit runterkühlen, mit unserem Eisnebel. Sie können das Ganze hier auch, da sehen wir sehr gut gerade an oben unserem Eisnebel, wie Sie nochmal den Neigungswinkel verstellen können. Und je nachdem, wie Sie sich hinsetzen,
können Sie das natürlich entweder direkt auf sich richten oder Sie sagen, ne, vielleicht Ihre Partnerin sagt, nee, ich brauche das nicht, der ist vielleicht immer ein bisschen kälter und Sie sagen, nee, ich brauche das, aber richten Sie es einfach genauso auf sich aus, dass Sie sagen, jetzt fühle ich mich angenehm. Es hat so ein bisschen das Gefühl wie bei einer Meeresbrise, als wenn Sie im Urlaub auf einem Balkon stehen, das Hotel direkt an der Meereskante quasi dran und da kommt so diese Brise vom Meer zu Ihnen und macht die Luft so richtig schön etwas kühler und richtig schön feucht. Das ist das Prinzip, was wir hier haben. 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Es gibt immer wieder Fragen, die uns für den Invictus AC5 erreichen. Und einige davon haben wir jetzt mal hier zusammengefasst. Also Mustafa fragt zum Beispiel, was unterscheidet das Gerät von einer Klimaanlage? Eine Klimaanlage, die kühlt die Luft zwar runter, aber sie hat eben nicht diese Eisnebelfunktion, die wir ja hier haben. Also im Endeffekt bei einer Klimaanlage ist es nicht nur viel, viel teurer, die Anlage an sich. Man hat halt auch nicht die schöne Feuchtigkeit hier, die auch noch mal gut ist für die Atemwege. Und hier haben Sie beides, also die Funktion einer Klimaanlage und eben also diese Runterkühlung der Temperatur um 3 bis 4 Grad der Lufttemperatur in der Umgebung, aber eben auch diese schöne feuchte Nebel, den wir hier haben. Es gibt weitere Fragen von der Birgit. Die Birgit schreibt, ich habe doch schon einen Ventilator. Brauche ich dann wirklich noch einen AC5? Birgit, ein Ventilator, der verwirbelt im Endeffekt nur die warme Luft. Das hast du vielleicht schon mal gehört. Also die warme Luft, die sich in der Wohnung befindet, die wird eigentlich nur noch mal rumgewirbelt. Dadurch wird sie ja nicht kälter. Das Gerät durch den Eisnebel, das hat halt die Möglichkeit, die Luft noch mal um 4 bis 5 Grad runterzukühlen in der Umgebung. Das ist das Geniale am AC5. Die nächste Frage von Jessie. Jessie schreibt, ich kenne solche Geräte, die sind am Ende doch leider alle recht laut. In unserer Studi-WG kann ich das nicht bringen. Jessie, das verstehe ich, da schimpfen bestimmt die anderen, das kann ich verstehen. Aber unser AC5 hat gerade mal eine Lautstärke von 35 Dezibel. Und das kannst du dir ungefähr vorstellen, wie das Flüstern der Blätter, das Blätterrauschen im Wald oder eben auch eine Armbanduhr, die auf dem Nachttisch tickt, wo man das Ticken gar nicht richtig hören kann. Ja? Das ist ungefähr die Lautstärke, die unser AC5 hat. Dann gibt es noch eine weitere Frage von Klaus. Klaus fragt, der ersetzt unmöglich eine richtige Klimaanlage für einen ganzen Raum. Behauptet Klaus, ja? Lieber Klaus, also wir haben hier ein mobiles Gerät. Du musst dich nicht festlegen, in welchem Raum du hier deine angenehme Wohlfühltemperatur haben möchtest. Also bei einer Klimaanlage, da habe ich die einmal angebracht und dort muss ich im Prinzip auch in diesem Raum sein, um die Kälte zu genießen. Hier habe ich ein Gerät, was ich immer mitnehmen kann, dadurch, dass es mobil ist. Ich kann es überall dort aufstellen, wo ich es gerne etwas kühler hätte. Und dann gibt es noch eine Frage von Jerome. Ich brauche Kühlung nur ab und zu. Wie lange reicht der Akku? Sehr gute Frage. Also einmal aufgeladen, reicht der Akku mit unserer Sprühfunktion, mit unserem Eisnebel noch dazu, also wirklich Vollpower für 3 Stunden. Und wenn man sagt, ich will die normale Funktion, dann hat man die Möglichkeit, hier 8 Stunden das Ganze zu genießen. Und wir haben ja gerade schon mal umgerechnet, das kostet gerade mal pro Tag, pro Aufladung von dem Gerät für die 3 oder beziehungsweise 8 Stunden gerade mal 1 Cent an Strom. Also wer das Gerät jeden Tag über ein halbes Jahr lang in Betrieb hat, hat gerade mal 1,80 Euro an Stromkosten. Dann gibt es noch eine weitere Frage, und zwar von Vanessa. Vanessa fragt, funktioniert das Gerät auch draußen, zum Beispiel auf meinem Balkon?
auch eine sehr gute Frage, weil auf dem Balkon, ne, Sie kennen das, die Sonne scheint und brutzelt und Sie haben vielleicht nur noch einen Sonnenschirm drüber und die Luft steht so. Sie wollen eine kühle, eine angenehme Kühle haben.

Das Gerät können Sie überall mitnehmen. 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Stellen Sie es doch einfach hier auf die Fensterbank, aufs Tischchen und genießen Sie diese angenehme Temperatur auch auf dem Balkon oder vielleicht auch, wie wir es hier gerade sehen, im Schlafzimmer. 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
1: 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Ich gehe jetzt einfach darüber und gieße das Wasser ab. Und Sie werden sehen, dass die Nudeln drin bleiben, aber das Wasser abfließt.
0: Das ist so viel einfacher als mit dem Topf in der einen und dem Sieb in der anderen Hand.
1: Das ist richtig. 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Ich nehme das Sieb heraus und schütte die Nudeln in die Pfanne.
0: Das sieht toll aus.
1: Einfach so. Okay, jetzt werde ich das hier nehmen. Das ist eine Mischung aus 3 Käsesorten. Gouda, Cheddar und amerikanischem Käse. Und ich gebe gerne etwas Mehl hinzu, um es anzudicken. Aber schauen Sie zu, wie ich es schabe. Sehen Sie sich das an.
0: Wow.
1: Nichts bleibt am Topf kleben.
0: In jeder anderen Pfanne würde der Käse kleben. Und je cremiger und dickflüssiger, desto besser.
1: Jetzt werde ich das alles verrühren. Genauso. Und jetzt gebe ich ein paar zerkleinerte Nachos hinzu. Und zum Schluss geben wir noch etwas geriebenen Käse oben drüber.
0: Ich mag Käse.
1: Der wird richtig schön schmelzen. Jetzt nehme ich einfach den Griff, befestige ihn und gehe damit zum Ofen. Ich stelle es einfach hinein, mache den Griff ab und backe es bei 180 Grad. Jetzt schauen wir mal, wie eins geworden ist, das wir schon vorbereitet haben. Ich nehme das hier, nehme es einfach heraus und
0: wow.
1: Jenny, schau, wie einfach das
0: geht.
1: Seht
0: euch das an!
1: Sehen Sie nur, wie lecker das ist. Ich meine, das hier ist ein Lieblingsessen der Familie. Sieh dir diese Nacho-Macaroni mit Käse an.
0: Und das ist riesig, da ist so viel drin.
1: Damit könnte eine kleine Mannschaft versorgt werden.
0: Ja, toll fürs Abendessen. Das ist toll.
1: Ist es nicht genial?
0: Eine tolle Überraschung.
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0: Und wenn wir meinen Antihaft, dann zeigen wir Ihnen Antihaft. Wir beginnen damit, klebrige S'mores nicht klebrig zu machen. Also fangen wir hier an. Ich habe eine Schüssel mit Schokoladenchips, okay? Ich gebe sie hier in die Pfanne. Sie können nichts falsch machen. Eine schöne Schicht. Jetzt haben wir unsere geschmolzene Schokolade. Ich gieße sie einfach darüber. Sie können nichts falsch machen. Einfach nach Gefühl. Ich liebe Schokolade. Und dann nehmen wir unsere Marshmallows. Hier, legen Sie sie einfach oben drauf. Nehmen Sie so viele, wie Sie möchten. Ich mag es, das Ganze komplett zu bedecken. Denn denken Sie daran, nichts wird kleben bleiben. Jetzt nehmen wir Butter. Sieht das nicht spaßig aus?
1: Ja.
0: Das wäre toll für einen Filmabend oder Spielabend mit den Kindern und es wird nicht klebrig sein.
1: Und dank des abnehmbaren Griffs können Sie direkt von der Arbeitsplatte ab in den Ofen. Lass mich das für dich öffnen.
0: Vielen Dank.
1: Und bei wie viel Grad backen? 200?
0: Ja.
1: Für 15 Minuten. Schauen wir mal, wie es geworden ist.
0: Lass mal sehen. Wow, sieh dir diese perfekten Marshmallows an. Ich setze meinen Griff an.
1: Ach, du meine Güte.
0: Sehen Sie sich das an. Ich stelle es hier hin. Siehst du, wie herrlich das Tolle daran ist? Sie können es direkt aus der Pfanne servieren. Also nehmen wir unseren Cracker. Sieh nur, was für ein toller Familienabend das wird. Das ist eine Leckerei. Cheers. Cheers.
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1: 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Okay, und jetzt sehen wir uns mal an, wie sie geworden sind. 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
0: Ja.
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0: 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Und sieh dir das an, da klebt nichts. Sieht das nicht köstlich
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0: aus? 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Sieh dir an, wie herrlich und dickflüssig. 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

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Also nicht nur der normale Ventilator, nicht nur der normale Sprühgerät. Wir haben hier beides in der Kombination. Das ist die smarte Antwort auf den Sommer. Eine Kühlung der Umgebungsluft um bis zu 3 oder 4 Grad kühlen Sie hier runter. Und außerdem haben Sie noch diesen schönen Sprühnebel, der die Luft noch anreichert mit Feuchtigkeit. Sie werden das kennen bei einer Klimaanlage, das ist oft so eine trockene Luft. Man hustet, man hat vielleicht Augenreizungen. Und hier haben wir natürlich hier ganz andere Kühlung plus nochmal diese schöne Anreicherung der Luft mit Feuchtigkeit. Ein besonderes Gerät und in die Technik, da schauen wir jetzt mal so ein bisschen rein, was das Gerät ausmacht. Hier sehen wir die Luftwalze, die sich hier in einer extremen Schnelligkeit dreht, je nachdem wie Sie es einstellen. Außerdem haben wir unser Kühlmodul und hier kommt dann der Eisnebel raus. Also ganz, ganz tolle Technik, die wir hier einfach sehen, gerade der Sprühnebel, der versprüht wird und zwar in die Richtung, wo Sie wollen. Die schöne Temperatur und diese Seebrise, so würde ich es mal nennen, die breitet sich genau da im Raum aus, wo Sie sie haben wollen. Und das ist das Schöne, Sie können ihn einstellen und umstellen, wohin Sie wollen. 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Und apropos Kosten, wenn wir das auch noch mal so ein bisschen berücksichtigen, ja, wir haben gerade von Klimaanlagen geredet. Also nicht nur, dass man bei einer Klimaanlage ja nur die Kühlung hat, eben nicht diese Anfeuchtfunktion, die wir hier auch noch haben. Sie haben natürlich auch ganz andere Kosten. Eine Klimaanlage, da müssen Sie locker so, ich sag mal, 3, 4, 5.000 Euro rechnen, je nachdem, wie viele Endgeräte Sie haben. Sie müssen sich einmal dafür entscheiden, wo die Klimaanlage hängt.
Die haben meistens FCKW drin, also auch für die Umwelt nicht so gut das Ganze. Und dann brauchen sie auch eine Wartung. Ja? Die müssen von Zeit zu Zeit gewartet werden. Hier sehen wir gerade noch mal so einen trockenen Husten, gerötete Augen. Das kennen viele von der Klimaanlage. Und manchen ist es dann zu kalt, manchen ist es zu heiß. Sie müssen sich einmal entscheiden, wo die hängen. Hiermit nicht, weil das Geniale ist, sie nehmen die einfach mit. Und zwar genau da, wo sie sie haben wollen. Ja? Ihr mobiles Kühlgerät, ob das auf der Fernsehcouch ist. Nehmen Sie es einfach mit. Legen Sie es doch so, wie Sie es gerade haben wollen, wo Sie sich hier angenehm fühlen wollen. Egal, wo Sie hingehen, Sie schalten es einfach an und zwar positionieren Sie es genauso, wie Sie es haben wollen. Und das ist das Geniale hier. Fernbedienung oder auch am Gerät direkt einschaltbar. Und dann geht es schon los. Und außerdem übrigens auch mit der Sprühnebelfunktion, die wir hier haben, der Eisnebel, der die Temperatur um 3 bis 4 Grad abkühlt in Ihrer Umgebung. Apropos nochmal Preis, eine normale Klimaanlage ist nicht nur viel, viel teurer, sondern auch natürlich der Strom, die Energie ist ja auch nochmal so ein Punkt, ist ja heute auch so extrem teuer. Und wenn ich Ihnen jetzt mal was zeige hier, was ich hier für eine Münze in der Hand halte, dann werden Sie es mir gleich nicht glauben. Es ist ein 1-Cent-Stück und das kostet umgerechnet der Betrieb pro Aufladen Ihres Geräts. Sie laden ihn einmal auf, es ist ja ein Akku verbaut, dann laden Sie ihn auf und die Aufladung für 3 Stunden Vollbetrieb mit Nebel oder eben 8 Stunden im Betrieb pro Tag kostet Sie gerade mal 1 Cent. Jetzt rechnen wir doch nochmal zusammen. Also zum Beispiel, wenn Sie jetzt sagen, ein halbes Jahr locker habe ich diese Anlage an, um runterzukühlen, um mehr Luftfeuchtigkeit in den Raum zu bringen, dann haben Sie hier 180 Tage, ein halbes Jahr, 6 Monate, 1 Cent pro Tag ausgegeben für die Aufladung. Das heißt 1,80 Euro auf 6 Monate. Also das kann sich doch sehen lassen. Super günstig, so günstig sind Sie mit einer Klimaanlage nicht. Und wir haben hier noch die Anreicherung mit Feuchtigkeit, mit diesem Wasserdampf, mit diesem Wassernebel, unser Eisnebel. Ich kann Ihnen den gerne noch mal zeigen. Also das ist natürlich was ganz Geniales. Dadurch haben Sie die Befeuchtung der Luft. Es gibt ja Anlagen, die nur das können. Es gibt eben Anlagen, die nur ventilieren, die Luft, ja, wie ein normaler Ventilator. Aber hier haben Sie eben die Kombination. Sie haben ja bei einem normalen Ventilator nur die Möglichkeit, im Prinzip die heiße Luft zu verwirbeln. Und hier können wir die Luft einmal verwirbeln, aber eben auch noch zusätzlich hier mit der Feuchtigkeit runterkühlen, mit unserem Eisnebel. Sie können das Ganze hier auch, da sehen wir sehr gut gerade an oben unserem Eisnebel, wie Sie nochmal den Neigungswinkel verstellen können. Und je nachdem, wie Sie sich hinsetzen, können Sie das natürlich entweder direkt auf sich richten oder Sie sagen, ne, vielleicht Ihre Partnerin sagt, nee, ich brauche das nicht, der ist vielleicht immer ein bisschen kälter und Sie sagen, nee, ich brauche das, aber richten Sie es einfach genauso auf sich aus, dass Sie sagen, jetzt fühle ich mich angenehm. Es hat so ein bisschen das Gefühl wie bei einer Meeresbrise, als wenn Sie im Urlaub auf einem Balkon stehen, das Hotel direkt an der Meereskante quasi dran und dann kommt so diese Brise vom Meer zu Ihnen und macht die Luft so richtig schön etwas kühler und richtig schön feucht. Das ist das Prinzip, was wir hier haben. 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Es gibt immer wieder Fragen, die uns für den Invictus AC5 erreichen. Und einige davon haben wir jetzt mal hier zusammengefasst. Also Mustafa fragt zum Beispiel, was unterscheidet das Gerät von einer Klimaanlage? Eine Klimaanlage, die kühlt die Luft zwar runter, aber sie hat eben nicht diese Eisnebelfunktion, die wir ja hier haben. Also im Endeffekt bei einer Klimaanlage ist es nicht nur viel, viel teurer, die Anlage an sich. Man hat halt auch nicht die schöne Feuchtigkeit hier, die auch nochmal gut ist für die Atemwege.
Und hier haben Sie beides, also die Funktion einer Klimaanlage und eben also diese Runterkühlung der Temperatur um 3 bis 4 Grad der Lufttemperatur in der Umgebung, aber eben auch diese schöne feuchte Nebel, den wir hier haben. Es gibt weitere Fragen von der Birgit. Die Birgit schreibt, ich habe doch schon einen Ventilator. Brauche ich dann wirklich noch einen AC5? Birgit, ein Ventilator, der verwirbelt im Endeffekt nur die warme Luft. Das hast du vielleicht schon mal gehört. Also die warme Luft, die sich in der Wohnung befindet, die wird eigentlich nur noch mal rumgewirbelt. Dadurch wird sie ja nicht kälter. Das Gerät durch den Eisnebel, das hat halt die Möglichkeit, die Luft noch mal um 4 bis 5 Grad runterzukühlen in der Umgebung. Das ist das Geniale am AC5. Die nächste Frage von Jessie. Jessie schreibt, ich kenne solche Geräte, die sind am Ende doch leider alle recht laut. In unserer Studi-WG kann ich das nicht bringen. Jessie, das verstehe ich, da schimpfen bestimmt die anderen, das kann ich verstehen. Aber unser AC5 hat gerade mal eine Lautstärke von 35 Dezibel. Und das kannst du dir ungefähr vorstellen, wie das Flüstern der Blätter, das Blätterrauschen im Wald oder eben auch eine Armbanduhr, die auf dem Nachttisch tickt, wo man das Ticken gar nicht richtig hören kann, ja? Das ist ungefähr die Lautstärke, die unser AC5 hat. Dann gibt es noch eine weitere Frage von Klaus. Klaus fragt, der ersetzt unmöglich eine richtige Klimaanlage für einen ganzen Raum. Behauptet Klaus, ja? Lieber Klaus, also wir haben hier ein mobiles Gerät. Du musst dich nicht festlegen, in welchem Raum du hier deine angenehme Wohlfühltemperatur haben möchtest. Also bei einer Klimaanlage, da habe ich die einmal angebracht und dort muss ich im Prinzip auch in diesem Raum sein, um die Kälte zu genießen. Hier habe ich ein Gerät, was ich immer mitnehmen kann, dadurch, dass es mobil ist. Ich kann es überall dort aufstellen, wo ich es gerne etwas kühler hätte. Und dann gibt es noch eine Frage von Jerome. Ich brauche Kühlung nur ab und zu. Wie lange reicht der Akku? Sehr gute Frage. Also einmal aufgeladen, reicht der Akku mit unserer Sprühfunktion, mit unserem Eisnebel noch dazu, also wirklich Vollpower für 3 Stunden. Und wenn man sagt, ich will die normale Funktion, dann hat man die Möglichkeit, hier 8 Stunden das Ganze zu genießen. Und wir haben ja gerade schon mal umgerechnet, das kostet gerade mal pro Tag, pro Aufladung von dem Gerät für die 3 oder beziehungsweise 8 Stunden gerade mal 1 Cent an Strom. Also wer das Gerät jeden Tag über ein halbes Jahr lang in Betrieb hat, hat gerade mal 1,80 Euro an Stromkosten. Dann gibt es noch eine weitere Frage, und zwar von Vanessa. Vanessa fragt, funktioniert das Gerät auch draußen, zum Beispiel auf meinem Balkon? Auch eine sehr gute Frage, weil auf dem Balkon, ne, Sie kennen das, die Sonne scheint und brutzelt und Sie haben vielleicht noch einen Sonnenschirm drüber und die Luft steht so. Sie wollen eine Kühle, eine angenehme Kühle haben. Das Gerät können Sie überall mitnehmen. Es läuft ja ohne Strom. Sie brauchen keine Steckdose auf dem Balkon. Es läuft, hier sehen wir es, wunderbar gerade. Stellen Sie es doch einfach hier auf die Fensterbank, aufs Tischchen und genießen Sie diese angenehme Temperatur auch auf dem Balkon oder vielleicht auch, wie wir es hier gerade sehen, im Schlafzimmer. Überall dort aufstellen, wo Sie gerne die angenehme Wohlfühltemperatur haben möchten. Das ist Ihre smarte Lösung für den heißen Sommer. Und die Sommer, die werden immer heißer. Und da brauchen wir solch eine Lösung. 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

0: 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Also nicht nur der normale Ventilator, nicht nur der normale Sprühgerät. Wir haben hier beides in der Kombination. Das ist die smarte Antwort auf den Sommer. Eine Kühlung der Umgebungsluft um bis zu 3 oder 4 Grad kühlen Sie hier runter. Und außerdem haben Sie noch diesen schönen Sprühnebel, der die Luft noch anreichert mit Feuchtigkeit. Sie werden das kennen bei einer Klimaanlage, das ist oft so eine trockene Luft. Man hustet, man hat vielleicht Augenreizungen. Und hier haben wir natürlich hier ganz andere Kühlung plus nochmal diese schöne Anreicherung der Luft mit Feuchtigkeit. Ein besonderes Gerät und in die Technik, da schauen wir jetzt mal so ein bisschen rein, was das Gerät ausmacht. Hier sehen wir die Luftwalze, die sich hier in einer extremen Schnelligkeit dreht, je nachdem, wie Sie es einstellen. Außerdem haben wir unser Kühlmodul und hier kommt dann der Eisnebel raus. Also ganz, ganz tolle Technik, die wir hier einfach sehen, gerade der Sprühnebel, der versprüht wird und zwar in die Richtung, wo Sie wollen. Die schöne Temperatur und diese Seebrise, so würde ich es mal nennen, die breitet sich genau da im Raum aus, wo Sie sie haben wollen. Und das ist das Schöne, Sie können ihn einstellen und umstellen, wohin Sie wollen. 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Und apropos Kosten, wenn wir das auch noch mal so ein bisschen berücksichtigen, ja, wir haben gerade von Klimaanlagen geredet. Also nicht nur, dass man bei einer Klimaanlage ja nur die Kühlung hat, eben nicht diese Anfeuchtfunktion, die wir hier auch noch haben. Sie haben natürlich auch ganz andere Kosten. Eine Klimaanlage, da müssen Sie locker so, ich sag mal, 3, 4, 5.000 Euro rechnen, je nachdem, wie viele Endgeräte Sie haben. Sie müssen sich einmal dafür entscheiden, wo die Klimaanlage hängt. Die haben meistens FCKW drin, also auch für die Umwelt nicht so gut das Ganze. Und dann brauchen Sie auch eine Wartung. Ja? Die müssen von Zeit zu Zeit gewartet werden. Hier sehen wir gerade noch mal so einen trockenen Husten, gerötete Augen, das kennen viele von der Klimaanlage. Und manchen ist es dann zu kalt, manchen ist es zu heiß. Sie müssen sich einmal entscheiden, wo die hängen. Hiermit nicht, weil das Geniale ist, Sie nehmen die einfach mit. Und und zwar genau da, wo Sie sie haben wollen. Ja, Ihr mobiles Kühlgerät, ob das auf der Fernsehcouch ist, nehmen Sie es einfach mit. Legen Sie es doch so, wie Sie es gerade haben wollen, wo Sie sich hier angenehm fühlen wollen. Egal, wo Sie hingehen, Sie schalten es einfach an und zwar positionieren Sie es genauso, wie Sie es haben wollen. Und das ist das Geniale hier. Fernbedienung oder auch am Gerät direkt einschaltbar. Und dann geht es schon los. Und außerdem übrigens auch mit der Sprühnebelfunktion, die wir hier haben, der Eisnebel, der die Temperatur um 3 bis 4 Grad abkühlt in Ihrer Umgebung. Apropos nochmal Preis, eine normale Klimaanlage ist nicht nur viel, viel teurer, sondern auch natürlich der Strom, die Energie ist ja auch nochmal so ein Punkt, ist ja heute auch so extrem teuer. Und wenn ich Ihnen jetzt mal was zeige hier, was ich hier für eine Münze in der Hand halte, dann werden Sie es mir gleich nicht glauben. Es ist ein 1-Cent-Stück und das kostet umgerechnet der Betrieb pro Aufladen Ihres Geräts, Sie laden ihn einmal auf, es ist ja Akku verbaut, dann laden Sie ihn auf und die Aufladung für 3 Stunden Vollbetrieb mit Nebel oder eben 8 Stunden im Betrieb pro Tag kostet Sie gerade mal 1 Cent. Jetzt rechnen wir doch nochmal zusammen. Also zum Beispiel, wenn Sie jetzt sagen, ein halbes Jahr locker habe ich diese Anlage an, um runterzukühlen, um mehr Luftfeuchtigkeit in den Raum zu bringen, dann haben Sie hier 180 Tage, ein halbes Jahr, 6 Monate, 1 Cent pro Tag ausgegeben für die Aufladung. Das heißt 1,80 Euro auf 6 Monate. Also das kann sich doch sehen lassen. Super günstig, so günstig sind Sie mit einer Klimaanlage nicht. Und wir haben hier noch die Anreicherung mit Feuchtigkeit, mit diesem Wasserdampf, mit diesem Wassernebel, unser Eisnebel. Ich kann Ihnen den gerne nochmal zeigen. Also das ist natürlich was ganz Geniales. Dadurch haben Sie die Befeuchtung der Luft. Es gibt ja Anlagen, die nur das können. Es gibt eben Anlagen, die nur ventilieren, die Luft, ja, wie ein normaler Ventilator. Aber hier haben Sie eben die Kombination. Sie haben ja bei einem normalen Ventilator nur die Möglichkeit, im Prinzip die heiße Luft zu verwirbeln. Und hier können wir die Luft einmal verwirbeln, aber eben auch noch zusätzlich hier mit der Feuchtigkeit runterkühlen, mit unserem Eisnebel. Sie können das Ganze hier auch, da sehen wir sehr gut gerade an oben unserem Eisnebel, wie Sie nochmal den Neigungswinkel verstellen können. Und je nachdem, wie Sie sich hinsetzen, können Sie das natürlich entweder direkt auf sich richten oder Sie sagen, ne, vielleicht Ihre Partnerin sagt, nee, ich brauche das nicht, er ist vielleicht immer ein bisschen kälter und Sie sagen, nee, ich brauche das, aber richten Sie es einfach genauso auf sich aus, dass Sie sagen, jetzt fühle ich mich angenehm. Es hat so ein bisschen das Gefühl wie bei einer Meeresbrise, als wenn Sie im Urlaub auf einem Balkon stehen, das Hotel direkt an der Meereskante quasi dran und dann kommt so diese Brise vom Meer zu Ihnen und macht die Luft so richtig schön etwas kühler und richtig schön feucht. Das ist das Prinzip, was wir hier haben. 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Es gibt immer wieder Fragen, die uns für den Invictus AC5 erreichen. Und einige davon haben wir jetzt mal hier zusammengefasst. Also Mustafa fragt zum Beispiel, was unterscheidet das Gerät von einer Klimaanlage? Eine Klimaanlage, die kühlt die Luft zwar runter, aber sie hat eben nicht diese Eisnebelfunktion, die wir ja hier haben. Also im Endeffekt bei einer Klimaanlage ist es nicht nur viel, viel teurer, die Anlage an sich. Man hat halt auch nicht die schöne Feuchtigkeit hier, die auch noch mal gut ist für die Atemwege. Und hier haben Sie beides, also die Funktion einer Klimaanlage und eben also diese Runterkühlung der Temperatur um 3 bis 4 Grad der Lufttemperatur in der Umgebung, aber eben auch diese schöne feuchte Nebel, den wir hier haben. Es gibt weitere Fragen von der Birgit. Die Birgit schreibt, ich habe doch schon einen Ventilator. Brauche ich dann wirklich noch einen AC5? Birgit, ein Ventilator, der verwirbelt im Endeffekt nur die warme Luft. Das hast du vielleicht schon mal gehört. Also die warme Luft, die sich in der Wohnung befindet, die wird eigentlich nur noch mal rumgewirbelt. Dadurch wird sie ja nicht kälter. Das Gerät durch den Eisnebel, das hat halt die Möglichkeit, die Luft noch mal um 4 bis 5 Grad runterzukühlen in der Umgebung. Das ist das Geniale am AC5. Die nächste Frage von Jesse. Jesse schreibt, ich kenne solche Geräte, die sind am Ende doch leider alle recht laut. In unserer Studi-WG kann ich das nicht bringen. Jesse, das verstehe ich, da schimpfen bestimmt die anderen, das kann ich verstehen. Aber unser AC5 hat gerade mal eine Lautstärke von 35 Dezibel. Und das kannst du dir ungefähr vorstellen, wie das Flüstern der Blätter, das Blätterrauschen im Wald oder eben auch eine Armbanduhr, die auf dem Nachttisch tickt, wo man das Ticken gar nicht richtig hören kann. Ja? Das ist ungefähr die Lautstärke, die unser AC5 hat. Dann gibt es noch eine weitere Frage von Klaus. Klaus fragt, der ersetzt unmöglich eine richtige Klimaanlage für einen ganzen Raum. Behauptet Klaus, ja? Lieber Klaus, also wir haben hier ein mobiles Gerät. Du musst dich nicht festlegen, in welchem Raum du hier deine angenehme Wohlfühltemperatur haben möchtest. Also bei einer Klimaanlage, da habe ich die einmal angebracht und dort muss ich im Prinzip auch in diesem Raum sein, um die Kälte zu genießen. Hier habe ich ein Gerät, was ich immer mitnehmen kann, dadurch, dass es mobil ist. Ich kann es überall dort aufstellen, wo ich es gerne etwas kühler hätte. Und dann gibt es noch eine Frage von Jerome. Ich brauche Kühlung nur ab und zu. Wie lange reicht der Akku? Sehr gute Frage. Also einmal aufgeladen, reicht der Akku mit unserer Sprühfunktion, mit unserem Eisnebel noch dazu, also wirklich Vollpower für 3 Stunden. Und wenn man sagt, ich will die normale Funktion, dann hat man die Möglichkeit, hier 8 Stunden das Ganze zu genießen. Und wir haben ja gerade schon mal umgerechnet, das kostet gerade mal pro Tag, pro Aufladung von dem Gerät für die 3 oder beziehungsweise 8 Stunden gerade mal 1 Cent an Strom. Also wer das Gerät jeden Tag über ein halbes Jahr lang in Betrieb hat, hat gerade mal 1,80 Euro an Stromkosten. Dann gibt es noch eine weitere Frage, und zwar von Vanessa. Vanessa fragt, funktioniert das Gerät auch draußen, zum Beispiel auf meinem Balkon? Auch eine sehr gute Frage, weil auf dem Balkon, ne, Sie kennen das, die Sonne scheint und brutzelt und Sie haben vielleicht nur noch einen Sonnenschirm drüber und die Luft steht so. Sie wollen eine angenehme Kühle haben. Das Gerät können Sie überall mitnehmen. Es läuft ja ohne Strom. Sie brauchen keine Steckdose auf dem Balkon. Es läuft. Hier sehen wir es wunderbar gerade. Stellen Sie es doch einfach hier auf die Fensterbank, aufs Tischchen und genießen Sie diese angenehme Temperatur auch auf dem Balkon oder vielleicht auch, wie wir es hier gerade sehen, im Schlafzimmer. Überall dort aufstellen, wo Sie gerne die angenehme Wohlfühltemperatur haben möchten. Das ist Ihre smarte Lösung für den heißen Sommer. Und die Sommer, die werden immer heißer. Und da brauchen wir solch eine Lösung. 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
3: Hallo liebe Zuseher, wenn wir schon eine echte Revolution in der Autopflege präsentieren, ja dann brauchen wir natürlich auch den Heimwerker-Profi Nummer 1 dazu, Marc Kühler. Marc, schön, dass du da bist.
4: Hallo Agnes.
3: Was hast du mitgebracht?
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3: 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Also nee. 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
4: Ja, das ist ja normal. Wenn du dauernd pumpen musst, dann bist du ja irgendwann müde, wenn du so ein ganzes Auto reinigen musst. Lass uns mal schauen, was wir hier auf der Haube haben. Das Auto haben wir drinnen zusätzlich verschmutzt, aber die Haube hat schon einiges mitgemacht. 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Wir haben sogar hier vorne, wenn man drüber fühlt, dann fühlt man und spürt man so die Salze, die Kristalle, die noch übrig geblieben sind vom Streuen. Und natürlich der ganze Dreck, UV-Strahlen drauf. Das hier sauber zu machen, das ist eine Challenge. Agnes, du nimmst die Challenge an?
3: Natürlich.
4: Okay, dann geht's los. Bei 3, 2, 1, los geht's. Auto putzen und gleichzeitig polieren. Das war noch nie so einfach. Du kommst klar da drin?
3: Ich versuche es, ja.
4: Guck mal.
3: Boah, damit komme ich gar nicht zurecht. Moment.
4: So, Lappen drehen. Ach du meine Güte. Was machst du denn da drüben? Überschwemmung?
3: Ich putze.
4: Und stopp.
3: Nee, das kann nicht sein. Du bist schon fertig?
4: Guck mal, ich streichle meinen Lack. Mit der Seite habe ich gereinigt.
3: Okay.
4: Da ist der ganze Dreck drin. Mit der Seite wird nachpoliert. Schau. Und jetzt mache ich Folgendes. Hier vorne ist noch Teer. Siehst du das? 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
4: mehr
3: 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Kriegst du nicht weg.
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3: Nee.
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3: Jetzt bin ich gespannt.
4: Mit dem Material.

0: 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Zack, weg.
1: Wow.
0: Zack, weg.
1: Das ist ja der Hammer.
0: Weg.
2: Zack, weg.
1: Das gibt's nicht, Marc.
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1: das ist
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0: Guten Morgen zusammen. Ich bin der Marc, darf ich euch was fragen?
7: Ja, gerne.
0: Bitte, mal hier reinsprechen. Ich habe gesehen, ihr habt da so ein paar Flecken drauf. Das ist noch Vogelkot und Asphalt. Wann ist das Auto letzte Mal gewaschen worden?
7: Ich war gestern erst in der Waschstraße, aber die hat das nicht wegbekommen.
0: Und vor allen Dingen die Bürsten sorgen für Haarrisse. Und wenn Haarrisse im Lack sind, wird der Lack stumpf. Also lieber mal was anderes probieren. Darf ich putzen?
8: Ja, aber kostet das was?
0: Nein, kostet nichts. Strudel, ja genau. 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Und jetzt gehen wir mit dem Tuch drüber. Und Achtung, ich mache das mal von der Seite, dann kann man das besser sehen. Jetzt schaut mal hier,
7: Wahnsinn.
0: Was mit dem Asphalt passiert. Und jetzt hier der lästige Vogelkot, der hat sich auch schnell abgelöst.
7: Ja,
0: durch Platinum funktioniert das auch sehr schnell.
7: Und Wahnsinn,
0: jetzt
7: habt ihr
0: auch so einen Lotus-Effekt drauf.
7: Okay.
0: Wenn jetzt der Vogel wieder ein Häufchen macht, rutscht er ab.
8: Ah, super.
0: Jetzt kann er drauf machen.
7: Und wie geht das mit dem Spray? Musst du da nicht pumpen?
0: Hier draufdrücken auf den Knopf, dann sprüht er, wieder draufdrücken, hört er auf.
7: Okay, toll.
0: Und jetzt in Zukunft selber machen.
7: Das gehört mir.
8: Nein.
0: Du machst das selber, ich nehme das Mikro und du backst mir den Kuchen. Tschüss.
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7: Ohne Pumpen.
0: Ohne Pumpen.
7: Wow.
0: Ja, wir Männer haben es doch gerne einfach und schnell, oder?
7: Ja, super.
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7: Niemals kriegst du das runter.
0: Sollen wir wetten?
7: Mit deinem Spray.
0: Mit meinem Spray? Du glaubst nicht, dass ich das wegkriege?
7: Schauen wir mal.
0: Schauen wir mal. Die Wette verlierst du, Freund, die Wette verlierst du. Ein bisschen rubbeln. Hier siehst du, du löst die ganzen Schmutze ab, den ganzen Dreck löst du an und dann reibst du nochmal drüber. Und was du jetzt machst, du erzeugst so einen Lotus-Effekt hier drauf. 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
7: Unglaublich.
0: Es ist ganz glatt. Hier haftet jetzt nichts mehr drauf.
7: Wahnsinn.
0: Wenn jetzt hier Insekten drauf klatschen oder Harze drauf sind.
7: Das hätte man nie gedacht.
0: Ja, die sind jetzt nicht mehr auf dem Lack. Die sind jetzt auf dieser Oberfläche drauf. Und dann kriegst du es auch wesentlich schneller ab. Und du hast mehr Freude an dem Auto. Und vor allen Dingen, du versauchst ja den Lack nicht.
9: Hallo, ich bin der Marc. Darf ich dich mal stören?
10: Ja, gerne.
9: Bitte, hier reinsprechen. Das hier ist Bremsstaub. Den musst du alle zwei Wochen entfernen. Sonst frisst er sich in die Felge ein. Eine Aluminiumfelge, die verträgt das nicht. Das Zeug ist echt aggressiv.
10: Das sollte man eigentlich machen.
9: Okay, eigentlich. Aber glücklicherweise hat sie ja jetzt die Lösung. 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
10: Okay.
9: 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Der Schmutz wird jetzt eingekapselt. Ja. Ich stelle die Flasche mal zu dir.
10: Ja, bitte.
9: Warum die da steht, verrate ich dir später. Jetzt eine Überraschung. So, und wenn dann der Schmutz gelöst wurde, das dauert ein paar Sekunden.
10: Jetzt geht es ja schnell.
9: Ja,
10: bestimmt,
9: genau.
10: Ja.
9: Dann gehst du mit dem Tuch hier drüber.
10: Ja.
9: Und dann machst du auch die Kanten und Ecken. Ach, die Felge, diese war echt schwer zu reinigen. 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
10: Ja.
9: Ich finde das immer cool, wenn beides so gleich glänzend
10: ist. Eben praktisch auch.
9: Ja, ne?
10: Voll.
9: Und, gefällt's dir?
10: Sehr gut.
9: Dann habe ich eine Idee für dich.
10: Ja,
9: du kriegst den Lappen, du kriegst das Material, ich krieg das Mikro.
10: Jetzt muss ich das selbst reinigen.
9: Ja, und parken üben musste.
10: Oh.
9: Schauen wir mal, wie es ausschaut, wenn es fertig ist.
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0: So, liebe Freunde der Autopflege, schauen wir uns die Haube mal genauer unter der Lupe an. 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Da sind Insekten drauf, dann ist hier Asphalt, Vogelkot ist drauf, Harze. 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
0: Oh Gott, dann fahre ich so lange in Urlaub. Viel Spaß.
10: Okay,
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10: Dann
0: los geht's.
10: Ich doch mal alles.

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0: Gut, ne?
1: Hätte ich mehr erwartet, aber krass.
0: Ich find's gut. Ich weiß gar nicht, was du hast.
1: Ich hab gar nichts. Es ist ja, ja, schauen wir uns mal an. Pass mal auf, du hast jetzt 8 Minuten Zeit gebraucht,
0: ja,
1: um das auch,
0: okay,
1: um deine Seite so hinzukriegen, wie sie ist. 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Einschließlich Vogelkot, Harze und hier vorne diese ganzen Teerspuren. 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
0: Okay.
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0: Siehst du?
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0: Wow.
1: Von der Haube.
0: Hätte ich jetzt nicht gedacht.
1: In kürzester Zeit. Schau dir das an.
0: Mega.
1: Der ganze Dreck, der fast ein Jahr hier drauf gewesen ist.
0: Sogar
1: der Vogelkot ist weg.
0: Wow.
1: Alles, was hier drauf gewesen ist, wird ausgereinigt.
0: Nicht schlecht.
1: Der ganze Lack ist auspoliert und fertig. Und der Glanz, der kommt wie immer von ganz alleine. Und jetzt schauen wir uns mal an, was du da drüben so geleistet hast mit deiner ganzen Politur.
0: Jetzt.
1: Wir sind fair. Aber jetzt machen wir es mal wie die Profis. Die Profis nehmen auch immer so eine Kontrolllampe.
0: Oh je, okay.
1: Ja, und leuchten damit die Kratzer oder die Unebenheiten und alles das aus, was sie dann halt vorher hatten und nachher nicht mehr haben wollen. Guckt euch das mal an. Auf der linken Seite ist Agnes und auf der rechten Seite ist Platinum Spray Sensation.
0: Wow.
1: Das, was wir hier praktisch unter dem Mikroskop sehen können, das ist der Beweis.
0: Definitiv.
1: Das ist krass, oder?
0: Kann man nicht leugnen.
1: Ja. Jetzt schauen wir es uns mal ganz genau an und gehen nochmal hier mit so einer Küchenrolle drüber und gucken mal.
0: Bin ich gespannt.
1: Ja, wie es denn ausschaut. Agnes,
0: hätte ich jetzt nicht gedacht.
1: Ich mag dich ja gerne, aber du bist ein kleines Ferkelchen.
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1: Du schaust so erschreckt. Wacht mal ab, was passiert. 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
0: an. Was hast du vor, Marc?
1: Die Handschuhe sind säurefest, die Schutzbrille natürlich auch.
0: Säurefest?
1: Säurefest. Denn
0: was
1: jetzt
0: hast du vor?
1: Treten wir den ultimativen Beweis an.
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1: Ich spüle das ganze Theater jetzt ab, bevor wir ein Loch in der Haube haben. Denn das, was sich da jetzt hier so auf der Haube abspielt, das ist wirklich nicht gut für den Lack. Das machen wir auf beiden Seiten. Beides weg. Und wir erinnern uns ja, da wo der rote Strich ist, da ist das ganze Material passiert. Und nun, Achtung, was ist passiert hier vorne? Auf der Platinumseite, da nehmen wir zu einem Tuch. Wir wissen ja, wo der rote Strich ist. 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Da brauchen wir auch gar nicht großartig trocken machen. Wir sehen, dass wir nichts sehen. 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Und das will ich ja nicht. 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
0: Ja.
1: Das ist das Problem, was jetzt passiert ist, wenn Sie keinen Schutz auftragen. Und was machen wir jetzt? 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
1: Hier ist ERF Yes. Willkommen im Talkwerk. Schön, dass ihr dabei seid. Ich freue mich über meine heutige Runde und stelle euch gegenseitig vor und fange an bei Jessica Beck ganz außen. Jessica ist verheiratet, hat zwei Kinder, hört sich erstmal nach einer ganz normalen, glücklichen Familie an. Dahinter steckt aber eine dramatische Geschichte, ja. Denn sie ist zum zweiten Mal verheiratet, war schon mit Anfang 30 Witwe. Mhm. Und dann sollten es eigentlich drei Kinder sein. Es sind aber nur zwei, weil deine älteste Tochter Lucy schon vor dem Entbindungstermin im Mutterleib gestorben ist. Ja. Vielen Dank. Ich weiß, dass dich das alles sehr bewegt, das Thema. Danke, dass du heute bei uns bist und uns davon erzählst.
2: Ja, freue mich.
1: Und daneben Gabriele Stangl, Pastorin von ihrer Herkunft, war über 20 Jahre als Krankenhausseelsorgerin in einem Krankenhaus in Berlin-Zehlendorf, dem Krankenhaus Waldfriede, ja. Und hat da 2000 die weltweit erste Babyklappe in einer Klinik eingerichtet. Und das war alles ein ganz schöner Kampf, da wirst du uns nachher von erzählen.

0: und haben einfach nur noch geweint, weil wir wussten, jetzt haben wir das ganze Thema besiegelt. Und dann kamen eigentlich auch erst die richtigen Probleme, ja.
1: Okay, das heißt, 5 Minuten, in denen so ein ganzes Leben, was man sich aufgebaut hat, einfach wie ein Kartenhaus zusammenbricht. Mhm. Einmal geweint, aber dann gingen ja die Probleme erst los. Dann musstet ihr euch dem stellen, dieser ganzen
0: Richtig.
1: Sache. Erzähl uns mal von dieser Zeit, was da so passiert ist.
0: Also das fängt natürlich an, in die Arbeit zu fahren und den 20, 25 Angestellten zu sagen, liebe Leute, ab sofort wird jemand anders hier zuständig sein. Wir haben heute Morgen die Insolvenz angemeldet. Und da gehen natürlich Filme ab, das ist unglaublich. Die Firma wurde dann 3 Monate später veräußert. Ich habe mich in der Zeit aus dem Staub gemacht, weil ich habe das nicht mehr verkraftet. Ich bin dann, das war eine USA-Reise, und nach 10 Tagen wiedergekommen. Und dann bin ich morgens aufgewacht und ich habe gedacht, okay, jetzt gibt es eigentlich nichts mehr zu tun. Du kannst auch liegen bleiben. Und dann lag ich, glaube ich, 2 Monate im Bett und habe nichts mehr getan.
1: Hört sich nach einer handfesten Depression an eigentlich, oder?
0: Ja, knallhart.
1: Und ich stelle mir vor, da kommt eine Rechnung nach der anderen, weil am Ende seid ihr ja sogar in die Privatinsolvenz gegangen.
0: Ne? Ja, ganz genau. Also es war natürlich zeitversetzt. So 1,5 Jahre später kam die Privatinsolvenz. Es war auch spannend. Ich machte immer Witze drüber, aber das war wirklich so. Ich kannte den Eintreiber, der da immer kommt und die schönen gelben Briefe bringt. Wir haben uns mit dem Vornamen angesprochen mittlerweile, weil der bald täglich bei uns zu Gast war und haben noch zusammen einen Kaffee getrunken und ja.
1: Hört sich jetzt witzig an, war aber damals witzig, wahrscheinlich
0: aber
1: nicht mal ansatzweise lustig.
0: Ja. Nein, natürlich nicht. Also mit Abstand geht es, aber in dem Moment war das natürlich dramatisch. Ja.
1: Was würdest du sagen, was war so der Tiefpunkt für dich emotional?
0: Der tiefste Punkt, würde ich sagen, war, nachdem ich persönlich eine Reha-Phase mir angedacht habe, die auch durchgezogen habe, ich gemerkt habe, da kommen noch viel, viel mehr Themen, die ich eigentlich gar nicht auf dem Schirm hatte, wie jetzt unsere Ehe, Familie, Freunde. Also auf einmal kamen noch ganz andere Themen hoch. Und wir wollten dann umziehen in das SLS Kinderdorf. Meine Frau ist Kinderdorfmutter und die ist dann auch umgezogen. Ich saß dort auf unserem neuen Ehebett, habe so ins Fenster rausgeschaut und zum ersten Mal eine Panikattacke bekommen. Die war so intensiv, dass ich gesagt habe, ich werde nie im Leben hier einziehen. Das kann ich nicht. Und dann bin ich wieder zurück in unser altes Zuhause gefahren und habe dort ein Dreivierteljahr alleine gelebt.
1: Das heißt, also nach Firma weg, persönlich pleite, stand jetzt auch noch die Ehe auf dem Spiel. Mhm.
0: Und es gab immer wieder Kontakt, auch mit meiner Frau und so. Aber ich habe gesagt, also ich weiß nicht, in welche Richtung soll das gehen, wo ist der Ausweg. Ja. Und ich hatte dann, es war dann irgendwann angedacht, dass ich eine Weiterbildung mache. Habe ich mit dem Arbeitsamt so eine tolle Sachbearbeiterin gehabt, die mit mir gearbeitet hat. Und es war dann klar, so in 4, 5 Monaten starten wir. Und ich habe sie dann auch explizit gefragt, wann müssen Sie mich das nächste Mal sehen? Und dann haben wir einen Termin ausgemacht und sie hat gesagt, ich will gar nicht mehr wissen. An diesem Tag kommen Sie zu mir. Und dann hatte ich 4 Monate Zeit und habe gesagt, so, und jetzt hau ich ab. Und dann habe ich meine Sachen gepackt. 3 Wochen später bin ich in den Zug gesessen, nach Brüssel gefahren und dann mit dem Flieger nach Südfrankreich in die Pyrenäen und habe dort meinen Jakobsweg angefangen.
1: Hast du das mit deiner Frau abgesprochen?
0: Nee, natürlich nicht.
1: Hast du einfach gemacht?
0: Sie hat mich am Abend davor noch verabschiedet und hat gesagt, wenn du die Frau deines Lebens findest, dann sag mir vorher Bescheid.
1: Boah, das hört sich aber auch ganz schön bitter an. Wie muss ich mir den Thilo vorstellen, der sich da jetzt auf den Weg gemacht hat? Wie war dein Bild von dir selbst nach all dem, was da passiert war?
0: Mein Bild war, also ich war ein Versager in dem Moment. Und es gab so eine Geschichte, bevor ich gegangen bin, dass ich an einem Abend noch so unsere Traubibel gelesen habe. Und da stand dann drin, es war dieser Vers, trachte zuerst nach dem Reich Gottes und dann wird dir alles andere zufallen. Und da muss man wissen, ich habe 30 Jahre ehrenamtlich Jugendarbeit gemacht in der Kirche. Und ich hatte so eine Wut in diesem Moment. Und dann habe ich die Bibel genommen, habe sie aus dem Bett an die Wand geworfen und Licht ausgemacht und bin eingeschlafen. Und Ich habe dann

0: realisiert später auf dem Weg eigentlich erst, dass es eine ganz, ganz große Diskrepanz war zwischen dieser Beziehung zu Gott und zwischen dem, was ich mit meiner Leistung erbracht habe, in dem, was ich getan habe. Ja.
1: Jetzt sagt man ja so gerne, da hilft nur noch beten, wenn es hart auf hart kommt. Bist du auf die Idee mal gekommen?
0: Ich habe ganz tolle Gebetszeiten gehabt, aber ich habe gedacht, ich komme nicht mehr an. Das war wie eine Decke und für mich kam kein Gebet mehr oben an.
1: Und jetzt dieses einfach losfahren, Jakobsweg, war das ein Gedanke, den du schon lange hattest? Hast du das schon länger geplant? Jakobsweg ist was für mich, oder war das so eine Kurzschlusshandlung? Ich fahre jetzt los und mache jetzt Jakobsweg.
0: Also es war schon, ich habe mich mit diesen Themen immer mal wieder befasst. Ich bin Outdoor unterwegs, habe viel in der Natur immer gemacht und das fand ich immer spannend mal zu machen. Aber wer hat schon 6, 8 Wochen Zeit, einfach mal rauszugehen? Und von daher war es nie Thema. Und als es diesen Freiraum gab, dann habe ich gesagt, okay, jetzt ist deine Chance, jetzt machst du das.
1: Andere Plan,
0: Einfach mal
1: ganz schön
0: weg.
1: lange vorher. Das hast du dann wahrscheinlich nicht gemacht,
0: Nee,
1: lange
0: ich hatte
1: geplant.
0: 3 Wochen Zeit. Ich weiß, ich bin vom Arbeitsamt zurück, habe bei Amazon die restlichen Dinge bestellt und 2 Wochen später war ich weg.
1: Jetzt sitzen hier zwei Frauen. Würde mich interessieren, wenn euer Mann sagen würde, hier, ich bin dann mal weg, Schatz. Wie fändet ihr das?
2: Nicht schön.
3: Sehr sonderbar.
1: Wie fand es deine Frau?
0: Nein, also es ist total verrückt, wenn ich an das Buch denke. Die erste Frage von den Menschen, die es lesen, sagen: Ich würde gerne die Frau hören. Was sagt diese Frau da dazu?
1: Ja, das denkt
0: Und
1: irgendwie
0: das,
1: jeder.
0: ja, natürlich, das war völlig skurril. Und die hat ganz, ganz schlimme Dinge durchgemacht in dieser Zeit, ja. Absolut.
1: Und trotzdem, am Ende, wenn man das Buch bis zum Ende liest, scheint es doch die richtige Entscheidung gewesen zu sein, obwohl es erstmal eine ein bisschen merkwürdige Entscheidung war, einfach abzuhauen. Sind da Dinge passiert, die auch was verändert haben bei dir? Und das sollten wir uns mal ein bisschen näher angucken. Du erzählst davon, dass du Steine auch mitgenommen hast. Ich meine, normalerweise, ich habe mich gerade noch mit jemand unterhalten, der auch auf den Jakobsweg geht. Und da geht es dann immer darum, was kann ich noch einsparen? Noch einen Waschlappen weniger und so, damit das Gepäck. Und du nimmst Steine mit?
0: Jeder Pilger nimmt einen Stein mit.
1: Einen.
0: Wenn es
1: Okay.
0: ein richtiger
1: Ein
0: Pilger
1: richtiger Pilger
0: ist.
1: ist. Okay.
0: Also, es gibt einen ganz besonderen Moment auf dem Jakobsweg und das ist das Cruz de Ferro. Das ist ein Ort, an dem die Pilger einen Stein ablegen als Symbol, dass sie das, was sie bisher einfach in ihrem Leben mitgetragen haben, dass sie das dort ablegen und auch dort belassen am Kreuz. Wunderschöne Symbolik, ganz toll. Ich hatte da mehrere von, weil es ging einmal so um mein altes Leben, das war so ein schwarzer Stein, dann hatte ich so einen kleinen Baustein, der symbolisierte so ein bisschen meine Berufung und das wollte ich alles ablegen. Ich wollte es nimmer mitnehmen und einfach warten, dass was Neues kommt. Und dieser Morgen, ich war da ganz alleine an diesem Morgen und der war natürlich sehr tränenbehaftet an dem Morgen, weil ich habe einfach zu Gott geschrien, habe gesagt, ich will das nicht mehr, dieses alte Leben. Ich will, dass du mir wirklich was Neues gibst. Und es war natürlich auch ein Prozess auf dem Weg. Und dann ist die Sonne aufgegangen und ich bin dann irgendwann weitergelaufen. Und auf einmal hat sich in mir eine Freude und so ein Frieden ausgebreitet. Ich habe nicht gewusst, wo das herkommt. Ich war auf einmal so glücklich. Und dann hörte ich immer dieses nur ich und du, ich und du, ich und du, ich und du. Ich habe gedacht, oh Gott, was soll das? Und erst später habe ich dann verstanden, es geht Gott einfach nur um diese Beziehung zwischen dir und mir. Das ist mir wichtig. Was du leistest, völlig egal. Das interessiert mich nicht. Du und ich, du und ich. Und als ich das so richtig verinnerlicht habe, bin den Berg runtergetanzt. Das war wirklich unglaublich. Und seitdem hat sich gravierend was verändert, ja.
1: Würdest du wirklich sagen, das war so der Punkt, an dem sich was gedreht hat an deinem Leben? Oder war das so eine Momentaufnahme, wo du auch am anderen Tag wieder, weißt du, wie so verkatert wacht man auf, das war jetzt so ein schöner Höhepunkt, aber irgendwie geht es ja jetzt normale Leben weiter.
0: Ja, nee, das war, es gab viele Momente, man läuft ja 6 Wochen, also so lange war ich unterwegs, da gab es jeden Tag irgendwelche besondere Geschichten, aber ich würde schon sagen, dass es ein Schlüsselmoment war auf der Reise, mit dem, dass natürlich man viele Geschichten von anderen Mitpilgern mitbekommt und so erfährt, was tragen die anderen so mit und dann so in die Selbstreflexion geht. Aber dieser Moment war schon sehr entscheidend für mich und ist es bis heute. Ja.
1: Was würdest du sagen, hast du über dich selbst gelernt beim Pilgern?
0: Das Wichtigste, was ich gelernt habe, würde ich sagen, beim Pilgern ist, dass ich ganz langsam unterwegs sein kann, dass es immer Menschen in meinem Umfeld auf meinem Weg gibt, die zuhören, denen ich zuhören kann und dass die Zeit einfach ganz, ganz viel heilt. Und das habe ich erlebt, auch durch ganz, ganz viele Mitpilger. Ich weiß nicht, wie oft ich meine Geschichte dort erzählt habe. Das geht dann immer schnell bei den Pilgern. Aber ich hatte das einfach, ich fand es unheimlich inspirierend, so den Weg zu gehen und zu schauen, immer Schritt für Schritt, was passiert. Man ist irgendwie bei sich, wenn man zu Fuß geht. Anders, wie wenn ich jetzt in einem Flugzeug sitze und einfach wohin fliege.
1: Hattest du mal Kontakt zu deiner Frau in der Zeit?
0: Ja, angeregt durch eine Mitpilgerin. Mhm. Das war ganz, ganz spannend. Und diese Frau hat so ein bisschen auch den Finger in die Wunde gelegt. Und wir hatten dann immer wieder Kontakt. Wir haben geschrieben. Der Kontakt wurde ja auch immer besser. Und das Endresultat war eigentlich, dass wir nach hinten, also ich bin mit 2 Mitpilgern am Schluss so gelaufen, wo wir immer gemeinsam unterwegs waren. Und wir haben dann unsere Etappen schon so langsam gemacht, dass wir zur richtigen Zeit ankommen. Weil meine Frau war dann in Santiago und hat uns empfangen.
1: Oh, das muss aber auch ein besonderer Moment gewesen sein, oder?
0: Der war sehr besonders, ja.
1: Wie war das, als ihr euch da wieder begegnet seid?
0: Also es war ja, das eine ist 6 Wochen nicht gesehen, das andere ist aber vieles erlebt in dieser Zeit und vieles aufgearbeitet in dieser Zeit. Und das hat eben ganz, ganz viel bewirkt, dass es, also ja, wir sind vor der Kathedrale gestanden, haben nur geweint. Ja.
1: Das Buch, was du geschrieben hast, heißt Alles auf Anfang. Da ist der Neustart schon drin. Was ist denn neu in deinem Leben jetzt, wenn du so zurückguckst?
0: Alles ist neu. Wenn ich überlege, welche Säulen meines Lebens zusammengefallen sind, dann bin ich heute dankbar, dass ich alle wieder neu aufbauen durfte. Also von der finanziellen Existenz, alles, was uns ging es nie davor so gut wie heute. Wir lieben es, im SOS Kinderdorf zu leben, zu wohnen, zu arbeiten, ganz, ganz vielen Menschen einfach eine Hilfe dort zu sein und uns als Ehepaar geht's auch gut.
1: Und trotzdem stelle ich mir vor, als du dann damals wiedergekommen bist, von diesen 6 Wochen waren es, Pilgern, man ist doch dann schon wieder mit der Realität konfrontiert. Ne? Also die Schulden waren doch immer noch da und die Probleme, die du hattest. Ja, ja. Konntest du da dann anders mit umgehen oder hatte ich dann doch erstmal die Realität wieder eingeholt?
0: Also ich glaube, ein ganz wesentlicher Punkt war, dass ich sofort was verändert habe. Und das war gar nicht geplant. Als ich am Flughafen abgeholt wurde, mit meiner Frau zusammen, hat mein Vater uns abgeholt. Unsere 2 Söhne waren mit dabei. Und wir sind dann vom Flughafen heimgefahren, Richtung SOS Kinderdorf zuerst. Das lag auf dem Weg. Und ich habe dort alles ausgeladen. Die Kinder haben ja natürlich bei meiner Frau gelebt. Und ich habe meinen Rucksack rausgestellt. Und irgendjemand, ich weiß es nicht, wer es war, hat die Türklappe zugemacht. Und in dem Moment hat mein Vater nur noch Gas gegeben. Vermutlich einfach die Flucht, dass der nicht noch einsteigt. Jetzt ist er einfach weggefahren. Und so stand ich im Kinderdorf. Und dann bin ich an diesem Abend dort eingezogen. Und seitdem leben wir dort.
1: Wow. Das, was du mir vorhin so erzählt hast über diesen fehlenden Lebensmut, der schon richtige Depressionen zur Folge hatte, hast du damit heute manchmal noch zu kämpfen oder ist das eine Episode, die vorbei ist?
0: Es gibt Momente, die triggern, ja, würde ich schon sagen. Das spielt oft die Jahreszeit eine Rolle. Bestimmte Momente, die man die solche Dinge in Erinnerung rufen, weil man irgendwas sieht, was liest oder so. Aber im Großen und Ganzen, muss ich sagen, geht es mir heute wirklich gut. Und ich kann mein Leben genießen.

0: genießen, wir können unser Leben genießen und tun das auch. Ja, absolut.
1: Es ist immer schwierig, so allgemeine Ratschläge zu geben, aber so aus deiner Erfahrung für Leute, die in einer ähnlichen Situation stehen, die sagen so, irgendwie bin ich so vor die Wand gefahren, es geht irgendwie gar nichts mehr. Was im Rückblick war für dich wichtig oder was ist so ein zentraler Punkt, der dir im Rückblick jetzt geholfen hat?
0: Also was mir geholfen hat, waren Menschen in meinem Umfeld, die nicht auf mich gehört haben in dem Moment. Weil ich habe gesagt, lasst mich in Ruhe, ich will meine Ruhe, ich will meine Ruhe. Und ich habe die Menschen weggeschoben. Und dann gab es Menschen in meinem Umfeld, es waren nicht viele, zwei, drei, die gesagt haben, nee, das, auf dich hören wir nicht. Wir kommen trotzdem. Und ich weiß, ich habe einmal abends, da war es ganz, ganz schlimm in der Depression, das war so Freitagabends, habe ich meine Frau angerufen, habe ich zu ihr gesagt, wenn jetzt nicht Freitagabend wäre, dann würde ich mich in der Klinik einweisen lassen. Völlig bescheuerter Gedanke, weil wenn ich das will, kann ich das immer machen. Und meine Frau hat dann ein Hilfesystem aktiviert und dann kam, glaube ich, einer meiner besten Freunde nachts um eins zu mir und wir sind die halbe Nacht gesessen und haben einfach nur geredet und eine gute Zeit gehabt. Und das war, glaube ich, schon immer so diese Momente, die mich so aus dem Schlimmsten gerettet haben. Ja, Menschen, die wirklich bereit waren, über diese Hürde einfach zu gehen, weil sie wissen, dass es ihnen gut tut.
1: Ja. Wenn du dich früher als Versager gefühlt hast, wie definierst du dann jetzt Erfolg?
0: Ah, Erfolg, ich finde es so hochgegriffen. Erfolg, also ich glaube, erfolgreich war schon mal einfach diese Krise zu meistern. Und heute in einem Leben zu leben, wo ich einfach sagen kann, es geht uns gut. Also wir können diese Bedürfnisse, die wir einfach als Menschen haben, können die auf der einen Seite befriedigen und auf der anderen Seite wirklich anderen weitergeben. Und das tun wir im Kinderdorf. Und ich liebe es einfach mit jungen Menschen zusammen sein. Das hält einen selber jung. Und das finde ich ist ein Erfolg an den Menschen dann. Und wenn ich seitdem pilger ich eigentlich immer. Jedes Jahr gehe ich 2 Wochen auf Pilgerreise. Auch dieses Jahr wieder. Ich bin jetzt, glaube ich, insgesamt über 2100 Kilometer gelaufen. Dann habe ich heute einen anderen Blick und weiß, ich kann anderen Menschen helfen. Und das finde ich, ist Erfolg. Ja, das macht Spaß.
1: Danke dir.
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1: Wir gehen jetzt ein paar Jahre weiter, 11 Jahre weiter ins Jahr 2021. Auch das für viele ein Jahr, das sich eingebrannt hat, die Flutkatastrophe im Ahrtal. Traurige Aktualität. Ist noch nicht lange her, da hatten wir wieder in weiten Teilen Deutschlands große Probleme mit Hochwasser und Fluten. Menschen, die gestorben sind, Hab und Gut verloren haben. Und du bist, Vivian, sehr persönlich betroffen von dem, was 2021 passiert ist, von der Flutkatastrophe. Hast du drei Familienangehörige verloren, unter anderem deine Schwiegereltern. Es ist gerade frisch ein Buch von dir erschienen, in dem du das nochmal alles aufarbeitest. Wie hast du denn diesen Abend, die folgenden Tage der Flut, wie hast du das ganz persönlich erlebt? Du warst nicht im Ahrtal, oder?
5: Genau, wir haben damals in Bonn gewohnt, den 14.07., also da war schon höheres Wasser an der Ahr. Wir haben von Freunden und Bekannten auch auf Instagram und anderen Social-Media-Plattformen irgendwie mitbekommen, dass da viel Wasser die Ahr runterfließt. Dadurch, dass wir beide auch im Ahrtal aufgewachsen sind, haben wir da ja auch irgendwie unsere Verbindungen. Und da war schon relativ früh klar, okay, das ist eine ziemlich gruselige Situation da im oberen Ahrtal. Und da habe ich dann auch Stories gesehen, irgendwie gegen 6 Uhr abends, von Leuten berichtet haben, die dann ihre Autos weggefahren haben aufgrund von Wassermassen oder beziehungsweise da standen Autos, die sind jetzt weg, wurde gesagt. Und ich dachte in dem Moment, naja gut, wenn da so viel Wasser ist, ich würde mein Auto auch wegfahren. Ich habe da viel später erst realisiert, dass diese Autos nicht weggefahren wurden, sondern eben weggespült wurden. Ich war da schon relativ beteiligt an diesem Tag, an den aktuellen Geschehnissen, weil mein Bruder, der im Schwarzwald studiert hat, auf dem Nachhauseweg zu meinen Eltern ins Ahrtal war und ich mich noch an ein anderes Hochwasser 2016 erinnert habe, wo ich noch gerade so aus der Uni über die Brücken fahren konnte, weil das Wasser eben so hoch war. Und habe da so ein bisschen mitgefiebert, dass er rechtzeitig nach Hause kommt, weil noch Starkregen angekündigt war, der dann glücklicherweise ausblieb. Und er kam sicher zu Hause an. In Bonn war in der Nachbarschaft schon die Feuerwehr unterwegs, die da irgendwie Keller ausgepumpt hat. Und wir haben auch natürlich bei meinen Schwiegereltern nachgefragt, wie die Lage bei denen so ist, weil die ein bisschen tiefer im Tal wohnten, relativ nah an der Ahr. Und da kam dann die Rückmeldung von meinem Schwager so abends irgendwann, nee, bei uns ist alles in Butter. Und wir sind einfach irgendwann ins Bett gegangen und haben geschlafen. Und am nächsten Morgen kam dann das böse Erwachen. Also es war dann wirklich so, mein Mann war zu der Zeit immer zuständig für unsere kleine Tochter, die 7 Monate alt war. Er hat mich dann an dem Tag geweckt und gesagt, ich muss jetzt schon irgendwie ins Ahrtal fahren. Meine Eltern brauchen Hilfe mit dem Keller, irgendwie Keller
1: ausbauen. Hatte er nochmal Kontakt zu seinen
5: Eltern? Nein, aber das wusste ich nicht. Also er hatte an dem Morgen keinen Kontakt, er hat sie nicht erreicht. Telefonleitungen waren natürlich alle tot. Handys war auch niemand, der da irgendwie rangegangen wäre. Und ich habe dann nur gesagt, okay, gib mir kurz 5 Minuten bitte. Ich komme mal gerade kurz klar, werde wach. Hab dann im Bad meine Nachrichten gecheckt und eben gesehen, meine Brüder haben auch schon über die Nacht Bilder aus dem Ahrtal geschickt, irgendwie von Freunden, wo dann Plätze und Orte waren, die ich trotz guter Ortskenntnis erstmal gar nicht so wiedererkannt habe, weil das alles voller Wasser war und da Autos schwammen und anderes Treibgut und das einfach, also das konnte man sich irgendwie nicht vorstellen.
1: Wann und wie ist euch dann klar geworden, dass deinen Schwiegereltern was richtig Schlimmes möglicherweise passiert ist?
5: Naja, so richtig klar geworden, wir sind dann alle zusammen ins Ahrtal gefahren, mussten ein paar Umwege nehmen, weil eben auch die Straßen teilweise unterspült waren. Und ich hatte so eine Unruhe irgendwie. Also ich saß hinten im Auto bei unserer Tochter, habe parallel so ein bisschen Nachrichten gecheckt und da war dann schon die Rede von Unwettertoten morgens. Das waren irgendwie 4 Personen, die da schon als verstorben gemeldet waren. Und diese Fahrt, je länger sich diese Fahrt gezogen hat, desto unruhiger wurde ich. Und irgendwie habe ich dann auch Freunden geschrieben, nachgefragt, wie sieht die Lage bei euch aus? Habe teilweise Rückmeldungen bekommen, teilweise eben auch nicht. Aber irgendwie kam mir das ganz komisch vor, dass ich da keine Rückmeldung bekomme. Gerade von meinem Schwager, der mit 22 Jahren damals irgendwie auch genügend technische Geräte gehabt hätte, um zumindest ein Handy am Laufen zu halten. Klar, man hofft dann immer, dass irgendwie kein Empfang ist, dass das einfach daran liegt, dass man da eben niemanden erreicht oder die vielleicht gerade schon dabei sind, irgendwas von den Folgen zu beseitigen. Aber so richtig gesagt ist das dann, als wir am Haus ankamen, also eher an der Straße. Das Haus liegt so ein bisschen, die Einfahrt geht so ein bisschen runter von der Straße. Und wir kamen gar nicht zum Haus. Also wir mussten an der Straße warten. Mein Mann durfte dann mit den Hilfskräften, die da schon waren, die teilweise mit Booten und auch so schweren Unimogs, die so wirklich amphibienfahrzeugmäßig da unterwegs waren, halt angefangen haben, Bereiche zu räumen. Und auch gerufen haben nach Leuten, die eben da noch in den Häusern waren. Und ja, er ist dann vorgegangen. Ich stand an dieser Straße, habe gewartet, habe mich mit ein paar Nachbarn unterhalten, die da definitiv auch unter Schock waren und einfach auch Dinge berichtet haben, ohne nachzudenken. Also einfach erstmal alles raus und irgendwie auch mit dem Erlebten ja wahrscheinlich noch nicht so klar kamen. Mhm. Ja, und ich habe da gewartet und habe gesehen, dass in den Nachbarhäusern weiter hinten eben Leute auf den Balkonen stehen, winken, rufen, auf sich irgendwie aufmerksam machen. Aber ich habe halt auch nichts gehört, was mir bekannt an Stimmen gewesen wäre. Also ich hatte nicht den vollen Blick auf dieses Haus, konnte da immer nur so erahnen. Da war halt überall noch wirklich fließendes Wasser. Das war, stand da wirklich noch bis, also im Erdgeschoss stand auch noch Wasser. Man konnte mit den Booten eben noch nicht zum Haus. Und ich dachte, naja gut, wenn man jetzt nichts hört, die werden nicht da unten sein und irgendwas sauber machen. Also die müssen irgendwie am Haus sein. Und wo würde man eher ans Haus gehen? Nicht in Richtung A, sondern in Richtung Straße und irgendwie auf sich aufmerksam machen. Aber da kam nichts.
1: Wie lang hat dann diese Ungewissheit angehalten, ob sie jetzt noch am Leben sind oder nicht, ob man sie irgendwie findet?
5: Ja, das, also die ersten Tage oder die ersten Stunden wussten wir halt nicht, ob sie vielleicht in irgendwie einem, es gab so Auffanglager, ob sie da irgendwo untergekommen sind, bei irgendwem mitgefahren sind, Leute, Freunde aus der Gemeinde oder ich weiß nicht, irgendwer, der sie halt aufgegabelt hat und dann nicht mehr sagen konnte, dass sie irgendwo anders sind. Das heißt, wir haben den ersten Tag eigentlich auch damit verbracht, zu gucken, an diesen Auffanglagern nachzufragen. Alle haben uns da noch so Mut zugesprochen. Es sind noch nicht alle da, es sind noch nicht alle registriert. Wir kommen nicht hinterher, es sind so viele Leute, die hier sind. Aber irgendwie die nächsten Tage, also wir wussten, man kann zum Haus. Es war der nächste Tag, also der 16., wo mein Mann dann das erste Mal mit anderen Helfern ins Haus gehen konnte. Der Keller war noch überflutet, aber alles andere war ja zugänglich. Und da dann zu sehen, okay, da ist niemand da, auch so Sachen zu finden wie Handys, die in den Obergeschossen liegen, warum sollten sie die da lassen, wenn sie wirklich weggehen? Und ich glaube, der Zeitpunkt, also jetzt innerhalb unserer Beziehung, so von meinem Mann und mir, zu realisieren, dass es wirklich nicht so gut ist, waren sehr unterschiedliche oder zumindest haben wir am Anfang eben nicht darüber gesprochen und ja, ich habe mich da schuldig gefühlt relativ bald, weil ich das Gefühl hatte, ich bin so jemand, der die Hoffnung zu schnell aufgegeben hat, was in dem Moment aber einfach auch irgendwie ein Selbstschutz für mich war, weil der Alltag musste weiterlaufen. Ich war in Bonn mit unserer Tochter. Und ich hatte einfach Sorge, dass ich in so ein Loch falle, wenn ich jetzt an der Hoffnung festhalte und denke, ja, die kommen bald wieder und dann kommen sie aber nicht und was ist dann? Ja. Und dann dachte ich lieber früher mit dieser Situation anfinden. Die richtige Gewissheit, die gab es dann, als die Kripo bei uns vor der Tür stand. Das war am 4. August.
1: Also eine ganze Zeit später. Also diese ganze Zeit der Ungewissheit, und wenn du jetzt sagst, du und dein Mann, ihr seid auch sehr unterschiedlich damit umgegangen, mit diesem lass uns realistisch sein oder lass uns noch Hoffnung haben. Was hat das denn mit euch als Paar gemacht in dieser Zeit?
5: Ja, es war sowieso eine sehr schwierige Zeit, weil der eine eben am Haus war, viel da gearbeitet hat. Ich als Frau zu Hause, die irgendwie den Normalzustand probiert zu halten, was natürlich irgendwie auch schwierig ist, wenn man da Dokumente und sonstige verschlammte Sachen im Garten stehen hat und da trocknet, weil man ja nicht weiß, was wird noch benötigt. Wir haben über die Tage nicht so viel voneinander mitbekommen. Und ich glaube, das war halt am Anfang auch so ein, ich habe mich nicht getraut nachzufragen, weil ich nicht wollte, also nicht irgendwie wieder was aufreißen wollte, was jetzt noch so ganz frisch ist. Und ich glaube, er hat in dem Moment aber auch nicht gesehen, dass ich ja so weit weg von allem bin, weil das eigentlich nicht so ist, dass, also als Ehepaar erlebst du ja echt viel irgendwie auch zusammen und das war dann so eine Situation, die uns ja voll aus der Routine rausgerissen hat. Ja, und das ist dann erst, also so wirklich darüber gesprochen haben wir eigentlich erst, als ich dann angefangen habe zu schreiben und er kapitelweise lesen konnte, wie es mir da so ging in der Anfangszeit und dann gesagt hat, oh ja, das habe ich so ja gar nicht mitbekommen. Ja.
1: Gab es denn in dieser Zeit auch mal Erlebnisse oder Begegnungen, die dir Mut gemacht haben oder war immer alles nur dunkel?
5: Nee, Es gab eigentlich, also wir haben Ende 2021 haben wir eine Nachricht verschickt an so unsere Freunde und die Leute, die eben in

0: diesem Jahr so besonders für uns da waren, und haben da auch geschrieben, dass es wirklich eins der härtesten Jahre oder das härteste Jahr eigentlich in unserem bisherigen Leben war, aber komischerweise auch eins der schönsten, weil wir wirklich während dieser ganzen Zeit so viel Hilfsbereitschaft erlebt haben. Also ob das jetzt freiwillige Helfer sind, die wirklich die Helfer, die das beruflich machen, Feuerwehr, THW, Polizei, Leute, die Bekannte, also sei es von uns persönlich, als auch von weiterer Familie, von Harrys Eltern, von den Arbeitskollegen seines Bruders, alle waren sofort an Ort und Stelle, haben da irgendwie wochenendweise geholfen, Schlamm zu schippen, nachgefragt, was können wir tun? Können wir irgendwelche Essen, braucht ihr Essen an der Baustelle? Braucht ihr irgendwie Werkzeug? Was können wir tun, um euch zu helfen? Und das war wirklich sowas, also das war wirklich richtig überwältigend. Und das, ja, das haben wir bislang auch danach nicht wieder in dieser Form erlebt, weil das einfach so ein, man hat wirklich gemerkt, da sind Leute da und wollen einen unterstützen und sprechen dann auch in verschiedener Weise Hoffnung irgendwie in unser Leben. Also da waren dann auch Leute, die zum Beispiel Träume über unsere oder über meine Schwiegereltern hatten, einfach so eingegeben quasi.
1: Kannst du mal ein Beispiel erzählen dafür?
0: Meine Mutter hatte einen Traum, den sie mir kurz nach der Flut erzählt hat. Das war in der Nacht nach der Flut. Da wussten wir noch nicht, was mit Harrys Eltern passiert ist, und sie hat geträumt, dass ganz viel Wasser über sie hereinbricht, und sie war so mittendrin. Und kaum war das Wasser über ihr oder sie eben in diesem Wasser, war da so ein tiefer Friede. Und sie hat meine Schwiegermutter ihr gegenüber gesehen und gesehen, also wie ihr Körper so runtergleitet, aber sie gleichzeitig doch nach oben schaut und so große Arme sie von oben nach oben ziehen. Und das war ja in dem Moment, wussten wir ja noch nicht, ob sie vielleicht irgendwo anders ist. Aber das war in dem Moment einfach so klar, dass es irgendwie so ein Zeichen ist, okay, das Leben, also für mich war das ein sehr krasser Moment, weil das einfach für mich auch so ein bisschen die Realisation war, ich werde sie hier auf dieser Erde jetzt nicht wiedersehen, aber ich habe die Hoffnung auf ein Wiedersehen danach. Ja, und das war schon. Sowas war dann eben da, und es waren verschiedene Personen, die da auch über verschiedene Menschen, also auch über meinen Schwiegervater zum Beispiel, gab es einen ähnlichen Traum, die uns da so irgendwie Mut zugesprochen haben. Aber wir haben auch sehr viel entdeckt, was so noch also von meiner Schwiegermutter, von meinem Schwiegervater so im Nachhinein, was sie gesagt haben, was sie aufgeschrieben haben. Meine Schwiegermutter war sehr kreativ, die hat so tausende Gedichte geschrieben und auch Lieder oder gemalt. Also die war einfach wirklich handwerklich und kreativ super begabt. Und sie hat auch ein Gedicht geschrieben, das auch dann so sich ums Wasser gehandelt hat, und es lag noch auf ihrem Schreibtisch, und wir haben den eben so gefunden, und die anderen waren halt alle in ihrem Ordner, wo wir dann eben auch dachten, dass es irgendwie so, als wäre sie irgendwie vorbereitet gewesen. Also natürlich ist das irgendwie ein krasses Wort, weil wie soll man auf sowas vorbereitet sein? Aber so im Nachhinein haben die einfach im Vorfeld uns schon so viele Dinge mitgegeben, die wir einfach nur noch finden mussten, die uns da irgendwie auch so durchgetragen haben.
1: Hast eben schon angedeutet, einige Zeit später sind deine Schwiegereltern dann gefunden worden. Wie war das?
0: Ja, das war, also die Mitteilung von der Kripo war natürlich krass, weil das irgendwie so ein, man kommt sich vor wie in so einem Film. Man kennt das nur aus Filmen, dass da jemand auf dich zuläuft, dir seinen Polizeiausweis vor die Nase hält und sagt, sie können sich denken, warum wir hier sind. Und du winkst sie dann rein, sie verlesen dir so ein Blatt und erzählen dir halt, ja, da wurde jemand gefunden. Und dann eben auch natürlich siehst du dieses Funddatum und denkst dir, okay, krass, das ist auch schon wieder so lange her. Also im Vergleich zur Flut, so lange hat das gedauert, bis da jemand gefunden wurde. Und in dem Moment habe ich mich, also mein Kopf, da war so viele Dinge und gleichzeitig irgendwie auch nichts, habe ich mich natürlich auch gefragt, wer musste die bergen? Also da habe ich vorher keinen Gedanken dran verschwendet, weil ich einfach dachte,

0: Hoffentlich finden Harry und, also mein Mann und die Leute, die am Haus sind, niemanden, der da irgendwo im Keller noch ist. Aber ich habe mir keinen Moment Gedanken gemacht, wie muss das sein, wenn ein Helfer jemanden findet nach 14 Tagen oder so.
1: Wo sind Sie denn gefunden worden?
0: Meine Schwiegermutter wurde in Remagen gefunden, also vermutlich an der A-Mündung schon Richtung Rhein. Mein Schwiegervater im Nachbarort von dem Haus. Und mein Schwager letztes Jahr final dann in der A-Mündung.
1: Also
0: Also 2 Jahre und 3 Monate nach der Flut.
1: Echt, das ist schon wirklich heftig. Warum hast du jetzt nach dieser Zeit, das ist ja, ist noch nicht lange her, aber schon ein bisschen her, warum hast du jetzt dieses Buch geschrieben? Was ist da dein Anliegen?
0: Ja, also das Warum war eigentlich eher für mich. Also ich hatte so einen komplett vollen Kopf voller Gedanken mit all den Erinnerungen, all den Hoffnungsschimmern, die wir so gefunden haben in dieser dunklen Zeit, aber natürlich auch mit dem, was ich erlebt habe, wie ich mich gefühlt habe. Und das war alles immer in meinem Kopf und hat mir so gefühlt einfach die Kapazität weggenommen. Und dann habe ich irgendwann angefangen, das aufzuschreiben, weil ich eben auch dachte, unsere Tochter, die damals 7 Monate alt war, sie wird irgendwann fragen, warum sie nur ein Großelternpaar auf der Erde hat. Und ich habe halt überlegt, wie will ich ihr das erklären? Also wenn sie dann Teenie ist und das schon eher greifen kann, dann möchte ich ihr das auch so möglichst breit noch erklären können. Aber in 10 Jahren, man vergisst so viel, das wäre eigentlich eher grob fahrlässig, wenn ich das nicht zumindest für mich aufschreibe, damit ich nochmal nachlesen kann und ihr nicht erzähle, ja, das war alles gar nicht so krass oder das war total heftig und es war gar nichts Gutes in dieser Zeit. Deswegen habe ich angefangen, das alles aufzuschreiben. Und ja, mein Mann hat dann kapitelweise gelesen, weil er sich gefragt hat, womit ich meine Abende so verbringe und mich dann auch ermutigt, quasi dieses Buch anderen Menschen noch zugänglich zu machen, weil er eben auch gesagt hat, da, klar ist das unsere persönliche Geschichte und klar machen wir uns auch total verletzlich und angreifbar mit dem Erlebten und dem, wie wir es aufgeschrieben haben, weil es da ja auch einfach total vielschichtige Trauererlebnisse oder Traumaerlebnisse gibt. Aber wenn es einer Person nur hilft, außer uns, die sowas nicht durchmachen muss und sich irgendwas Gutes für eine schwere Zeit daraus mitnimmt, dann lohnt sich das schon.
1: Vielleicht als letzte Frage. Du redest von Hoffnungsschimmern. Du hast eben davon gesprochen, dass du glaubst, du siehst deine Schwiegereltern mal wieder. Wie schwer oder leicht fällt es dir, an guten Gott zu glauben, angesichts dessen, was da so passiert ist?
0: Ja, das hat immer so seine Hochs und Tiefs. Also am Anfang fiel mir das schwerer tatsächlich. Ich habe aber ziemlich schnell gemerkt, dass ich Frieden finde, wenn ich den Blick von mir abrichte und daran glaube, dass es mehr gibt. Also man ist schnell versucht, nur das Negative zu sehen, wenn man sich auf sich und diese aktuelle krasse Situation richtet. Aber mir hat das einfach geholfen, wirklich wie so ein Strohhalm irgendwie, dass ich mich daran festhalte, dass trotz allem Gott gut ist und ich mir nicht die Frage nach dem Warum stellen muss, sondern nach dem Wozu. Also nicht, warum lässt Gott sowas zu, sondern wozu dient das jetzt? Was soll ich damit machen? Ich habe das jetzt erlebt, ich kann es nicht zurückdrehen. Ich glaube aber daran, dass mir das alles nicht umsonst widerfahren ist, sondern dass das irgendeinen Zweck hat, warum ich in dieser Katastrophe auch so gewachsen bin.
1: Ohne jetzt schon genau zu wissen, warum und wie.
0: Ja,
1: Vielen Dank.
0: gerne.
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1: Jana, und jetzt, wir kommen jetzt zu einer Katastrophe, die stand nicht bundesweit in der Presse. Die hat nicht jeder in Deutschland mitbekommen. Mhm. Und für euch war es doch eine unglaublich große Katastrophe. Vor 5 Jahren hatte deine damals, ich glaube, 2,5-jährige Tochter Marie einen schlimmen Unfall. Mhm. Kannst du uns aus deiner Sicht schildern, was passiert ist, was du da erlebt hast, ohne dass es jetzt zu voyeuristisch wird?
5: Mhm. Ja, also es war ein Sonntag, der 14.07.2019. Und wir haben den Sonntagnachmittag auf einem, auf einem alten Bauernhof verbracht, wo Sonntag für Sonntag Familien und also es war so ein Ort der Begegnung, wo man Kuchen essen konnte, Kaffee trinken und ja, wunderschön, auch zum Wandern, spazieren gehen. Und ich habe an dem Tag Kuchen verkauft und mein Mann kam dann mit unseren 2 Kindern nach, um auch da Zeit zu verbringen. Und ich stand dann quasi hinter dem Fenster und auf einmal, ich habe mich mit jemandem unterhalten und gucke aus dem Fenster raus. Und dieser Hof wurde mit einem Tor, mit einem großen, schweren Metallschiebetor, konnte man den abschließen sozusagen. Und da haben Sonntag für Sonntag Kinder dran gespielt und bis zu diesem Sonntag und zu dieser Situation. Und das Tor ist dann quasi auf meine Tochter gefallen. Genau, und ich habe das gesehen, als das Tor dann auf ihr drauf lag. Und genau, ja, das ist passiert. Und es haben mehrere Kinder so da dran gespielt und auch unser Sohn, der war mit dran. Und
1: er hat das miterlebt.
5: Genau, er war nur in dem Moment halt nicht am Tor, sondern war weiter weg.
1: Was löst das heute bei dir aus, wenn du das erzählst?
5: Jetzt gerade, ne, so auch mit euren Geschichten, löst das noch mal mehr Emotionen so auch in mir aus. Aber im drüber nachdenken, was einfach so die letzten 5 Jahre passiert ist, ja, es ist einfach echt viel passiert, wo man sieht, ja, was für einen großen Gott wir haben.
1: Okay, das wollen wir mal Stück für Stück aufarbeiten.
5: Genau.
1: Wie ging es denn dann an diesem Tag weiter? Du siehst dieses Bild, da liegt dieses Tor auf deiner Tochter drauf. Was ist dann passiert weiter an dem Tag?
5: Also ich bin schreiend aus diesem Raum raus, bin da hingelaufen und in der Zwischenzeit sind 3 Männer, unter anderem auch mein Mann, hingelaufen und haben das Tor zu dritt weggetragen. Und mein Mann, der war davor 10 Jahre bei der Feuerwehr und dementsprechend kann er in solchen Situationen sofort handeln. Und er hat dann sofort lebenserhaltende Maßnahmen eingeleitet und hat zu mir geschrien, bleib weg, bleib auf Abstand, weil dieses Bild, davor wollte er mich einfach schützen. Wo ich im Nachhinein auch echt dankbar bin, das konnte ich am Anfang nicht so ganz verstehen, aber ja, das war auch echt gut für mich. Genau, und er hat dann, ja, lebenserhaltende Maßnahmen gemacht, bis er quasi dann abgelöst wurde vom Rettungsdienst.
1: Das heißt, deine Tochter war damals nicht sofort tot. Wie lange hat sie noch gelebt?
5: 5 Tage.
1: 5 Tage.
5: Genau, also sie lag dann 5 Tage im Koma. Mhm. Also, ja, genau. Ja, und es ist dann halt von Tag zu Tag, ist mehr vom Gehirn abgestorben. Mhm. Genau, und am Ende, war im Endeffekt nur noch am Hirnstamm so ein paar kleine Funken, aber der Körper wurde nur durch Maschinen am Leben erhalten.
1: Okay. Das heißt aber, diese Maschinen wurden irgendwann abgeschaltet?
5: Ganz genau. Und an dem 18.07.
1: Und wie war ihr da dabei?
5: Ja, genau.
1: Wie war das?
5: Es war sehr emotional. Es ist auch in diesen 5 Tagen im Krankenhaus, die waren echt vollgepackt, auch mit vielen Dingen, die uns auch herausgefordert haben. Und es stand natürlich auch die Entscheidung bezüglich Organspende an. Ne? Bei Hirntoten ist es halt einfach so. Und das ist einfach viel, was da so gewesen ist. Aber schlussendlich ist sie dann an dem Donnerstag im Arm von meinem Mann verstorben. Also er hat sie dann auf den Arm bekommen und es wurden dann nach und nach dann die Kabel gezogen. Genau, und dann ist sie verstorben.
1: Wie habt ihr diese... Du merkst vielleicht, dass es mir sogar schwerfällt, Fragen zu stellen. Es ist vielleicht schwer, das zu erzählen. Ich finde es schwer, auch überhaupt nachzufragen. Kannst du dich an deine Gefühlswelt erinnern, in dem Moment, wo dann diese Schläuche abgenommen wurden und ihr wusstet so, hier im Arm meines Mannes, mein Kind stirbt jetzt und jetzt ist es wirklich, müssen wir es endgültig loslassen?
5: Ja, ich würde sagen, dass an diesem fünften Tag ich ruhiger war wie die ganzen Tage zuvor. Also als der Unfall passiert ist, ich bin da nur schreiend rumgelaufen und habe geschrien, Gott, wo bist du? Wo bist du? Und immer wieder gerufen. Und genau, dann ja, ist aber so, also an dem Sonntagabend, es gab dann die Situation gegen 11, ich war alleine in dem Intensivwartezimmer, während Marie operiert wurde. Und ein Freund, der ist vorbeigekommen, um sich ein bisschen um uns zu kümmern und ist dann in der Zeit mit meinem Mann und meinem Sohn spazieren gegangen. Und ich bekam ein Lied geschickt, hatte das gehört und habe ihn gebetet und geweint. Und dann ja, bekam ich auch so ein Bild geschenkt, ne, so das, was du auch gesagt hast über den Traum. Und ich habe einen riesengroßen Adler gesehen, der angestrahlt wurde von der Sonne. Wirklich ein wunderschönes Tier. Und auch so mit den Worten wunderschön, mächtig und kraftvoll. Und in der Situation wusste ich, Marie wird leben. Wunderschön, mächtig und kraftvoll wird sie leben. Und dann zu sehen, dass Tag für Tag im Endeffekt so die, ja, wirklich, also auch das, was die Ärzte gesagt haben, die Wahrscheinlichkeit, dass sie das überleben wird, ist halt super gering gewesen. Und da habe ich dann einfach auch merken dürfen, so Marie ist an dem Tag, in dieser Zeit zu Gott gegangen, zu ihm in den Himmel, wie ein Adler, wunderschön, mächtig und kraftvoll. Und das ist so das, was so sich diese Tage durchgezogen hat, neben diesem ganzen, dieser Trauer, aber auch so dieses, okay, das ist jetzt tatsächlich sein Plan. Und auch an dem Sonntag, ne, das, was du geschildert hast, so dieses, wann hört der Film jetzt auf? Das war für mich halt auch so, okay, so jetzt hören wir jetzt hier auf, der Film ist vorbei und jetzt gehen wir zurück in unser normales Leben. Und der Moment kam halt einfach nicht.
1: Jetzt sprichst du von deiner Hoffnung, aber das eine ist ja trotzdem auch diese schreckliche Realität, mit der man dann klarkommen muss. Du hast eben selbst gesagt, du hast geschrien, wo bist du denn, Gott? Hast du da eine Antwort drauf? Wo war er denn? Wo ist er denn?
5: Ich habe die Antwort tatsächlich bekommen. Ich habe auf eine Bekannte hat mir den Tipp gegeben, auch in eine Traumaberatung zu gehen oder Traumatherapie, auch wegen unserem Sohn. Und da habe ich dann zeitnah angerufen und die hat ein halbes Jahr Vorlaufzeit und da wusste ich, okay, zeitnah anrufen, damit wir schnell, also dann auch drankommen. Und ich habe freitags angerufen, hatte montags den ersten Termin und im Endeffekt war das eine Therapie für mich, worüber ich super dankbar war, was mir echt viel geholfen hat. Und in dieser Therapie musste ich immer wieder mir quasi so diesen Unfallhergang vor Augen führen, damit das so von diesen Gehirnhälften irgendwie verknüpft wird und dass das nicht quasi in so einer Schublade landet. Und wenn ich dann irgendwann einen Hubschrauber sehe, dass ich dann in ein tiefes Loch falle. Genau, sondern es musste immer wieder rausgeholt werden und durchdacht werden. Und diese Zeiten waren für mich sehr lang und irgendwann fing ich an, auch Gott mit reinzunehmen und habe die Zeiten zum Beten genutzt. Und dann an dem einen Tag hat er mir die Antwort gegeben und gesagt, ich war da. Und gerade in dem Moment, wo ich an der Situation war, Gott, wo warst du oder wo bist du, hat er mir gesagt, ich war da. Und er hat mit mir geweint, weil er der Einzige ist, der diesen Schmerz nachvollziehen kann. Er hat sich freiwillig dafür entschieden, seinen Sohn zu geben. Das würde ich niemals freiwillig machen. Und das hat mir so viel Frieden gegeben. Und jedes Mal, wenn ich jetzt daran denke, denke ich nicht nur, Gott, wo warst du? Sondern ich weiß, er war da, weil er mir das so gezeigt hat. Und das hat mir Frieden gegeben auch, ja.
1: Krass. Wie ging es denn deinem Sohn, der das ja hautnah mit

0: erlebt hat in all dem?
1: Ja, das ist auch eine interessante Sache, was ich auch in der Traumatherapie gelernt habe. Und zwar, dass Kinder erst trauern, wenn ein oder beide Elternteile stabil genug sind.
0: Genau. Also ein ganz feines Gespür dafür.
1: Ganz genau. Und das haben wir total so erlebt. Und das ist so gut auch ausgedacht von unserem Schöpfer, weil wenn er von Anfang an getrauert hätte, wären wir gar nicht in der Lage dazu, für ihn da zu sein, weil wir selbst noch so viel Leid empfunden haben und auch dieser Alltag, ne, so die Klamotten liegen überall und das, ja, und er war so der Grund, also mit ein Grund aufzustehen und den Alltag irgendwie leben zu müssen, weil Frühstück, Essen, ne, es muss ja einfach laufen. Und er hat uns viel getröstet. Ne? Er hat dann, warum weinst du denn? Und hat uns zum Lachen gebracht. Das hat er generell auch bei seiner Schwester schon immer gemacht. Er war sehr, ja, hat da echt auch feine Antennen für. Und genau, und wir hatten dann für im kommenden Jahr im April einen Urlaub geplant, um Freunde in Amerika zu besuchen. Und da haben wir sehr drauf hingefiebert, weil sie einfach auch in dieser Zeit nicht für uns da sein konnten. Genau, und in der Zeit ging es tatsächlich auch in meiner Therapie zum Ende. Das habe ich gemerkt, dass irgendwann kam ich an den Punkt und habe gedacht, so jetzt können wir das mal beenden. Ich denke, ich habe es jetzt unter den Füßen. Und das muss März, April gewesen sein. Und dann kam der erste Lockdown. Unser Flug wurde gecancelt. Wir durften nicht fliegen. Am ersten Tag vom Urlaub meines Mannes fing unser Sohn an zu trauern. Und das kam abends und dann einfach, ja, Tränen. Ich will Marie noch mal sehen. Warum hat Gott das gemacht? Und ich will einfach gerade Hallo sagen und dann komme ich wieder zurück. Warum hat Gott nicht mich genommen? Und so viele Fragen. Und da konnten wir es auch einfach stehen lassen. So, ja, es ist Mist. Punkt. Wir haben dafür keine Antwort. Ein andermal konnten wir sagen, wir werden sie wiedersehen. Und genau, und das konnten wir aber auch nur durch die Zeit, die wir halt hatten. Und genau, ja.
0: Du hast danach noch mal 2 Kinder bekommen. Gar nicht so lang, auch nach diesem Unfall, auch wieder schwanger geworden, hast wieder eine Tochter bekommen. Mhm. Und wenn ich das richtig weiß, ist sie ungefähr jetzt gerade so alt, wie Marie damals war, stimmt das?
1: Also sie ist jetzt tatsächlich älter. Ja, okay. Sie ist jetzt 3.
0: Ja, genau, kleines
1: Marie bisschen
0: älter. Ja.
1: Geworden, ja.
0: Wie geht's dir, wenn du dieses Kind jetzt anguckst, dieses quicklebendige kleine Mädchen?
1: Ja, also es war herausfordernder, als sie quasi älter geworden ist, so als dieser Moment war, okay, sie hat jetzt diese 2 Jahre und 7 Monate überschritten. In der Zeit hatte ich mir dann mal so männlich gesagt, boah, jetzt musst du echt extra gut auf die aufpassen. Um dann wieder zu sagen, sorgt euch nicht. Und das wieder abzugeben, es liegt nicht in meiner Hand. Aber das war für mich so herausfordernd. Ich bin im Trauerjahr schwanger geworden und die anderen Schwangerschaften ging halt nicht so schnell, wo ich dann auch gesagt habe, Gott, echt jetzt? Ja. Ist das dein Ernst? Wie soll das funktionieren? Ne, im Trauerjahr, der Körper trauert, der Kopf ist doch überhaupt nicht so weit und jetzt soll das hier funktionieren. Und dann habe ich Jungsklamotten gekauft, weil ich dachte, es kann ja nur ein Junge werden. Ja, und dann hieß es irgendwann, es ist ein Mädchen. Und das habe ich nicht verstanden. So, meine Tochter ist nicht mehr da und jetzt kriege ich noch eine. Das verstehe ich nicht. Das macht menschlich gesehen überhaupt keinen Sinn. Und die 2 sind sich auch sehr ähnlich, so von ihrem Aussehen, auch vom Charakter, aber trotzdem so unterschiedlich. Und für mich war dann halt auch so der Punkt, was denken die anderen Menschen jetzt? Ne? Kaum ist das eine Kind quasi unter der Erde und jetzt hat sie ein neues, dann ist es ja nicht so schlimm. Und das alles mit meinem Kopf und mit meinem Herz irgendwie auszumachen, das war total eine Achterbahnfahrt. Und ja, weil das Baby im Bauch hat das Recht, dass ich mich fürs freue. Und meine Tochter im Himmel hat das Recht, dass ich um sie trauere. Und das hinzukriegen, das war nicht ohne.
0: Was bedeutet dir im Rückblick diese Zeit, die ihr mit Marie hattet?
1: Ja, es war ganz besonders. Also sie hatte auch eine Krankheit, Neurodermitis, sehr stark. Und dementsprechend hat sie von meiner Aufmerksamkeit super viel gefordert. Ne? So Ernährung und Körper, alles, ja, da hat sich sehr viel drum gedreht. Und aber es war wirklich eine super schöne Zeit und wir haben die Zeit so ausgekostet. wie ich rückblickend sage, wir haben das wirklich die Zeit gut genutzt. Ich bekam im Februar davor noch eine Kur für sie und hatte eine ganz intensive Zeit mit den Zweien, wo ich auch ja, Haushalt und Essen und so alles hinter mir lassen konnte. Und das sind so Momente, wo es echt schön ist, sich dran zu erinnern, weil ich die Zeit oder wir auch als Familie die Zeit wirklich gut genutzt haben.
0: Vielen Dank, Jana. Ich danke euch allen dreien, dass ihr uns habt Anteil haben lassen an all dem Schlimmen, was ihr durchlitten habt, aber vor allem auch an der Hoffnung, ja, die ihr habt. Vielen Dank. Und ich hoffe wirklich, dass das vielen von euch da draußen auch Mut macht und Hoffnung gibt, weil dafür ist diese Sendung ja da, dass wir ein bisschen Hoffnung verbreiten in dieser Welt. Nächste Woche gibt es dann hier drei neue Gäste, drei neue Geschichten. Und ich bin mir sicher, auch da sind wieder Mutmacher dabei. Und in der Zwischenzeit könnt ihr euch umschauen in der großen, weiten ERF-Yes-Welt. Da gibt es ja noch mehr zu entdecken. Danke, dass ihr heute dabei wart. Ich hoffe, wir sehen uns dann nächstes Mal wieder. Bis dahin, macht's gut. Tschüss.

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1: Hier ist ERF Yes. Willkommen im Talkwerk. Schön, dass ihr dabei seid. Ich freue mich über meine heutige Runde und stelle euch gegenseitig vor und fange an bei Jessica Beck ganz außen. Jessica ist verheiratet, hat zwei Kinder, hört sich erstmal nach einer ganz normalen, glücklichen Familie an. Dahinter steckt aber eine dramatische Geschichte, ja. Denn sie ist zum zweiten Mal verheiratet, war schon mit Anfang 30 Witwe. Und dann sollten es eigentlich drei Kinder sein. Es sind aber nur zwei, weil deine älteste Tochter Lucy schon vor dem Entbindungstermin im Mutterleib gestorben ist. Ja. Vielen Dank. Ich weiß, dass dich das alles sehr bewegt, das Thema. Danke, dass du heute bei uns bist und uns davon erzählst.
2: Ja, freue mich.
1: Und daneben Gabriele Stangl, Pastorin von ihrer Herkunft, war über 20 Jahre als Krankenhausseelsorgerin in einem Krankenhaus in Berlin-Zehlendorf, dem Krankenhaus Waldfriede, ja. Und hat da 2000 die weltweit erste Babyklappe in einer Klinik eingerichtet. Und das war alles ein ganz schöner Kampf, da wirst du uns nachher von erzählen. 26 Kinder hast du in deiner aktiven Zeit da aus dieser Babyklappe entgegennehmen können. Um denen dann auf den weiteren Weg zu helfen, wie genau das alles funktioniert und was du Dramatisches und Schönes erlebt hast, davon wirst du uns erzählen. Danke, dass du da bist.
2: Gerne. Freue
1: mich. Und Thilo Wagner. Thilo ist verheiratet, drei Kinder und betreut 5 Pflegekinder, weil ihr in einem SOS-Kinderdorf lebt. Ja, okay, das ist der Hintergrund. Beruflich warst du ganz anders unterwegs. Vor einigen Jahren hast du durch eine Insolvenz alles verloren. Firma, Ersparnisse, Haus. War wirklich am Ende der Mann. Das werden wir jetzt von hören. Und dann ist er zu einer Pilgerreise aufgebrochen auf dem Jakobsweg. Und das hat einiges verändert. Das erzählst du in deinem Buch, was hier liegt, Alles auf Anfang. Und wir nähern uns deiner Geschichte mal ein bisschen, Thilo. Firmen- und Privatinsolvenz vor einigen Jahren. Was passiert?
3: Ja, wir hatten 6 Jahre, 7 Jahre eine Firma, die teilweise sehr energieintensiv war. Die Energiepreise, wissen wir, die haben sich einfach zu dieser Zeit oder in dieser Phase haben sich fast verdoppelt. Und dann kamen einfach Fehlentscheidungen, auch eigene Fehlentscheidungen, Dinge, die man nicht richtig gemacht hat. Und ich kann mich noch sehr gut an den Tag erinnern, als meine Frau und ich wir aufs Amtsgericht gefahren sind. Hat nur 5 Minuten gedauert, dann haben wir den Antrag abgegeben und dann saßen wir in unserem Auto.

0: Wir haben heute Morgen die Insolvenz angemeldet und da gehen natürlich Filme ab. Das ist unglaublich. Die Firma wurde dann 3 Monate später veräußert. Ich habe mich in der Zeit aus dem Staub gemacht, weil ich habe das nicht mehr verkraftet. Ich bin dann, das war eine USA-Reise und nach 10 Tagen wiedergekommen. Und dann bin ich morgens aufgewacht und ich habe gedacht, okay, jetzt gibt es eigentlich nichts mehr zu tun. Du kannst auch liegen bleiben. Und dann lag ich, glaube ich, 2 Monate im Bett und habe nichts mehr getan.
1: Hört sich nach einer handfesten Depression an, eigentlich, oder?
0: Ja, knallhart.
1: Ja. Und ich stelle mir vor, da kommt eine Rechnung nach der anderen, weil am Ende seid ihr ja sogar in die Privatinsolvenz gegangen, ne?
0: Ja, ganz genau. Also es war natürlich zeitversetzt. So
1: Ja.
0: 1,5 Jahre später kam die
1: Okay.
0: Privatinsolvenz. Es war auch spannend. Ich machte immer Witze drüber, aber das war wirklich so. Ich kannte den Eintreiber, der da immer kommt und die schönen gelben Briefe bringt. Wir hatten uns mit dem Vornamen angesprochen mittlerweile, weil der bald täglich bei uns zu Gast war und haben noch zusammen einen Kaffee getrunken und ja.
1: Hört sich jetzt witzig an, war aber damals
0: Total witzig,
1: wahrscheinlich
0: aber
1: nicht
0: in dem
1: mal
0: Moment war
1: ansatzweise
0: das.
1: lustig. Ja.
0: Nein, nein,
1: Ja.
0: natürlich nicht. Also mit Abstand geht es, aber in dem Moment war das natürlich dramatisch. Ja.
1: Was würdest du sagen, was war so der Tiefpunkt für dich emotional?
0: Der tiefste Punkt, würde ich sagen, war, nachdem ich persönlich eine Reha-Phase mir angedacht habe, die auch durchgezogen habe. Ich gemerkt habe, da kommen noch viel, viel mehr Themen, die ich eigentlich gar nicht auf dem Schirm hatte, wie jetzt unsere Ehe, Familie, Freunde. Also auf einmal kamen noch ganz andere Themen hoch. Und wir wollten dann umziehen in das SLS Kinderdorf. Meine Frau ist Kinderdorfmutter und die ist dann auch umgezogen. Ich saß dort auf unserem neuen Ehebett, habe so ins Fenster rausgeschaut und zum ersten Mal eine Panikattacke bekommen. Die war so intensiv, dass ich gesagt habe, ich werde nie im Leben hier einziehen. Das kann ich nicht. Und dann bin ich wieder zurück in unser altes Zuhause gefahren und habe dort ein Dreivierteljahr alleine gelebt.
1: Das heißt, also nach Firma weg, persönlich pleite, stand jetzt auch noch die Ehe auf dem Spiel.
0: Und es gab immer wieder Kontakt, auch mit meiner Frau und so, aber ich habe gesagt, also ich weiß nicht, in welche Richtung soll das gehen, wo ist der Ausweg? Ja. Und ich hatte dann, es war dann irgendwann angedacht, dass ich eine Weiterbildung mache. Habe ich mit dem Arbeitsamt so eine tolle Sachbearbeiterin gehabt, die mit mir gearbeitet hat. Und es war dann klar, so in 4, 5 Monaten starten wir. Und ich habe sie dann auch explizit gefragt, wann müssen Sie mich das nächste Mal sehen? Und dann haben wir einen Termin ausgemacht und sie hat gesagt, ich will gar nicht mehr wissen. An diesem Tag kommen Sie zu mir. Und dann hatte ich 4 Monate Zeit und habe gesagt, so, und jetzt hau ich ab. Und dann habe ich meine Sachen gepackt. 3 Wochen später bin ich in den Zug gesessen, nach Brüssel gefahren und dann mit dem Flieger nach Südfrankreich in die Pyrenäen und habe dort meinen Jakobsweg angefangen.
1: Hast du das mit deiner Frau abgesprochen?
0: Nee, natürlich nicht.
1: Hast du einfach gemacht?
0: Sie hat mich am Abend davor noch verabschiedet und hat gesagt, wenn du die Frau deines Lebens findest, dann sag mir vorher Bescheid.
1: Boah, das hört sich aber auch ganz schön bitter an. Wie muss ich mir den Thilo vorstellen, der sich da jetzt auf den Weg gemacht hat? Wie war dein Bild von dir selbst nach all dem, was da passiert war?
0: Mein Bild war, also ich war ein Versager in dem Moment. Und es gab so eine Geschichte, bevor ich gegangen bin, dass ich an einem Abend noch so unsere Traubibel gelesen habe. Und da stand dann drin, es war dieser Vers, trachte zuerst nach dem Reich Gottes und dann wird dir alles andere zufallen. Und da muss man wissen, ich habe 30 Jahre ehrenamtlich Jugendarbeit gemacht in der Kirche. Und ich hatte so eine Wut in diesem Moment. Und dann habe ich die Bibel genommen, habe sie aus dem Bett an die Wand geworfen und Licht ausgemacht und bin eingeschlafen. Und ich habe dann realisiert, später, ja, auf dem Weg eigentlich erst, dass es eine ganz, ganz große Diskrepanz war zwischen dieser Beziehung zu Gott und zwischen dem, was ich mit meiner Leistung erbracht habe. In dem, was ich getan habe. Ja.
1: Jetzt sagt man ja so gerne, da hilft nur noch beten, wenn es hart auf hart kommt. Bist du auf die Idee mal gekommen?
0: Ich habe ganz tolle Gebetszeiten gehabt, aber ich habe gedacht, ich komme nicht mehr an. Das war wie eine Decke und für mich kam kein Gebet mehr oben an.

0: Und jetzt dieses einfach losfahren, Jakobsweg, war das ein Gedanke, den du schon lange hattest? Hast du das schon länger geplant? Jakobsweg ist was für mich oder war das so eine Kurzschlusshandlung? Ich fahre jetzt los und mache jetzt Jakobsweg.
1: Also es war schon, ich habe mich mit diesen Themen immer mal wieder befasst. Ich bin outdoor unterwegs, habe viel in der Natur immer gemacht und das fand ich immer spannend, mal zu machen. Aber wer hat schon 6, 8 Wochen Zeit, einfach mal rauszugehen? Und von daher war es nie Thema. Und als es diesen Freiraum gab, dann habe ich gesagt, okay, jetzt ist deine Chance, jetzt machst du das.
0: Andere Plan,
1: Einfach mal
0: ganz schön
1: weg.
0: lange vorher. Das hast du dann wahrscheinlich nicht gemacht,
1: Nee,
0: lange
1: ich hatte
0: planen.
1: 3 Wochen Zeit. Ich weiß, ich bin vom Arbeitsamt zurück, habe bei Amazon die restlichen Dinge bestellt und 2 Wochen später war ich weg.
0: Jetzt sitzen hier zwei Frauen. Würde mich interessieren, wenn euer Mann sagen würde, hier, ich bin dann mal weg, Schatz. Wie fändet ihr das?
2: Nicht schön.
3: Sehr sonderbar.
0: Wie fand es deine Frau?
1: Nein, also es ist total verrückt, wenn ich an das Buch denke.
0: Ja.
1: Die erste Frage von den Menschen, die es lesen, sagen: Ich würde gerne die Frau hören. Was sagt
0: Ja,
1: diese Frau da dazu?
0: das denkt
1: Und
0: irgendwie
1: das,
0: jeder.
1: ja, natürlich, das war völlig skurril. Und die hat ganz, ganz schlimme Dinge durchgemacht in dieser Zeit, ja. Absolut.
0: Und trotzdem, am Ende, wenn man das Buch bis zum Ende liest, scheint es doch die richtige Entscheidung gewesen zu sein, obwohl es erstmal eine ein bisschen merkwürdige Entscheidung war, einfach abzuhauen. Sind da Dinge passiert, die auch was verändert haben bei dir? Und das sollten wir uns mal ein bisschen näher angucken. Du erzählst davon, dass du Steine auch mitgenommen hast. Ich meine, normalerweise, ich habe mich gerade noch mit jemand unterhalten, der auch auf den Jakobsweg geht. Und da geht es dann immer darum, was kann ich noch einsparen? Noch einen Waschlappen weniger und so, damit das Gepäck. Und du nimmst Steine mit?
1: Jeder Pilger nimmt einen Stein mit.
0: Einen.
1: Wenn es
0: Okay.
1: ein richtiger
0: Ein richtiger
1: Pilger
0: Pilger
1: ist.
0: ist. Okay.
1: Also, es gibt einen ganz besonderen Moment auf dem Jakobsweg und das ist das Cruz de Ferro. Das ist ein Ort, an dem die Pilger einen Stein ablegen als Symbol, dass sie das, was sie bisher einfach in ihrem Leben mitgetragen haben, dass sie das dort ablegen und auch dort belassen am Kreuz. Wunderschöne Symbolik, ganz toll. Ich hatte da mehrere von, weil es ging einmal so um mein altes Leben, das war so ein schwarzer Stein, dann hatte ich so einen kleinen Baustein, der symbolisierte so ein bisschen meine Berufung und das wollte ich alles ablegen. Ich wollte es nimmer mitnehmen und einfach warten, dass was Neues kommt. Und dieser Morgen, ich war da ganz alleine an diesem Morgen und der war natürlich sehr tränenbehaftet an dem Morgen, weil ich habe einfach zu Gott geschrien, habe gesagt, ich will das nicht mehr, dieses alte Leben. Ich will, dass du mir wirklich was Neues gibst. Und es war natürlich auch ein Prozess auf dem Weg. Und dann ist die Sonne aufgegangen und ich bin dann irgendwann weitergelaufen. Und auf einmal hat sich in mir eine Freude und so ein Frieden ausgebreitet. Ich habe nicht gewusst, wo das herkommt. Ich war auf einmal so glücklich. Und dann hörte ich immer dieses nur ich und du, ich und du, ich und du, ich und du. Ich habe gedacht, oh Gott, was soll das? Und erst später habe ich dann verstanden, es geht Gott einfach nur um diese Beziehung zwischen dir und mir. Das ist mir wichtig. Was du leistest, völlig egal. Interessiert mich nicht. Du und ich, du und ich. Und als ich das so richtig verinnerlicht habe, bin den Berg runtergetanzt. Das war wirklich unglaublich. Und seitdem hat sich gravierend was verändert, ja.
0: Würdest du wirklich sagen, das war so der Punkt, an dem sich was gedreht hat an deinem Leben? Oder war das so eine Momentaufnahme, wo du auch am anderen Tag wieder, weißt du, wie so verkatert wacht man auf, das war jetzt so ein schöner Höhepunkt, aber irgendwie geht es ja jetzt normale Leben weiter?
1: Ja, nee, es gab viele Momente. Man läuft ja 6 Wochen, also so lange war ich
0: Ja.
1: unterwegs, da gab es jeden Tag irgendwelche besondere Geschichten. Aber ich würde schon sagen, dass es ein Schlüsselmoment war auf der Reise. Mit dem, dass natürlich man viele Geschichten von anderen Mitpilgern mitbekommt und so erfährt, was tragen die anderen so mit und dann so in die Selbstreflexion geht. Aber dieser Moment war schon sehr entscheidend für mich und ist es bis heute. Ja.
0: Was würdest du sagen, hast du über dich selbst gelernt beim Pilgern?
1: Das Wichtigste, was ich gelernt habe, würde ich sagen, beim Pilgern ist, dass ich

0: ganz langsam unterwegs sein kann, dass es immer Menschen in meinem Umfeld auf meinem Weg gibt, die zuhören, denen ich zuhören kann und dass die Zeit einfach ganz, ganz viel heilt. Und das habe ich erlebt, auch durch ganz, ganz viele Mitpilger. Ich weiß nicht, wie oft ich meine Geschichte dort erzählt habe. Das geht dann immer schnell bei den Pilgern. Aber ich hatte das einfach, ich fand es unheimlich inspirierend, so den Weg zu gehen und zu schauen, immer Schritt für Schritt, was passiert. Man ist irgendwie bei sich, wenn man zu Fuß geht. Anders, wie wenn ich jetzt in einem Flugzeug sitze und einfach wohin fliege.
1: Hattest du mal Kontakt zu deiner Frau in der Zeit?
0: Ja, angeregt durch eine Mitpilgerin. Mhm. Das war ganz, ganz spannend. Und diese Frau hat, die hat so ein bisschen auch den Finger in die Wunde gelegt. Und wir hatten dann immer wieder Kontakt. Wir haben geschrieben. Der Kontakt wurde auch immer besser. Und das Endresultat war eigentlich, dass wir nach hinten, also ich bin mit zwei Mitpilgern am Schluss so gelaufen, wo wir immer gemeinsam unterwegs waren. Und wir haben dann unsere Etappen schon so langsam gemacht, dass wir zur richtigen Zeit ankommen, weil meine Frau war dann in Santiago und hat uns empfangen.
1: Oh, das muss aber auch ein besonderer Moment gewesen sein, oder?
0: Der war sehr besonders, ja.
1: Wie war das, als ihr euch da wieder begegnet seid?
0: Also es war ja, das eine ist 6 Wochen nicht gesehen, das andere ist aber vieles erlebt in dieser Zeit und vieles aufgearbeitet in dieser Zeit. Und das hat eben ganz, ganz viel bewirkt, dass es, also ja, wir sind vor der Kathedrale gestanden, haben nur geweint. Ja.
1: Das Buch, was du geschrieben hast, heißt Alles auf Anfang. Da ist der Neustart schon drin. Was ist denn neu in deinem Leben jetzt, wenn du so zurückguckst?
0: Alles ist neu. Wenn ich überlege, welche Säulen meines Lebens zusammengefallen sind, dann bin ich heute dankbar, dass ich alle wieder neu aufbauen durfte. Also von der finanziellen Existenz, alles, was uns ging es nie davor so gut wie heute. Wir lieben es, im SOS Kinderdorf zu leben, zu wohnen, zu arbeiten. Ganz, ganz vielen Menschen einfach eine Hilfe dort zu sein und uns als Ehepaar geht's auch gut.
1: Und trotzdem stelle ich mir vor, als du dann damals wiedergekommen bist, von diesen 6 Wochen waren es, Pilgern, man ist doch dann schon wieder mit der Realität konfrontiert. Ne? Also die Schulden waren doch immer noch da und die Probleme, die du hattest. Ja, ja. Konntest du da dann anders mit umgehen oder hatte ich dann doch erstmal die Realität wieder eingeholt?
0: Also ich glaube, ein ganz wesentlicher Punkt war, dass ich sofort was verändert habe. Und das war gar nicht geplant. Als ich am Flughafen abgeholt wurde, mit meiner Frau zusammen, hat mein Vater uns abgeholt. Unsere 2 Söhne waren mit dabei. Und wir sind dann vom Flughafen heimgefahren, Richtung SOS Kinderdorf zuerst. Das lag auf dem Weg. Und ich habe dort alles ausgeladen. Die Kinder haben ja natürlich bei meiner Frau gelebt. Und ich habe meinen Rucksack rausgestellt. Und irgendjemand, ich weiß es nicht, wer es war, hat die Türklappe zugemacht. Und in dem Moment hat mein Vater nur noch Gas gegeben. Vermutlich einfach die Flucht, dass der nicht noch einsteigt. Jetzt ist er einfach weggefahren. Und so stand ich im Kinderdorf. Und dann bin ich an diesem Abend dort eingezogen. Und seitdem leben wir dort.
1: Wow. Das, was du mir vorhin so erzählt hast über diesen fehlenden Lebensmut, der schon richtige Depressionen zur Folge hatte, hast du damit heute manchmal noch zu kämpfen oder ist das eine Episode, die vorbei ist?
0: Es gibt Momente, die triggern, ja, würde ich schon sagen. Das spielt oft die Jahreszeit eine Rolle. Bestimmte Momente, die man die solche Dinge in Erinnerung rufen, weil man irgendwas sieht, was liest oder so. Aber im Großen und Ganzen, muss ich sagen, geht's mir heute wirklich gut. Und ich kann mein Leben genießen, wir können unser Leben genießen und tun das auch. Ja, absolut.
1: Es ist immer schwierig, so allgemeine Ratschläge zu geben, aber so aus deiner Erfahrung, für Leute, die in einer ähnlichen Situation stehen, die sagen so, irgendwie bin ich so vor die Wand gefahren, es geht irgendwie gar nichts mehr. Was im Rückblick war für dich wichtig oder was ist so ein zentraler Punkt, der dir im Rückblick jetzt geholfen hat?
0: Also was mir geholfen hat, waren Menschen in meinem Umfeld, die nicht auf mich gehört haben in dem Moment. Weil ich habe gesagt, lasst mich in Ruhe, ich will meine Ruhe, ich will meine Ruhe. Und ich habe die Menschen weggeschoben. Und dann gab

0: Aber es Menschen in meinem Umfeld, das waren nicht viele, 2, 3, die gesagt haben, nee, das, auf dich hören wir nicht. Wir kommen trotzdem. Und ich weiß, ich habe einmal abends, da war es ganz, ganz schlimm in der Depression, das war so Freitagabends, habe ich meine Frau angerufen, habe ich zu ihr gesagt, wenn jetzt nicht Freitagabend wäre, dann würde ich mich in der Klinik einweisen lassen. Völlig bescheuerter Gedanke, weil wenn ich das will, kann ich das immer machen. Und meine Frau hat dann ein Hilfesystem aktiviert und dann kam, glaube ich, einer meiner besten Freunde nachts um 1 zu mir und wir sind die halbe Nacht gesessen und haben einfach nur geredet und eine gute Zeit gehabt. Und das war, glaube ich, schon immer so diese Momente, die mich so aus dem Schlimmsten gerettet haben. Ja, Menschen, die wirklich bereit waren, über diese Hürde einfach zu gehen, weil sie wissen, dass es ihnen gut tut.
1: Ja. Wenn du dich früher als Versager gefühlt hast, wie definierst du dann jetzt Erfolg?
0: Ah, Erfolg, ich finde es so hochgegriffen. Erfolg, also ich glaube, erfolgreich war schon mal einfach diese Krise zu meistern und heute in einem Leben zu leben, wo ich einfach sagen kann, es geht uns gut. Also wir können diese Bedürfnisse, die wir einfach als Menschen haben, können die auf der einen Seite befriedigen und auf der anderen Seite wirklich anderen weitergeben. Und das tun wir im Kinderdorf. Und ich liebe das einfach, mit jungen Menschen zusammen sein. Das hält einen selber jung. Und das finde ich ist ein Erfolg an den Menschen dann. Und wenn ich, seitdem pilgere ich eigentlich immer. Jedes Jahr gehe ich 2 Wochen auf Pilgerreise. Auch dieses Jahr wieder. Ich bin jetzt, glaube ich, insgesamt über 2100 Kilometer gelaufen. Dann habe ich heute einen anderen Blick und weiß, ich kann anderen Menschen helfen. Und das finde ich, ist Erfolg. Ja, das macht Spaß.
1: Danke dir.
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1: Wir gehen jetzt ein paar Jahre weiter, 11 Jahre weiter ins Jahr 2021. Auch das für viele ein Jahr, das sich eingebrannt hat, die Flutkatastrophe im Ahrtal. Traurige Aktualität, ist noch nicht lange her. Da hatten wir wieder in weiten Teilen Deutschlands große Probleme mit Hochwasser und Fluten. Menschen, die gestorben sind, Hab und Gut verloren haben. Und du bist, Vivian, sehr persönlich betroffen von dem, was 2021 passiert ist, von der Flutkatastrophe. Hast drei Familienangehörige verloren, unter anderem deine Schwiegereltern. Es ist jetzt gerade frisch ein Buch von dir erschienen, in dem du das nochmal alles aufarbeitest. Wie hast du denn diesen Abend, die folgenden Tage der Flut, wie hast du das ganz persönlich erlebt? Du warst nicht im Ahrtal, oder?
5: Nein. Genau, wir haben damals in Bonn gewohnt, den 14.07., also da war schon höheres Wasser an der Ahr. Wir haben von Freunden und Bekannten auch auf Instagram und anderen Social-Media-Plattformen irgendwie mitbekommen, dass da viel Wasser die Ahr runterfließt. Dadurch, dass wir beide auch im Ahrtal aufgewachsen sind, haben wir da ja auch irgendwie unsere Verbindungen. Und da war schon relativ früh klar, okay, das ist eine ziemlich gruselige Situation da im oberen Ahrtal. Und da habe ich dann auch Stories gesehen, irgendwie gegen 6 Uhr abends, von Leuten berichtet haben, die dann ihre Autos weggefahren haben aufgrund von Wassermassen oder beziehungsweise da standen Autos, die sind jetzt weg, wurde

0: gefragt und ich dachte in dem Moment, naja gut, wenn da so viel Wasser ist, ich würde mein Auto auch wegfahren. Ich habe da viel später erst realisiert, dass diese Autos nicht weggefahren wurden, sondern eben weggespült wurden. Ich war da schon relativ beteiligt an diesem Tag, an den aktuellen Geschehnissen, weil mein Bruder, der im Schwarzwald studiert hat, auf dem Nachhauseweg zu meinen Eltern ins Ahrtal war und ich mich noch an ein anderes Hochwasser 2016 erinnert habe, wo ich noch gerade so aus der Uni über die Brücken fahren konnte, weil das Wasser eben so hoch war und habe da so ein bisschen mitgefiebert, dass er rechtzeitig nach Hause kommt, weil noch Starkregen angekündigt war, der dann glücklicherweise ausblieb. Und er kam sicher zu Hause an. In Bonn war in der Nachbarschaft schon die Feuerwehr unterwegs, die da irgendwie Keller ausgepumpt hat. Und ja, wir haben auch natürlich bei meinen Schwiegereltern nachgefragt, wie die Lage bei denen so ist, weil die ein bisschen tiefer im Tal wohnten, relativ nah an der A. Und da kam dann die Rückmeldung von meinem Schwager so abends irgendwann, nee, bei uns ist alles in Butter. Und wir sind einfach irgendwann ins Bett gegangen und haben geschlafen. Und am nächsten Morgen kam dann das böse Erwachen. Also es war dann wirklich so, mein Mann war zu der Zeit immer zuständig für unsere kleine Tochter, die 7 Monate alt war. Er hat mich dann an dem Tag geweckt und gesagt, ich muss jetzt schon irgendwie ins Ahrtal fahren. Meine Eltern brauchen Hilfe mit dem Keller, irgendwie Keller ausbauen.
1: Hatte er noch mal Kontakt zu seinen
0: Nein, aber
1: Eltern?
0: das wusste ich nicht. Also er hatte an dem Morgen keinen Kontakt, er hat sie nicht erreicht. Telefonleitungen waren natürlich alle tot. Handys war auch niemand, der da irgendwie rangegangen wäre. Und ich habe dann nur gesagt, okay, gib mir kurz 5 Minuten bitte. Ich komme mal gerade kurz klar, werde wach. Hab dann im Bad meine Nachrichten gecheckt und eben gesehen, meine Brüder haben auch schon über die Nacht Bilder aus dem Ahrtal geschickt, irgendwie von Freunden, wo dann Plätze und Orte waren, die ich trotz guter Ortskenntnis erstmal gar nicht so wiedererkannt habe, weil das alles voller Wasser war und da Autos schwammen und anderes Treibgut und das einfach, also das konnte man sich irgendwie nicht vorstellen.
1: Wann
0: Naja.
1: und wie ist euch dann klar geworden, dass deinen Schwiegereltern was richtig Schlimmes möglicherweise passiert ist?
0: Naja, so richtig klar geworden, wir sind dann alle zusammen ins Ahrtal gefahren, mussten ein paar Umwege nehmen, weil eben auch die Straßen teilweise unterspült waren. Und ich hatte so eine Unruhe irgendwie. Also ich saß hinten im Auto bei unserer Tochter, habe parallel so ein bisschen Nachrichten gecheckt und da war dann schon die Rede von Unwettertoten morgens. Das waren irgendwie vier Personen, die da schon als verstorben gemeldet waren. Und diese Fahrt, je länger sich diese Fahrt gezogen hat, desto unruhiger wurde ich. Und irgendwie habe ich dann auch Freunden geschrieben, nachgefragt, wie sieht die Lage bei euch aus? Habe teilweise Rückmeldungen bekommen, teilweise eben auch nicht. Aber irgendwie kam mir das ganz komisch vor, dass ich da keine Rückmeldung bekomme. Gerade von meinem Schwager, der mit 22 Jahren damals irgendwie auch genügend technische Geräte gehabt hätte, um zumindest ein Handy am Laufen zu halten. Klar, man hofft dann immer, dass irgendwie kein Empfang ist, dass das einfach daran liegt, dass man da eben niemanden erreicht oder die vielleicht gerade schon dabei sind, irgendwas von den Folgen zu beseitigen. Aber so richtig gesagt ist das dann, als wir am Haus ankamen, also eher an der Straße. Das Haus liegt so ein bisschen, die Einfahrt geht so ein bisschen runter von der Straße. Und wir kamen gar nicht zum Haus. Also wir mussten an der Straße warten. Mein Mann durfte dann mit den Hilfskräften, die da schon waren, die teilweise mit Booten und auch so schweren Unimogs, die so wirklich amphibienfahrzeugmäßig da unterwegs waren, halt angefangen haben, Bereiche zu räumen und auch gerufen haben nach Leuten, die eben da noch in den Häusern waren. Und ja, er ist dann vorgegangen. Ich stand an dieser Straße, habe gewartet, habe mich mit ein paar Nachbarn unterhalten, die da definitiv auch unter Schock waren und einfach auch Dinge berichtet haben, ohne nachzudenken. Also einfach erstmal alles raus und irgendwie auch mit dem Erlebten ja wahrscheinlich noch nicht so klar kamen. Ja, und ich habe da gewartet und habe gesehen, dass in den Nachbarhäusern weiter hinten eben Leute auf den Balkonen stehen, winken, rufen, auf sich irgendwie aufmerksam machen. Aber ich habe halt auch nichts gehört, was mir bekannt an Stimmen gewesen wäre. Also ich hatte nicht den vollen Blick auf dieses Haus, konnte

0: da immer nur so erahnen. Da war halt überall noch wirklich fließendes Wasser. Das war, stand da wirklich noch bis, also im Erdgeschoss stand auch noch Wasser. Man konnte mit den Booten eben noch nicht zum Haus. Und ich dachte, naja, gut, wenn man jetzt nichts hört, die werden nicht da unten sein und irgendwas sauber machen. Also die müssen irgendwie am Haus sein. Und wo würde man eher ans Haus gehen? Nicht in Richtung A, sondern in Richtung Straße und irgendwie auf sich aufmerksam machen. Aber da kam nichts.
1: Wie lange hat dann diese Ungewissheit angehalten, ob sie jetzt noch am Leben sind oder nicht, ob man sie irgendwie findet?
0: Ja, also die ersten Tage oder die ersten Stunden wussten wir halt nicht, ob sie vielleicht in irgendwie einem, es gab so Auffanglager, ob sie da irgendwo untergekommen sind, bei irgendwem mitgefahren sind, Leute, Freunde aus der Gemeinde oder ich weiß nicht, irgendwer, der sie halt aufgegabelt hat und dann nicht mehr sagen konnte, dass sie irgendwo anders sind. Das heißt, wir haben den ersten Tag eigentlich auch damit verbracht, zu gucken, an diesen Auffanglagern nachzufragen. Alle haben uns da noch so Mut zugesprochen. Es sind noch nicht alle da, es sind noch nicht alle registriert. Wir kommen nicht hinterher, es sind so viele Leute, die hier sind. Aber irgendwie die nächsten Tage, also wir wussten, man kann zum Haus. Es war der nächste Tag, also der 16., wo mein Mann dann das erste Mal mit anderen Helfern ins Haus gehen konnte. Der Keller war noch überflutet, aber alles andere war ja zugänglich. Und da dann zu sehen, okay, da ist niemand da, auch so Sachen zu finden wie Handys, die in den Obergeschossen liegen, warum sollten sie die da lassen, wenn sie wirklich weggehen? Und ich glaube, der Zeitpunkt, also jetzt innerhalb unserer Beziehung, so von meinem Mann und mir, zu realisieren, dass es wirklich nicht so gut ist, waren sehr unterschiedliche oder zumindest haben wir am Anfang eben nicht darüber gesprochen und ja, ich habe mich da schuldig gefühlt relativ bald, weil ich das Gefühl hatte, ich bin so jemand, der die Hoffnung zu schnell aufgegeben hat, was in dem Moment aber einfach auch irgendwie ein Selbstschutz für mich war, weil der Alltag musste weiterlaufen. Ich war in Bonn mit unserer Tochter. Und ich hatte einfach Sorge, dass ich in so ein Loch falle, wenn ich jetzt an der Hoffnung festhalte und denke, ja, die kommen bald wieder und dann kommen sie aber nicht und was ist dann? Und dann dachte ich lieber früher mit dieser Situation anfinden. Die richtige Gewissheit, die gab es dann, als die Kripo bei uns vor der Tür stand. Das war am 4. August.
1: Also eine ganze Zeit später. Also diese ganze Zeit der Ungewissheit, und wenn du jetzt sagst, du und der Mann, ihr seid auch sehr unterschiedlich damit umgegangen, mit diesem, lass uns realistisch sein oder lass uns noch Hoffnung haben. Was hat das denn mit euch als Paar gemacht in dieser Zeit?
0: Ja, es war sowieso eine sehr schwierige Zeit, weil der eine eben am Haus war, viel da gearbeitet hat. Ich als Frau zu Hause, die irgendwie den Normalzustand probiert zu halten, was natürlich irgendwie auch schwierig ist, wenn man da Dokumente und sonstige verschlammte Sachen im Garten stehen hat und da trocknet, weil man ja nicht weiß, was wird noch benötigt. Wir haben über die Tage nicht so viel voneinander mitbekommen und ich glaube, das war halt am Anfang auch so ein ich habe mich nicht getraut nachzufragen, weil ich nicht wollte, also nicht irgendwie wieder was aufreißen wollte, was jetzt noch so ganz frisch ist. Und ich glaube, er hat in dem Moment aber auch nicht gesehen, dass ich ja so weit weg von allem bin, weil das eigentlich nicht so ist, dass, also als Ehepaar erlebst du ja echt viel irgendwie auch zusammen. Und das war dann so eine Situation, die uns ja voll aus der Routine rausgerissen hat. Ja, und das ist dann erst, also so wirklich darüber gesprochen haben wir eigentlich erst, als ich dann angefangen habe zu schreiben und er kapitelweise lesen konnte, wie es mir da so ging in der Anfangszeit und dann gesagt hat, oh ja, das habe ich so ja gar nicht mitbekommen. Ja.
1: Gab es denn in dieser Zeit auch mal Erlebnisse oder Begegnungen, die dir Mut gemacht haben, oder war immer alles nur dunkel?
0: Nee, es gab eigentlich, also wir haben Ende 2021 haben wir eine Nachricht verschickt an so unsere Freunde und die Leute, die eben in diesem Jahr so besonders für uns da waren, und haben da auch geschrieben, dass es wirklich eins der härtesten Jahre oder das härteste Jahr eigentlich in unserem bisherigen Leben war, aber komischerweise auch eins der schönsten, weil wir wirklich während dieser ganzen Zeit so viel Hilfsbereitschaft erlebt haben. Also ob das jetzt freiwillige Helfer sind, die wirklich die Helfer, die das beruflich machen, Feuerwehr, THW, Polizei, Leute, die Bekannte, also sei es von uns persönlich, als auch von weiterer Familie, von Harrys Eltern, von den

0: Arbeitskollegen seines Bruders, alle waren sofort an Ort und Stelle, haben da irgendwie wochenendweise geholfen, Schlamm zu schippen, nachgefragt, was können wir tun? Können wir irgendwelche Essen? Braucht ihr Essen an der Baustelle? Braucht ihr irgendwie Werkzeug? Was können wir tun, um euch zu helfen? Und das war wirklich sowas, also das war wirklich richtig überwältigend und das, ja, das haben wir bislang auch danach nicht wieder in dieser Form erlebt, weil das einfach so ein, man hat wirklich gemerkt, da sind Leute da und wollen einen unterstützen und sprechen dann auch in verschiedener Weise Hoffnung irgendwie in unser Leben. Also da waren dann auch Leute, die zum Beispiel Träume über unsere oder über meine Schwiegereltern hatten, einfach so eingegeben quasi.
1: Kannst du mal ein Beispiel erzählen dafür?
0: Meine Mutter hatte einen Traum, den sie mir kurz nach der Flut erzählt hat. Das war in der Nacht nach der Flut. Da wussten wir noch nicht, was mit Harrys Eltern passiert ist. Und sie hat geträumt, dass ganz viel Wasser über sie hereinbricht. Und sie war so mittendrin. Und kaum war das Wasser über ihr oder sie eben in diesem Wasser, war da so ein tiefer Friede. Und sie hat meine Schwiegermutter auf der ihr gegenüber gesehen. Und gesehen, wie sie, also wie ihr Körper so runtergleitet, aber sie gleichzeitig doch nach oben schaut und so große Arme sie von oben nach oben ziehen. Und das war ja in dem Moment, wussten wir ja noch nicht, ob sie vielleicht irgendwo anders ist. Aber das war in dem Moment einfach so klar, dass es irgendwie so ein Zeichen ist, okay, das Leben, also für mich war das ein sehr krasser Moment, weil das einfach für mich auch so ein bisschen die Realisation war, ich werde sie hier auf dieser Erde jetzt nicht wiedersehen, aber ich habe die Hoffnung auf ein Wiedersehen danach. Ja, und das war schon sowas war dann eben da und es waren verschiedene Personen, die da auch über verschiedene Menschen, also auch über meinen Schwiegervater zum Beispiel, gab es einen ähnlichen Traum, die uns da so irgendwie Mut zugesprochen haben. Aber wir haben auch sehr viel entdeckt, was so noch von, also von meiner Schwiegermutter, von meinem Schwiegervater so im Nachhinein, was sie gesagt haben, was sie aufgeschrieben haben. Meine Schwiegermutter war sehr kreativ, die hat so tausende Gedichte geschrieben und auch Lieder oder gemalt. Also die war einfach wirklich handwerklich und kreativ super begabt. Und sie hat auch ein Gedicht geschrieben, das auch dann so sich ums Wasser gehandelt hat und es lag noch auf ihrem Schreibtisch und wir haben den eben so gefunden als und die anderen waren halt alle in ihrem Ordner, wo wir dann eben auch dachten, dass es irgendwie so, als wäre sie irgendwie vorbereitet gewesen. Also natürlich ist das irgendwie ein krasses Wort, weil wie soll man auf sowas vorbereitet sein? Aber so im Nachhinein haben die einfach im Vorfeld uns schon so viele Dinge mitgegeben, die wir einfach nur noch finden mussten, die uns da irgendwie auch so durchgetragen haben.
1: Eben schon angedeutet, einige Zeit später sind deine Schwiegereltern dann gefunden worden. Wie war das?
0: Ja, das war, also die Mitteilung von der Kripo war natürlich krass, weil das irgendwie so ein, man kommt sich vor wie in so einem Film. Man kennt das nur aus Filmen, dass da jemand auf dich zuläuft, dir seinen Polizeiausweis vor die Nase hält und sagt, sie können sich denken, warum wir hier sind. Und du winkst sie dann rein, sie verlesen dir so ein Blatt und erzählen dir halt, ja, da wurde jemand gefunden. Und dann eben auch natürlich siehst du dieses Funddatum und denkst dir, okay, krass, das ist auch schon wieder so lange her. Also im Vergleich zur Flut, so lange hat das gedauert, bis da jemand gefunden wurde. Und in dem Moment habe ich mich, also mein Kopf, da war so viele Dinge und gleichzeitig irgendwie auch nichts, habe ich mich natürlich auch gefragt, wer musste die bergen? Also da habe ich vorher keinen Gedanken dran verschwendet, weil ich einfach dachte, hoffentlich finden Harry und also mein Mann und die Leute, die am Haus sind, niemanden, der da irgendwo im Keller noch ist. Aber ich habe mir keinen Moment Gedanken gemacht, wie muss das sein, wenn ein Helfer jemanden findet nach 14 Tagen oder so.
1: Wo sind Sie denn gefunden worden?
0: Meine Schwiegermutter wurde in Remagen gefunden, also vermutlich an der Ahrmündung schon Richtung Rhein. Mein Schwiegervater im Nachbarort von dem Haus und mein Schwager letztes Jahr final dann in der Ahrmündung.
1: Also
0: Also
1: auch
0: 2 Jahre.

0: Jahre und 3 Monate nach der Flut.
1: Das ist schon wirklich heftig. Warum hast du jetzt nach dieser Zeit, das ist ja ist noch nicht lange her, aber schon ein bisschen her, warum hast du jetzt dieses Buch geschrieben? Was ist da dein Anliegen?
0: Ja, also das Warum war eigentlich eher für mich. Also ich hatte so einen komplett vollen Kopf voller Gedanken mit all den Erinnerungen, all den Hoffnungsschimmern, die wir so gefunden haben in dieser dunklen Zeit, aber natürlich auch mit dem, was ich erlebt habe, wie ich mich gefühlt habe. Und das war alles immer in meinem Kopf und hat mir so gefühlt einfach die Kapazität weggenommen. Und dann habe ich irgendwann angefangen, das aufzuschreiben, weil ich eben auch dachte, unsere Tochter, die damals 7 Monate alt war, sie wird irgendwann fragen, warum sie nur ein Großelternpaar auf der Erde hat. Und ich habe halt überlegt, wie will ich ihr das erklären? Also wenn sie dann Teenie ist und das schon eher greifen kann, dann möchte ich ihr das auch so möglichst breit noch erklären können. Aber in 10 Jahren, man vergisst so viel, dass das wäre eigentlich eher grob fahrlässig, wenn ich das nicht zumindest für mich aufschreibe, damit ich nochmal nachlesen kann und ihr nicht erzähle, ja, das war alles gar nicht so krass oder das war total heftig und es war gar nichts Gutes in dieser Zeit. Deswegen habe ich angefangen, das alles aufzuschreiben. Und ja, mein Mann hat dann kapitelweise gelesen, weil er sich gefragt hat, womit ich meine Abende so verbringe. Und mich dann auch ermutigt, quasi dieses Buch anderen Menschen noch zugänglich zu machen, weil er eben auch gesagt hat, klar ist das unsere persönliche Geschichte und klar machen wir uns auch total verletzlich und angreifbar mit dem Erlebten und dem, wie wir es aufgeschrieben haben, weil es da ja auch einfach total vielschichtige Trauererlebnisse oder Traumaerlebnisse gibt. Aber wenn es einer Person nur hilft, außer uns, die sowas nicht durchmachen muss und sich irgendwas Gutes für eine schwere Zeit daraus mitnimmt, dann lohnt sich das schon.
1: Vielleicht als letzte Frage. Du redest von Hoffnungsschimmern. Du hast eben davon gesprochen, dass du glaubst, du siehst deine Schwiegereltern mal wieder. Mhm. Wie schwer oder leicht fällt es dir, an guten Gott zu glauben, angesichts dessen, was da so passiert ist?
0: Ja, das hat immer so seine Hochs und Tiefs. Also am Anfang fiel mir das schwerer tatsächlich. Ich habe aber ziemlich schnell gemerkt, dass ich Frieden finde, wenn ich den Blick von mir abrichte und daran glaube, dass es mehr gibt. Also man ist schnell versucht, nur das Negative zu sehen, wenn man sich auf sich und diese aktuelle krasse Situation richtet. Aber mir hat das einfach geholfen, wirklich wie so ein Strohhalm irgendwie, dass ich mich daran festhalte, dass trotz allem Gott gut ist und ich mir nicht die Frage nach dem Warum stellen muss, sondern nach dem Wozu. Also nicht, warum lässt Gott sowas zu, sondern wozu dient das jetzt? Was soll ich damit machen? Ich habe das jetzt erlebt, ich kann es nicht zurückdrehen. Ich glaube aber daran, dass mir das alles nicht umsonst widerfahren ist, sondern dass das irgendeinen Zweck hat, warum ich in dieser Katastrophe auch so gewachsen bin.
1: Ohne jetzt schon genau zu wissen, warum und wie.
0: Ja.
1: Vielen Dank.
0: Gerne.
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1: Jana, und jetzt, wir kommen jetzt zu einer Katastrophe, die stand nicht bundesweit in der Presse. Die hat nicht jeder in Deutschland mitbekommen. Mhm. Und für euch war es doch eine unglaublich große Katastrophe. Vor 5 Jahren hatte deine damals, ich glaube, 2,5-jährige Tochter Marie einen schlimmen Unfall. Mhm. Kannst du uns aus deiner Sicht schildern, was passiert ist, was du da erlebt hast, ohne dass es jetzt zu voyeuristisch wird?
2: Mhm. Ja, also es war ein Sonntag, der 14.07.2019. Und wir haben den Sonntagnachmittag auf einem, auf einem alten Bauernhof verbracht, wo Sonntag für Sonntag Familien und also es war so ein Ort der Begegnung, wo man Kuchen essen konnte, Kaffee trinken und ja, wunderschön, auch zum Wandern, spazieren gehen. Und ich habe an dem Tag Kuchen verkauft und mein Mann kam dann mit unseren 2 Kindern nach, um auch da Zeit zu verbringen. Und ich stand dann quasi hinter dem Fenster und auf einmal, ich habe mich mit jemandem unterhalten und gucke aus dem Fenster raus. Und dieser Hof wurde mit einem Tor, mit einem großen, schweren Metallschiebetor, konnte man den abschließen sozusagen. Und da haben Sonntag für Sonntag Kinder dran gespielt und bis zu diesem Sonntag und zu dieser Situation. Und das Tor ist dann quasi auf meine Tochter gefallen. Genau, und ich habe das gesehen, als das Tor dann auf ihr drauf lag. Und genau, ja, das ist passiert. Und es haben mehrere Kinder so da dran gespielt und auch unser Sohn, der war mit dran.
1: Der hat das miterlebt.
2: Genau, er war nur in dem Moment halt nicht am Tor, sondern war weiter weg.
1: Was löst das heute bei dir aus, wenn du das erzählst?
2: Also jetzt gerade, ne, so auch mit euren Geschichten, löst das nochmal mehr Emotionen so auch in mir aus. Aber im drüber nachdenken, was einfach so die letzten 5 Jahre passiert ist, ja, es ist einfach echt viel passiert, wo man sieht, ja, was für einen großen Gott wir haben.
1: Okay, das wollen wir mal Stück für Stück aufarbeiten. Genau. Wie ging es denn dann an diesem Tag weiter? Du siehst dieses Bild, da liegt dieses Tor auf deiner Tochter drauf. Was ist dann passiert weiter an dem Tag?
2: Also ich bin schreiend aus diesem Raum raus, bin da hingelaufen und in der Zwischenzeit sind 3 Männer, unter anderem auch mein Mann, hingelaufen und haben das Tor zu dritt weggetragen. Und mein Mann, der war davor 10 Jahre bei der Feuerwehr und dementsprechend kann er in solchen Situationen sofort handeln. Und er hat dann sofort lebenserhaltende Maßnahmen eingeleitet und hat zu mir geschrien, bleib weg, bleib auf Abstand, weil dieses Bild, davor wollte er mich einfach schützen. Wo ich im Nachhinein auch echt dankbar bin, das konnte ich am Anfang nicht so ganz verstehen, aber ja, das war auch echt gut für mich. Genau, und er hat dann, ja, lebenserhaltende Maßnahmen gemacht, bis er quasi dann abgelöst wurde vom Rettungsdienst.
1: Das heißt, deine Tochter war damals nicht sofort tot. Wie lange hat sie noch gelebt?
2: 5 Tage.
1: 5 Tage.
2: Genau, also sie lag dann 5 Tage im Koma. Mhm. Also, ja, genau. Ja, und es ist dann halt von Tag zu Tag, ist mehr vom Gehirn abgestorben. Mhm. Genau, und am Ende, war im Endeffekt nur noch am Hirnstamm so ein paar kleine Funken, aber der Körper wurde nur durch Maschinen am Leben erhalten.
1: Okay. Das heißt aber, diese Maschinen wurden irgendwann abgeschaltet?
2: Ganz genau. Und an dem 18.07.
1: Und wie war ihr da dabei?
2: Ja, genau.
1: Wie war das?
2: Es war sehr emotional. Es ist auch in diesen 5 Tagen im Krankenhaus, die waren echt vollgepackt, auch mit vielen Dingen, die uns auch herausgefordert haben. Und es stand natürlich auch die Entscheidung bezüglich Organspende an. Ne? Bei Hirntoten ist es halt einfach so. Und das ist einfach viel, was da so gewesen ist. Aber schlussendlich ist sie dann an dem Donnerstag im Arm von meinem Mann verstorben. Also er hat sie dann auf den Arm bekommen und es wurden dann nach und nach dann die Kabel gezogen. Genau, und dann ist sie verstorben.
1: Wie habt ihr diese... Du merkst vielleicht, dass es mir sogar schwerfällt, Fragen zu stellen. Es ist vielleicht schwer, das zu erzählen. Ich finde es schwer, auch überhaupt nachzufragen. Kannst du dich an deine Gefühlswelt erinnern, in dem Moment, wo dann diese Schläuche abgenommen wurden und ihr wusstet so, hier

0: Arm meines Mannes, mein Kind stirbt jetzt. Und jetzt ist es wirklich, müssen wir es endgültig loslassen.
1: Ja, ich würde sagen, dass an diesem fünften Tag ich ruhiger war wie die ganzen Tage zuvor. Also als der Unfall passiert ist, ich bin da nur schreiend rumgelaufen und habe geschrien: Gott, wo bist du? Wo bist du? Und immer wieder gerufen. Und genau, dann, ja, ist aber so. Also an dem Sonntagabend, es gab dann die Situation gegen 11, ich war alleine in dem Intensivwartezimmer, während Marie operiert wurde. Und ein Freund, der ist vorbeigekommen, um sich ein bisschen um uns zu kümmern, und ist dann in der Zeit mit meinem Mann und meinem Sohn spazieren gegangen. Und ich bekam ein Lied geschickt, hatte das gehört und habe ihn gebetet und geweint. Und dann, ja, bekam ich auch so ein Bild geschenkt, ne, so das, was du auch gesagt hast über den Traum. Und ich habe einen riesengroßen Adler gesehen, der angestrahlt wurde von der Sonne. Wirklich ein wunderschönes Tier. Und auch so mit den Worten: wunderschön, mächtig und kraftvoll. Und in der Situation wusste ich, Marie wird leben. Wunderschön, mächtig und kraftvoll wird sie leben. Und dann zu sehen, dass Tag für Tag im Endeffekt so die, ja, wirklich, also auch das, was die Ärzte gesagt haben, die Wahrscheinlichkeit, dass sie das überleben wird, ist halt super gering gewesen. Und da habe ich dann einfach auch merken dürfen, so, Marie ist an dem Tag, in dieser Zeit zu Gott gegangen, zu ihm in den Himmel, wie ein Adler, wunderschön, mächtig und kraftvoll. Und das ist so das, was so sich diese Tage durchgezogen hat, neben diesem ganzen, dieser Trauer, aber auch so dieses: okay, das ist jetzt tatsächlich sein Plan. Und auch an dem Sonntag, ne, das, was du geschildert hast, so dieses: wann hört der Film jetzt auf? Das war für mich halt auch so: okay, so, jetzt hören wir jetzt hier auf, der Film ist vorbei und jetzt gehen wir zurück in unser normales Leben. Und der Moment kam halt einfach nicht.
0: Jetzt sprichst du von deiner Hoffnung, aber das eine ist ja trotzdem auch diese schreckliche Realität, mit der man dann klarkommen muss. Du hast eben selbst gesagt, du hast geschrien: Wo bist du denn, Gott? Hast du da eine Antwort drauf? Wo war er denn? Wo ist er denn in
1: Ich habe
0: all
1: die
0: dem?
1: Antwort tatsächlich bekommen. Ich habe auf eine Bekannte hat mir den Tipp gegeben, auch in eine Traumaberatung zu gehen oder Traumatherapie, auch wegen unserem Sohn. Und da habe ich dann zeitnah angerufen, und die hat ein halbes Jahr Vorlaufzeit. Und da wusste ich: okay, zeitnah anrufen, damit wir schnell, also dann auch drankommen. Und ich habe freitags angerufen, hatte montags den ersten Termin. Und im Endeffekt war das eine Therapie für mich, worüber ich super dankbar war, was mir echt viel geholfen hat. Und in dieser Therapie musste ich immer wieder mir quasi so diesen Unfallhergang vor Augen führen, damit das so von diesen Gehirnhälften irgendwie verknüpft wird und dass das nicht quasi in so einer Schublade landet. Und wenn ich dann irgendwann einen Hubschrauber sehe, dass ich dann in ein tiefes Loch falle. Genau, sondern es musste immer wieder rausgeholt werden und durchdacht werden. Und diese Zeiten waren für mich sehr lang. Und irgendwann fing ich
0: Schmerzhaft
1: an,
0: doch auch, ja.
1: ja, auch Gott mit reinzunehmen, und habe die Zeiten zum Beten genutzt. Und dann an dem einen Tag hat er mir die Antwort gegeben, gesagt: ich war da. Ich war da. Und gerade in dem Moment, wo ich an der Situation war: Gott, wo warst du oder wo bist du? Hat er mir gesagt: ich war da. Und er hat mit mir geweint, weil er der Einzige ist, der diesen Schmerz nachvollziehen kann. Er hat sich freiwillig dafür entschieden, seinen Sohn zu geben. Das würde ich niemals freiwillig machen. Und das hat mir so viel Frieden gegeben. Und jedes Mal, wenn ich jetzt daran denke, denke ich nicht nur: Gott, wo warst du? Sondern ich weiß, er war da, weil er mir das so gezeigt hat. Und das hat mir Frieden gegeben auch, ja.
0: Krass. Wie ging es denn deinem Sohn, der das ja hautnah miterlebt hat in all dem?
1: Ja, das ist auch eine interessante Sache, was ich auch in der Traumatherapie gelernt habe. Und zwar, dass Kinder erst trauern, wenn ein oder beide Elternteile stabil genug sind.
0: Krass.
1: Genau.
0: Also ein ganz feines Gespür dafür.
1: Ganz genau. Und das haben wir total so erlebt. Und das ist so gut auch ausgedacht von unserem Schöpfer, weil wenn er von Anfang an getrauert hätte, wären wir gar nicht in der Lage dazu, für ihn da zu sein, weil wir selbst noch so viel Leid empfunden haben und auch dieser Alltag, ne, so die Klamotten liegen überall und das, ja, und er war so der Grund, also mit ein Grund aufzustehen und den Alltag irgendwie leben zu müssen, weil Frühstück, Essen, ne, das muss ja einfach laufen. Und er hat uns viel getröstet. Ne? Er hat dann, warum weinst du denn? Und hat uns zum Lachen gebracht. Das hat er generell auch bei seiner Schwester schon immer gemacht. Er war sehr, ja, hat da echt auch feine Antennen für. Und genau, und wir hatten dann für im kommenden Jahr im April einen Urlaub geplant, um Freunde in Amerika zu besuchen. Und da haben wir sehr drauf hingefiebert, weil sie einfach auch in dieser Zeit nicht für uns da sein konnten. Genau, und in der Zeit ging es tatsächlich auch in meiner Therapie zum Ende. Das habe ich gemerkt, dass irgendwann kam ich an den Punkt und habe gedacht, so, jetzt können wir das mal beenden. Ich denke, ich habe es jetzt unter den Füßen. Und das muss März, April gewesen sein. Und dann kam der erste Lockdown. Unser Flug wurde gecancelt. Wir durften nicht fliegen. Am ersten Tag vom Urlaub meines Mannes fing unser Sohn an zu trauern. Und das kam abends und dann einfach, ja, Tränen. Ich will Marie noch mal sehen. Warum hat Gott das gemacht? Und ich will einfach gerade Hallo sagen und dann komme ich wieder zurück. Warum hat Gott nicht mich genommen? Und so viele Fragen. Und da konnten wir es auch einfach stehen lassen. So, ja, es ist Mist. Punkt. Wir haben dafür keine Antwort. Ein andermal konnten wir sagen, wir werden sie wiedersehen. Und genau, und das konnten wir aber auch nur durch die Zeit, die wir halt hatten. Und genau, ja.
0: Du hast danach noch mal 2 Kinder bekommen. Gar nicht so lang, auch nach diesem Unfall, auch wieder schwanger geworden, hast wieder eine Tochter bekommen. Und wenn ich das richtig weiß, ist sie ungefähr jetzt gerade so alt, wie Marie damals war, stimmt das?
1: Sie ist jetzt tatsächlich älter.
0: Ja,
1: okay. Sie ist jetzt 3.
0: Ja,
1: genau,
0: ein kleines bisschen älter.
1: Marie ist
0: 3,5
1: geworden, ja.
0: Wie geht es dir, wenn du dieses Kind jetzt anguckst, dieses quicklebendige kleine Mädchen?
1: Ja, also es war herausfordernder, als sie quasi älter geworden ist, so als dieser Moment war, okay, sie hat jetzt diese 2 Jahre und 7 Monate überschritten. In der Zeit hatte ich mir dann mal so männlich gesagt, boah, jetzt musst du echt extra gut auf die aufpassen. Und dann wieder zu sagen, sorgt euch nicht. Und das wieder abzugeben, es liegt nicht in meiner Hand. Aber das war für mich so herausfordernd. Ich bin im Trauerjahr schwanger geworden und die anderen Schwangerschaften ging halt nicht so schnell, wo ich dann auch gesagt habe, Gott, echt jetzt?
0: Ja.
1: Ist es dein Ernst? Wie soll das funktionieren? Ne, im Trauerjahr, der Körper trauert, der Kopf ist doch überhaupt nicht so weit und jetzt soll das hier funktionieren. Und dann habe ich Jungsklamotten gekauft, weil ich dachte, es kann ja nur ein Junge werden. Ja, und dann hieß es irgendwann, es ist ein Mädchen. Und das habe ich nicht verstanden. So, meine Tochter ist nicht mehr da und jetzt kriege ich noch eine. Das verstehe ich nicht. Das macht menschlich gesehen überhaupt keinen Sinn. Und die 2 sind sich auch sehr ähnlich, so von ihrem Aussehen, auch vom Charakter, aber trotzdem so unterschiedlich. Und für mich war dann halt auch so der Punkt, was denken die anderen Menschen jetzt? Ne? Kaum ist das eine Kind quasi unter der Erde und jetzt hat sie ein neues, dann ist es ja nicht so schlimm. Und das alles mit meinem Kopf und mit meinem Herz irgendwie auszumachen, das war total eine Achterbahnfahrt. Und ja, weil das Baby im Bauch hat das Recht, dass ich mich fürs freue. Und meine Tochter im Himmel hat das Recht, dass ich um sie trauere. Und das hinzukriegen, das war nicht ohne.
0: Was bedeutet ihr im Rückblick diese Zeit, die ihr mit Marie hattet?
1: Ja, es war ganz besonders. Also sie hatte auch eine Krankheit, Neurodermitis, sehr stark. Und dementsprechend hat sie von meiner Aufmerksamkeit super viel gefordert. Ne? So Ernährung und Körper, alles, ja, da hat sich sehr viel drum gedreht. Und aber es war wirklich eine super schöne Zeit. Und wir haben die Zeit so ausgekostet, wie ich rückblickend sage, wir haben das wirklich die Zeit gut genutzt. Ich bekam im Februar davor noch eine Kur für sie und hatte eine ganz intensive Zeit mit den 2, wo ich auch ja, Haushalt und Essen und so alles hinter mir lassen konnte. Und das sind so Momente, wo es echt schön ist, sich dran zu erinnern, weil ich die Zeit oder wir auch als Familie die Zeit wirklich gut genutzt haben.
0: Vielen Dank, Jana. Ich danke euch allen dreien, dass ihr uns habt Anteil haben lassen an all dem Schlimmen, was ihr durchlitten habt, aber vor allem auch an der Hoffnung, ja, die ihr habt. Vielen Dank.

Und ich hoffe wirklich, dass das vielen von euch da draußen auch Mut macht und Hoffnung gibt, weil dafür ist diese Sendung ja da, dass wir ein bisschen Hoffnung verbreiten in dieser Welt. Nächste Woche gibt es dann hier drei neue Gäste, drei neue Geschichten und ich bin mir sicher, auch da sind wieder Mutmacher dabei. Und in der Zwischenzeit könnt ihr euch umschauen in der großen, weiten ERF-Yes-Welt. Da gibt es ja noch mehr zu entdecken. Danke, dass ihr heute dabei wart. Ich hoffe, wir sehen uns dann nächstes Mal wieder. Bis dahin, macht's gut. Tschüss.

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1: Hier ist ERF Yes. Willkommen im Talkwerk. Schön, dass ihr dabei seid. Ich freue mich über meine heutige Runde und stelle euch gegenseitig vor und fange an bei Jessica Beck ganz außen. Jessica ist verheiratet, hat zwei Kinder, hört sich erstmal nach einer ganz normalen, glücklichen Familie an. Dahinter steckt aber eine dramatische Geschichte, denn sie ist zum zweiten Mal verheiratet, war schon mit Anfang 30 Witwe. Und dann sollten es eigentlich drei Kinder sein. Es sind aber nur zwei, weil deine älteste Tochter Lucy schon vor dem Entbindungstermin im Mutterleib gestorben ist. Ja. Vielen Dank. Ich weiß, dass dich das alles sehr bewegt, das Thema. Danke, dass du heute bei uns bist und uns davon erzählst.
2: Ja, freue mich.
1: Und daneben Gabriele Stangl, Pastorin von ihrer Herkunft, war über 20 Jahre als Krankenhausseelsorgerin in einem Krankenhaus in Berlin-Zehlendorf, dem Krankenhaus Waldfriede, und hat da 2000 die weltweit erste Babyklappe in einer Klinik eingerichtet. Und das war alles ein ganz schöner Kampf, da wirst du uns nachher von erzählen. 26 Kinder hast du in deiner aktiven Zeit da aus dieser Babyklappe entgegennehmen können, um denen dann auf den weiteren Weg zu helfen, wie genau das alles funktioniert und was du Dramatisches und Schönes erlebt hast, davon wirst du uns erzählen. Danke, dass du da bist.
2: Gerne. Freue mich.
1: Und Thilo Wagner. Thilo ist verheiratet, drei Kinder und betreut 5 Pflegekinder, weil ihr in einem SOS-Kinderdorf lebt. Ja, okay, das ist der Hintergrund. Beruflich warst du ganz anders unterwegs. Vor einigen Jahren hast du durch eine Insolvenz alles verloren. Firma, Ersparnisse, Haus. War wirklich am Ende der Mann. Das werden wir jetzt von hören. Und dann ist er zu einer Pilgerreise aufgebrochen auf dem Jakobsweg. Und das hat einiges verändert. Das erzählst du in deinem Buch, was hier liegt, Alles auf Anfang. Und wir nähern uns deiner Geschichte mal ein bisschen, Thilo. Firmen- und Privatinsolvenz vor einigen Jahren. Was passiert?
3: Ja, wir hatten 6 Jahre, 7 Jahre eine Firma, die teilweise sehr energieintensiv war. Die Energiepreise wissen wir, die haben sich sind einfach zu dieser Zeit oder in dieser Phase haben sich fast verdoppelt. Und dann kamen einfach Fehlentscheidungen, auch eigene Fehlentscheidungen, Dinge, die man nicht richtig gemacht hat. Und ich kann mich noch sehr gut an den Tag erinnern, als meine Frau und ich wir aufs Amtsgericht gefahren sind. Hat nur 5 Minuten gedauert, dann haben wir den Antrag abgegeben und dann saßen wir in unserem Auto und haben einfach nur noch geweint, weil wir wussten, jetzt haben wir das ganze Thema besiegelt. Und dann kamen eigentlich auch erst die richtigen Probleme, ja.
1: Okay, das heißt 5 Minuten, in denen so ein ganzes Leben, was man sich aufgebaut hat, einfach wie ein Kartenhaus zusammenbricht. Einmal geweint, aber dann gingen ja die Probleme erst los. Dann musstet ihr euch dem stellen, dieser ganzen Sache. Erzähl uns mal von dieser Zeit, was da so passiert ist.
3: Also das fängt natürlich an, in die Arbeit zu fahren und den 20, 25 Angestellten zu sagen, liebe Leute, ab sofort wird jemand anders hier zuständig sein.

0: Und ich stelle mir vor, da kommt eine Rechnung nach der anderen, weil am Ende seid ihr ja sogar in die Privatinsolvenz gegangen. Ne?
1: Ja, ganz genau. Also es war natürlich zeitversetzt. So anderthalb Jahre später kam die Privatinsolvenz. Es war auch spannend. Ich machte immer Witze drüber, aber das war wirklich so. Ich kannte den Eintreiber, der da immer kommt und die schönen gelben Briefe bringt. Wir haben uns mit dem Vornamen angesprochen mittlerweile, weil der bald täglich bei uns zu Gast war und haben noch zusammen einen Kaffee getrunken und ja.
0: Hört sich jetzt witzig an, war aber damals witzig, wahrscheinlich aber nicht mal ansatzweise lustig.
1: Ja. Nein, ja. Natürlich nicht. Also mit Abstand geht es, aber in dem Moment war das natürlich dramatisch. Ja.
0: Was würdest du sagen, was war so der Tiefpunkt für dich emotional?
1: Der tiefste Punkt, würde ich sagen, war, nachdem ich persönlich eine Reha-Phase mir angedacht habe, die auch durchgezogen habe, ich gemerkt habe, da kommen noch viel, viel mehr Themen, die ich eigentlich gar nicht auf dem Schirm hatte, wie jetzt unsere Ehe, Familie, Freunde. Also auf einmal kamen noch ganz andere Themen hoch. Und wir wollten dann umziehen in das SOS Kinderdorf. Meine Frau ist Kinderdorfmutter und die ist dann auch umgezogen. Ich saß dort auf unserem neuen Ehebett, habe so ins Fenster rausgeschaut und zum ersten Mal eine Panikattacke bekommen. Die war so intensiv, dass ich gesagt habe, ich werde nie im Leben hier einziehen. Das kann ich nicht. Und dann bin ich wieder zurück in unser altes Zuhause gefahren und habe dort ein Dreivierteljahr alleine gelebt.
0: Das heißt, also nach Firma weg, persönlich pleite, stand jetzt auch noch die Ehe auf dem Spiel. Mhm.
1: Und es gab immer wieder Kontakt, auch mit meiner Frau und so. Aber ich habe gesagt, also ich weiß nicht, in welche Richtung soll das gehen, wo ist der Ausweg? Ja. Und ich hatte dann, es war dann irgendwann angedacht, dass ich eine Weiterbildung mache. Habe ich mit dem Arbeitsamt so eine tolle Sachbearbeiterin gehabt, die mit mir gearbeitet hat. Und es war dann klar, so in 4-5 Monaten starten wir. Und ich habe sie dann auch explizit gefragt, wann müssen Sie mich das nächste Mal sehen? Und dann haben wir einen Termin ausgemacht und sie hat gesagt, ich will gar nicht mehr wissen. An diesem Tag kommen Sie zu mir. Und dann hatte ich 4 Monate Zeit und habe gesagt, so, und jetzt hau ich ab. Und dann habe ich meine Sachen gepackt. 3 Wochen später bin ich in den Zug gesessen, nach Brüssel gefahren und dann mit dem Flieger nach Südfrankreich in die Pyrenäen und habe dort meinen Jakobsweg angefangen.
0: Hast du das mit deiner Frau abgesprochen?
1: Nee, natürlich nicht.
0: Hast du einfach gemacht?
1: Sie hat mich am Abend davor noch verabschiedet und hat gesagt, wenn du die Frau deines Lebens findest, dann sag mir vorher Bescheid.
0: Boah, das hört sich aber auch ganz schön bitter an. Wie muss ich mir den Thilo vorstellen, der sich da jetzt auf den Weg gemacht hat? Wie war dein Bild von dir selbst nach all dem, was da passiert war?
1: Mein Bild war, also ich war ein Versager in dem Moment. Und es gab so eine Geschichte, bevor ich gegangen bin, dass ich an einem Abend noch so unsere Traubibel gelesen habe. Und da stand dann drin, es war dieser Vers, trachte zuerst nach dem Reich Gottes und dann wird dir alles andere zufallen. Und da muss man wissen, ich habe 30 Jahre ehrenamtlich Jugendarbeit gemacht in der Kirche. Und ich hatte so eine Wut in diesem Moment. Und dann habe ich die Bibel genommen, habe sie aus dem Bett an die Wand geworfen und Licht ausgemacht und bin eingeschlafen. Und ich habe dann realisiert, später, ja auf dem Weg eigentlich erst, dass es eine ganz, ganz große Diskrepanz war zwischen dieser Beziehung zu Gott und zwischen dem, was ich mit meiner Leistung erbracht habe, in dem, was ich getan habe. Mhm. Ja.
0: Jetzt sagt man ja so gerne, da hilft nur noch beten, wenn es hart auf hart kommt. Bist du auf die Idee mal gekommen?
1: Ich habe ganz tolle Gebetszeiten gehabt, aber ich habe gedacht, ich komme nicht mehr an. Das war wie eine Decke und für mich kam kein Gebet mehr oben an.
0: Und jetzt dieses einfach losfahren, Jakobsweg, war das ein Gedanke, den du schon lange hattest? Hast du das schon länger geplant? Jakobsweg ist was für mich oder war das so eine Kurzschlusshandlung? Ich fahre jetzt los und mache jetzt Jakobsweg.
1: Also es war schon, ich habe mich mit diesen Themen immer mal wieder befasst. Ich bin Outdoor unterwegs, habe viel in der Natur immer gemacht und das fand ich immer spannend mal zu machen. Aber wer hat schon 6-8 Wochen Zeit, einfach mal rauszugehen? Und von daher war es nie Thema. Und als es diesen Freiraum gab, dann habe ich gesagt, okay, jetzt ist deine Chance, jetzt machst du das.
0: Andere

0: Klar, das einfach ganz schön lange vorher. Das hast du dann wahrscheinlich nicht gemacht.
1: Nee, ich hatte 3 Wochen Zeit. Ich weiß, ich bin vom Arbeitsamt zurück, habe bei Amazon die restlichen Dinge bestellt und 2 Wochen später war ich weg.
0: Jetzt sitzen hier 2 Frauen. Würde mich interessieren, wenn euer Mann sagen würde, hier, ich bin dann mal weg, Schatz. Wie fändet ihr das?
2: Nicht schön.
3: Sehr sonderbar.
0: Wie fand's deine Frau?
1: Nein, also es ist total verrückt, wenn ich an das Buch denke. Ja. Die erste Frage von den Menschen, die es lesen, sagen, ich würde gerne die Frau hören. Was sagt diese Frau da dazu?
0: Ja, das denkt man jeder.
1: Ja, natürlich, das war völlig skurril. Und die hat ganz, ganz schlimme Dinge durchgemacht in dieser Zeit. Ja. Absolut.
0: Und trotzdem, am Ende, wenn man das Buch bis zum Ende liest, scheint es doch die richtige Entscheidung gewesen zu sein, obwohl es erstmal eine ein bisschen merkwürdige Entscheidung war, einfach abzuhauen. Sind da Dinge passiert, die auch was verändert haben bei dir? Und das sollten wir uns mal ein bisschen näher angucken. Du erzählst davon, dass du Steine auch mitgenommen hast. Ich meine, normalerweise, ich habe mich gerade noch mit jemand unterhalten, der auch auf den Jakobsweg geht. Und da geht es dann immer darum, was kann ich noch einsparen? Noch einen Waschlappen weniger und so, damit das Gepäck... Und du nimmst Steine mit?
1: Jeder Pilger nimmt einen Stein mit. Wenn es ein richtiger Pilger ist.
0: Okay.
1: Also, es gibt einen ganz besonderen Moment auf dem Jakobsweg und das ist das Cruz de Ferro. Mhm. Das ist ein Ort, an dem die Pilger einen Stein ablegen als Symbol, dass sie das, was sie bisher einfach in ihrem Leben mitgetragen haben, dass sie das dort ablegen und auch dort belassen am Kreuz. Wunderschöne Symbolik, ganz toll. Ich hatte da mehrere von, weil es ging einmal so um mein altes Leben, das war so ein schwarzer Stein, dann hatte ich so einen kleinen Baustein, der symbolisierte so ein bisschen meine Berufung und das wollte ich alles ablegen. Ich wollte es nimmer mitnehmen und einfach warten, dass was Neues kommt. Und dieser Morgen, ich war da ganz alleine an diesem Morgen und der war natürlich sehr tränenbehaftet an dem Morgen, weil ich habe einfach zu Gott geschrien, habe gesagt, ich will das nicht mehr, dieses alte Leben. Ich will, dass du mir wirklich was Neues gibst. Und es war natürlich auch ein Prozess auf dem Weg und dann ist die Sonne aufgegangen und ich bin dann irgendwann weitergelaufen und auf einmal hat sich in mir eine Freude und so ein Frieden ausgebreitet. Ich habe nicht gewusst, wo das herkommt. Ich war auf einmal so glücklich und dann hörte ich immer dieses nur ich und du, ich und du, ich und du, ich und du. Ich habe gedacht, Gott, was soll das? Und erst später habe ich dann verstanden, es geht Gott einfach nur um diese Beziehung zwischen dir und mir. Das ist mir wichtig. Was du leistest, völlig egal, interessiert mich nicht. Du und ich, du und ich. Und als ich das so richtig verinnerlicht habe, bin den Berg runtergetanzt. Das war wirklich unglaublich. Und seitdem hat sich gravierend was verändert, ja.
0: Würdest du wirklich sagen, das war so der Punkt, an dem sich was gedreht hat an deinem Leben? Oder war das so eine Momentaufnahme, wo du auch am anderen Tag wieder, weißt du, wie so verkatert wacht man auf, das war jetzt so ein schöner Höhepunkt, aber irgendwie geht es ja jetzt normale Leben weiter.
1: Ja, nee, das war, es gab viele Momente, man läuft ja 6 Wochen, also so lange war ich unterwegs, da gab es jeden Tag irgendwelche besondere Geschichten, aber ich würde schon sagen, dass es ein Schlüsselmoment war auf der Reise. Mit dem, dass natürlich man viele Geschichten von anderen Mitpilgern mitbekommt und so erfährt, was tragen die anderen so mit und dann so in die Selbstreflexion geht. Aber dieser Moment war schon sehr entscheidend für mich und ist es bis heute. Ja.
0: Was würdest du sagen, hast du über dich selbst gelernt beim Pilgern?
1: Das Wichtigste, was ich gelernt habe, würde ich sagen, beim Pilgern ist, dass ich ganz langsam unterwegs sein kann, dass es immer Menschen in meinem Umfeld auf meinem Weg gibt, die zuhören, denen ich zuhören kann und dass die Zeit einfach ganz, ganz viel heilt. Und das habe ich erlebt, auch durch ganz, ganz viele Mitpilger. Ich weiß nicht, wie oft ich meine Geschichte dort erzählt habe. Das geht dann immer schnell bei den Pilgern. Aber ich hatte das einfach, ich fand es unheimlich inspirierend,

0: so den Weg zu gehen und zu schauen, immer Schritt für Schritt, was passiert. Man ist irgendwie bei sich, wenn man zu Fuß geht. Anders wie wenn ich jetzt in einem Flugzeug sitze und einfach wohin fliege.
1: Hattest du mal Kontakt zu deiner Frau in der Zeit?
0: Ja, angeregt durch eine Mitpilgerin. Mhm. Das war ganz, ganz spannend. Und diese Frau hat, die hat so ein bisschen auch den Finger in die Wunde gelegt. Und wir hatten dann immer wieder Kontakt, wir haben geschrieben, der Kontakt wurde ja auch immer besser. Und das Endresultat war eigentlich, dass wir nach hinten, also ich bin mit zwei Mitpilgern am Schluss so gelaufen, wo wir immer gemeinsam unterwegs waren. Und wir haben dann unsere Etappen schon so langsam gemacht, dass wir zur richtigen Zeit ankommen, weil meine Frau war dann in Santiago und hat uns empfangen.
1: Oh, das muss aber auch ein besonderer Moment gewesen sein, oder?
0: Der war sehr besonders, ja.
1: Wie war das, als ihr euch da wieder begegnet seid?
0: Also es war ja, das eine ist 6 Wochen nicht gesehen. Das andere ist aber vieles erlebt in dieser Zeit und vieles aufgearbeitet in dieser Zeit. Und das hat eben ganz, ganz viel bewirkt, dass es, also ja, wir sind vor der Kathedrale gestanden, haben nur geweint, ja.
1: Das Buch, was du geschrieben hast, heißt Alles auf Anfang. Da ist der Neustart schon drin. Was ist denn neu in deinem Leben jetzt, wenn du so zurückguckst?
0: Alles ist neu. Wenn ich überlege, welche Säulen meines Lebens zusammengefallen sind, dann bin ich heute dankbar, dass ich alle wieder neu aufbauen durfte. Also von der finanziellen Existenz, alles, was uns ging's nie davor so gut wie heute. Wir lieben es, im SOS Kinderdorf zu leben, zu wohnen, zu arbeiten, ganz, ganz vielen Menschen einfach eine Hilfe dort zu sein und uns als Ehepaar geht's auch gut.
1: Und trotzdem stelle ich mir vor, als du dann damals wiedergekommen bist, von diesen 6 Wochen waren es, Pilgern, man ist doch dann schon wieder mit der Realität konfrontiert. Ne? Also die Schulden waren doch immer noch da und die Probleme, die du hattest. Ja, ja. Konntest du da dann anders mit umgehen oder hat dich dann doch erstmal die Realität wieder eingeholt?
0: Also ich glaube, ein ganz wesentlicher Punkt war, dass ich sofort was verändert habe. Und das war aber gar nicht geplant. Als ich am Flughafen abgeholt wurde, mit meiner Frau zusammen, hat mein Vater uns abgeholt. Unsere zwei Söhne waren mit dabei. Und wir sind dann vom Flughafen heimgefahren, Richtung SOS Kinderdorf zuerst. Das lag auf dem Weg. Und ich habe dort alles ausgeladen. Die Kinder haben ja natürlich bei meiner Frau gelebt. Und ich habe meinen Rucksack rausgestellt. Und irgendjemand, ich weiß es nicht, wer es war, hat die Türklappe zugemacht. Und in dem Moment hat mein Vater nur noch Gas gegeben. Vermutlich einfach die Flucht, dass der nicht noch einsteigt. Jetzt ist er einfach weggefahren. Und so stand ich im Kinderdorf. Und dann bin ich an diesem Abend dort eingezogen und seitdem leben wir dort.
1: Wow. Das, was du mir vorhin so erzählt hast über diesen fehlenden Lebensmut, der schon richtige Depressionen zur Folge hatte, hast du damit heute manchmal noch zu kämpfen oder ist das eine Episode, die vorbei ist?
0: Es gibt Momente, die triggern, ja, würde ich schon sagen. Das spielt oft die Jahreszeit eine Rolle. Bestimmte Momente, die man die solche Dinge in Erinnerung rufen, weil man irgendwas sieht, was liest oder so. Aber im Großen und Ganzen muss ich sagen, geht's mir heute wirklich gut. Und ich kann mein Leben genießen, wir können unser Leben genießen und tun das auch. Ja, absolut.
1: Es ist immer schwierig, so allgemeine Ratschläge zu geben, aber so aus deiner Erfahrung, für Leute, die in einer ähnlichen Situation stehen, die sagen so, irgendwie bin ich so vor die Wand gefahren, es geht irgendwie gar nichts mehr. Was im Rückblick war für dich wichtig oder was ist so ein zentraler Punkt, der dir im Rückblick jetzt geholfen hat?
0: Also was mir geholfen hat, waren Menschen in meinem Umfeld, die nicht auf mich gehört haben in dem Moment. Weil ich habe gesagt, lasst mich in Ruhe, ich will meine Ruhe, ich will meine Ruhe. Und ich habe die Menschen weggeschoben. Und dann gab es Menschen in meinem Umfeld, es waren nicht viele, 2, 3, die gesagt haben, nee, das auf dich hören wir nicht. Wir kommen trotzdem. Und ich weiß, ich habe einmal abends, da war es ganz, ganz schlimm in der Depression, das war so Freitagabends, habe ich meine Frau angerufen, habe ich zu ihr gesagt, wenn jetzt nicht Freitagabend wäre, dann würde ich mich in der Klinik einweisen lassen. völlig bescheuerter Gedanke, weil wenn ich das will, kann ich das immer machen. Und meine Frau hat dann ein Hilfesystem aktiviert und dann kam, glaube ich, einer meiner besten Freunde nachts um eins zu mir und wir sind die halbe Nacht gesessen und haben einfach nur geredet und eine gute Zeit gehabt. Und das war, glaube ich, schon immer so diese Momente, die mich so aus dem Schlimmsten gerettet haben. Ja, Menschen, die wirklich bereit waren, über diese Hürde einfach zu gehen, weil sie wissen, dass es ihnen gut tut.
1: Ja. Wenn du dich früher als Versager gefühlt hast, wie definierst du dann jetzt Erfolg?
0: Ah, Erfolg, ich finde es so hochgegriffen. Erfolg, also ich glaube, erfolgreich war schon mal einfach diese Krise zu meistern. Und heute in einem Leben zu leben, wo ich einfach sagen kann, es geht uns gut. Also wir können diese Bedürfnisse, die wir einfach als Menschen haben, können die auf der einen Seite befriedigen und auf der anderen Seite wirklich anderen weitergeben. Und das tun wir im Kinderdorf. Und ich liebe das einfach, mit jungen Menschen zusammen sein. Das hält einen selber jung. Und das finde ich ist ein Erfolg an den Menschen dann. Und wenn ich, seitdem pilgere ich eigentlich immer. Jedes Jahr gehe ich 2 Wochen auf Pilgerreise. Auch dieses Jahr wieder. Ich bin jetzt, glaube ich, insgesamt über 2100 Kilometer gelaufen. Dann habe ich heute einen anderen Blick und weiß, ich kann anderen Menschen helfen. Und das finde ich, ist Erfolg. Ja, das macht Spaß.
1: Danke dir.
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1: Wir gehen jetzt ein paar Jahre weiter, 11 Jahre weiter, ins Jahr 2021. Auch das für viele ein Jahr, das sich eingebrannt hat, die Flutkatastrophe im Ahrtal. Traurige Aktualität. Ist noch nicht lange her, da hatten wir wieder in weiten Teilen Deutschlands große Probleme mit Hochwasser und Fluten. Menschen, die gestorben sind, Hab und Gut verloren haben. Und du bist, Vivian, sehr persönlich betroffen von dem, was 2021 passiert ist, von der Flutkatastrophe. Du hast drei Familienangehörige verloren, unter anderem deine Schwiegereltern. Es ist jetzt gerade frisch ein Buch von dir erschienen, in dem du das nochmal alles aufarbeitest. Wie hast du denn diesen Abend, die folgenden Tage der Flut, wie hast du das ganz persönlich erlebt? Du warst nicht im Ahrtal, oder?
5: Genau, wir haben damals in Bonn gewohnt, den 14.07., also da war schon höheres Wasser an der Ahr. Wir haben von Freunden und Bekannten auch auf Instagram und anderen Social-Media-Plattformen irgendwie mitbekommen, dass da viel Wasser die Ahr runterfließt. Dadurch, dass wir beide auch im Ahrtal aufgewachsen sind, haben wir da ja auch irgendwie unsere Verbindungen. Und da war schon relativ früh klar, okay, das ist eine ziemlich gruselige Situation da im oberen Ahrtal. Und da habe ich dann auch Stories gesehen, irgendwie gegen 6 Uhr abends, von Leuten berichtet haben, die dann ihre Autos weggefahren haben aufgrund von Wassermassen oder beziehungsweise da standen Autos, die sind jetzt weg, wurde gesagt. Und ich dachte in dem Moment, naja gut, wenn da so viel Wasser ist, ich würde mein Auto auch wegfahren. Ich habe da viel später erst realisiert, dass diese Autos nicht weggefahren wurden, sondern eben weggespült wurden. ich war da schon relativ beteiligt an diesem Tag, an den aktuellen Geschehnissen, weil mein Bruder, der im Schwarzwald studiert hat, auf dem Nachhauseweg zu meinen Eltern ins Ahrtal war und ich mich noch an ein anderes Hochwasser 2016 erinnert habe, wo ich noch gerade so aus der Uni über die Brücken fahren konnte, weil das Wasser eben so hoch war. Und habe da so ein bisschen mitgefiebert, dass er rechtzeitig nach Hause kommt, weil noch Starkregen angekündigt war, der dann glücklicherweise ausblieb. Und er kam sicher zu Hause an. In Bonn war in der Nachbarschaft schon die Feuerwehr unterwegs, die da irgendwie Keller ausgepumpt hat. Und wir haben auch natürlich bei meinen Schwiegereltern nachgefragt, wie die Lage bei denen so ist, weil die ein bisschen tiefer im Tal wohnten, relativ nah an der Ahr. Und da kam dann die Rückmeldung von meinem Schwager so abends irgendwann, nee, bei uns ist alles in Butter. Und wir sind einfach irgendwann ins Bett gegangen und haben geschlafen. Und am nächsten Morgen kam dann das böse Erwachen. Also es war dann wirklich so, mein Mann war zu der Zeit immer zuständig für unsere kleine Tochter, die 7 Monate alt war. Er hat mich dann an dem Tag geweckt und gesagt, ich muss jetzt schon irgendwie ins Ahrtal fahren. Meine Eltern brauchen Hilfe mit dem Keller, irgendwie Keller
1: ausbauen. Hatte er nochmal Kontakt zu seinen
5: Nein,
1: Eltern?
5: Nein, aber das wusste ich nicht. Also er hatte an dem Morgen keinen Kontakt, er hat sie nicht erreicht. Telefonleitungen waren natürlich alle tot. Handys war auch niemand, der da irgendwie rangegangen wäre. Und ich habe dann nur gesagt, okay, gib mir kurz 5 Minuten bitte. Ich komme mal gerade kurz klar, werde wach. Hab dann im Bad meine Nachrichten gecheckt und eben gesehen, meine Brüder haben auch schon über die Nacht Bilder aus dem Ahrtal geschickt, irgendwie von Freunden, wo dann Plätze und Orte waren, die ich trotz guter Ortskenntnis erstmal gar nicht so wiedererkannt habe, weil das alles voller Wasser war und da Autos schwammen und anderes Treibgut und das einfach, also das konnte man sich irgendwie nicht vorstellen.
1: Wann und wie ist euch dann klar geworden, dass deinen Schwiegereltern was richtig Schlimmes möglicherweise passiert ist?
5: Naja, so richtig klar geworden, wir sind dann alle zusammen ins Ahrtal gefahren, mussten ein paar Umwege nehmen, weil eben auch die Straßen teilweise unterspült waren. Und ich hatte so eine Unruhe irgendwie. Also ich saß hinten im Auto bei unserer Tochter, habe parallel so ein bisschen Nachrichten gecheckt und da war dann schon die Rede von Unwettertoten morgens. Das waren irgendwie 4 Personen, die da schon als verstorben gemeldet waren. Und diese Fahrt, je länger sich diese Fahrt gezogen hat, desto unruhiger wurde ich. Und irgendwie habe ich dann auch Freunden geschrieben, nachgefragt, wie sieht die Lage bei euch aus? Habe teilweise Rückmeldungen bekommen, teilweise eben auch nicht. Aber irgendwie kam mir das ganz komisch vor, dass ich da keine Rückmeldung bekomme. Gerade von meinem Schwager, der mit 22 Jahren damals irgendwie auch genügend technische Geräte gehabt hätte, um zumindest ein Handy am Laufen zu halten. Klar, man hofft dann immer, dass irgendwie kein Empfang ist, dass das einfach daran liegt, dass man da eben niemanden erreicht oder die vielleicht gerade schon dabei sind, irgendwas von den Folgen zu beseitigen. Aber so richtig gesagt ist das dann, als wir am Haus ankamen, also eher an der Straße. Das Haus liegt so ein bisschen, die Einfahrt geht so ein bisschen runter von der Straße. Und wir kamen gar nicht zum Haus. Also wir mussten an der Straße warten. Mein Mann durfte dann mit den Hilfskräften, die da schon waren, die teilweise mit Booten und auch so schweren Unimogs, die so wirklich amphibienfahrzeugmäßig da unterwegs waren, halt angefangen haben, Bereiche zu räumen. Und auch gerufen haben nach Leuten, die eben da noch in den Häusern waren. Und er ist dann vorgegangen. Ich stand an dieser Straße, habe gewartet, habe mich mit ein paar Nachbarn unterhalten, die da definitiv auch unter Schock waren und einfach auch Dinge berichtet haben, ohne nachzudenken. Also einfach erstmal alles raus und irgendwie auch mit dem Erlebten ja wahrscheinlich noch nicht so klar kamen. Mhm. Und ich habe da gewartet und habe gesehen, dass in den Nachbarhäusern weiter hinten eben Leute auf den Balkonen stehen, winken, rufen, auf sich irgendwie aufmerksam machen. Aber ich habe halt auch nichts gehört, was mir bekannt an Stimmen gewesen wäre. Also ich hatte nicht den vollen Blick auf dieses Haus, konnte da immer nur so erahnen. Da war halt überall noch wirklich fließendes Wasser. Das war stand da wirklich noch bis, also im Erdgeschoss stand auch noch Wasser. Man konnte mit dem Booten eben noch nicht zum Haus. Und ich dachte, naja gut, wenn man jetzt nichts hört, die werden nicht da unten sein und irgendwas sauber machen. Also die müssen irgendwie am Haus sein. Und wo würde man eher ans Haus gehen? Nicht in Richtung A, sondern in Richtung Straße und irgendwie auf sich aufmerksam machen. Aber da kam nichts.
1: Wie lang hat dann diese Ungewissheit angehalten, ob sie jetzt noch

0: Leben sind oder nicht, ob man sie irgendwie findet.
1: Ja, also die ersten Tage oder die ersten Stunden wussten wir halt nicht, ob sie vielleicht in irgendwie einem, es gab so Auffanglager, ob sie da irgendwo untergekommen sind, bei irgendwem mitgefahren sind, Leute, Freunde aus der Gemeinde oder ich weiß nicht, irgendwer, der sie halt aufgegabelt hat und dann nicht mehr sagen konnte, dass sie irgendwo anders sind. Das heißt, wir haben den ersten Tag eigentlich auch damit verbracht, zu gucken, an diesen Auffanglagern nachzufragen. Alle haben uns da noch so Mut zugesprochen. Es sind noch nicht alle da, es sind noch nicht alle registriert. Wir kommen nicht hinterher, es sind so viele Leute, die hier sind. Aber irgendwie die nächsten Tage, also wir wussten, man kann zum Haus. Es war der nächste Tag, also der 16., wo mein Mann dann das erste Mal mit anderen Helfern ins Haus gehen konnte. Der Keller war noch überflutet, aber alles andere war ja zugänglich. Und da dann zu sehen, okay, da ist niemand da, auch so Sachen zu finden wie Handys, die in den Obergeschossen liegen, warum sollten sie die da lassen, wenn sie wirklich weggehen? Und ich glaube, der Zeitpunkt, also jetzt innerhalb unserer Beziehung, so von meinem Mann und mir, zu realisieren, dass es wirklich nicht so gut ist, waren sehr unterschiedliche oder zumindest haben wir am Anfang eben nicht darüber gesprochen und ja, ich habe mich da schuldig gefühlt relativ bald, weil ich das Gefühl hatte, ich bin so jemand, der die Hoffnung zu schnell aufgegeben hat, was in dem Moment aber einfach auch irgendwie ein Selbstschutz für mich war, weil der Alltag musste weiterlaufen. Ich war in Bonn mit unserer Tochter. Und ich hatte einfach Sorge, dass ich in so ein Loch falle, wenn ich jetzt an der Hoffnung festhalte und denke, ja, die kommen bald wieder und dann kommen sie aber nicht und was ist dann? Und dann dachte ich lieber früher mit dieser Situation anfinden. Die richtige Gewissheit, die gab es dann, als die Kripo bei uns vor der Tür stand. Das war am 4. August.
0: Also eine ganze Zeit später. Also diese ganze Zeit der Ungewissheit, und wenn du jetzt sagst, du und dein Mann, ihr seid auch sehr unterschiedlich damit umgegangen, mit diesem, lass uns realistisch sein oder lass uns noch Hoffnung haben. Was hat das denn mit euch als Paar gemacht in dieser Zeit?
1: Ja, es war sowieso eine sehr schwierige Zeit, weil der eine eben am Haus war, viel da gearbeitet hat. Ich als Frau zu Hause, die irgendwie den Normalzustand probiert zu halten, was natürlich irgendwie auch schwierig ist, wenn man da Dokumente und sonstige verschlammte Sachen im Garten stehen hat und da trocknet, weil man ja nicht weiß, was wird noch benötigt. Wir haben über die Tage nicht so viel voneinander mitbekommen und ich glaube, das war halt am Anfang auch so ein ich habe mich nicht getraut nachzufragen, weil ich nicht wollte, also nicht irgendwie wieder was aufreißen wollte, was jetzt noch so ganz frisch ist. Und ich glaube, er hat in dem Moment aber auch nicht gesehen, dass ich ja so weit weg von allem bin, weil das eigentlich nicht so ist, dass, also als Ehepaar erlebst du ja echt viel irgendwie auch zusammen. Und das war dann so eine Situation, die uns ja voll aus der Routine rausgerissen hat. Ja, und das ist dann erst, also so wirklich darüber gesprochen haben wir eigentlich erst, als ich dann angefangen habe zu schreiben und er kapitelweise lesen konnte, wie es mir da so ging in der Anfangszeit und dann gesagt hat, oh ja, das habe ich so ja gar nicht mitbekommen.
0: Gab es denn in dieser Zeit auch mal Erlebnisse oder Begegnungen, die dir Mut gemacht haben, oder war immer alles nur dunkel?
1: Nee, es gab eigentlich, also wir haben Ende 2021 haben wir eine Nachricht verschickt an so unsere Freunde und die Leute, die eben in diesem Jahr so besonders für uns da waren und haben da auch geschrieben, dass es wirklich eins der härtesten Jahre oder das härteste Jahr eigentlich in unserem bisherigen Leben war, aber komischerweise auch eins der schönsten, weil wir wirklich während dieser ganzen Zeit so viel Hilfsbereitschaft erlebt haben. Also ob das jetzt freiwillige Helfer sind, die wirklich die Helfer, die das beruflich machen, Feuerwehr, THW, Polizei, Leute, die Bekannte, also sei es von uns persönlich, als auch von weiterer Familie, von Harrys Eltern, von den Arbeitskollegen seines Bruders. Alle waren sofort an Ort und Stelle, haben da irgendwie wochenendweise geholfen, Schlamm zu schippen, nachgefragt, was können wir tun? Können wir irgendwelche Essen? Braucht ihr Essen an der Baustelle? Braucht ihr irgendwie Werkzeug? Was können wir tun, um euch zu helfen? Und das war wirklich sowas, also das war wirklich richtig überwältigend und das, ja, das haben wir bislang auch danach nicht wieder in dieser Form erlebt, weil das einfach so ein, man hat wirklich gemerkt, da sind Leute da. Und

0: und wollen einen unterstützen und sprechen dann auch in verschiedener Weise Hoffnung irgendwie in unser Leben. Also da waren dann auch Leute, die zum Beispiel Träume über unsere oder über meine Schwiegereltern hatten, einfach so eingegeben quasi.
1: Kannst du mal ein Beispiel erzählen dafür?
0: Meine Mutter hatte einen Traum, den sie mir kurz nach der Flut erzählt hat. Das war in der Nacht nach der Flut. Da wussten wir noch nicht, was mit Harrys Eltern passiert ist. Und sie hat geträumt, dass ganz viel Wasser über sie hereinbricht. Und sie war so mittendrin. Und kaum war das Wasser über ihr oder sie eben in diesem Wasser, war da so ein tiefer Friede. Und sie hat meine Schwiegermutter auf der ihr gegenüber gesehen und gesehen, wie sie, also wie ihr Körper so runtergleitet, aber sie gleichzeitig doch nach oben schaut und so große Arme sie von oben nach oben ziehen. Und das war ja in dem Moment, wussten wir ja noch nicht, ob sie vielleicht irgendwo anders ist. Aber das war in dem Moment einfach so klar, dass es irgendwie so ein Zeichen ist, okay, das Leben. Also für mich war das ein sehr krasser Moment, weil das einfach für mich auch so ein bisschen die Realisation war, ich werde sie hier auf dieser Erde jetzt nicht wiedersehen, aber ich habe die Hoffnung auf ein Wiedersehen danach. Mhm. Ja, und das war schon, sowas war dann eben da und es waren verschiedene Personen, die da auch über verschiedene Menschen, also auch über meinen Schwiegervater zum Beispiel, gab es einen ähnlichen Traum, die uns da so irgendwie Mut zugesprochen haben, aber wir haben auch sehr viel entdeckt, was so noch von meiner Schwiegermutter, von meinem Schwiegervater so im Nachhinein, was sie gesagt haben, was sie aufgeschrieben haben. Meine Schwiegermutter war sehr kreativ, die hat so tausende Gedichte geschrieben und auch Lieder oder gemalt, also die war einfach wirklich handwerklich und kreativ super begabt. Und sie hat auch ein Gedicht geschrieben, das auch dann so sich ums Wasser gehandelt hat. Und es lag noch auf ihrem Schreibtisch. Und wir haben den eben so gefunden, und die anderen waren halt alle in ihrem Ordner, wo wir dann eben auch dachten, dass es irgendwie so, als wäre sie irgendwie vorbereitet gewesen. Also natürlich ist das irgendwie krasses Wort, weil wie soll man auf sowas vorbereitet sein? Aber so im Nachhinein haben die einfach im Vorfeld uns schon so viele Dinge mitgegeben, die wir einfach nur noch finden mussten, die uns da irgendwie auch so durchgetragen haben.
1: Du hast eben schon angedeutet, einige Zeit später sind deine Schwiegereltern dann gefunden worden. Mhm. Wie war das?
0: Ja, das war, also die Mitteilung von der Kripo war natürlich krass, weil das irgendwie so ein, man kommt sich vor wie in so einem Film. Man kennt das nur aus Filmen, dass da jemand auf dich zuläuft, dir seinen Polizeiausweis vor die Nase hält und sagt, sie können sich denken, warum wir hier sind. Und du winkst sie dann rein, sie verlesen dir so ein Blatt und erzählen dir halt, ja, da wurde jemand gefunden. Und dann eben auch natürlich siehst du dieses Funddatum und denkst dir, okay, krass, das ist auch schon wieder so lange her, also im Vergleich zur Flut so lange hat das gedauert, bis da jemand gefunden wurde. Und in dem Moment habe ich mich, also mein Kopf, da war so viele Dinge und gleichzeitig irgendwie auch nichts, habe ich mich natürlich auch gefragt, wer musste die bergen? Also da habe ich vorher keinen Gedanken dran verschwendet, weil ich einfach dachte, hoffentlich finden Harry und, also mein Mann und die Leute, die am Haus sind, niemanden, der da irgendwo im Keller noch ist. Aber ich habe mir keinen Moment Gedanken gemacht, wie muss das sein, wenn ein Helfer jemanden findet nach 14 Tagen oder so.
1: Wo sind sie denn gefunden worden?
0: Meine Schwiegermutter wurde in Remagen gefunden, also vermutlich an der A-Mündung schon Richtung Rhein. Mein Schwiegervater im Nachbarort von dem Haus und mein Schwager letztes Jahr final dann in der A-Mündung. Also 2 Jahre und 3 Monate nach der Flut.
1: Das ist schon wirklich heftig. Warum hast du jetzt nach dieser Zeit, das ist noch nicht lange her, aber schon ein bisschen her, warum hast du jetzt dieses Buch geschrieben? Was ist da dein Anliegen?
0: Ja, also das Warum war eigentlich eher für mich. Also ich hatte so einen komplett vollen Kopf voller Gedanken mit all den Erinnerungen, all den Hoffnungsschimmern, die wir so gefunden haben in dieser dunklen Zeit, aber natürlich auch mit dem, was ich erlebt habe, wie ich mich gefühlt habe. Und das

0: war alles immer in meinem Kopf und hat mir so gefühlt einfach die Kapazität weggenommen. Und dann habe ich irgendwann angefangen, das aufzuschreiben, weil ich eben auch dachte, unsere Tochter, die damals 7 Monate alt war, sie wird irgendwann fragen, warum sie nur ein Großelternpaar auf der Erde hat. Und ich habe halt überlegt, wie will ich ihr das erklären? Also wenn sie dann Teenie ist und das schon eher greifen kann, dann möchte ich ihr das auch so möglichst breit noch erklären können. Aber in 10 Jahren, man vergisst so viel, das wäre eigentlich eher grob fahrlässig, wenn ich das nicht zumindest für mich aufschreibe, damit ich nochmal nachlesen kann und ihr nicht erzähle, ja, das war alles gar nicht so krass oder das war total heftig und es war gar nichts Gutes in dieser Zeit. Deswegen habe ich angefangen, das alles aufzuschreiben. Und ja, mein Mann hat dann kapitelweise gelesen, weil er sich gefragt hat, womit ich meine Abende so verbringe. Und mich dann auch ermutigt, quasi dieses Buch anderen Menschen noch zugänglich zu machen, weil er eben auch gesagt hat, da, klar ist das unsere persönliche Geschichte und klar machen wir uns auch total verletzlich und angreifbar mit dem Erlebten und dem, wie wir es aufgeschrieben haben, weil es da ja auch einfach total vielschichtige Trauererlebnisse oder Traumaerlebnisse gibt. Aber wenn es einer Person nur hilft, außer uns, die sowas nicht durchmachen muss und sich irgendwas Gutes für eine schwere Zeit daraus mitnimmt, dann lohnt sich das schon.
1: Vielleicht als letzte Frage. Du redest von Hoffnungsschimmern. Du hast eben davon gesprochen, dass du glaubst, du siehst deine Schwiegereltern mal wieder. Wie schwer oder leicht fällt es dir, an guten Gott zu glauben, angesichts dessen, was da so passiert ist?
0: Ja, das hat immer so seine Hochs und Tiefs. Also am Anfang fiel mir das schwerer tatsächlich. Ich habe aber ziemlich schnell gemerkt, dass ich Frieden finde, wenn ich den Blick von mir abrichte und daran glaube, dass es mehr gibt. Also man ist schnell versucht, nur das Negative zu sehen, wenn man sich auf sich und diese aktuelle krasse Situation richtet. Aber mir hat das einfach geholfen, wirklich wie so ein Strohhalm irgendwie, dass ich mich daran festhalte, dass trotz allem Gott gut ist und ich mir nicht die Frage nach dem Warum stellen muss, sondern nach dem Wozu. Also nicht, warum lässt Gott sowas zu, sondern wozu dient das jetzt? Was soll ich damit machen? Ich habe das jetzt erlebt, ich kann es nicht zurückdrehen. Ich glaube aber daran, dass mir das alles nicht umsonst widerfahren ist, sondern dass das irgendeinen Zweck hat, warum ich in dieser Katastrophe auch so gewachsen bin.
1: Ohne jetzt schon genau zu wissen, warum und wie.
0: Ja,
1: Vielen Dank.
0: gerne.
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1: Jana, und jetzt, wir kommen jetzt zu einer Katastrophe, die stand nicht bundesweit in der Presse. Die hat nicht jeder in Deutschland mitbekommen. Und für euch war es doch eine unglaublich große Katastrophe. Vor 5 Jahren hatte deine damals, ich glaube, 2,5-jährige Tochter Marie einen schlimmen Unfall. Kannst du uns aus deiner Sicht schildern, was passiert ist, was du da erlebt hast, ohne dass es jetzt zu voyeuristisch wird?
5: Ja, also es war ein Sonntag, der 14.07.2019. Und wir haben den Sonntagnachmittag auf einem, auf einem alten Bauernhof verbracht, wo Sonntag für Sonntag Familien und also es war so ein Ort der Begegnung, wo man Kuchen essen konnte, Kaffee trinken und ja, wunderschön, auch zum Wandern, spazieren gehen. Und ich habe an dem Tag Kuchen verkauft und mein Mann kam dann mit unseren zwei Kindern nach, um auch da Zeit zu verbringen. Und ich stand dann quasi hinter dem Fenster und auf einmal, ich habe mich mit jemandem unterhalten und gucke aus dem Fenster raus. Und dieser Hof wurde mit einem Tor, mit einem großen, schweren Metallschiebetor, konnte man den abschließen sozusagen. Und da haben Sonntag für Sonntag Kinder dran gespielt und bis zu diesem Sonntag und zu dieser Situation. Und das Tor ist dann quasi auf meine Tochter gefallen. Genau, und ich habe das gesehen, als das Tor dann auf ihr drauf lag. Und genau, ja, das ist passiert. Und es haben mehrere Kinder so da dran gespielt und auch unser Sohn, der war mit dran. Und
1: er hat das miterlebt.
5: Genau, er war nur in dem Moment halt nicht am Tor, sondern war weiter weg.
1: Was löst das heute bei dir aus, wenn du das erzählst?
5: Also jetzt gerade, ne, so auch mit euren Geschichten, löst das noch mal mehr Emotionen so auch in mir aus. Aber im drüber nachdenken, was einfach so die letzten 5 Jahre passiert ist, ja, es ist einfach echt viel passiert, wo man sieht, ja, was für einen großen Gott wir haben.
1: Okay, das wollen wir mal Stück für Stück aufarbeiten. Genau. Wie ging es denn dann an diesem Tag weiter? Du siehst dieses Bild, da liegt dieses Tor auf deiner Tochter drauf. Was ist dann passiert weiter an dem Tag?
5: Also ich bin schreiend aus diesem Raum raus, bin da hingelaufen und in der Zwischenzeit sind 3 Männer, unter anderem auch mein Mann, hingelaufen und haben das Tor zu dritt weggetragen. Und mein Mann, der war davor 10 Jahre bei der Feuerwehr und dementsprechend kann er in solchen Situationen sofort handeln. Und er hat dann sofort lebenserhaltende Maßnahmen eingeleitet und hat zu mir geschrien, bleib weg, bleib auf Abstand, weil dieses Bild, davor wollte er mich einfach schützen. Wo ich im Nachhinein auch echt dankbar bin, das konnte ich am Anfang nicht so ganz verstehen, aber ja, das war auch echt gut für mich. Genau, und er hat dann, ja, lebenserhaltende Maßnahmen gemacht, bis er quasi dann abgelöst wurde vom Rettungsdienst.
1: Das heißt, deine Tochter war damals nicht sofort tot. Wie lange hat sie noch gelebt?
5: 5 Tage.
1: 5 Tage.
5: Genau, also sie lag dann 5 Tage im Koma. Also, ja, genau. Ja, und es ist dann halt von Tag zu Tag, ist mehr vom Gehirn abgestorben. Genau, und am Ende, war im Endeffekt nur noch am Hirnstamm so ein paar kleine Funken, aber der Körper wurde nur durch Maschinen am Leben erhalten.
1: Okay. Das heißt aber, diese Maschinen wurden irgendwann abgeschaltet?
5: Ganz genau. Und an dem 18.07.
1: Und wie wart ihr da dabei?
5: Ja, genau.
1: Wie war das?
5: Es war sehr emotional. Es ist auch in diesen 5 Tagen im Krankenhaus, die waren echt vollgepackt, auch mit vielen Dingen, die uns auch herausgefordert haben. Und es stand natürlich auch die Entscheidung bezüglich Organspende an. Ne? Bei Hirntoten ist es halt einfach so. Und das ist einfach viel, was da so gewesen ist. Aber schlussendlich ist sie dann an dem Donnerstag im Arm von meinem Mann verstorben. Also er hat sie dann auf den Arm bekommen und es wurden dann nach und nach dann die Kabel gezogen. Genau, und dann ist sie verstorben.
1: Wie habt ihr diese... Du merkst vielleicht, dass es mir sogar schwerfällt, Fragen zu stellen. Es ist vielleicht schwer, das zu erzählen. Ich finde es schwer, auch überhaupt nachzufragen. Kannst du dich an deine Gefühlswelt erinnern, in dem Moment, wo dann diese Schläuche abgenommen wurden und ihr wusstet so, hier im Arm meines Mannes, mein Kind stirbt jetzt und jetzt ist es wirklich, müssen wir es endgültig loslassen?
5: Ja, ich würde sagen, dass an diesem 5. Tag ich ruhiger war wie die ganzen Tage zuvor. Also als der Unfall passiert ist, ich bin da nur schreiend rumgelaufen und habe geschrien, Gott, wo bist du? Wo bist du? Und immer wieder gerufen. Und dann ist aber so, also an dem Sonntagabend, es gab dann die Situation gegen 11, ich war alleine in dem Intensivwartezimmer, während Marie operiert wurde. Und ein Freund, der ist vorbeigekommen, um sich ein bisschen um uns zu kümmern und ist dann in der Zeit mit meinem Mann und meinem Sohn spazieren gegangen. Und ich bekam ein Lied geschickt, hatte das gehört und habe ihn gebetet und geweint. Und dann, ja, bekam ich auch so ein Bild geschenkt, ne, so das, was du auch gesagt hast über den Traum. Und ich habe einen riesengroßen Adler gesehen, der angestrahlt wurde von der Sonne. Wirklich ein wunderschönes Tier. Und auch so mit den Worten wunderschön, mächtig und kraftvoll. Und in der Situation wusste ich, Marie wird leben. Wunderschön, mächtig und kraftvoll wird sie leben. Und dann zu sehen, dass Tag für Tag im Endeffekt so die, ja, wirklich, also auch das, was die Ärzte gesagt haben, die Wahrscheinlichkeit, dass sie das überleben wird, ist halt super gering gewesen. Und da habe ich dann einfach auch merken dürfen, so, Marie ist an dem Tag, in dieser Zeit zu Gott gegangen, zu ihm in den Himmel, wie ein Adler, wunderschön, mächtig und kraftvoll. Und das ist so das, was so die, sich diese Tage durchgezogen hat, neben diesem ganzen, dieser Trauer, aber auch so dieses, okay, das ist jetzt tatsächlich sein Plan. Und auch an dem Sonntag, ne, das, was du geschildert hast, so dieses, wann hört der Film jetzt auf? Das war für mich halt auch so, okay, so jetzt hören wir jetzt hier auf, der Film ist vorbei und jetzt gehen wir zurück in unser normales Leben. Und der Moment kam halt einfach nicht.
1: Jetzt sprichst du von deiner Hoffnung, oder das eine ist ja trotzdem auch diese schreckliche Realität, mit der man dann klarkommen muss. Du hast eben selbst gesagt, du hast geschrien, wo bist du denn, Gott? Hast du da eine Antwort drauf? Wo war er denn? Wo ist er denn?
5: Ich habe die Antwort tatsächlich bekommen. Ich habe auf eine Bekannte hat mir den Tipp gegeben, auch in eine Traumaberatung zu gehen oder Traumatherapie, auch wegen unserem Sohn. Und da habe ich dann zeitnah angerufen und die hat ein halbes Jahr Vorlaufzeit. Und da wusste ich, okay, zeitnah anrufen, damit wir schnell, also dann auch drankommen. Und ich habe freitags angerufen, hatte montags den ersten Termin. Und im Endeffekt war das eine Therapie für mich, worüber ich super dankbar war, was mir echt viel geholfen hat. Und in dieser Therapie musste ich immer wieder mir quasi so diesen Unfallhergang vor Augen führen, damit das so von diesen Gehirnhälften irgendwie verknüpft wird und dass das nicht quasi in so einer Schublade landet. Und wenn ich dann irgendwann einen Hubschrauber sehe, dass ich dann in ein tiefes Loch falle. Genau, sondern es musste immer wieder rausgeholt werden und durchdacht werden. Und diese Zeiten waren für mich sehr lang und irgendwann fing ich an, auch Gott mit reinzunehmen und habe die Zeiten zum Beten genutzt. Und dann an dem einen Tag hat er mir die Antwort gegeben, gesagt, ich war da. Und gerade in dem Moment, wo ich an der Situation war, Gott, wo warst du oder wo bist du, hat er mir gesagt, ich war da. Und er hat mit mir geweint, weil er der Einzige ist, der diesen Schmerz nachvollziehen kann. Er hat sich freiwillig dafür entschieden, seinen Sohn zu geben. Das würde ich niemals freiwillig machen. Und das hat mir so viel Frieden gegeben. Und jedes Mal, wenn ich jetzt daran denke, denke ich nicht nur, Gott, wo warst du, sondern ich weiß, er war da, weil er mir das so gezeigt hat. Und das hat mir Frieden gegeben auch, ja.
1: Krass. Wie ging es denn deinem Sohn, der das ja hautnah miterlebt hat in all dem?
5: Ja, das ist auch eine interessante Sache, was ich auch in der Traumatherapie gelernt habe. Und zwar, dass Kinder erst trauern, wenn ein oder beide Elternteile stabil genug sind.
1: Krass. Genau. Also ein ganz feines Gespür dafür.
5: Ganz genau. Und das haben wir total so erlebt. Und das ist so gut auch ausgedacht von unserem Schöpfer, weil wenn er von Anfang an getrauert hätte, wären wir gar nicht in der Lage dazu, für ihn da zu sein, weil wir selbst noch so viel Leid empfunden haben und auch dieser Alltag, ne, so die Klamotten liegen überall und das, ja, und er war so der Grund, also mit ein Grund aufzustehen und den Alltag irgendwie leben zu müssen, weil Frühstück, Essen, ne, das muss ja einfach laufen. Und er hat uns viel getröstet. Ne? Er hat dann, warum weinst du denn? Und hat uns zum Lachen gebracht. Das hat er generell auch bei seiner Schwester schon immer gemacht. Er war sehr, ja, hat da echt auch feine Antennen für. Und genau, und wir hatten dann für im kommenden Jahr im April einen Urlaub geplant, um Freunde in Amerika zu besuchen. Und da haben wir sehr drauf hingefiebert, weil sie einfach auch in dieser Zeit nicht für uns da sein konnten. Genau, und in der Zeit ging es tatsächlich auch in meiner Therapie zum Ende. Das habe ich gemerkt, dass irgendwann kam ich an den Punkt und habe gedacht, so, jetzt können wir das mal beenden. Ich denke, ich habe es jetzt unter den Füßen. Und das muss März, April gewesen sein. Und dann kam der erste Lockdown. Unser Flug wurde gecancelt, wir durften nicht fliegen. Am ersten Tag vom Urlaub meines Mannes fing unser Sohn an zu trauern. Und das kam abends und dann einfach, ja, Tränen. Ich will Marie noch mal sehen, warum hat Gott das gemacht? Und ich will einfach gerade Hallo sagen und dann komme ich wieder zurück. Warum hat Gott nicht mich genommen? Und so viele Fragen. Und da konnten wir es auch einfach stehen lassen. So, ja, es ist Mist. Punkt. Wir haben dafür keine Antwort. Ein andermal konnten wir sagen, wir werden sie wiedersehen. Und genau, und das konnten wir aber auch nur durch die Zeit, die wir halt hatten. Und genau, ja.
1: Du hast danach nochmal 2 Kinder bekommen. Hm. Gar nicht so lang, auch nach diesem Unfall, auch wieder schwanger geworden. Hast wieder eine Tochter bekommen. Hm. Und wenn ich das richtig weiß, ist sie ungefähr jetzt gerade so alt, wie Marie damals war, stimmt das?
5: Sie ist jetzt tatsächlich älter.
1: Ja,
5: okay. Sie ist jetzt 3.
1: Ja,
5: genau,
1: ein kleines bisschen
5: älter. Ja. Geworden. Ja.
1: Wie geht es dir, wenn du dieses Kind jetzt anguckst, dieses quicklebendige kleine Mädchen?
5: Ja, also es war herausfordernder, als sie quasi älter geworden ist. So als dieser Moment war, okay, sie hat jetzt diese 2 Jahre und 7 Monate überschritten. In der Zeit hatte ich mir dann mal so männlich gesagt, boah, jetzt musst du echt extra gut auf die aufpassen. Um dann wieder zu sagen, sorgt euch nicht. Mhm. Und das wieder abzugeben, es liegt nicht in meiner Hand. Mhm. Aber das war für mich so herausfordernd. Ich bin im Trauerjahr schwanger geworden und die anderen Schwangerschaften ging halt nicht so schnell, wo ich dann auch gesagt habe, Gott, echt jetzt? Ja. Ist es dein Ernst? Wie soll das funktionieren? Ne, im Trauerjahr, der Körper trauert, der Kopf ist doch überhaupt nicht so weit und jetzt soll das hier funktionieren. Und dann habe ich Jungsklamotten gekauft, weil ich dachte, es kann ja nur ein Junge werden. Ja, und dann hieß es irgendwann, es ist ein Mädchen. Und das habe ich nicht verstanden. So, meine Tochter ist nicht mehr da und jetzt kriege ich noch eine. Das verstehe ich nicht. Das macht menschlich gesehen überhaupt keinen Sinn. Und die 2 sind sich auch sehr ähnlich, so von ihrem Aussehen, auch vom Charakter, aber trotzdem so unterschiedlich. Und für mich war dann halt auch so der Punkt, was denken die anderen Menschen jetzt? Ne? Kaum ist das eine Kind quasi unter der Erde und jetzt hat sie ein neues, dann ist es ja nicht so schlimm. Und das alles mit meinem Kopf und mit meinem Herz irgendwie auszumachen, das war total eine Achterbahnfahrt. Und ja, weil das Baby im Bauch hat das Recht, dass ich mich fürs freue. Und meine Tochter im Himmel hat das Recht, dass ich um sie trauere. Und das hinzukriegen, das war nicht ohne.
1: Was bedeutet dir im Rückblick diese Zeit, die ihr mit Marie hattet?
5: Ja, es war ganz besonders. Also sie hatte auch eine Krankheit, Neurodermitis, sehr stark. Und dementsprechend hat sie von meiner Aufmerksamkeit super viel gefordert. Ne? So Ernährung und Körper, alles. Ja, da hat sich sehr viel drum gedreht. Und aber es war wirklich eine super schöne Zeit. Und wir haben die Zeit so ausgekostet, wie ich rückblickend sage, wir haben das wirklich die Zeit gut genutzt. Ich bekam im Februar davor noch eine Kur für sie und hatte eine ganz intensive Zeit mit den 2, wo ich auch ja, Haushalt und Essen und so alles hinter mir lassen konnte. Und das sind so Momente, wo es echt schön ist, sich dran zu erinnern, weil ich die Zeit oder wir auch als Familie die Zeit wirklich gut genutzt haben.
1: Vielen Dank, Jana. Ich danke euch allen dreien, dass ihr uns habt Anteil haben lassen an all dem Schlimmen, was ihr durchlitten habt, aber vor allem auch an der Hoffnung, ja, die ihr habt. Vielen Dank. Und ich hoffe wirklich, dass das vielen von euch da draußen auch Mut macht und Hoffnung gibt, weil dafür ist diese Sendung ja da, dass wir ein bisschen Hoffnung verbreiten in dieser Welt. Nächste Woche gibt es dann hier 3 neue Gäste, 3 neue Geschichten und ich bin mir sicher, auch da sind wieder Mutmacher dabei. Und in der Zwischenzeit könnt ihr euch umschauen in der großen, weiten ERF-Yes-Welt. Da gibt es ja noch mehr zu entdecken. Danke, dass ihr heute dabei wart. Ich hoffe, wir sehen uns dann nächstes Mal wieder. Bis dahin, macht's gut. Tschüss.

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1: Hier ist ERF Yes. Willkommen im Talkwerk. Schön, dass ihr dabei seid. Ich freue mich über meine heutige Runde und stelle euch gegenseitig vor und fange an bei Jessica Beck ganz außen. Jessica ist verheiratet, hat zwei Kinder, hört sich erstmal nach einer ganz normalen, glücklichen Familie an. Dahinter steckt aber eine dramatische Geschichte, ja. Denn sie ist zum zweiten Mal verheiratet, war schon mit Anfang 30 Witwe. Mhm. Und dann sollten es eigentlich drei Kinder sein. Es sind aber nur zwei, weil deine älteste Tochter Lucy schon vor dem Entbindungstermin im Mutterleib gestorben ist. Ja. Vielen Dank. Ich weiß, dass dich das alles sehr bewegt, das Thema. Danke, dass du heute bei uns bist und uns davon erzählst.
2: Ja, freue mich.
1: Und daneben Gabriele Stangl, Pastorin von ihrer Herkunft, war über 20 Jahre als Krankenhausseelsorgerin in einem Krankenhaus in Berlin-Zehlendorf, dem Krankenhaus Waldfriede, ja. Und hat da 2000 die weltweit erste Babyklappe in einer Klinik eingerichtet. Und das war alles ein ganz schöner Kampf, da wirst du uns nachher von erzählen. 26 Kinder hast du in deiner aktiven Zeit da aus dieser Babyklappe entgegennehmen können, um denen dann auf den weiteren Weg zu helfen, wie genau das alles funktioniert und was du Dramatisches und Schönes erlebt hast, davon wirst du uns erzählen. Danke, dass du da bist.
2: Gerne. Freue mich.
1: Und Thilo Wagner. Thilo ist verheiratet, drei Kinder und betreut 5 Pflegekinder, weil ihr in einem SOS-Kinderdorf lebt. Ja, okay, das ist der Hintergrund. Beruflich warst du ganz anders unterwegs. Vor einigen Jahren hast du durch eine Insolvenz alles verloren. Firma, Ersparnisse, Haus. War wirklich am Ende der Mann. Das werden wir jetzt von hören. Und dann ist er zu einer Pilgerreise aufgebrochen auf dem Jakobsweg. Und das hat einiges verändert. Das erzählst du in deinem Buch, was hier liegt, Alles auf Anfang. Und wir nähern uns deiner Geschichte mal ein bisschen, Thilo. Firmen- und Privatinsolvenz vor einigen Jahren. Was passiert?
3: Ja, wir hatten 6 Jahre, 7 Jahre eine Firma, die teilweise sehr energieintensiv war. Die Energiepreise wissen wir, die haben sich sind einfach zu dieser Zeit oder in dieser Phase haben sich fast verdoppelt. Und dann kamen einfach Fehlentscheidungen, auch eigene Fehlentscheidungen, Dinge, die man nicht richtig gemacht hat. Und ich kann mich noch sehr gut an den Tag erinnern, als meine Frau und ich wir aufs Amtsgericht gefahren sind. Hat nur 5 Minuten gedauert, dann haben wir den Antrag abgegeben und dann saßen wir in unserem Auto und haben einfach nur noch geweint, weil wir wussten, jetzt haben wir das ganze Thema besiegelt. Und dann kamen eigentlich auch erst die richtigen Probleme, ja.
1: Okay, das heißt 5 Minuten, in denen so ein ganzes Leben, was man sich aufgebaut hat, einfach wie ein Kartenhaus zusammenbricht. Mhm. Einmal geweint, aber dann gingen ja die Probleme erst los. Dann musstet ihr euch dem stellen, dieser ganzen
3: Richtig.
1: Sache. Erzähl uns mal von dieser Zeit, was da so passiert ist.
3: Also das fängt natürlich an, in die Arbeit zu fahren und den 20, 25 Angestellten zu sagen, liebe Leute, ab sofort wird jemand anders hier zuständig sein. Wir haben heute Morgen die Insolvenz angemeldet. Und da gehen natürlich Filme ab. Das ist unglaublich. Die Firma wurde dann 3 Monate später veräußert. Ich habe mich in der Zeit aus dem Staub gemacht, weil ich habe das nicht mehr verkraftet. Ich bin dann, das war eine USA-Reise und nach 10 Tagen wiedergekommen. Und dann bin ich morgens aufgewacht und ich habe gedacht, okay, jetzt gibt es eigentlich nichts mehr zu tun. Du kannst auch liegen bleiben. Und dann lag ich, glaube ich, 2 Monate im Bett und habe nichts mehr getan.
1: Hört sich nach einer handfesten Depression an eigentlich, oder?
3: Ja, knallhart.

0: ja.
1: Hört sich jetzt witzig an, war aber damals witzig, wahrscheinlich aber nicht mal ansatzweise lustig. Ja.
0: Nein, ja. Natürlich nicht. Also mit Abstand geht es, aber in dem Moment war das natürlich dramatisch. Ja.
1: Was würdest du sagen, was war so der Tiefpunkt für dich emotional?
0: Der tiefste Punkt, würde ich sagen, war, nachdem ich persönlich eine Reha-Phase mir angedacht habe, die auch durchgezogen habe, ich gemerkt habe, da kommen noch viel, viel mehr Themen, die ich eigentlich gar nicht auf dem Schirm hatte, wie jetzt unsere Ehe, Familie, Freunde. Also auf einmal kamen noch ganz andere Themen hoch. Und wir wollten dann umziehen in das SLS Kinderdorf. Meine Frau ist Kinderdorfmutter und die ist dann auch umgezogen. Ich saß dort auf unserem neuen Ehebett, habe so ins Fenster rausgeschaut und zum ersten Mal eine Panikattacke bekommen. Die war so intensiv, dass ich gesagt habe, ich werde nie im Leben hier einziehen. Das kann ich nicht. Und dann bin ich wieder zurück in unser altes Zuhause gefahren und habe dort ein Dreivierteljahr alleine gelebt.
1: Das heißt, also nach Firma weg, persönlich pleite, stand jetzt auch noch die Ehe auf dem Spiel. Mhm.
0: Und es gab immer wieder Kontakt, auch mit meiner Frau und so. Aber ich habe gesagt, also ich weiß nicht, in welche Richtung soll das gehen, wo ist der Ausweg? Ja. Und ich hatte dann, es war dann irgendwann angedacht, dass ich eine Weiterbildung mache. Habe ich mit dem Arbeitsamt so eine tolle Sachbearbeiterin gehabt, die mit mir gearbeitet hat. Und es war dann klar, so in 4-5 Monaten starten wir. Und ich habe sie dann noch explizit gefragt, wann müssen Sie mich das nächste Mal sehen? Und dann haben wir einen Termin ausgemacht und sie hat gesagt, ich will gar nicht mehr wissen. An diesem Tag kommen Sie zu mir. Und dann hatte ich 4 Monate Zeit und habe gesagt, so, und jetzt hau ich ab. Und dann habe ich meine Sachen gepackt. 3 Wochen später bin ich in den Zug gesessen, nach Brüssel gefahren und dann mit dem Flieger nach Südfrankreich in die Pyrenäen und habe dort meinen Jakobsweg angefangen.
1: Hast du das mit deiner Frau abgesprochen?
0: Nee, natürlich nicht.
1: Hast du einfach gemacht?
0: Sie hat mich am Abend davor noch verabschiedet und hat gesagt, wenn du die Frau deines Lebens findest, dann sag mir vorher Bescheid.
1: Boah, das hört sich aber auch ganz schön bitter an. Wie muss ich mir den Thilo vorstellen, der sich da jetzt auf den Weg gemacht hat? Wie war dein Bild von dir selbst nach all dem, was da passiert war?
0: Mein Bild war, also ich war ein Versager in dem Moment. Und es gab so eine Geschichte, bevor ich gegangen bin, dass ich an einem Abend noch so unsere Traubibel gelesen habe. Und da stand dann drin, es war dieser Vers, trachte zuerst nach dem Reich Gottes und dann wird dir alles andere zufallen. Und da muss man wissen, ich habe 30 Jahre ehrenamtlich Jugendarbeit gemacht in der Kirche. Und ich hatte so eine Wut in diesem Moment. Und dann habe ich die Bibel genommen, habe sie aus dem Bett an die Wand geworfen. Und Licht ausgemacht und bin eingeschlafen. Und ich habe dann realisiert, später auf dem Weg eigentlich erst, dass es eine ganz, ganz große Diskrepanz war zwischen dieser Beziehung zu Gott und zwischen dem, was ich mit meiner Leistung erbracht habe, in dem, was ich getan habe. Mhm. Ja.
1: Jetzt sagt man ja so gerne, da hilft nur noch beten, wenn es hart auf hart kommt. Bist du auf die Idee mal gekommen?
0: Ich habe ganz tolle Gebetszeiten gehabt, aber ich habe gedacht, ich komme nicht mehr an. Das war wie eine Decke und für mich kam kein Gebet mehr oben an.
1: Und jetzt dieses einfach losfahren, Jakobsweg, war das ein Gedanke, den du schon lange hattest? Hast du das schon länger geplant? Jakobsweg ist was für mich oder war das so eine Kurzschlusshandlung? Ich fahre jetzt los und mache jetzt Jakobsweg.
0: Also es war schon, ich habe mich mit diesen Themen immer mal wieder befasst. Ich bin Outdoor unterwegs, habe viel in der Natur immer gemacht und das fand ich immer spannend mal zu machen. Aber wer hat schon 6-8 Wochen Zeit, einfach mal rauszugehen? Und von daher war es nie Thema. Und als es diesen Freiraum gab, dann habe ich gesagt, okay, jetzt ist deine Chance, jetzt machst du das.
1: Anderer Plan, also ganz schön lange vorher, das hast du dann wahrscheinlich nicht gemacht.
0: Nee, ich hatte 3 Wochen Zeit. Ich weiß, ich bin vom Arbeitsamt zurück, habe bei Amazon die restlichen Dinge bestellt und 2 Wochen später war ich weg.
1: Jetzt sitzen hier 2 Frauen, würde mich interessieren, wenn euer Mann sagen würde, hier, ich bin dann mal weg, Schatz. Wie fändet ihr das?
2: Nicht schön.
3: Sehr sonderbar.
1: Wie fand es deine Frau?
0: Nein, also es ist total verrückt, wenn ich an das Buch denke. Ja. Die erste Frage von den Menschen, die es lesen, sagen, ich würde gerne die Frau hören. Was sagt diese Frau da dazu? Ja. Ja,

0: Denken
1: und
0: die,
1: das, ja. Natürlich, das war völlig skurril und die hat ganz, ganz schlimme Dinge durchgemacht in dieser Zeit, ja. Absolut.
0: Und trotzdem, am Ende, wenn man das Buch bis zum Ende liest, scheint es doch die richtige Entscheidung gewesen zu sein, obwohl es erstmal ein bisschen merkwürdige Entscheidung war, einfach abzuhauen. Sind da Dinge passiert, die auch was verändert haben bei dir? Und das sollten wir uns mal ein bisschen näher angucken. Du erzählst davon, dass du Steine auch mitgenommen hast. Ich meine, normalerweise, ich habe mich gerade noch mit jemand unterhalten, der auch auf den Jakobsweg geht. Und da geht es dann immer darum, was kann ich noch einsparen? Noch einen Waschlappen weniger und so, damit das Gepäck... Und du nimmst Steine mit?
1: Jeder Pilger nimmt einen Stein mit. Wenn es ein Pilger,
0: ein richtiger Pilger ist. Okay.
1: Also, es gibt einen ganz besonderen Moment auf dem Jakobsweg und das ist das Cruz de Ferro. Das ist ein Ort, an dem die Pilger einen Stein ablegen als Symbol, dass sie das, was sie bisher einfach in ihrem Leben mitgetragen haben, dass sie das dort ablegen und auch dort belassen am Kreuz. Wunderschöne Symbolik, ganz toll. Ich hatte da mehrere von, weil es ging einmal so um mein altes Leben, das war so ein schwarzer Stein, dann hatte ich so einen kleinen Baustein, der symbolisierte so ein bisschen meine Berufung und das wollte ich alles ablegen. Ich wollte es nimmer mitnehmen und einfach warten, dass was Neues kommt. Und dieser Morgen, ich war da ganz alleine an diesem Morgen und der war natürlich sehr tränenbehaftet an dem Morgen, weil ich habe einfach zu Gott geschrien, habe gesagt, ich will das nicht mehr, dieses alte Leben. Ich will, dass du mir wirklich was Neues gibst. Und es war natürlich auch ein Prozess auf dem Weg. Und dann ist die Sonne aufgegangen und ich bin dann irgendwann weitergelaufen. Und auf einmal hat sich in mir eine Freude und so ein Frieden ausgebreitet. Ich habe nicht gewusst, wo das herkommt. Ich war auf einmal so glücklich und dann hörte ich immer dieses nur ich und du, ich und du, ich und du, ich und du. Ich habe gedacht, Gott, was soll das? Und erst später habe ich dann verstanden, es geht Gott einfach nur um diese Beziehung zwischen dir und mir. Das ist mir wichtig. Was du leistest, völlig egal, das interessiert mich nicht. Du und ich, du und ich. Und als ich das so richtig verinnerlicht habe, bin den Berg runter getanzt. Das war wirklich unglaublich. Und seitdem hat sich gravierend was verändert, ja.
0: Würdest du wirklich sagen, das war so der Punkt, an dem sich was gedreht hat an deinem Leben? Oder war das so eine Momentaufnahme, wo du auch am anderen Tag wieder, weißt du, wie so verkatert wacht man auf, das war jetzt so ein schöner Höhepunkt, aber irgendwie geht es ja jetzt normale Leben weiter.
1: Ja, nee, es gab viele Momente, man läuft ja 6 Wochen, also so lange war ich unterwegs, da gab es jeden Tag irgendwelche besondere Geschichten, aber ich würde schon sagen, dass es ein Schlüsselmoment war auf der Reise. Mit dem, dass natürlich man viele Geschichten von anderen Mitpilgern mitbekommt und so erfährt, was tragen die anderen so mit und dann so in die Selbstreflexion geht. Aber dieser Moment war schon sehr entscheidend für mich und ist es bis heute. Ja.
0: Was würdest du sagen, hast du über dich selbst gelernt beim Pilgern?
1: Das Wichtigste, was ich gelernt habe, würde ich sagen, beim Pilgern ist, dass ich ganz langsam unterwegs sein kann, dass es immer Menschen in meinem Umfeld auf meinem Weg gibt, die zuhören, denen ich zuhören kann und dass die Zeit einfach ganz, ganz viel heilt. Und das habe ich erlebt, auch durch ganz, ganz viele Mitpilger. Ich weiß nicht, wie oft ich meine Geschichte dort erzählt habe. Das geht dann immer schnell bei den Pilgern. Aber ich hatte das einfach, ich fand es unheimlich inspirierend, so den Weg zu gehen und zu schauen, immer Schritt für Schritt, was passiert. Man ist irgendwie bei sich, wenn man zu Fuß geht. Anders, wie wenn ich jetzt in einem Flugzeug sitze und einfach wohin fliege.
0: Hattest du mal Kontakt zu deiner Frau in der Zeit?
1: Ja, angeregt durch eine Mitpilgerin. Das war ganz, ganz spannend. Und diese Frau hat so ein bisschen auch den Finger in die Wunde gelegt. Und wir hatten dann immer wieder Kontakt. Wir haben geschrieben. Der Kontakt wurde ja auch immer besser. Und das Endresultat war eigentlich, dass wir nach

0: hinten, also ich bin mit zwei Mitpilgern am Schluss so gelaufen, wo wir immer gemeinsam unterwegs waren. Und wir haben dann unsere Etappen schon so langsam gemacht, dass wir zur richtigen Zeit ankommen, weil meine Frau war dann in Santiago und hat uns empfangen.
1: Oh, das muss aber auch ein besonderer Moment gewesen sein, oder?
0: Der war sehr besonders, ja.
1: Wie war das, als ihr euch da wieder begegnet seid?
0: Also es war ja, das eine ist 6 Wochen nicht gesehen, das andere ist aber vieles erlebt in dieser Zeit und vieles aufgearbeitet in dieser Zeit. Und das hat eben ganz, ganz viel bewirkt, wir sind vor der Kathedrale gestanden, haben nur geweint. Ja.
1: Das Buch, was du geschrieben hast, heißt Alles auf Anfang. Da ist der Neustart schon drin. Was ist denn neu in deinem Leben jetzt, wenn du so zurückguckst?
0: Alles ist neu. Wenn ich überlege, welche Säulen meines Lebens zusammengefallen sind, dann bin ich heute dankbar, dass ich alle wieder neu aufbauen durfte. Also von der finanziellen Existenz, alles, was uns ging es nie davor so gut wie heute. Wir lieben es, im SOS Kinderdorf zu leben, zu wohnen, zu arbeiten, ganz, ganz vielen Menschen einfach eine Hilfe dort zu sein und uns als Ehepaar geht es auch gut.
1: Und trotzdem stelle ich mir vor, als du dann damals wiedergekommen bist, von diesen 6 Wochen waren es, Pilgern, man ist doch dann schon wieder mit der Realität konfrontiert. Ne? Also die Schulden waren doch immer noch da und die Probleme, die du hattest. Ja, ja. Konntest du da dann anders mit umgehen oder hat dich dann doch erstmal die Realität wieder eingeholt?
0: Also ich glaube, ein ganz wesentlicher Punkt war, dass ich sofort was verändert habe. Und das war gar nicht geplant. Als ich am Flughafen abgeholt wurde, mit meiner Frau zusammen, hat mein Vater uns abgeholt. Unsere 2 Söhne waren mit dabei. Und wir sind dann vom Flughafen heimgefahren, Richtung SOS Kinderdorf zuerst. Das lag auf dem Weg. Und ich habe dort alles ausgeladen. Die Kinder haben ja natürlich bei meiner Frau gelebt. Und ich habe meinen Rucksack rausgestellt. Und irgendjemand, ich weiß es nicht, wer es war, hat die Türklappe zugemacht. Und in dem Moment hat mein Vater nur noch Gas gegeben. Vermutlich einfach die Flucht, dass der nicht noch einsteigt. Jetzt ist er einfach weggefahren. Und so stand ich im Kinderdorf. Und dann bin ich an diesem Abend dort eingezogen und seitdem leben wir dort.
1: Wow. Das, was du mir vorhin so erzählt hast über diesen fehlenden Lebensmut, der schon richtige Depressionen zur Folge hatte, hast du damit heute manchmal noch zu kämpfen oder ist das eine Episode, die vorbei ist?
0: Es gibt Momente, die triggern, ja, würde ich schon sagen. Das spielt oft die Jahreszeit eine Rolle. Bestimmte Momente, die man die solche Dinge in Erinnerung rufen, weil man irgendwas sieht, was liest oder so. Aber im Großen und Ganzen muss ich sagen, geht's mir heute wirklich gut. Und ich kann mein Leben genießen, wir können unser Leben genießen und tun das auch. Ja, absolut.
1: Es ist immer schwierig, so allgemeine Ratschläge zu geben, aber so aus deiner Erfahrung, für Leute, die in einer ähnlichen Situation stehen, die sagen so, irgendwie bin ich so vor die Wand gefahren, es geht irgendwie gar nichts mehr. Was im Rückblick war für dich wichtig oder was ist so ein zentraler Punkt, der dir im Rückblick jetzt geholfen hat?
0: Also was mir geholfen hat, waren Menschen in meinem Umfeld, die nicht auf mich gehört haben in dem Moment. Weil ich habe gesagt, lasst mich in Ruhe, ich will meine Ruhe, ich will meine Ruhe. Und ich habe die Menschen weggeschoben. Und dann gab es Menschen in meinem Umfeld, das waren nicht viele, 2, 3, die gesagt haben, nee, das auf dich hören wir nicht. Wir kommen trotzdem. Und ich weiß, ich habe einmal abends, da war es ganz, ganz schlimm in der Depression, das war so Freitagabends, habe ich meine Frau angerufen, habe ich zu ihr gesagt, wenn jetzt nicht Freitagabend wäre, dann würde ich mich in der Klinik einweisen lassen. Völlig bescheuerter Gedanke, weil wenn ich das will, kann ich das immer machen. Und meine Frau hat dann ein Hilfesystem aktiviert und dann kam, glaube ich, einer meiner besten Freunde nachts um 1 zu mir und wir sind die halbe Nacht gesessen und haben einfach nur geredet und eine gute Zeit gehabt. Und das war, glaube ich, schon immer so diese Momente, die mich so aus dem Schlimmsten gerettet haben. Ja, Menschen, die wirklich bereit waren, über diese Hürde einfach zu gehen, weil sie wissen, dass es ihnen gut tut.
1: Ja. Wenn du dich früher als Versager gefühlt hast, wie definierst du dann jetzt Erfolg?
0: Erfolg, ich finde es so hochgegriffen. Erfolg, also ich glaube, erfolgreich war schon mal einfach diese Krise zu meistern.

0: Und heute in einem Leben zu leben, wo ich einfach sagen kann, es geht uns gut. Also wir können diese Bedürfnisse, die wir einfach als Menschen haben, können die auf der einen Seite befriedigen und auf der anderen Seite wirklich anderen weitergeben. Und das tun wir im Kinderdorf. Und ich liebe das einfach, mit jungen Menschen zusammen sein. Das hält einen selber jung. Und das finde ich ist ein Erfolg an den Menschen dann. Und wenn ich, seitdem pilgere ich eigentlich immer. Jedes Jahr gehe ich 2 Wochen auf Pilgerreise. Auch dieses Jahr wieder. Ich bin jetzt, glaube ich, insgesamt über 2100 Kilometer gelaufen. Dann habe ich heute einen anderen Blick und weiß, ich kann anderen Menschen helfen. Und das finde ich ist Erfolg. Ja, das macht
1: Danke dir.
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1: Wir gehen jetzt ein paar Jahre weiter, 11 Jahre weiter ins Jahr 2021. Auch das für viele ein Jahr, das sich eingebrannt hat, die Flutkatastrophe im Ahrtal. Traurige Aktualität. Ist noch nicht lange her, da hatten wir wieder in weiten Teilen Deutschlands große Probleme mit Hochwasser und Fluten. Menschen, die gestorben sind, Hab und Gut verloren haben. Und du bist, Vivian, sehr persönlich betroffen von dem, was 2021 passiert ist, von der Flutkatastrophe. Hast drei Familienangehörige verloren, unter anderem deine Schwiegereltern. Es ist jetzt gerade frisch ein Buch von dir erschienen, in dem du das nochmal alles aufarbeitest. Wie hast du denn diesen Abend, die folgenden Tage der Flut, wie hast du das ganz persönlich erlebt? Du warst nicht im Ahrtal, oder?
5: Nein. Genau, wir haben damals in Bonn gewohnt, den 14.07., also da war schon höheres Wasser an der Ahr. Wir haben von Freunden und Bekannten auch auf Instagram und anderen Social-Media-Plattformen irgendwie mitbekommen, dass da viel Wasser die Ahr runterfließt. Dadurch, dass wir beide auch im Ahrtal aufgewachsen sind, haben wir da ja auch irgendwie unsere Verbindungen. Und da war schon relativ früh klar, okay, das ist eine ziemlich gruselige Situation da im oberen Ahrtal. Und da habe ich dann auch Stories gesehen, irgendwie gegen 6 Uhr abends, von Leuten berichtet haben, die dann ihre Autos weggefahren haben aufgrund von Wassermassen oder beziehungsweise da standen Autos, die sind jetzt weg, wurde gesagt. Und ich dachte in dem Moment, naja gut, wenn da so viel Wasser ist, ich würde mein Auto auch wegfahren. Ich habe da viel später erst realisiert, dass diese Autos nicht weggefahren wurden, sondern eben weggespült wurden. Ich war da schon relativ beteiligt an diesem Tag, an den aktuellen Geschehnissen, weil mein Bruder, der im Schwarzwald studiert hat, auf dem Nachhauseweg zu meinen Eltern ins Ahrtal war und ich mich noch an ein anderes Hochwasser 2016 erinnert habe, wo ich noch gerade so aus der Uni über die Brücken fahren konnte, weil das Wasser eben so hoch war und habe da so ein bisschen mitgefiebert, dass er rechtzeitig nach Hause kommt, weil noch Starkregen angekündigt war, der dann glücklicherweise ausblieb. Und er kam sicher zu Hause an. In Bonn war in der Nachbarschaft schon die Feuerwehr unterwegs, die da irgendwie Keller ausgepumpt hat. Und ja, wir haben auch natürlich bei meinen Schwiegereltern nachgefragt, wie die Lage bei denen so ist, weil die ein bisschen tiefer im Tal wohnten, relativ nah an der Ahr. Und da kam dann die Rückmeldung von meinem Schwager so abends irgendwann, nee, bei uns ist alles in Butter. Und

0: Wir sind einfach irgendwann ins Bett gegangen und haben geschlafen. Und am nächsten Morgen kam dann das böse Erwachen. Also es war dann wirklich so, mein Mann war zu der Zeit immer zuständig für unsere kleine Tochter, die 7 Monate alt war. Er hat mich dann an dem Tag geweckt und gesagt, ich muss jetzt schon irgendwie ins Ahrtal fahren. Meine Eltern brauchen Hilfe mit dem Keller, irgendwie Keller ausbauen.
1: Hatte er noch mal Kontakt zu seinen
0: Nein, aber
1: Eltern?
0: das wusste ich nicht. Also er hatte an dem Morgen keinen Kontakt, er hat sie nicht erreicht. Telefonleitungen waren natürlich alle tot. Handys war auch niemand, der da irgendwie rangegangen wäre. Und ich habe dann nur gesagt, okay, gib mir kurz 5 Minuten bitte. Ich komme mal gerade kurz klar, werde wach. Hab dann im Bad meine Nachrichten gecheckt und eben gesehen, meine Brüder haben auch schon über die Nacht Bilder aus dem Ahrtal geschickt, irgendwie von Freunden, wo dann Plätze und Orte waren, die ich trotz guter Ortskenntnis erstmal gar nicht so wiedererkannt habe, weil das alles voller Wasser war und da Autos schwammen und anderes Treibgut und das einfach, also das konnte man sich irgendwie nicht vorstellen.
1: Wann
0: Naja.
1: und wie ist euch dann klar geworden, dass deinen Schwiegereltern was richtig Schlimmes möglicherweise passiert ist?
0: Naja, so richtig klar geworden, wir sind dann alle zusammen ins Ahrtal gefahren, mussten ein paar Umwege nehmen, weil eben auch die Straßen teilweise unterspült waren. Und ich hatte so eine Unruhe irgendwie. Also ich saß hinten im Auto bei unserer Tochter, habe parallel so ein bisschen Nachrichten gecheckt und da war dann schon die Rede von Unwettertoten morgens. Es waren irgendwie vier Personen, die da schon als verstorben gemeldet waren. Und diese Fahrt, je länger sich diese Fahrt gezogen hat, desto unruhiger wurde ich. Und irgendwie habe ich dann auch Freunden geschrieben, nachgefragt, wie sieht die Lage bei euch aus? Habe teilweise Rückmeldungen bekommen, teilweise eben auch nicht. Aber irgendwie kam mir das ganz komisch vor, dass ich da keine Rückmeldung bekomme. Gerade von meinem Schwager, der mit 22 Jahren damals irgendwie auch genügend technische Geräte gehabt hätte, um zumindest ein Handy am Laufen zu halten. Klar, man hofft dann immer, dass irgendwie kein Empfang ist, dass das einfach daran liegt, dass man da eben niemanden erreicht oder die vielleicht gerade schon dabei sind, irgendwas von den Folgen zu beseitigen. Aber so richtig gesagt ist das dann, als wir am Haus ankamen, also eher an der Straße. Das Haus liegt so ein bisschen, die Einfahrt geht so ein bisschen runter von der Straße. Und wir kamen gar nicht zum Haus. Also wir mussten an der Straße warten. Mein Mann durfte dann mit den Hilfskräften, die da schon waren, die teilweise mit Booten und auch so schweren Unimogs, die so wirklich amphibienfahrzeugmäßig da unterwegs waren, halt angefangen haben, Bereiche zu räumen und auch gerufen haben nach Leuten, die eben da noch in den Häusern waren. Und ja, er ist dann vorgegangen. Ich stand an dieser Straße, habe gewartet, habe mich mit ein paar Nachbarn unterhalten, die da definitiv auch unter Schock waren und einfach auch Dinge berichtet haben, ohne nachzudenken. Also einfach erstmal alles raus und irgendwie auch mit dem Erlebten ja wahrscheinlich noch nicht so klar kamen. Ja, und ich habe da gewartet und habe gesehen, dass in den Nachbarhäusern weiter hinten eben Leute auf den Balkonen stehen, winken, rufen, auf sich irgendwie aufmerksam machen. Aber ich habe halt auch nichts gehört, was mir bekannt an Stimmen gewesen wäre. Also ich hatte nicht den vollen Blick auf dieses Haus, konnte da immer nur so erahnen. Da war halt überall noch wirklich fließendes Wasser. Stand da wirklich noch bis, also im Erdgeschoss stand auch noch Wasser. Man konnte mit den Booten eben noch nicht zum Haus. Und ich dachte, naja, gut, wenn man jetzt nichts hört, die werden nicht da unten sein und irgendwas sauber machen. Also die müssen irgendwie am Haus sein. Und wo würde man eher ans Haus gehen, nicht in Richtung A, sondern in Richtung Straße und irgendwie auf sich aufmerksam machen. Aber da kam nichts.
1: Wie lang hat dann diese Ungewissheit angehalten, ob sie jetzt noch am Leben sind oder nicht, ob man sie irgendwie findet?
0: Ja, also die ersten Tage oder die ersten Stunden wussten wir halt nicht, ob sie vielleicht in irgendwie einem, es gab so Auffanglager, ob sie da irgendwo untergekommen sind, bei irgendwem mitgefahren sind, Leute, Freunde aus der Gemeinde oder ich weiß nicht, irgendwer, der sie halt aufgegabelt hat und dann nicht mehr sagen konnte, dass sie irgendwo anders sind. Das heißt, wir haben den ersten Tag eigentlich auch damit verbracht, zu gucken, an diesen Auffanglagern nachzufragen. Alle haben uns da noch so Mut zugesprochen. Es sind noch nicht alle da, es sind noch nicht alle registriert. Wir kommen nicht hinterher, es sind so viele Leute, die hier sind. Aber irgendwie die nächsten Tage, also wir wussten, man kann zum Haus. Es war der nächste Tag, also der 16., wo mein Mann dann das erste Mal mit anderen Helfern ins Haus gehen konnte. Der Keller war noch überflutet, aber alles andere war ja zugänglich. Und da dann zu sehen, okay, da ist niemand da, auch so Sachen zu finden wie Handys, die in den Obergeschossen liegen, warum sollten sie die da lassen, wenn sie wirklich weggehen? Und ich glaube, der Zeitpunkt, also jetzt innerhalb unserer Beziehung, so von meinem Mann und mir, zu realisieren, dass das wirklich nicht so gut ist, waren sehr unterschiedliche. Oder zumindest haben wir am Anfang eben nicht darüber gesprochen. Und ich habe mich da schuldig gefühlt relativ bald, weil ich das Gefühl hatte, ich bin so jemand, der die Hoffnung zu schnell aufgegeben hat. Was in dem Moment aber einfach auch irgendwie ein Selbstschutz für mich war, weil der Alltag musste weiterlaufen. Ich war in Bonn mit unserer Tochter. Und ich hatte einfach Sorge, dass ich in so ein Loch falle, wenn ich jetzt an der Hoffnung festhalte und denke, ja, die kommen bald wieder und dann kommen sie aber nicht und was ist dann? Ja. Und dann dachte ich lieber früher mit dieser Situation anfinden. Die richtige Gewissheit, die gab es dann, als die Kripo bei uns vor der Tür stand. Das war am 4. August.
1: Also eine ganze Zeit später. Also diese ganze Zeit der Ungewissheit, wenn du jetzt sagst, du und dein Mann, ihr seid auch sehr unterschiedlich damit umgegangen, mit diesem, lass uns realistisch sein oder lass uns noch Hoffnung haben. Was hat das denn mit euch als Paar gemacht in dieser Zeit?
0: Ja, es war sowieso eine sehr schwierige Zeit, weil der eine eben am Haus war, viel da gearbeitet hat. Ich als Frau zu Hause, die irgendwie den Normalzustand probiert zu halten, was natürlich irgendwie auch schwierig ist, wenn man da Dokumente und sonstige verschlammte Sachen im Garten stehen hat und da trocknet, weil man ja nicht weiß, was wird noch benötigt. Wir haben über die Tage nicht so viel voneinander mitbekommen. Und ich glaube, das war halt am Anfang auch so ein, ich habe mich nicht getraut nachzufragen, weil ich nicht wollte, also nicht irgendwie wieder was aufreißen wollte, was jetzt noch so ganz frisch ist. Und ich glaube, er hat in dem Moment aber auch nicht gesehen, dass ich ja so weit weg von allem bin, weil das eigentlich nicht so ist, dass, also als Ehepaar erlebst du ja echt viel irgendwie auch zusammen. Und das war dann so eine Situation, die uns ja voll aus der Routine rausgerissen hat. Und das ist dann erst, also so wirklich darüber gesprochen haben wir eigentlich erst, als ich dann angefangen habe zu schreiben und er kapitelweise lesen konnte, wie es mir da so ging in der Anfangszeit und dann gesagt hat, oh ja, das habe ich so ja gar nicht mitbekommen.
1: Gab es denn in dieser Zeit auch mal Erlebnisse oder Begegnungen, die dir Mut gemacht haben oder war immer alles nur dunkel?
0: Nee, es gab eigentlich, also wir haben Ende 2021 haben wir eine Nachricht verschickt an so unsere Freunde und die Leute, die eben in diesem Jahr so besonders für uns da waren und haben da auch geschrieben, dass es wirklich eins der härtesten Jahre oder das härteste Jahr eigentlich in unserem bisherigen Leben war, aber komischerweise auch eins der schönsten. Weil wir wirklich während dieser ganzen Zeit so viel Hilfsbereitschaft erlebt haben. Also ob das jetzt freiwillige Helfer sind, die wirklich die Helfer, die das beruflich machen, Feuerwehr, THW, Polizei, Leute, die Bekannte, also sei es von uns persönlich, als auch von weiterer Familie, von Harrys Eltern, von den Arbeitskollegen seines Bruders, alle waren sofort an Ort und Stelle, haben da irgendwie wochenendweise geholfen, Schlamm zu schippen, nachgefragt, was können wir tun? Können wir irgendwelche Essen? Braucht ihr Essen an der Baustelle? Braucht ihr irgendwie Werkzeug? Was können wir tun, um euch zu helfen? Und das war wirklich sowas, also das war wirklich richtig überwältigend und das, das haben wir bislang auch danach nicht wieder in dieser Form erlebt, weil das einfach so ein, man hat wirklich gemerkt, da sind Leute da und wollen einen unterstützen und sprechen dann auch in verschiedener Weise Hoffnung irgendwie in unser Leben. Also da waren dann auch Leute, die zum Beispiel Träume über unsere oder über meine Schwiegereltern hatten, einfach so eingegeben quasi.
1: Kannst du mal ein Beispiel erzählen dafür?
0: Meine Mutter hatte einen Traum, den sie mir kurz nach der Flut erzählt hat. Das war in der Nacht nach der Flut. Da wussten wir noch nicht, was mit Harrys Eltern passiert ist. Und sie hat geträumt, dass ganz viel Wasser über sie hereinbricht. Und sie war so mittendrin. Und kaum war das

0: Wasser über ihr oder sie eben in diesem Wasser, war da so ein tiefer Friede. Und sie hat meine Schwiegermutter auf der ihr gegenüber gesehen und gesehen, wie sie, also wie ihr Körper so runtergleitet, aber sie gleichzeitig doch nach oben schaut und so große Arme sie von oben nach oben ziehen. Und das war ja in dem Moment, wussten wir ja noch nicht, ob sie vielleicht irgendwo anders ist. Aber das war in dem Moment einfach so klar, dass es irgendwie so ein Zeichen ist, okay, das Leben, also für mich war das ein sehr krasser Moment, weil das einfach für mich auch so ein bisschen die Realisation war, ich werde sie hier auf dieser Erde jetzt nicht wiedersehen, aber ich habe die Hoffnung auf ein Wiedersehen danach. Mhm. Ja, und das war schon so, sowas war dann eben da, und es waren verschiedene Personen, die da auch über verschiedene Menschen, also auch über meinen Schwiegervater zum Beispiel, gab es einen ähnlichen Traum, die uns da so irgendwie Mut zugesprochen haben. Aber wir haben auch sehr viel entdeckt, was so noch von meiner Schwiegermutter, von meinem Schwiegervater so im Nachhinein, was sie gesagt haben, was sie aufgeschrieben haben. Meine Schwiegermutter war sehr kreativ, die hat so tausende Gedichte geschrieben und auch Lieder oder gemalt. Also die war einfach wirklich handwerklich und kreativ super begabt. Und sie hat auch ein Gedicht geschrieben, das auch dann so sich ums Wasser gehandelt hat, und es lag noch auf ihrem Schreibtisch, und wir haben den eben so gefunden, und die anderen waren halt alle in ihrem Ordner, wo wir dann eben auch dachten, dass es irgendwie so, als wäre sie irgendwie vorbereitet gewesen. Also natürlich ist das irgendwie krasses Wort, weil wie soll man auf sowas vorbereitet sein, aber so im Nachhinein haben die einfach im Vorfeld uns schon so viele Dinge mitgegeben, die wir einfach nur noch finden mussten, die uns da irgendwie auch so durchgetragen haben.
1: Das ist eben schon angedeutet, einige Zeit später sind deine Schwiegereltern dann gefunden worden. Mhm. Wie war das?
0: Ja, das war, also die Mitteilung von der Kripo war natürlich krass, weil das irgendwie so ein, man kommt sich vor wie in so einem Film. Man kennt das nur aus Filmen, dass da jemand auf dich zuläuft, dir seinen Polizeiausweis vor die Nase hält und sagt, sie können sich denken, warum wir hier sind. Und du winkst sie dann rein, sie verlesen dir so ein Blatt und erzählen dir halt, ja, da wurde jemand gefunden. Und dann eben auch natürlich siehst du dieses Funddatum und denkst dir, okay, krass, das ist auch schon wieder so lange her, also im Vergleich zur Flut, so lange hat das gedauert, bis da jemand gefunden wurde. Und in dem Moment habe ich mich, also mein Kopf, da war so viele Dinge und gleichzeitig irgendwie auch nichts, habe ich mich natürlich auch gefragt, wer musste die bergen? Also da habe ich vorher keinen Gedanken dran verschwendet, weil ich einfach dachte, hoffentlich finden Harry und, also mein Mann und die Leute, die am Haus sind, niemanden, der da irgendwo im Keller noch ist. Aber ich habe mir keinen Moment Gedanken gemacht, wie muss das sein, wenn ein Helfer jemanden findet nach 14 Tagen oder so.
1: Wo sind Sie denn gefunden worden?
0: Meine Schwiegermutter wurde in Remagen gefunden, also vermutlich an der A-Mündung schon Richtung Rhein. Mein Schwiegervater im Nachbarort von dem Haus und mein Schwager letztes Jahr final dann in der A-Mündung. Also 2 Jahre und 3 Monate nach der Flut.
1: Das ist schon wirklich heftig. Warum hast du jetzt nach dieser Zeit, das ist ja ist noch nicht lange her, aber schon ein bisschen her, warum hast du jetzt dieses Buch geschrieben? Was ist da dein Anliegen?
0: Ja, also das Warum war eigentlich eher für mich. Also ich hatte so einen komplett vollen Kopf voller Gedanken mit all den Erinnerungen, all den Hoffnungsschimmern, die wir so gefunden haben in dieser dunklen Zeit, aber natürlich auch mit dem, was ich erlebt habe, wie ich mich gefühlt habe. Und das war alles immer in meinem Kopf und hat mir so gefühlt einfach die Kapazität weggenommen. Und dann habe ich irgendwann angefangen, das aufzuschreiben, weil ich eben auch dachte, unsere Tochter, die damals 7 Monate alt war, sie wird irgendwann fragen, warum sie nur ein Großelternpaar auf der Erde hat. Und ich habe halt überlegt, wie will ich ihr das erklären? Also wenn sie dann Teenie ist und das schon eher greifen kann, dann möchte ich ihr das auch so möglichst breit noch erklären können. Aber in 10 Jahren, man vergisst so viel.

0: Das wäre eigentlich eher grob fahrlässig, wenn ich das nicht zumindest für mich aufschreibe, damit ich nochmal nachlesen kann und ihr nicht erzähle, ja, das war alles gar nicht so krass oder das war total heftig und es war gar nichts Gutes in dieser Zeit. Deswegen habe ich angefangen, das alles aufzuschreiben. Und ja, mein Mann hat dann kapitelweise gelesen, weil er sich gefragt hat, womit ich meine Abende so verbringe und mich dann auch ermutigt, quasi dieses Buch anderen Menschen noch zugänglich zu machen, weil er eben auch gesagt hat, da, klar ist das unsere persönliche Geschichte und klar machen wir uns auch total verletzlich und angreifbar mit dem Erlebten und dem, wie wir es aufgeschrieben haben, weil es da ja auch einfach total vielschichtige Trauererlebnisse oder Traumaerlebnisse gibt. Aber wenn es einer Person nur hilft, außer uns, die sowas nicht durchmachen muss und sich irgendwas Gutes für eine schwere Zeit daraus mitnimmt, dann lohnt sich das schon.
1: Vielleicht als letzte Frage. Du redest von Hoffnungsschimmern. Du hast eben davon gesprochen, dass du glaubst, du siehst deine Schwiegereltern mal wieder. Wie schwer oder leicht fällt es dir, an guten Gott zu glauben, angesichts dessen, was da so passiert ist?
0: Ja, das hat immer so seine Hochs und Tiefs. Also am Anfang fiel mir das schwerer tatsächlich. Ich habe aber ziemlich schnell gemerkt, dass ich Frieden finde, wenn ich den Blick von mir abrichte und daran glaube, dass es mehr gibt. Also man ist schnell versucht, nur das Negative zu sehen, wenn man sich auf sich und diese aktuelle krasse Situation richtet. Aber mir hat das einfach geholfen, wirklich wie so ein Strohhalm irgendwie, dass ich mich daran festhalte, dass trotz allem Gott gut ist und ich mir nicht die Frage nach dem Warum stellen muss, sondern nach dem Wozu. Also nicht, warum lässt Gott sowas zu, sondern wozu dient das jetzt? Was soll ich damit machen? Ich habe das jetzt erlebt, ich kann es nicht zurückdrehen. Ich glaube aber daran, dass mir das alles nicht umsonst widerfahren ist, sondern dass das irgendeinen Zweck hat, warum ich in dieser Katastrophe auch so gewachsen bin.
1: Ohne jetzt schon genau zu wissen, warum und wie.
0: Ja,
1: Vielen Dank.
0: gerne.
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1: Jana, und jetzt, wir kommen jetzt zu einer Katastrophe, die stand nicht bundesweit in der Presse. Die hat nicht jeder in Deutschland mitbekommen. Und für euch war es doch eine unglaublich große Katastrophe. Vor 5 Jahren hatte deine damals, ich glaube, zweieinhalbjährige
0: Genau.
1: Tochter Marie einen schlimmen Unfall.
0: Mhm.
1: Kannst du uns aus deiner Sicht schildern, was passiert ist, was du da erlebt hast, ohne dass es jetzt zu voyeuristisch wird?
0: Ja, also es war ein Sonntag, der 14.07.2019. Und wir haben den Sonntagnachmittag auf einem alten Bauernhof verbracht, wo Sonntag für Sonntag Familien und also es war so ein Ort der Begegnung, wo man Kuchen essen konnte, Kaffee trinken und ja, wunderschön, auch zum Wandern, spazieren gehen. Und ich habe an dem Tag Kuchen verkauft und mein Mann kam dann mit unseren 2 Kindern nach, um auch da Zeit zu verbringen. Und genau, ich stand dann quasi hinter dem Fenster und

0: auf einmal, ich habe mich mit jemandem unterhalten und gucke aus dem Fenster raus. Und dieser Hof wurde mit einem Tor, mit einem großen, schweren Metallschiebetor, konnte man den abschließen sozusagen. Und da haben Sonntag für Sonntag Kinder dran gespielt und bis zu diesem Sonntag und zu dieser Situation. Und das Tor ist dann quasi auf meine Tochter gefallen. Genau, und ich habe das gesehen, als das Tor dann auf ihr drauf lag. Und genau, ja, das ist passiert. Und es haben mehrere Kinder so da dran gespielt und auch unser Sohn, der war mit dran. Und
1: er hat das miterlebt.
0: Genau. Er war nur in dem Moment halt nicht am Tor, sondern war weiter weg.
1: Was löst das heute bei dir aus, wenn du das erzählst?
0: Ja, also jetzt gerade, ne, so auch mit euren Geschichten, genau, löst das nochmal mehr Emotionen so auch in mir aus. Aber im drüber nachdenken, was einfach so die letzten 5 Jahre passiert ist, ja, es ist einfach echt viel passiert, wo man sieht, ja, was für einen großen Gott wir haben.
1: Okay, das wollen wir mal Stück für Stück aufarbeiten.
0: Genau.
1: Wie ging es denn dann an diesem Tag weiter? Du siehst dieses Bild, da liegt dieses Tor auf deiner Tochter drauf. Was ist dann passiert weiter an dem Tag?
0: Also ich bin schreiend aus diesem Raum raus, bin da hingelaufen und in der Zwischenzeit sind 3 Männer, unter anderem auch mein Mann, hingelaufen und haben das Tor zu dritt weggetragen. Und mein Mann, der war davor 10 Jahre bei der Feuerwehr und dementsprechend kann er in solchen Situationen sofort handeln. Und er hat dann sofort lebenserhaltende Maßnahmen eingeleitet und hat zu mir geschrien, bleib weg, bleib auf Abstand, weil dieses Bild, davor wollte er mich einfach schützen. Ja, wo ich im Nachhinein auch echt dankbar bin, das konnte ich am Anfang nicht so ganz verstehen, aber ja, das war auch echt gut für mich. Genau, und er hat dann, ja, lebenserhaltende Maßnahmen gemacht, bis er quasi dann abgelöst wurde vom Rettungsdienst.
1: Das heißt, deine Tochter war damals nicht sofort tot. Wie lange hat sie noch gelebt?
0: 5 Tage.
1: 5 Tage.
0: Genau, also sie lag dann 5 Tage im Koma. Mhm. Also, ja, genau. Ja, und es ist dann halt von Tag zu Tag, ist mehr vom Gehirn abgestorben. Mhm. Genau, und am Ende, ja, war im Endeffekt nur noch am Hirnstamm so ein paar kleine Funken, aber der Körper wurde nur durch Maschinen am Leben erhalten.
1: Okay. Das heißt aber, diese Maschinen wurden irgendwann abgeschaltet?
0: Ganz genau. Und an dem 18.07.
1: Und wie war ihr da dabei?
0: Ja, genau.
1: Wie war das?
0: Ja, es war sehr emotional. Es ist auch in diesen 5 Tagen im Krankenhaus, die waren echt vollgepackt, auch mit vielen Dingen, die uns auch herausgefordert haben. Und ja, es stand natürlich auch die Entscheidung bezüglich Organspende an. Ne? Bei Hirntoten ist es halt einfach so. Und das ist einfach viel, was da so gewesen ist. Aber schlussendlich ist sie dann an dem Donnerstag im Arm von meinem Mann verstorben. Also er hat sie dann auf den Arm bekommen und es wurden dann nach und nach dann die Kabel gezogen. Genau, und dann ist sie verstorben.
1: Wie habt ihr diese... Du merkst vielleicht, dass es mir sogar schwerfällt, Fragen zu stellen. Es ist vielleicht schwer, das zu erzählen. Ich finde es schwer, auch überhaupt nachzufragen. Kannst du dich an deine Gefühlswelt erinnern, in dem Moment, wo dann diese Schläuche abgenommen wurden und ihr wusstet so, hier im Arm meines Mannes, mein Kind stirbt jetzt. Und jetzt ist es wirklich, müssen wir es endgültig loslassen?
0: Ja, ich würde sagen, dass an diesem 5. Tag ich ruhiger war wie die ganzen Tage zuvor. Also als der Unfall passiert ist, ich bin da nur schreiend rumgelaufen und habe geschrien, Gott, wo bist du? Wo bist du? Und immer wieder gerufen. Und genau, dann ja, ist aber so, also an dem Sonntagabend, es gab dann die Situation gegen 11, ich war alleine in dem Intensivwartezimmer, während Marie operiert wurde. Und ein Freund, der ist vorbeigekommen, um sich ein bisschen um uns zu kümmern und ist dann in der Zeit mit meinem Mann und meinem Sohn spazieren gegangen. Und ich bekam ein Lied geschickt, hatte das gehört und habe ihn gebetet und geweint. Und dann ja, bekam ich auch so ein Bild geschenkt, ne, so das, was du auch gesagt hast über den Traum. Und ich habe einen riesengroßen Adler gesehen, der angestrahlt wurde von der Sonne. Wirklich ein wunderschönes Tier. Und auch so mit den Worten wunderschön, mächtig und kraftvoll. Und in der Situation wusste ich, Marie wird leben. Wunderschön, mächtig und kraftvoll wird sie leben. Und dann zu sehen, dass Tag für Tag im Endeffekt so die, ja, wirklich, also auch das, was die Ärzte gesagt haben, die Wahrscheinlichkeit, dass sie das überleben wird, ist halt super gering gewesen. Und da habe ich dann einfach auch merken dürfen, so, Marie ist an dem Tag, in dieser Zeit zu Gott gegangen, zu ihm in den Himmel, wie ein Adler, wunderschön, mächtig und kraftvoll. Und das ist so das, was so die, sich diese Tage durchgezogen hat, neben diesem ganzen, dieser Trauer, aber auch so dieses, okay, das ist jetzt tatsächlich sein Plan. Und auch an dem Sonntag, ne, das, was du geschildert hast, so dieses, wann hört der Film jetzt auf? Das war für mich halt auch so, okay, so jetzt hören wir jetzt hier auf, der Film ist vorbei und jetzt gehen wir zurück in unser normales Leben. Und der Moment kam halt einfach nicht.
1: Jetzt sprichst du von deiner Hoffnung, aber das eine ist ja trotzdem auch diese schreckliche Realität, mit der man dann klarkommen muss. Du hast eben selbst gesagt, du hast geschrien, wo bist du denn, Gott? Hast du da eine Antwort drauf? Wo war er denn? Wo ist er denn?
0: Ich habe die Antwort tatsächlich bekommen. Ich habe auf eine Bekannte hat mir den Tipp gegeben, auch in eine Traumaberatung zu gehen oder Traumatherapie, auch wegen unserem Sohn. Und da habe ich dann zeitnah angerufen und die hat ein halbes Jahr Vorlaufzeit und da wusste ich, okay, zeitnah anrufen, damit wir schnell, also dann auch drankommen. Und ich habe freitags angerufen, hatte montags den ersten Termin und im Endeffekt war das eine Therapie für mich, worüber ich super dankbar war, was mir echt viel geholfen hat. Und in dieser Therapie musste ich immer wieder mir quasi so diesen Unfallhergang vor Augen führen, damit das so von diesen Gehirnhälften irgendwie verknüpft wird und dass das nicht quasi in so einer Schublade landet. Und wenn ich dann irgendwann einen Hubschrauber sehe, dass ich dann in ein tiefes Loch falle, sondern es musste immer wieder rausgeholt werden und durchdacht werden. Und diese Zeiten waren für mich sehr lang und irgendwann fing ich an, auch Gott mit reinzunehmen und habe die Zeiten zum Beten genutzt. Und dann an dem einen Tag hat er mir die Antwort gegeben, gesagt, ich war da. Und gerade in dem Moment, wo ich an der Situation war, Gott, wo warst du oder wo bist du, hat er mir gesagt, ich war da. Und er hat mit mir geweint, weil er der Einzige ist, der diesen Schmerz nachvollziehen kann. Er hat sich freiwillig dafür entschieden, seinen Sohn zu geben. Das würde ich niemals freiwillig machen. Und das hat mir so viel Frieden gegeben. Und jedes Mal, wenn ich jetzt daran denke, denke ich nicht nur, Gott, wo warst du, sondern ich weiß, er war da, weil er mir das so gezeigt hat. Und das hat mir Frieden gegeben auch, ja.
1: Krass. Wie ging es denn deinem Sohn, der das ja hautnah miterlebt hat in all dem?
0: Ja, das ist auch eine interessante Sache, was ich auch in der Traumatherapie gelernt habe. Und zwar, dass Kinder erst trauern, wenn ein oder beide Elternteile stabil genug sind.
1: Genau. Also ein ganz feines Gespür dafür.
0: Ganz genau. Und das haben wir total so erlebt. Und das ist so gut auch ausgedacht von unserem Schöpfer, weil wenn er von Anfang an getrauert hätte, wären wir gar nicht in der Lage dazu, für ihn da zu sein, weil wir selbst noch so viel Leid empfunden haben und auch dieser Alltag, ne, so die Klamotten liegen überall und das, ja, und er war so der Grund, also mit ein Grund aufzustehen und den Alltag irgendwie leben zu müssen, weil Frühstück, Essen, ne, das muss ja einfach laufen. Und er hat uns viel getröstet. Ne? Er hat dann, warum weinst du denn? Und hat uns zum Lachen gebracht. Das hat er generell auch bei seiner Schwester schon immer gemacht. Er war sehr, ja, hat da echt auch feine Antennen für. Und genau, und wir hatten dann für im kommenden Jahr im April einen Urlaub geplant, um Freunde in Amerika zu besuchen. Und da haben wir sehr drauf hingefiebert, weil sie einfach auch in dieser Zeit nicht für uns da sein konnten. Genau, und in der Zeit ging es tatsächlich auch in meiner Therapie zum Ende. Das habe ich gemerkt, dass irgendwann kam ich an den Punkt und habe gedacht, so jetzt können wir das mal beenden. Ich denke, ich habe es jetzt unter den Füßen. Und das muss März, April gewesen sein. Und dann kam der erste Lockdown. Unser Flug wurde gecancelt. Wir durften nicht fliegen. Am ersten Tag vom Urlaub meines Mannes fing unser Sohn an zu trauern. Und das kam abends und dann einfach

0: ja, Tränen. Ich will Marie noch mal sehen. Warum hat Gott das gemacht? Und ich will einfach gerade Hallo sagen und dann komme ich wieder zurück. Warum hat Gott nicht mich genommen? Und so viele Fragen. Und da konnten wir es auch einfach stehen lassen. So, ja, es ist Mist. Punkt. Wir haben dafür keine Antwort. Ein andermal konnten wir sagen, wir werden sie wiedersehen. Und genau, und das konnten wir aber auch nur durch die Zeit, die wir halt hatten. Und genau, ja.
1: Du hast danach noch mal 2 Kinder bekommen. Gar nicht so lang, auch nach diesem Unfall, auch wieder schwanger geworden. Hast wieder eine Tochter bekommen. Und wenn ich das richtig weiß, ist sie ungefähr jetzt gerade so alt, wie Marie damals war. Stimmt das?
0: Also sie ist jetzt tatsächlich älter. Ja, okay. Sie ist jetzt 3.
1: Ja, ein genau, kleines Marie bisschen älter. Ja.
0: Geworden. Ja.
1: Wie geht es dir, wenn du dieses Kind jetzt anguckst, dieses quicklebendige kleine Mädchen?
0: Ja, also es war herausfordernder, als sie quasi älter geworden ist, so als dieser Moment war, okay, sie hat jetzt diese 2 Jahre und 7 Monate überschritten. In der Zeit hatte ich mir dann mal so männlich gesagt, boah, jetzt musst du echt extra gut auf die aufpassen. Und dann wieder zu sagen, sorgt euch nicht. Und das wieder abzugeben, es liegt nicht in meiner Hand. Aber das war für mich so herausfordernd. Ich bin im Trauerjahr schwanger geworden und die anderen Schwangerschaften ging halt nicht so schnell, wo ich dann auch gesagt habe, Gott, echt jetzt? Ja. Ist es dein Ernst? Wie soll das funktionieren? Ne, im Trauerjahr, der Körper trauert, der Kopf ist doch überhaupt nicht so weit und jetzt soll das hier funktionieren. Und dann habe ich Jungsklamotten gekauft, weil ich dachte, es kann ja nur ein Junge werden. Ja, und dann hieß es irgendwann, es ist ein Mädchen. Und das habe ich nicht verstanden. So, meine Tochter ist nicht mehr da und jetzt kriege ich noch eine. Das verstehe ich nicht. Das macht menschlich gesehen überhaupt keinen Sinn. Und die 2 sind sich auch sehr ähnlich, so von ihrem Aussehen, auch vom Charakter, aber trotzdem so unterschiedlich. Und für mich war dann halt auch so der Punkt, was denken die anderen Menschen jetzt? Ne? Kaum ist das eine Kind quasi unter der Erde und jetzt hat sie ein neues, dann ist es ja nicht so schlimm. Und das alles mit meinem Kopf und mit meinem Herz irgendwie auszumachen, das war total eine Achterbahnfahrt. Und ja, weil das Baby im Bauch hat das Recht, dass ich mich fürs freue. Und meine Tochter im Himmel hat das Recht, dass ich um sie trauer. Und das hinzukriegen, das war nicht ohne.
1: Was bedeutet dir im Rückblick diese Zeit, die ihr mit Marie hattet?
0: Ja, es war ganz besonders. Also sie hatte auch eine Krankheit, Neurodermitis, sehr stark. Und dementsprechend hat sie von meiner Aufmerksamkeit super viel gefordert. Ne? So Ernährung und Körper, alles, ja, da hat sich sehr viel drum gedreht. Und aber es war wirklich eine super schöne Zeit. Und wir haben die Zeit so ausgekostet, wie ich rückblickend sage, wir haben das wirklich die Zeit gut genutzt. Ich bekam im Februar davor noch eine Kur für sie und hatte eine ganz intensive Zeit mit den 2, wo ich auch ja, Haushalt und Essen und so alles hinter mir lassen konnte. Und das sind so Momente, wo es echt schön ist, sich dran zu erinnern, weil ich die Zeit oder wir auch als Familie die Zeit wirklich gut genutzt haben.
1: Vielen Dank, Jana. Ich danke euch allen dreien, dass ihr uns habt Anteil haben lassen an all dem Schlimmen, was ihr durchlitten habt, aber vor allem auch an der Hoffnung, ja, die ihr habt. Vielen Dank. Und ich hoffe wirklich, dass das vielen von euch da draußen auch Mut macht und Hoffnung gibt, weil dafür ist diese Sendung ja da, dass wir ein bisschen Hoffnung verbreiten in dieser Welt. Nächste Woche gibt es dann hier 3 neue Gäste, 3 neue Geschichten und ich bin mir sicher, auch da sind wieder Mutmacher dabei. Und in der Zwischenzeit könnt ihr euch umschauen in der großen, weiten ERF-Yes-Welt. Da gibt es ja noch mehr zu entdecken. Danke, dass ihr heute dabei wart. Ich hoffe, wir sehen uns dann nächstes Mal wieder. Bis dahin, macht's gut. Tschüss.

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1: Hier ist ERF Yes. Willkommen im Talkwerk. Schön, dass ihr dabei seid. Ich freue mich über meine heutige Runde und stelle euch gegenseitig vor und fange an bei Jessica Beck ganz außen. Jessica ist verheiratet, hat zwei Kinder, hört sich erstmal nach einer ganz normalen, glücklichen Familie an. Dahinter steckt aber eine dramatische Geschichte, denn sie ist zum zweiten Mal verheiratet, war schon mit Anfang 30 Witwe. Und dann sollten es eigentlich drei Kinder sein. Es sind aber nur zwei, weil deine älteste Tochter Lucy schon vor dem Entbindungstermin im Mutterleib gestorben ist. Ja. Vielen Dank. Ich weiß, dass dich das alles sehr bewegt, das Thema. Danke, dass du heute bei uns bist und uns davon erzählst.
2: Ja, freue mich.
1: Und daneben Gabriele Stangl, Pastorin von ihrer Herkunft, war über 20 Jahre als Krankenhausseelsorgerin in einem Krankenhaus in Berlin-Zehlendorf, dem Krankenhaus Waldfriede, und hat da 2000 die weltweit erste Babyklappe in einer Klinik eingerichtet. Und das war alles ein ganz schöner Kampf, da wirst du uns nachher von erzählen. 26 Kinder hast du in deiner aktiven Zeit da aus dieser Babyklappe entgegennehmen können, um denen dann auf den weiteren Weg zu helfen, wie genau das alles funktioniert und was du Dramatisches und Schönes erlebt hast, davon wirst du uns erzählen. Danke, dass du da bist.
2: Gerne. Freue mich.
1: Und Thilo Wagner. Thilo ist verheiratet, drei Kinder und betreut 5 Pflegekinder, weil ihr in einem SOS-Kinderdorf lebt. Ja, okay, das ist der Hintergrund. Beruflich warst du ganz anders unterwegs. Vor einigen Jahren hast du durch eine Insolvenz alles verloren. Firma, Ersparnisse, Haus. War wirklich am Ende der Mann. Das werden wir jetzt von hören. Und dann ist er zu einer Pilgerreise aufgebrochen auf dem Jakobsweg. Und das hat einiges verändert. Das erzählst du in deinem Buch, was hier liegt, Alles auf Anfang. Und wir nähern uns deiner Geschichte mal ein bisschen, Thilo. Firmen- und Privatinsolvenz vor einigen Jahren. Was passiert?
3: Ja, wir hatten 7 Jahre eine Firma, die teilweise sehr energieintensiv war. Die Energiepreise wissen wir, die haben sich sind einfach zu dieser Zeit oder in dieser Phase haben sich fast verdoppelt. Und dann kamen einfach Fehlentscheidungen, auch eigene Fehlentscheidungen, Dinge, die man nicht richtig gemacht hat. Und ich kann mich noch sehr gut an den Tag erinnern, als meine Frau und ich wir aufs Amtsgericht gefahren sind. Hat nur 5 Minuten gedauert, dann haben wir den Antrag abgegeben und dann saßen wir in unserem Auto und haben einfach nur noch geweint, weil wir wussten, jetzt haben wir das ganze Thema besiegelt. Und dann kamen eigentlich auch erst die richtigen Probleme, ja.
1: Okay, das heißt 5 Minuten, in denen so ein ganzes Leben, was man sich aufgebaut hat, einfach wie ein Kartenhaus zusammenbricht. Mhm. Einmal geweint, aber dann gingen ja die Probleme erst los. Dann musstet ihr euch dem stellen, dieser ganzen Sache. Erzähl uns mal von dieser Zeit, was da so passiert ist.
3: Also das fängt natürlich an, in die Arbeit zu fahren und den 20, 25 Angestellten zu sagen, liebe Leute, ab sofort wird jemand anders hier zuständig sein. Wir haben heute Morgen die Insolvenz angemeldet. Und da gehen natürlich Filme ab. Das ist unglaublich. Die Firma wurde dann 3 Monate später veräußert. Ich habe mich in der Zeit aus dem Staub gemacht, weil ich habe das nicht mehr verkraftet. Ich bin dann, das war eine USA-Reise, und nach 10 Tagen wiedergekommen. Und dann bin ich morgens aufgewacht und ich habe gedacht, okay, jetzt gibt es eigentlich nichts mehr zu tun. Du kannst auch liegen bleiben. Und dann lag ich, glaube ich, 2 Monate im Bett und habe nichts mehr getan.
1: Hört sich nach einer handfesten Depression an eigentlich, oder?
3: Ja, knallhart. Ja.
1: Und ich stelle mir vor, da kommt eine Rechnung nach der anderen, weil am Ende seid ihr ja sogar in die Privatinsolvenz gegangen.
3: Ne? Ja. Ganz genau. Also es war natürlich zeitversetzt. So 1,5 Jahre später kam die Privatinsolvenz. Es war auch spannend. Ich machte immer Witze drüber, aber das war wirklich so. Ich kannte den Eintreiber, der da immer kommt und die schönen gelben Briefe bringt. Wir haben uns mit dem Vornamen angesprochen mittlerweile, weil der bald täglich bei uns zu Gast war und haben noch zusammen einen Kaffee getrunken und

0: unsere Ehe, Familie, Freunde. Also auf einmal kamen noch ganz andere Themen hoch. Und wir wollten dann umziehen in das SOS Kinderdorf. Meine Frau ist Kinderdorfmutter und die ist dann auch umgezogen. Ich saß dort auf unserem neuen Ehebett, habe so ins Fenster rausgeschaut und zum ersten Mal eine Panikattacke bekommen. Die war so intensiv, dass ich gesagt habe, ich werde nie im Leben hier einziehen. Das kann ich nicht. Und dann bin ich wieder zurück in unser altes Zuhause gefahren und habe dort ein Dreivierteljahr alleine gelebt.
1: Das heißt, also nach Firma weg, persönlich pleite, stand jetzt auch noch die Ehe auf dem Spiel. Mhm.
0: Und es gab immer wieder Kontakt, auch mit meiner Frau und so. Aber ich habe gesagt, also ich weiß nicht, in welche Richtung soll das gehen, wo ist der Ausweg? Ja. Und ich hatte dann, es war dann irgendwann angedacht, dass ich eine Weiterbildung mache. Habe ich mit dem Arbeitsamt so eine tolle Sachbearbeiterin gehabt, die mit mir gearbeitet hat. Und es war dann klar, so in 4, 5 Monaten starten wir. Und ich habe sie dann auch explizit gefragt, wann müssen Sie mich das nächste Mal sehen? Und dann haben wir einen Termin ausgemacht und sie hat gesagt, ich will gar nicht mehr wissen. An diesem Tag kommen Sie zu mir. Und dann hatte ich 4 Monate Zeit und habe gesagt, so, und jetzt haue ich ab. Und dann habe ich meine Sachen gepackt. 3 Wochen später bin ich in den Zug gesessen, nach Brüssel gefahren und dann mit dem Flieger nach Südfrankreich in die Pyrenäen und habe dort meinen Jakobsweg angefangen.
1: Hast du das mit deiner Frau abgesprochen?
0: Nee, natürlich nicht.
1: Hast du einfach gemacht?
0: Sie hat mich am Abend davor noch verabschiedet und hat gesagt, wenn du die Frau deines Lebens findest, dann sag mir vorher Bescheid.
1: Boah, das hört sich aber auch ganz schön bitter an. Wie muss ich mir den Thilo vorstellen, der sich da jetzt auf den Weg gemacht hat? Wie war dein Bild von dir selbst nach all dem, was da passiert war?
0: Mein Bild war, also ich war ein Versager in dem Moment. Und es gab so eine Geschichte, bevor ich gegangen bin, dass ich an einem Abend noch so unsere Traubibel gelesen habe. Und da stand dann drin, es war dieser Vers, trachte zuerst nach dem Reich Gottes und dann wird dir alles andere zufallen. Und dann muss man wissen, ich habe 30 Jahre ehrenamtlich Jugendarbeit gemacht in der Kirche. Und ich hatte so eine Wut in diesem Moment. Und dann habe ich die Bibel genommen, habe sie aus dem Bett an die Wand geworfen. Und Licht ausgemacht und bin eingeschlafen. Und ich habe dann realisiert, später ja, auf dem Weg eigentlich erst, dass es eine ganz, ganz große Diskrepanz war zwischen dieser Beziehung zu Gott und zwischen dem, was ich mit meiner Leistung erbracht habe, in dem, was ich getan habe. Mhm. Ja.
1: Jetzt sagt man ja so gerne, da hilft nur noch beten, wenn es hart auf hart kommt. Bist du auf die Idee mal gekommen?
0: Ich habe ganz tolle Gebetszeiten gehabt, aber ich habe gedacht, ich komme nicht mehr an. Das war wie eine Decke und für mich kam kein Gebet mehr oben an.
1: Und jetzt dieses einfach losfahren, Jakobsweg, war das ein Gedanke, den du schon lange hattest? Hast du das schon länger geplant? Jakobsweg ist was für mich oder war das so eine Kurzschlusshandlung? Ich fahre jetzt los und mache jetzt Jakobsweg.
0: Also es war schon, ich habe mich mit diesen Themen immer mal wieder befasst. Ich bin Outdoor unterwegs, habe viel in der Natur immer gemacht und das fand ich immer spannend mal zu machen. Aber wer hat schon 6, 8 Wochen Zeit, einfach mal rauszugehen? Und von daher war es nie Thema. Und als es diesen Freiraum gab, dann habe ich gesagt, okay, jetzt ist deine Chance, jetzt machst du das.
1: Anderer Plan, das ganz schön lange vorher, das hast du dann wahrscheinlich nicht gemacht.
0: Nee, ich hatte 3 Wochen Zeit. Ich weiß, ich bin vom Arbeitsamt zurück, habe bei Amazon die restlichen Dinge bestellt und 2 Wochen später war ich weg.
1: Jetzt sitzen hier 2 Frauen, würde mich interessieren, wenn euer Mann sagen würde, hier, ich bin dann mal weg, Schatz. Wie fändet ihr das?
2: Nicht schön.
3: Sehr sonderbar.
1: Wie fand es deine Frau?
0: Nein, also es ist total verrückt, wenn ich an das Buch denke. Ja. Die erste Frage von den Menschen, die es lesen, sagen, ich würde gerne die Frau hören. Was sagt diese Frau da dazu?
1: Ja, das denkt
0: man. Ja, natürlich, das war völlig skurril. Und die hat ganz, ganz schlimme Dinge durchgemacht in dieser Zeit. Ja. Absolut.
1: Und trotzdem, am Ende, wenn man das Buch bis zum Ende liest, scheint es doch die richtige Entscheidung gewesen zu sein, obwohl es erstmal ein bisschen merkwürdige Entscheidung war, einfach abzuhauen. Sind da Dinge passiert, die auch was verändert haben bei dir? Und das sollten wir uns mal ein bisschen näher angucken. Du erzählst davon, dass du Steine auch mitgenommen hast. Ich meine, normalerweise, ich habe mich gerade noch mit jemand unterhalten, der auch auf den Jakobsweg geht. Und da geht es dann immer darum,

0: was kann ich noch einsparen, noch einen Waschlappen weniger und so, damit das Gepäck, und du nimmst Steine mit?
1: Jeder Pilger nimmt einen Stein mit. Wenn es
0: ein richtiger Pilger ist. Okay.
1: Also, es gibt einen ganz besonderen Moment auf dem Jakobsweg und das ist das Cruz de Ferro. Das ist ein Ort, an dem die Pilger einen Stein ablegen als Symbol, dass sie das, was sie bisher einfach in ihrem Leben mitgetragen haben, dass sie das dort ablegen und auch dort belassen am Kreuz. Wunderschöne Symbolik, ganz toll. Ich hatte da mehrere von, weil es ging einmal so um mein altes Leben. Das war so ein schwarzer Stein, dann hatte ich so einen kleinen Baustein, der symbolisierte so ein bisschen meine Berufung und das wollte ich alles ablegen. Ich wollte es nimmer mitnehmen und einfach warten, dass was Neues kommt. Und dieser Morgen, ich war da ganz alleine an diesem Morgen und der war natürlich sehr tränenbehaftet an dem Morgen, weil ich habe einfach zu Gott geschrien, habe gesagt, ich will das nicht mehr, dieses alte Leben. Ich will, dass du mir wirklich was Neues gibst. Und es war natürlich auch ein Prozess auf dem Weg und dann ist die Sonne aufgegangen und ich bin dann irgendwann weitergelaufen und auf einmal hat sich in mir eine Freude und so ein Frieden ausgebreitet. Ich habe nicht gewusst, wo das herkommt. Ich war auf einmal so glücklich und dann hörte ich immer dieses nur ich und du, ich und du, ich und du, ich und du. Ich habe gedacht, Gott, was soll das? Und erst später habe ich dann verstanden, es geht Gott einfach nur um diese Beziehung zwischen dir und mir. Das ist mir wichtig. Was du leistest, völlig egal. Interessiert mich nicht. Du und ich, du und ich. Und als ich das so richtig verinnerlicht habe, bin den Berg runtergetanzt. Das war wirklich unglaublich. Und seitdem hat sich gravierend was verändert, ja.
0: Würdest du wirklich sagen, das war so der Punkt, an dem sich was gedreht hat an deinem Leben? Oder war das so eine Momentaufnahme, wo du auch am anderen Tag wieder, weißt du, wie so verkatert wacht man auf, das war jetzt so ein schöner Höhepunkt, aber irgendwie geht es ja jetzt normale Leben weiter.
1: Ja, nee, es gab viele Momente. Man läuft ja 6 Wochen, also so lange war ich unterwegs, da gab es jeden Tag irgendwelche besondere Geschichten. Aber ich würde schon sagen, dass es ein Schlüsselmoment war auf der Reise. Mit dem, dass natürlich man viele Geschichten von anderen Mitpilgern mitbekommt und so erfährt, was tragen die anderen so mit und dann so in die Selbstreflexion geht. Aber dieser Moment war schon sehr entscheidend für mich und ist es bis heute. Ja.
0: Was würdest du sagen, hast du über dich selbst gelernt beim Pilgern?
1: Das Wichtigste, was ich gelernt habe, würde ich sagen, beim Pilgern ist, dass ich ganz langsam unterwegs sein kann, dass es immer Menschen in meinem Umfeld auf meinem Weg gibt, die zuhören, denen ich zuhören kann und dass die Zeit einfach ganz, ganz viel heilt. Und das habe ich erlebt, auch durch ganz, ganz viele Mitpilger. Ich weiß nicht, wie oft ich meine Geschichte dort erzählt habe. Das geht dann immer schnell bei den Pilgern. Aber ich hatte das einfach... ich fand es unheimlich inspirierend, so den Weg zu gehen und zu schauen, immer Schritt für Schritt, was passiert. Man ist irgendwie bei sich, wenn man zu Fuß geht. Anders, wie wenn ich jetzt in einem Flugzeug sitze und einfach wohin fliege.
0: Hattest du mal Kontakt zu deiner Frau in der Zeit?
1: Ja, angeregt durch eine Mitpilgerin. Das war ganz, ganz spannend. Und diese Frau hat so ein bisschen auch den Finger in die Wunde gelegt. Und wir hatten dann immer wieder Kontakt, wir haben geschrieben, der Kontakt wurde ja auch immer besser. Und das Endresultat war eigentlich, dass wir nach hinten, also ich bin mit 2 Mitpilgern am Schluss so gelaufen, wo wir immer gemeinsam unterwegs waren. Und wir haben dann unsere Etappen schon so langsam gemacht, dass wir zur richtigen Zeit ankommen, weil meine Frau war dann in Santiago und hat uns empfangen.
0: Oh, das muss aber auch ein besonderer Moment gewesen sein, oder?
1: Der war sehr besonders, ja.
0: Wie war das, als ihr euch da wieder begegnet seid?
1: Also es war ja, das eine ist 6 Wochen nicht gesehen. Das andere ist aber vieles erlebt in dieser Zeit und vieles aufgearbeitet in dieser Zeit.

0: Und das hat eben ganz, ganz viel bewirkt, dass, dass es, also ja, wir sind vor der Kathedrale gestanden, haben nur geweint. Ja.
1: Das Buch, was du geschrieben hast, heißt Alles auf Anfang. Da ist der Neustart schon drin. Was ist denn neu in deinem Leben jetzt, wenn du so zurückguckst?
0: Alles ist neu. Wenn ich überlege, welche Säulen meines Lebens zusammengefallen sind, dann bin ich heute dankbar, dass ich alle wieder neu aufbauen durfte. Also von der finanziellen Existenz, alles, was uns, uns ging es nie davor so gut wie heute. Wir lieben es, im SOS Kinderdorf zu leben, zu wohnen, zu arbeiten, ganz, ganz vielen Menschen einfach eine Hilfe dort zu sein. Und uns als Ehepaar geht's auch gut.
1: Und trotzdem stelle ich mir vor, als du dann damals wiedergekommen bist, von diesen 6 Wochen waren es, Pilgern, man ist doch dann schon wieder mit der Realität konfrontiert. Ne? Also die Schulden waren doch immer noch da und die Probleme, die du hattest. Ja, ja. Konntest du da dann anders mit umgehen oder hat dich dann doch erstmal die Realität wieder eingeholt?
0: Also ich glaube, ein ganz wesentlicher Punkt war, dass ich sofort was verändert habe. Und das war gar nicht geplant, als ich am Flughafen abgeholt wurde. Mit meiner Frau zusammen hat mein Vater uns abgeholt, unsere 2 Söhne waren mit dabei. Und wir sind dann vom Flughafen heimgefahren, Richtung SOS Kinderdorf zuerst, das lag auf dem Weg. Und habe dort alles ausgeladen, die Kinder haben ja natürlich bei meiner Frau gelebt und ich habe meinen Rucksack rausgestellt und irgendjemand, ich weiß es nicht, wer es war, hat die Türklappe zugemacht und in dem Moment hat mein Vater nur noch Gas gegeben. Vermutlich einfach die Flucht, dass der nicht noch einsteigt. Jetzt ist er einfach weggefahren und so stand ich im Kinderdorf und dann bin ich an diesem Abend dort eingezogen und seitdem leben wir dort.
1: Wow. Das, was du mir vorhin so erzählt hast über diesen fehlenden Lebensmut, der schon richtige Depressionen zur Folge hatte, hast du damit heute manchmal noch zu kämpfen oder ist das eine Episode, die vorbei ist?
0: Es gibt Momente, die triggern, ja, würde ich schon sagen. Das spielt oft die Jahreszeit eine Rolle. Bestimmte Momente, die man die solche Dinge in Erinnerung rufen, weil man irgendwas sieht, was liest oder so. Aber im Großen und Ganzen muss ich sagen, geht's mir heute wirklich gut. Und ich kann mein Leben genießen, wir können unser Leben genießen und tun das auch. Ja, absolut.
1: Es ist immer schwierig, so allgemeine Ratschläge zu geben, aber so aus deiner Erfahrung, für Leute, die in einer ähnlichen Situation stehen, die sagen so, irgendwie bin ich so vor die Wand gefahren, es geht irgendwie gar nichts mehr. Was im Rückblick war für dich wichtig oder was ist so ein zentraler Punkt, der dir im Rückblick jetzt geholfen hat?
0: Also was mir geholfen hat, waren Menschen in meinem Umfeld, die nicht auf mich gehört haben in dem Moment. Weil ich habe gesagt, lasst mich in Ruhe, ich will meine Ruhe, ich will meine Ruhe. Und ich habe die Menschen weggeschoben. Und dann gab es Menschen in meinem Umfeld, es waren nicht viele, 2, 3, die gesagt haben, nee, das auf dich hören wir nicht. Wir kommen trotzdem. Und ich weiß, ich habe einmal abends, da war es ganz, ganz schlimm in der Depression, das war so Freitagabends, habe ich meine Frau angerufen, habe ich zu ihr gesagt, wenn jetzt nicht Freitagabend wäre, dann würde ich mich in der Klinik einweisen lassen. Völlig bescheuerter Gedanke, weil wenn ich das will, kann ich das immer machen. Und meine Frau hat dann ein Hilfesystem aktiviert und dann kam, glaube ich, einer meiner besten Freunde nachts um 1 zu mir und wir sind die halbe Nacht gesessen und haben einfach nur geredet und eine gute Zeit gehabt. Und das war, glaube ich, schon immer so diese Momente, die mich so aus dem Schlimmsten gerettet haben. Ja, Menschen, die wirklich bereit waren, über diese Hürde einfach zu gehen, weil sie wissen, dass es ihnen gut tut.
1: Ja. Ja. Wenn du dich früher als Versager gefühlt hast, wie definierst du dann jetzt Erfolg?
0: Ah, Erfolg, ich finde es so hochgegriffen. Erfolg, also ich glaube, erfolgreich war schon mal einfach diese Krise zu meistern. Und heute in einem Leben zu leben, wo ich einfach sagen kann, es geht uns gut. Also wir können diese Bedürfnisse, die wir einfach als Menschen haben, können die auf der einen Seite befriedigen und auf der anderen Seite wirklich anderen weitergeben. Und das tun wir im Kinderdorf. Und ich liebe das einfach, mit jungen Menschen zusammen sein. Das hält einen selber jung. Und das finde ich ist ein Erfolg an den Menschen dann. Und wenn ich seitdem pilger ich eigentlich immer. Jedes Jahr gehe ich 2 Wochen auf Pilgerreise. Auch dieses Jahr wieder. Ich bin jetzt, glaube ich, insgesamt

0: über 2100 Kilometer gelaufen, dann habe ich heute einen anderen Blick und weiß, ich kann anderen Menschen helfen. Und das finde ich, ist Erfolg. Ja, das macht Spaß.
1: Danke dir.
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1: Wir gehen jetzt ein paar Jahre weiter, 11 Jahre weiter ins Jahr 2021. Auch das für viele ein Jahr, das sich eingebrannt hat, die Flutkatastrophe im Ahrtal. Traurige Aktualität. Ist noch nicht lange her, da hatten wir wieder in weiten Teilen Deutschlands große Probleme mit Hochwasser und Fluten. Menschen, die gestorben sind, Hab und Gut verloren haben. Und du bist, Vivian, sehr persönlich betroffen von dem, was 2021 passiert ist, von der Flutkatastrophe. Du hast drei Familienangehörige verloren, unter anderem deine Schwiegereltern. Es ist jetzt gerade frisch ein Buch von dir erschienen, in dem du das nochmal alles aufarbeitest. Wie hast du denn diesen Abend, die folgenden Tage der Flut, wie hast du das ganz persönlich erlebt? Du warst nicht im Ahrtal, oder?
5: Genau, wir haben damals in Bonn gewohnt, den 14.07., also da war schon höheres Wasser an der A. Wir haben von Freunden und Bekannten auch auf Instagram und anderen Social-Media-Plattformen irgendwie mitbekommen, dass da viel Wasser die A runterfließt. Dadurch, dass wir beide auch im Ahrtal aufgewachsen sind, haben wir da ja auch irgendwie unsere Verbindungen. Und da war schon relativ früh klar, okay, das ist eine ziemlich gruselige Situation da im oberen Ahrtal. Und da habe ich dann auch Stories gesehen, irgendwie gegen 6 Uhr abends, von Leuten berichtet haben, die dann ihre Autos weggefahren haben aufgrund von Wassermassen oder beziehungsweise da standen Autos, die sind jetzt weg, wurde gesagt. Und ich dachte in dem Moment, naja gut, wenn da so viel Wasser ist, ich würde mein Auto auch wegfahren. Ich habe da viel später erst realisiert, dass diese Autos nicht weggefahren wurden, sondern eben weggespült wurden. Ich war da schon relativ beteiligt an diesem Tag, an den aktuellen Geschehnissen, weil mein Bruder, der im Schwarzwald studiert hat, auf dem Nachhauseweg zu meinen Eltern ins Ahrtal war und ich mich noch an ein anderes Hochwasser 2016 erinnert habe, wo ich noch gerade so aus der Uni über die Brücken fahren konnte, weil das Wasser eben so hoch war und habe da so ein bisschen mitgefiebert, dass er rechtzeitig nach Hause kommt, weil noch Starkregen angekündigt war, der dann glücklicherweise ausblieb. Und er kam sicher zu Hause an. In Bonn war in der Nachbarschaft schon die Feuerwehr unterwegs, die da irgendwie Keller ausgepumpt hat. Und wir haben auch natürlich bei meinen Schwiegereltern nachgefragt, wie die Lage bei denen so ist, weil die ein bisschen tiefer im Tal wohnten, relativ nah an der A. Und da kam dann die Rückmeldung von meinem Schwager so abends irgendwann, nee, bei uns ist alles in Butter. Und wir sind einfach irgendwann ins Bett gegangen und haben geschlafen. Und am nächsten Morgen kam dann das böse Erwachen. Also es war dann wirklich so, mein Mann war zu der Zeit immer zuständig für unsere kleine Tochter, die 7 Monate alt war. Er hat mich dann an dem Tag geweckt und gesagt, ich muss jetzt schon irgendwie ins Ahrtal fahren. Meine Eltern brauchen Hilfe mit dem Keller, irgendwie Keller
1: ausbauen. Hatte er nochmal Kontakt zu seinen
5: Eltern? Nein, aber das wusste ich nicht. Also er hatte an dem Morgen keinen Kontakt, er hat sie nicht erreicht. Telefonleitungen waren natürlich alle tot. Handys, war auch niemand, der da irgendwie rangegangen wäre. Und ich habe dann nur gesagt, okay, gib mir kurz 5 Minuten bitte. Ich komme mal gerade kurz klar, werde wach. Habe dann im Bad meine Nachrichten gecheckt und eben gesehen, meine Brüder haben auch schon über die Nacht Bilder aus dem Ahrtal geschickt, irgendwie von Freunden, wo dann Plätze und Orte waren, die ich trotz guter Ortskenntnis erstmal gar nicht so wiedererkannt habe, weil das alles voller Wasser war und da Autos schwammen und anderes Treibgut und das einfach, also das konnte man sich irgendwie nicht vorstellen.
1: Wann und wie ist euch dann klar geworden, dass deinen Schwiegereltern was richtig Schlimmes möglicherweise passiert ist?
5: Naja, so richtig klar geworden, wir sind dann alle zusammen ins Ahrtal gefahren, mussten ein paar Umwege nehmen, weil eben auch die Straßen teilweise unterspült waren. Und ich hatte so eine Unruhe irgendwie. Also ich saß hinten im Auto bei unserer Tochter, habe parallel so ein bisschen Nachrichten gecheckt und da war dann schon die Rede von Unwettertoten morgens. Das waren irgendwie vier Personen, die da schon als verstorben gemeldet waren. Und diese Fahrt, je länger sich diese Fahrt gezogen hat, desto unruhiger wurde ich. Und irgendwie habe ich dann auch Freunden geschrieben, nachgefragt, wie sieht die Lage bei euch aus? Habe teilweise Rückmeldungen bekommen, teilweise eben auch nicht. Aber irgendwie kam mir das ganz komisch vor, dass ich da keine Rückmeldung bekomme. Gerade von meinem Schwager, der mit 22 Jahren damals irgendwie auch genügend technische Geräte gehabt hätte, um zumindest ein Handy am Laufen zu halten. Klar, man hofft dann immer, dass irgendwie kein Empfang ist, dass das einfach daran liegt, dass man da eben niemanden erreicht oder die vielleicht gerade schon dabei sind, irgendwas von den Folgen zu beseitigen. Aber so richtig gesagt ist das dann, als wir am Haus ankamen, also eher an der Straße. Das Haus liegt so ein bisschen, die Einfahrt geht so ein bisschen runter von der Straße. Und wir kamen gar nicht zum Haus. Also wir mussten an der Straße warten. Mein Mann durfte dann mit den Hilfskräften, die da schon waren, die teilweise mit Booten und auch so schweren Unimogs, die so wirklich amphibienfahrzeugmäßig da unterwegs waren, halt angefangen haben, Bereiche zu räumen. Und auch gerufen haben nach Leuten, die eben da noch in den Häusern waren. Und ja, er ist dann vorgegangen. Ich stand an dieser Straße, habe gewartet, habe mich mit ein paar Nachbarn unterhalten, die da definitiv auch unter Schock waren und einfach auch Dinge berichtet haben, ohne nachzudenken. Also einfach erstmal alles raus und irgendwie auch mit dem Erlebten ja wahrscheinlich noch nicht so klar kamen. Ja, und ich habe da gewartet und habe gesehen, dass in den Nachbarhäusern weiter hinten eben Leute auf den Balkonen stehen, winken, rufen, auf sich irgendwie aufmerksam machen. Aber ich habe halt auch nichts gehört, was mir bekannt an Stimmen gewesen wäre. Also ich hatte nicht den vollen Blick auf dieses Haus, konnte da immer nur so erahnen. Da war halt überall noch wirklich fließendes Wasser. Das war stand da wirklich noch bis, also im Erdgeschoss stand auch noch Wasser. Man konnte mit dem Booten eben noch nicht zum Haus. Und ich dachte, naja gut, wenn man jetzt nichts hört, die werden nicht da unten sein und irgendwas sauber machen. Also die müssen irgendwie am Haus sein. Und wo würde man eher ans Haus gehen? Nicht in Richtung A, sondern in Richtung Straße und irgendwie auf sich aufmerksam machen. Aber da kam nichts.
1: Wie lang hat dann diese Ungewissheit angehalten, ob sie jetzt noch am Leben sind oder nicht, ob man sie irgendwie findet?
5: Ja, also die ersten Tage oder die ersten Stunden wussten wir halt nicht, ob sie vielleicht in irgendwie einem, es gab so Auffanglager, ob sie da irgendwo untergekommen sind, bei irgendwem mitgefahren sind, Leute, Freunde aus der Gemeinde oder ich weiß nicht, irgendwer, der sie halt aufgegabelt hat und dann nicht mehr sagen konnte, dass sie irgendwo anders sind. Das heißt, wir haben den ersten Tag eigentlich auch damit verbracht, zu gucken, an diesen Auffanglagern nachzufragen. Alle haben uns da noch so Mut zugesprochen. Es sind noch nicht alle da, es sind noch nicht alle registriert. Wir kommen nicht hinterher, es sind so viele Leute, die hier sind. Aber irgendwie die nächsten Tage, also wir wussten, man kann zum Haus. Es war der nächste Tag, also der 16., wo mein Mann dann das erste Mal mit anderen Helfern ins Haus gehen konnte. Der Keller war noch überflutet, aber alles andere war ja zugänglich. Und da dann zu sehen, okay, da ist niemand da, auch so Sachen zu finden wie Handys, die in den Obergeschossen liegen, warum sollten sie die da lassen, wenn sie wirklich weggehen? Und ich glaube, der Zeitpunkt, also jetzt innerhalb unserer Beziehung, so von meinem Mann und mir, zu realisieren, dass es wirklich nicht so gut ist, waren sehr unterschiedliche. Oder zumindest haben wir am Anfang eben nicht darüber gesprochen. Und ja, ich habe mich da schuldig gefühlt relativ bald, weil ich das Gefühl hatte, ich bin so jemand, der die Hoffnung zu schnell aufgegeben hat. Was in dem Moment aber einfach auch irgendwie ein Selbstschutz für mich war, weil der Alltag musste weiterlaufen. Ich war in Bonn mit unserer Tochter und ich hatte einfach Sorge, dass ich in so ein Loch falle, wenn ich jetzt an der Hoffnung festhalte und denke, ja, die kommen bald wieder und dann kommen sie aber nicht und was ist dann? Ja. Und dann dachte ich lieber früher mit dieser Situation anfinden. Die richtige Gewissheit, die gab es dann, als die Kripo bei uns vor der Tür stand. Das war am 4. August.
1: Also eine ganze Zeit später. Also diese ganze Zeit der Ungewissheit. Und wenn du jetzt sagst, du und dein Mann, ihr seid auch sehr unterschiedlich damit umgegangen, mit diesem, lass uns realistisch sein oder lass uns noch Hoffnung haben. Was hat das denn mit euch als Paar gemacht in dieser Zeit?
5: Ja, es war sowieso eine sehr schwierige Zeit, weil der eine eben am Haus war, viel da gearbeitet hat. Ich als Frau zu Hause, die irgendwie den Normalzustand probiert zu halten, was natürlich irgendwie auch schwierig ist, wenn man da Dokumente und sonstige verschlammte Sachen im Garten stehen hat und da trocknet, weil man ja nicht weiß, was wird noch benötigt. Wir haben über die Tage nicht so viel voneinander mitbekommen und ich glaube, das war halt am Anfang auch so ein, ich habe mich nicht getraut nachzufragen, weil ich nicht wollte, also nicht irgendwie wieder was aufreißen wollte, was jetzt noch so ganz frisch ist. Und ich glaube, er hat in dem Moment aber auch nicht gesehen, dass ich ja so weit weg von allem bin, weil das eigentlich nicht so ist. Dass, also als Ehepaar erlebst du ja echt viel irgendwie auch zusammen. Und das war dann so eine Situation, die uns ja voll aus der Routine rausgerissen hat. Ja, und das ist dann erst, also so wirklich darüber gesprochen haben wir eigentlich erst, als ich dann angefangen habe zu schreiben und er kapitelweise lesen konnte, wie es mir da so ging in der Anfangszeit und dann gesagt hat, oh ja, das habe ich so ja gar nicht mitbekommen. Ja.
1: Gab es denn in dieser Zeit auch mal Erlebnisse oder Begegnungen, die dir Mut gemacht haben oder war immer alles nur dunkel?
5: Nee, es gab eigentlich, also wir haben Ende 2021 haben wir eine Nachricht verschickt an so unsere Freunde und die Leute, die eben in diesem Jahr so besonders für uns da waren und haben da auch geschrieben, dass es wirklich eins der härtesten Jahre oder das härteste Jahr eigentlich in unserem bisherigen Leben war, aber komischerweise auch eins der schönsten, weil wir wirklich während dieser ganzen Zeit so viel Hilfsbereitschaft erlebt haben. Also ob das jetzt freiwillige Helfer sind, die wirklich die Helfer, die das beruflich machen, Feuerwehr, THW, Polizei, Leute, die Bekannte, also sei es von uns persönlich, als auch von weiterer Familie, von Harrys Eltern, von den Arbeitskollegen seines Bruders. Alle waren sofort an Ort und Stelle, haben da irgendwie wochenendweise geholfen, Schlamm zu schippen, nachgefragt, was können wir tun? Können wir irgendwelche Essen, braucht ihr Essen an der Baustelle? Braucht ihr irgendwie Werkzeug? Was können wir tun, um euch zu helfen? Und das war wirklich sowas, also das war wirklich richtig überwältigend und das, ja, das haben wir bislang auch danach nicht wieder in dieser Form erlebt, weil das einfach so ein, man hat wirklich gemerkt, da sind Leute da und wollen einen unterstützen und sprechen dann auch in verschiedener Weise Hoffnung irgendwie in unser Leben. Also da waren dann auch Leute, die zum Beispiel Träume über unsere oder über meine Schwiegereltern hatten, einfach so eingegeben quasi.
1: Kannst du mal ein Beispiel erzählen dafür?
5: Meine Mutter hatte einen Traum, den sie mir kurz nach der Flut erzählt hat. Das war in der Nacht nach der Flut. Da wussten wir noch nicht, was mit Harrys Eltern passiert ist. Und sie hat geträumt, dass ganz viel Wasser über sie hereinbricht. Und sie war so mittendrin. Und kaum war das Wasser über ihr oder sie eben in diesem Wasser, war da so ein tiefer Friede. Und sie hat meine Schwiegermutter auf der ihr gegenüber gesehen und gesehen, wie sie, also wie ihr Körper so runtergleitet, aber sie gleichzeitig doch nach oben schaut und so große Arme sie von oben nach oben ziehen. Und das war ja in dem Moment, wussten wir ja noch nicht, ob sie vielleicht irgendwo anders ist. Aber das war in dem Moment einfach so klar, dass es irgendwie so ein Zeichen ist, okay, das Leben, also für mich war das ein sehr

0: krasser Moment, weil das einfach für mich auch so ein bisschen die Realisation war, ich werde sie hier auf dieser Erde jetzt nicht wiedersehen, aber ich habe die Hoffnung auf ein Wiedersehen danach. Ja, und das war schon sowas war dann eben da, und es waren verschiedene Personen, die da auch über verschiedene Menschen, also auch über meinen Schwiegervater zum Beispiel, gab es einen ähnlichen Traum, die uns da so irgendwie Mut zugesprochen haben. Aber wir haben auch sehr viel entdeckt, was so noch also von meiner Schwiegermutter, von meinem Schwiegervater so im Nachhinein, was sie gesagt haben, was sie aufgeschrieben haben. Meine Schwiegermutter war sehr kreativ. Die hat so tausende Gedichte geschrieben und auch Lieder oder gemalt. Also die war einfach wirklich handwerklich und kreativ super begabt. Und sie hat auch ein Gedicht geschrieben, das auch dann so sich ums Wasser gehandelt hat, und es lag noch auf ihrem Schreibtisch, und wir haben den eben so gefunden, als und die anderen waren halt alle in ihrem Ordner, wo wir dann eben auch dachten, dass es irgendwie so, als wäre sie irgendwie vorbereitet gewesen. Also natürlich ist das irgendwie krasses Wort, weil wie soll man auf sowas vorbereitet sein? Aber so im Nachhinein haben die einfach im Vorfeld uns schon so viele Dinge mitgegeben, die wir einfach nur noch finden mussten, die uns da irgendwie auch so durchgetragen haben.
1: Das ist eben schon angedeutet. Einige Zeit später sind deine Schwiegereltern dann gefunden worden. Wie war das?
0: Ja, das war, also die Mitteilung von der Kripo war natürlich krass, weil das irgendwie so ein, man kommt sich vor wie in so einem Film. Man kennt das nur aus Filmen, dass da jemand auf dich zuläuft, dir seinen Polizeiausweis vor die Nase hält und sagt, sie können sich denken, warum wir hier sind. Und du winkst sie dann rein, sie verlesen dir so ein Blatt und erzählen dir halt, ja, da wurde jemand gefunden. Und dann eben auch natürlich siehst du dieses Funddatum und denkst dir, okay, krass, das ist auch schon wieder so lange her. Also im Vergleich zur Flut, so lange hat das gedauert, bis da jemand gefunden wurde. Und in dem Moment habe ich mich, also mein Kopf, da war so viele Dinge und gleichzeitig irgendwie auch nichts, habe ich mich natürlich auch gefragt, wer musste die bergen? Also da habe ich vorher keinen Gedanken dran verschwendet, weil ich einfach dachte, hoffentlich finden Harry und, also mein Mann und die Leute, die am Haus sind, niemanden, der da irgendwo im Keller noch ist. Aber ich habe mir keinen Moment Gedanken gemacht, wie muss das sein, wenn ein Helfer jemanden findet nach 14 Tagen oder so.
1: Wo sind Sie denn gefunden worden?
0: Meine Schwiegermutter wurde in Remagen gefunden, also vermutlich an der A-Mündung schon Richtung Rhein. Mein Schwiegervater im Nachbarort von dem Haus, und mein Schwager letztes Jahr final dann in der A-Mündung.
1: Also auch.
0: Also 2 Jahre und 3 Monate nach der Flut.
1: Echt?
0: Ja.
1: Das ist schon wirklich heftig. Warum hast du jetzt nach dieser Zeit, das ist ja, ist noch nicht lange her, aber schon ein bisschen her, warum hast du jetzt dieses Buch geschrieben? Was ist da dein Anliegen?
0: Ja, also das Warum war eigentlich eher für mich. Also ich hatte so einen komplett vollen Kopf voller Gedanken, mit all den Erinnerungen, all den Hoffnungsschimmern, die wir so gefunden haben in dieser dunklen Zeit, aber natürlich auch mit dem, was ich erlebt habe, wie ich mich gefühlt habe. Und das war alles immer in meinem Kopf und hat mir so gefühlt einfach die Kapazität weggenommen. Und dann habe ich irgendwann angefangen, das aufzuschreiben, weil ich eben auch dachte, unsere Tochter, die damals 7 Monate alt war, sie wird irgendwann fragen, warum sie nur ein Großelternpaar auf der Erde hat. Und ich habe halt überlegt, wie will ich ihr das erklären? Also wenn sie dann Teenie ist und das schon eher greifen kann, dann möchte ich ihr das auch so möglichst breit noch erklären können. Aber in 10 Jahren, man vergisst so viel, das wäre eigentlich eher grob fahrlässig, wenn ich das nicht zumindest für mich aufschreibe, damit ich nochmal nachlesen kann und ihr nicht erzähle, ja, das war alles gar nicht so krass oder das war total heftig und es war gar nichts Gutes in dieser Zeit. Deswegen habe ich angefangen, das alles aufzuschreiben. Und ja, mein Mann hat dann kapitelweise gelesen, weil er sich gefragt hat, womit ich meine Abende so verbringe. Und mich dann auch ermutigt, quasi dieses Buch anderen Menschen noch zugänglich zu machen, weil er eben auch gesagt hat, klar ist das unsere persönliche Geschichte und klar machen wir uns auch total verletzlich und angreifbar mit dem Erlebten und dem, wie wir es aufgeschrieben haben, weil es da ja auch einfach total vielschichtige Trauererlebnisse oder Traumaerlebnisse gibt. Aber wenn es einer Person nur hilft, außer uns, die sowas nicht durchmachen muss und sich irgendwas Gutes für eine schwere Zeit daraus mitnimmt, dann lohnt sich das schon.
1: Vielleicht als letzte Frage. Du redest von Hoffnungsschimmern. Du hast eben davon gesprochen, dass du glaubst, du siehst deine Schwiegereltern mal wieder. Mhm. Wie schwer oder leicht fällt es dir, an einen guten Gott zu glauben, angesichts dessen, was da so passiert ist?
0: Ja, das hat immer so seine Hochs und Tiefs. Also am Anfang fiel mir das schwerer tatsächlich. Ich habe aber ziemlich schnell gemerkt, dass ich Frieden finde, wenn ich den Blick von mir abrichte und daran glaube, dass es mehr gibt. Also man ist schnell versucht, nur das Negative zu sehen, wenn man sich auf sich und diese aktuelle krasse Situation richtet. Aber mir hat das einfach geholfen, wirklich wie so ein Strohhalm irgendwie, dass ich mich daran festhalte, dass trotz allem Gott gut ist und ich mir nicht die Frage nach dem Warum stellen muss, sondern nach dem Wozu. Also nicht, warum lässt Gott sowas zu, sondern wozu dient das jetzt? Was soll ich damit machen? Ich habe das jetzt erlebt, ich kann es nicht zurückdrehen. Ich glaube aber daran, dass mir das alles nicht umsonst widerfahren ist, sondern dass das irgendeinen Zweck hat, warum ich in dieser Katastrophe auch so gewachsen bin.
1: Ohne jetzt schon genau zu wissen, warum und wie.
0: Ja.
1: Vielen Dank.
0: Gerne.
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1: Jana, und jetzt, wir kommen jetzt zu einer Katastrophe, die stand nicht bundesweit in der Presse. Die hat nicht jeder in Deutschland mitbekommen. Mhm. Und für euch war es doch eine unglaublich große Katastrophe. Vor 5 Jahren hatte deine damals, ich glaube, 2,5-jährige Tochter Marie einen schlimmen Unfall. Mhm. Kannst du uns aus deiner Sicht schildern, was passiert ist, was du da erlebt hast, ohne dass es jetzt zu voyeuristisch wird?
5: Mhm. Ja, also es war ein Sonntag, der 14.07.2019. Und wir haben den Sonntagnachmittag auf einem alten Bauernhof verbracht, wo Sonntag für Sonntag Familien und also es war so ein Ort der Begegnung, wo man Kuchen essen konnte, Kaffee trinken und ja, wunderschön, auch zum Wandern, spazieren gehen. Und ich habe an dem Tag Kuchen verkauft und mein Mann kam dann mit unseren 2 Kindern nach, um auch da Zeit zu verbringen. Und ich stand dann quasi hinter dem Fenster und auf einmal, ich habe mich mit jemandem unterhalten und gucke aus dem Fenster raus. Und dieser Hof wurde mit einem Tor, mit einem großen, schweren Metallschiebetor, konnte man den abschließen sozusagen. Und da haben Sonntag für Sonntag Kinder dran gespielt und bis zu diesem Sonntag und zu dieser Situation. Und das Tor ist dann quasi auf meine Tochter gefallen. Genau, und ich habe das gesehen, als das Tor dann auf ihr drauf lag. Und genau, ja, das ist passiert. Und es haben mehrere Kinder so da dran gespielt und auch unser Sohn, der war mit dran. Und
1: der hat das miterlebt.
5: Genau. Er war nur in dem Moment halt nicht am Tor, sondern war weiter weg.
1: Was löst das heute bei dir aus, wenn du das erzählst?
5: Ja, also jetzt gerade, ne, so auch mit euren Geschichten, genau, löst das nochmal mehr Emotionen so auch in mir aus. Aber im drüber nachdenken, was einfach so die letzten 5 Jahre passiert ist, ja, es ist einfach echt viel passiert, wo man sieht, ja, was für einen großen Gott wir haben.
1: Okay, das wollen wir mal Stück für Stück aufarbeiten.
5: Genau.
1: Wie ging es denn dann an diesem Tag weiter? Du siehst dieses Bild, da liegt dieses Tor auf deiner Tochter drauf. Was ist dann passiert weiter an dem Tag?
5: Also ich bin schreiend aus diesem Raum raus, bin da hingelaufen und in der Zwischenzeit sind 3 Männer, unter anderem auch mein Mann, hingelaufen und haben das Tor zu dritt weggetragen. Und mein Mann, der war davor 10 Jahre bei der Feuerwehr und dementsprechend kann er in solchen Situationen sofort handeln. Und er hat dann sofort lebenserhaltende Maßnahmen eingeleitet und hat zu mir geschrien, bleib weg, bleib auf Abstand, weil dieses Bild, davor wollte er mich einfach schützen. Ja, wo ich im Nachhinein auch echt dankbar bin, das konnte ich am Anfang nicht so ganz verstehen, aber ja, das war auch echt gut für mich. Genau, und er hat dann, ja, lebenserhaltende Maßnahmen gemacht, bis er quasi dann abgelöst wurde vom Rettungsdienst.
1: Das heißt, deine Tochter war damals nicht sofort tot. Wie lange hat sie noch gelebt?
5: 5 Tage.
1: 5 Tage.
5: Genau, also sie lag dann 5 Tage im Koma. Mhm. Also, ja, genau. Ja, und es ist dann halt von Tag zu Tag, ist mehr vom Gehirn abgestorben. Mhm. Genau, und am Ende, war im Endeffekt nur noch am Hirnstamm so ein paar kleine Funken, aber der Körper wurde nur durch Maschinen am Leben erhalten.
1: Okay. Das heißt aber, diese Maschinen wurden irgendwann abgeschaltet?
5: Ganz genau. Und an dem 18.07.
1: Und wie war ihr da dabei?
5: Ja, genau.
1: Wie war das?
5: Ja, es war sehr emotional. Es ist auch in diesen 5 Tagen im Krankenhaus, die waren echt vollgepackt, auch mit vielen Dingen, die uns auch herausgefordert haben. Und es stand natürlich auch die Entscheidung bezüglich Organspende an. Ne? Bei Hirntoten ist es halt einfach so. Und das ist einfach viel, was da so gewesen ist. Aber schlussendlich ist sie dann an dem Donnerstag im Arm von meinem Mann verstorben. Also er hat sie dann auf den Arm bekommen und es wurden dann nach und nach dann die Kabel gezogen. Genau, und dann ist sie verstorben.
1: Wie habt ihr diese... Du merkst vielleicht, dass es mir sogar schwerfällt, Fragen zu stellen. Es ist vielleicht schwer, das zu erzählen. Ich finde es schwer, auch überhaupt nachzufragen. Kannst du dich an deine Gefühlswelt erinnern, in dem Moment, wo dann diese Schläuche abgenommen wurden und ihr wusstet so, hier im Arm meines Mannes, mein Kind stirbt jetzt. Und jetzt ist es wirklich, müssen wir es endgültig loslassen?
5: Ja, ich würde sagen, dass an diesem 5. Tag ich ruhiger war wie die ganzen Tage zuvor. Also als der Unfall passiert ist, ich bin da nur schreiend rumgelaufen und habe geschrien, Gott, wo bist du? Wo bist du? Und immer wieder gerufen. Und an dem Sonntagabend, es gab dann die Situation gegen 11, ich war alleine in dem Intensivwartezimmer, während Marie operiert wurde. Und ein Freund, der ist vorbeigekommen, um sich ein bisschen um uns zu kümmern und ist dann in der Zeit mit meinem Mann und meinem Sohn spazieren gegangen. Und ich bekam ein Lied geschickt, hatte das gehört und habe ihn gebetet und geweint. Und bekam ich auch so ein Bild geschenkt, ne, so das, was du auch gesagt hast über den Traum. Und ich habe einen riesengroßen Adler gesehen, der angestrahlt wurde von der Sonne. Wirklich ein wunderschönes Tier. Und auch so mit den Worten wunderschön, mächtig und kraftvoll. Und in der Situation wusste ich, Marie wird leben. Wunderschön, mächtig und kraftvoll wird sie leben. Und dann zu sehen, dass Tag für Tag im Endeffekt so die, wirklich, also auch das, was die Ärzte gesagt haben, die Wahrscheinlichkeit, dass sie das überleben wird, ist halt super gering gewesen. Und da habe ich dann einfach auch merken dürfen, so Marie ist an dem Tag, in dieser Zeit zu Gott gegangen, zu ihm in den Himmel, wie ein Adler, wunderschön, mächtig und kraftvoll. Und das ist so das, was so sich diese Tage durchgezogen hat, neben diesem ganzen, dieser Trauer, aber auch so dieses, okay, das ist jetzt tatsächlich sein Plan. Und auch an dem Sonntag, ne, das, was du geschildert hast, so dieses, wann hört der Film jetzt auf? Das war für mich halt auch so, okay, so jetzt hören wir jetzt hier auf, der Film ist vorbei und jetzt gehen wir zurück in unser normales Leben. Und der Moment kam halt einfach nicht.
1: Jetzt sprichst du von deiner Hoffnung, aber das eine ist ja trotzdem auch diese schreckliche Realität, mit der man dann klarkommen muss. Du hast eben selbst gesagt, du hast geschrien, wo bist du denn, Gott? Hast du da eine Antwort drauf? Wo war er denn? Wo ist er denn?
5: Ich habe die Antwort tatsächlich bekommen. Ich habe auf eine Bekannte hat mir den Tipp gegeben, auch in eine Traumaberatung zu gehen oder Traumatherapie, auch wegen unserem Sohn. Und da habe ich dann zeitnah angerufen und die hat ein halbes Jahr Vorlaufzeit und da wusste ich, okay, zeitnah anrufen, damit wir schnell, also dann auch drankommen. Und ich habe freitags angerufen, hatte montags den ersten Termin und im Endeffekt war das eine Therapie für mich, worüber ich super dankbar war, was mir echt viel geholfen hat. Und in dieser Therapie musste ich immer wieder mir quasi so diesen Unfallhergang vor Augen führen, damit das so von diesen Gehirnhälften irgendwie verknüpft wird und dass das nicht quasi in so einer Schublade landet. Und wenn ich dann irgendwann einen Hubschrauber sehe, dass ich dann in ein tiefes Loch falle, sondern es musste immer wieder rausgeholt werden und durchdacht werden. Und diese Zeiten waren für mich sehr lang und irgendwann fing ich an, auch Gott mit reinzunehmen und habe die Zeiten zum Beten genutzt. Und dann an dem einen Tag hat er mir die Antwort gegeben, gesagt, ich war da. Und gerade in dem Moment, wo ich an der Situation war, Gott, wo warst du oder wo bist du, hat er mir gesagt, ich war da. Und er hat mit mir geweint, weil er der Einzige ist, der diesen Schmerz nachvollziehen kann. Er hat sich freiwillig dafür entschieden, seinen Sohn zu geben. Das würde ich niemals freiwillig machen. Und das hat mir so viel Frieden gegeben. Und jedes Mal, wenn ich jetzt daran denke, denke ich nicht nur, Gott, wo warst du, sondern ich weiß, er war da, weil er mir das so gezeigt hat. Und das hat mir Frieden gegeben auch, ja.
1: Krass. Wie ging es denn deinem Sohn, der das ja hautnah miterlebt hat in all dem?
5: Ja, das ist auch eine interessante Sache, was ich auch in der Traumatherapie gelernt habe. Und zwar, dass Kinder erst trauern, wenn ein oder beide Elternteile stabil genug sind.
1: Krass. Genau. Also ein ganz feines Gespür dafür.
5: Ganz genau. Und das haben wir total so erlebt. Und das ist so gut auch ausgedacht von unserem Schöpfer, weil wenn er von Anfang an getrauert hätte, wären wir gar nicht in der Lage dazu, für ihn da zu sein, weil wir selbst noch so viel Leid empfunden haben und auch dieser Alltag, ne, so die Klamotten liegen überall und das, ja, und er war so der Grund, also mit ein Grund aufzustehen und den Alltag irgendwie leben zu müssen, weil Frühstück, Essen, ne, das muss ja einfach laufen. Und er hat uns viel getröstet. Ne? Er hat dann, warum weinst du denn? Und hat uns zum Lachen gebracht. Das hat er generell auch bei seiner Schwester schon immer gemacht. Er war sehr, ja, hat da echt auch feine Antennen für. Und genau, und wir hatten dann für im kommenden Jahr im April einen Urlaub geplant, um Freunde in Amerika zu besuchen. Und da haben wir sehr drauf hingefiebert, weil sie einfach auch in dieser Zeit nicht für uns da sein konnten. Genau, und in der Zeit ging es tatsächlich auch in meiner Therapie zum Ende. Das habe ich gemerkt, dass irgendwann kam ich an den Punkt und habe gedacht, so jetzt können wir das mal beenden. Ich denke, ich habe es jetzt unter den Füßen. Und das muss März, April gewesen sein. Und dann kam der erste Lockdown. Unser Flug wurde gecancelt. Wir durften nicht fliegen. Am ersten Tag vom Urlaub meines Mannes fing unser Sohn an zu trauern. Und das kam abends und dann einfach, ja, Tränen. Ich will Marie noch mal sehen. Warum hat Gott das gemacht? Und ich will einfach gerade Hallo sagen und dann komme ich wieder zurück. Warum hat Gott nicht mich genommen? Und so viele Fragen. Und da konnten wir es auch einfach stehen lassen. So, ja, es ist Mist. Punkt. Wir haben dafür keine Antwort. Ein andermal konnten wir sagen, wir werden sie wiedersehen. Und genau, und das konnten wir aber auch nur durch die Zeit, die wir halt hatten. Und Genau, ja.

0: Du hast danach noch mal zwei Kinder bekommen. Gar nicht so lang, auch nach diesem Unfall, auch wieder schwanger geworden. Hast wieder eine Tochter bekommen. Und wenn ich das richtig weiß, ist sie ungefähr jetzt gerade so alt, wie Marie damals war. Stimmt das? Kann das
1: Also
0: sein?
1: sie ist jetzt tatsächlich älter.
0: Ja,
1: Sie ist
0: okay.
1: jetzt 3.
0: Ja, ein
1: Genau, Marie
0: kleines
1: ist
0: bisschen älter,
1: dreieinhalb
0: ja.
1: geworden. Ja.
0: Wie geht es dir, wenn du dieses Kind jetzt anguckst, dieses quicklebendige kleine Mädchen?
1: Ja, also es war herausfordernder, als sie quasi älter geworden ist, so als dieser Moment war, okay, sie hat jetzt diese 2 Jahre und 7 Monate überschritten. In der Zeit hatte ich mir dann mal so männlich gesagt, boah, jetzt musst du echt extra gut auf die aufpassen. Um dann wieder zu sagen, sorgt euch nicht und das wieder abzugeben, es liegt nicht in meiner Hand. Aber das war für mich so herausfordernd. Ich bin im Trauerjahr schwanger geworden und die anderen Schwangerschaften ging halt nicht so schnell. Wo ich dann auch gesagt habe, Gott, echt jetzt? Ist es dein Ernst? Wie soll das funktionieren? Ne, im Trauerjahr, der Körper trauert, der Kopf ist doch überhaupt nicht so weit und jetzt soll das hier funktionieren. Und dann habe ich Jungsklamotten gekauft, weil ich dachte, es kann ja nur ein Junge werden. Ja, und dann hieß es irgendwann, es ist ein Mädchen. Und das habe ich nicht verstanden. So, meine Tochter ist nicht mehr da und jetzt kriege ich noch eine. Das verstehe ich nicht. Das macht menschlich gesehen überhaupt keinen Sinn. Und die zwei sind sich auch sehr ähnlich, so von ihrem Aussehen, auch vom Charakter, aber trotzdem so unterschiedlich. Und für mich war dann halt auch so der Punkt, was denken die anderen Menschen jetzt? Ne? Kaum ist das eine Kind quasi unter der Erde und jetzt hat sie ein neues, dann ist es ja nicht so schlimm. Und das alles mit meinem Kopf und mit meinem Herz irgendwie auszumachen, das war total eine Achterbahnfahrt. Und ja, weil das Baby im Bauch hat das Recht, dass ich mich fürs freue. Und meine Tochter im Himmel hat das Recht, dass ich um sie trauere. Und das hinzukriegen, das war nicht ohne.
0: Was bedeutet ihr im Rückblick diese Zeit, die ihr mit Marie hattet?
1: Ja, es war ganz besonders. Also sie hatte auch eine Krankheit, Neurodermitis, sehr stark. Und dementsprechend hat sie von meiner Aufmerksamkeit super viel gefordert. Ne? So Ernährung und Körper, alles, ja, da hat sich sehr viel drum gedreht. Und aber es war wirklich eine super schöne Zeit und wir haben die Zeit so ausgekostet, wie ich rückblickend sage, wir haben das wirklich die Zeit gut genutzt. Ich bekam im Februar davor noch eine Kur für sie und hatte eine ganz intensive Zeit mit den Zweien, wo ich auch ja, Haushalt und Essen und so alles hinter mir lassen konnte. Und das sind so Momente, wo es echt schön ist, sich daran zu erinnern, weil ich die Zeit oder wir auch als Familie die Zeit wirklich gut genutzt haben.
0: Vielen Dank, Jana. Ich danke euch allen dreien, dass ihr uns habt Anteil haben lassen an all dem Schlimmen, was ihr durchlitten habt, aber vor allem auch an der Hoffnung, die ihr habt. Vielen Dank. Und ich hoffe wirklich, dass das vielen von euch da draußen auch Mut macht und Hoffnung gibt, weil dafür ist diese Sendung ja da, dass wir ein bisschen Hoffnung verbreiten in dieser Welt. Nächste Woche gibt es dann hier drei neue Gäste, drei neue Geschichten. Und ich bin mir sicher, auch da sind wieder Mutmacher dabei. Und in der Zwischenzeit könnt ihr euch umschauen in der großen, weiten ERF-Yes-Welt. Da gibt es ja noch mehr zu entdecken. Danke, dass ihr heute dabei wart. Ich hoffe, wir sehen uns dann nächstes Mal wieder. Bis dahin, macht's gut. Tschüss.

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1: Hier ist ERF Yes. Willkommen im Talkwerk. Schön, dass ihr dabei seid. Ich freue mich über meine heutige Runde und stelle euch gegenseitig vor und fange an bei Jessica Beck ganz außen. Jessica ist verheiratet, hat zwei Kinder, hört sich erstmal nach einer ganz normalen, glücklichen Familie an. Dahinter steckt aber eine dramatische Geschichte, denn sie ist zum zweiten Mal verheiratet, war schon mit Anfang 30 Witwe. Und dann sollten es eigentlich drei Kinder sein. Es sind aber nur zwei, weil deine älteste Tochter Lucy schon vor dem Entbindungstermin im Mutterleib gestorben ist. Ja. Vielen Dank. Ich weiß, dass dich das alles sehr bewegt, das Thema. Danke, dass du heute bei uns bist und uns davon erzählst.
2: Ja, freue mich.
1: Und daneben Gabriele Stangl, Pastorin von ihrer Herkunft, war über 20 Jahre als Krankenhausseelsorgerin in einem Krankenhaus in Berlin-Zehlendorf, dem Krankenhaus Waldfriede, und hat da 2000 die weltweit erste Babyklappe in einer Klinik eingerichtet. Und das war alles ein ganz schöner Kampf, da wirst du uns nachher von erzählen. 26 Kinder hast du in deiner aktiven Zeit da aus dieser Babyklappe entgegennehmen können, um denen dann auf den weiteren Weg zu helfen, wie genau das alles funktioniert und was du Dramatisches und Schönes erlebt hast, davon wirst du uns erzählen. Danke, dass du da bist.
2: Gerne. Freue mich.
1: Und Thilo Wagner. Thilo ist verheiratet, drei Kinder und betreut 5 Pflegekinder, weil ihr in einem SOS-Kinderdorf lebt. Ja, okay, das ist der Hintergrund. Beruflich warst du ganz anders unterwegs. Vor einigen Jahren hast du durch eine Insolvenz alles verloren. Firma, Ersparnisse, Haus. War wirklich am Ende der Mann. Das werden wir jetzt von hören. Und dann ist er zu einer Pilgerreise aufgebrochen auf dem Jakobsweg. Und das hat einiges verändert. Das erzählst du in deinem Buch, was hier liegt, Alles auf Anfang. Und wir nähern uns deiner Geschichte mal ein bisschen, Thilo. Firmen- und Privatinsolvenz vor einigen Jahren. Was passiert?
3: Ja, wir hatten 7 Jahre eine Firma, die teilweise sehr energieintensiv war. Die Energiepreise wissen wir, die haben sich einfach zu dieser Zeit oder in dieser Phase haben sich fast verdoppelt. Und dann kamen einfach Fehlentscheidungen, auch eigene Fehlentscheidungen, Dinge, die man nicht richtig gemacht hat. Und ich kann mich noch sehr gut an den Tag erinnern, als meine Frau und ich wir aufs Amtsgericht gefahren sind. Hat nur 5 Minuten gedauert, dann haben wir den Antrag abgegeben und dann saßen wir in unserem Auto und haben einfach nur noch geweint, weil wir wussten, jetzt haben wir das ganze Thema besiegelt. Und dann kamen eigentlich auch erst die richtigen Probleme, ja.
1: Okay, das heißt 5 Minuten, in denen so ein ganzes Leben, was man sich aufgebaut hat, einfach wie ein Kartenhaus zusammenbricht. Mhm. Einmal geweint, aber dann gingen ja die Probleme erst los. Dann musstet ihr euch dem stellen, dieser ganzen
3: Richtig.
1: Sache. Erzähl uns mal von dieser Zeit, was da so passiert ist.
3: Also das fängt natürlich an, in die Arbeit zu fahren und den 20, 25 Angestellten zu sagen, liebe Leute, ab sofort wird jemand anders hier zuständig sein. Wir haben heute Morgen die Insolvenz angemeldet. Und da gehen natürlich Filme ab. Das ist unglaublich. Die Firma wurde dann 3 Monate später veräußert. Ich habe mich in der Zeit aus dem Staub gemacht, weil ich habe das nicht mehr verkraftet. Ich bin dann, das war eine USA-Reise, und nach 10 Tagen wiedergekommen. Und dann bin ich morgens aufgewacht und ich habe gedacht, okay, jetzt gibt es eigentlich nichts mehr zu tun. Du kannst auch liegen bleiben. Und dann lag ich, glaube ich, 2 Monate im Bett und habe nichts mehr getan.
1: Hört sich nach einer handfesten Depression an eigentlich, oder?
3: Ja, knallhart.
1: Und ich stelle mir vor, da kommt eine Rechnung nach der anderen, weil am Ende seid ihr ja sogar in die Privatinsolvenz gegangen.
3: Ne? Ja. Ganz genau. Also es war natürlich zeitversetzt. So 1,5 Jahre später kam die Privatinsolvenz. Es war auch spannend. Ich machte immer Witze drüber, aber das war wirklich so. Ich kannte den Eintreiber, der da immer kommt und die schönen gelben Briefe bringt. Wir hatten uns mit dem Vornamen angesprochen mittlerweile, weil der bald täglich bei uns zu Gast war und haben noch zusammen einen Kaffee getrunken und ja.
1: Hört sich jetzt witzig an, war aber damals witzig, wahrscheinlich
3: aber
1: nicht mal ansatzweise lustig.
3: Ja. Nein, natürlich nicht. Also mit Abstand geht es, aber in dem Moment war das natürlich dramatisch. Ja.
1: Was würdest du sagen, was war so der Tiefpunkt für dich emotional?
3: Der tiefste Punkt, würde ich sagen, war, nachdem ich persönlich eine Reha-Phase mir angedacht habe, die auch durchgezogen habe, ich gemerkt habe, da kommen noch viel, viel mehr Themen, die ich eigentlich gar nicht auf dem Schirm hatte, wie jetzt

0: altes Zuhause gefahren und habe dort ein Dreivierteljahr alleine gelebt.
1: Das heißt, also nach Firma weg, persönlich pleite, stand jetzt auch noch die Ehe auf dem Spiel. Mhm.
0: Und es gab immer wieder Kontakt, auch mit meiner Frau und so. Aber ich habe gesagt, also ich weiß nicht, in welche Richtung soll das gehen, wo ist der Ausweg? Ja. Und ich hatte dann, es war dann irgendwann angedacht, dass ich eine Weiterbildung mache. Habe ich mit dem Arbeitsamt so eine tolle Sachbearbeiterin gehabt, die mit mir gearbeitet hat. Und es war dann klar, so in 4, 5 Monaten starten wir. Und ich habe sie dann auch explizit gefragt, wann müssen Sie mich das nächste Mal sehen? Und dann haben wir einen Termin ausgemacht und sie hat gesagt, ich will gar nicht mehr wissen. An diesem Tag kommen Sie zu mir. Und dann hatte ich 4 Monate Zeit und habe gesagt, so, und jetzt hau ich ab. Und dann habe ich meine Sachen gepackt. 3 Wochen später bin ich in den Zug gesessen, nach Brüssel gefahren und dann mit dem Flieger nach Südfrankreich in die Pyrenäen und habe dort meinen Jakobsweg angefangen.
1: Hast du das mit deiner Frau abgesprochen?
0: Nee, natürlich nicht.
1: Hast du einfach gemacht?
0: Sie hat mich am Abend davor noch verabschiedet und hat gesagt, wenn du die Frau deines Lebens findest, dann sag mir vorher Bescheid.
1: Boah, das hört sich aber auch ganz schön bitter an. Wie muss ich mir den Thilo vorstellen, der sich da jetzt auf den Weg gemacht hat? Wie war dein Bild von dir selbst nach all dem, was da passiert war?
0: Mein Bild war, also ich war ein Versager in dem Moment. Und es gab so eine Geschichte, bevor ich gegangen bin, dass ich an einem Abend noch so unsere Traubibel gelesen habe. Und da stand dann drin, es war dieser Vers, trachte zuerst nach dem Reich Gottes und dann wird dir alles andere zufallen. Und da muss man wissen, ich habe 30 Jahre ehrenamtlich Jugendarbeit gemacht in der Kirche. Und ich hatte so eine Wut in diesem Moment. Und dann habe ich die Bibel genommen, habe sie aus dem Bett an die Wand geworfen. Und Licht ausgemacht und bin eingeschlafen. Und ich habe dann realisiert, später, ja, auf dem Weg eigentlich erst, dass es eine ganz, ganz große Diskrepanz war zwischen dieser Beziehung zu Gott und zwischen dem, was ich mit meiner Leistung erbracht habe, in dem, was ich getan habe. Hm. Ja.
1: Jetzt sagt man ja so gerne, da hilft nur noch beten, wenn es hart auf hart kommt. Bist du auf die Idee mal gekommen?
0: Ich habe ganz tolle Gebetszeiten gehabt, aber ich habe gedacht, ich komme nicht mehr an. Das war wie eine Decke und für mich kam kein Gebet mehr oben an.
1: Und jetzt dieses einfach losfahren, Jakobsweg, war das ein Gedanke, den du schon lange hattest? Hast du das schon länger geplant? Jakobsweg ist was für mich oder war das so eine Kurzschlusshandlung? Ich fahre jetzt los und mache jetzt Jakobsweg.
0: Also es war schon, ich habe mich mit diesen Themen immer mal wieder befasst. Ich bin Outdoor unterwegs, habe viel in der Natur immer gemacht und das fand ich immer spannend mal zu machen. Aber wer hat schon 6, 8 Wochen Zeit, einfach mal rauszugehen? Und von daher war es nie Thema. Und als es diesen Freiraum gab, dann habe ich gesagt, okay, jetzt ist deine Chance, jetzt machst du das.
1: Anderer Plan, also ganz schön lange vorher, das hast du dann wahrscheinlich nicht gemacht.
0: Nee, ich hatte 3 Wochen Zeit. Ich weiß, ich bin vom Arbeitsamt zurück, habe bei Amazon die restlichen Dinge bestellt und 2 Wochen später war ich weg.
1: Jetzt sitzen hier 2 Frauen, würde mich interessieren, wenn euer Mann sagen würde, hier, ich bin da mal weg, Schatz. Wie fändet ihr das?
2: Nicht schön.
3: Sehr sonderbar.
1: Ja. Wie fand es deine Frau?
0: Nein, also es ist total verrückt, wenn ich an das Buch denke. Ja. Die erste Frage von den Menschen, die es lesen, sagen, ich würde gerne die Frau hören. Was sagt diese Frau da dazu?
1: Ja, das denkt man nicht.
0: Ja, natürlich, das war völlig skurril. Und die hat ganz, ganz schlimme Dinge durchgemacht in dieser Zeit. Ja. Absolut.
1: Und trotzdem, am Ende, wenn man das Buch bis zum Ende liest, scheint es doch die richtige Entscheidung gewesen zu sein, obwohl es erstmal ein bisschen merkwürdige Entscheidung war, einfach abzuhauen. Sind da Dinge passiert, die auch was verändert haben bei dir? Und das sollten wir uns mal ein bisschen näher angucken. Du erzählst davon, dass du Steine auch mitgenommen hast. Ich meine, normalerweise, ich habe mich gerade noch mit jemand unterhalten, der auch auf den Jakobsweg geht. Und da geht es dann immer darum, was kann ich noch einsparen? Noch einen Waschlappen weniger und so, damit das Gepäck... Und du nimmst Steine mit?
0: Jeder Pilger nimmt einen Stein mit. Wenn es ein Pilger,
1: ein richtiger Pilger ist. Okay.
0: Also, es gibt einen ganz besonderen Moment auf dem Jakobsweg und das ist das Cruz de Ferro. Das ist ein Ort, an dem die Pilger einen Stein ablegen als Symbol, dass sie das, was sie bisher einfach in ihrem Leben mitgetragen haben, dass sie das dort

0: ablegen und auch dort belassen am Kreuz. Wunderschöne Symbolik, ganz toll. Ich hatte da mehrere von, weil es ging einmal so um mein altes Leben. Das war so ein schwarzer Stein. Dann hatte ich so einen kleinen Baustein, der symbolisierte so ein bisschen meine Berufung. Und das wollte ich alles ablegen. Ich wollte es nimmer mitnehmen und einfach warten, dass was Neues kommt. Und dieser Morgen, ich war da ganz alleine an diesem Morgen. Und der war natürlich sehr tränenbehaftet an dem Morgen, weil ich habe einfach zu Gott geschrien, habe gesagt, ich will das nicht mehr, dieses alte Leben. Ich will, dass du mir wirklich was Neues gibst. Und es war natürlich auch ein Prozess auf dem Weg. Und dann ist die Sonne aufgegangen und ich bin dann irgendwann weitergelaufen. Und auf einmal hat sich in mir eine Freude und so ein Frieden ausgebreitet. Ich habe nicht gewusst, wo das herkommt. Ich war auf einmal so glücklich. Und dann hörte ich immer dieses nur ich und du, ich und du, ich und du, ich und du. Ich habe gedacht, Gott, was soll das? Und erst später habe ich dann verstanden, es geht Gott einfach nur um diese Beziehung zwischen dir und mir. Das ist mir wichtig. Was du leistest, völlig egal. Das interessiert mich nicht. Du und ich, du und ich. Und als ich das so richtig verinnerlicht habe, bin den Berg runter getanzt. Das war wirklich unglaublich. Und seitdem hat sich gravierend was verändert, ja.
1: Würdest du wirklich sagen, das war so der Punkt, an dem sich was gedreht hat an deinem Leben? Oder war das so eine Momentaufnahme, wo du auch am anderen Tag wieder, weißt du, wie so verkatert wacht man auf, das war jetzt so ein schöner Höhepunkt, aber irgendwie geht es ja jetzt normale Leben weiter.
0: Ja, nee, es gab viele Momente. Man läuft ja 6 Wochen, also so lange war ich unterwegs, da gab es jeden Tag irgendwelche besondere Geschichten. Aber ich würde schon sagen, dass es ein Schlüsselmoment war auf der Reise. Mit dem, dass natürlich man viele Geschichten von anderen Mitpilgern mitbekommt und so erfährt, was tragen die anderen so mit und dann so in die Selbstreflexion geht. Aber dieser Moment war schon sehr entscheidend für mich und ist es bis heute. Ja.
1: Was würdest du sagen, hast du über dich selbst gelernt beim Pilgern?
0: Das Wichtigste, was ich gelernt habe, würde ich sagen, beim Pilgern ist, dass ich ganz langsam unterwegs sein kann, dass es immer Menschen in meinem Umfeld auf meinem Weg gibt, die zuhören, denen ich zuhören kann und dass die Zeit einfach ganz, ganz viel heilt. Und das habe ich erlebt, auch durch ganz, ganz viele Mitpilger. Ich weiß nicht, wie oft ich meine Geschichte dort erzählt habe. Das geht dann immer schnell bei den Pilgern. Aber ich hatte das einfach, ich fand es unheimlich inspirierend, so den Weg zu gehen und zu schauen, immer Schritt für Schritt, was passiert. Man ist irgendwie bei sich, wenn man zu Fuß geht. Anders, wie wenn ich jetzt in einem Flugzeug sitze und einfach wohin fliege.
1: Hattest du mal Kontakt zu deiner Frau in der Zeit?
0: Ja, angeregt durch eine Mitpilgerin. Mhm. Das war ganz, ganz spannend. Und diese Frau hat so ein bisschen auch den Finger in die Wunde gelegt. Und wir hatten dann immer wieder Kontakt. Wir haben geschrieben. Der Kontakt wurde ja auch immer besser. Und das Endresultat war eigentlich, dass wir nach hinten, also bin mit 2 Mitpilgern am Schluss so gelaufen, wo wir immer gemeinsam unterwegs waren. Und wir haben dann unsere Etappen schon so langsam gemacht, dass wir zur richtigen Zeit ankommen, weil meine Frau war dann in Santiago und hat uns empfangen.
1: Oh, das muss aber auch ein besonderer Moment gewesen sein, oder?
0: Der war sehr besonders, ja.
1: Wie war das, als ihr euch da wieder begegnet seid?
0: Also es war ja, das eine ist 6 Wochen nicht gesehen, das andere ist aber vieles erlebt in dieser Zeit und vieles aufgearbeitet in dieser Zeit. Und das hat eben ganz, ganz viel bewirkt, wir sind vor der Kathedrale gestanden, haben nur geweint. Ja.
1: Das Buch, was du geschrieben hast, heißt Alles auf Anfang. Da ist der Neustart schon drin. Was ist denn neu in deinem Leben jetzt, wenn du so zurückguckst?
0: Alles ist neu. Wenn ich überlege, welche Säulen meines Lebens zusammengefallen sind, dann bin ich heute dankbar, dass ich alle wieder neu aufbauen durfte. Also von der finanziellen

0: Existenz, alles, was uns geht's nie so, nie, uns ging es nie davor so gut wie heute. Wir lieben es, im SOS Kinderdorf zu leben, zu wohnen, zu arbeiten, ganz, ganz vielen Menschen einfach eine Hilfe dort zu sein. Und uns als Ehepaar geht es auch gut.
1: Und trotzdem stelle ich mir vor, als du dann damals wiedergekommen bist, von diesen 6 Wochen waren es, Pilgern, man ist doch dann schon wieder mit der Realität konfrontiert, ne? Also die Schulden waren doch immer noch da und die Probleme, die du hattest. Konntest du da dann anders mit umgehen oder hat dich dann doch erstmal die Realität wieder eingeholt?
0: Also ich glaube, ein ganz wesentlicher Punkt war, dass ich sofort was verändert habe. Und das war aber gar nicht geplant. Als ich am Flughafen abgeholt wurde, mit meiner Frau zusammen, hat mein Vater uns abgeholt. Unsere 2 Söhne waren mit dabei. Und wir sind dann vom Flughafen heimgefahren, Richtung SOS Kinderdorf zuerst. Das lag auf dem Weg. Und habe dort alles ausgeladen. Die Kinder haben ja natürlich bei meiner Frau gelebt. Und ich habe meinen Rucksack rausgestellt. Und irgendjemand, ich weiß es nicht, wer es war, hat die Türklappe zugemacht. Und in dem Moment hat mein Vater nur noch Gas gegeben. Vermutlich einfach die Flucht, dass der nicht noch einsteigt. Jetzt ist er einfach weggefahren. Und so stand ich im Kinderdorf. Und dann bin ich an diesem Abend dort eingezogen und seitdem leben wir dort.
1: Wow. Das, was du mir vorhin so erzählt hast über diesen fehlenden Lebensmut, der schon richtige Depressionen zur Folge hatte, hast du damit heute manchmal noch zu kämpfen oder ist das eine Episode, die vorbei ist?
0: Es gibt Momente, die triggern, ja, würde ich schon sagen. Das spielt oft die Jahreszeit eine Rolle. Bestimmte Momente, die man die solche Dinge in Erinnerung rufen, weil man irgendwas sieht, was liest oder so. Aber im Großen und Ganzen muss ich sagen, geht es mir heute wirklich gut. Und ich kann mein Leben genießen, wir können unser Leben genießen und tun das auch. Ja, absolut.
1: Es ist immer schwierig, so allgemeine Ratschläge zu geben, aber so aus deiner Erfahrung für Leute, die in einer ähnlichen Situation stehen, die sagen so, irgendwie bin ich so vor die Wand gefahren, es geht irgendwie gar nichts mehr. Was im Rückblick war für dich wichtig oder was ist so ein zentraler Punkt, der dir im Rückblick jetzt geholfen hat?
0: Also was mir geholfen hat, waren Menschen in meinem Umfeld, die nicht auf mich gehört haben in dem Moment. Weil ich habe gesagt, lasst mich in Ruhe, ich will meine Ruhe, ich will meine Ruhe. Und ich habe die Menschen weggeschoben. Und dann gab es Menschen in meinem Umfeld, es waren nicht viele, 2, 3, die gesagt haben, nee, auf dich hören wir nicht. Wir kommen trotzdem. Und ich weiß, ich habe einmal abends, da war es ganz, ganz schlimm in der Depression, das war so Freitagabends, habe ich meine Frau angerufen, habe ich zu ihr gesagt, wenn jetzt nicht Freitagabend wäre, dann würde ich mich in der Klinik einweisen lassen. Völlig bescheuerter Gedanke, weil wenn ich das will, kann ich das immer machen. Und meine Frau hat dann ein Hilfesystem aktiviert und dann kam, glaube ich, einer meiner besten Freunde nachts um 1 zu mir und wir sind die halbe Nacht gesessen und haben einfach nur geredet und eine gute Zeit gehabt. Und das war, glaube ich, schon immer so diese Momente, die mich so aus dem Schlimmsten gerettet haben. Ja, Menschen, die wirklich bereit waren, über diese Hürde einfach zu gehen, weil sie wissen, dass es ihnen gut tut.
1: Wenn du dich früher als Versager gefühlt hast, wie definierst du dann jetzt Erfolg?
0: Ah, Erfolg, ich finde es so hochgegriffen. Erfolg, also ich glaube, erfolgreich war schon mal einfach diese Krise zu meistern. Und heute in einem Leben zu leben, wo ich einfach sagen kann, es geht uns gut. Also wir können diese Bedürfnisse, die wir einfach als Menschen haben, können die auf der einen Seite befriedigen und auf der anderen Seite wirklich anderen weitergeben. Und das tun wir im Kinderdorf. Und ich liebe das einfach mit jungen Menschen zusammen sein. Das hält einen selber jung. Und das finde ich ist ein Erfolg an den Menschen dann. Und wenn ich, seitdem pilgere ich eigentlich immer. Jedes Jahr gehe ich 2 Wochen auf Pilgerreise. Auch dieses Jahr wieder. Ich bin jetzt, glaube ich, insgesamt über 2100 Kilometer gelaufen. Dann habe ich heute einen anderen Blick und weiß, ich kann anderen Menschen helfen. Und das finde ich, ist Erfolg. Ja, das macht Spaß.
1: Danke dir.
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3: Wir gehen jetzt ein paar Jahre weiter, 11 Jahre weiter ins Jahr 2021. Auch das für viele ein Jahr, das sich eingebrannt hat, die Flutkatastrophe im Ahrtal. Traurige Aktualität, ist noch nicht lange her. Da hatten wir wieder in weiten Teilen Deutschlands große Probleme mit Hochwasser und Fluten. Menschen, die gestorben sind, Hab und Gut verloren haben. Und du bist, Vivian, sehr persönlich betroffen von dem, was 2021 passiert ist, von der Flutkatastrophe. Hast du drei Familienangehörige verloren, unter anderem deine Schwiegereltern. Es ist jetzt gerade frisch ein Buch von dir erschienen, in dem du das nochmal alles aufarbeitest. Wie hast du denn diesen Abend, die folgenden Tage der Flut, wie hast du das ganz persönlich erlebt? Du warst nicht im Ahrtal, oder?
4: Genau, wir haben damals in Bonn gewohnt, den 14.07., also da war schon höheres Wasser an der A. Wir haben von Freunden und Bekannten auch auf Instagram und anderen Social-Media-Plattformen irgendwie mitbekommen, dass da viel Wasser die A runterfließt. Dadurch, dass wir beide auch im Ahrtal aufgewachsen sind, haben wir da ja auch irgendwie unsere Verbindungen. Und da war schon relativ früh klar, okay, das ist eine ziemlich gruselige Situation da im oberen Ahrtal. Und da habe ich dann auch Stories gesehen, irgendwie gegen 6 Uhr abends, von Leuten berichtet haben, die dann ihre Autos weggefahren haben aufgrund von Wassermassen oder beziehungsweise da standen Autos, die sind jetzt weg, wurde gesagt. Und ich dachte in dem Moment, naja gut, wenn da so viel Wasser ist, ich würde mein Auto auch wegfahren. Ich habe da viel später erst realisiert, dass diese Autos nicht weggefahren wurden, sondern eben weggespült wurden. Ich war da schon relativ beteiligt an diesem Tag, an den aktuellen Geschehnissen, weil mein Bruder, der im Schwarzwald studiert hat, auf dem Nachhauseweg zu meinen Eltern ins Ahrtal war und ich mich noch an ein anderes Hochwasser 2016 erinnert habe, wo ich noch gerade so aus der Uni über die Brücken fahren konnte, weil das Wasser eben so hoch war, und habe da so ein bisschen mitgefiebert, dass er rechtzeitig nach Hause kommt, weil noch Starkregen angekündigt war, der dann glücklicherweise ausblieb. Und er kam sicher zu Hause an. In Bonn war in der Nachbarschaft schon die Feuerwehr unterwegs, die da irgendwie Keller ausgepumpt hat. Und ja, wir haben auch natürlich bei meinen Schwiegereltern nachgefragt, wie die Lage bei denen so ist, weil die ein bisschen tiefer im Tal wohnten, relativ nah an der A. Und da kam dann die Rückmeldung von meinem Schwager so abends irgendwann, nee, bei uns ist alles in Butter. Und wir sind einfach irgendwann ins Bett gegangen und haben geschlafen. Und am nächsten Morgen kam dann das böse Erwachen. Also es war dann wirklich so, mein Mann war zu der Zeit immer zuständig für unsere kleine Tochter, die 7 Monate alt war. Er hat mich dann an dem Tag geweckt und gesagt, ich muss jetzt schon irgendwie ins Ahrtal fahren. Meine Eltern brauchen Hilfe mit dem Keller, irgendwie Keller
3: ausbauen. Hatte er nochmal Kontakt zu seinen
4: Eltern? Nein, aber das wusste ich nicht. Also er hatte an dem Morgen keinen Kontakt, er hat sie nicht erreicht. Telefonleitungen waren natürlich alle tot. Handys war auch niemand, der da irgendwie rangegangen wäre. Und ich habe dann nur gesagt, okay, gib mir kurz 5 Minuten bitte. Ich komme mal gerade kurz klar, werde wach. Habe dann im Bad meine Nachrichten gecheckt und eben gesehen, meine Brüder haben auch schon über die Nacht Bilder aus dem Ahrtal geschickt, irgendwie von Freunden, wo dann Plätze und Orte waren, die ich trotz guter Ortskenntnis erstmal gar nicht so wiedererkannt habe, weil das alles voller Wasser war und da Autos schwammen und anderes Treibgut, und das einfach, also das konnte man sich irgendwie

0: nicht vorstellen.
1: Wann
0: Naja.
1: und wie ist euch dann klar geworden, dass deinen Schwiegereltern was richtig Schlimmes möglicherweise passiert ist?
0: Naja, so richtig klar geworden, wir sind dann alle zusammen ins Ahrtal gefahren, mussten ein paar Umwege nehmen, weil eben auch die Straßen teilweise unterspült waren. Und ich hatte so eine Unruhe irgendwie. Also ich saß hinten im Auto bei unserer Tochter, habe parallel so ein bisschen Nachrichten gecheckt und da war dann schon die Rede von Unwettertoten morgens. Das waren irgendwie vier Personen, die da schon als verstorben gemeldet waren. Und diese Fahrt, je länger sich diese Fahrt gezogen hat, desto unruhiger wurde ich. Und irgendwie habe ich dann auch Freunden geschrieben, nachgefragt, wie sieht die Lage bei euch aus? Habe teilweise Rückmeldungen bekommen, teilweise eben auch nicht. Aber irgendwie kam mir das ganz komisch vor, dass ich da keine Rückmeldung bekomme. Gerade von meinem Schwager, der mit 22 Jahren damals irgendwie auch genügend technische Geräte gehabt hätte, um zumindest ein Handy am Laufen zu halten. Klar, man hofft dann immer, dass irgendwie kein Empfang ist, dass das einfach daran liegt, dass man da eben niemanden erreicht oder die vielleicht gerade schon dabei sind, irgendwas von den Folgen zu beseitigen. Aber so richtig gesagt ist das dann, als wir am Haus ankamen, also eher an der Straße. Das Haus liegt so ein bisschen, die Einfahrt geht so ein bisschen runter von der Straße. Und wir kamen gar nicht zum Haus. Also wir mussten an der Straße warten. Mein Mann durfte dann mit den Hilfskräften, die da schon waren, die teilweise mit Booten und auch so schweren Unimogs, die so wirklich amphibienfahrzeugmäßig da unterwegs waren, halt angefangen haben, Bereiche zu räumen und auch gerufen haben nach Leuten, die eben da noch in den Häusern waren. Und ja, er ist dann vorgegangen. Ich stand an dieser Straße, habe gewartet, habe mich mit ein paar Nachbarn unterhalten, die da definitiv auch unter Schock waren und einfach auch Dinge berichtet haben, ohne nachzudenken. Also einfach erstmal alles raus und irgendwie auch mit dem Erlebten ja wahrscheinlich noch nicht so klar kamen. Ja, und ich habe da gewartet und habe gesehen, dass in den Nachbarhäusern weiter hinten eben Leute auf den Balkonen stehen, winken, rufen, auf sich irgendwie aufmerksam machen. Aber ich habe halt auch nichts gehört, was mir bekannt an Stimmen gewesen wäre. Also ich hatte nicht den vollen Blick auf dieses Haus, konnte da immer nur so erahnen. Da war halt überall noch wirklich fließendes Wasser. Stand da wirklich noch bis, also im Erdgeschoss stand auch noch Wasser. Man konnte mit den Booten eben noch nicht zum Haus. Und ich dachte, naja gut, wenn man jetzt nichts hört, die werden nicht da unten sein und irgendwas sauber machen. Also die müssen irgendwie am Haus sein. Und wo würde man eher ans Haus gehen, nicht in Richtung A, sondern in Richtung Straße und irgendwie auf sich aufmerksam machen. Aber da kam nichts.
1: Wie lang hat dann diese Ungewissheit angehalten, ob sie jetzt noch am Leben sind oder nicht, ob man sie irgendwie findet?
0: Ja, also die ersten Tage oder die ersten Stunden wussten wir halt nicht, ob sie vielleicht in irgendwie einem, es gab so Auffanglager, ob sie da irgendwo untergekommen sind, bei irgendwem mitgefahren sind, Leute, Freunde aus der Gemeinde oder ich weiß nicht, irgendwer, der sie halt aufgegabelt hat und dann nicht mehr sagen konnte, dass sie irgendwo anders sind. Das heißt, wir haben den ersten Tag eigentlich auch damit verbracht, zu gucken, an diesen Auffanglagern nachzufragen. Alle haben uns da noch so Mut zugesprochen. Es sind noch nicht alle da, es sind noch nicht alle registriert. Wir kommen nicht hinterher, es sind so viele Leute, die hier sind. Aber irgendwie die nächsten Tage, also wir wussten, man kann zum Haus. Es war der nächste Tag, also der 16., wo mein Mann dann das erste Mal mit anderen Helfern ins Haus gehen konnte. Der Keller war noch überflutet, aber alles andere war ja zugänglich. Und da dann zu sehen, okay, da ist niemand da, auch so Sachen zu finden wie Handys, die in den Obergeschossen liegen, warum sollten sie die da lassen, wenn sie wirklich weggehen? Und ich glaube, der Zeitpunkt, also jetzt innerhalb unserer Beziehung, so von meinem Mann und mir, zu realisieren, dass das wirklich nicht so gut ist, waren sehr unterschiedliche oder zumindest haben wir am Anfang eben nicht darüber gesprochen und ja, ich habe mich da schuldig gefühlt relativ bald, weil ich das Gefühl hatte, ich bin so jemand, der die Hoffnung zu schnell aufgegeben hat, was in dem Moment aber einfach auch irgendwie ein Selbstschutz für mich war, weil der Alltag musste weiterlaufen. Ich war in Bonn mit unserer Tochter Und ich hatte einfach Sorge, dass ich in so ein Loch falle, wenn ich jetzt an der Hoffnung festhalte und denke, ja, die kommen bald wieder und dann kommen sie aber nicht und was ist dann?
1: Ja.
0: Und dann dachte ich lieber früher mit dieser Situation anfinden. Die richtige Gewissheit, die gab es dann, als die Kripo bei uns vor der Tür stand. Das war am 4. August.
1: Also eine ganze Zeit später. Also diese ganze Zeit der Ungewissheit, wenn du jetzt sagst, du und der Mann, ihr seid auch sehr unterschiedlich damit umgegangen, mit diesem, lass uns realistisch sein oder lass uns noch Hoffnung haben. Was hat das denn mit euch als Paar gemacht in dieser Zeit?
0: Ja, es war sowieso eine sehr schwierige Zeit, weil der eine eben am Haus war, viel da gearbeitet hat. Ich als Frau zu Hause, die irgendwie den Normalzustand probiert zu halten, was natürlich irgendwie auch schwierig ist, wenn man da Dokumente und sonstige verschlammte Sachen im Garten stehen hat und da trocknet, weil man ja nicht weiß, was wird noch benötigt. Wir haben über die Tage nicht so viel voneinander mitbekommen und ich glaube, das war halt am Anfang auch so ein, ich habe mich nicht getraut nachzufragen, weil ich nicht wollte, also nicht irgendwie wieder was aufreißen wollte, was jetzt noch so ganz frisch ist. Und ich glaube, er hat in dem Moment aber auch nicht gesehen, dass ich ja so weit weg von allem bin, weil das eigentlich nicht so ist. Dass, also als Ehepaar erlebst du ja echt viel irgendwie auch zusammen. Und das war dann so eine Situation, die uns ja voll aus der Routine rausgerissen hat. Ja, und das ist dann erst, also so wirklich darüber gesprochen haben wir eigentlich erst, als ich dann angefangen habe zu schreiben und er kapitelweise lesen konnte, wie es mir da so ging in der Anfangszeit und dann gesagt hat, oh ja, das habe ich so ja gar nicht mitbekommen.
1: Gab es denn in dieser Zeit auch mal Erlebnisse oder Begegnungen, die dir Mut gemacht haben oder war immer alles nur dunkel?
0: Nee, es gab eigentlich, also wir haben Ende 2021 haben wir eine Nachricht verschickt an so unsere Freunde und die Leute, die eben in diesem Jahr so besonders für uns da waren und haben da auch geschrieben, dass es wirklich eins der härtesten Jahre oder das härteste Jahr eigentlich in unserem bisherigen Leben war, aber komischerweise auch eins der schönsten, weil wir wirklich während dieser ganzen Zeit so viel Hilfsbereitschaft erlebt haben, also ob das jetzt freiwillige Helfer sind, die wirklich die Helfer, die das beruflich machen, Feuerwehr, THW, Polizei, Leute, die Bekannte, also sei es von uns persönlich, als auch von weiterer Familie, von Harrys Eltern, von den Arbeitskollegen seines Bruders. Alle waren sofort an Ort und Stelle, haben da irgendwie wochenendweise geholfen, Schlamm zu schippen, nachgefragt, was können wir tun? Können wir irgendwelche Essen, braucht ihr Essen an der Baustelle? Braucht ihr irgendwie Werkzeug? Was können wir tun, um euch zu helfen? Und das war wirklich sowas, also das war wirklich richtig überwältigend und das, ja, das haben wir bislang auch danach nicht wieder in dieser Form erlebt, weil das einfach so ein, man hat wirklich gemerkt, da sind Leute da und wollen einen unterstützen und sprechen dann auch in verschiedener Weise Hoffnung irgendwie in unser Leben. Also da waren dann auch Leute, die zum Beispiel Träume über unsere oder über meine Schwiegereltern hatten, einfach so eingegeben quasi.
1: Kannst du mal ein Beispiel erzählen dafür?
0: Meine Mutter hatte einen Traum, den sie mir kurz nach der Flut erzählt hat. Das war in der Nacht nach der Flut. Da wussten wir noch nicht, was mit Harrys Eltern passiert ist. Und sie hat geträumt, dass ganz viel Wasser über sie hereinbricht. Und sie war so mittendrin. Und kaum war das Wasser über ihr oder sie eben in diesem Wasser, war da so ein tiefer Friede. Und sie hat meine Schwiegermutter auf der ihr gegenüber gesehen und gesehen, wie sie, also wie ihr Körper so runtergleitet, aber sie gleichzeitig doch nach oben schaut und so große Arme sie von oben nach oben ziehen. Und das war ja in dem Moment, wussten wir ja noch nicht, ob sie vielleicht irgendwo anders ist. Aber das war in dem Moment einfach so klar, dass es irgendwie so ein Zeichen ist, okay, das Leben. Also für mich war das ein sehr krasser Moment, weil das einfach für mich auch so ein bisschen die Realisation war, ich werde sie hier auf dieser Erde jetzt nicht wiedersehen, aber ich habe die Hoffnung auf ein Wiedersehen danach. Mhm. Ja, und das war schon, sowas war dann eben da und es waren verschiedene Personen, die da auch über verschiedene Menschen, also auch über meinen Schwiegervater zum Beispiel, gab es einen ähnlichen Traum, die uns da so irgendwie Mut zugesprochen haben, aber wir haben auch sehr viel entdeckt, was so noch von meiner Schwiegermutter, von meinem Schwiegervater so im Nachhinein, was sie gesagt haben, was sie aufgeschrieben haben. Meine Schwiegermutter war sehr kreativ, die hat so tausende Gedichte geschrieben und auch Lieder oder gemalt. Also die war einfach wirklich handwerklich und kreativ super begabt. Und sie hat auch ein Gedicht geschrieben, das auch dann so sich ums Wasser gehandelt hat. Und es lag noch auf ihrem Schreibtisch. Und wir haben den eben so gefunden, und die anderen waren halt alle in ihrem Ordner, wo wir dann eben auch dachten, dass es irgendwie so, als wäre sie irgendwie vorbereitet gewesen. Also natürlich ist das irgendwie krasses Wort, weil wie soll man auf sowas vorbereitet sein? Aber so im Nachhinein haben die einfach im Vorfeld uns schon so viele Dinge mitgegeben, die wir einfach nur noch finden mussten, die uns da irgendwie auch so durchgetragen haben.
1: Das ist eben schon angedeutet. Einige Zeit später sind deine Schwiegereltern dann gefunden worden. Mhm. Wie war das?
0: Ja, das war, also die Mitteilung von der Kripo war natürlich krass, weil das irgendwie so ein, man kommt sich vor wie in so einem Film. Man kennt das nur aus Filmen, dass da jemand auf dich zuläuft, dir seinen Polizeiausweis vor die Nase hält und sagt, sie können sich denken, warum wir hier sind. Und du winkst sie dann rein, sie verlesen dir so ein Blatt und erzählen dir halt, ja, da wurde jemand gefunden. Und dann eben auch natürlich siehst du dieses Funddatum und denkst dir, okay, krass, das ist auch schon wieder so lange her, also im Vergleich zur Flut, so lange hat das gedauert, bis da jemand gefunden wurde. Und in dem Moment habe ich mich, also mein Kopf, da war so viele Dinge und gleichzeitig irgendwie auch nichts, habe ich mich natürlich auch gefragt, wer musste die bergen? Also da habe ich vorher keinen Gedanken dran verschwendet, weil ich einfach dachte, hoffentlich finden Harry und, also mein Mann und die Leute, die am Haus sind, niemanden, der da irgendwo im Keller noch ist. Aber ich habe mir keinen Moment Gedanken gemacht, wie muss das sein, wenn ein Helfer jemanden findet nach 14 Tagen oder so.
1: Wo sind Sie denn gefunden worden?
0: Meine Schwiegermutter wurde in Remagen gefunden, also vermutlich an der A-Mündung schon Richtung Rhein. Mein Schwiegervater im Nachbarort von dem Haus und mein Schwager letztes Jahr final dann in der A-Mündung. Also 2 Jahre und 3 Monate nach der Flut.
1: Das ist schon wirklich heftig. Warum hast du jetzt nach dieser Zeit, das ist ja ist noch nicht lange her, aber schon ein bisschen her, warum hast du jetzt dieses Buch geschrieben? Was ist da dein Anliegen?
0: Ja, also das Warum war eigentlich eher für mich. Also ich hatte so einen komplett vollen Kopf voller Gedanken mit all den Erinnerungen, all den Hoffnungsschimmern, die wir so gefunden haben in dieser dunklen Zeit, aber natürlich auch mit dem, was ich erlebt habe, wie ich mich gefühlt habe. Und das war alles immer in meinem Kopf und hat mir so gefühlt einfach die Kapazität weggenommen. Und dann habe ich irgendwann angefangen, das aufzuschreiben, weil ich eben auch dachte, unsere Tochter, die damals 7 Monate alt war, sie wird irgendwann fragen, warum sie nur ein Großelternpaar auf der Erde hat. Und ich habe halt überlegt, wie will ich ihr das erklären? Also wenn sie dann Teenie ist und das schon eher greifen kann, dann möchte ich ihr das auch so möglichst breit noch erklären können. Aber in 10 Jahren, man vergisst so viel, dass das wäre eigentlich eher grob fahrlässig, wenn ich das nicht zumindest für mich aufschreibe, damit ich nochmal nachlesen kann und ihr nicht erzähle, ja, das war alles gar nicht so krass oder das war total heftig und es war gar nichts Gutes in dieser Zeit. Deswegen habe ich angefangen, das alles aufzuschreiben. Und mein Mann hat dann kapitelweise gelesen, weil er sich gefragt hat, womit ich meine Abende so verbringe. Und mich dann auch ermutigt, quasi dieses Buch anderen Menschen noch zugänglich zu machen, weil er eben auch gesagt hat, klar ist das unsere persönliche Geschichte und klar machen wir uns auch total verletzlich und angreifbar mit dem Erlebten und dem, wie wir es aufgeschrieben haben, weil es da ja auch einfach total vielschichtige Trauererlebnisse oder Traumaerlebnisse gibt. Aber wenn es einer Person nur hilft, außer uns, die sowas nicht durchmachen muss und sich irgendwas Gutes für eine schwere Zeit daraus mitnimmt, dann lohnt sich das schon.
1: Vielleicht als letzte Frage. Du redest von Hoffnungsschimmern. Du hast

0: eben davon gesprochen, dass du glaubst, du siehst deine Schwiegereltern mal wieder. Wie schwer oder leicht fällt es dir, an guten Gott zu glauben, angesichts dessen, was da so passiert ist?
1: Ja, das hat immer so seine Hochs und Tiefs. Also am Anfang fiel mir das schwerer tatsächlich. Ich habe aber ziemlich schnell gemerkt, dass ich Frieden finde, wenn ich den Blick von mir abrichte und daran glaube, dass es mehr gibt. Also man ist schnell versucht, nur das Negative zu sehen, wenn man sich auf sich und diese aktuelle krasse Situation richtet. Aber mir hat das einfach geholfen, wirklich wie so ein Strohhalm irgendwie, dass ich mich daran festhalte, dass trotz allem Gott gut ist und ich mir nicht die Frage nach dem Warum stellen muss, sondern nach dem Wozu. Also nicht, warum lässt Gott sowas zu, sondern wozu dient das jetzt? Was soll ich damit machen? Ich habe das jetzt erlebt, ich kann es nicht zurückdrehen. Ich glaube aber daran, dass mir das alles nicht umsonst widerfahren ist, sondern dass das irgendeinen Zweck hat, warum ich in dieser Katastrophe auch so gewachsen bin.
0: Ohne jetzt schon genau zu wissen, warum und wie.
1: Ja.
0: Vielen Dank.
1: Gerne.
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0: Jana, und jetzt, wir kommen jetzt zu einer Katastrophe, die stand nicht bundesweit in der Presse. Die hat nicht jeder in Deutschland mitbekommen. Und für euch war es doch eine unglaublich große Katastrophe. Vor 5 Jahren hatte deine damals, ich glaube, 2,5-jährige Tochter Marie einen schlimmen Unfall. Kannst du uns aus deiner Sicht schildern, was passiert ist, was du da erlebt hast, ohne dass es jetzt zu voyeuristisch wird?
5: Ja, also es war ein Sonntag, der 14.07.2019. Und wir haben den Sonntagnachmittag auf einem, auf einem alten Bauernhof verbracht, wo Sonntag für Sonntag Familien und also es war so ein Ort der Begegnung, wo man Kuchen essen konnte, Kaffee trinken und ja, wunderschön, auch zum Wandern, spazieren gehen. Und ich habe an dem Tag Kuchen verkauft und mein Mann kam dann mit unseren 2 Kindern nach, um auch da Zeit zu verbringen. Und genau, ich stand dann quasi hinter dem Fenster und auf einmal, ich habe mich mit jemandem unterhalten und gucke aus dem Fenster raus. Und dieser Hof wurde mit einem Tor, mit einem großen, schweren Metallschiebetor, konnte man den abschließen sozusagen. Und da haben Sonntag für Sonntag Kinder dran gespielt und bis zu diesem Sonntag und zu dieser Situation. Und das Tor ist dann quasi auf meine Tochter gefallen. Genau, und ich habe das gesehen, als das Tor dann auf ihr drauf lag. Und genau, ja, das ist passiert. Und es haben mehrere Kinder so da dran gespielt und auch unser Sohn, der war
0: das
5: mit
0: heißt,
5: dran. Und
0: der hat das miterlebt.
5: Genau, er war nur in dem Moment halt nicht am Tor, sondern war weiter weg.
0: Was löst das heute bei dir aus, wenn du das erzählst?
5: Ja, also jetzt gerade, ne, so auch mit euren Geschichten, genau, löst das noch mal mehr Emotionen so auch in mir aus. Aber im drüber nachdenken, was einfach so die letzten 5 Jahre passiert ist, ja, es ist

0: einfach echt viel passiert, wo man sieht, ja, was für einen großen Gott wir haben.
1: Okay, das wollen wir mal Stück für Stück
0: Genau.
1: aufarbeiten. Wie ging es denn dann an diesem Tag weiter? Du siehst dieses Bild, da liegt dieses Tor auf deiner Tochter drauf. Was ist dann passiert weiter an dem Tag?
0: Also ich bin schreiend aus diesem Raum raus, bin da hingelaufen und in der Zwischenzeit sind drei Männer, unter anderem auch mein Mann, hingelaufen und haben das Tor zu dritt weggetragen. Und mein Mann, der war davor 10 Jahre bei der Feuerwehr und dementsprechend kann er in solchen Situationen sofort handeln. Und er hat dann sofort lebenserhaltende Maßnahmen eingeleitet und hat zu mir geschrien, bleib weg, bleib auf Abstand, weil dieses Bild, davor wollte er mich einfach schützen. Ja, wo ich im Nachhinein auch echt dankbar bin, das konnte ich am Anfang nicht so ganz verstehen, aber ja, das war auch echt gut für mich. Genau, und er hat dann, ja, lebenserhaltende Maßnahmen gemacht, bis er quasi dann abgelöst wurde vom Rettungsdienst.
1: Das heißt, deine Tochter war damals nicht sofort tot. Wie lange hat sie noch gelebt?
0: 5 Tage.
1: 5 Tage.
0: Genau, also sie lag dann 5 Tage im Koma. Also ja, genau. Ja, und es ist dann halt von Tag zu Tag, ist mehr vom Gehirn abgestorben. Genau, und am Ende, ja, war im Endeffekt nur noch am Hirnstamm so ein paar kleine Funken, aber der Körper wurde nur durch Maschinen am Leben erhalten.
1: Okay. Das heißt aber, diese Maschinen wurden irgendwann abgeschaltet.
0: Ganz genau, an
1: Und
0: dem 18.07.
1: wie war, wart ihr da dabei?
0: Ja, genau.
1: Wie war das?
0: Ja, es war sehr emotional. Es ist auch in diesen 5 Tagen im Krankenhaus, die waren echt vollgepackt, auch mit vielen Dingen, die uns auch herausgefordert haben. Und ja, es stand natürlich auch die Entscheidung bezüglich Organspende an. Ne? Bei Hirntoten ist es halt einfach so. Und das ist einfach viel, was da so gewesen ist. Aber schlussendlich ist sie dann an dem Donnerstag im Arm von meinem Mann verstorben. Also er hat sie dann auf den Arm bekommen und es wurden dann nach und nach dann die Kabel gezogen. Genau, und dann ist sie verstorben.
1: Wie habt ihr diese, du merkst vielleicht, dass es mir sogar schwerfällt, Fragen zu stellen. Es ist vielleicht schwer, das zu erzählen. Ich finde es schwer, auch überhaupt nachzufragen. Kannst du dich an deine Gefühlswelt erinnern, in dem Moment, wo dann diese Schläuche abgenommen wurden und ihr wusstet so, hier im Arm meines Mannes, mein Kind stirbt jetzt und jetzt ist es wirklich, müssen wir es endgültig loslassen?
0: Ja, ich würde sagen, dass an diesem 5. Tag ich ruhiger war wie die ganzen Tage zuvor. Also als der Unfall passiert ist, ich bin da nur schreiend rumgelaufen und habe geschrien, Gott, wo bist du? Wo bist du? Und immer wieder gerufen. Und genau, dann, ja, ist aber so. Also an dem Sonntagabend, es gab dann die Situation gegen 11, ich war alleine in dem Intensivwartezimmer, während Marie operiert wurde. Und ein Freund, der ist vorbeigekommen, um sich ein bisschen um uns zu kümmern und ist dann in der Zeit mit meinem Mann und meinem Sohn spazieren gegangen. Und ich bekam ein Lied geschickt, hatte das gehört und habe ihn gebetet und geweint. Und dann, ja, bekam ich auch so ein Bild geschenkt, ne, so das, was du auch gesagt hast über den Traum. Und ich habe einen riesengroßen Adler gesehen, der angestrahlt wurde von der Sonne. Wirklich ein wunderschönes Tier. Und auch so mit den Worten wunderschön, mächtig und kraftvoll. Und in der Situation wusste ich, Marie wird leben. Wunderschön, mächtig und kraftvoll wird sie leben. Und dann zu sehen, dass Tag für Tag im Endeffekt so die ja, wirklich, also auch das, was die Ärzte gesagt haben, die Wahrscheinlichkeit, dass sie das überleben wird, ist halt super gering gewesen. Und da habe ich dann einfach auch merken dürfen, so Marie ist an dem Tag, in dieser Zeit zu Gott gegangen, zu ihm in den Himmel, wie ein Adler, wunderschön, mächtig und kraftvoll. Und das ist so das, was so sich diese Tage durchgezogen hat, neben diesem ganzen dieser Trauer, aber auch so dieses, okay, das ist jetzt tatsächlich sein Plan. Und auch an dem Sonntag, ne, das, was du geschildert hast, so dieses, wann hört der Film jetzt auf? Das war für mich halt auch so, okay, so jetzt hören wir jetzt hier auf, der Film ist vorbei und jetzt gehen wir zurück in unser normales Leben. Und der Moment kam halt einfach nicht.

0: Jetzt sprichst du von deiner Hoffnung, aber das eine ist ja trotzdem auch diese schreckliche Realität, mit der man dann klarkommen muss. Du hast eben selbst gesagt, du hast geschrien, wo bist du denn, Gott? Hast du da eine Antwort drauf? Wo war er denn? Wo ist er denn?
1: Ich habe die Antwort tatsächlich bekommen. Ich habe auf eine Bekannte hat mir den Tipp gegeben, auch in eine Traumaberatung zu gehen oder Traumatherapie, auch wegen unserem Sohn. Und da habe ich dann zeitnah angerufen und die hat ein halbes Jahr Vorlaufzeit und da wusste ich, okay, zeitnah anrufen, damit wir schnell, also dann auch drankommen. Und ich habe freitags angerufen, hatte montags den ersten Termin und im Endeffekt war das eine Therapie für mich, worüber ich super dankbar war, was mir echt viel geholfen hat. Und in dieser Therapie musste ich immer wieder mir quasi so diesen Unfallhergang vor Augen führen, damit das so von diesen Gehirnhälften irgendwie verknüpft wird und dass das nicht quasi in so einer Schublade landet. Und wenn ich dann irgendwann einen Hubschrauber sehe, dass ich dann in ein tiefes Loch falle, sondern es musste immer wieder rausgeholt werden und durchdacht werden. Und diese Zeiten waren für mich sehr lang und irgendwann fing ich an, auch Gott mit reinzunehmen und habe die Zeiten zum Beten genutzt. Und dann an dem einen Tag hat er mir die Antwort gegeben, gesagt, ich war da. Und gerade in dem Moment, wo ich an der Situation war, Gott, wo warst du oder wo bist du, hat er mir gesagt, ich war da. Und er hat mit mir geweint, weil er der Einzige ist, der diesen Schmerz nachvollziehen kann. Er hat sich freiwillig dafür entschieden, seinen Sohn zu geben. Das würde ich niemals freiwillig machen. Und das hat mir so viel Frieden gegeben. Und jedes Mal, wenn ich jetzt daran denke, denke ich nicht nur, Gott, wo warst du, sondern ich weiß, er war da, weil er mir das so gezeigt hat. Und das hat mir Frieden gegeben auch, ja.
0: Krass. Wie ging es denn deinem Sohn, der das ja hautnah miterlebt hat in all dem?
1: Ja, das ist auch eine interessante Sache, was ich auch in der Traumatherapie gelernt habe. Und zwar, dass Kinder erst trauern, wenn ein oder beide Elternteile stabil genug sind.
0: Krass. Genau. Also ein ganz feines Gespür dafür.
1: Ganz genau. Und das haben wir total so erlebt. Und das ist so gut auch ausgedacht von unserem Schöpfer, weil wenn er von Anfang an getrauert hätte, wären wir gar nicht in der Lage dazu, für ihn da zu sein, weil wir selbst noch so viel Leid empfunden haben und auch dieser Alltag, ne, so die Klamotten liegen überall und das, ja, und er war so der Grund, also mit ein Grund aufzustehen und den Alltag irgendwie leben zu müssen, weil Frühstück, Essen, ne, das muss ja einfach laufen. Und er hat uns viel getröstet. Ne? Er hat dann, warum weinst du denn? Und hat uns zum Lachen gebracht. Das hat er generell auch bei seiner Schwester schon immer gemacht. Er war sehr, ja, hat da echt auch feine Antennen für. Und genau, und wir hatten dann für im kommenden Jahr im April einen Urlaub geplant, um Freunde in Amerika zu besuchen. Und da haben wir sehr drauf hingefiebert, weil sie einfach auch in dieser Zeit nicht für uns da sein konnten. Genau, und in der Zeit ging es tatsächlich auch in meiner Therapie zum Ende. Das habe ich gemerkt, dass irgendwann kam ich an den Punkt und habe gedacht, so, jetzt können wir das mal beenden. Ich denke, ich habe es jetzt unter den Füßen. Und das muss März, April gewesen sein. Und dann kam der erste Lockdown. Unser Flug wurde gecancelt. Wir durften nicht fliegen. Am ersten Tag vom Urlaub meines Mannes fing unser Sohn an zu trauern. Und das kam abends und dann einfach, ja, Tränen. Ich will Marie noch mal sehen. Warum hat Gott das gemacht? Und ich will einfach gerade Hallo sagen und dann komme ich wieder zurück. Warum hat Gott nicht mich genommen? Und so viele Fragen. Und da konnten wir es auch einfach stehen lassen. So, ja, es ist Mist. Punkt. Wir haben dafür keine Antwort. Ein andermal konnten wir sagen, wir werden sie wiedersehen. Und genau, und das konnten wir aber auch nur durch die Zeit, die wir halt hatten. Und genau, ja.
0: Du hast danach noch mal zwei Kinder bekommen. Gar nicht so lang, auch nach diesem Unfall, auch wieder schwanger geworden, hast wieder eine Tochter bekommen. Und wenn ich das richtig weiß, ist sie ungefähr jetzt gerade so alt, wie Marie damals war, stimmt das?
1: Sie ist jetzt tatsächlich älter. Ja, okay. Sie ist jetzt drei.
0: Ja, genau, ein kleines bisschen
1: älter. Dreieinhalb geworden, ja.
0: Wie geht's dir, wenn du dieses Kind jetzt anguckst, dieses quicklebendige kleine Mädchen?
1: Ja, also es war herausfordernder, als sie quasi

0: älter geworden ist, so als dieser Moment war, okay, sie hat jetzt diese 2 Jahre und 7 Monate überschritten. In der Zeit hatte ich mir dann mal so männlich gesagt, boah, jetzt musst du echt extra gut auf die aufpassen. Und dann wieder zu sagen, sorgt euch nicht. Und das wieder abzugeben, es liegt nicht in meiner Hand. Aber das war für mich so herausfordernd. Ich bin im Trauerjahr schwanger geworden und die anderen Schwangerschaften gingen halt nicht so schnell. Wo ich dann auch gesagt habe, Gott, echt jetzt? Ja. Ist es dein Ernst? Wie soll das funktionieren? Ne, im Trauerjahr, der Körper trauert, der Kopf ist doch überhaupt nicht so weit und jetzt soll das hier funktionieren. Und dann habe ich Jungsklamotten gekauft, weil ich dachte, es kann ja nur ein Junge werden. Ja, und dann hieß es irgendwann, es ist ein Mädchen. Und das habe ich nicht verstanden. So, meine Tochter ist nicht mehr da und jetzt kriege ich noch eine. Das verstehe ich nicht. Das macht menschlich gesehen überhaupt keinen Sinn. Und die zwei sind sich auch sehr ähnlich, so von ihrem Aussehen, auch vom Charakter, aber trotzdem so unterschiedlich. Und für mich war dann halt auch so der Punkt, was denken die anderen Menschen jetzt? Ne? Kaum ist das eine Kind quasi unter der Erde und jetzt hat sie ein neues, dann ist es ja nicht so schlimm. Und das alles mit meinem Kopf und mit meinem Herz irgendwie auszumachen, das war total eine Achterbahnfahrt. Und ja, weil das Baby im Bauch hat das Recht, dass ich mich fürs freue. Und meine Tochter im Himmel hat das Recht, dass ich um sie trauere. Und das hinzukriegen, das war nicht ohne.
1: Was bedeutet ihr im Rückblick diese Zeit, die ihr mit Marie hattet?
0: Ja, es war ganz besonders. Also sie hatte auch eine Krankheit, Neurodermitis, sehr stark. Und dementsprechend hat sie von meiner Aufmerksamkeit super viel gefordert. Ne? So Ernährung und Körper, alles. Ja, da hat sich sehr viel drum gedreht. Und aber es war wirklich eine super schöne Zeit und wir haben die Zeit so ausgekostet, wie ich rückblickend sage, wir haben das wirklich die Zeit gut genutzt. Ich bekam im Februar davor noch eine Kur für sie und hatte eine ganz intensive Zeit mit den Zweien, wo ich auch ja, Haushalt und Essen und so alles hinter mir lassen konnte. Und das sind so Momente, wo es echt schön ist, sich dran zu erinnern, weil ich die Zeit oder wir auch als Familie die Zeit wirklich gut genutzt haben.
1: Vielen Dank, Jana. Ich danke euch allen dreien, dass ihr uns habt Anteil haben lassen an all dem Schlimmen, was ihr durchlitten habt, aber vor allem auch an der Hoffnung, die ihr habt. Vielen Dank. Und ich hoffe wirklich, dass das vielen von euch da draußen auch Mut macht und Hoffnung gibt, weil dafür ist diese Sendung ja da, dass wir ein bisschen Hoffnung verbreiten in dieser Welt. Nächste Woche gibt es dann hier drei neue Gäste, drei neue Geschichten und ich bin mir sicher, auch da sind wieder Mutmacher dabei. Und in der Zwischenzeit könnt ihr euch umschauen in der großen, weiten ERF-Yes-Welt. Da gibt es ja noch mehr zu entdecken. Danke, dass ihr heute dabei wart. Ich hoffe, wir sehen uns dann nächstes Mal wieder. Bis dahin, macht's gut. Tschüss.

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1: Hier ist ERF Yes. Willkommen im Talkwerk. Schön, dass ihr dabei seid. Ich freue mich über meine heutige Runde und stelle euch gegenseitig vor und fange an bei Jessica Beck ganz außen. Jessica ist verheiratet, hat zwei Kinder, hört sich erstmal nach einer ganz normalen, glücklichen Familie an. Dahinter steckt aber eine dramatische Geschichte, denn sie ist zum zweiten Mal verheiratet, war schon mit Anfang 30 Witwe. Und dann sollten es eigentlich

0: drei Kinder sein. Es sind aber nur zwei, weil deine älteste Tochter Lucy schon vor dem Entbindungstermin im Mutterleib gestorben ist.
1: Genau, ja.
0: Vielen Dank. Ich weiß, dass dich das alles sehr bewegt, das Thema. Danke, dass du heute bei uns bist und uns davon erzählst.
1: Ja, freue mich.
0: Und daneben Gabriele Stangl, Pastorin von ihrer Herkunft, war über 20 Jahre als Krankenhausseelsorgerin in einem Krankenhaus in Berlin-Zehlendorf, dem Krankenhaus Waldfriede,
1: ja.
0: Und hat da 2000 die weltweit erste Babyklappe in einer Klinik eingerichtet. Und das war alles ein ganz schöner Kampf, da wirst du uns nachher von erzählen. 26 Kinder hast du in deiner aktiven Zeit da aus dieser Babyklappe entgegennehmen können, um denen dann auf den weiteren Weg zu helfen, wie genau das alles funktioniert und was du Dramatisches und Schönes erlebt hast, davon wirst du uns erzählen. Danke, dass du da bist.
1: Gerne.
0: Und Thilo Wagner. Thilo ist verheiratet, 3 Kinder und betreut 5 Pflegekinder, weil ihr in einem SOS-Kinderdorf lebt. Ja, okay, das ist der Hintergrund. Beruflich warst du ganz anders unterwegs. Vor einigen Jahren hast du durch eine Insolvenz alles verloren. Firma, Ersparnisse, Haus. War wirklich am Ende der Mann. Da werden wir jetzt von hören. Und dann ist er zu einer Pilgerreise aufgebrochen auf dem Jakobsweg. Und das hat einiges verändert. Das erzählst du in deinem Buch, was hier liegt, Alles auf Anfang. Und wir nähern uns deiner Geschichte mal ein bisschen, Thilo. Firmen- und Privatinsolvenz vor einigen Jahren. Was passiert?
2: Ja, wir hatten 7 Jahre eine Firma, die teilweise sehr energieintensiv war. Die Energiepreise wissen wir, die haben sich sind einfach zu dieser Zeit oder in dieser Phase haben sich fast verdoppelt. Und dann kamen einfach Fehlentscheidungen, auch eigene Fehlentscheidungen, Dinge, die man nicht richtig gemacht hat. Und ich kann mich noch sehr gut an den Tag erinnern, als meine Frau und ich wir aufs Amtsgericht gefahren sind. Hat nur 5 Minuten gedauert, dann haben wir den Antrag abgegeben und dann saßen wir in unserem Auto und haben einfach nur noch geweint, weil wir wussten, jetzt haben wir das ganze Thema besiegelt. Und dann kamen eigentlich auch erst die richtigen Probleme, ja.
0: Okay, das heißt 5 Minuten, in denen so ein ganzes Leben, was man sich aufgebaut hat, einfach wie ein Kartenhaus zusammenbricht. Mhm. Einmal geweint, aber dann gingen ja die Probleme erst los. Dann musstet ihr euch dem stellen, dieser ganzen
2: richtig.
0: Sache. Erzähl uns mal von dieser Zeit, was da so passiert ist.
2: Also das fängt natürlich an, in die Arbeit zu fahren und den 20, 25 Angestellten zu sagen, liebe Leute, ab sofort wird jemand anders hier zuständig sein. Wir haben heute Morgen die Insolvenz angemeldet. Und da gehen natürlich Filme ab. Das ist unglaublich. Ich habe die Firma wurde dann 3 Monate später veräußert. Ich habe mich in der Zeit aus dem Staub gemacht, weil ich habe das nicht mehr verkraftet. Ich bin dann, das war eine USA-Reise, und nach 10 Tagen wiedergekommen. Und dann bin ich morgens aufgewacht und ich habe gedacht, okay, jetzt gibt es eigentlich nichts mehr zu tun. Du kannst auch liegen bleiben. Und dann lag ich, glaube ich, 2 Monate im Bett und habe nichts mehr getan.
0: Hört sich nach einer handfesten Depression an eigentlich, oder?
2: Ja, knallhart.
0: Ja. Und ich stelle mir vor, da kommt eine Rechnung nach der anderen, weil am Ende seid ihr ja sogar in die Privatinsolvenz gegangen. Ne?
2: Ja. Ganz genau. Also es war natürlich zeitversetzt. So 1,5 Jahre später okay. kam die Privatinsolvenz. Es war auch spannend. Ich machte immer Witze drüber, aber das war wirklich so. Ich kannte den Eintreiber, der da immer kommt und die schönen gelben Briefe bringt. Wir haben uns mit dem Vornamen angesprochen mittlerweile, weil der bald täglich bei uns zu Gast war und haben noch zusammen einen Kaffee getrunken und ja.
0: Hört sich jetzt witzig an, war aber damals wahrscheinlich
2: witzig,
0: nicht mal ansatzweise lustig.
2: Ja. Nein, ja. Natürlich nicht. Also mit Abstand geht es, aber in dem Moment war das natürlich dramatisch. Ja.
0: Was würdest du sagen, was war so der Tiefpunkt für dich emotional?
2: Der tiefste Punkt, würde ich sagen, war, nachdem ich persönlich eine Reha-Phase mir angedacht habe, die auch durchgezogen habe, ich gemerkt habe, da kommen noch viel, viel mehr Themen, die ich eigentlich gar nicht auf dem Schirm hatte, wie jetzt unsere Ehe, Familie, Freunde. Also auf einmal kamen noch ganz andere Themen hoch. Und wir wollten dann umziehen in das SOS Kinderdorf. Meine Frau ist Kinderdorfmutter und die ist dann auch umgezogen. Ich saß dort auf unserem neuen Ehebett, habe so ins Fenster rausgeschaut und zum ersten Mal eine Panikattacke bekommen. Die war so intensiv, dass ich gesagt habe, ich werde nie im Leben hier einziehen. Das kann ich nicht. Und dann bin ich wieder zurück in unser

0: Und ich habe sie dann auch explizit gefragt, wann müssen Sie mich das nächste Mal sehen? Und dann haben wir einen Termin ausgemacht und sie hat gesagt, ich will gar nicht mehr wissen, an diesem Tag kommen Sie zu mir. Und dann hatte ich 4 Monate Zeit und habe gesagt, so, und jetzt haue ich ab. Und dann habe ich meine Sachen gepackt. 3 Wochen später bin ich in den Zug gesessen, nach Brüssel gefahren und dann mit dem Flieger nach Südfrankreich in die Pyrenäen und habe dort meinen Jakobsweg angefangen.
1: Hast du das mit deiner Frau abgesprochen?
0: Nee, natürlich nicht.
1: Hast du einfach gemacht?
0: Sie hat mich am Abend davor noch verabschiedet und hat gesagt, wenn du die Frau deines Lebens findest, dann sag mir vorher Bescheid.
1: Boah, das hört sich aber auch ganz schön bitter an. Wie muss ich mir den Thilo vorstellen, der sich da jetzt auf den Weg gemacht hat? Wie war dein Bild von dir selbst nach all dem, was da passiert war?
0: Mein Bild war, also ich war ein Versager in dem Moment. Und es gab so eine Geschichte, bevor ich gegangen bin, dass ich an einem Abend noch so unsere Traubibel gelesen habe. Und da stand dann drin, es war dieser Vers, trachte zuerst nach dem Reich Gottes und dann wird dir alles andere zufallen. Und dann muss man wissen, ich habe 30 Jahre ehrenamtlich Jugendarbeit gemacht in der Kirche. Und ich hatte so eine Wut in diesem Moment. Und dann habe ich die Bibel genommen, habe sie aus dem Bett an die Wand geworfen. Und Licht ausgemacht und bin eingeschlafen. Und ich habe dann realisiert, später ja, auf dem Weg eigentlich erst, dass es eine ganz, ganz große Diskrepanz war zwischen dieser Beziehung zu Gott und zwischen dem, was ich mit meiner Leistung erbracht habe, in dem, was ich getan habe. Mhm. Ja.
1: Jetzt sagt man ja so gerne, da hilft nur noch beten, wenn es hart auf hart kommt. Bist du auf die Idee mal gekommen?
0: Ich habe ganz tolle Gebetszeiten gehabt, aber ich habe gedacht, ich komme nicht mehr an. Das war wie eine Decke und für mich kam kein Gebet mehr oben an.
1: Und jetzt dieses einfach losfahren, Jakobsweg, war das ein Gedanke, den du schon lange hattest? Hast du das schon länger geplant? Jakobsweg ist was für mich oder war das so eine Kurzschlusshandlung? Ich fahre jetzt los und mache jetzt Jakobsweg.
0: Also es war schon, ich habe mich mit diesen Themen immer mal wieder befasst. Ich bin Outdoor unterwegs, habe viel in der Natur immer gemacht und das fand ich immer spannend mal zu machen. Aber wer hat schon 6-8 Wochen Zeit, einfach mal rauszugehen? Und von daher war es nie Thema. Und als es diesen Freiraum gab, dann habe ich gesagt, okay, jetzt ist deine Chance, jetzt machst du das.
1: Anderer Plan, also ganz schön lange vorher, das hast du dann wahrscheinlich nicht gemacht.
0: Nee, ich hatte 3 Wochen Zeit. Ich weiß, ich bin vom Arbeitsamt zurück, habe bei Amazon die restlichen Dinge bestellt und 2 Wochen später war ich weg.
1: Jetzt sitzen hier 2 Frauen, würde mich interessieren, wenn euer Mann sagen würde, hier, ich bin dann mal weg, Schatz. Wie fändet ihr das?
2: Nicht schön.
3: Sehr sonderbar.
1: Wie fand es deine Frau?
0: Nein, also es ist total verrückt, wenn ich an das Buch denke. Ja. Die erste Frage von den Menschen, die es lesen, sagen, ich würde gerne die Frau hören. Was sagt diese Frau da dazu?
1: Ja, das denkt
0: und das, ja, natürlich, das war völlig skurril. Und die hat ganz, ganz schlimme Dinge durchgemacht in dieser Zeit. Ja. Absolut.
1: Und trotzdem, am Ende, wenn man das Buch bis zum Ende liest, scheint es doch die richtige Entscheidung gewesen zu sein, obwohl es erstmal eine ein bisschen merkwürdige Entscheidung war, einfach abzuhauen. Sind da Dinge passiert, die auch was verändert haben bei dir? Und das sollten wir uns mal ein bisschen näher angucken. Du erzählst davon, dass du Steine auch mitgenommen hast. Ich meine, normalerweise, ich habe mich gerade noch mit jemand unterhalten, der auch auf den Jakobsweg geht. Und da geht es dann immer darum, was kann ich noch einsparen? Noch einen Waschlappen weniger und so, damit das Gepäck. Und du nimmst Steine mit?
0: Jeder Pilger nimmt einen Stein mit. Wenn es ein Pilger,
1: ein richtiger Pilger ist. Okay.
0: Also. Es gibt einen ganz besonderen Moment auf dem Jakobsweg und das ist das Cruz de Ferro. Mhm. Das ist ein Ort, an dem die Pilger einen Stein ablegen als Symbol, dass sie das, was sie bisher einfach in ihrem Leben mitgetragen haben, dass sie das dort ablegen und auch dort belassen am Kreuz. Wunderschöne Symbolik, ganz toll. Ich hatte da mehrere von, weil es ging einmal so um mein altes Leben, das war so ein schwarzer Stein, dann hatte ich so einen kleinen Baustein, der symbolisierte so ein bisschen meine Berufung und das wollte ich alles ablegen. Ich wollte es nimmer mitnehmen und einfach warten, dass was Neues kommt. Und dieser Morgen, ich war da ganz alleine an diesem Morgen und der war natürlich sehr tränenbehaftet an dem Morgen, weil

0: ich habe einfach zu Gott geschrien, habe gesagt, ich will das nicht mehr, dieses alte Leben. Ich will, dass du mir wirklich was Neues gibst. Und es war natürlich auch ein Prozess auf dem Weg. Und dann ist die Sonne aufgegangen und ich bin dann irgendwann weitergelaufen. Und auf einmal hat sich in mir eine Freude und so ein Frieden ausgebreitet. Ich habe nicht gewusst, wo das herkommt. Ich war auf einmal so glücklich. Und dann hörte ich immer dieses nur ich und du, ich und du, ich und du, ich und du. Ich habe gedacht, Gott, was soll das? Und erst später habe ich dann verstanden, es geht Gott einfach nur um diese Beziehung zwischen dir und mir. Das ist mir wichtig. Was du leistest, völlig egal. Interessiert mich nicht. Du und ich, du und ich. Und als ich das so richtig verinnerlicht habe, bin den Berg runter getanzt. Das war wirklich unglaublich. Und seitdem hat sich gravierend was verändert, ja.
1: Würdest du wirklich sagen, das war so der Punkt, an dem sich was gedreht hat an deinem Leben? Oder war das so eine Momentaufnahme, wo du auch am anderen Tag wieder, weißt du, wie so verkatert wacht man auf, das war jetzt so ein schöner Höhepunkt, aber irgendwie geht es ja jetzt normale Leben weiter.
0: Ja, nee, es gab viele Momente, man läuft ja 6 Wochen, also so lange war ich unterwegs, da gab es jeden Tag irgendwelche besondere Geschichten, aber ich würde schon sagen, dass es ein Schlüsselmoment war auf der Reise. Mit dem, dass natürlich man viele Geschichten von anderen Mitpilgern mitbekommt und so erfährt, was tragen die anderen so mit und dann so in die Selbstreflexion geht. Aber dieser Moment war schon sehr entscheidend für mich und ist es bis heute. Ja.
1: Was würdest du sagen, hast du über dich selbst gelernt beim Pilgern?
0: Das Wichtigste, was ich gelernt habe, würde ich sagen, beim Pilgern ist, dass ich ganz langsam unterwegs sein kann, dass es immer Menschen in meinem Umfeld auf meinem Weg gibt, die zuhören, denen ich zuhören kann und dass die Zeit einfach ganz, ganz viel heilt. Und das habe ich erlebt, auch durch ganz, ganz viele Mitpilger. Ich weiß nicht, wie oft ich meine Geschichte dort erzählt habe. Das geht dann immer schnell bei den Pilgern. Aber ich hatte das einfach, ich fand es unheimlich inspirierend, so den Weg zu gehen und zu schauen, immer Schritt für Schritt, was passiert. Man ist irgendwie bei sich, wenn man zu Fuß geht. Anders, wie wenn ich jetzt in einem Flugzeug sitze und einfach wohin fliege.
1: Hattest du mal Kontakt zu deiner Frau in der Zeit?
0: Ja, angeregt durch eine Mitpilgerin. Mhm. Das war ganz, ganz spannend. Und diese Frau hat so ein bisschen auch den Finger in die Wunde gelegt. Und wir hatten dann immer wieder Kontakt, wir haben geschrieben, der Kontakt wurde ja auch immer besser. Und das Endresultat war eigentlich, dass wir nach hinten, also ich bin mit 2 Mitpilgern am Schluss so gelaufen, wo wir immer gemeinsam unterwegs waren. Und wir haben dann unsere Etappen schon so langsam gemacht, dass wir zur richtigen Zeit ankommen, weil meine Frau war dann in Santiago und hat uns empfangen.
1: Oh, das muss aber auch ein besonderer Moment gewesen sein, oder?
0: Der war sehr besonders, ja.
1: Wie war das, als ihr euch da wieder begegnet seid?
0: Also es war ja, das eine ist 6 Wochen nicht gesehen. Das andere ist aber vieles erlebt in dieser Zeit und vieles aufgearbeitet in dieser Zeit. Und das hat eben ganz, ganz viel bewirkt, wir sind vor der Kathedrale gestanden, haben nur geweint, ja.
1: Das Buch, was du geschrieben hast, heißt Alles auf Anfang. Da ist der Neustart schon drin. Was ist denn neu in deinem Leben jetzt, wenn du so zurückguckst?
0: Alles ist neu. Wenn ich überlege, welche Säulen meines Lebens zusammengefallen sind, dann bin ich heute dankbar, dass ich alle wieder neu aufbauen durfte. Also von der finanziellen Existenz, alles, was uns ging es nie davor so gut wie heute. Wir lieben es, im SOS Kinderdorf zu leben, zu wohnen, zu arbeiten, ganz, ganz vielen Menschen einfach eine Hilfe dort zu sein und uns als Ehepaar geht es auch gut.
1: Und trotzdem stelle ich mir vor, als du dann damals wiedergekommen bist, von diesen 6 Wochen waren es, Pilgern, man ist doch dann schon wieder mit der Realität konfrontiert. Ne? Also die Schulden waren doch immer noch da und die Probleme, die du hattest. Ja, ja. Konntest du da dann anders mit umgehen oder hatte ich dann doch erstmal die Realität?

0: wieder eingeholt?
1: Also ich glaube, ein ganz wesentlicher Punkt war, dass ich sofort was verändert habe. Und das war gar nicht geplant. Als ich am Flughafen abgeholt wurde, mit meiner Frau zusammen, hat mein Vater uns abgeholt. Unsere zwei Söhne waren mit dabei. Und wir sind dann vom Flughafen heimgefahren, Richtung SOS Kinderdorf zuerst. Das lag auf dem Weg. Und habe dort alles ausgeladen. Die Kinder haben ja natürlich bei meiner Frau gelebt. Und ich habe meinen Rucksack rausgestellt. Und irgendjemand, ich weiß es nicht, wer es war, hat die Türklappe zugemacht. Und in dem Moment hat mein Vater nur noch Gas gegeben. Vermutlich einfach die Flucht, dass der nicht noch einsteigt. Jetzt ist er einfach weggefahren. Und so stand ich im Kinderdorf. Und dann bin ich an diesem Abend dort eingezogen. Und seitdem leben wir dort.
0: Wow. Das, was du mir vorhin so erzählt hast über diesen fehlenden Lebensmut, der schon richtige Depressionen zur Folge hatte, hast du damit heute manchmal noch zu kämpfen oder ist das eine Episode, die vorbei ist?
1: Es gibt Momente, die triggern, ja, würde ich schon sagen. Das spielt oft die Jahreszeit eine Rolle. Bestimmte Momente, die man die solche Dinge in Erinnerung rufen, weil man irgendwas sieht, was liest oder so. Aber im Großen und Ganzen muss ich sagen, geht es mir heute wirklich gut. Und ich kann mein Leben genießen, wir können unser Leben genießen und tun das auch. Ja, absolut.
0: Es ist immer schwierig, so allgemeine Ratschläge zu geben, aber so aus deiner Erfahrung, für Leute, die in einer ähnlichen Situation stehen, die sagen so, irgendwie bin ich so vor die Wand gefahren, es geht irgendwie gar nichts mehr. Was im Rückblick war für dich wichtig oder was ist so ein zentraler Punkt, der dir im Rückblick jetzt geholfen hat?
1: Also was mir geholfen hat, waren Menschen in meinem Umfeld, die nicht auf mich gehört haben in dem Moment. Weil ich habe gesagt, lasst mich in Ruhe, ich will meine Ruhe, ich will meine Ruhe. Und ich habe die Menschen weggeschoben. Und dann gab es Menschen in meinem Umfeld, das waren nicht viele, zwei, drei, die gesagt haben, nee, auf dich hören wir nicht. Wir kommen trotzdem. Und ich weiß, ich habe einmal abends, da war es ganz, ganz schlimm in der Depression, das war so Freitagabends, habe ich meine Frau angerufen, habe ich zu ihr gesagt, wenn jetzt nicht Freitagabend wäre, dann würde ich mich in der Klinik einweisen lassen. Völlig bescheuerter Gedanke, weil wenn ich das will, kann ich das immer machen. Und meine Frau hat dann ein Hilfesystem aktiviert und dann kam, glaube ich, einer meiner besten Freunde nachts um eins zu mir und wir sind die halbe Nacht gesessen und haben einfach nur geredet und eine gute Zeit gehabt. Und das war, glaube ich, schon immer so diese Momente, die mich so aus dem Schlimmsten gerettet haben. Ja, Menschen, die wirklich bereit waren, über diese Hürde einfach zu gehen, weil sie wissen, dass es ihnen gut tut.
0: Ja. Wenn du dich früher als Versager gefühlt hast, wie definierst du dann jetzt Erfolg?
1: Ah, Erfolg, ich finde es so hochgegriffen. Erfolg, also ich glaube, erfolgreich war schon mal einfach diese Krise zu meistern. Und heute in einem Leben zu leben, wo ich einfach sagen kann, es geht uns gut. Also wir können diese Bedürfnisse, die wir einfach als Menschen haben, können die auf der einen Seite befriedigen und auf der anderen Seite wirklich anderen weitergeben. Und das tun wir im Kinderdorf. Und ich liebe das einfach mit jungen Menschen zusammen sein. Das hält einen selber jung. Und das finde ich ist ein Erfolg an den Menschen dann. Und wenn ich Seitdem pilgere ich eigentlich immer. Jedes Jahr gehe ich 2 Wochen auf Pilgerreise. Auch dieses Jahr wieder. Ich bin jetzt, glaube ich, insgesamt über 2100 Kilometer gelaufen. Dann habe ich heute einen anderen Blick und weiß, ich kann anderen Menschen helfen. Und das finde ich ist Erfolg. Ja, das macht
0: Danke dir.
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2: Wir gehen jetzt ein paar Jahre weiter, 11 Jahre weiter ins Jahr 2021. Auch das für viele ein Jahr, das sich eingebrannt hat, die Flutkatastrophe im Ahrtal. Traurige Aktualität, ist noch nicht lange her. Da hatten wir wieder in weiten Teilen Deutschlands große Probleme mit Hochwasser und Fluten. Menschen, die gestorben sind, Hab und Gut verloren haben. Und du bist, Vivian, sehr persönlich betroffen von dem, was 2021 passiert ist, von der Flutkatastrophe. Hast du drei Familienangehörige verloren, unter anderem deine Schwiegereltern. Es ist jetzt gerade frisch ein Buch von dir erschienen, in dem du das nochmal alles aufarbeitest. Wie hast du denn diesen Abend, die folgenden Tage der Flut, wie hast du das ganz persönlich erlebt? Du warst nicht im Ahrtal, oder?
3: Genau, wir haben damals in Bonn gewohnt, den 14.07., also da war schon höheres Wasser an der A. Wir haben von Freunden und Bekannten auch auf Instagram und anderen Social-Media-Plattformen irgendwie mitbekommen, dass da viel Wasser die A runterfließt. Dadurch, dass wir beide auch im Ahrtal aufgewachsen sind, haben wir da ja auch irgendwie unsere Verbindungen. Und da war schon relativ früh klar, okay, das ist eine ziemlich gruselige Situation da im oberen Ahrtal. Und da habe ich dann auch Stories gesehen, irgendwie gegen 6 Uhr abends, von Leuten berichtet haben, die dann ihre Autos weggefahren haben aufgrund von Wassermassen oder beziehungsweise da standen Autos, die sind jetzt weg, wurde gesagt. Und ich dachte in dem Moment, naja gut, wenn da so viel Wasser ist, ich würde mein Auto auch wegfahren. Ich habe da viel später erst realisiert, dass diese Autos nicht weggefahren wurden, sondern eben weggespült wurden. Ich war da schon relativ beteiligt an diesem Tag, an den aktuellen Geschehnissen, weil mein Bruder, der im Schwarzwald studiert hat, auf dem Nachhauseweg zu meinen Eltern ins Ahrtal war und ich mich noch an ein anderes Hochwasser 2016 erinnert habe, wo ich noch gerade so aus der Uni über die Brücken fahren konnte, weil das Wasser eben so hoch war, und habe da so ein bisschen mitgefiebert, dass er rechtzeitig nach Hause kommt, weil noch Starkregen angekündigt war, der dann glücklicherweise ausblieb. Und er kam sicher zu Hause an. In Bonn war in der Nachbarschaft schon die Feuerwehr unterwegs, die da irgendwie Keller ausgepumpt hat. Und wir haben auch natürlich bei meinen Schwiegereltern nachgefragt, wie die Lage bei denen so ist, weil die ein bisschen tiefer im Tal wohnten, relativ nah an der A. Und da kam dann die Rückmeldung von meinem Schwager so abends irgendwann, nee, bei uns ist alles in Butter. Und wir sind einfach irgendwann ins Bett gegangen und haben geschlafen. Und am nächsten Morgen kam dann das böse Erwachen. Also es war dann wirklich so, mein Mann war zu der Zeit immer zuständig für unsere kleine Tochter, die 7 Monate alt war. Er hat mich dann an dem Tag geweckt und gesagt, ich muss jetzt schon irgendwie ins Ahrtal fahren. Meine Eltern brauchen Hilfe mit dem Keller, irgendwie Keller
2: ausbauen. Hatte er nochmal Kontakt zu seinen Eltern?
3: Nein, aber das wusste ich nicht. Also er hatte an dem Morgen keinen Kontakt, er hat sie nicht erreicht. Telefonleitungen waren natürlich alle tot. Handys war auch niemand, der da irgendwie rangegangen wäre. Und ich habe dann nur gesagt, okay, gib mir kurz 5 Minuten bitte. Ich komme mal gerade kurz klar, werde wach. Habe dann im Bad meine Nachrichten gecheckt und eben gesehen, meine Brüder haben auch schon über die Nacht Bilder aus dem Ahrtal geschickt, irgendwie von Freunden, wo dann Plätze und Orte waren, die ich trotz guter Ortskenntnis erstmal gar nicht so wiedererkannt habe, weil das alles voller Wasser war und da Autos schwammen und anderes Treibgut und das einfach, also das konnte man sich irgendwie nicht vorstellen.
2: Wann und wie ist euch dann klar geworden, dass deinen Schwiegereltern was richtig Schlimmes möglicherweise passiert ist?
3: Naja, so richtig klar geworden, wir sind dann alle zusammen ins Ahrtal gefahren, mussten ein paar Umwege nehmen, weil eben auch die Straßen teilweise unterspült waren. Und ich hatte so eine Unruhe irgendwie. Also ich saß hinten im Auto bei unserer Tochter, habe parallel so ein bisschen Nachrichten gecheckt und da war dann schon die Rede von Unwettertoten morgens. Es waren irgendwie 4 Personen, die da schon als verstorben gemeldet waren. Und diese Fahrt, je länger sich diese Fahrt gezogen hat, desto unruhiger wurde ich. Und irgendwie habe ich dann auch Freunden geschrieben, nachgefragt, wie sieht die Lage bei euch aus? Habe teilweise Rückmeldungen bekommen, teilweise eben auch nicht. Aber irgendwie kam mir das ganz komisch vor, dass ich da keine Rückmeldung bekomme. Gerade von meinem Schwager, der mit 22 Jahren damals irgendwie auch genügend technische Geräte gehabt hätte, um zumindest ein Handy am Laufen zu halten. Klar, man hofft dann immer, dass irgendwie kein Empfang ist, dass das einfach daran liegt, dass man da eben niemanden erreicht oder die vielleicht gerade schon dabei sind, irgendwas von den Folgen zu beseitigen. Aber so richtig gesagt ist das dann, als wir am Haus ankamen, also eher an der Straße. Das Haus liegt so ein bisschen, die Einfahrt geht so ein bisschen runter von der Straße. Und wir kamen gar nicht zum Haus. Also wir mussten an der Straße warten. Mein Mann durfte dann mit den Hilfskräften, die da schon waren, die teilweise mit Booten und auch so schweren Unimogs, die so wirklich amphibienfahrzeugmäßig da unterwegs waren, halt angefangen haben, Bereiche zu räumen und auch gerufen haben nach Leuten, die eben da noch in den Häusern waren. Und ja, er ist dann vorgegangen. Ich stand an dieser Straße, habe gewartet, habe mich mit ein paar Nachbarn unterhalten, die da definitiv auch unter Schock waren und einfach auch Dinge berichtet haben, ohne nachzudenken. Also einfach erstmal alles raus und irgendwie auch mit dem Erlebten ja wahrscheinlich noch nicht so klar kamen. Mhm. Ja, und ich habe da gewartet und habe gesehen, dass in den Nachbarhäusern weiter hinten eben Leute auf den Balkonen stehen, winken, rufen, auf sich irgendwie aufmerksam machen. Aber ich habe halt auch nichts gehört, was mir bekannt an Stimmen gewesen wäre. Also ich hatte nicht den vollen Blick auf dieses Haus, konnte da immer nur so erahnen. Da war halt überall noch wirklich fließendes Wasser. Das war, stand da wirklich noch bis, also im Erdgeschoss stand auch noch Wasser. Man konnte mit dem Booten eben noch nicht zum Haus. Und ich dachte, naja gut, wenn man jetzt nichts hört, die werden nicht da unten sein und irgendwas sauber machen. Also die müssen irgendwie am Haus sein. Und wo würde man eher ans Haus gehen, nicht in Richtung A, sondern in Richtung Straße und irgendwie auf sich aufmerksam machen. Aber da kam nichts.
2: Wie lang hat dann diese Ungewissheit angehalten, ob sie jetzt noch am Leben sind oder nicht, ob man sie irgendwie findet?
3: Ja, also die ersten Tage oder die ersten Stunden wussten wir halt nicht, ob sie vielleicht in irgendwie einem, es gab so Auffanglager, ob sie da irgendwo untergekommen sind, bei irgendwem mitgefahren sind, Leute, Freunde aus der Gemeinde oder ich weiß nicht, irgendwer, der sie halt aufgegabelt hat und dann nicht mehr sagen konnte, dass sie irgendwo anders sind. Das heißt, wir haben den ersten Tag eigentlich auch damit verbracht, zu gucken, an diesen Auffanglagern nachzufragen. Alle haben uns da noch so Mut zugesprochen. Es sind noch nicht alle da, es sind noch nicht alle registriert. Wir kommen nicht hinterher, es sind so viele Leute, die hier sind. Aber irgendwie die nächsten Tage, also wir wussten, man kann zum Haus. Es war der nächste Tag, also der 16., wo mein Mann dann das erste Mal mit anderen Helfern ins Haus gehen konnte. Der Keller war noch überflutet, aber alles andere war ja zugänglich. Und da dann zu sehen, okay, da ist niemand da, auch so Sachen zu finden wie Handys, die in den Obergeschossen liegen, warum sollten sie die da lassen, wenn sie wirklich weggehen? Und ich glaube, der Zeitpunkt, also jetzt innerhalb unserer Beziehung, so von meinem Mann und mir, zu realisieren, dass es wirklich nicht so gut ist, waren sehr unterschiedliche oder zumindest haben wir am Anfang eben nicht darüber gesprochen und ja, ich habe mich da schuldig gefühlt relativ bald, weil ich das Gefühl hatte, ich bin so jemand, der die Hoffnung zu schnell aufgegeben hat, was in dem Moment aber einfach auch irgendwie ein Selbstschutz für mich war, weil der Alltag musste weiterlaufen. Ich war in Bonn mit unserer Tochter. Und ich hatte einfach Sorge, dass ich in so ein Loch falle, wenn ich jetzt an der Hoffnung festhalte und denke, ja, die kommen bald wieder und dann kommen sie aber nicht und was ist dann? Ja. Und dann dachte ich lieber früher mit dieser Situation anfinden. Die richtige Gewissheit, die gab es dann, als die Kripo bei uns vor der Tür stand. Das war am 4. August.
2: Also eine ganze Zeit später. Mhm. Also diese ganze Zeit der Ungewissheit. Und wenn du jetzt sagst, du und der Mann, ihr seid auch sehr unterschiedlich damit umgegangen, mit diesem lass uns realistisch sein oder lass uns noch Hoffnung haben. Was hat das denn mit euch als Paar gemacht in dieser Zeit?
3: Ja, es war sowieso eine sehr schwierige Zeit, weil der eine eben am Haus war, viel da gearbeitet hat. Ich als Frau zu Hause, die irgendwie den Normalzustand probiert zu halten, was natürlich irgendwie auch schwierig ist, wenn man da Dokumente und sonstige verschlammte Sachen im Garten stehen hat und da trocknet, weil man ja nicht weiß, was wird noch benötigt. Wir haben über die Tage nicht so viel voneinander mitbekommen. Und ich glaube, das war halt am Anfang auch so ein, ich habe mich nicht getraut nachzufragen, weil ich nicht wollte, also nicht irgendwie wieder was aufreißen wollte, was jetzt noch so ganz frisch ist. Und ich glaube, er hat in dem Moment aber auch nicht gesehen, dass ich ja so weit weg von allem bin, weil das eigentlich nicht so ist. Dass, also als Ehepaar erlebst du ja echt viel irgendwie auch zusammen. Und das war dann so eine Situation, die uns ja voll aus der Routine rausgerissen hat. Ja, und das ist dann erst, also so wirklich darüber gesprochen haben wir eigentlich erst, als ich dann angefangen habe zu schreiben und er kapitelweise lesen konnte, wie es mir da so ging in der Anfangszeit und dann gesagt hat, oh ja, das habe ich so ja gar nicht mitbekommen. Ja.
2: Gab es denn in dieser Zeit auch mal Erlebnisse oder Begegnungen, die dir Mut gemacht haben oder war immer alles nur dunkel?
3: Nee, es gab eigentlich, also wir haben Ende 2021 haben wir eine Nachricht verschickt an so unsere Freunde und die Leute, die eben in diesem Jahr so besonders für uns da waren und haben da auch geschrieben, dass es wirklich eins der härtesten Jahre oder das härteste Jahr eigentlich in unserem bisherigen Leben war, aber komischerweise auch eins der schönsten, weil wir wirklich während dieser ganzen Zeit so viel Hilfsbereitschaft erlebt haben, also ob das jetzt freiwillige Helfer sind, die wirklich die Helfer, die das beruflich machen, Feuerwehr, THW, Polizei, Leute, die Bekannte, also sei es von uns persönlich, als auch von weiterer Familie, von Harrys Eltern, von den Arbeitskollegen seines Bruders, alle waren sofort an Ort und Stelle, haben da irgendwie wochenendweise geholfen, Schlamm zu schippen, nachgefragt, was können wir tun, können wir irgendwelche Essen, braucht ihr Essen an der Baustelle, braucht ihr irgendwie Werkzeug, was können wir tun, um euch zu helfen? Und das war wirklich sowas, also das war wirklich richtig überwältigend und das, ja, das haben wir bislang auch danach nicht wieder in dieser Form erlebt, weil das einfach so ein, man hat wirklich gemerkt, da sind Leute da und wollen einen unterstützen und sprechen dann auch in verschiedener Weise Hoffnung irgendwie in unser Leben. Also da waren dann auch Leute, die zum Beispiel Träume über unsere oder über meine Schwiegereltern hatten, einfach so eingegeben quasi.
2: Kannst du mal ein Beispiel erzählen dafür?
3: Meine Mutter hatte einen Traum, den sie mir kurz nach der Flut erzählt hat. Das war in der Nacht nach der Flut. Da wussten wir noch nicht, was mit Harrys Eltern passiert ist. Und sie hat geträumt, dass ganz viel Wasser über sie hereinbricht. Und sie war so mittendrin. Und kaum war das Wasser über ihr oder sie eben in diesem Wasser, war da so ein tiefer Friede. Und sie hat meine Schwiegermutter auf ihr gegenüber gesehen und gesehen, wie sie, also wie ihr Körper so runtergleitet, aber sie gleichzeitig doch nach oben schaut und so große Arme sie von oben nach oben ziehen. Und das war ja in dem Moment, wussten wir ja noch nicht, ob sie vielleicht irgendwo anders ist. Aber das war in dem Moment einfach so klar, dass es irgendwie so ein Zeichen ist, okay, das Leben, also für mich war das ein sehr krasser Moment, weil das einfach für mich auch so ein bisschen die Realisation war, ich werde sie hier auf dieser Erde jetzt nicht wiedersehen, aber ich habe die Hoffnung auf ein Wiedersehen danach. Mhm. Ja, und das war schon, sowas war dann eben da und es waren verschiedene Personen, die da auch über verschiedene Menschen, also auch über meinen Schwiegervater zum Beispiel gab es einen ähnlichen Traum, die uns da so irgendwie Mut zugesprochen haben, aber wir haben auch sehr viel entdeckt, was so noch von meiner Schwiegermutter, von meinem Schwiegervater so im Nachhinein, was sie gesagt haben, was sie aufgeschrieben haben. Meine Schwiegermutter war sehr kreativ, die hat so tausende Gedichte geschrieben und auch Lieder oder gemalt, also die war einfach wirklich handwerklich und kreativ super begabt. Und sie hat auch ein Gedicht geschrieben, das auch dann so sich ums Wasser gehandelt hat. Und es lag noch auf ihrem ihrem Schreibtisch und wir haben den eben so gefunden, als und die anderen waren halt alle in ihrem Ordner.

0: wo wir dann eben auch dachten, dass es irgendwie so, als wäre sie irgendwie vorbereitet gewesen. Also natürlich ist das irgendwie krasses Wort, weil wie soll man auf sowas vorbereitet sein? Aber so im Nachhinein haben die einfach im Vorfeld uns schon so viele Dinge mitgegeben, die wir einfach nur noch finden mussten, die uns da irgendwie auch so durchgetragen haben.
1: Das ist eben schon angedeutet. Einige Zeit später sind deine Schwiegereltern dann gefunden worden. Wie war das?
0: Ja, das war, also die Mitteilung von der Kripo war natürlich krass, weil das irgendwie so ein, man kommt sich vor wie in so einem Film. Man kennt das nur aus Filmen, dass da jemand auf dich zuläuft, dir seinen Polizeiausweis vor die Nase hält und sagt, sie können sich denken, warum wir hier sind. Und du winkst sie dann rein, sie verlesen dir so ein Blatt und erzählen dir halt, ja, da wurde jemand gefunden. Und dann eben auch natürlich siehst du dieses Funddatum und denkst dir, okay, krass, das ist auch schon wieder so lange her. Also im Vergleich zur Flut, so lange hat das gedauert, bis da jemand gefunden wurde. Und in dem Moment habe ich mich, also mein Kopf, da war so viele Dinge und gleichzeitig irgendwie auch nichts, habe ich mich natürlich auch gefragt, wer musste die bergen? Also da habe ich vorher keinen Gedanken dran verschwendet, weil ich einfach dachte, hoffentlich finden Harry und, also mein Mann und die Leute, die am Haus sind, niemanden, der da irgendwo im Keller noch ist. Aber ich habe mir keinen Moment Gedanken gemacht, wie muss das sein, wenn ein Helfer jemanden findet nach 14 Tagen oder
1: Ja.
0: so.
1: Wo sind Sie denn gefunden worden?
0: Meine Schwiegermutter wurde in Remagen gefunden, also vermutlich an der A-Mündung schon Richtung Rhein. Mein Schwiegervater im Nachbarort von dem Haus und mein Schwager letztes Jahr final dann in der A-Mündung.
1: Also auch.
0: Also 2 Jahre und 3 Monate nach der Flut.
1: Echt,
0: Ja.
1: das ist schon wirklich heftig. Warum hast du jetzt nach dieser Zeit, das ist noch nicht lange her, aber schon ein bisschen her, warum hast du jetzt dieses Buch geschrieben? Was ist da dein Anliegen?
0: Ja, also das Warum war eigentlich eher für mich. Also ich hatte so einen komplett vollen Kopf voller Gedanken mit all den Erinnerungen, all den Hoffnungsschimmern, die wir so gefunden haben in dieser dunklen Zeit, aber natürlich auch mit dem, was ich erlebt habe, wie ich mich gefühlt habe. Und das war alles immer in meinem Kopf und hat mir so gefühlt einfach die Kapazität weggenommen. Und dann habe ich irgendwann angefangen, das aufzuschreiben, weil ich eben auch dachte, unsere Tochter, die damals 7 Monate alt war, sie wird irgendwann fragen, warum sie nur ein Großelternpaar auf der Erde hat. Und ich habe halt überlegt, wie will ich ihr das erklären? Also wenn sie dann Teenie ist und das schon eher greifen kann, dann möchte ich ihr das auch so möglichst breit noch erklären können. Aber in 10 Jahren, man vergisst so viel, das wäre eigentlich eher grob fahrlässig, wenn ich das nicht zumindest für mich aufschreibe, damit ich noch mal nachlesen kann und ihr nicht erzähle, ja, das war alles gar nicht so krass oder das war total heftig und es war gar nichts Gutes in dieser Zeit. Deswegen habe ich angefangen, das alles aufzuschreiben. Und ja, mein Mann hat dann kapitelweise gelesen, weil er sich gefragt hat, womit ich meine Abende so verbringe. Und mich dann auch ermutigt, quasi dieses Buch anderen Menschen noch zugänglich zu machen, weil er eben auch gesagt hat, da, klar ist das unsere persönliche Geschichte und klar machen wir uns auch total verletzlich und angreifbar mit dem Erlebten und dem, wie wir es aufgeschrieben haben, weil es da ja auch einfach total vielschichtige Trauererlebnisse oder Traumaerlebnisse gibt. Aber wenn es einer Person nur hilft, außer uns, die sowas nicht durchmachen muss und sich irgendwas Gutes für eine schwere Zeit daraus mitnimmt, dann lohnt sich das schon.
1: Vielleicht als letzte Frage. Du redest von Hoffnungsschimmern. Du hast eben davon gesprochen, dass du glaubst, du siehst deine Schwiegereltern mal wieder. Wie schwer oder leicht fällt es dir, an guten Gott zu glauben, angesichts dessen, was da so passiert ist?
0: Ja, das hat immer so seine Hochs und Tiefs. Also am Anfang fiel mir das schwerer tatsächlich. Ich habe aber ziemlich schnell gemerkt, dass ich Frieden finde, wenn ich den Blick von mir abrichte und daran glaube, dass es mehr gibt. Also man ist schnell versucht, nur das Negative zu sehen, wenn man sich auf sich und diese aktuelle

0: krasse Situationen richtet. Aber mir hat das einfach geholfen, wirklich wie so ein Strohhalm irgendwie, dass ich mich daran festhalte, dass trotz allem Gott gut ist und ich mir nicht die Frage nach dem Warum stellen muss, sondern nach dem Wozu. Also nicht, warum lässt Gott sowas zu, sondern wozu dient das jetzt? Was soll ich damit machen? Ich habe das jetzt erlebt, ich kann es nicht zurückdrehen. Ich glaube aber daran, dass mir das alles nicht umsonst widerfahren ist, sondern dass das irgendeinen Zweck hat, warum ich in dieser Katastrophe auch so gewachsen bin.
1: Ohne jetzt schon genau zu wissen, warum und wie.
0: Ja.
1: Vielen Dank.
0: Gerne.
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1: Jana, und jetzt, wir kommen jetzt zu einer Katastrophe, die stand nicht bundesweit in der Presse. Die hat nicht jeder in Deutschland mitbekommen. Mhm. Und für euch war es doch eine unglaublich große Katastrophe. Vor 5 Jahren hatte deine damals, ich glaube, 2,5-jährige Tochter Marie einen schlimmen Unfall. Mhm. Kannst du uns aus deiner Sicht schildern, was passiert ist, was du da erlebt hast, ohne dass es jetzt zu voyeuristisch wird?
5: Mhm. Ja, also es war ein Sonntag, der 14.07.2019. Und wir haben den Sonntagnachmittag auf einem, auf einem alten Bauernhof verbracht, wo Sonntag für Sonntag Familien und also es war so ein Ort der Begegnung, wo man Kuchen essen konnte, Kaffee trinken und ja, wunderschön, auch zum Wandern, spazieren gehen. Und ich habe an dem Tag Kuchen verkauft und mein Mann kam dann mit unseren 2 Kindern nach, um auch da Zeit zu verbringen. Und ich stand dann quasi hinter dem Fenster und auf einmal, ich habe mich mit jemandem unterhalten und gucke aus dem Fenster raus. Und dieser Hof wurde mit einem Tor, mit einem großen, schweren Metallschiebetor, konnte man den abschließen sozusagen. Und da haben Sonntag für Sonntag Kinder dran gespielt und bis zu diesem Sonntag und zu dieser Situation. Und das Tor ist dann quasi auf meine Tochter gefallen. Genau, und ich habe das gesehen, als das Tor dann auf ihr drauf lag. Und genau, ja, das ist passiert. Und es haben mehrere Kinder so da dran gespielt und auch unser Sohn, der war mit dran. Und
1: er hat das miterlebt.
5: Genau, er war nur in dem Moment halt nicht am Tor, sondern war weiter weg.
1: Was löst das heute bei dir aus, wenn du das erzählst?
5: Also jetzt gerade, ne, so auch mit euren Geschichten, löst das noch mal mehr Emotionen so auch in mir aus. Aber im drüber nachdenken, was einfach so die letzten 5 Jahre passiert ist, ja, es ist einfach echt viel passiert, wo man sieht, ja, was für einen großen Gott wir haben.
1: Okay, das wollen wir mal Stück für Stück aufarbeiten.
5: Genau.
1: Wie ging es denn dann an diesem Tag weiter? Du siehst dieses Bild, da liegt dieses Tor auf deiner Tochter drauf. Was ist dann passiert weiter an dem Tag?
5: Also ich bin schreiend aus diesem Raum raus, bin da hingelaufen und in der Zwischenzeit sind 3 Männer, unter anderem auch mein Mann, hingelaufen und haben das Tor zu dritt weggetragen. Und mein Mann, der war davor 10 Jahre bei der Feuerwehr und dementsprechend kann er in solchen Situationen sofort handeln.

0: Und er hat dann sofort lebenserhaltende Maßnahmen eingeleitet und hat zu mir, ja, zu mir geschrien: Bleib weg, bleib auf Abstand, weil dieses Bild, davor wollte er mich einfach schützen. Ja, wo ich im Nachhinein auch echt dankbar bin, das konnte ich am Anfang nicht so ganz verstehen, aber ja, das war auch echt gut für mich. Genau, und er hat dann, ja, lebenserhaltende Maßnahmen gemacht, bis er quasi dann abgelöst wurde vom Rettungsdienst.
1: Das heißt, deine Tochter war damals nicht sofort tot. Wie lange hat sie noch gelebt?
0: 5 Tage.
1: 5 Tage.
0: Genau, also sie lag dann 5 Tage im Koma. Also ja, genau. Ja. Und es ist dann halt von Tag zu Tag, ist mehr vom Gehirn abgestorben. Genau. Und am Ende, ja, war im Endeffekt nur noch am Hirnstamm so ein paar kleine Funken, aber der Körper wurde nur durch Maschinen am Leben erhalten.
1: Okay. Das heißt aber, diese Maschinen wurden irgendwann abgeschaltet.
0: Ganz genau, an dem 18.07.
1: Und wie war der da dabei?
0: Ja, genau.
1: Wie war das?
0: Ja, es war sehr emotional. Es ist auch in diesen 5 Tagen im Krankenhaus, die waren echt vollgepackt, auch mit vielen Dingen, die uns auch herausgefordert haben. Und ja, es stand natürlich auch die Entscheidung bezüglich Organspende an. Ne? Bei Hirntoten ist es halt einfach so. Und das ist einfach viel, was da so gewesen ist. Aber schlussendlich ist sie dann an dem Donnerstag im Arm von meinem Mann verstorben. Also er hat sie dann auf den Arm bekommen und es wurden dann nach und nach dann die Kabel gezogen. Genau, und dann ist sie verstorben.
1: Wie habt ihr du merkst vielleicht, dass es mir sogar schwerfällt, Fragen zu stellen. Es ist vielleicht schwer, das zu erzählen. Ich finde es schwer, auch überhaupt nachzufragen. Kannst du dich an deine Gefühlswelt erinnern, in dem Moment, wo dann diese Schläuche abgenommen wurden und ihr wusstet so, hier im Arm meines Mannes, mein Kind stirbt jetzt und jetzt ist es wirklich, müssen wir es endgültig loslassen?
0: Ja, ich würde sagen, dass an diesem 5. Tag ich ruhiger war wie die ganzen Tage zuvor. Also als der Unfall passiert ist, ich bin da nur schreiend rumgelaufen und habe geschrien: Gott, wo bist du? Wo bist du? Und immer wieder gerufen. Und genau, dann, ja, ist aber so. Also an dem Sonntagabend, es gab dann die Situation gegen 11. Ich war alleine in dem Intensivwartezimmer, während Marie operiert wurde. Und ein Freund, der ist vorbeigekommen, um sich ein bisschen um uns zu kümmern und ist dann in der Zeit mit meinem Mann und meinem Sohn spazieren gegangen. Und ich bekam ein Lied geschickt, hatte das gehört und habe ihn gebetet und geweint. Und dann, ja, bekam ich auch so ein Bild geschenkt, ne, so das, was du auch gesagt hast über den Traum. Und ich habe einen riesengroßen Adler gesehen, der angestrahlt wurde von der Sonne. Wirklich ein wunderschönes Tier. Und auch so mit den Worten: wunderschön, mächtig und kraftvoll. Und in der Situation wusste ich, Marie wird leben. Wunderschön, mächtig und kraftvoll wird sie leben. Und dann zu sehen, dass Tag für Tag im Endeffekt so die ja, wirklich, also auch das, was die Ärzte gesagt haben, die Wahrscheinlichkeit, dass sie das überleben wird, ist halt super gering gewesen. Und da habe ich dann einfach auch merken dürfen, so, Marie ist an dem Tag, in dieser Zeit zu Gott gegangen, zu ihm in den Himmel, wie ein Adler, wunderschön, mächtig und kraftvoll. Und das ist so das, was so sich diese Tage durchgezogen hat, neben diesem ganzen dieser Trauer, aber auch so dieses: Okay, das ist jetzt tatsächlich sein Plan. Und auch an dem Sonntag, ne, das, was du geschildert hast, so dieses: Wann hört der Film jetzt auf? Das war für mich halt auch so: Okay, so, jetzt hören wir jetzt hier auf, der Film ist vorbei und jetzt gehen wir zurück in unser normales Leben. Und der Moment kam halt einfach nicht.
1: Jetzt sprichst du von deiner Hoffnung, aber das eine ist ja trotzdem auch diese schreckliche Realität, mit der man dann klarkommen muss. Du hast eben selbst gesagt, du hast geschrien, wo bist du denn, Gott? Hast du da eine Antwort drauf? Wo war er denn? Wo ist er denn in
0: Ich habe
1: all
0: die
1: dem?
0: Antwort tatsächlich bekommen. Ich habe auf eine Bekannte hat mir den Tipp gegeben, auch in eine Traumaberatung zu gehen oder Traumatherapie, auch wegen unserem Sohn. Und da habe ich dann zeitnah angerufen und die hat ein halbes Jahr Vorlaufzeit und da wusste ich, okay, zeitnah anrufen, damit wir schnell, also dann auch drankommen. Und ich habe freitags angerufen, hatte montags den ersten Termin. Und im Endeffekt war das eine Therapie für mich, worüber ich super dankbar war, was mir echt viel geholfen hat. Und in dieser Therapie musste ich immer wieder mir quasi so diesen Unfallhergang vor Augen führen, damit das so von diesen Gehirnhälften irgendwie verknüpft wird und dass das nicht quasi in so einer Schublade landet. Und wenn ich dann irgendwann einen Hubschrauber sehe, dass ich dann in ein tiefes Loch falle. Genau, sondern es musste immer wieder rausgeholt werden und durchdacht werden. Und diese Zeiten waren für mich sehr lang. Und irgendwann fing ich an, auch Gott mit reinzunehmen und habe die Zeiten zum Beten genutzt. Und dann an dem einen Tag hat er mir die Antwort gegeben, gesagt, ich war da. Ich war da. Und gerade in dem Moment, wo ich an der Situation war, Gott, wo warst du oder wo bist du, hat er mir gesagt, ich war da. Und er hat mit mir geweint, weil er der Einzige ist, der diesen Schmerz nachvollziehen kann. Er hat sich freiwillig dafür entschieden, seinen Sohn zu geben. Das würde ich niemals freiwillig machen. Und das hat mir so viel Frieden gegeben. Und jedes Mal, wenn ich jetzt daran denke, denke ich nicht nur, Gott, wo warst du, sondern ich weiß, er war da, weil er mir das so gezeigt hat. Und das hat mir Frieden gegeben auch, ja.
1: Krass. Wie ging es denn deinem Sohn, der das ja hautnah miterlebt hat in all dem?
0: Ja, das ist auch eine interessante Sache, was ich auch in der Traumatherapie gelernt habe. Und zwar, dass Kinder erst trauern, wenn ein oder beide Elternteile stabil genug sind.
1: Krass. Genau. Also ein ganz feines Gespür dafür.
0: Ganz genau. Und das haben wir total so erlebt. Und das ist so gut auch ausgedacht von unserem Schöpfer, weil wenn er von Anfang an getrauert hätte, wären wir gar nicht in der Lage dazu, für ihn da zu sein, weil wir selbst noch so viel Leid empfunden haben und auch dieser Alltag, ne, so die Klamotten liegen überall und das, ja, und er war so der Grund, also mit ein Grund aufzustehen und den Alltag irgendwie leben zu müssen, weil Frühstück, Essen, ne, es muss ja einfach laufen. Und er hat uns viel getröstet. Ne? Er hat dann, warum weinst du denn? Und hat uns zum Lachen gebracht. Das hat er generell auch bei seiner Schwester schon immer gemacht. Er war sehr, ja, hat da echt auch feine Antennen für. Und genau, und wir hatten dann für im kommenden Jahr im April einen Urlaub geplant, um Freunde in Amerika zu besuchen. Und da haben wir sehr drauf hingefiebert, weil sie einfach auch in dieser Zeit nicht für uns da sein konnten. Genau, und in der Zeit ging es tatsächlich auch in meiner Therapie zum Ende. Das habe ich gemerkt, dass irgendwann kam ich an den Punkt und habe gedacht, so, jetzt können wir das mal beenden. Ich denke, ich habe es jetzt unter den Füßen. Und das muss März, April gewesen sein. Und dann kam der erste Lockdown. Unser Flug wurde gecancelt. Wir durften nicht fliegen. Am ersten Tag vom Urlaub meines Mannes fing unser Sohn an zu trauern. Und das kam abends und dann einfach, ja, Tränen. Ich will Marie noch mal sehen. Warum hat Gott das gemacht? Und ich will einfach gerade Hallo sagen und dann komme ich wieder zurück. Warum hat Gott nicht mich genommen? Und so viele Fragen. Und da konnten wir es auch einfach stehen lassen. So, ja, es ist Mist. Punkt. Wir haben dafür keine Antwort. Ein andermal konnten wir sagen, wir werden sie wiedersehen. Und genau, und das konnten wir aber auch nur durch die Zeit, die wir halt hatten. Und genau, ja.
1: Du hast danach noch mal zwei Kinder bekommen. Gar nicht so lang, auch nach diesem Unfall, auch wieder schwanger geworden, hast wieder eine Tochter bekommen. Mhm. Und wenn ich das richtig weiß, ist sie ungefähr jetzt gerade so alt, wie Marie damals war, stimmt das?
0: Sie ist jetzt tatsächlich älter. Ja, okay. Sie ist jetzt 3.
1: Ja, genau, kleines bisschen älter. Sie ist 2,5
0: geworden, ja.
1: Wie geht's dir, wenn du dieses Kind jetzt anguckst, dieses quicklebendige kleine Mädchen?
0: Ja, also es war herausfordernder, als sie quasi älter geworden ist, so als dieser Moment war, okay, sie hat jetzt diese 2 Jahre und 7 Monate überschritten. In der Zeit hatte ich mir dann mal so männlich gesagt, boah, jetzt musst du echt extra gut auf die aufpassen. Um dann wieder zu sagen, sorgt euch nicht. Und das wieder abzugeben, es liegt nicht in meiner Hand. Aber das war für mich so herausfordernd. Ich bin im Trauerjahr schwanger geworden und die anderen Schwangerschaften ging halt nicht so schnell, wo ich dann auch gesagt habe, Gott, echt jetzt? Ja. Ist es dein Ernst? Genau. Wie soll das funktionieren? Ne, im Trauerjahr, der Körper trauert, der Kopf ist doch überhaupt nicht so weit. Und

0: jetzt soll das hier funktionieren. Und dann habe ich Jungsklamotten gekauft, weil ich dachte, es kann ja nur ein Junge werden. Ja, und dann hieß es irgendwann, es ist ein Mädchen. Und das habe ich nicht verstanden. So, meine Tochter ist nicht mehr da und jetzt kriege ich noch eine. Das verstehe ich nicht. Das macht menschlich gesehen überhaupt keinen Sinn. Und die zwei sind sich auch sehr ähnlich, so von ihrem Aussehen, auch vom Charakter, aber trotzdem so unterschiedlich. Und für mich war dann halt auch so der Punkt, was denken die anderen Menschen jetzt? Ne? Kaum ist das eine Kind quasi unter der Erde und jetzt hat sie ein neues, dann ist es ja nicht so schlimm. Und das alles mit meinem Kopf und mit meinem Herz irgendwie auszumachen, das war total eine Achterbahnfahrt. Und ja, weil das Baby im Bauch hat das Recht, dass ich mich fürs freue. Und meine Tochter im Himmel hat das Recht, dass ich um sie trauere. Und das hinzukriegen, das war nicht ohne.
1: Was bedeutet dir im Rückblick diese Zeit, die ihr mit Marie hattet?
0: Ja, es war ganz besonders. Also sie hatte auch eine Krankheit, Neurodermitis, sehr stark. Und dementsprechend hat sie von meiner Aufmerksamkeit super viel gefordert. Ne? So Ernährung und Körper, alles, ja, da hat sich sehr viel drum gedreht. Und aber es war wirklich eine super schöne Zeit und wir haben die Zeit so ausgekostet, wie ich rückblickend sage, wir haben das wirklich die Zeit gut genutzt. Ich bekam im Februar davor noch eine Kur für sie und hatte eine ganz intensive Zeit mit den Zweien, wo ich auch ja, Haushalt und Essen und so alles hinter mir lassen konnte. Und das sind so Momente, wo es echt schön ist, sich dran zu erinnern, weil ich die Zeit oder wir auch als Familie die Zeit wirklich gut genutzt haben.
1: Vielen Dank, Jana. Ich danke euch allen dreien, dass ihr uns habt Anteil haben lassen an all dem Schlimmen, was ihr durchlitten habt, aber vor allem auch an der Hoffnung, ja, die ihr habt. Vielen Dank. Und ich hoffe wirklich, dass das vielen von euch da draußen auch Mut macht und Hoffnung gibt, weil dafür ist diese Sendung ja da, dass wir ein bisschen Hoffnung verbreiten in dieser Welt. Nächste Woche gibt es dann hier drei neue Gäste, drei neue Geschichten. Und ich bin mir sicher, auch da sind wieder Mutmacher dabei. Und in der Zwischenzeit könnt ihr euch umschauen in der großen, weiten ERF-Yes-Welt. Da gibt es ja noch mehr zu entdecken. Danke, dass ihr heute dabei wart. Ich hoffe, wir sehen uns dann nächstes Mal wieder. Bis dahin, macht's gut. Tschüss.

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1: Hier ist ERF Yes. Willkommen im Talkwerk. Schön, dass ihr dabei seid. Ich freue mich über meine heutige Runde und stelle euch gegenseitig vor und fange an bei Jessica Beck ganz außen. Jessica ist verheiratet, hat zwei Kinder, hört sich erstmal nach einer ganz normalen, glücklichen Familie an. Dahinter steckt aber eine dramatische Geschichte, denn sie ist zum zweiten Mal verheiratet, war schon mit Anfang 30 Witwe. Und dann sollten es eigentlich drei Kinder sein. Es sind aber nur zwei, weil deine älteste Tochter Lucy schon vor dem Entbindungstermin im Mutterleib gestorben ist. Ja. Vielen Dank. Ich weiß, dass dich das alles sehr bewegt, das Thema. Danke, dass du heute bei uns bist und uns davon erzählst.
2: Ja, freue mich.
1: Und daneben Gabriele Stangl, Pastorin von ihrer Herkunft, war über 20 Jahre als Krankenhausseelsorgerin in einem Krankenhaus in Berlin-Zehlendorf, dem Krankenhaus Waldfriede, und hat da 2000 die weltweit erste Babyklappe in einer Klinik eingerichtet. Und das war alles ein ganz schöner Kampf, da wirst du uns nachher von erzählen. 26 Kinder hast du in deiner aktiven Zeit da aus dieser Babyklappe entgegennehmen können, um denen dann auf den weiteren Weg zu helfen, wie genau das alles funktioniert und was du Dramatisches und Schönes erlebt hast, davon wirst du uns erzählen. Danke, dass du da bist.
2: Gerne. Freue mich.
1: Und Thilo Wagner. Thilo ist verheiratet, drei Kinder und betreut 5 Pflegekinder, weil ihr in einem SOS-Kinderdorf lebt. Ja, okay, das ist der Hintergrund. Beruflich warst du ganz anders unterwegs. Vor einigen Jahren hast du durch eine Insolvenz alles verloren. Firma, Ersparnisse, Haus. War wirklich am Ende der Mann. Das werden wir jetzt von hören. Und dann ist er zu einer Pilgerreise aufgebrochen auf dem Jakobsweg. Und das hat einiges verändert. Das erzählst du in deinem Buch, was hier liegt, Alles auf Anfang. Und wir nähern uns deiner Geschichte mal ein bisschen, Thilo. Firmen- und Privatinsolvenz vor einigen Jahren. Was passiert?
3: Ja, wir hatten 6 Jahre, 7 Jahre eine Firma, die teilweise sehr energieintensiv war. Die Energiepreise, wissen wir, die haben sich sind einfach zu dieser Zeit oder in dieser Phase haben sich fast verdoppelt. Und dann kamen einfach Fehlentscheidungen, auch eigene Fehlentscheidungen, Dinge, die man nicht richtig gemacht hat. Und ich kann mich noch sehr gut an den Tag erinnern, als meine Frau und ich wir aufs Amtsgericht gefahren sind. Hat nur 5 Minuten gedauert, dann haben wir den Antrag abgegeben und dann saßen wir in unserem Auto und haben einfach nur noch geweint, weil wir wussten, jetzt haben wir das ganze Thema besiegelt. Und dann kamen eigentlich auch erst die richtigen Probleme, ja.
1: Okay, das heißt 5 Minuten, in denen so ein ganzes Leben, was man sich aufgebaut hat, einfach wie ein Kartenhaus zusammenbricht. Einmal geweint, aber dann gingen ja die Probleme erst los. Dann musstet ihr euch dem stellen, dieser ganzen Sache. Erzähl uns mal von dieser Zeit, was da so passiert ist.
3: Also das fängt natürlich an, in die Arbeit zu fahren und den 20, 25 Angestellten zu sagen, liebe Leute, ab sofort wird jemand anders hier zuständig sein. Wir haben heute Morgen die Insolvenz angemeldet. Und da gehen natürlich Filme ab. Das ist unglaublich. Die Firma wurde dann 3 Monate später veräußert. Ich habe mich in der Zeit aus dem Staub gemacht, weil ich habe das nicht mehr verkraftet. Ich bin dann, das war eine USA-Reise, und nach 10 Tagen wiedergekommen. Und dann bin ich morgens aufgewacht und ich habe gedacht, okay, jetzt gibt es eigentlich nichts mehr zu tun. Du kannst auch liegen bleiben. Und dann lag ich, glaube ich, 2 Monate im Bett und habe nichts mehr getan.
1: Hört sich nach einer handfesten Depression an eigentlich, oder?
3: Ja, knallhart. Ja.
1: Und ich stelle mir vor, da kommt eine Rechnung nach der anderen, weil am Ende seid ihr ja sogar in die Privatinsolvenz gegangen.
3: Ne? Ja, ganz genau. Also es war natürlich zeitversetzt. So 1,5 Jahre später kam die Privatinsolvenz. Es war auch spannend. Ich machte immer Witze drüber, aber das war wirklich so. Ich kannte den Eintreiber, der da immer kommt und die schönen gelben Briefe bringt. Wir haben uns mit dem Vornamen angesprochen mittlerweile, weil der bald täglich bei uns zu Gast war und haben noch zusammen einen Kaffee getrunken und ja.
1: Hört sich jetzt witzig an, war aber damals witzig, wahrscheinlich aber nicht mal ansatzweise lustig.
3: Ja. Nein, ja. Natürlich nicht. Also mit Abstand geht es, aber in dem Moment war das natürlich dramatisch. Ja.
1: Was würdest du sagen, was war so der Tiefpunkt für dich emotional?
3: Der tiefste Punkt, würde ich sagen, war, nachdem ich persönlich eine Reha-Phase mir angedacht habe, die auch durchgezogen habe, ich gemerkt habe, da kommen noch viel, viel mehr Themen, die ich eigentlich gar nicht auf dem Schirm hatte, wie jetzt unsere Ehe, Familie, Freunde. Also auf einmal kamen noch ganz andere Themen hoch. Und wir wollten dann umziehen in das SLS Kinderdorf. Meine Frau ist Kinderdorfmutter und die ist dann auch umgezogen. Ich saß dort auf unserem neuen Ehebett, habe so ins Fenster rausgeschaut und zum ersten Mal eine Panikattacke bekommen. Die war so intensiv, dass ich gesagt habe, ich werde nie im Leben hier einziehen. Das kann ich nicht. Und dann bin ich wieder zurück in unser altes Zuhause gefahren und habe dort ein Dreivierteljahr alleine gelebt.
1: Das heißt, also nach Firma weg, persönlich pleite, stand jetzt auch noch die Ehe auf dem Spiel. Mhm.
3: Und es gab immer wieder Kontakt, auch mit meiner Frau und so. Aber ich habe gesagt, also ich weiß nicht, in welche Richtung soll das gehen, wo ist der Ausweg? Ja. Und ich hatte dann, es war dann irgendwann angedacht, dass ich eine Weiterbildung mache. Habe ich mit dem Arbeitsamt so eine tolle Sachbearbeiterin gehabt, die mit mir gearbeitet hat. Und es war dann klar, so in 4, 5 Monaten starten wir.

0: gesagt, wenn du die Frau deines Lebens findest, dann sag mir vorher Bescheid.
1: Boah, das hört sich aber auch ganz schön bitter an. Wie muss ich mir den Thilo vorstellen, der sich da jetzt auf den Weg gemacht hat? Wie war dein Bild von dir selbst nach all dem, was da passiert war?
0: Mein Bild war, also ich war ein Versager in dem Moment. Und es gab so eine Geschichte, bevor ich gegangen bin, dass ich an einem Abend noch so unsere Traubibel gelesen habe. Und da stand dann drin, es war dieser Vers, trachte zuerst nach dem Reich Gottes und dann wird dir alles andere zufallen. Und dann musst du wissen, ich habe 30 Jahre ehrenamtlich Jugendarbeit gemacht in der Kirche. Und ich hatte so eine Wut in diesem Moment. Und dann habe ich die Bibel genommen, habe sie aus dem Bett an die Wand geworfen und Licht ausgemacht und bin eingeschlafen. Und ich habe dann realisiert, später auf dem Weg eigentlich erst, dass es eine ganz, ganz große Diskrepanz war zwischen dieser Beziehung zu Gott und zwischen dem, was ich mit meiner Leistung erbracht habe, in dem, was ich getan habe. Hm. Ja.
1: Jetzt sagt man ja so gerne, da hilft nur noch beten, wenn es hart auf hart kommt. Bist du auf die Idee mal gekommen?
0: Ich habe ganz tolle Gebetszeiten gehabt, aber ich habe gedacht, ich komme nicht mehr an. Das war wie eine Decke und für mich kam kein Gebet mehr oben an.
1: Und jetzt dieses einfach losfahren, Jakobsweg, war das ein Gedanke, den du schon lange hattest? Hast du das schon länger geplant? Jakobsweg ist was für mich oder war das so eine Kurzschlusshandlung? Ich fahre jetzt los und mache jetzt Jakobsweg.
0: Also es war schon, ich habe mich mit diesen Themen immer mal wieder befasst. Ich bin Outdoor unterwegs, habe viel in der Natur immer gemacht und das fand ich immer spannend mal zu machen. Aber wer hat schon 6, 8 Wochen Zeit, einfach mal rauszugehen? Und von daher war es nie Thema. Und als es diesen Freiraum gab, dann habe ich gesagt, okay, jetzt ist deine Chance, jetzt machst du das.
1: Anderer Plan, einfach ganz schön lange vorher, das hast du dann wahrscheinlich nicht gemacht.
0: Nee, ich hatte 3 Wochen Zeit. Ich weiß, ich bin vom Arbeitsamt zurück, habe bei Amazon die restlichen Dinge bestellt und 2 Wochen später war ich weg.
1: Jetzt sitzen hier 2 Frauen, würde mich interessieren, wenn euer Mann sagen würde, hier, ich bin dann mal weg, Schatz, wie fändet ihr das?
2: Nicht schön.
3: Sehr sonderbar.
1: Wie fand es deine Frau?
0: Nein, also es ist total verrückt, wenn ich an das Buch denke. Ja. Die erste Frage von den Menschen, die es lesen, sagen, ich würde gerne die Frau hören. Was sagt diese Frau da dazu?
1: Ja, das denkt man jeder.
0: Ja, natürlich, das war völlig skurril. Und die hat ganz, ganz schlimme Dinge durchgemacht in dieser Zeit. Ja. Absolut.
1: Und trotzdem, am Ende, wenn man das Buch bis zum Ende liest, scheint es doch die richtige Entscheidung gewesen zu sein, obwohl es erstmal eine ein bisschen merkwürdige Entscheidung war, einfach abzuhauen. Sind da Dinge passiert, die auch was verändert haben bei dir? Und das sollten wir uns mal ein bisschen näher angucken. Du erzählst davon, dass du Steine auch mitgenommen hast. Ich meine, normalerweise, ich habe mich gerade noch mit jemand unterhalten, der auch auf den Jakobsweg geht. Und da geht es dann immer darum, was kann ich noch einsparen? Noch einen Waschlappen weniger und so, damit das Gepäck. Und du nimmst Steine mit?
0: Jeder Pilger nimmt einen Stein mit. Wenn es
1: ein richtiger Pilger ist. Okay.
0: Also, es gibt einen ganz besonderen Moment auf dem Jakobsweg und das ist das Cruz de Ferro. Das ist ein Ort, an dem die Pilger einen Stein ablegen als Symbol, dass sie das, was sie bisher einfach in ihrem Leben mitgetragen haben, dass sie das dort ablegen und auch dort belassen am Kreuz. Wunderschöne Symbolik, ganz toll. Ich hatte da mehrere von, weil es ging einmal so um mein altes Leben, das war so ein schwarzer Stein, dann hatte ich so einen kleinen Baustein, der symbolisierte so ein bisschen meine Berufung und das wollte ich alles ablegen. Ich wollte es nimmer mitnehmen und einfach warten, dass was Neues kommt. Und dieser Morgen, ich war da ganz alleine an diesem Morgen und der war natürlich sehr tränenbehaftet an dem Morgen, weil ich habe einfach zu Gott geschrien, habe gesagt, ich will das nicht mehr, dieses alte Leben. Ich will, dass du mir wirklich was Neues gibst. Und es war natürlich auch ein Prozess auf dem Weg und dann ist die Sonne aufgegangen und ich bin dann irgendwann weitergelaufen und auf einmal hat sich in mir eine Freude und so ein Frieden ausgebreitet. Ich habe nicht gewusst, wo das herkommt. Das war ich war auf einmal so glücklich. Und dann hörte ich immer

0: dieses nur ich und du, ich und du, ich und du, ich und du. Ich habe gedacht, Gott, was soll das? Und erst später habe ich dann verstanden, es geht Gott einfach nur um diese Beziehung zwischen dir und mir. Das ist mir wichtig. Was du leistest, völlig egal. Das interessiert mich nicht. Du und ich, du und ich. Und als ich das so richtig verinnerlicht habe, bin den Berg runtergetanzt. Das war wirklich unglaublich. Und seitdem hat sich gravierend was verändert, ja.
1: Würdest du wirklich sagen, das war so der Punkt, an dem sich was gedreht hat an deinem Leben? Oder war das so eine Momentaufnahme, wo du auch am anderen Tag wieder, weißt du, wie so verkatert wacht man auf, das war jetzt so ein schöner Höhepunkt, aber irgendwie geht es ja jetzt normale Leben weiter.
0: Ja, nee, es gab viele Momente. Man läuft ja 6 Wochen, also so lange war ich unterwegs. Da gab es jeden Tag irgendwelche besondere Geschichten. Aber ich würde schon sagen, dass es ein Schlüsselmoment war auf der Reise. Mit dem, dass natürlich man viele Geschichten von anderen Mitpilgern mitbekommt und so erfährt, was tragen die anderen so mit und dann so in die Selbstreflexion geht. Aber dieser Moment war schon sehr entscheidend für mich und ist es bis heute. Ja.
1: Was würdest du sagen, hast du über dich selbst gelernt beim Pilgern?
0: Das Wichtigste, was ich gelernt habe, würde ich sagen, beim Pilgern ist, dass ich ganz langsam unterwegs sein kann, dass es immer Menschen in meinem Umfeld auf meinem Weg gibt, die zuhören, denen ich zuhören kann und dass die Zeit einfach ganz, ganz viel heilt. Und das habe ich erlebt, auch durch ganz, ganz viele Mitpilger. Ich weiß nicht, wie oft ich meine Geschichte dort erzählt habe. Das geht dann immer schnell bei den Pilgern. Aber ich hatte das einfach... ich fand es unheimlich inspirierend, so den Weg zu gehen und zu schauen, immer Schritt für Schritt, was passiert. Man ist irgendwie bei sich, wenn man zu Fuß geht. Anders, wie wenn ich jetzt in einem Flugzeug sitze und einfach wohin fliege.
1: Hattest du mal Kontakt zu deiner Frau in der Zeit?
0: Ja, angeregt durch eine Mitpilgerin. Mhm. Das war ganz, ganz spannend. Und diese Frau hat so ein bisschen auch den Finger in die Wunde gelegt. Und wir hatten dann immer wieder Kontakt, wir haben geschrieben, der Kontakt wurde ja auch immer besser. Und das Endresultat war eigentlich, dass wir nach hinten, also ich bin mit 2 Mitpilgern am Schluss so gelaufen, wo wir immer gemeinsam unterwegs waren. Und wir haben dann unsere Etappen schon so langsam gemacht, dass wir zur richtigen Zeit ankommen, weil meine Frau war dann in Santiago und hat uns empfangen.
1: Oh, das muss aber auch ein besonderer Moment gewesen sein, oder?
0: Der war sehr besonders, ja.
1: Wie war das, als ihr euch da wieder begegnet seid?
0: Also es war ja, das eine ist 6 Wochen nicht gesehen. Das andere ist aber vieles erlebt in dieser Zeit und vieles aufgearbeitet in dieser Zeit. Und das hat eben ganz, ganz viel bewirkt, wir sind vor der Kathedrale gestanden, haben nur geweint, ja.
1: Das Buch, was du geschrieben hast, heißt Alles auf Anfang. Da ist der Neustart schon drin. Was ist denn neu in deinem Leben jetzt, wenn du so zurückguckst?
0: Alles ist neu. Wenn ich überlege, welche Säulen meines Lebens zusammengefallen sind, dann bin ich heute dankbar, dass ich alle wieder neu aufbauen durfte. Also von der finanziellen Existenz, alles, was uns ging es nie davor so gut wie heute. Wir lieben es, im SOS Kinderdorf zu leben, zu wohnen, zu arbeiten, ganz, ganz vielen Menschen einfach eine Hilfe dort zu sein und uns als Ehepaar geht es auch gut.
1: Und trotzdem stelle ich mir vor, als du dann damals wiedergekommen bist, von diesen 6 Wochen waren es, Pilgern, man ist doch dann schon wieder mit der Realität konfrontiert. Ne? Also die Schulden waren doch immer noch da und die Probleme, die du hattest. Ja. Konntest du da dann anders mit umgehen oder hatte ich dann doch erstmal die Realität wieder eingeholt?
0: Also ich glaube, ein ganz wesentlicher Punkt war, dass ich sofort was verändert habe. Und das war gar nicht geplant. Als ich am Flughafen abgeholt wurde, mit meiner Frau zusammen, hat mein Vater uns abgeholt. Unsere 2 Söhne waren mit dabei. Und wir sind dann vom Flughafen heimgefahren, Richtung SOS Kinderdorf zuerst. Das lag auf dem Weg. Und habe dort alles ausgeladen. Die Kinder haben ja natürlich bei meiner Frau gelebt. Und ich habe meinen Rucksack rausgestellt. Und irgendjemand, ich weiß es nicht, wer es war, hat die Türklappe

0: zugemacht und in dem Moment hat mein Vater nur noch Gas gegeben. Vermutlich einfach die Flucht, dass der nicht noch einsteigt. Jetzt ist er einfach weggefahren und so stand ich im Kinderdorf und dann bin ich an diesem Abend dort eingezogen und seitdem leben wir dort.
1: Das, was du mir vorhin so erzählt hast über diesen fehlenden Lebensmut, der schon richtige Depressionen zur Folge hatte, hast du damit heute manchmal noch zu kämpfen oder ist das eine Episode, die vorbei ist?
0: Es gibt Momente, die triggern, ja, würde ich schon sagen. Das spielt oft die Jahreszeit eine Rolle. Bestimmte Momente, die man die solche Dinge in Erinnerung rufen, weil man irgendwas sieht, was liest oder so. Aber im Großen und Ganzen, muss ich sagen, geht es mir heute wirklich gut. Und ich kann mein Leben genießen, wir können unser Leben genießen und tun das auch. Ja, absolut.
1: Es ist immer schwierig, so allgemeine Ratschläge zu geben, aber so aus deiner Erfahrung, für Leute, die in einer ähnlichen Situation stehen, die sagen so, irgendwie bin ich so vor die Wand gefahren, es geht irgendwie gar nichts mehr. Was im Rückblick war für dich wichtig oder was ist so ein zentraler Punkt, der dir im Rückblick jetzt geholfen hat?
0: Also was mir geholfen hat, waren Menschen in meinem Umfeld, die nicht auf mich gehört haben in dem Moment. Weil ich habe gesagt, lasst mich in Ruhe. Ich will meine Ruhe, ich will meine Ruhe. Und ich habe die Menschen weggeschoben. Und dann gab es Menschen in meinem Umfeld, es waren nicht viele, 2, 3, die gesagt haben, nee, das, auf dich hören wir nicht. Wir kommen trotzdem. Und ich weiß, ich habe einmal abends, da war es ganz, ganz schlimm in der Depression, das war so Freitagabends, habe ich meine Frau angerufen, habe ich zu ihr gesagt, wenn jetzt nicht Freitagabend wäre, dann würde ich mich in der Klinik einweisen lassen. Völlig bescheuerter Gedanke, weil wenn ich das will, kann ich das immer machen. Und meine Frau hat dann ein Hilfesystem aktiviert und dann kam, glaube ich, einer meiner besten Freunde nachts um 1 zu mir und wir sind die halbe Nacht gesessen und haben einfach nur geredet und eine gute Zeit gehabt. Und das war, glaube ich, schon immer so diese Momente, die mich so aus dem Schlimmsten gerettet haben. Ja, Menschen, die wirklich bereit waren, über diese Hürde einfach zu gehen, weil sie wissen, dass es ihnen gut tut.
1: Ja. Wenn du dich früher als Versager gefühlt hast, wie definierst du dann jetzt Erfolg?
0: Erfolg, ich finde es so hochgegriffen. Erfolg, also ich glaube, erfolgreich war schon mal einfach diese Krise zu meistern. Und heute in einem Leben zu leben, wo ich einfach sagen kann, es geht uns gut. Also wir können diese Bedürfnisse, die wir einfach als Menschen haben, können die auf der einen Seite befriedigen und auf der anderen Seite wirklich anderen weitergeben. Und das tun wir im Kinderdorf. Und ich liebe das einfach, mit jungen Menschen zusammen sein. Das hält einen selber jung. Und das finde ich ist ein Erfolg an den Menschen dann. Und wenn ich seitdem pilgere ich eigentlich immer. Jedes Jahr gehe ich 2 Wochen auf Pilgerreise. Auch dieses Jahr wieder. Ich bin jetzt, glaube ich, insgesamt über 2100 Kilometer gelaufen. Dann habe ich heute einen anderen Blick und weiß, ich kann anderen Menschen helfen. Und das finde ich, ist Erfolg. Ja, das macht Spaß.
1: Danke dir.
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1: Wir gehen jetzt ein paar Jahre weiter, 11 Jahre weiter, ins Jahr 2018.

0: 21, auch das für viele ein Jahr, das sich eingebrannt hat, die Flutkatastrophe im Ahrtal. Traurige Aktualität, ist noch nicht lange her, da hatten wir wieder in weiten Teilen Deutschlands große Probleme mit Hochwasser und Fluten, Menschen, die gestorben sind, Hab und Gut verloren haben. Und du bist, Vivian, sehr persönlich betroffen von dem, was 2021 passiert ist, von der Flutkatastrophe. Hast drei Familienangehörige verloren, unter anderem deine Schwiegereltern. Ist jetzt gerade frisch ein Buch von dir erschienen, in dem du das nochmal alles aufarbeitest. Wie hast du denn diesen Abend, die folgenden Tage der Flut, wie hast du das ganz persönlich erlebt? Du warst nicht im Ahrtal, oder? Nein.
1: Genau, wir haben damals in Bonn gewohnt, den 14.07. Also da war schon höheres Wasser an der A. Wir haben von Freunden und Bekannten auch auf Instagram und anderen Social-Media-Plattformen irgendwie mitbekommen, dass da viel Wasser die A runterfließt. Dadurch, dass wir beide auch im Ahrtal aufgewachsen sind, haben wir da ja auch irgendwie unsere Verbindungen. Und da war schon relativ früh klar, okay, das ist eine ziemlich gruselige Situation da im oberen Ahrtal. Und da habe ich dann auch Stories gesehen, irgendwie gegen 6 Uhr abends, die von Leuten berichtet haben, die dann ihre Autos weggefahren haben aufgrund von Wassermassen oder beziehungsweise da standen Autos, die sind jetzt weg, wurde gesagt. Und ich dachte in dem Moment, naja gut, wenn da so viel Wasser ist, ich würde mein Auto auch wegfahren. Ich habe da viel später erst realisiert, dass diese Autos nicht weggefahren wurden, sondern eben weggespült wurden. Ich war da schon relativ beteiligt an diesem Tag, an den aktuellen Geschehnissen, weil mein Bruder, der im Schwarzwald studiert hat, auf dem Nachhauseweg zu meinen Eltern ins Ahrtal war und ich mich noch an ein anderes Hochwasser 2016 erinnert habe, wo ich noch gerade so aus der Uni über die Brücken fahren konnte, weil das Wasser eben so hoch war. Und habe da so ein bisschen mitgefiebert, dass er rechtzeitig nach Hause kommt, weil noch Starkregen angekündigt war, der dann glücklicherweise ausblieb. Und er kam sicher zu Hause an. In Bonn war in der Nachbarschaft schon die Feuerwehr unterwegs, die da irgendwie Keller ausgepumpt hat. Und ja, wir haben auch natürlich bei meinen Schwiegereltern nachgefragt, wie die Lage bei denen so ist, weil die ein bisschen tiefer im Tal wohnten, relativ nah an der A. Und da kam dann die Rückmeldung von meinem Schwager so abends irgendwann, nee, bei uns ist alles in Butter. Und wir sind einfach irgendwann ins Bett gegangen und haben geschlafen. Und am nächsten Morgen kam dann das böse Erwachen. Also es war dann wirklich so, mein Mann war zu der Zeit immer zuständig für unsere kleine Tochter, die 7 Monate alt war. Er hat mich dann an dem Tag geweckt und gesagt, ich muss jetzt schon irgendwie ins Ahrtal fahren. Meine Eltern brauchen Hilfe mit dem Keller, irgendwie Keller ausbauen.
0: Hatte er noch mal Kontakt zu seinen
1: Nein,
0: Eltern?
1: aber das wusste ich nicht. Also er hatte an dem Morgen keinen Kontakt, er hat sie nicht erreicht. Telefonleitungen waren natürlich alle tot. Handys war auch niemand, der da irgendwie rangegangen wäre. Und ich habe dann nur gesagt, okay, gib mir kurz 5 Minuten bitte. Ich komme mal gerade kurz klar, werde wach. Hab dann im Bad meine Nachrichten gecheckt und eben gesehen, meine Brüder haben auch schon über die Nacht Bilder aus dem Ahrtal geschickt, irgendwie von Freunden, wo dann Plätze und Orte waren, die ich trotz guter Ortskenntnis erstmal gar nicht so wiedererkannt habe, weil das alles voller Wasser war und da Autos schwammen und anderes Treibgut und das einfach, also das konnte man sich irgendwie nicht vorstellen.
0: Wann
1: Naja.
0: Und wie ist euch dann klar geworden, dass deinen Schwiegereltern was richtig Schlimmes möglicherweise passiert ist?
1: Naja, so richtig klar geworden, wir sind dann alle zusammen ins Ahrtal gefahren, mussten ein paar Umwege nehmen, weil eben auch die Straßen teilweise unterspült waren. Und ich hatte so eine Unruhe irgendwie. Also ich saß hinten im Auto bei unserer Tochter, habe parallel so ein bisschen Nachrichten gecheckt und da war dann schon die Rede von Unwettertoten morgens. Das waren irgendwie vier Personen, die da schon als verstorben gemeldet waren. Und diese Fahrt, je länger sich diese Fahrt gezogen hat, desto unruhiger wurde ich. Und irgendwie habe ich dann auch Freunden geschrieben, nachgefragt, wie sieht die Lage bei euch aus? Habe teilweise Rückmeldungen bekommen, teilweise eben auch nicht. Aber irgendwie kam mir das ganz komisch vor, dass ich da keine Rückmeldung bekomme. Gerade von meinem Schwager, der mit 22 Jahren damals irgendwie auch genügend technische Geräte gehabt hätte, um zumindest ein Handy

0: die am Laufen zu halten. Klar, man hofft dann immer, dass irgendwie kein Empfang ist, dass das einfach daran liegt, dass man da eben niemanden erreicht oder die vielleicht gerade schon dabei sind, irgendwas von den Folgen zu beseitigen. Aber so richtig gesackt ist das dann, als wir am Haus ankamen, also eher an der Straße. Das Haus liegt so ein bisschen, die Einfahrt geht so ein bisschen runter von der Straße. Und wir kamen gar nicht zum Haus. Also wir mussten an der Straße warten. Mein Mann durfte dann mit den Hilfskräften, die da schon waren, die teilweise mit Booten und auch so schweren Unimogs, die so wirklich amphibienfahrzeugmäßig da unterwegs waren, halt angefangen haben, Bereiche zu räumen und auch gerufen haben nach Leuten, die eben da noch in den Häusern waren. Und ja, er ist dann vorgegangen. Ich stand an dieser Straße, habe gewartet, habe mich mit ein paar Nachbarn unterhalten, die da definitiv auch unter Schock waren und einfach auch Dinge berichtet haben, ohne nachzudenken. Also einfach erstmal alles raus und irgendwie auch mit dem Erlebten ja wahrscheinlich noch nicht so klar kamen. Ja, und ich habe da gewartet und habe gesehen, dass in den Nachbarhäusern weiter hinten eben Leute auf den Balkonen stehen, winken, rufen, auf sich irgendwie aufmerksam machen. Aber ich habe halt auch nichts gehört, was mir bekannt an Stimmen gewesen wäre. Also ich hatte nicht den vollen Blick auf dieses Haus, konnte da immer nur so erahnen. Da war halt überall noch wirklich fließendes Wasser. Das war, stand da wirklich noch bis, also im Erdgeschoss stand auch noch Wasser. Man konnte mit dem Booten eben noch nicht zum Haus. Und ich dachte, naja gut, wenn man jetzt nichts hört, die werden nicht da unten sein und irgendwas sauber machen. Also die müssen irgendwie am Haus sein. Und wo würde man eher ans Haus gehen, nicht in Richtung A, sondern in Richtung Straße und irgendwie auf sich aufmerksam machen. Aber da kam nichts.
1: Wie lang hat dann diese Ungewissheit angehalten, ob sie jetzt noch am Leben sind oder nicht, ob man sie irgendwie findet?
0: Ja, also die ersten Tage oder die ersten Stunden wussten wir halt nicht, ob sie vielleicht in irgendwie einem, es gab so Auffanglager, ob sie da irgendwo untergekommen sind, bei irgendwem mitgefahren sind, Leute, Freunde aus der Gemeinde oder ich weiß nicht, irgendwer, der sie halt aufgegabelt hat und dann nicht mehr sagen konnte, dass sie irgendwo anders sind. Das heißt, wir haben den ersten Tag eigentlich auch damit verbracht, zu gucken, an diesen Auffanglagern nachzufragen. Alle haben uns da noch so Mut zugesprochen. Es sind noch nicht alle da, es sind noch nicht alle registriert. Wir kommen nicht hinterher, es sind so viele Leute, die hier sind. Aber irgendwie die nächsten Tage, also wir wussten, man kann zum Haus. Es war der nächste Tag, also der 16., wo mein Mann dann das erste Mal mit anderen Helfern ins Haus gehen konnte. Der Keller war noch überflutet, aber alles andere war ja zugänglich. Und da dann zu sehen, okay, da ist niemand da, auch so Sachen zu finden wie Handys, die in den Obergeschossen liegen, warum sollten sie die da lassen, wenn sie wirklich weggehen? Und ich glaube, der Zeitpunkt, also jetzt innerhalb unserer Beziehung, so von meinem Mann und mir, zu realisieren, dass es wirklich nicht so gut ist, waren sehr unterschiedliche oder zumindest haben wir am Anfang eben nicht darüber gesprochen und ja, ich habe mich da schuldig gefühlt relativ bald, weil ich das Gefühl hatte, ich bin so jemand, der die Hoffnung zu schnell aufgegeben hat, was in dem Moment aber einfach auch irgendwie ein Selbstschutz für mich war, weil der Alltag musste weiterlaufen. Ich war in Bonn mit unserer Tochter. Und ich hatte einfach Sorge, dass ich in so ein Loch falle, wenn ich jetzt an der Hoffnung festhalte und denke, ja, die kommen bald wieder und dann kommen sie aber nicht und was ist dann? Und dann dachte ich lieber früher mit dieser Situation anfinden. Die richtige Gewissheit, die gab es dann, als die Kripo bei uns vor der Tür stand. Das war am 4. August.
1: Also eine ganze Zeit später. Also diese ganze Zeit der Ungewissheit, und wenn du jetzt sagst, du und dein Mann, ihr seid auch sehr unterschiedlich damit umgegangen, mit diesem lass uns realistisch sein oder lass uns noch Hoffnung haben. Was hat das denn mit euch als Paar gemacht in dieser Zeit?
0: Ja, es war sowieso eine sehr schwierige Zeit, weil der eine eben am Haus war, viel da gearbeitet hat. Ich als Frau zu Hause, die irgendwie den Normalzustand probiert zu halten, was natürlich irgendwie auch schwierig ist, wenn man da Dokumente und sonstige verschlammte Sachen im Garten stehen hat und da trocknet, weil man ja nicht weiß, was wird noch benötigt. Wir haben über die Tage nicht so viel voneinander mitbekommen und ich glaube, das war halt am Anfang auch so ein ich habe mich nicht getraut nachzufragen, weil ich nicht wollte, also nicht irgendwie wieder was aufreißen wollte, was jetzt noch

0: so ganz frisch ist. Und ich glaube, er hat in dem Moment aber auch nicht gesehen, dass ich ja so weit weg von allem bin, weil das eigentlich nicht so ist, dass, also als Ehepaar erlebst du ja echt viel irgendwie auch zusammen. Und das war dann so eine Situation, die uns ja voll aus der Routine rausgerissen hat. Ja, und das ist dann erst, also so wirklich darüber gesprochen haben wir eigentlich erst, als ich dann angefangen habe zu schreiben und er kapitelweise lesen konnte, wie es mir da so ging in der Anfangszeit und dann gesagt hat, oh ja, das habe ich so ja gar nicht mitbekommen. Ja.
1: Gab es denn in dieser Zeit auch mal Erlebnisse oder Begegnungen, die dir Mut gemacht haben, oder war immer alles nur dunkel?
0: Nee, es gab eigentlich, also wir haben Ende 2021 haben wir eine Nachricht verschickt an so unsere Freunde und die Leute, die eben in diesem Jahr so besonders für uns da waren, und haben da auch geschrieben, dass es wirklich eins der härtesten Jahre oder das härteste Jahr eigentlich in unserem bisherigen Leben war, aber komischerweise auch eins der schönsten, weil wir wirklich während dieser ganzen Zeit so viel Hilfsbereitschaft erlebt haben. Also ob das jetzt freiwillige Helfer sind, die wirklich die Helfer, die das beruflich machen, Feuerwehr, THW, Polizei, Leute, die Bekannte, also sei es von uns persönlich, als auch von weiterer Familie, von Harrys Eltern, von den Arbeitskollegen seines Bruders, alle waren sofort an Ort und Stelle, haben da irgendwie wochenendweise geholfen, Schlamm zu schippen, nachgefragt, was können wir tun? Können wir irgendwelche Essen, braucht ihr Essen an der Baustelle? Braucht ihr irgendwie Werkzeug? Was können wir tun, um euch zu helfen? Und das war wirklich sowas, also das war wirklich richtig überwältigend und das, ja, das haben wir bislang auch danach nicht wieder in dieser Form erlebt, weil das einfach so ein, man hat wirklich gemerkt, da sind Leute da und wollen einen unterstützen und sprechen dann auch in verschiedener Weise Hoffnung irgendwie in unser Leben. Also da waren dann auch Leute, die zum Beispiel Träume über unsere oder über meine Schwiegereltern hatten, einfach so eingegeben quasi.
1: Kannst du mal ein Beispiel erzählen dafür?
0: Meine Mutter hatte einen Traum, den sie mir kurz nach der Flut erzählt hat. Das war in der Nacht nach der Flut. Da wussten wir noch nicht, was mit Harrys Eltern passiert ist und sie hat geträumt, dass ganz viel Wasser über sie hereinbricht und sie war so mittendrin. Und kaum war das Wasser über ihr oder sie eben in diesem Wasser, war da so ein tiefer Friede. Und sie hat meine Schwiegermutter ihr gegenüber gesehen und gesehen, also wie ihr Körper so runtergleitet, aber sie gleichzeitig doch nach oben schaut und so große Arme sie von oben nach oben ziehen. Und das war ja in dem Moment, wussten wir ja noch nicht, ob sie vielleicht irgendwo anders ist. Aber das war in dem Moment einfach so klar, dass es irgendwie so ein Zeichen ist, okay, das Leben, also für mich war das ein sehr krasser Moment, weil das einfach für mich auch so ein bisschen die Realisation war, ich werde sie hier auf dieser Erde jetzt nicht wiedersehen, aber ich habe die Hoffnung auf ein Wiedersehen danach. Ja, und das war schon. Sowas war dann eben da und es waren verschiedene Personen, die da auch über verschiedene Menschen, also auch über meinen Schwiegervater zum Beispiel, gab es einen ähnlichen Traum, die uns da so irgendwie Mut zugesprochen haben. Aber wir haben auch sehr viel entdeckt, was so noch also von meiner Schwiegermutter, von meinem Schwiegervater so im Nachhinein, was sie gesagt haben, was sie aufgeschrieben haben. Meine Schwiegermutter war sehr kreativ, die hat so tausende Gedichte geschrieben und auch Lieder oder gemalt. Also die war einfach wirklich handwerklich und kreativ super begabt. Und sie hat auch ein Gedicht geschrieben, das auch dann so sich ums Wasser gehandelt hat. Und es lag noch auf ihrem Schreibtisch. Und wir haben den eben so gefunden, und die anderen waren halt alle in ihrem Ordner, wo wir dann eben auch dachten, dass es irgendwie so, als wäre sie irgendwie vorbereitet gewesen. Also natürlich ist das irgendwie ein krasses Wort, weil wie soll man auf sowas vorbereitet sein? Aber so im Nachhinein haben die einfach im Vorfeld uns schon so viele Dinge mitgegeben, die wir einfach nur noch finden mussten, die uns da irgendwie auch so durchgetragen haben.
1: Hast eben schon angedeutet, einige Zeit später sind deine Schwiegereltern dann gefunden worden. Wie war das?

0: Ja, das war, also die Mitteilung von der Kripo war natürlich krass, weil das irgendwie so ein, man kommt sich vor wie in so einem Film. Man kennt das nur aus Filmen, dass da jemand auf dich zuläuft, dir seinen Polizeiausweis vor die Nase hält und sagt, Sie können sich denken, warum wir hier sind. Und du winkst sie dann rein, sie verlesen dir so ein Blatt und erzählen dir halt, ja, da wurde jemand gefunden. Und dann eben auch natürlich siehst du dieses Funddatum und denkst dir, okay, krass, das ist auch schon wieder so lange her, also im Vergleich zur Flut, so lange hat das gedauert, bis da jemand gefunden wurde. Und in dem Moment habe ich mich, also mein Kopf, da war so viele Dinge und gleichzeitig irgendwie auch nichts, habe ich mich natürlich auch gefragt, wer musste die bergen? Also da habe ich vorher keinen Gedanken dran verschwendet, weil ich einfach dachte, hoffentlich finden Harry und also mein Mann und die Leute, die am Haus sind, niemanden, der da irgendwo im Keller noch ist. Aber ich habe mir keinen Moment Gedanken gemacht, wie muss das sein, wenn ein Helfer jemanden findet nach 14 Tagen oder so.
1: Wo sind Sie denn gefunden worden?
0: Meine Schwiegermutter wurde in Remagen gefunden, also vermutlich an der A-Mündung schon Richtung Rhein. Mein Schwiegervater im Nachbarort von dem Haus und mein Schwager letztes Jahr final dann in der A-Mündung.
1: Also auch.
0: Also 2 Jahre und 3 Monate nach der Flut. Ja.
1: Das ist schon wirklich heftig. Warum hast du jetzt nach dieser Zeit, das ist ja, ist noch nicht lange her, aber schon ein bisschen her, warum hast du jetzt dieses Buch geschrieben? Was ist da dein Anliegen?
0: Ja, also das Warum war eigentlich eher für mich. Also ich hatte so einen komplett vollen Kopf voller Gedanken mit all den Erinnerungen, all den Hoffnungsschimmern, die wir so gefunden haben in dieser dunklen Zeit, aber natürlich auch mit dem, was ich erlebt habe, wie ich mich gefühlt habe. Und das war alles immer in meinem Kopf und hat mir so gefühlt einfach die Kapazität weggenommen. Und dann habe ich irgendwann angefangen, das aufzuschreiben, weil ich eben auch dachte, unsere Tochter, die damals 7 Monate alt war, sie wird irgendwann fragen, warum sie nur ein Großelternpaar auf der Erde hat. Und ich habe halt überlegt, wie will ich ihr das erklären? Also wenn sie dann Teenie ist und das schon eher greifen kann, dann möchte ich ihr das auch so möglichst breit noch erklären können, aber in 10 Jahren, man vergisst so viel, das wäre eigentlich eher grob fahrlässig, wenn ich das nicht zumindest für mich aufschreibe, damit ich nochmal nachlesen kann und ihr nicht erzähle, ja, das war alles gar nicht so krass oder das war total heftig und es war gar nichts Gutes in dieser Zeit. Deswegen habe ich angefangen, das alles aufzuschreiben und ja, mein Mann hat dann kapitelweise gelesen, weil er sich gefragt hat, womit ich meine Abende so verbringe. Und mich dann auch ermutigt, quasi dieses Buch anderen Menschen noch zugänglich zu machen, weil er eben auch gesagt hat, da, klar ist das unsere persönliche Geschichte und klar machen wir uns auch total verletzlich und angreifbar mit dem Erlebten und dem, wie wir es aufgeschrieben haben, weil es da ja auch einfach total vielschichtige Trauererlebnisse oder Traumaerlebnisse gibt. Aber wenn es einer Person nur hilft, außer uns, die sowas nicht durchmachen muss und sich irgendwas Gutes für eine schwere Zeit daraus mitnimmt, dann lohnt sich das schon.
1: Vielleicht als letzte Frage. Du redest von Hoffnungsschimmern. Du hast eben davon gesprochen, dass du glaubst, du siehst deine Schwiegereltern mal wieder. Wie schwer oder leicht fällt es dir, an guten Gott zu glauben, angesichts dessen, was da so passiert ist?
0: Ja, das hat immer so seine Hochs und Tiefs. Also am Anfang fiel mir das schwerer tatsächlich. Ich habe aber ziemlich schnell gemerkt, dass ich Frieden finde, wenn ich den Blick von mir abrichte und daran glaube, dass es mehr gibt. Also man ist schnell versucht, nur das Negative zu sehen, wenn man sich auf sich und diese aktuelle krasse Situation richtet. Aber mir hat das einfach geholfen, wirklich wie so ein Strohhalm irgendwie, dass ich mich daran festhalte, dass trotz allem Gott gut ist und ich mir nicht die Frage nach dem Warum stellen muss, sondern nach dem Wozu. Also nicht, warum lässt Gott sowas zu, sondern wozu dient das jetzt? Was soll ich damit machen? Ich habe das jetzt erlebt, ich kann es nicht zurückdrehen. Ich glaube aber daran, dass

0: dass mir das alles nicht umsonst widerfahren ist, sondern dass das irgendeinen Zweck hat, warum ich in dieser Katastrophe auch so gewachsen bin.
1: Ohne jetzt schon genau zu wissen, warum und wie.
0: Ja.
1: Vielen Dank.
0: Gerne.
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1: Jana, und jetzt, wir kommen jetzt zu einer Katastrophe, die stand nicht bundesweit in der Presse. Die hat nicht jeder in Deutschland mitbekommen. Mhm. Und für euch war es doch eine unglaublich große Katastrophe. Vor 5 Jahren hatte deine, damals, ich glaube, 2,5-jährige Tochter Marie einen schlimmen Unfall. Mhm. Kannst du uns aus deiner Sicht schildern, was passiert ist, was du da erlebt hast, ohne dass es jetzt zu voyeuristisch wird?
5: Mhm. Ja, also es war ein Sonntag, der 14.07.2019. Und wir haben den Sonntagnachmittag auf einem alten Bauernhof verbracht, wo Sonntag für Sonntag Familien und also es war so ein Ort der Begegnung, wo man Kuchen essen konnte, Kaffee trinken und ja, wunderschön, auch zum Wandern, spazieren gehen. Und ich habe an dem Tag Kuchen verkauft und mein Mann kam dann mit unseren 2 Kindern nach, um auch da Zeit zu verbringen. Und genau, ich stand dann quasi hinter dem Fenster und auf einmal, ich habe mich mit jemandem unterhalten und gucke aus dem Fenster raus. Und dieser Hof wurde mit einem Tor, mit einem großen, schweren Metallschiebetor, konnte man den abschließen sozusagen. Und da haben Sonntag für Sonntag Kinder dran gespielt und bis zu diesem Sonntag und zu dieser Situation. Und das Tor ist dann quasi auf meine Tochter gefallen. Genau, und ich habe das gesehen, als das Tor dann auf ihr drauf lag. Und genau, ja, das ist passiert. Und es haben mehrere Kinder so da dran gespielt und auch unser Sohn, der war
1: das
5: mit
1: heißt,
5: dran. Und
1: er hat das miterlebt.
5: Genau, er war nur in dem Moment halt nicht am Tor, sondern war weiter weg.
1: Was löst das heute bei dir aus, wenn du das erzählst?
5: Ja, also jetzt gerade, ne, so auch mit euren Geschichten, genau, löst das nochmal mehr Emotionen so auch in mir aus. Aber im drüber nachdenken, was einfach so die letzten 5 Jahre passiert ist, ja, es ist einfach echt viel passiert, wo man sieht, ja, was für einen großen Gott wir haben.
1: Okay, das wollen wir mal Stück für Stück aufarbeiten.
5: Genau.
1: Wie ging es denn dann an diesem Tag weiter? Du siehst dieses Bild, da liegt dieses Tor auf deiner Tochter drauf. Was ist dann passiert weiter an dem Tag?
5: Also ich bin schreiend aus diesem Raum raus, bin da hingelaufen und in der Zwischenzeit sind 3 Männer, unter anderem auch mein Mann, hingelaufen und haben das Tor zu dritt weggetragen. Und mein Mann, der war davor 10 Jahre bei der Feuerwehr und dementsprechend kann er in solchen Situationen sofort handeln. Und er hat dann sofort lebenserhaltende Maßnahmen eingeleitet und hat zu mir geschrien, bleib weg, bleib auf Abstand, weil dieses Bild, davor wollte er mich einfach schützen. Ja, wo ich im Nachhinein auch echt dankbar bin, das konnte ich am Anfang nicht so ganz verstehen, aber ja, das war auch echt gut für mich. Genau, und er hat dann, ja, lebenserhaltende Maßnahmen gemacht, bis er quasi dann abgelöst wurde vom Rettungsdienst.
1: Das heißt,

0: Deine Tochter war damals nicht sofort tot. Wie lange hat sie noch gelebt?
1: 5 Tage.
0: 5 Tage.
1: Genau, also sie lag dann 5 Tage im Koma. Also ja, genau. Ja. Und es ist dann halt von Tag zu Tag, ist mehr vom Gehirn abgestorben. Genau, und am Ende, ja, war im Endeffekt nur noch am Hirnstamm so ein paar kleine Funken, aber der Körper wurde nur durch Maschinen am Leben erhalten.
0: Okay. Das heißt aber, diese Maschinen wurden irgendwann abgeschaltet.
1: Ganz genau,
0: Und
1: an dem 18.07.
0: wie wart ihr da dabei?
1: Ja, genau.
0: Wie war das?
1: Ja, es war sehr emotional. Es ist auch in diesen 5 Tagen im Krankenhaus, die waren echt vollgepackt, auch mit vielen Dingen, die uns auch herausgefordert haben. Und ja, es stand natürlich auch die Entscheidung bezüglich Organspende an. Ne? Bei Hirntoten ist es halt einfach so. Und das ist einfach viel, was da so gewesen ist. Aber schlussendlich ist sie dann an dem Donnerstag im Arm von meinem Mann verstorben. Also er hat sie dann auf den Arm bekommen und es wurden dann nach und nach dann die Kabel gezogen. Genau, und dann ist sie verstorben.
0: Wie habt ihr diese? Du merkst vielleicht, dass es mir sogar schwerfällt, Fragen zu stellen. Es ist vielleicht schwer, das zu erzählen. Ich finde es schwer, auch überhaupt nachzufragen. Kannst du dich an deine Gefühlswelt erinnern, in dem Moment, wo dann diese Schläuche abgenommen wurden und ihr wusstet so, hier im Arm meines Mannes, mein Kind stirbt jetzt und jetzt ist es wirklich, müssen wir es endgültig loslassen?
1: Ja, ich würde sagen, dass an diesem 5. Tag ich ruhiger war wie die ganzen Tage zuvor. Also als der Unfall passiert ist, ich bin da nur schreiend rumgelaufen und habe geschrien: Gott, wo bist du? Wo bist du? Und immer wieder gerufen. Und genau, dann, ja, ist aber so. Also an dem Sonntagabend, es gab dann die Situation gegen 11, ich war alleine in dem Intensivwartezimmer, während Marie operiert wurde. Und ein Freund, der ist vorbeigekommen, um sich ein bisschen um uns zu kümmern und ist dann in der Zeit mit meinem Mann und meinem Sohn spazieren gegangen. Und ich bekam ein Lied geschickt, hatte das gehört und habe ihn gebetet und geweint. Und dann, ja, bekam ich auch so ein Bild geschenkt, ne, so das, was du auch gesagt hast über den Traum. Und ich habe einen riesengroßen Adler gesehen, der angestrahlt wurde von der Sonne. Wirklich ein wunderschönes Tier. Und auch so mit den Worten wunderschön, mächtig und kraftvoll. Und in der Situation wusste ich, Marie wird leben. Wunderschön, mächtig und kraftvoll wird sie leben. Und dann zu sehen, dass Tag für Tag im Endeffekt so die ja, wirklich, also auch das, was die Ärzte gesagt haben, die Wahrscheinlichkeit, dass sie das überleben wird, ist halt super gering gewesen. Und da habe ich dann einfach auch merken dürfen, so, Marie ist an dem Tag, in dieser Zeit zu Gott gegangen, zu ihm in den Himmel, wie ein Adler, wunderschön, mächtig und kraftvoll. Und das ist so das, was so sich diese Tage durchgezogen hat, neben diesem ganzen, dieser Trauer, aber auch so dieses, okay, das ist jetzt tatsächlich sein Plan. Und auch an dem Sonntag, ne, das, was du geschildert hast, so dieses, wann hört der Film jetzt auf? Das war für mich halt auch so, okay, so jetzt hören wir jetzt hier auf, der Film ist vorbei und jetzt gehen wir zurück in unser normales Leben. Und der Moment kam halt einfach nicht.
0: Jetzt sprichst du von deiner Hoffnung, aber das eine ist ja trotzdem auch diese schreckliche Realität, mit der man dann klarkommen muss. Du hast eben selbst gesagt, du hast geschrien, wo bist du denn, Gott? Hast du da eine Antwort drauf? Wo war er denn? Wo ist er denn in
1: Ich habe
0: all
1: die Antwort tatsächlich bekommen. Ich habe eine Bekannte hat mir den Tipp gegeben, auch in eine Traumaberatung zu gehen oder Traumatherapie, auch wegen unserem Sohn. Und da habe ich dann zeitnah angerufen und die hat ein halbes Jahr Vorlaufzeit und da wusste ich, okay, zeitnah anrufen, damit wir schnell, also dann auch drankommen. Und ich habe freitags angerufen, hatte montags den ersten Termin und im Endeffekt war das eine Therapie für mich, worüber ich super dankbar war, was mir echt viel geholfen hat. Und in dieser Therapie musste ich immer wieder mir quasi so diesen Unfallhergang vor Augen führen, damit das so von diesen Gehirnhälften irgendwie verknüpft wird und dass das nicht quasi in so einer Schublade landet. Und wenn ich dann irgendwann einen Hubschrauber sehe, dass ich dann in ein tiefes Loch falle. Genau, sondern es musste immer wieder rausgeholt werden und durchdacht werden. Und

0: diese Zeiten waren für mich sehr lang und irgendwann fing ich an,
1: doch auch, ja.
0: Auch Gott mit reinzunehmen und habe die Zeiten zum Beten genutzt. Und dann an dem einen Tag hat er mir die Antwort gegeben, gesagt, ich war da, ich war da. Und gerade in dem Moment, wo ich an der Situation war, Gott, wo warst du oder wo bist du, hat er mir gesagt, ich war da. Und er hat mit mir geweint, weil er der Einzige ist, der diesen Schmerz nachvollziehen kann. Er hat sich freiwillig dafür entschieden, seinen Sohn zu geben. Das würde ich niemals freiwillig machen. Und das hat mir so viel Frieden gegeben. Und jedes Mal, wenn ich jetzt daran denke, denke ich nicht nur, Gott, wo warst du, sondern ich weiß, er war da, weil er mir das so gezeigt hat. Und das hat mir Frieden gegeben auch, ja.
1: Krass. Wie ging es denn deinem Sohn, der das ja hautnah miterlebt hat in all dem?
0: Ja, es ist auch eine interessante Sache, was ich auch in der Traumatherapie gelernt habe. Und zwar, dass Kinder erst trauern, wenn ein oder beide Elternteile stabil genug sind.
1: Krass. Genau. Also ein ganz feines Gespür dafür.
0: Ganz genau. Und das haben wir total so erlebt. Und das ist so gut auch ausgedacht von unserem Schöpfer, weil wenn er von Anfang an getrauert hätte, wären wir gar nicht in der Lage dazu, für ihn da zu sein, weil wir selbst noch so viel Leid empfunden haben und auch dieser Alltag, ne, so die Klamotten liegen überall und das, ja, und er war so der Grund, also mit ein Grund aufzustehen und den Alltag irgendwie leben zu müssen, weil Frühstück, Essen, ne, es muss ja einfach laufen. Und er hat uns viel getröstet. Ne, er hat dann, warum weinst du denn? Und hat uns zum Lachen gebracht. Das hat er generell auch bei seiner Schwester schon immer gemacht. Er war sehr, ja, hat da echt auch feine Antennen für. Und genau, und wir hatten dann für im kommenden Jahr im April einen Urlaub geplant, um Freunde in Amerika zu besuchen. Und da haben wir sehr drauf hingefiebert, weil sie einfach auch in dieser Zeit nicht für uns da sein konnten. Genau, und in der Zeit ging es tatsächlich auch in meiner Therapie zum Ende. Das habe ich gemerkt, dass irgendwann kam ich an den Punkt und habe gedacht, so jetzt können wir das mal beenden. Ich denke, ich habe es jetzt unter den Füßen. Und das muss März, April gewesen sein. Und dann kam der erste Lockdown. Unser Flug wurde gecancelt. Wir durften nicht fliegen. Am ersten Tag vom Urlaub meines Mannes fing unser Sohn an zu trauern. Und das kam abends und dann einfach, ja, Tränen. Ich will Marie noch mal sehen. Warum hat Gott das gemacht? Und ich will einfach gerade Hallo sagen und dann komme ich wieder zurück. Warum hat Gott nicht mich genommen? Und so viele Fragen. Und da konnten wir es auch einfach stehen lassen. So, ja, es ist Mist. Punkt. Wir haben dafür keine Antwort. Ein andermal konnten wir sagen, wir werden sie wiedersehen. Und genau, und das konnten wir aber auch nur durch die Zeit, die wir halt hatten. Und genau, ja.
1: Du hast danach noch mal 2 Kinder bekommen. Gar nicht so lang, auch nach diesem Unfall, auch wieder schwanger geworden, hast wieder eine Tochter bekommen. Und wenn ich das richtig weiß, ist sie ungefähr jetzt gerade so alt, wie Marie damals war, stimmt das?
0: Also sie ist jetzt tatsächlich älter,
1: ja, okay.
0: Sie ist jetzt 3,
1: ja,
0: genau,
1: ein kleines bisschen
0: älter, ja. Geworden, ja.
1: Wie geht's dir, wenn du dieses Kind jetzt anguckst, dieses quicklebendige kleine Mädchen?
0: Ja, also es war herausfordernder, als sie quasi älter geworden ist, so als dieser Moment war, okay, sie hat jetzt diese 2 Jahre und 7 Monate überschritten. In der Zeit hatte ich mir dann mal so männlich gesagt, boah, jetzt musst du echt extra gut auf die aufpassen. Um dann wieder zu sagen, sorgt euch nicht. Und das wieder abzugeben, es liegt nicht in meiner Hand. Aber das war für mich so herausfordernd. Ich bin im Trauerjahr schwanger geworden und die anderen Schwangerschaften ging halt nicht so schnell, wo ich dann auch gesagt habe, Gott, echt jetzt? Ja. Ist es dein Ernst? Wie soll das funktionieren? Ne, im Trauerjahr, der Körper trauert, der Kopf ist doch überhaupt nicht so weit und jetzt soll das hier funktionieren. Und dann habe ich Jungsklamotten gekauft, weil ich dachte, es kann ja nur ein Junge werden. Ja, und dann hieß es irgendwann, es ist ein Mädchen. Und das habe ich nicht verstanden. So, meine Tochter ist nicht mehr da und jetzt kriege ich noch eine. Das verstehe ich nicht. Das macht menschlich gesehen überhaupt keinen Sinn. Und die 2 sind sich auch sehr ähnlich, so von ihrem Aussehen, auch vom Charakter, aber trotzdem so unterschiedlich. Und für mich war dann halt auch so der Punkt, was denken die anderen Menschen jetzt? Ne?

0: Kaum ist das eine Kind quasi unter der Erde und jetzt hat sie ein neues, dann ist es ja nicht so schlimm. Und das alles mit meinem Kopf und mit meinem Herz irgendwie auszumachen, das war total eine Achterbahnfahrt. Und ja, weil das Baby im Bauch hat das Recht, dass ich mich fürs freue. Und meine Tochter im Himmel hat das Recht, dass ich um sie trauer. Und das hinzukriegen, das war nicht ohne.
1: Was bedeutet ihr im Rückblick diese Zeit, die ihr mit Marie hattet?
0: Ja, es war ganz besonders. Also sie hatte auch eine Krankheit, Neurodermitis, sehr stark. Und dementsprechend hat sie von meiner Aufmerksamkeit super viel gefordert. Ne? So Ernährung und Körper, alles. Ja, da hat sich sehr viel drum gedreht. Und, aber es war wirklich eine super schöne Zeit. Und wir haben die Zeit so ausgekostet, wie ich rückblickend sage, wir haben das wirklich die Zeit gut genutzt. Ich bekam im Februar davor noch eine Kur für sie und hatte eine ganz intensive Zeit mit den Zweien, wo ich auch ja, Haushalt und Essen und so alles hinter mir lassen konnte. Und das sind so Momente, wo es echt schön ist, sich daran zu erinnern, weil ich die Zeit oder wir auch als Familie die Zeit wirklich gut genutzt haben.
1: Vielen Dank, Jana. Ich danke euch allen dreien, dass ihr uns habt Anteil haben lassen an all dem Schlimmen, was ihr durchlitten habt, aber vor allem auch an der Hoffnung, die ihr habt. Vielen Dank. Und ich hoffe wirklich, dass das vielen von euch da draußen auch Mut macht und Hoffnung gibt, weil dafür ist diese Sendung ja da, dass wir ein bisschen Hoffnung verbreiten in dieser Welt. Nächste Woche gibt es dann hier drei neue Gäste, drei neue Geschichten und ich bin mir sicher, auch da sind wieder Mutmacher dabei. Und in der Zwischenzeit könnt ihr euch umschauen in der großen, weiten ERF-Yes-Welt. Da gibt es ja noch mehr zu entdecken. Danke, dass ihr heute dabei wart. Ich hoffe, wir sehen uns dann nächstes Mal wieder. Bis dahin, macht's gut. Tschüss.

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1: Hier ist ERF Yes. Willkommen im Talkwerk. Schön, dass ihr dabei seid. Ich freue mich über meine heutige Runde und stelle euch gegenseitig vor und fange an bei Jessica Beck ganz außen. Jessica ist verheiratet, hat zwei Kinder, hört sich erstmal nach einer ganz normalen, glücklichen Familie an. Dahinter steckt aber eine dramatische Geschichte, denn sie ist zum zweiten Mal verheiratet, war schon mit Anfang 30 Witwe. Und dann sollten es eigentlich drei Kinder sein. Es sind aber nur zwei, weil deine älteste Tochter Lucy schon vor dem Entbindungstermin im Mutterleib gestorben ist. Ja. Vielen Dank. Ich weiß, dass dich das alles sehr bewegt, das Thema. Danke, dass du heute bei uns bist und uns davon erzählst.
2: Ja, freue mich.
1: Und daneben Gabriele Stangl, Pastorin von ihrer Herkunft, war über 20 Jahre als Krankenhausseelsorgerin in einem Krankenhaus in Berlin-Zehlendorf, dem Krankenhaus Waldfriede, und hat da 2000 die weltweit erste Babyklappe in einer Klinik eingerichtet. Und das war alles ein ganz schöner Kampf, da wirst du uns nachher von erzählen. 26 Kinder hast du in deiner aktiven Zeit da aus dieser Babyklappe entgegennehmen können, um denen dann auf den weiteren Weg zu helfen, wie genau das alles funktioniert und was du Dramatisches und Schönes erlebt hast, davon wirst du uns erzählen. Danke, dass du da bist.
2: Gerne. Freue mich.
1: Und Thilo Wagner. Thilo ist verheiratet, drei Kinder und betreut 5 Pflegekinder, weil ihr in einem SOS-Kinderdorf lebt. Ja, okay, das ist der Hintergrund. Beruflich warst du ganz anders unterwegs. Vor einigen Jahren hast du durch eine Insolvenz alles verloren, Firma, Ersparnisse.